0: Eines Kraftwerks bei Aachen gefasst. Katharina Trümper, RBB 24.
1: Er soll bei seiner Festnahme Sprengmittel dabei gehabt haben, aber keinen Widerstand geleistet haben. Nach dem Mann war mit einem Haftbefehl der Staatsanwaltschaft Cottbus tagelang gefahndet worden. Der 48-jährige Mann aus Nordrhein-Westfalen steht im Verdacht, mit Spreng- und Brandvorrichtungen versucht zu haben, die Stromversorgung zu unterbrechen.
0: Nach dem Cyberangriff auf die Berliner Verwaltung will der Senat so schnell wie möglich eine Anlaufstelle für Bürgerinnen und Bürger sowie Unternehmen schaffen. Wie Digitalstaatssekretär Hauer angekündigt hat, wird eine zentrale Mailadresse eingerichtet. Dort können Menschen und Firmen melden, die fürchten, ihre persönlichen Daten von dem Cyberangriff betroffen sind. Wann diese Mailadresse erreichbar sein wird, ist aber noch nicht geklärt. Die deutschen Basketballerinnen haben ihren Siegeszug in Berlin fortgesetzt und stehen zum ersten Mal in einem WM-Viertelfinale. Beim Heimturnier schlug das Team von Bundestrainer Lange in der Qualifikationsrunde Südkorea mit 94-56. Fußball-Bundesligist Borussia Dortmund hat sein Auftaktspiel in der neuen Champions-League-Saison gewonnen. Gegen den spanischen Vertreter Villarreal hieß es am Ende 3-2. Soweit die Nachrichten. 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Das Wetter nachts wechselnd bewölkt mit einzelnen Schauern bei 17 bis 14 Grad. Die Zeit, es ist 2.03 Uhr.
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3: A1, Lübeck-Hamburg auf der Norderelbbrücke kommt es in beiden Richtungen wegen eines Schwertransports zu mehrfach kurzfristigen Sperrungen. Die A44 Dortmund Richtung Kassel ist zwischen Büren und Kreuz Wünnenberg-Haaren nach einem Unfall gesperrt. A52 Düsseldorf-Essen, der Tunnel Huttrop ist in beiden Richtungen wegen Wartungsarbeiten noch bis etwa 5 Uhr gesperrt. Und in Berlin die A111 Charlottenburg, Dreieck Oranienburg ist zwischen Am Festplatz und Schulzendorfer Straße wegen Wartungsarbeiten in beiden Richtungen ebenfalls bis um 5 gesperrt.
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3: Von NDR Info in Hamburg mit Tom Westerholt. Ich grüße Sie. Wer 1 und 1 zusammenzählen kann, der weiß, um unser deutsches Bildungssystem steht es nicht so besonders gut. Ewig schon auf den hinteren Plätzen bei der internationalen PISA-Studie und jetzt kriegen wir noch ein Setzen 6 obendrauf. Die neue PISA-Studie zeigt die schlechtesten Leistungen für Deutschland seit Beginn der Erhebung vor 25 Jahren. Jeder dritte Jugendliche hat demnach Probleme beim Rechnen und Lesen. Nicht viel besser sieht es bei den Naturwissenschaften aus. Bundesbildungsministerin Karin Prien spricht von einem dramatischen Ergebnis. Juliane Kowolik mit den Details.
4: Bundesbildungsministerin Karin Prien nimmt kein Blatt vor den Mund, als sie vor die Bundespressekonferenz tritt und die desaströsen Ergebnisse der neuesten PISA-Studie vorstellt. Anders als beim großen Schock vor 25 Jahren sind die neuen Zahlen aber nicht überraschend, sondern erwartbar. Jeder fünfte Jugendliche in Deutschland hat in keiner der drei Basiskompetenzen Mathematik, Lesen und Naturwissenschaften ausreichende Fähigkeiten.
5: Was wir heute sehen, ist ohne jeden Zweifel ein besorgniserregender Befund, der betrifft nicht nur Deutschland, er betrifft die OECD und auch die Europäische Union im größeren Teil. Und für Deutschland ist darüber hinaus außerordentlich beunruhigend, dass die soziale Schere weiter aufgeht und sich nicht schließt.
4: Noch nie waren die Bildungserfolge von Jugendlichen so stark vom Geldbeutel und dem Bildungsgrad der Eltern abhängig. Der Zusammenhang ist in Deutschland so groß wie in kaum einem anderen Land und etwa dreimal so stark ausgeprägt wie in Kanada. Auch ist es anderen, kleineren Ländern wie Singapur, der Schweiz und Estland besser gelungen, den Abwärtstrend der letzten 10 Jahre abzufedern. Die PISA-Ergebnisse erheben nicht nur die schulischen Leistungen, sondern auch Fähigkeiten, alltagsnahe Probleme zu erfassen und damit am gesellschaftlichen Leben teilzunehmen. Das erklärt der Leiter der diesjährigen deutschen PISA-Studie, Professor Dr. Samuel Greif.
6: Diese Jugendlichen haben dann auch große Schwierigkeiten, einfache Informationen aus einem kurzen Text zu entnehmen, alltagsnahe Prozentrechnungen durchzuführen, zum Beispiel, ob sich ein Rabatt im Supermarkt überhaupt lohnt, oder wissenschaftliche Aussagen von Meinungen oder Werbung zu unterscheiden.
4: Die PISA-Studie zeigt, dass Jugendliche weltweit zwar schneller, aber häufiger falsch antworten, im Unterricht weniger aufmerksam sind und insgesamt immer mehr Inhalte konsumieren, anstatt sie selbst zu schaffen. Über 30% der Schülerinnen und Schüler geben

0: nicht bei den nächsten PISA-Studien wiederholen.
1: Juliane Kowolik über das Abschneiden deutscher Schüler in der PISA-Studie 2025. Ein Kernproblem ist also, dass viele Kinder beim Schulstart nicht das ausreichende Sprachniveau haben, um neues Wissen aufnehmen und verarbeiten zu können. Ein Problem, das sich dann nicht mehr oder nur extrem schwer aufholen lässt. Das ist auch die Erkenntnis vom Leiter des IFO-Zentrums für Bildungsökonomik, Professor Ludger Wößmann. Mit ihm hat mein Kollege Markus Schubert gesprochen und ihn gefragt, ob sich denn nichts verbessert hat in der Bildungsrepublik Deutschland, die eine ambitionierte Kanzlerin Merkel ja 2008 ausgerufen hatte.
2: Es ist interessant, dass Sie das hier aufbringen, weil ich fürchte, dass es genau der Zeitpunkt, zu dem sich eigentlich ziemlich viel ins Negative gedreht hat. Ich glaube, wir haben sehr viel gelernt nach dem ersten PISA-Schock. Also die Leistung im Jahr 2000, ein Jahr später daneben veröffentlicht, hat uns ja vor Augen geführt, dass wir gar nicht so toll dastehen, wie wir dachten. Wir waren sozusagen unteres Mittelfeld und das hat viel ausgelöst in der Bildungspolitik, in den Schulen, auch in den Familien, dass man nämlich gesehen hat, zum einen, es kommt auf diese Basiskompetenzen total an. Wir müssen erstmal die Hausaufgaben machen, die Grundlagen schaffen, lesen, schreiben, rechnen, vermitteln. Und zum Zweiten, es kommt eben nicht nur auf die Inputs an im Bildungssystem, sondern vor allem auf die Ergebnisse sozusagen. Sind die Kinder und Jugendlichen, bekommen die Kompetenzen vermittelt, die sie dann brauchen, um im Leben zurechtzukommen. Und das hat, es sind viele Reformen gemacht worden, die diesen Fokus gelegt haben, die Standards klar gesetzt haben und auch überprüft haben. Und das hat eben für 10 Jahre dazu geführt, dass wir deutlich stetig besser geworden sind in einem Ausmaß, was fast kein anderes Land geschafft hat, bis etwa zum Jahr 2012. Und das Traurige ist eben, dass wir diesen Fokus verloren haben und sich seitdem alles umgedreht hat. Und es ist eben nicht erst in den letzten 3 Jahren, dass wir diesen Abwärtstrend sehen, sondern eben mittlerweile seit 13 Jahren.
3: Ist unser Bildungssystem inzwischen richtig darauf eingestellt worden, Migranten einerseits gut einfädeln zu lassen ins Schulsystem, ohne dass deutschsprachige Kinder deswegen entgleisen oder auch gelähmt werden, weil sie vom Start weg eigentlich besser sprechen und lesen und somit auch lernen können?
2: Insgesamt sehen wir, dass diese Veränderung in der Schülerschaft, also gerade in Bezug auf Migrationshintergrund, aber auch also Bildungsstand und ökonomischer, sozialer Hintergrund der Eltern, zwar einen gewissen Teil, aber eigentlich nur einen kleinen Teil des Rückgangs erklären kann. Insofern ist das vielleicht gar nicht der Hauptpunkt. Und noch wichtiger ist in dem Bereich zu sehen, dass es eben fast gar nicht darum geht, dass es genuin der Migrationshintergrund ist, sondern tatsächlich der Bildungsstand und der sozioökonomische Hintergrund der Familien wichtig sind. Das ist eben nur leider so, dass dieser Anteil sozusagen der eher bildungsfernen Familien unter den Migranten bei uns eben sehr hoch ist. Und ich glaube, ja, dass wir es bis jetzt nicht gut hinbekommen haben, das zu integrieren. Da kommen genau die Themen wie der frühen Sprachtests und Förderung eben mit rein. Es gibt auch Themen eben sicherzustellen, dass es eben nicht zu starken Enklaven kommt, sondern dass man versucht, eigentlich die Kinder mit Migrationshintergrund möglichst breit zu verteilen, dann wäre es sozusagen für alle deutlich leichter und auch erfolgreicher, das hinzubekommen. Ich glaube, das ist uns bis jetzt nicht sehr gut gelungen.
3: Wir haben in einer kleinen Umfrage vorhin gehört, was Menschen eigentlich so als Schulinhalte, als wichtige Schulinhalte sehen. Da hörten wir gesundes Leben und Ernährung, Wirtschaft, Steuern, Versicherungen, alles, woran man im Alter, in jedem Lebensalter dann noch straucheln kann. Passt der ganze Lehrplan, um Talente zu entdecken, Neigungen zu entdecken und Basiswissen anzusammeln, noch zur Herausforderung im Alltag und im künftigen Beruf?
2: Ja, ich glaube, ehrlich gesagt, ist das zum einen genau sozusagen ein Symptom dafür, dass wir diesen Fokus auf die Basiskompetenzen verloren haben. Da denkt keiner drüber nach. Und das andere ist, dass ich glaube, dass wenn überhaupt die Basiskompetenzen in Zukunft nur noch wichtiger werden, also es gibt natürlich, wie die künstliche Intelligenz ganz viel übernehmen, was Antworten auf Faktenfragen und so liefert, das ist total leicht. Das heißt sozusagen Fakten auswendig lernen und sowas, das ist tatsächlich, wird immer weniger wichtig. Aber darum geht es in der Zukunft dann umso mehr darum, eben die richtigen Fragen stellen zu können und dann die Antworten einzuordnen, die auch zu hinterfragen, was korrekt ist und was nicht. Generell das Ganze zu nutzen, um Probleme zu lösen und Lösungen zu entwickeln. Und ich bin mir ziemlich sicher, dass daher die guten Basiskompetenzen ehrlich gesagt in Zukunft nur noch wichtiger werden und nicht weniger wichtig.
3: Das IFO-Institut, Professor Würßmann, ist ja für die Erfassung ökonomischer Trends bekannt, also handfest gerechnet. Was geht denn jungen Menschen später verloren, wenn sie die Bildung nicht bekommen?

0: die sie im Erwerbsleben einsetzen oder eben dann nicht einsetzen könnten?
1: Ja, in der Tat zeigt die Forschung einen extrem engen Zusammenhang, eine extrem wichtige Bedeutung von besserer Bildung für unseren wirtschaftlichen Wohlstand, sowohl gesamtwirtschaftlich als auch für jeden Einzelnen. Es ist tatsächlich so, dass die Bildungsstände der Bevölkerung, gerade gemessen wie bei PISA in Bezug auf Basiskompetenzen, Lesen, Schreiben, Rechnen, mehr als 3/4 der Unterschiede in den langfristigen volkswirtschaftlichen Wachstumsraten statistisch erklären können. Sprich sozusagen der Großteil dessen, warum einige Länder reich geworden sind, andere arm geblieben sind, geht eben genau auf diese Basiskompetenzen zurück. Und auch für jeden Einzelnen ist das relevant, was man später an Einkommen erzielen kann. Also zum Beispiel dieser Rückgang in den Mathe- und Leseleistungen, die wir seit der letzten Studie vor 3 Jahren gesehen haben, der entspricht langfristig etwa einem durchschnittlichen Verlust im Erwerbseinkommen über das gesamte Erwerbsleben von etwa 3-4%. Und im Vergleich zum Vor-Corona-Niveau von 2018, wo der Rückgang halt noch viel stärker ist, sogar 9-10%. Das Ganze wird also wirkliche ernsthafte wirtschaftliche Konsequenzen für die betroffenen Schülerinnen und Schüler, aber auch für uns alle als Volkswirtschaft haben.
2: Sagt Professor Ludger Wössmann, Leiter des IFO-Zentrums für Bildungsökonomik in München.
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2: Am Sonntag hat die AfD die Landtagswahl in Sachsen-Anhalt deutlich gewonnen. Ihr fällt damit auch der Auftrag zur Regierungsbildung zu. Doch ausgerechnet das dürfte ziemlich schwierig werden. Und es fällt auf, dass sich Wahlsieger Siegmund und die beiden Bundessprecher der AfD, Weidel und Chrupalla, teilweise widersprechen. In den meisten Parteien ist es üblich, dass Landespolitik auch im Land entschieden wird und die Bundesebene sich nicht einmischt. Aber gilt das auch für die AfD? Bianca Schwarz hat recherchiert.
4: Montagvormittag nach der Landtagswahl in Sachsen-Anhalt. Der Wahlgewinner der AfD, Ulrich Siegmund, stellt sich in Berlin den kritischen Fragen der Presse.
5: Das ist überhaupt kein Widerspruch. Vielen Dank für die Frage, das ist überhaupt kein Widerspruch. Und demzufolge gibt es keinen Widerspruch, deswegen schließt sich das überhaupt nicht aus.
4: Regieren oder nicht, das ist hier die Frage. Denn dazu gibt es widersprüchliche Aussagen. Ulrich Siegmund hat vor der Wahl immer wieder betont, Ministerpräsident werden und regieren will er nur bei absoluter Mehrheit. Noch Freitag vor der Wahl klingt das im Morgenmagazin von ARD und ZDF so.
6: Sie haben gesagt, Sie wollen nur Ministerpräsident werden, wenn die AfD die absolute Mehrheit holt. Mhm. Das heißt, wenn die AfD nicht die absolute Mehrheit holt, dann stellen Sie sich auch im Landtag nicht zur Wahl als Ministerpräsident.
7: Das ist korrekt. Und wissen Sie warum? Weil Menschen endlich wieder Vertrauen in politische Institutionen und Prozesse finden müssen.
4: In Parteien gilt in der Regel, für den Bund entscheidet der Bund. Aber was im Land passiert, das entscheidet das Land. So äußert sich auch AfD-Bundessprecher Tino Chrupalla 2 Wochen vor der Wahl im ARD-Sommerinterview.
8: Ist das für den AfD-Bundesvorsitzenden okay, dass er im Zweifel sagt, ich verzichte auf den für Ihre Partei vielleicht auch symbolisch wichtigen Ministerpräsidentenposten?
9: Ja, erstmal ist es ja seine Entscheidung. Er ist Ministerpräsidentenkandidat, wie er regieren will. Und das ist, da wird sich auch der Bundesvorstand in diese Entscheidung nicht einmischen.
4: Auch da deutet Chrupalla schon grundsätzliche Gesprächsbereitschaft mit anderen Parteien an. Aber nach der Landtagswahl wird er in dem Punkt sehr deutlich. Tino Chrupalla sitzt direkt neben Ulrich Siegmund, als er sagt:
10: Und das ist ein klarer Wählerauftrag, auch wenn wir wissen, dass diese Regierungsbildung schwierig sein wird, auch dass wir wissen, dass hier Kompromisse vielleicht erforderlich sind. Und wir werden alle Gespräche dazu führen und auch alle Parteien zu Gesprächen aufrufen.
4: Dass die Bundesspitze nach der Wahl so deutlich wird, hat einen strategischen Grund. Die AfD möchte irgendwann im Bund regieren, die Kanzlerin stellen. Als notwendiger Schritt dahin gilt ein erfolgreich regiertes Bundesland und damit eine Normalisierung der AfD. Ulrich Siegmund mit seinem Traumergebnis kommt Alice Weidel und Tino Chrupalla gerade recht. Obwohl Siegmund immer betont hat, er wolle sich im Fall der Fälle nicht in Kompromissen mit anderen Parteien verbiegen. Aber wer entscheidet denn nun? Ein Blick in die Satzungen der AfD. Für den Bund gilt die Bundessatzung.
11: Die Landesverbände haben Satzungs-, Finanz- und Personalautonomie.
4: Satzungsautonomie für das Land bedeutet, der Landesverband gibt sich seine Regeln selbst durch die Landessatzung. Und in der von der AfD Sachsen-Anhalt steht:
11: Der Vorstand beschließt über alle das Land Sachsen-Anhalt betreffenden organisatorischen und politischen Fragen im Sinne der Beschlüsse des Landesparteitages.
4: Nur der Landesparteitag macht also die Regeln für den Landesverband, soll heißen. Zumindest in den Satzungen gibt es keinen Hinweis darauf, dass Weidel und Chrupalla sich über Siegmund hinwegsetzen könnten. Siegmund selbst meint inzwischen, Mit konstruktiven Kräften könne man durchaus zusammenarbeiten. Wer das aus seiner Sicht sein könnte, das wird sich vermutlich in den kommenden Tagen zeigen.
2: Berichtet Bianca Schwarz. Schon in mehreren Bundesländern soll er Anschläge auf Elektrizitätsumspannwerke verübt oder es versucht haben. Und jetzt ist der 48-jährige Tatverdächtige gefasst, der sich schriftlich zu den Taten bekannte und auch Motive andeutete. Vor einer Woche hatte die Sabotageserie begonnen. Sie führte dazu, dass Kraftwerke vom Netz gehen mussten, auch wenn es nicht zu Stromausfällen kam. Jetzt können die Ermittler ihn dazu befragen. Sie gehen bislang von ihm als Einzeltäter mit einem linksextremistischen Hintergrund aus, suchen aber auch nach möglichen Anstiftern oder Hinterleuten. Carla Behnke und Silvia Antler berichten.
12: 8 Tage hat es gedauert, jetzt ist Daniel V. offiziell gefasst. Der 48-Jährige ist am Dienstagvormittag in der Nähe des Kraftwerks Weißweiler bei Aachen festgenommen worden. Das haben die Polizei Potsdam und die Staatsanwaltschaft Cottbus bekannt gegeben. Der nordrhein-westfälische Landesinnenminister Reul äußerte sich heute Nachmittag zu der Verhaftung.
13: Also um 10.22 Uhr hat die nordrhein-westfälische Polizei aufmerksame Beamte jemanden gesehen, der auf dem Feldweg entlang der Autobahn lief. Und die Überprüfung dieser Person hat ergeben, ja, das ist der Gesuchte, den wir auf dem Schirm hatten. Der hatte zusätzlich auch noch Sprengstoff bei sich. Wir sind ihm dann nachgefolgt und man hat dann die Stelle gesehen, wo er sich ein Zelt aufgebaut hat. Und bei dem Zeltaufbau war auch noch weiterer Sprengstoff zu finden. Heißt, der war immer noch unterwegs, aktiv und wollte weitermachen.
12: Der Mann aus Gevelsberg soll in Brandenburg, Sachsen und an mehreren Stellen in NRW versucht haben, das Stromnetz zu sabotieren. Die Polizei hatte allein in Sachsen 21 seiner selbstgebauten Raketen gefunden. Die sollten einen dünnen Draht über die Hochspannungsleitungen schießen und so einen Kurzschluss auslösen. Die erste der Vorrichtungen wurde am Dienstag letzte Woche gefunden. 2 Tage später hatte der Verdächtige ein Bekennerschreiben veröffentlicht, das von der Polizei als authentisch erachtet wurde. Das Schreiben wandte sich auch gegen fossile Energieerzeugung. Dazu Beate Kardels von der Polizei Brandenburg.
14: Zur Motivlage ermitteln wir natürlich in alle Richtungen. Allerdings sind wir auch ehrlich, da liegt der Fokus hier schon auf dem Thema Klimaschutz, dass es hier eine entsprechende Verbindung gibt. Das schließt sich aus dem Bekennerschreiben, aber ganz endgültig ist es dann, wenn die Ermittlungen abgeschlossen sind.
12: In 2 Fällen war die Sabotage erfolgreich. In Kraftwerken bei Köln und in Brandenburg kam es zu Kurzschlüssen. Stromausfälle konnten aber verhindert werden.
14: Derzeit liegen uns hier keine Erkenntnisse vor, dass hier weitere Personen beteiligt sind, sodass wir zunächst davon ausgehen, dass der Täter allein gehandelt hat. Aber auch hier gilt es, die Ermittlungen abzuwarten, ob sich daraus noch Anhaltspunkte ergeben, dass gegebenenfalls doch weitere Personen beteiligt waren.
12: Auch Bestand der Ermittlung ist, was genau der Verdächtige vorhatte. Schließlich war er auch mit Sprengstoff vor Ort. Er hätte auch versuchen können, etwas direkt zu sprengen, statt nur einen Kurzschluss herbeizuführen. Wie es mit ihm jetzt weitergeht, ob er nach Brandenburg überführt wird oder in NRW bleibt, ist noch unklar. Aktuell steht auch der Generalbundesanwalt mit Behörden vor Ort im Kontakt und prüft, ob der Fall übernommen werden soll.
2: Wir Sommermenschen wollen das vielleicht gar nicht so gerne hören, aber ja, der Herbst kommt so allmählich. Das sehen wir auch daran, dass die ersten Vögel in den Süden ziehen, wie zum Beispiel die Weißstörche. Deshalb schauen Storchenbeauftragte sich jetzt die Nester, die sogenannten Horste, an. Manche davon können nämlich zu Problemen führen, wie zum Beispiel in Plittersdorf, einem Stadtteil von Rastatt in Baden-Württemberg. Hier haben Störche vor einigen Jahren angefangen, ihre Nester auf Strommasten zu bauen. Da können sie aber Kurzschlüsse auslösen, was dann zu Bränden und Stromausfällen führen kann. Hanna Radgen berichtet.
15: Die meisten seiner Störche seien schon ausgeflogen, meint Stefan Eisenbart, Fachbeauftragter für Weißstörche des NABU Baden-Württemberg. Der beste Zeitpunkt, um sich die Nester, die sogenannten Horste, genauer anzuschauen, sie zu reinigen oder Nistmaterial abzutragen, damit sie nicht zu schwer werden. In Plittersdorf-Rastatt muss dabei besonders genau hingeschaut werden. Hier gibt es Storchenhorste auf Strommasten. Eigentlich laut Storchenbeauftragtem Eisenbart eher ein Einzelfall.
16: Wir haben in unserem Betreuungsbereich nirgends so viel Storchehorste jetzt wie in Plittersdorf, dass es 8 Horste sind, die auf den 0,4 kV-Leitungen gebaut haben. Ich weiß nicht, an was es liegt.
15: Das Problem dabei, der stark ätzende Kot der Vögel kann an Leitungen Kurzschlüsse verursachen. Es kam auch schon zu kleinen Bränden und Stromausfällen.
16: Ah, hallo, hallo.
17: Hallo.
15: Bei Familie Kaltbrenner nisten seit 4 Jahren Störche auf einem Strommast in ihrem Garten.
17: So, wo ist das schöne Nisten?
15: Im Juni dieses Jahres kam es dort zu einem Kurzschluss und einem kleinen Brand. Tochter Emmy erinnert sich noch genau.
18: An einer Stelle hat so die Leitung angefangen von so ganz doll zu qualmen. Und dann haben wir eigentlich schon direkt die Feuerwehr gerufen. Ich hatte Angst wegen den Störchen, dass denen halt irgendwas passiert so. Ja, aber es kam dann ja zum Glück jemand.
15: Neben der Feuerwehr ist auch Stefan Eisenbart schnell vor Ort. Ein Jungstorch war noch im Horst.
16: Sind wir dann hochgefahren mit dem Hubsteiger und dann ist der aber auch abgeflogen. Von daher war klar, also er ist flugfähig und dann konnten wir aber das Nest problemlos entfernen.
15: In so gut wie jedem anderen Fall wäre das so nicht erlaubt. Störche und ihre Nester sind streng geschützt und dürfen ohne Genehmigung nicht einfach beseitigt werden. Vor rund 50 Jahren waren die Weißstörche in Baden-Württemberg vom Aussterben bedroht. Mit viel Mühe und Artenschutzmaßnahmen gab es in diesem Jahr so viele brütende Storchenpaare wie noch nie seither. Es geht also nicht nur darum, Brände zu verhindern, sondern auch die Vögel zu schützen.
16: Natürlich braucht der Storch weiterhin den Schutz. Viele Störche überleben das erste Jahr nicht. 70% verenden im ersten Jahr der Flügge gewordene Jungstörch. Und auch in den Überwinterungsgebieten, auf den Müllhalde und so weiter, kommt es immer wieder vor, dass Störche sich verletzen und letztendlich dann verende.
15: Damit sich die Störche in Plittersdorf weiter wohlfühlen und es trotzdem keine Brände oder Stromausfälle gibt, hat man gemeinsam eine Lösung gefunden. Die Stadtwerke bauen in Absprache mit den Storchenbeauftragten Nistplattformen auf die Strommasten mit einem sicheren Abstand zu den Leitungen.
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20: Mit Marcel Stober. Der erste Champions-League-Sieg der Saison ist da für Borussia Dortmund. Am ersten Spieltag der Ligaphase setzte sich der BVB mit 3:2 gegen Villarreal aus Spanien durch. Alle Treffer fielen in der zweiten Halbzeit, aber wie glücklich war denn dieser Sieg, Holger Dahl?
21: Ja, das war schon ein glücklicher Sieg. Dortmund hatte Möglichkeiten. Dortmund ging ja auch in Führung in der 53. Spielminute mit 1:0. Aber irgendwie gab es immer wieder diese hochkarätigen Chancen für Villarreal. Gerade nach der Führung waren da einige, der Ausgleich war sehr verdient. Und in so eine Drangphase von den Spaniern schießt Dortmund dann durch Guirassy das 2:1 in der 80. Spielminute. 5 Minuten später wieder Guirassy mit einem Foul-Elfmeter zum 3:1. Da wirkte alles sehr sicher. Dortmund muss sich schon überlegen, dass das souveräner geht gegen einen international vielleicht doch nicht so topstarken Gegner. Und dann gibt's natürlich auch noch Sorgen. Karetsas musste in der 27. Spielminute raus, der griechische Neuzugang mit Kreislaufproblemen. Also sicher nicht alles zufriedenstellend für Borussia Dortmund nach diesem Auftakt.
20: Und übrigens stellte man sich gleich am ersten Spieltag der neuen Saison im Topspiel der Champions League die allseits beliebte Frage, Mailand oder Madrid? Hauptsache gewinnen, hieß es am Ende für Real Madrid, 2:1 gegen Inter. Wer ist eigentlich der beste Fußballer der vergangenen Saison? Wer auch immer es ist, er wird ausgezeichnet mit dem Ballon d'Or. Und seit gestern steht fest, wer für die begehrten Trophäen zumindest schon mal nominiert wurde. Es sind einige Spieler des deutschen Rekordmeisters dabei. Uli Schäfer.
22: Der FC Bayern München kann bei der prestigeträchtigen Ballon d'Or-Verleihung gleich in mehreren Kategorien auf eine Trophäe hoffen. Einer von insgesamt 30 Kandidaten bei der Wahl zum besten Spieler der vergangenen Saison ist Harry Kane. Der Stürmer erzielte 73 Tore für die Bayern und die englische Nationalmannschaft und wurde zu Deutschlands Fußballer des Jahres gewählt. Neben Kane wurden auch seine Münchner Teamkollegen Luis Diaz, Michael Olise und Dayo Upamecano nominiert. Die stärksten Konkurrenten von Harry Kane sind bei der Wahl unter anderem die spanischen Weltmeister Rodri und Lamine Yamal, Kylian Mbappé von Real Madrid und Lionel Messi von Inter Miami. Ein deutscher Spieler steht nicht in der Auswahl der besten 30 Fußballer. In der Kategorie bester Nachwuchsspieler wurde Bayerns Jungstar Lennart Kahl nominiert. Zur Wahl stehen außerdem Trainer Vincent Kompany und bei den Frauen Bayern-Stürmerin Clara Bühl. Die Gewinner des Ballon d'Or werden am 26. Oktober bei einer Gala in London bekannt gegeben.
20: Die Heim-WM der Basketballerinnen ist im vollen Gange und Deutschland ist weiter dabei. Nachdem das Team in Berlin erst die Vorrunde überstanden hat, konnten die deutschen Spielerinnen nun auch die Zwischenrunde erfolgreich hinter sich bringen und stehen nach einem mühelosen 94:56 gegen Südkorea im Viertelfinale. Deutschlands Leonie Fiebig war danach im Interview bei Irina Gneb.
23: Leonie Fiebig, herzlichen Glückwunsch. WM-Viertelfinale, das ist das beste Ergebnis einer deutschen Nationalmannschaft seit der Wiedervereinigung. Wie stolz macht sie das? Was bedeutet Ihnen das?
0: ja, total surreal, ehrlich gesagt. Ich weiß auch gar nicht, ob wir überhaupt schon ein Team mit 40 geschlagen haben. Nee, ich glaube, man hat einfach heute gesehen, wie konzentriert alle sind, wie viel Spaß wir auf dem Feld zusammen haben und wenn wir den Ball gut verteilen, wie involviert alle sind.
23: Sie haben das deutliche Ergebnis angesprochen. Was war heute vielleicht auch im Vergleich zu den anderen Spielen noch mal besser und wie ordnen Sie diesen Sieg ein im Vergleich zu den anderen drei Spielen hier?
0: Ich würde sagen, wir werden von Spiel zu Spiel besser. Wir haben auf jeden Fall aus der Niederlage gelernt im ersten Spiel. Ja, und ich hoffe natürlich, dass wir das weiter steigern können.
23: Jetzt kommt Belgien. Sie kennen das Team unfassbar gut. Was wird das für ein Spiel?
0: Ja, auf jeden Fall ein Brocken, sag ich mal. Ich meine, ich weiß gar nicht, wie oft wir gegeneinander gespielt haben die letzten Jahre. Meistens ist es besser für Belgien ausgegangen. Aber wir werden natürlich alles dafür tun, dass wir den Sieg holen können. Und ich glaube, ganz wichtig ist, gut ins Spiel zu starten.
23: Im vergangenen Jahr bei der EM gab es eine Niederlage. Was macht Sie zuversichtlich, dass es hier ein bisschen knapper oder besser ausgeht für Sie?
0: Ja, wir sind ja zu Hause. Das hilft.
20: Das war ein Argument. Das Spiel gegen den Europameister Belgien, das findet dann am Donnerstagabend statt.
2: Und das war der Sport in der ARD-Infonacht mit Marcel Stober.
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1: Um 2.30 Uhr mit Olaf Knapp. Die Polizei hat den Mann festgenommen, der für die Angriffe auf deutsche Stromnetze verantwortlich sein soll. Er wurde bei einer Kontrolle in Nordrhein-Westfalen gefasst, in der Nähe eines Kraftwerks bei Aachen. Der 48-Jährige soll Sprengkörper bei sich getragen haben. Die Ermittler glauben, dass er an mehreren Orten in Nordrhein-Westfalen, Brandenburg und Sachsen versucht hat, Stromleitungen in der Nähe von Kohlekraftwerken zu sabotieren. In einigen Fällen ist es ihm gelungen. Die Behörden gehen im Moment davon aus, dass der Mann alleine gehandelt hat. Der Bundestag setzt heute seine Beratungen über den Haushalt für das kommende Jahr fort. Im Mittelpunkt steht der Verteidigungsetat. In den ARD-Tagesthemen hat Finanzminister Klingbeil die geplante Neuverschuldung verteidigt. Diese steigt auf über 200 Milliarden Euro. Klingbeil sagte dazu:
2: Es sind ja zwei Dinge, die wir tun. Zum einen investieren wir. Wir investieren in Infrastruktur. Und wir investieren auch in die Bundeswehr, in unsere Sicherheit. Und dafür müssen wir Geld in die Hand nehmen, weil wir das aufholen, was in 20 Jahren in unserem Land liegen geblieben ist. Also wir geben da jetzt richtig Gas und wir machen Tempo. Und dafür muss investiert werden. Und auf der anderen Seite haben wir hart konsolidiert. Es sind 34 Milliarden, die im Kernhaushalt als Lücke da waren. Dafür haben wir Maßnahmen auf den Weg gebracht, um das zu verringern. Harte Einschnitte, auch manche Einnahmeverbesserungen. Aber wir haben am Ende eine Lücke von 34 Milliarden im Kernhaushalt geschlossen.
1: Finanzminister Klingbeil in den ARD-Tagesthemen. Die USA haben nach eigenen Angaben 5 iranische Öltanker zerstört. Diese sollen den Angaben zufolge eines milliardenschweren Schattennetz Teil eines milliardenschweren Schattennetzwerks gewesen sein, durch das sich die iranischen Revolutionsgarden finanzieren. Außerdem habe der Iran in den vergangenen Tagen zweimal versucht, ein US-Kriegsschiff unter Beschuss zu nehmen. US-Außenminister Rubio warnte den Iran vor weiteren Angriffen. Iran hat laut Medienberichten seinerseits mit Raketenangriffen auf einen US-Militärstützpunkt in Jordanien reagiert. In Großbritannien hat eine technische Störung bei der Flugsicherung an etlichen Flughäfen für Chaos gesorgt. Nach Angaben des Flugdatenportals Flightradar24 fielen bis zum Abend mehr als 600 Flüge aus. Die britische Flugsicherungsbehörde sprach von einem Problem mit dem System zur Flugabwicklung. Man habe eine Lösung gefunden. Bis der normale Betrieb wiederhergestellt sei, werde es aber einige Zeit dauern. Das Wetter in Deutschland. Nachts gebietsweise Schauer und einzelne Gewitter, auch trockene Phasen, Tiefstwerte 18 bis minimal 9 Grad. Am Tage gebietsweise heiter. In Südostbayern, in der Lausitz und an den Alpen zeitweise Schauer bei Höchstwerten von 16 bis maximal 23 Grad. Das waren die Nachrichten.
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3: Mit den Meldungen um 2.33 Uhr. A1 Lübeck-Hamburg. Auf der Norderelbbrücke kommt es in beiden Richtungen wegen eines Schwertransportes nach wie vor zu mehrfach kurzfristigen Sperrungen. Die A44 Dortmund Richtung Kassel ist zwischen Büren und Kreuz Wünnenberg-Haaren nach einem Unfall gesperrt. A52 Düsseldorf-Essen, der Tunnel Huttrop ist in beiden Richtungen wegen Wartungsarbeiten noch bis 5 Uhr gesperrt. Und in Berlin die A111 Charlottenburg-Dreieck-Oranienburg ist zwischen am Festplatz und Schulzendorfer Straße wegen Wartungsarbeiten in beiden Richtungen noch bis um 5 gesperrt. Allen unterwegs eine gute und sichere Fahrt.
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3: Mit Tom Westerholt am Mikrofon. Ich grüße Sie. 25 Jahre, ein Vierteljahrhundert sind sie am Freitag her, die Terroranschläge vom 11. September 2001. Aber auch heute sind sie für viele noch sehr präsent. Fast 3000 Menschen starben bei dem Angriff auf die USA. Die Täter waren Islamisten, deren Spur auch nach Hamburg führte. Drei der Todespiloten lebten längere Zeit im Stadtteil Harburg. Davon erzählt der NDR-Podcast Pearl Harburg, Deutschland nach 9/11. In Folge 1 geht Konstanze Nastarowitz zurück zu diesem 11. September vor 25 Jahren.
4: Kennt ihr das, wenn Kindheitserinnerungen so ein bisschen verschwimmen? Wenn man zwar noch so grob weiß, was passiert ist, aber eigentlich auch nicht mehr ganz klar ist, an was man sich wirklich erinnert und was man später dazu gedichtet hat, vielleicht auch Fotos gesehen hat. Ein bisschen so ist auch meine Erinnerung an den 11. September 2001. Ich bin da 7 Jahre alt und erinnere mich an eine Turnhalle in Berlin-Treptow. Meine Mutter ist Lehrerin an einem Gymnasium und an diesem Nachmittag, da begleite ich sie zu einem Klassenfest. In einer großen Turnhalle spielen wir Spiele mit ihrer Schulklasse. 7. Klasse, glaube ich. Wahrscheinlich spielen wir Brennball und so. Ziemlich cool für mich als 7-Jährige. Spielen mit den Großen.

0: dann ist da diese Rückfahrt im Auto. Ich sitze auf der Rückbank und vorne, da leuchtet das Display des Autoradios. Das sehe ich noch genau vor mir. Dunkelheit, Windschutzscheibe, Radio. Die Nachrichten laufen. Und da, auf dieser Rückbank, da höre ich es das erste Mal.
1: Es ist 18 Uhr.
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1: Im Studio begrüßt Sie Robert Seifert. Die Schlagzeilen überschattet heute von den katastrophalen Anschlägen in den USA. Verheerende Folgen, Flugzeuge rasen gegen World Trade Center in New York. Beide Türme stürzen 2 Stunden später ein. Flugzeuge fliegen auch gegen das Pentagon in Washington. Alle US-Flughäfen sind geschlossen. Über die Zahl der Opfer gibt es keinerlei Informationen. Experten aber rechnen mit Tausenden von Toten. Und Präsident Bush spricht von terroristischen Anschlägen und von einer nationalen Tragödie.
0: Und irgendwie weiß ich, keine Ahnung wieso, das ist wichtig. Vielleicht liegt es daran, dass die Erwachsenen im Auto plötzlich mit so gedämpften Stimmen reden. Oder daran, dass mein Vater zu Hause durchgehend den Fernseher anhat. Irgendwas ist anders, das spüre ich. Aber mit mir selbst als 7-Jährige macht das nicht allzu viel. Dass da drüben in den USA gerade eine der größten Katastrophen der jüngeren Geschichte passiert ist, an mir rauscht dieses Grauen irgendwie vorbei.
3: Es ist fürchterlich, es ist die größte Katastrophe offensichtlich, das lässt sich schon jetzt feststellen, die Manhattan je erfasst hat. Es brennt seit gut 10 Minuten der zweite Turm des 110 Stockwerke hohen World Trade Centers, des Welthandelszentrums in Manhattan.
4: We had a big bang. We saw smoke coming out and everybody started running out and we saw the plane on the other side of the building and there was smoke everywhere and people were jumping out the windows.
5: None of us will ever forget this day. Yet we go forward to defend freedom.
0: 2001, da regiert in den USA Präsident George W. Bush und in Deutschland Bundeskanzler Gerhard Schröder von der SPD.
6: Sie sind eine Kriegserklärung gegen die gesamte zivilisierte Welt.
0: Der 11. September 2001. Das ist mittlerweile echt schon ganz schön lange her. 25 Jahre. Aber je mehr wir recherchieren, desto mehr realisieren wir, die Geschichte von 9/11, die endet gar nicht vor 25 Jahren. Die geht weiter. Bis heute. Und diese Geschichte, die spielt auch in Deutschland. Und vor allem in Hamburg. Weil ausgerechnet die Stadt, in der ich heute lebe, steht nach 9/11 plötzlich im Fokus der Weltöffentlichkeit. Hamburg hat nämlich mehr mit dem 11. September zu tun, als vielen Leuten in dieser Stadt damals lieb ist. Heute ist das ein bisschen in Vergessenheit geraten, aber der 11. September, der beginnt irgendwie auch hier, in Hamburg. Genauer gesagt in Hamburg-Harburg. Darum geht's in diesem Podcast. Das, was nach dem 11. September hier in Deutschland und in Hamburg passiert ist, das hatte einen Effekt auf uns, auf unsere Gesellschaft. Das wirkt bis heute nach. Und viel mehr, als mir vor dieser Recherche bewusst ist. Denn auch das merke ich in diesem Podcast. Zwar erinnern sich die meisten Erwachsenen irgendwie an diesen 11. September, aber wie dieser Tag ihr eigenes Leben beeinflusst hat, da erinnern sich alle ein bisschen anders. Je nachdem, wer sie damals sind. In diesem Deutschland im Jahr 2001.
7: Hallo.
0: Eine Apotheke in Hamburg-Wandsbek. Ein ziemlich großes Geschäft. Modern. Mehrere Tresen nebeneinander. Ganz schön was los.
7: 20 oder 50 Stück.
0: Hinter einem dieser Tresen steht heute auch der Chef Obeid Zeit und verkauft Medikamente. Das macht er eigentlich nicht mehr so häufig, weil ihm 2 Apotheken gehören. Obeid Zeit hat also viel zu tun, hat mehrere Dutzend Beschäftigte.
7: So.
0: Heute berät und kassiert er mal wieder. Meine Kollegen Charlotte und Lennart sind da, um mit ihm über den 11. September 2001 zu sprechen.
8: So, das sind 9,97 €.
0: Als 12-Jähriger flieht Obeid nämlich mit seiner Familie aus Afghanistan nach Hamburg. Ende der 80er ist das. Damals kommt es in Afghanistan immer wieder zu gewaltsamen Auseinandersetzungen zwischen den russischen Besatzern und den islamistischen Widerstandskämpfern, den Mujahedin. In Deutschland geht Obaid dann zur Schule. Es gefällt ihm gut hier.
8: Ich wusste gar nicht, wie mir geschieht. Ja, es ist alles ruhig. Man kann überall hingehen. Man ist total frei. Und diese Freiheit, das war für mich ein sehr, sehr neues Gefühl. Daran konnte ich mich sehr schnell gewöhnen. Das war eine schöne Zeit damals.
0: Kurz vor seinem Abi bekommt Obaid die deutsche Staatsangehörigkeit, beginnt ein Pharmaziestudium und lernt an der Uni auch seine zukünftige Frau kennen, heiratet. Aber dann? Dann kommt der 11. September. Und mit dem 11. September kommen diese Blicke.
8: Ich war auf einmal der Muslime, der Terrorverdächtige, derjenige, der damit etwas vielleicht zu tun haben könnte. Das heißt, diese schöne, heile Welt für mich in Deutschland war damit ein bisschen angekratzt.
0: Nach dem 11. September ist für Obaid Zeit nichts mehr so, wie es mal war. Und nicht nur für ihn. Auch für die Familie von Christian. Aber auf eine ganz andere Art. Wir reisen jetzt erstmal in die 70er, nach Ahrensburg bei Hamburg. Vielleicht sitzt Christian da gerade auf seinem Bett oder auf der Couch oder so und träumt sich in die USA. Der Teenager hört gerne diese amerikanische Rockband, Creedence Clearwater Revival. Und vor allem will er endlich raus aus dem engen Deutschland, weg vom eher konservativen Elternhaus in die USA. Sein Plan? Ein Auslandsjahr in Jackson, Michigan.
9: Als er nach einem Jahr wiederkam, hatte er so lange Haare. Hatte so ganz dickes Haar.
0: Das ist Sibylle Dirks, Christians große Schwester. Als Kinder waren die beiden richtig eng und zusammen mit ihrer Clique Tag und Nacht on Tour. Christian und Bille, so hat er sie immer genannt.
9: Bille. Bille.
0: Aber jetzt muss Bille in Hamburg allein klarkommen. Weil Christian, der Freigeist, der findet in den USA das, was ihm das enge Elternhaus in Deutschland nicht bietet. Freiheit.
9: Ich komme nie wieder. Ich komme nie wieder nach Deutschland.
0: Und so ist es dann auch. Christian bleibt in den USA. Er macht da die Highschool fertig, geht aufs College, studiert Betriebswirtschaft, arbeitet in San Francisco für eine Softwarefirma. Und dann kommt das Jahr 2001. Sibylle und Christian sind jetzt beide Anfang 40. Am Dienstag, den 11. September, ist Sibylle in Hamburg. Es ist Nachmittag und sie ist gerade im Auto auf dem Weg zum Einkaufen. Sie hört Radio. Vielleicht ja diesen ARD-Korrespondenten. Der erzählt, was er da gerade Erschreckendes aus seinem Fenster in New York beobachtet.
3: Das World Trade Center brennt. Sie hatte es im Fernsehen über eine Live-Schaltung gesehen. Ich gucke jetzt direkt da drauf in einer Entfernung von etwa 3-4 Kilometern. Es brennt von mir aus gesehen der rechte Turm.
0: In New York, da ist gerade ein Flugzeug in einen der beiden Türme des World Trade Centers geflogen, hört Sibylle. Sie kann das kaum fassen. Ausgerechnet das World Trade Center. Da war sie selbst sogar schon mal obendrauf. In den Flitterwochen, da hat sie da oben im Restaurant gegessen. In einem der beiden Wolkenkratzer, den Twin Towers mit ihren 110 Stockwerken und 198 Fahrstühlen. Einfach das Wahrzeichen der New Yorker Skyline zu der Zeit. Und jetzt soll genau in diesen Turm ein Flugzeug geflogen sein.
9: Und ich konnte gar nicht aussteigen. Ich habe sofort Herzklopfen gekriegt. Warum, weiß ich nicht, aber ich habe Herzklopfen gekriegt.
0: Sibylle kann sich viel besser an diesen Tag erinnern als ich. Auch ans Wetter.
9: Und es hat geschüttet. Es hat so geschüttet in Hamburg.
0: Und dass sie dann völlig aufgelöst erstmal in den Supermarkt geht. Sie trifft dort eine Nachbarin.
9: Und hab die angesprochen, hab gesagt, hast du schon gehört, da sind zwei Flugzeuge ins World Trade Center geflogen. Und da sagt die, was riechst du dich denn so auf? Ist doch so weit weg. Ja, ich sag ja, du, mich nimm das mit.
0: Um ihren Bruder Christian macht sie sich aber noch keine Sorgen. Der lebt ja in San Francisco, ganz weit weg, am anderen Ende der USA. Etwa zu der Zeit, als Sibylle gerade aufgeregt durch den Supermarkt läuft, da sitzt Andreas Lohmeier gerade an seinem Schreibtisch. Er ist stellvertretender Leiter der Abteilung Wirtschaftskriminalität im Hamburger Landeskriminalamt und hängt gerade am Telefon. Auf einmal kommt Lohmeiers Geschäftsstellenleiter rein.
10: Während ich telefoniere und legt mir einen Zettel hin. Da stand nur drauf, New York, Türme. Ich konnte da nichts mit anfangen, habe ihn fragend angeguckt. Und er bedeutete mir immer, ich möge auflegen. Und ich habe nicht verstanden, warum, weil mir die Stichworte nichts sagten.
0: New York, das ist auch einfach ziemlich weit weg vom Landeskriminalamt in Hamburg. Lohmeier legt dann aber doch noch auf. Sein Kollege will, dass er rübergeht, in einen großen, nüchternen Besprechungsraum. In der Ecke steht ein Fernseher. Davor schon 5, 6 Kollegen, erinnert er sich. Alle starren auf die Bilder aus New York, auf die 2 Türme. Jetzt versteht Lohmeier, was sein Kollege mit dem Zettel meinte. Das World Trade Center, die Twin Towers. Er starrt auf den brennenden Nordturm.
10: Und als das 2. Flugzeug dann einschlug, war klar, das ist kein Versehen, sondern das ist Absicht, was da gerade passiert.
0: Das brennende World Trade Center. Der Rauch. Die Panik. Ich kenne diese Bilder vor allem aus Dokus und Reportagen. Und ich finde sie unglaublich verstörend. Auch so viele Jahre später. Aber wenn ich mir jetzt vorstelle, ich wäre damals live vor dem Fernseher dabei gewesen, so wie Andreas Lohmeier und seine Kollegen da in diesem Besprechungsraum. Heftig.
10: Da hat keiner gesprochen. Totenstille im Raum, so eine beklemmende Form von Stille.
0: Und in so einem Moment, da brennt sich dann vermutlich jedes Detail ein.
10: Alle gucken sich gegenseitig an, gucken mich an und einer sagt dann, was ist das denn jetzt, Krieg? Und mir ist dann rausgerutscht, nein, das ist kein Krieg, Krieg fängt anders an. Krieg findet zwischen Staaten statt und hat einen Vorlauf. Gab's hier nicht. Was soll denn das dann sein? Ich sag, Terrorismus. Ja, aber wer macht denn sowas? Ich sag, der Einzige, der mir einfällt, ist Osama Bin Laden. Gucken mich alle unglaublich an, wer soll das denn sein? Ich sag, das ist der Kopf einer Terrormiliz, die heißt Al-Qaida.
0: Al-Qaida, Osama bin Laden. Den Namen des islamistischen Terroristenführers, den hat damals vermutlich noch kaum ein Normalo in Deutschland auf dem Schirm. Ich als Playmobil spielende 7-Jährige schon mal gar nicht, aber eben wohl auch eher wenige Leute da im Besprechungsraum bei der Hamburger Polizei. Aber Lohmeier interessiert das Thema schon etwas länger. Was er zu diesem Zeitpunkt im Besprechungsraum noch nicht weiß, für ihn und sein Team wird dieser Tag, der 11. September, der Beginn eines monatelangen Ausnahmezustands.
10: Von dem Moment an begann eigentlich ein nicht enden wollender Horrorfilm.
0: Ungefähr zur selben Zeit ruft Sibylle Dirks ihre Mutter an. Sibylle, das ist die mit dem Bruder in den USA, Christian.
9: Hab gesagt, Mama, hast du schon gehört? Und in New York, das ist ganz schreckliches Unglück passiert. Und da sagt meine Mutter, oh Gott, Christian ist in New York. Ich sage, oh, das wusste ich nicht. Ja, sagt sie, aber da wird ja nichts passiert sein, der wird da nicht sein.
0: Weil Christian, der ist doch so ein Glückskind, sagt Sibylle. So einer, dem eigentlich nie wirklich was passiert. Er ist immer mal wieder für die Arbeit bei der Softwarefirma in New York. Gerade diesen Sommer noch, im Juni, ist wieder eine bunte Postkarte mit Wolkenkratzern und Grüßen aus New York angekommen. Habe viel Spaß mit meinen Kollegen im Jazzclub und witzigen Restaurants. Viele Grüße, Christian. Und jetzt ist Sibylles Bruder also wieder beruflich in New York. Ausgerechnet New York. Ausgerechnet jetzt. Sibylle in Hamburg bleibt jetzt trotzdem nichts anderes übrig, als erstmal mit ihrem Alltag weiterzumachen. Sie arbeitet für ein kleines Wohnungsunternehmen und muss zu einem Termin.
9: In der Hagedornstraße.
0: Und auch da, in der Hagedornstraße, läuft, wie wohl fast überall in Deutschland zu diesem Zeitpunkt, der Fernseher, erinnert sie sich.
11: Gefangen im World Trade Center. Angestellte winken verzweifelt mit Tüchern aus den Fenstern. Sie versuchen, die Rettungskräfte auf sich aufmerksam zu machen. Doch kurze Zeit später stürzt der erste Turm ein. Minuten später der zweite.
0: Gefühlt halten die Kameras der ganzen Welt auf diese brennenden Türme. Und an den Fenstern, da stehen sie. Menschen. Da brennen nicht nur irgendwelche Wolkenkratzer, sondern da sterben gerade Menschen live im Fernsehen. Wedeln noch verzweifelt mit weißen Tüchern, um auf sich und ihre Todesangst aufmerksam zu machen. Und manche springen. Das ist kein Actionfilm. Das ist echt. Sibylle sieht auf dem Fernsehbildschirm bei ihrem Termin einen der Türme einstürzen.
9: Und habe ich noch so gedacht, hoffentlich ist dein Bruder da nicht drin.
0: In Hamburg wird's dunkel. Immer noch nichts vom kleinen Bruder. Sibylle erreicht seine Firma nicht. Aber sie geht trotzdem halbwegs ruhig schlafen. Ehrlich gesagt, ich kann mir nur schwer vorstellen, wie sie das geschafft hat in dieser Nacht. Aber Sibylle, die denkt sich, ihr Christian, der ist ja ein Glückskind. Dem ist schon nichts passiert. Obed Said macht gerade 4 Wochen Praktikum in einer Apotheke. Das ist der Mann, den meine Kollegen 25 Jahre später in seiner eigenen Apotheke treffen. 2001 ist er noch relativ am Anfang seines Pharmaziestudiums. Die Fernsehbilder aus New York, die hat er natürlich auch den Tag über in der Apotheke verfolgt. Fassungslos.
8: An dem Tag war das so, dass wir ganz wenig Kunden hatten. Da sind die Leute alle wohl zu Hause geblieben und haben eben diese Ereignisse verfolgt.
0: Als er da so steht in der Apotheke und die Bilder verfolgt, da regt sich in ihm noch ein anderer Gedanke.
8: Dieser Krieg, den ich mal erlebt habe, der ist da ein Stückchen doch wieder präsent gewesen in meinem Kopf.
0: Der Krieg, die Unruhen in seinem Heimatland Afghanistan. Daran muss Obaid denken, jetzt, wo er die brennenden Türme im Fernsehen sieht.
8: Ich war ein paar Mal sogar Zeuge dieser Anschläge, leider. Und die ich wirklich auch live erlebt habe. Und solche Sachen hat man natürlich auch in der Kindheit in Afghanistan erlebt.
0: Er erinnert sich an eine Autobombe, die den Vater eines guten Freundes getötet hat. Am 11. September 2001, da bekommt der junge Obaid Said so eine Art Flashback.
8: Jetzt holt uns das wieder ein. Man ist geflohen vor solchen Dingen und dann ist es doch auf einmal allgegenwärtig.
0: Für Obaid Said in der Hamburger Apotheke rückt New York auf einmal viel näher.
8: Auch Deutschland hätte Zielscheibe werden können, weil Amerika galt bis dahin als eines der sichersten Länder. Und auf einmal passiert da was.
0: Die ganze Welt schaut jetzt in Richtung USA. Und damit werden jetzt auch die Menschen wichtig, die die USA weltweit repräsentieren.
12: Hallo.
0: Auch in Hamburg, sonst nicht unbedingt der Mittelpunkt der diplomatischen Welt. An einem außergewöhnlich heißen Dienstag im Mai treffe ich die Frau, die im Jahr 2001 die USA in Hamburg repräsentiert. Susan Elbow. Sie ist damals hier amerikanische Generalkonsulin und steht plötzlich im Scheinwerferlicht. Nicht unbedingt das, was man von einem Posten in der zweitgrößten Stadt Deutschlands so erwarten würde. Aber sie ahnt da noch nicht, dass sie bald noch viel stärker im Scheinwerferlicht stehen wird. Weil Hamburg für die USA schon ganz bald nicht nur irgendeine Stadt in Deutschland ist, sondern noch eine Rolle in dieser 9-11-Geschichte spielt. Wir treffen uns in den leeren Räumen des ehemaligen amerikanischen Generalkonsulats an der Hamburger Alster. Von außen sieht das schicke Gebäude mit etwas Fantasie ein bisschen so aus wie das Weiße Haus in klein. Drinnen? Pompöses Treppenhaus. Ballsaal mit Säulen. Momentan wird umgebaut. Hier soll nämlich ein Luxushotel entstehen. Susan Elbow war die Chefin dieses Konsulats in Hamburg. Mittlerweile ist sie pensioniert und hierher zurückgekehrt. Damals, am 11. September 2001, da ist Susan Elbow erst wenige Wochen auf ihrem neuen Posten in Hamburg. Natürlich verbringt auch sie den Tag vor dem Fernseher. Als Amerikanerin mit offiziellem Amt gilt sie als gefährdet. Alle stehen unter Schock, fragen sich, könnten noch mehr Anschläge folgen? Vielleicht sogar ein Attentat aufs Konsulat?
12: Haben Sie zu dem Zeitpunkt, wo Sie diese Bilder im Fernsehen sehen, schon gewusst, auch dass das ein Wendepunkt für Ihr eigenes Leben sein wird?
13: Ja, klar. Klar. Ich damals, und wir haben das leider seitdem immer wieder erlebt, wir haben alle gesagt, es wird nie wieder, wie es vorher war. Natürlich stimmt das nicht. Wir sehen das jetzt heute. Viele Sachen sind total anders geworden. Aber es war klar, dass es wird eine lange Zeit von Unsicherheit sein.
0: Und vor dieser Unsicherheit steht jetzt auch Susan Elbow, amerikanische Diplomatin in der Stadt, die in dieser Geschichte noch eine wichtige Rolle spielen wird. Und sie lernt jetzt,
13: to trust your gut,
0: ihrem Bauchgefühl zu vertrauen. Das gilt nicht nur für sie. Denn einen Tag später, am 12.09., erfahren erste deutsche Medien und Behörden, dass dieses tragische Weltereignis, mehr als 6000 Kilometer entfernt, deutlich mehr mit ihnen zu tun hat, als sie jemals geahnt hätten. Die Nachricht kommt in Form eines Faxes vom Springer Auslandsdienst, also einer Art Nachrichtenagentur. Am 12.09.2001 um 18.06 Uhr steht da plötzlich schwarz auf weiß: World Trade Center. Spur führt nach Hamburg.
14: 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Und wie die Menschen in diesem Podcast hat ja fast jeder von uns eine Geschichte, die er mit dem 11. September verbindet. Und wir würden gerne diese Geschichten von Ihnen hören. Wie haben Sie diesen Tag damals erlebt? Rufen Sie uns gerne an und erzählen Sie es uns. 040-4-16-17, nochmal 040 für Hamburg und dann 4-16-17. Sie können uns natürlich auch gerne schreiben über unsere Website ndr.de/infonacht. Wir senden Ihre Geschichten dann am 11. September ab 22.30 Uhr im Programm der ARD Infonacht hier bei uns.
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1: Um 3 Uhr mit Olaf Knapp. Nach den Sabotageakten auf die Stromversorgung in mehreren Bundesländern ist ein Tatverdächtiger gefasst worden. Wie Staatsanwaltschaft und Polizei Köln mitteilten, wurde der 48-Jährige in der Nähe des Kraftwerks Weißweiler bei Aachen gefasst. Nach ihm war tagelang gefahndet worden. Aus Berlin Katharina Trümper.
2: Der 48-jährige Mann aus Nordrhein-Westfalen steht im Verdacht, mit Spreng- und Brandvorrichtungen versucht zu haben, die Stromversorgung zu unterbrechen. Zu der Sabotageserie gibt es Bekennerschreiben, die die Ermittler dem Tatverdächtigen zuordnen. Darin begründet er die Angriffe auf das Stromnetz mit dem Kampf gegen fossile Energien.
1: Nach dem historisch schlechten Ergebnis für Deutschland bei der PISA-Studie zeigen sich Fachleute schockiert. Arbeitgeberpräsident Dulger forderte, an den Schulen müsse mehr Rüstzeug für das weitere Leben gelehrt werden. Das Deutsche Kinderhilfswerk kritisiert, dass der Bildungserfolg immer noch so stark vom Elternhaus abhängt. Anja Braun aus der ARD-Wissenschaftsredaktion fasst die Studienergebnisse noch einmal zusammen.
3: Jeder dritte Jugendliche kann nicht mehr so gut lesen, dass er die Kernaussage eines Textes versteht und kann so zum Beispiel auch nicht mehr Meinung von Fakten unterscheiden. Jeder dritte Jugendliche kann auch mit mathematischen Problemen aus dem Alltag nicht mehr so umgehen, dass er zum Beispiel ausrechnen könnte, ob sich ein Rabatt lohnt. Insgesamt haben auch immer mehr Heranwachsende nicht mehr das Gefühl, dass sich Bildung später im Leben mal lohnt. Und es sagen auch immer mehr, dass Dinge sie schnell nicht mehr interessieren und sie deshalb auch nicht zu Ende bringen.
1: Nach einem Jahr als Präsidentin der UN-Generalversammlung hat die frühere Bundesaußenministerin Baerbock den Vorsitz turnusgemäß abgegeben. Sie übergab in New York symbolisch den Zeremonienhammer an den amtierenden Außenminister von Bangladesch, Rahman. In ihrer Abschiedsrede sagte Baerbock, sie verlasse die Vereinten Nationen mit gemischten Gefühlen. Die 1945 gegründete Organisation habe einen dringenden Reformbedarf. Kritikern hielt sie zugleich entgegen: Ohne die Vereinten Nationen stünde kein Land der Welt besser da. Borussia Dortmund ist mit einem Sieg in die neue Saison in der Fußball-Champions League gestartet. Der BVB gewann am Abend das Heimspiel gegen den FC Villarreal aus Spanien mit 3:2. Die deutschen Basketballerinnen stehen bei der Heim-WM im Viertelfinale. Das Team gewann am Abend in Berlin das Qualifikationsspiel gegen Südkorea mit 94:56. Nächster Gegner sind die bei der WM bislang noch ungeschlagenen Belgierinnen. Das Wetter in Deutschland. Nachts gebietsweise Schauer und einzelne Gewitter, auch trockene Phasen 18 bis 9 Grad. Am Tage gebietsweise heiter. In Südostbayern, in der Lausitz und an den Alpen zeitweise Schauer, bei Höchstwerten von 16 bis maximal 23 Grad. Es ist 3:03 Uhr.
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5: Mit den aktuellen Meldungen von den Straßen: A1 Lübeck-Hamburg. Auf der Norderelbbrücke kommt es nach wie vor in beiden Richtungen wegen eines Schwertransportes zu mehrfach kurzfristigen Sperrungen. Die A44 Dortmund Richtung Kassel ist zwischen Büren und Kreuz Bünnenberg-Haaren nach einem Unfall gesperrt. A52 Düsseldorf-Essen. Der Tunnel Huttrop ist in beiden Richtungen wegen Wartungsarbeiten bis 5 Uhr gesperrt. Und ebenfalls bis 5 Uhr gesperrt ist in Berlin die A111 Charlottenburg, Dreieck Oranienburg zwischen am Festplatz und Schulzendorfer Straße ebenfalls wegen Wartungsarbeiten.
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5: mit Tom Westerholt von NDR Info in Hamburg. Ich grüße Sie. SPD Co-Vorsitzender und Vizekanzler zu sein, dürfte in diesen Tagen schon unlustig genug sein. Aber Lars Klingbeil ist ja auch noch Bundesfinanzminister und als solcher hatte er gestern auch keinen Jubeltag vor sich. Der Haushalt 2027 musste in den Bundestag eingebracht werden und der sieht Rekordausgaben und hohe neue Schulden vor. Einerseits. Denn andererseits soll an einigen Stellen ja auch hart gespart werden. Nur wo und wie stark, das bleibt innerhalb der Koalition umstritten. Klingbeil bemühte sich in seiner Rede also, das Zahlenwerk mit einer politischen Philosophie auszustatten, über die jetzt Maximilian Ulrich berichtet.
6: Lars Klingbeil spricht erstmal nicht über Finanzen. In den ersten 15 Minuten ist seine Rede eher eine Regierungserklärung. Hier spricht nicht nur der Finanzminister, sondern auch der Vizekanzler. Zwei Tage nach dem Wahlsieg der AfD in Sachsen-Anhalt.
7: Wer zu Deutschland gehört, das entscheidet sich nicht an einem Nachnamen, einer Hautfarbe oder wo die Eltern geboren sind. Unser Wir ist größer, liebe Kolleginnen und Kollegen.
6: Und dann geht es ums Geld. Klingbeil plant im kommenden Jahr rund 555 Milliarden Euro auszugeben. Das sind etwa 31 Milliarden Euro mehr als in diesem Jahr. Schulden will der Staat im kommenden Jahr fast 119 Milliarden aufnehmen. Zusammen mit den Sonderschulden für Verteidigung, Infrastruktur und Klimaschutz sind es aber eigentlich 204 Milliarden Euro Schulden. Eine große Menge. Klingbeil rechtfertigt sich.
7: Wir bauen die Infrastruktur von morgen.
6: Das meiste Geld in Klingbeils Haushalt ist aber nicht für die Infrastruktur, sondern für Renten und Sozialleistungen vorgesehen. Auf Platz zwei der größten Ausgaben: Verteidigung und Sicherheit.
7: Wir machen uns vor Putin nicht klein. Ohne neue Schulden sich zu verteidigen, das ist wie ohne Rakete zum Mond fliegen, liebe Kolleginnen und Kollegen.
6: Und dann wischt sich Klingbeil den Schweiß von der Stirn, denn es wird nicht nur investiert, sondern auch gespart. Wohngeld, Elterngeld, Klimaschutz, Entwicklungshilfe. An vielen Stellen will die Bundesregierung den Rotstift ansetzen.
7: Ich möchte, dass wir in 10 Jahren auf diese Zeit zurückblicken und sagen können, als es darauf ankam, haben wir die richtigen Entscheidungen getroffen. Wir haben Deutschland stärker gemacht. Wir haben die Demokratie verteidigt, als die Rechtsextremisten sie zerstören wollten. Wir haben unsere Sicherheit gestärkt, als Putin uns bedroht hat. Wir haben die Wirtschaft wieder nach vorne gebracht und neue Arbeitsplätze geschaffen. Ich bin fest davon überzeugt, wir können das erreichen. Unser Land kann das.
6: Die Opposition lässt kaum ein gutes Haar am Haushaltsentwurf. Der AfD-Abgeordnete Michael Espendiller kritisiert die hohen Steuern an der Tankstelle und die enormen Zinsen für die Neuverschuldung.
8: In diesem Entwurf stehen 41 Milliarden Euro alleine für die Zinsen. Das ist mehr als die Ministerien für Gesundheit, Bildung, Familie, Wirtschaft, Justiz, Digitales und Umwelt zusammen zur Verfügung haben. 6 Ministerien, die wir nur für die Zinsen ausgeben.
6: Die Grünen kritisieren die Kürzungen beim Klimaschutz und vermeintliche Buchungstricks des Finanzministers. Der Linke Dietmar Bartsch fordert eine höhere Besteuerung von Vermögen.
9: Arbeit wird im Schnitt mit mehr als 40% besteuert, während Vermögen bei 25% abgegolten sind. Das ist Zementierung von Ungleichheit, meine Damen und Herren.
6: Und die

0: als 200 Milliarden. In den ARD-Tagesthemen vom Abend hat der Kollege Ingo Zamperoni deshalb den Finanzminister gefragt, wie er bei so viel Geld auf Pump von einem konsolidierten Haushalt sprechen kann.
1: Es sind ja zwei Dinge, die wir tun. Zum einen investieren wir. Wir investieren in Infrastruktur und wir investieren auch in die Bundeswehr, in unsere Sicherheit. Und dafür müssen wir Geld in die Hand nehmen, weil wir das aufholen, was in 20 Jahren in unserem Land liegen geblieben ist. Also wir geben da jetzt richtig Gas und wir machen Tempo. Und dafür muss investiert werden. Und auf der anderen Seite haben wir hart konsolidiert. Es sind 34 Milliarden, die im Kernhaushalt als Lücke da waren. Dafür haben wir Maßnahmen auf den Weg gebracht, um das zu verringern. Harte Einschnitte, auch manche Einnahmeverbesserungen. Aber wir haben am Ende eine Lücke von 34 Milliarden im Kernhaushalt geschlossen. Und nochmal, trotzdem wird investiert. Das war uns wichtig als Bundesregierung. Unsere Sicherheit ist uns wichtig. Und es ist uns wichtig, dass wir in die Straßen, in die Brücken, in die Kitas, in die Krankenhäuser investieren und Deutschland so voranbringen.
2: Können Sie denn aber auch versprechen, dass diese kreditfinanzierten Investitionen und Ausgaben dann auch wirklich für dringend nötiges Wachstum sorgen oder stopfen Sie damit auch Haushaltslöcher und Finanzierungslücken?
1: Nein, wir haben ja klare Verabredungen im Parlament getroffen und an diese Gesetze halte ich mich natürlich. Aber wenn Sie jetzt auf die Wachstumsprognosen gucken, dann sehen wir haben jetzt endlich wieder Wirtschaftswachstum in Deutschland. Die Institute korrigieren alle ihre Prognosen. Und die sagen auch sehr klar, dieses Wachstum kommt durch die Infrastrukturinvestitionen. Also wir modernisieren unser Land, wir sorgen dafür, dass die Bahn wieder pünktlicher kommt und dass die Schulen saniert werden und dass in die Krankenhäuser investiert wird. Also die Bagger rollen jetzt in Deutschland und gleichzeitig tun wir dafür auch was fürs Wirtschaftswachstum. Das reicht mir nicht aus, aber das ist ein guter Anfang und das hat schon mit diesem Haushalt und mit den Entscheidungen der Bundesregierung zu tun.
2: Aber wenn wir jetzt mal diese Sondervermögen für Infrastruktur und Verteidigung, die Sie für so wichtig halten, außen vor lassen. Sie hätten ja auch versuchen können, im Kernhaushalt noch mehr zu konsolidieren. Und stattdessen soll die Kreditaufnahme bis 2030, wenn ich das richtig sehe, sogar noch wachsen. Da ist ja eine unfassbare wachsende Zinslast, die uns da auf uns zukommt. Macht Ihnen das keine Sorgen, dass wir dann so eine Art Schuldenfall auch tappen?
1: Nein, natürlich weiß ich, mit welcher Sorgfalt wir jetzt auch genau auf die Entwicklung beispielsweise der Zinsen gucken müssen. Einmal gesagt, dass wir gerade diese massive Steigerung bei Zinsen haben, hat in der Summe damit zu tun, dass wir für Verteidigung und für Infrastruktur so viel ausgeben und dass die Zinslast gerade nochmal zunimmt, hat beispielsweise auch mit dem Krieg im Iran zu tun. Also die Instabilität, die auch durch diesen Krieg, den Donald Trump dort begonnen hat, reinkommt, die steigenden Zinsen, das spüren wir natürlich hier in Deutschland auch. Und natürlich gehen wir verantwortungsvoll mit den Zinsen um, aber es ist ja richtig, dass wir uns vor Putin schützen. Es ist doch richtig, dass wir in die Bundeswehr investieren und es ist auch richtig, dass wir in marode Brücken und Straßen und die Bahninfrastruktur investieren. Wir hatten doch vor 20 Jahren mal eine Infrastruktur, auf die waren wir stolz in unserem Land und heute freuen wir uns, wenn der Zug pünktlich kommt. Ich will, dass sich das wieder verändert und das geht nur mit Geld und das geht dann auch nur mit Schulden, die man aufnimmt. Und klar ist auch, auf diese Schulden muss man Zinsen bezahlen. Deswegen, wir brauchen Wachstum, dann wachsen wir da auch wieder raus aus diesen Verschuldungen. Aber dass wir erstmal Geld aufnehmen, um in Infrastruktur und Sicherheit zu investieren, ist genau der richtige Weg.
2: Eine große Rolle für Ihren Haushalt spielen ja auch die Reformpläne der Bundesregierung. Und da warnen Sie heute vor einem Abbau des Sozialstaats durch Reformen. Heißt das, die SPD verabschiedet sich da wieder von den geplanten Maßnahmen?
1: Nein, ich habe für mich immer deutlich gemacht, wir wollen das Land jetzt modernisieren. Dazu gehört auch, dass wir Veränderungen vornehmen, dass wir Reformen machen. Ich habe aber für mich auch deutlich gemacht, das kann denn nicht nur bedeuten, einfach den Sozialstaat abzubauen, sondern wir müssen auch für wirkliche Verbesserungen sorgen. In der Rente, in der Pflege, im Gesundheitssystem, wie der Sozialstaat funktioniert. Das Leben muss unkomplizierter werden. Und ich habe ja heute in meiner Haushaltsrede auch mal aufgezählt, was wir alles schon in der Rente machen. Also die Aktivrente, die Frühstartrente, die Reform der privaten Altersvorsorge. Die Kommission hat vorgeschlagen, dass wir die Kapitaldeckung auch in der ersten Säule der Rente machen, damit wir auch für künftige Generationen eine zukunftsfeste Rente haben. Also es ist ja wahnsinnig viel. Und trotzdem, und Herr Zamperoni, das war das, was ich gesagt habe, wir müssen schon auch ernst nehmen, was die Wählerinnen und Wähler uns in Sachsen-Anhalt da gesagt haben, dass sie sagen, wir kommen manchmal mit dem Tempo nicht mit, manchmal mit eurer Sprache, aber eben auch manchmal mit der Substanz dieser Reform. Und da erwarte ich dann auch, dass wir uns kritisch in Berlin hinterfragen. Und das heißt nicht, dass wir einen Reformprozess abbrechen, aber das heißt, dass wir uns fragen, wo wir ihn besser machen müssen.
2: Was heißt das denn konkret? Denn vor der Wahl in Sachsen-Anhalt hieß es, dieses Gesamtkunstwerk, das darf nicht aufgedröselt werden. Und da knicken Sie jetzt wieder ein?
1: Nee, auf gar keinen Fall. Aber ich will Ihnen das in der Rente zum Beispiel an einem Punkt mal sagen, der für mich auch eine große Gerechtigkeitsfrage ist. Ich kämpfe, seitdem ich in der Politik bin, dafür, dass auch die Politikerinnen und Politiker endlich in die gesetzliche Rente reinkommen. Und das muss jetzt konkretisiert werden. Und das will ich jetzt auch sehen in den nächsten Wochen dann. Wie soll das eigentlich genau funktionieren?

0: Wie ist das künftig mit Selbstständigen? Wie ist das auch mit den künftigen Beamten? Da gibt es ja auch Diskussionen. Und ein Punkt zu den Reformen aus meinem Ressort ist die Einkommensteuerreform. Da habe ich jetzt einen ersten Vorschlag hingelegt. Ich habe aber auch deutlich gemacht, auch heute im Parlament, wenn der Bundestag und die Regierungsfraktion jetzt sagen, wir wollen noch größere Entlastung schaffen, wir finden noch mehr Geld jetzt auch in den Haushaltsberatungen, dann bin ich da total offen für. Mir war nur wichtig, dass bei den 10 Milliarden Entlastung, die wir jetzt machen und die wir auf den Weg gebracht haben als Regierung, dass wir da die kleinen und mittleren Einkommen, also den Busfahrer und die Pflegekraft und die Erzieherin und den Polizisten in den Fokus nehmen und dass wir dafür dann auch die 10 Milliarden verwenden, uns vor allem um Familien kümmern. Aber wenn das jetzt noch größer gemacht wird und wenn dann noch mehr Geld gefunden wird, dann unterstütze ich die Kolleginnen und Kollegen im Parlament und dann kann der Reformprozess auch gerne noch ambitionierter sein.
1: Bundesfinanzminister Lars Klingbeil in den ARD-Tagesthemen vom Abend.
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1: Es rumpelt, auch in der Union. Nach ihrem historischen Wahldebakel muss sich die CDU in Sachsen-Anhalt neu aufstellen. Der amtierende Ministerpräsident und CDU-Landesvorsitzende Sven Schulze will seinen Parteiposten zwar aufgeben, aber erst Ende des Jahres. Gestern setzte er sich dann in einer Kampfabstimmung um den Fraktionsvorsitz im Magdeburger Landtag durch. Im anstehenden Kampf um den neuen Parteivorsitz hat sich der Bundestagsabgeordnete Sepp Müller gemeldet. Der ist immerhin stellvertretender Vorsitzender der Unionsfraktion im Bundestag, geht aber schwer belastet ins Rennen. Bundeskanzler Friedrich Merz warf ihm öffentlich vor, dem eigenen Spitzenkandidaten kurz vor der Wahl in den Rücken gefallen zu sein. Das war eingangs gemeint mit »Es rumpelt in der Union«. Sebastian Hesse mit den Hintergründen.
3: Das passiert wahrlich nicht alle Tage, dass ein Bundeskanzler am Tag nach einer krachenden Wahlniederlage auch einen vermeintlich Mitschuldigen aus den eigenen Reihen an den Pranger stellt. So geschehen am Tag nach der Sachsen-Anhalt-Wahl, als Friedrich Merz bei seiner Wahlanalyse monierte,
4: dass wenige Tage vor dem Wahltermin ein stellvertretender Vorsitzender der Bundestagsfraktion dem eigenen Spitzenkandidaten so in den Rücken fällt, wie das drei Tage vor der Wahl bis zum gestrigen Tag anhaltend geschehen ist.
3: Gemeint war Sepp Müller aus Lutherstadt Wittenberg, 37 Jahre alt, seit 2017 im Bundestag und seit 2021 stellvertretender Fraktionsvorsitzender. Und vielleicht bald noch mehr, denn ausgerechnet verkündete genau dieser Sepp Müller:
5: Ich kandidiere als Landesvorsitzender. Ich möchte als Mitgliederkandidat euch hinter mich wissen, für die Entscheidung, Glaubwürdigkeit wieder zurückzugewinnen.
3: Doch wie glaubwürdig ist ein Kandidat für ein Spitzenamt, der gerade von seinem obersten Chef öffentlich abgewatscht wurde? An Müller perlte die Kritik hörbar ab.
5: Ich teile die Äußerung unseres Bundesvorsitzenden nicht und vor allem teilt es die breite Mehrheit unserer Landespartei nicht.
3: Aber was war eigentlich passiert? Am 4. September hatte Müller im Politico-Podcast Berlin Playbook gesagt, Ulrich Siegmund habe einen Regierungsbildungsauftrag, sollten die damaligen Umfrageergebnisse für die AfD Wahlergebnisse werden. So kam es dann ja auch.
6: Der Regierungsbildungsauftrag liegt bei der AfD.
3: Die Union in der Opposition, die Union am Neuanfang mit Sepp Müller an der Spitze, so das Angebot des Wittenbergers, der mit 37 nur 2 Jahre älter ist als Ulrich Siegmund, von ähnlich jugendlichem Charme und damit vermutlich ein stimmigerer Sparringspartner für Siegmund als der ältere, behäbigere Schulze es war. Müller sieht sich als Repräsentant einer Union der Mitte.
5: Wir werden unsere Demokratie in der Mitte verteidigen. Und wer sich die Linksextremen und die Rechtsextremen anguckt, das kann kein Partner für uns als Union sein.
3: Sprich, keine Zusammenarbeit mit der AfD oder der Linken, Regeneration in der Opposition. Aufgrund solcherlei taktischen Geschicks wird er gelegentlich mit Jens Spahn verglichen und auch wegen seines Privatlebens. Müller, Vater eines 2013 geborenen Sohnes, ist seit wenigen Monaten mit einem CSU-Fraktionskollegen verheiratet, als erstes gleichgeschlechtliches Ehepaar im Deutschen Bundestag.
1: Wir bleiben mal noch in dem Bundesland. Sachsen-Anhalt ist ja ein Nachbarbundesland von Brandenburg. Und auch dort fragt man sich jetzt, was würde es denn bedeuten, sollte die AfD im Magdeburger Landtag eine Regierung bilden? Was würde eine AfD-geführte Landesregierung mit einem AfD-Innenminister für die Zusammenarbeit zwischen Sachsen-Anhalt und Brandenburg bedeuten? Besonders bei sensiblen Informationen des Verfassungsschutzes. Thorsten Südow hat sich informiert.
7: Wenn Angehörige des Beobachtungsobjektes Alternative für Deutschland plötzlich als Minister Verantwortung übernehmen und an geheime und sicherheitsrelevante Informationen gelangen, werde das zu einem Problem. Das sagt Jörg Müller, der jahrelang Verfassungsschutzleiter im Land Brandenburg gewesen ist.
8: Das Risiko dabei ist, dass es hier sich um eine rechtsextremistische Partei handelt und anders als die AfD behauptet, nicht nur durch den Verfassungsschutz eingestuft, sondern auch durch Gerichte bestätigt, eine verfassungsfeindliche Partei ist, plötzlich Zugang hätte zu ihren eigenen Beobachtungsunterlagen, aber auch zu Unterlagen, denn der Verfassungsschutz Sachsen-Anhalt ist auch zuständig für die Abwehr hybrider Bedrohungen, also die Angriffe Russlands auf unser Land. Und da sehen wir natürlich schon die Gefahr, dass Informationen bei so einer russlandnahen Partei abfließen können.
7: Mit einer AfD-Landesregierung in Sachsen-Anhalt würde die Zusammenarbeit zwischen Potsdam und Magdeburg sehr begrenzt sein, schätzt Müller ein. Ein AfD-Innenminister würde vermutlich keine Informationen über rechtsextremistische Bestrebungen teilen oder diesbezügliche Beobachtungen ganz einstellen, mutmaßt Müller. Und Brandenburg würde seine Quellen schützen müssen. Brandenburgs Innenminister Jan Redmann von der CDU erinnert daran, dass Beamte der freiheitlich-demokratischen Grundordnung und dem Rechtsstaat verpflichtet sind. Brandenburg werde im Fall einer AfD-geführten Landesregierung in Magdeburg darauf achten.
9: Wer in Sachsen-Anhalt Verantwortung übernimmt, wer auch Zugang bekommt zu geheimen Informationen und davon dann natürlich auch abhängig machen, inwieweit man geheime Informationen auch weiter mit Sachsen-Anhalt teilen kann. Vertrauen in die Vertraulichkeit ist Voraussetzung für einen Austausch auch von eingestuften, von geheimen Informationen. Wenn es da Anlass zur Sorge gäbe, dass die Informationen weitergegeben werden könnten an Dritten, dann müssten wir den Austausch natürlich beschränken.
7: Die Alternative für Deutschland in Brandenburg, die aufgrund ihrer aktiven Bestrebungen gegen die freiheitlich-demokratische Grundordnung und ihres ethnischen Volksbegriffs vom Verfassungsschutz als gesichert rechtsextremistisch eingestuft wird, fordert, angespornt durch das Wählervotum vom Sonntag, dass ihre Beobachtung vom Inlandsgeheimdienst sofort eingestellt wird. Hans-Christoph Berndt, der Vorsitzende der AfD-Landtagsfraktion.
10: Es ist bestenfalls lächerlich, wenn sich irgendjemand in Brandenburg Gedanken macht, ob Brandenburger Sicherheitsinteressen gefährdet sein könnten durch eine AfD-Regierung.
7: Noch sind die künftigen Machtverhältnisse in Sachsen-Anhalt unklar und damit auch, ob die AfD Zugriff auf sensible, sicherheitsrelevante Daten bekommen wird.
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1: Heute vor 50 Jahren flog die Biene Maja zum ersten Mal über die Fernsehbildschirme der Bundesrepublik. Michael Kruse blickt zurück.
11: In einem unbekannten Land vor gar nicht allzu langer Zeit schlüpft eine kleine Biene mit großen Kulleraugen aus der Wabe.
12: Es war sehr eng.
13: Es ist deine Schuld. Die anderen sind schon längst draußen. Warum bist du denn nicht früher rausgekommen, Kind?
12: Weil ich gerade was Schönes geträumt habe.
13: Was sagst du da? Eine Biene, die träumt? Na sowas.
11: Die Maja aus dem Fernsehen ist nicht nur neugierig, freiheitsliebend und traut sich was, sie ist auch aufmüpfig und hält sich nicht immer an Regeln. Damit verkörpert sie den antiautoritären Zeitgeist der 70er Jahre. Waldemar Bonsels, der Erfinder der kleinen Biene, wäre von der Zeichentrickserie vermutlich entsetzt gewesen. Schließlich hat der Schriftsteller 1935 sogar den großen Walt Disney abblitzen lassen, berichtet seine Ehefrau Rosemarie.
14: Wir waren ein Jahr in Amerika. Und Disney kam sofort und wollte die Maja haben. Aber mein Mann gab es ihm nicht, weil er nicht wollte, dass es so lächerlich gemacht wird. So à la Mickey Mouse.
11: Am Anfang allerdings hatte Waldemar Bonsels, überzeugter Antisemit, Schwierigkeiten, überhaupt jemanden zu finden, der seine Geschichte druckt. 72 Verlage lehnen seinen Roman ab. Insekten, die sprechen? lächerlich.
12: Na, das fängt ja gut an.
11: Als das Buch 1912 dann endlich doch erscheint, wird es zum Bestseller. Maya, die ihr Volk heldenhaft gegen die Hornissen verteidigt und bereit ist, sich aufzuopfern, das passt zum Hurra-Patriotismus jener Zeit.
14: Dann kam der Erste Weltkrieg und da ging sie gleich wie verrückt. Und es waren auch ein Taschenbuch für an der Front und so ging es bei den Soldaten besser noch als an der Heimat.
11: In den 50er und 60er Jahren wird es stiller um die fröhliche Wuchtbrumme. Doch dann beauftragt das ZDF ein Trickfilmstudio in Japan, die Geschichte fürs Fernsehen zu produzieren. So wie zuvor Vicky und die starken Männer und später Heidi. Auch Biene Maja wird ein Riesenerfolg. Wenn der Titelsong erklingt, gesungen von Karel Gott, hocken Millionen Kinder vor den Fernsehgeräten. Zwei Staffeln mit insgesamt 104 Folgen werden ausgestrahlt. Mit Waldemar Bonsels Roman hat die TV-Serie allerdings nicht mehr viel zu tun, sagt der Literaturwissenschaftler Sven Hanuschek. So kommen nun viele neue Figuren hinzu.
15: Ich bin ein Grashüpfer und heiße Flip. Hoffentlich gefalle ich euch.
16: Nicht so schnell, ich komme nicht mit.
17: Die wichtigste Erfindung dieser Produktion der 70er Jahre ist einfach die Figur Willi. Diese träge, nörgelige, ängstliche Biene, die eigentlich nur schlafen und fressen im Sinn hat.
11: Übrigens, als der kleine Junge, der den Willi sprechen sollte, bei der Probe mit der Redakteurin kein Wort herausbekommt, springt kurzerhand der Regisseur Eberhard Storeck ein.
12: Du heißt Willi?
15: Ja, ich bin der Willi.
12: Warum sprichst du denn so komisch?
15: Das ist der Stimmbruch, ich bin doch schon 2 Jahre.
11: Eine normale Honigbiene wird 4 bis 6 Wochen alt. Die Biene Maya hingegen ist viel, viel älter. Am 9. September 1976 schwirrte sie erstmals im deutschen Fernsehen über die Mattscheibe. Das war heute vor 50 Jahren.
1: Ein honigsüßer Stichtag von Michael Kruse.
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18: Mit Florian Neuhaus und dem erfolgreichen Start von Borussia Dortmund in die Fußball-Champions League. Der BVB setzte sich denkbar knapp gegen den FC Villarreal aus Spanien durch. Holger Dahl berichtet.
19: Borussia Dortmund gewinnt glücklich gegen Villarreal zum Auftakt dieser Champions League-Saison mit 3:2. Es ging spätlos mit dem Toreschießen. 53. Spielminute. Villarreal mit einem Eigentor in der Folge. Dortmund plötzlich nachlässig. Mourinho Kopfballtor zum 1:1. Villarreal die bessere Mannschaft. Aber Dortmund traf zum 2:1 durch Guirassy in der 80. und zum 3:1 in der 85. per Foul-Elfmeter von Guirassy in der Nachspielzeit. Noch ein Eigentor von Guirassy. Villarreal wieder mit Hoffnungen und dem 2:3 Anschlusstreffer. Aber dann war Schluss. Dortmund schlägt die Spanier mit 3:2.
18: Dortmund war aus deutscher Sicht der einzige Club, der im Einsatz war. Im Topspiel des Abends gewann Real Madrid gegen Inter Mailand mit 2:1. Kylian Mbappé brachte die Madrilenen dabei auf die Siegerstraße. Nicht so erfolgreich verlief der Champions League-Abend für seinen kleinen Bruder. Ethan bereitete zwar die 1:0 Führung für seinen Club OSC Lille gegen Betis Sevilla vor, die Spanier drehten allerdings das Spiel und siegten 3:2. Zu allem Überfluss sah der jüngere Mbappé nach einer Tätlichkeit auch noch die rote Karte. Alle weiteren Ergebnisse und auch die Infos zu den weiteren Spielen mit deutscher Beteiligung finden Sie bei sportschau.de und in der Sportschau-App. Für eine große Party haben die deutschen Basketballerinnen bei der Heim-WM in Berlin gesorgt. In der Zwischenrunde gegen Südkorea gab es für die Mannschaft um Kapitänin Marie Gülich einen souveränen und historischen 94:56 Erfolg. Armin Lehmann mit den Einzelheiten.
20: Am Ende war da nur noch Jubel und gute Stimmung in der Berliner Arena am Ostbahnhof. Deutschland steht zum ersten Mal im Viertelfinale einer Basketball-Weltmeisterschaft der Frauen. 94:56, überaus deutlich, haben die deutschen Basketballerinnen Korea in diesem Qualifikationsspiel für eben dieses Viertelfinale bezwungen. Nur in den ersten Minuten konnten die Asiatinnen so halbwegs mithalten, konnten wir das Spiel kurzfristig ausgleichen. Und dann war es vor allem die bärenstarke Kapitänin Marie Gülich, die ein überragendes Spiel ablieferte, 19 Punkte machte und das deutsche Team schon zur Pause deutlich in Führung brachte.
18: Im Viertelfinale trifft Deutschland am Donnerstag auf Belgien. Die Europameisterinnen hatten sich als Gruppensieger direkt für die Runde der letzten 8 qualifiziert. Zumindest 3x3 Basketball war auch eine der 24 Sportarten, die in diesem Jahr Teil der Finals in Hannover waren. Das Multisport-Event hat bei den Zuschauern für große Begeisterung gesorgt und jetzt wissen wir, dass es sich für die Stadt auch finanziell gelohnt hat. Maren Bruns kennt die Zahlen.
0: Wirtschaftlich gesehen waren die Finals für Hannover ein voller Erfolg. Die Besucherinnen und Besucher haben in den 4 Tagen mehr als 25 Millionen Euro in Stadt und Region ausgegeben. Und das seien rund 30% mehr als bei den Finals im vergangenen Jahr in Dresden. So einen Wirtschaftseffekt haben wir noch nie erzeugt, sagt der Finalsgeschäftsführer Bosdorf. Außerdem waren fast alle Besucher begeistert von den Wettkämpfen. Vor allem die Atmosphäre und das Sportprogramm, also von 3x3 Basketball über Speedklettern bis Leichtathletik, hätten die Menschen überzeugt. Laut niedersächsischem Innenministerium haben auch die Sportvereine vom Event profitiert. Genaue Zahlen gäbe es aber nicht. Aber mehr als 50% der Befragten hätten angegeben, dass sie nun selbst wieder mehr Sport machen wollen. Wegen des großen Erfolgs schlägt das Innenministerium nun vor, dass die Finals auch 2031 wieder in Hannover stattfinden sollen, dann zusammen mit der Stadt Braunschweig.
18: Bei den Zahlen dürfte auch Stuttgart aufgepasst haben. Die Schwaben sind nämlich Gast Gastgeber der Finals 2027.
1: Und das waren die Meldungen vom Sport in der ARD-Infonacht mit Florian Neuhaus.

Es ist 3.29 Uhr. In einer Minute bekommen Sie bei uns die aktuellsten Nachrichten. Und danach schauen wir in der ARD-Infonacht auf eine neue Ausgabe unseres Podcasts Streitkräfte und Strategien. Und auch da geht es um den 25. Jahrestag der Anschläge vom 11. September, die sich an diesem Freitag jähren.

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1: Um 3.30 Uhr mit Olaf Knapp. Der Bundestag setzt heute seine Beratungen über den Haushalt für das kommende Jahr fort. Nach der Generaldebatte am Vormittag steht unter anderem der zweitgrößte Etat der Bundesregierung im Mittelpunkt, der Verteidigungshaushalt. Die Ausgaben dort sollen auf fast 140 Milliarden Euro steigen und damit auf einen Höchststand seit Ende des Kalten Krieges. Was mit dem vielen Geld passiert, erklärt Benjamin Großkopf in Berlin.
2: Es geht vor allem um Beschaffung, also Rüstung, Nachrüstung, Wiederaufrüstung der Bundeswehr im Rahmen der Zeitenwende, die damalige Bundesregierung ja ausgerufen hatte, als Russland die Ukraine angriff. Allein 60 Milliarden Euro sollen im kommenden Jahr für diese militärische Beschaffung ausgegeben werden. Außerdem wichtig, Deutschland hat sich auf diese enormen Ausgaben auch verpflichtet, und zwar im Verteidigungsbündnis NATO. Das läuft darauf hinaus, dass 5% des deutschen Bruttoinlandsproduktes in Verteidigung investiert werden. Soweit sind wir noch nicht, soll aber bis Mitte der 2030er Jahre so sein und auch deswegen also eine stete Steigerung.
1: Die Polizei hat den Mann festgenommen, der für die Angriffe auf deutsche Stromnetze verantwortlich sein soll. Er wurde bei einer Kontrolle in Nordrhein-Westfalen gefasst, in der Nähe eines Kraftwerks bei Aachen. Die Behörden gehen im Moment davon aus, dass der Mann alleine gehandelt hat. Nach dem Besuch der US-Sondergesandten in Moskau und Kiew haben Russlands Präsident Putin und US-Präsident Trump nach Angaben des Kreml erneut telefoniert. Demnach sicherte Putin Trump zu, keine aggressiven Pläne gegenüber Europa zu haben. Die Europäer würden entsprechende Berichte nur als Vorwand nutzen, hieß es vom Kreml. Frankreichs Präsident Macron hat für heute und morgen zu einem internationalen Weltraumgipfel eingeladen. Deutschland hat gemeinsam mit Frankreich den Co-Vorsitz. Die Bundesregierung wird durch Raumfahrtministerin Baer vertreten sein. Aus Berlin, Caroline Düller.
3: Laut dem Élysée-Palast geht es beim Gipfel um Kooperationsvereinbarungen sowie Investitionen in Raumfahrtunternehmen, um Forschung, aber auch um internationale Regeln für die Nutzung des Weltraums und Weltraumverteidigung. Insgesamt seien rund 120 Länder vertreten, heißt es aus dem Élysée. Die Ambitionen des Gipfels haben allerdings schon vor Beginn einen Dämpfer erhalten. 4 US-Unternehmen, darunter die Branchenriesen SpaceX und Blue Origin, haben ihre Teilnahme abgesagt. Medienberichten zufolge soll die amerikanische Regierung zuvor Druck auf diese Unternehmen ausgeübt haben.
1: Das Wetter in Deutschland: am Tage gebietsweise heiter, in Südostbayern, in der Lausitz und an den Alpen zeitweise Schauer. Höchstwerte 16 bis 23 Grad. Donnerstag häufig trocken, im Norden einzelne Schauer 17 bis 24 Grad. Und am Freitag längere freundliche Abschnitte, im Nordwesten Schauer und Gewitter bei 17 bis 24 Grad. Das waren die Nachrichten.
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4: Mit den akuten Meldungen um 3.33 Uhr. A1 Lübeck-Hamburg. Auf der Norderelbbrücke kommt es in beiden Richtungen wegen eines Schwertransportes immer noch zu mehrfach kurzfristigen Sperrungen. Und die A44 Dortmund Richtung Kassel ist zwischen Büren und Kreuz Wünnenberg-Haaren immer noch nach einem Unfall gesperrt. Kommen Sie überall gut und sicher durch.
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4: Mit Tom Westerholt am Mikrofon. Ich grüße Sie. In 2 Tagen jähren sich die Terroranschläge vom 11. September zum 25. Mal. Ein Vierteljahrhundert. Kurz nach 9/11 begann damals auch der Antiterroreinsatz der Bundeswehr in Afghanistan. Wir fragen uns, wie hat sich die deutsche Armee durch diesen Einsatz verändert? Darüber spricht Stefan Niemann mit NDR-Inforeporter Christoph Heinzle im Podcast Streitkräfte und Strategien. Das ist eins der Themen jetzt. Zuerst blicken wir aber auf den Krieg in der Ukraine und auf die aktuellen amerikanischen Diplomatiebemühungen dazu und was von ihnen zu halten ist.
5: Es war jetzt bereits der 8. Besuch von Steve Witkoff in Moskau. Immerhin muss man ihm und Jared Kushner diesmal zugutehalten, dass sie sich auch durchrangen, in Kiew vorbeizuschauen. Hat das aber dafür gesorgt, dass die Aussichten auf Frieden genährt werden konnten? Wie siehst du das?
6: Ich fürchte nein, Kai, dass die beiden sich erstmals nach Kiew getraut haben und die ukrainische Hauptstadt deshalb kurz vor russischen Luftangriffen verschont blieb. Das war aus meiner Sicht die einzige gute Nachricht. Zwar hatte Trumps Sondergesandter Steve Witkoff im Stile eines Keep-Smiling-Geschäftsmanns demonstrativ Optimismus vom Zwischenstopp Moskau mitgebracht und auch behauptet, man habe alle Zutaten zur Verfügung, um ein Ergebnis zu erreichen. Aber am Ende hatte ich den Eindruck, die Amerikaner wollten bei den Verhandlungen vor allem ihr eigenes Süppchen kochen, ohne die Europäer.
5: Ja, die Europäer, die vom Verhandlungstisch fernhalten, das ist das eine Problem, denke ich, das aus dem Kreml auch weiterhin verlautet, man wolle seine Ziele in der Ukraine weiter militärisch erreichen und auch ziemlich überzeugt davon ist, dass man das erreichen wird. Das ist das andere Problem, weil es ja zeigt, wie wenig Bewegungsspielraum es im Moment dort gibt. Wir reden gleich weiter drüber, Stefan. Lass mich vorher aber noch ankündigen, dass wir uns heute im Schwerpunkt dem 11. September 2001 widmen, der sich in diesen Tagen zum 25. Mal jährt. Keine Angst, das wird jetzt kein Volkshochschulseminar zur Frage, wo waren Sie, als Terroristen Flugzeuge in die Zwillingstürme von New York lenkten, oder wie desaströs war der Afghanistan-Einsatz? Vielmehr berichten wir über bislang unbekannte Erkenntnisse gleich zu Beginn der Antiterrormission am Hindukusch. Unser Kollege Christoph Heinzle hat nämlich mit einem ehemaligen Soldaten des Kommandos Spezialkräfte KSK gesprochen, der ja wirklich in einer Nacht- und Nebelaktion im November 2001 mit einem Kameraden in der Taliban- und Al-Qaida-Hochburg Südafghanistan abgesetzt wurde, um dann dort auszuloten, wie man den Amerikanern helfen könne. Andreas Jüdecke heißt er.
7: Wir wollten zeigen, dass die Deutschen gut sind, dass die deutschen Spezialkräfte mitgehen und dass die deutschen Spezialkräfte auch, sage ich mal, ein gewisses Risiko gehen, damit sie ihren Auftrag erfüllen können.
5: Das Heikle daran war nur, niemand wusste von diesem Vorauskommando, auch nicht der Bundestag, der erst zwei Tage nachdem die beiden KSK-Männer sich auf den Weg machten, über den Antiterror-Einsatz abstimmte. Das beleuchten wir ebenso wie die Frage, ob sich aus 20 Jahren Afghanistan überhaupt Lehren für heute ziehen lassen, also für den Schwerpunkt Landes- und Bündnisverteidigung, worauf ja der Fokus der Bundeswehr zweifelsohne liegt. Und auf die Frage, hilft das irgendwie beim Wappnen gegen Russland? Womit wir, Stefan, zurück in der Ukraine sind.
6: Ja, und wieder bei Trumps Schwiegersohn Jared Kushner und dem Geschäftsmann Steve Witkoff, die ja der US-Präsident zu seinen Sondergesandten für Kriege und Konflikte gemacht hatte. Übrigens nicht, weil sie von Außenpolitik und Diplomatie besonders viel verstünden, Kai, sondern weil sie Trump loyal und treu ergeben sind. Das ist jedenfalls mein Eindruck. Und eigentlich wollten die beiden mit einem Flugzeug einschweben aus Moskau, dann war die Bahnfahrt aber doch sicherer. Peace Express, Friedensexpress, stand dann auf der Anzeigentafel am Bahnhof von Kiew, als Witkoff und Kushner am Sonntag eintrafen. Und der ukrainische Präsident, der hat sich vor der Presse später pflichtschuldigst für ihren Besuch bedankt, mit dem Selenskyj eigenen schwarzen Humor.
8: Sie haben besser gearbeitet als das Patriot-System. Unsere Einwohner schätzen das sicherlich wert. Kommen Sie gerne öfter, sodass die Menschen hier ein bisschen häufiger durchschnaufen können.
6: Ja, nach mehr als einwöchigem Dauerbeschuss bei Tag und bei Nacht mit russischen Raketen, Gleitbomben und jetgetriebenen Drohnen hatte der Kreml ja verfügt, Kiew für die Dauer des Besuches der beiden Amerikaner zu schonen. Darauf spielte Selenskyj an. Und er hatte die Sondergesandten Trumps zunächst in der historischen Sophienkathedrale empfangen. Anschließend gab es dann in mehreren Runden Gespräche über ein mögliches Ende der russischen Invasion. Und Businessman Witkoff bemühte sich um Zuversicht, woher er die nimmt, blieb aber irgendwie unklar.
8: Ich denke, wir haben in Moskau große Fortschritte erzielt. Wir haben eine Reihe neuer Ideen besprochen und sie hier nach Kiew mitgebracht. Beide Seiten werden Kompromisse eingehen müssen. Wir haben aber alle Zutaten zur Verfügung, um ein Ergebnis zu erreichen.
6: Ja, Ziel sei ein stabiler Frieden, hieß es noch. Sowohl Russland als auch die Ukraine sollten sich wirtschaftlich entwickeln können. Da war er also wieder Trumps Business-Ansatz, Kai, und die Aussicht auf Milliardendeals. Wir erinnern uns ja noch an das Gezerre um die Ausbeutung ukrainischer Rohstoffe. Leider drang bislang nicht durch, was die USA eigentlich konkret angeboten haben und wie das zu einem gerechten und dauerhaften Frieden führen soll. Kushner räumte dann auch ein, dass der Krieg schwierig zu beenden sei. Er plädierte dafür, mit kleinen Schritten anzufangen.
5: Wie genau jetzt so eine Deeskalation aussehen könnte, blieb ja zunächst offen. Aber aufhorchen ließ ja dann schon die Formulierung bzw. der US-Wunsch, man wolle zu Dreiergesprächen zurückkehren. Was hat Kushner genau damit gemeint?
6: Ja, ich vermute, er weiß, dass sein Schwiegervater die Europäer auf keinen Fall mit am Tisch haben will, wenn ein Friedensdeal ausgehandelt wird eines Tages. Trump lockt ja mit für alle Seiten lukrativen Geschäften im ganz großen Stil. Und wie wir ihn kennen, gilt da nur eine Vorfahrtsregel, Kai: America first.
5: Und das klingt tatsächlich ja nach einem Keil, den der US-Präsident da zwischen Kiew und die Europäer treiben will, was ja auch zweifelsohne in Putins Interesse wäre. Lässt sich denn Volodymyr Selenskyj, der ukrainische Präsident, darauf ein?
6: Nein, der Mann hat ja schmerzhaft lernen müssen, dass die USA kein verlässlicher Partner mehr sind, dass es Donald Trump vermutlich nicht nur um einen fairen und dauerhaften Frieden für die Ukraine geht. Deshalb hat der ukrainische Präsident dafür gesorgt, dass bei einer dieser Gesprächsrunden in Kiew die nationalen Sicherheitsberater von Frankreich und Großbritannien dabei waren, sowie für Deutschland Günther Sauter. Das ist der Leiter der Abteilung 2 im Bundeskanzleramt. Er ist also der außen- und sicherheitspolitische Berater von Friedrich Merz. Und die Beteiligung dieser drei, die dürfte Witkow und Kushner kaum gefallen haben. Für die Ukraine spielen die Europäer aber eine entscheidende Rolle als verlässliche Unterstützer, ja nun schon im 5. Kriegsjahr. Und die Ukraine-Kontaktgruppe, die tagt an diesem Mittwoch erneut virtuell. Verteidigungsminister Pistorius wird dabei sein. Und im gerade in Berlin diskutierten Haushaltsentwurf der Bundesregierung, da stehen 11,6 Milliarden Euro zur Unterstützung der Ukraine gegen Russland. Und dieses Geld, Kai, dürfte dringend gebraucht werden, denn Präsident Selenskyj, der hat nach den Gesprächen mit Trumps Sondergesandten klargestellt, dass er ein Ende des russischen Angriffskrieges nicht so bald erwartet.
8: Wir werden mit unseren amerikanischen Partnern weiter verhandeln und freuen uns über europäischen Beistand, sollte der Krieg im Winter weitergehen, wonach es derzeit aussieht. In diesem Fall zählen wir vor allem auf Unterstützung in den Bereichen Flugabwehr und Energie.
6: Der ukrainische Präsident nannte dann klugerweise konkret Flüssiggas aus den USA, das die Ukraine vermehrt beziehen will. Ich sage klug, weil er natürlich genau weiß, diese Botschaft könnte Trump kurz vor den Kongresswahlen zu Hause gut verkaufen. Die Bilanz der Gespräche am Sonntag bezeichnete Selenskyj am Ende aber lediglich als sinnvoll, die Vorschläge der Amerikaner als brauchbar.
5: Dann lass uns mal auf die militärische Lage in der Ukraine schauen. Gibt es denn überhaupt irgendwelche Anzeichen dafür, dass Russlands Machthaber die Angriffe herunterfahren lässt, jenseits mal von diesem Absehen 3 Tage lang von Angriffen auf Kiew, oder dass er sich irgendwie in Richtung Feuerpause bewegt?
6: Im Gegenteil, nach Abreise der amerikanischen Unterhändler hat Russland Kiew wieder angegriffen. Putin hatte schon am Wochenende erneut klargestellt, dass von ihm auf dem Weg zu Friedensverhandlungen keine nennenswerten Kompromisse zu erwarten sind. Und Präsidentenberater Juri Uschakow bekräftigte am Sonntag, Putin bleibe entschlossen, alle seine Kriegsziele mit militärischen Mitteln zu erreichen.
5: Das Institute for the Study of War, dieser US-Think Tank, hat kürzlich mal analysiert, Putin halte fest an einer, wie es die Amerikaner formulierten, fiktiven Lage auf dem Gefechtsfeld. Was soll das genau heißen? Soll das heißen, Putin redet von Geländegewinnen und von Fortschritten, die in Wirklichkeit gar nicht existieren?
6: Ja, genau das ist wohl gemeint. Es ist ungewöhnlich, dass das so scharf formuliert wird. Der Think Tank in Washington schreibt unter Berufung auf eine kremlnahe Quelle, man halte in Moskau fest am Ziel, ganz Donetsk bis Ende des Jahres zu erobern. Und wörtlich heißt es in dem Bericht des ISW:
9: Die Lügen und Verzerrungen russischer Kommandeure auf vielen Ebenen werden Putin wahrscheinlich in seiner Wahrnehmung bestärken, dass die russischen Streitkräfte sein Ziel, die Region Donetsk bis Ende 2026 komplett zu besetzen, erreichen können und er deshalb gar keine Kompromisse eingehen müsse.
5: Und damit kommen wir zu unserem heutigen Schwerpunkt. 25 Jahre sind die Al-Qaida-Anschläge des 11. September 2001 in New York und Washington jetzt her. Und man muss sich vielleicht nochmal vor Augen halten, jeder oder jede, die oder der jünger als 25 Jahre alt ist, war damals noch gar nicht geboren. Wir wollen hier bei Streitkräfte und Strategien keine grundlegende Aufarbeitung der Anschläge und der Folgen leisten. Das haben ja mein Kollege Christoph Heinzle und ich schon sehr ausführlich getan, zum Beispiel im Podcast Killed in Action und auch hier bei den Streitkräften mit dem Afghanistan-Einsatz der Bundeswehr und den Folgen. Aber wir schauen uns spannende Spezialaspekte heute an. Es gibt nämlich neue Erkenntnisse zum damaligen Auslandseinsatz der Bundeswehr. Nach NDR-Recherchen waren Spezialkräfte der Bundeswehr bereits 2001, also nach 9/11 und den US-Angriffen auf die Taliban in Afghanistan, zum Hindukusch aufgebrochen, bevor es ein Bundestagsmandat dafür gab. Das belegen Unterlagen und Schilderungen der damals Beteiligten. Das Motiv war, die Bundeswehr wollte als erster Bündnispartner an der Seite von US-Einheiten im Antiterroreinsatz sein. Recherchiert hat das mein eben schon erwähnter Kollege Christoph Heinzle, der daraus unter anderem ein ARD-Radio-Feature gemacht hat, nach 9/11 Deutschland im Krieg. Die erste deutsche Beteiligung am War Against Terror war die an der Operation Enduring Freedom damals, also am Antiterror-Einsatz unter Führung der USA. Christoph, wie fing das nach deinen Recherchen damals eigentlich an?
10: Mit zwei Bundeswehroffizieren in Florida, in Tampa, im Zentralkommando der Amerikaner. Dort sollten sie eruieren, beide mit KSK-Hintergrund, der eine noch aktiv, der andere gerade erst übergewechselt nach einigen Jahren Erfahrung. Dort sollten sie herausfinden, wie das KSK, das Kommando Spezialkräfte, an diesem Krieg gegen den Terror und der Operation Enduring Freedom teilnehmen könnte. Also erstmal was am Schreibtisch und im Gespräch mit den Amerikanern stattfand. Dann klingelte aber das Telefon und die beiden wurden an den Persischen Golf beordert. Dort sollten sie mit den amerikanischen Spezialkräften, Navy SEALs, ganz vorne nach vorne gehen, wie das damals formuliert wurde. Also rein ins Flugzeug, über Katar nach Oman und das Ganze eben zwei Tage vor der Bundestagsabstimmung, wo es erst um dieses Mandat gehen sollte. Und dann recht rumpelig und auf abenteuerlichen Wegen dann nach Südafghanistan, weil man hatte keine Aufenthaltserlaubnis für Oman, man musste da wieder raus, man saß plötzlich in einem Flugzeug, der Oberstleutnant Andreas Jüdecke und sein Kamerad Wally, ein Major des KSK, und fand sich in Südafghanistan wieder im Camp Rhino. Das war die erste Basis da im Süden und das war ja die Hochburg der Taliban dort und die Taliban wiederum die Beschützer von Al-Qaida und Bin Laden und den vermutete man auch noch in der Gegend und das war auch der Auftrag der Truppe, nach Terroristen und ihren Unterstützern suchen. Und so wurden es die ersten beiden nicht nur Deutschen auf afghanischem Boden in diesem Einsatz, sondern auch Nicht-Amerikaner in diesem Einsatz, in dieser Taskforce KEBA. Und Andreas Jüdecke, der machte im Interview recht deutlich, dass es da um mehr ging als nur militärischen Einsatz.
7: Wir wollten zeigen, dass die Deutschen gut sind, dass die deutschen Spezialkräfte mitgehen und dass die deutschen Spezialkräfte auch, sage ich mal, ein gewisses Risiko gehen, damit sie ihren Auftrag erfüllen können. Uns ging es echt darum, sagt das jetzt mal ganz platt, nicht blöd auszusehen gegenüber einer Nation, die auf der ganzen Welt überall Krieg führt, für die das hier ein Handstreich ist, mal da und mal da. Und dann kommen diese Deutschen und machen da wieder so einen Verwaltungsakt draus. Das wollten wir vermeiden. Also das muss ich ganz klar sagen.
5: Also diesen Verwaltungsakt scheint man ja tatsächlich vermieden zu haben. Jetzt gibt's ja aber eigentlich bis heute die Wahrnehmung, auch in der Politik, dass KSK, also das Kommando Spezialkräfte, habe sich da in Afghanistan eigentlich gelangweilt, war jetzt auch nicht wirklich erwünscht und hat viel weniger gemacht als zum Beispiel die Amerikaner dort. Wie schildern das denn die Beteiligten, die du gesprochen hast?
10: Also sowohl der ehemalige, damalige Oberstleutnant Jüdecke als auch sein damaliger Kommandeur, der spätere Vizeadmiral Bob Harward, schildern das ganz anders, nämlich dass die Deutschen Teil dieser Truppe waren. Am Ende waren da mehrere andere Nationen noch dabei, die eben auf Terroristenjagd gingen und sie dieselben Aufträge bekamen wie die anderen auch, bis hin offenbar zu einer gewissen Grenze, die verlief in dem, was die Amerikaner mit Capture or Kill beschreiben. Also entweder die festnehmen, die man sucht, Terroristen, Terrorunterstützer von den Taliban, oder eben töten. Das, so sagen die Beteiligten, habe damals nicht stattgefunden, sonst aber alles und man war da fleißig mit unterwegs. Und die Amerikaner, die waren dann auch des Lobes voll für die Deutschen. Bob Harward sagte mir:
11: Die Deutschen waren wunderbar, in jeglicher Hinsicht. Sie haben wie alle anderen Teams gearbeitet. Wir haben Aufträge unter allen verteilt. Und jeden einzelnen Auftrag führten sie ab dem ersten Tag vor Ort erfolgreich aus.
10: Das setzt sich also ein bisschen ab von dem Bild, das man später dann immer wieder kommunizierte in Deutschland.
12: Ja, das klingt eher nach einer Erfolgsgeschichte. Aber dann stellt sich natürlich die Frage, warum ist das dann überhaupt geheim geblieben? Also warum war dieses Zwei-Mann-Vorauskommando politisch so heikel?
10: Das lag am Zeitpunkt, als das Ganze stattfand. Man war, als die losflogen, sich aufmachten zum Golf und später nach Afghanistan, kurz vor der Abstimmung im Bundestag. Und das war ein sehr, sehr umstrittenes Mandat in der rot-grünen Koalition. Es gab ein großes Lager von Friedensbewegten bei der SPD und bei den Grünen, die mit Nein stimmen wollten. Es gab eine Machtprobe mit dem Kanzler, der die Vertrauensfrage stellte, der sagte, ihr stimmt für dieses Mandat oder wenn ihr mit Nein stimmt, dann bin ich auch weg. Dann ist euer Kanzler weg, dann ist auch die Koalition kaputt. Und unter diesem Druck stimmten am Ende viele dann doch knapp für dieses Mandat mit einer knappen Mehrheit. Und die hätte noch viel knapper ausfallen können oder wäre vielleicht in Gefahr gewesen. So erzählten mir das zumindest ehemalige Militärs und Politiker, wenn dieses Vorauskommando publik geworden wäre. Nicht, weil es illegal gewesen wäre, das war es mit hoher Wahrscheinlichkeit nicht, sondern weil es natürlich schwierig ist, dem Parlament zu sagen, da sind übrigens schon welche unterwegs, obwohl ihr noch gar nicht entschieden habt, dass welche unterwegs sein sollten. Das war so der heikle Punkt an der Stelle. Man wollte zeigen, wir sind vorne, wenn ihr, die USA, unser wichtigster Bündnispartner, der uns jahrzehntelang beschützt hat, militärische Unterstützung braucht. Und deshalb zuckt auch jemand wie Scharping, aber auch die Militärs, die das befohlen haben, so ein bisschen mit den Schultern, wenn man nachfragt, ob das denn alles richtig und legitim gewesen ist.
13: Das sind Vorauskommandos, die sind durchaus üblich. Es ist auch nicht üblich, darüber allzu viel öffentlich zu reden, weil sie nicht ein militärisches Mandat im Sinne unserer Vorstellungen und Vorschriften darstellen, sondern eine Erkundungsmission, wenn ich das mal so nennen darf. Und insoweit war das in Ordnung.
10: Aber dass das natürlich brisant, heikel hätte sein können, das ist allen Beteiligten klar. Nicht umsonst ist das 25 Jahre geheim geblieben.
12: Lass uns vielleicht aus der Vergangenheit nochmal schwenken in die Gegenwart und auch in die Zukunft. Jetzt hört man oft 5 Jahre nach Ende dieses Afghanistan-Einsatzes der Bundeswehr. Das sind heute ganz andere Zeiten. Die Bedrohungen sind anders. Es gibt andere militärische Herausforderungen. Es geht um Landes- und Bündnisverteidigung, was ja letztlich Wappnen gegen Russland bedeutet. Es geht nicht mehr so sehr um asymmetrische Kriegführung weit weg von zu Hause und um das Entschärfen von Sprengfallen. Es sagen viele, da nützen die Erfahrungen aus Afghanistan eigentlich wenig. Du erinnerst dich vielleicht noch an General Jörg Vollmer, ehemals Kommandeur für die deutschen Truppen in Nordafghanistan, der uns im Interview vor ein paar Jahren gesagt hat, man habe vielleicht für weitere Auslandseinsätze in Afghanistan gelernt, aber Landesverteidigung, also das Kämpfen der verbundenen Waffen, das Brückenlegen etc., das ist eigentlich eine ganz andere Schublade. Würdest du sagen, das stimmt so?
10: Jein, würde ich sagen. Also ja, es ist Vollmer und anderen durchaus recht zu geben. Und ich höre das auch immer wieder von Soldaten und Ex-Soldaten, dass das militärisch, technisch, strategisch, taktisch vor Ort in Kampfsituationen was völlig anderes ist. Natürlich ist es was anderes, ob da eine Armee hochgerüstet mit Drohnen beispielsweise kommt oder ob da ein Taliban-Kämpfer mit einer Kalaschnikow hinterm Haus steht. Das ist gar nicht so sehr die Frage, glaube ich. Das, worauf immer wieder sonst abgehoben wird, ist, es geht um das, was man heutzutage wohl auch Soft Skills nennt, grundlegende Fähigkeiten, die Soldaten im Einsatz brauchen und die sie durchaus trainiert haben im Afghanistan-Einsatz. Also Erfahrung in einem solchen Einsatz unter Stress im Gefecht zu stehen, dieses Funktionieren unter Stress, wo Drill ganz wichtig wird, dass ich also alles abrufen kann, auch wenn ich nicht groß Zeit zum Nachdenken habe, Führen unter Beschuss, das sind alles so Dinge, die Rainer Glatz, der Ex-General, in Erinnerung ruft, wenn er diese Frage beantwortet, was das mit der Bundeswehr gemacht hat, dieser Afghanistan-Einsatz.
14: Die Bundeswehr ist in dieser Zeit erwachsener geworden. Insbesondere die jungen Soldaten auf den Ebenen, sage ich mal, der Zugführer und der Kompaniechefs, die sind durch den Einsatz geprägt worden und die sind insbesondere auch in dem Umgang, in dem bewussten Umgang mit Gefahren und Risiko andere Führer gewesen nach Abschluss der Einsätze, als sie vorher gewesen sind, bevor sie in den Einsatz gegangen sind. Die haben, wenn sie so wollen, einen militärischen Reifeprozess durchlaufen.
10: Und natürlich sind nicht mehr all diese Offiziere und Soldaten mehr in der Bundeswehr aus den vergangenen 20 Jahren Afghanistan-Einsatz bis 2021. Es waren ja fast 100.000, die da im Einsatz gewesen sind, aber doch noch sehr viele, die jetzt als Spieß oder als Führer einer Kompanie oder eines ganzen Standorts, einer ganzen Einheit noch da sind. Und so schildern mir das zumindest die, die in der Truppe sind, von diesen Erfahrungen durchaus zehren. Als Lehrer aus der Vergangenheit sagen doch alle, mit denen man spricht, ob Politiker oder Militärs, mehr Offenheit, mehr klare Diskussion auch darüber, welche Risiken und Nebenwirkungen Einsätze der Bundeswehr haben könnten, das ist auf jeden Fall angezeigt.
5: Nach 9/11 Deutschland im Krieg, das ARD-Radio-Feature von Christoph Heinzle und Shugaka Silav gibt es bei ARD Sounds und dazu noch einen Podcast aus demselben NDR-Team Pearl Harburg. Da geht es um die innenpolitischen Folgen von 9/11, um Terrorfahndung und Muslime unter Generalverdacht. Jedenfalls, Christoph, vielen Dank und schön, dass wir nach langer Zeit mal wieder gesprochen haben.
10: Hat mich auch gefreut. Tschüss, Kai.
4: Das war die aktuelle Ausgabe des NDR-Podcasts Streitkräfte und Strategien, heute mit Kai Küstner und Stefan Niemann. Und wie die Menschen in diesem Podcast hat ja fast jeder von uns auch seine ganz eigene Geschichte, die er oder sie mit dem 11. September verbindet. Und wir würden gern diese Geschichten von Ihnen hören. Wie haben Sie diesen Tag damals erlebt? 9/11 2001. Rufen Sie uns gerne an und erzählen Sie es uns. 040 416 17, noch einmal 040 für Hamburg und dann 41617. Sie können uns natürlich auch gerne schreiben über unsere Website ndr.de/infonacht. Wir senden Ihre Geschichten dann am 11. September ab 22.30 Uhr hier im Programm der ARD-Infonacht.
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4: In der neuen PISA-Studie haben die Schülerinnen und Schüler in Deutschland sehr schlecht abgeschnitten. Bei dem internationalen Vergleich wurde getestet, wie gut sie Gelerntes anwenden können, zum Beispiel beim Rechnen oder Lesen. Das Handelsblatt aus Düsseldorf wirft Bund und Ländern vor, in der Bildungspolitik kraftlos zu sein und fordert einen Ruck zur Bewältigung der Krise.
15: Der Bildungsmangel gerade in den Naturwissenschaften bremst das Land in seinen Ambitionen, wieder Spitze bei Forschung und Innovation zu werden. Deutschland braucht mehr Ingenieure und weniger Influencer. Nur kluge Köpfe arbeiten produktiver. Es reicht nicht, dauernd zu überlegen, wie die Älteren immer länger arbeiten können. Wir müssen die Schülerinnen und Schüler fit für die Zukunft machen.
4: Das Nachrichtenportal T-Online wettert gegen den Föderalismus.
15: Weil Bildung Ländersache ist, wird sie seit Jahrzehnten als Spielball der Parteipolitik missbraucht. Jedes Bundesland kocht sein eigenes Süppchen, erfindet im Vierjahrestakt das Rad neu und erklärt die eigenen Schüler zu Versuchskaninchen im landeseigenen Reformlabor. Das Ergebnis ist ein Flickenteppich aus 16 Schulsystemen, 16 Lehrplänen und 16 Abiturniveaus, der Chancengerechtigkeit zur Farce macht und Umzüge von Familien zur Bildungslotterie. Diesen bildungspolitischen Kleingeist und diesen permanenten Ausnahmezustand kann sich eine Wirtschaftsnation, deren Wohlstand erodiert, nicht länger leisten.
4: Im Deutschlandfunk schaut Thekla Jahn darauf, was Deutschland von anderen, erfolgreicheren Ländern lernen kann. Ein Punkt ist dabei die frühe Förderung.
16: Gerade in Deutschland ist das enorm wichtig, denn nirgends ist der Zusammenhang zwischen dem sozioökonomischen Status von Eltern und den Leistungen ihrer Kinder größer. Nirgends geringer als in Kanada. Zusätzliche Ressourcen wie dort wären dafür notwendig. Ebenso ein Fördern und Fordern. Letzteres gehört zu den unbequemen Wahrheiten, denn der Leistungsgedanke ist im deutschen Bildungssystem nicht allen genehm. Dabei ginge es keineswegs um schulischen Drill, sondern um das Erfahren und Nutzen der eigenen kognitiven Möglichkeiten und damit eine gelingende Bildungsbiografie.
4: Auch den Stern beschäftigt die Chancenungleichheit in deutschen Schulen, die Studie einmal mehr deutlich zeigt.
15: Deutschland muss seine Hausaufgaben machen und sein Bildungssystem, dessen Grundzüge aus dem Ende des 19. Jahrhunderts stammen, von Grund auf reformieren. Denn ein gerechtes Bildungssystem ist die Grundlage für alles. Eine prosperierende Wirtschaft, den Zusammenhalt unserer Gesellschaft und eine funktionierende Demokratie. Wo bleibt die deutsche Strategie, damit hierzulande endlich alle richtig flüssig lesen können?
4: Das waren die Standpunkte, zusammengestellt von Janine Artist.

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1: Um 4 Uhr mit Olaf Knapp. Der Bundestag setzt heute seine Beratungen über den Haushalt für das kommende Jahr fort. In den ARD-Tagesthemen hat Finanzminister Klingbeil die geplante Neuverschuldung verteidigt. Diese steigt auf über 200 Milliarden Euro. Klingbeil sagte dazu:
2: Es sind ja zwei Dinge, die wir tun. Zum einen investieren wir. Wir investieren in Infrastruktur. Und wir investieren auch in die Bundeswehr, in unsere Sicherheit. Und dafür müssen wir Geld in die Hand nehmen, weil wir das aufholen, was in 20 Jahren in unserem Land liegen geblieben ist. Also wir geben da jetzt richtig Gas und wir machen Tempo. Und dafür muss investiert werden. Und auf der anderen Seite haben wir hart konsolidiert. Es sind 34 Milliarden, die im Kernhaushalt als Lücke da waren. Dafür haben wir Maßnahmen auf den Weg gebracht, um das zu verringern. Harte Einschnitte, auch manche Einnahmeverbesserungen. Aber wir haben am Ende eine Lücke von 34 Milliarden im Kernhaushalt geschlossen.
1: Finanzminister Klingbeil in den ARD-Tagesthemen. Nach der Serie von Sabotageakten auf Stromnetze gehen die Ermittler davon aus, dass der gefasste Täter weitere Angriffe geplant hat. Laut Nordrhein-Westfalens Innenminister Reul spricht aber alles dafür, dass es sich um einen Einzeltäter handelt. Der 48-Jährige war gestern bei einem Großeinsatz in der Nähe von Aachen gefasst worden. In einem Bekennerschreiben wurden die Taten mit dem Kampf gegen fossile Brennstoffe begründet. Nach einem Jahr als Präsidentin der UN-Generalversammlung hat die frühere Bundesaußenministerin Baerbock den Vorsitz turnusgemäß abgegeben. Sie übergab in New York symbolisch den Zeremonienhammer an den amtierenden Außenminister von Bangladesch, Rahman. In ihrer Abschiedsrede sagte Baerbock, sie verlasse die Vereinten Nationen mit gemischten Gefühlen. Die 1945 gegründete Organisation habe einen dringenden Reformbedarf. Aber ohne die Vereinten Nationen stünde kein Land der Welt besser da. Borussia Dortmund ist mit einem Sieg in die neue Saison in der Fußball-Champions League gestartet. Der BVB gewann am Abend das Heimspiel gegen den FC Villarreal aus Spanien mit 3:2. Aus Dortmund Burkhard Hupe.
3: In der ersten Hälfte der erste Schreckmoment des Abends. Der Grieche Karetsas musste mit Kreislaufproblemen ins Krankenhaus gebracht werden. In Hälfte 2 zunächst die Führung für Dortmund durch ein Eigentor, die allerdings nur wenige Minuten andauerte. Dann kam Villarreal zum hochverdienten Ausgleich. Nach der Einwechslung von Silva und Bellingham wurde Dortmund wieder spielbestimmender. Ein Doppelpack von Guirassy stellte die Weichen eigentlich auf Sieg. Und trotzdem wurde es noch einmal richtig spannend, weil Guirassy in der Nachspielzeit ein Eigentor unterlief.
1: Das Wetter in Deutschland. Am Tage gebietsweise heiter, in Südostbayern, in der Lausitz und an den Alpen zeitweise Schauer, Höchstwerte 16 bis 23 Grad. Donnerstag häufig trocken, im Norden einzelne Schauer bis 24 Grad. Es ist 4.03 Uhr.
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5: Drei Meldungen sind's noch. Geht los auf der A44 Dortmund Richtung Kassel. Die ist zwischen Büren und Kreuz Wünnenberg-Haaren nach einem Unfall immer noch gesperrt. Dann die A52 Düsseldorf-Essen. Der Tunnel Huttrop ist in beiden Richtungen wegen Wartungsarbeiten noch etwa eine Stunde bis um 5 gesperrt. Und auch auf der A111 in Berlin, Charlottenburg, Dreieck Oranienburg. Da ist zwischen am Festplatz und Schulzendorfer Straße die Strecke wegen Wartungsarbeiten gesperrt in beiden Richtungen und das auch bis um 5.
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5: Von NDR Info in Hamburg mit Tom Westerholt. Guten Morgen. Wer 1 plus 1 zusammenzählen kann, der weiß, um unser deutsches Bildungssystem steht es nicht so besonders gut. Ewig schon auf den hinteren Plätzen bei der internationalen PISA-Studie und jetzt kriegen wir noch ein Setzen 6 obendrauf. Die neue PISA-Studie zeigt die schlechtesten Leistungen für Deutschland seit Beginn der Erhebungen vor 25 Jahren. Jeder dritte Jugendliche hat demnach Probleme beim Rechnen und Lesen. Nicht viel besser sieht es bei den Naturwissenschaften aus. Bundesbildungsministerin Karin Prien spricht von einem dramatischen Ergebnis. Juliane Kowolik mit den Details.
6: Bundesbildungsministerin Karin Prien nimmt kein Blatt vor den Mund, als sie vor die Bundespressekonferenz tritt und die desaströsen Ergebnisse der neuesten PISA-Studie vorstellt. Anders als beim großen Schock vor 25 Jahren sind die neuen Zahlen aber nicht überraschend, sondern erwartbar. Jeder fünfte Jugendliche in Deutschland hat in keiner der drei Basiskompetenzen Mathematik, Lesen und Naturwissenschaften ausreichende Fähigkeiten.
7: Was wir heute sehen, ist ohne jeden Zweifel ein besorgniserregender Befund. Der betrifft nicht nur Deutschland, er betrifft die OECD und auch die Europäische Union im größeren Teil. Und für Deutschland ist darüber hinaus außerordentlich beunruhigend, dass die soziale Schere weiter aufgeht und sich nicht schließt.
6: Noch nie waren die Bildungserfolge von Jugendlichen so stark vom Geldbeutel und dem Bildungsgrad der Eltern abhängig. Der Zusammenhang ist in Deutschland so groß wie in kaum einem anderen Land und etwa dreimal so stark ausgeprägt wie in Kanada. Auch ist es anderen, kleineren Ländern wie Singapur, der Schweiz und Estland besser gelungen, den Abwärtstrend der letzten 10 Jahre abzufedern. Die PISA-Ergebnisse erheben nicht nur die schulischen Leistungen, sondern auch Fähigkeiten, alltagsnahe Probleme zu erfassen und damit am gesellschaftlichen Leben teilzunehmen. Das erklärt der Leiter der diesjährigen deutschen PISA-Studie, Professor Dr. Samuel Greif.
8: Diese Jugendlichen haben dann auch große Schwierigkeiten, einfache Informationen aus einem kurzen Text zu entnehmen, alltagsnahe Prozentrechnungen durchzuführen, zum Beispiel, ob sich ein Rabatt im Supermarkt überhaupt lohnt, oder wissenschaftliche Aussagen von Meinungen oder Werbung zu unterscheiden.
6: Die PISA-Studie zeigt, dass Jugendliche weltweit zwar schneller, aber häufiger falsch antworten, im Unterricht weniger aufmerksam sind und insgesamt immer mehr Inhalte konsumieren, anstatt sie selbst zu schaffen. Über 30% der Schülerinnen und Schüler geben an, dass sie künstliche Intelligenz nutzen, um Hausaufgaben zu erstellen. Um diesen Entwicklungen entgegenzuwirken, sollen hauptsächlich 3 Maßnahmen umgesetzt werden, fasst der deutsche Studienleiter Greif zusammen. Erstens sollten schon im Kita-Alter Kinder auf ihre Sprachkompetenzen eingeschätzt und verpflichtend gefördert werden.
8: Die zweite Maßnahme ist, dass wir Schulen, die unter besonders großen Herausforderungen arbeiten, gezielt unterstützen. Und die dritte Maßnahme ist, dass wir die Qualität von Unterricht und Schule kontinuierlich und datengestützt weiterentwickeln.
6: Deutschland habe bereits eine Antwort für die dramatischen Ergebnisse, erklärte Bundesbildungsministerin Prien. Es sei das vor 2 Jahren eingeführte Start-Chancen-Programm, das unter anderem Schulen mit einem hohen Anteil sozial benachteiligter Kinder unterstützt. Bildung müsse aber die Top-Priorität von Politik und Gesellschaft werden, damit sich die schlechten Ergebnisse von heute nicht bei den nächsten PISA-Studien wiederholen.
5: Juliane Kowolik über das Abschneiden deutscher Schüler in der PISA-Studie 2025. Ein Kernproblem ist demnach also, dass viele Kinder beim Schulstart nicht das ausreichende Sprachniveau haben, um neues Wissen aufnehmen und verarbeiten zu können. Ein Problem, das sich dann nicht mehr oder nur extrem schwer aufholen lässt. Das ist auch die Erkenntnis vom Leiter des IFO-Instituts für Bildungsökonomik, Professor Ludger Wößmann. Mit ihm hat mein Kollege Markus Schubert gesprochen und ihn gefragt, ob sich denn nichts verbessert hat in der Bildungsrepublik Deutschland, die eine ambitionierte Kanzlerin Merkel ja 2008 ausgerufen hatte.
9: Es ist interessant, dass Sie das hier aufbringen, weil ich fürchte, dass es genau der Zeitpunkt, zu dem sich eigentlich ziemlich viel ins Negative gedreht hat. Ich glaube, wir haben

0: besser geworden sind, in einem Ausmaß, was fast kein anderes Land geschafft hat, bis etwa zum Jahr 2012. Und das Traurige ist eben, dass wir diesen Fokus verloren haben und sich seitdem alles umgedreht hat. Und es ist eben nicht erst in den letzten 3 Jahren, dass wir diesen Abwärtstrend sehen, sondern eben mittlerweile seit 13 Jahren.
1: Ist unser Bildungssystem inzwischen richtig darauf eingestellt worden, Migranten einerseits gut einfädeln zu lassen ins Schulsystem, ohne dass deutschsprachige Kinder deswegen entgleisen oder auch gelähmt werden, weil sie vom Staat weg eigentlich besser sprechen und lesen und somit auch lernen können?
0: Insgesamt sehen wir, dass diese Veränderung in der Schülerschaft, also gerade in Bezug auf Migrationshintergrund, aber auch also Bildungsstand und ökonomischer, sozialer Hintergrund der Eltern, zwar einen gewissen Teil, aber eigentlich nur einen kleinen Teil des Rückgangs erklären kann. Insofern ist das vielleicht gar nicht der Hauptpunkt. Und noch wichtiger ist in dem Bereich zu sehen, dass es eben fast gar nicht darum geht, dass es genuin der Migrationshintergrund ist, sondern tatsächlich der Bildungsstand und der sozioökonomische Hintergrund der Familien wichtig sind. Das ist eben nur leider so, dass dieser Anteil sozusagen der eher bildungsfernen Familien unter den Migranten bei uns eben sehr hoch ist. Und ich glaube, ja, dass wir es bis jetzt nicht gut hinbekommen haben, das zu integrieren. Da kommen genau die Themen wie der frühen Sprachtests und Förderung eben mit rein. Es gibt auch Themen, eben sicherzustellen, dass es eben nicht zu starken Enklaven kommt, sondern dass man versucht, eigentlich die Kinder mit Migrationshintergrund möglichst breit zu verteilen. Dann wäre es sozusagen für alle deutlich leichter und auch erfolgreicher, das hinzubekommen. Ich glaube, das ist uns bis jetzt nicht sehr gut gelungen.
1: Wir haben in einer kleinen Umfrage vorhin gehört, was Menschen eigentlich so als Schulinhalte, als wichtige Schulinhalte sehen. Da hörten wir gesundes Leben und Ernährung, Wirtschaftssteuern, Versicherungen, alles, woran man im Alter, in jedem Lebensalter dann noch straucheln kann. Passt der ganze Lehrplan, um Talente zu entdecken, Neigungen zu entdecken und Basiswissen anzusammeln, noch zur Herausforderung im Alltag und im künftigen Beruf?
0: Ja, ich glaube, ehrlich gesagt, ist das zum einen genau sozusagen ein Symptom dafür, dass wir diesen Fokus auf die Basiskompetenzen verloren haben. Da denkt keiner drüber nach. Und das andere ist, dass ich glaube, dass wenn überhaupt die Basiskompetenzen in Zukunft nur noch wichtiger werden. Also es gibt natürlich, wie die künstliche Intelligenz ganz viel übernehmen, was Antworten auf Faktenfragen und so liefert. Das ist total leicht. Das heißt sozusagen Fakten auswendig lernen und sowas, das ist tatsächlich, wird immer weniger wichtig. Aber darum geht es in der Zukunft dann umso mehr darum, eben die richtigen Fragen stellen zu können und dann die Antworten einzuordnen, die auch zu hinterfragen, was korrekt ist und was nicht. Generell das Ganze zu nutzen, um Probleme zu lösen und Lösungen zu entwickeln. Und ich bin mir ziemlich sicher, dass daher die guten Basiskompetenzen ehrlich gesagt in Zukunft nur noch wichtiger werden und nicht weniger wichtig.
1: Das IFO-Institut, Professor Wössmann, ist ja für die Erfassung ökonomischer Trends bekannt, also handfest gerechnet. Was geht denn jungen Menschen später verloren, wenn sie die Bildung nicht bekommen, die sie im Erwerbsleben einsetzen oder eben dann nicht einsetzen könnten?
0: Ja, in der Tat zeigt die Forschung einen extrem engen Zusammenhang, eine extrem wichtige Bedeutung von besserer Bildung für unseren wirtschaftlichen Wohlstand, sowohl gesamtwirtschaftlich als auch für jeden Einzelnen. Es ist tatsächlich so, dass die Bildungsstände der Bevölkerung, gerade gemessen wie bei PISA in Bezug auf Basiskompetenzen, Lesen, Schreiben, Rechnen, mehr als 3/4 der Unterschiede in den langfristigen volkswirtschaftlichen Wachstumsraten statistisch erklären können. Sprich sozusagen der Großteil dessen, warum einige Länder reich geworden sind, andere arm geblieben sind, geht eben genau auf diese Basiskompetenzen zurück. Und auch für jeden Einzelnen ist das relevant, was man später an Einkommen erzielen kann. Also zum Beispiel dieser Rückgang in den Mathe- und Leseleistungen, die wir seit der letzten Studie vor 3 Jahren gesehen haben, der entspricht langfristig etwa einem durchschnittlichen Verlust im Erwerbseinkommen über das gesamte Erwerbsleben von etwa 3-4%. Und im Vergleich zum Vor-Corona-Niveau von 2018, wo der Rückgang halt noch viel stärker ist, sogar 9-10%. Das Ganze wird also wirkliche ernsthafte wirtschaftliche Konsequenzen für die betroffenen Schülerinnen und Schüler, aber auch für uns alle als Volkswirtschaft haben.
2: Sagt Professor Ludger Wössmann, Leiter des IFO-Zentrums für Bildungsökonomik in München.
3: Das Wetter in Deutschland.
2: Das schauen wir uns um 4.13 Uhr etwas genauer an. In der Osthälfte des Landes, vor allem anfangs noch Schauer und teils Gewitter, die Richtung Osten weiterziehen, im übrigen Land vereinzelt Regen, sonst meist stark bewölkt. Über den Tag vor allem im Süden weiter regnerisch, ansonsten wechselnd bewölkt. Im Norden wechseln sich Schauer.

0: Und trockene Abschnitte ab bei 17 bis 23 Grad. Morgen am Donnerstag weniger Regen als heute, vor allem im Südwesten und in der Mitte Deutschlands mehr sonnige Abschnitte. Dazu Temperaturen wie heute, 17 bis 23. Insgesamt bleibt es in den kommenden Tagen aber unbeständig. Ein paar Ortsmarken von jetzt gerade. Kiel 14 Grad Nieselregen, Bremen ebenfalls 14 Grad bedeckt, Berlin 22 Grad wolkig. Wolkig auch in Dresden bei 23 Grad und in München 18 Grad und bedeckt.
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0: In diesem Monat ist es schon der 25. Jahrestag der Anschläge von 9/11 vom 11. September. Eines der einschneidendsten Ereignisse unserer Zeit. Nicht nur, weil die Bilder aus den USA viele Menschen auch bei uns schockiert haben, sondern auch, weil sich dadurch vieles verändert hat. Vor allem natürlich in den USA. Die Sicherheitsbehörden und Geheimdienste dort hatten die Attentate vom 11. September nicht kommen sehen. Dafür kam die Reaktion darauf umso schneller und umso heftiger. In kürzester Zeit wurde ein gewaltiger Überwachungsapparat aufgebaut, mit dem Ziel, dass sich so etwas wie 9/11 nie wiederholen dürfe. Carsten Kühntop berichtet.
2: Die Choreografie des Flugreisens. Rucksack in die Wanne, Schuhe auch, Gürtel abnehmen, Taschen leer machen, Flüssigkeiten nur bis 100 Milliliter, Arme hoch im Körperscan. Der 11. September wirkt bis heute nach. Er hat die Art und Weise, wie Amerikaner fliegen, verändert. Was im Alltag niemand spürt, der Staat ist jetzt wachsamer. Doug Bendow vom Cato-Institut, einer Denkfabrik in Washington.
3: 9/11 war eine Krise für die USA. Nie dachten die Amerikaner, dass sie im eigenen Land bedroht sein könnten. Die Politiker nutzten das sehr schnell aus und drängten auf Befugnisse, die sie schon lange angestrebt hatten, die häufig aber nichts mit dem 11. September zu tun hatten.
2: Diese Befugnisse werden mit dem USA Patriot Act in ein Gesetz gegossen.
4: On this boat, the ayes are 98, the nays are 1, and the bill is passed.
2: 98 Senatoren stimmen dafür, nur einer dagegen. Gerade mal 6 Wochen nach den Anschlägen setzt Präsident George W. Bush seine Unterschrift darunter.
5: Existing law was written in the era of rotary telephones.
3: Die bisherigen Gesetze stammen noch aus der Zeit der Wählscheibentelefone. Das neue Gesetz, das ich heute unterzeichne, ermöglicht die Überwachung sämtlicher von Terroristen genutzten Kommunikationsmittel, darunter E-Mails, das Internet und Mobiltelefone.
5: Including E-Mails, the Internet and cell phones.
2: Der Sicherheitsapparat wächst unter anderem mit der Gründung des Ministeriums für Heimatschutz. 2013 dann ein Wendepunkt. Edward Snowden, Mitarbeiter des Auslandsgeheimdienstes NSA, enthüllt, die Überwachungsinstrumente zur Abwehr ausländischer Terroristen werden auch zur Überwachung der amerikanischen Bevölkerung eingesetzt. Snowden sagt, er habe Beunruhigendes gesehen.
3: Es gibt Dinge, die man nicht tun sollte und Entscheidungen, die im Verborgenen getroffen wurden, ohne dass die Öffentlichkeit davon wusste, ohne ihre Zustimmung. Selbst unsere Vertreter in der Regierung hatten keine Kenntnis davon.
2: Snowden flieht über Hongkong nach Russland. In den Folgejahren entzieht die Politik den Nachrichtendiensten zumindest einige Befugnisse wieder. Und den Patriot Act gibt es so nicht mehr. Ein Überwachungsstaat seien die USA seit 9/11 nicht geworden, sagt Bendow. Er sieht aber eine neue Herausforderung für die Bürgerrechte, das Vorgehen der Trump-Regierung gegen Migranten.
3: Vor 20 Jahren wäre das unvorstellbar gewesen, dass man die Straße entlang geht und plötzlich kommen vermummte Bewaffnete und greifen dich auf. Das Risiko, dass unsere Freiheiten beeinträchtigt werden, ist jetzt größer.
0: Carsten Kühntop über die Folgen des 11. September in den USA. Die Berichterstattung über den Jahrestag der Anschläge weckt bei vielen Erinnerungen an persönliche Erlebnisse an diesem Tag. Die meisten von uns wissen noch sehr genau, wann, wie und wo sie von dieser Nachricht erfahren haben. Wir würden gerne Ihre Geschichte hören. Was verbinden Sie mit diesem Tag? Rufen Sie uns gerne an 040 04 16 17, noch einmal 040 für Hamburg und dann 4 16 17 oder schreiben Sie uns unter ndr.de/infonacht. Wir senden Ihre Geschichten am 11. September dann ab 22.30 Uhr hier im Programm der ARD Infonacht. Schon in mehreren Bundesländern soll er Anschläge auf Elektrizitätsumspannwerke verübt oder es versucht haben. Jetzt ist der 48-jährige Tatverdächtige gefasst, der sich schriftlich zu den Taten bekannte und auch Motive andeutete. Vor einer Woche hatte die Sabotageserie begonnen. Sie führte dazu, dass Kraftwerke vom Netz gehen mussten, wenn es auch nicht zu Stromausfällen kam. Jetzt können die Ermittler ihn dazu befragen. Sie gehen bislang von ihm als Einzeltäter mit einem linksextremistischen Hintergrund aus, suchen aber auch nach möglichen Anstiftern oder Hinterleuten. Carla Behnke und Silvia Andler berichten.
6: 8 Tage hat es gedauert, jetzt ist Daniel V. offiziell gefasst. Der 48-Jährige ist am Dienstagvormittag in der Nähe des Kraftwerks Weißweiler bei Aachen festgenommen worden. Das haben die Polizei Potsdam und die Staatsanwaltschaft Cottbus bekannt gegeben. Der nordrhein-westfälische Landesinnenminister Reul äußerte sich heute Nachmittag zu der Verhaftung.
7: Also um 10.22 Uhr hat die nordrhein-westfälische Polizei aufmerksame Beamte jemanden gesehen, der auf dem Feldweg entlang der Autobahn lief. Und die Überprüfung dieser Person hat ergeben, ja, das ist der Gesuchte, den wir auf dem Schirm hatten. Der hatte zusätzlich auch noch Sprengstoff bei sich. Wir sind ihm dann nachgefolgt und man hat dann die Stelle gesehen, wo er sich ein Zelt aufgebaut hat. Und bei dem Zeltaufbau war auch noch weiterer Sprengstoff zu finden. Heißt, der war immer noch unterwegs, aktiv und wollte weitermachen.
6: Der Mann aus Gevelsberg soll in Brandenburg, Sachsen und an mehreren Stellen in NRW versucht haben, das Stromnetz zu sabotieren. Die Polizei hatte allein in Sachsen 21 seiner selbstgebauten Raketen gefunden. Die sollten einen dünnen Draht über die Hochspannungsleitungen schießen und so einen Kurzschluss auslösen. Die erste der Vorrichtungen wurde am Dienstag letzte Woche gefunden. 2 Tage später hatte der Verdächtige ein Bekennerschreiben veröffentlicht, das von der Polizei als authentisch erachtet wurde. Das Schreiben wandte sich auch gegen fossile Energieerzeugung. Dazu Beate Kardels von der Polizei Brandenburg.
8: Zur Motivlage ermitteln wir natürlich in alle Richtungen. Allerdings sind wir auch ehrlich, da liegt der Fokus hier schon auf dem Thema Klimaschutz, dass es hier eine entsprechende Verbindung gibt. Das schließt sich aus dem Bekennerschreiben, aber ganz endgültig ist es dann, wenn die Ermittlungen abgeschlossen sind.
6: In 2 Fällen war die Sabotage erfolgreich. In Kraftwerken bei Köln und in Brandenburg kam es zu Kurzschlüssen. Stromausfälle konnten aber verhindert werden.
8: Derzeit liegen uns hier keine Erkenntnisse vor, dass hier weitere Personen beteiligt sind, sodass wir zunächst davon ausgehen, dass der Täter allein gehandelt hat. Aber auch hier gilt es, die Ermittlungen abzuwarten, ob sich daraus noch Anhaltspunkte ergeben, dass gegebenenfalls doch weitere Personen beteiligt waren.
6: Auch Bestand der Ermittlung ist, was genau der Verdächtige vorhatte. Schließlich war er auch mit Sprengstoff vor Ort. Er hätte auch versuchen können, etwas direkt zu sprengen, statt nur einen Kurzschluss herbeizuführen. Wie es mit ihm jetzt weitergeht, ob er nach Brandenburg überführt wird oder in NRW bleibt, ist noch unklar. Aktuell steht auch der Generalbundesanwalt mit Behörden vor Ort im Kontakt und prüft, ob der Fall übernommen werden soll.
0: Wir bleiben beim Thema Sabotage. Der Hackerangriff auf die Berliner Verwaltung wird den schwarz-roten Senat wohl noch eine ganze Weile beschäftigen. Denn allein bis man sich einen Überblick verschafft hat, welche Daten genau gestohlen wurden, wird es wohl noch dauern. Das wurde jetzt nach der entsprechenden Senatssitzung deutlich. Für besorgte Bürger und Firmen soll es eine Anlaufstelle geben. Sabine Müller berichtet.
9: Mehr als 1,2 Millionen abgeflossene Dateien müssen gesichtet werden, beziehungsweise erstmal überhaupt aus dem sogenannten Darknet heruntergeladen werden. Und schon das dauere, erklärt der regierende Bürgermeister Kai Wegner.
10: Glauben Sie mir, auch meine Ungeduld dabei ist grenzenlos.
9: Es wird keine schnelle Gewissheit für die betroffenen Senatsverwaltungen und ihre Mitarbeitenden geben, welche Daten genau abgeflossen sind. Und auch nicht für Firmen oder Bürgerinnen, die eventuell betroffen sind, weil sie zum Beispiel Bauanträge mit persönlichen Informationen an die Verwaltung geschickt hatten. Digitalstaatssekretär Florian Hauer.
11: Da mache ich kein Geheimnis draus, dass es Wochen dauern wird, bis wir diese Menschen positiv identifiziert haben. Also sprich, dass wir die Dateien alle durchgegangen sind, gesagt haben, hier ist ein Max Müller. Hier ist eine Lisa Müller, die ist betroffen und die müssen wir informieren.
9: Der Senat will eine Anlaufstelle für Bürger und Unternehmen schaffen, eine zentrale Mailadresse, eventuell auch eine Hotline. Wann das passiert, ist noch unklar. Es heißt, so schnell wie möglich. Erst aber will der Senat weitere Informationen zu den abgeflossenen Daten haben. Hauer und Wegner betonten nochmal, hochsensibles militärisches Wissen sei nicht darunter. Ein Streitpunkt der letzten Tage ist mittlerweile offenbar aus dem Weg geräumt. Laut Senat will jetzt auch der Bezirk Lichtenberg das US-Unternehmen CrowdStrike auf seine Server lassen, um die Sicherheit des gesamten Landesnetzes zu überprüfen. Wegen Datenschutzbedenken wollte der Bezirk dies zunächst nicht. Kai Wegner erleichtert.
10: Es geht jetzt nicht um Bezirksinteressen oder Interessen von Einzelnen, sondern es geht um die Sicherheit von uns allen.
9: Der RBB erreichte das Bezirksamt Lichtenberg zunächst nicht für eine Bestätigung. Digitalstaatssekretär Hauer betonte, die Daten, die das US-Unternehmen sammle, würden nur auf europäischen Servern landen, nicht auf amerikanischen.
11: Und es ist ja auch klar, dass diese Daten in dem Moment, wenn der Angriff abgewehrt ist und der Auftrag beendet ist, dass diese Daten dann eben auch nicht bei der Firma bleiben werden.
9: Noch ist der Senat nach dem Hackerangriff hauptsächlich im Krisenmodus, aber er will das Berliner Landesnetz langfristig stärken. Der regierende Bürgermeister Wegner betonte, dafür würden alle finanziellen und personellen Ressourcen zur Verfügung gestellt.
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12: Mit Marcel Stober. Der erste Champions-League-Sieg der Saison ist da für Borussia Dortmund. Am ersten Spieltag der Ligaphase setzte sich der BVB mit 3:2 gegen Villarreal aus Spanien durch. Alle Treffer fielen in der zweiten Halbzeit, aber wie glücklich war denn dieser Sieg, Holger Dahl?
13: Ja, das war schon ein glücklicher Sieg. Dortmund hatte Möglichkeiten. Dortmund ging ja auch in Führung in der 53. Spielminute mit 1:0. Aber irgendwie gab es immer wieder diese hochkarätigen Chancen für Villarreal. Gerade nach der Führung waren da einige, der Ausgleich war sehr verdient. Und in so eine Drangphase von den Spaniern schießt Dortmund dann durch Guirassy das 2:1 in der 80. Spielminute. 5 Minuten später wieder Guirassy mit einem Foul-Elfmeter zum 3:1. Da wirkte alles sehr sicher. Dortmund muss sich schon überlegen, dass das souveräner geht gegen einen international vielleicht doch nicht so topstarken Gegner. Und dann gibt's natürlich auch noch Sorgen. Karetzas musste in der 27. Spielminute raus, der griechische Neuzugang mit Kreislaufproblemen. Also sicher nicht alles zufriedenstellend für Borussia Dortmund nach diesem Auftakt.
12: Und übrigens stellte man sich gleich am ersten Spieltag der neuen Saison im Topspiel der Champions League die allseits beliebte Frage, Mailand oder Madrid? Hauptsache gewinnen, hieß es am Ende für Real Madrid, 2:1 gegen Inter. Wer ist eigentlich der beste Fußballer der vergangenen Saison? Wer auch immer es ist, er wird ausgezeichnet mit dem Ballon d'Or. Und seit gestern steht fest, wer für die begehrten Trophäen zumindest schon mal nominiert wurde. Es sind einige Spieler des deutschen Rekordmeisters dabei. Uli Schäfer.
14: Der FC Bayern München kann bei der prestigeträchtigen Ballon d'Or-Verleihung gleich in mehreren Kategorien auf eine Trophäe hoffen. Einer von insgesamt 30 Kandidaten bei der Wahl zum besten Spieler der vergangenen Saison ist Harry Kane. Der Stürmer erzielte 73 Tore für die Bayern und die englische Nationalmannschaft und wurde zu Deutschlands Fußballer des Jahres gewählt. Neben Kane wurden auch seine Münchner Teamkollegen Luis Diaz, Michael Olise und Dayo Upamecano nominiert. Die stärksten Konkurrenten von Harry Kane sind bei der Wahl unter anderem die spanischen Weltmeister Rodri und Lamine Yamal, Kylian Mbappé von Real Madrid und Lionel Messi von Inter Miami. Ein deutscher Spieler steht nicht in der Auswahl der besten 30 Fußballer. In der Kategorie bester Nachwuchsspieler wurde Bayerns Jungstar Lennart Kahl nominiert. Zur Wahl stehen außerdem Trainer Vincent Kompany und bei den Frauen Bayerns Stürmerin Clara Bühl. Die Gewinner des Ballon d'Or werden am 26. Oktober bei einer Gala in London bekannt gegeben.
12: Die Heim-WM der Basketballerinnen ist im vollen Gange und Deutschland ist weiter dabei. Nachdem das Team in Berlin erst die Vorrunde überstanden hat, konnten die deutschen Spielerinnen nun auch die Zwischenrunde erfolgreich hinter sich bringen und stehen nach einem mühelosen 94:56 gegen Südkorea im Viertelfinale. Deutschlands Leonie Fiebig war danach im Interview bei Irina Gneb.
15: Leonie Fiebig, herzlichen Glückwunsch. WM-Viertelfinale, das ist das beste Ergebnis einer deutschen Nationalmannschaft seit der Wiedervereinigung. Wie stolz macht sie das? Was bedeutet Ihnen das?
16: Ja, total surreal, ehrlich gesagt. Ich weiß auch gar nicht, ob wir überhaupt schon ein Team mit 40 geschlagen haben. Nee, ich glaube, man hat einfach heute gesehen, wie konzentriert alle sind, wie viel Spaß wir auf dem Feld zusammen haben und wenn wir den Ball gut verteilen, wie involviert alle sind.
15: Sie haben das deutliche Ergebnis angesprochen. Was war heute vielleicht auch im Vergleich zu den anderen Spielen noch mal besser und wie ordnen Sie diesen Sieg ein im Vergleich zu den anderen drei Spielen hier?
16: Ich würde sagen, wir werden von Spiel zu Spiel besser. Wir haben auf jeden Fall aus der Niederlage gelernt im ersten Spiel. Ja, und hoffe, ich kaufe natürlich, dass wir das weiter steigern können.
15: Jetzt kommt Belgien. Sie kennen das Team unfassbar gut. Was wird das für ein Spiel?
16: Ja, auf jeden Fall ein Brocken, sag ich mal. Ich meine, ich weiß gar nicht, wie oft wir gegeneinander gespielt haben die letzten Jahre. Meistens ist es besser für Belgien ausgegangen. Aber wir werden natürlich alles dafür tun, dass wir den Sieg holen können. Und ich glaube, ganz wichtig ist, gut ins Spiel zu starten.
15: Im vergangenen Jahr bei der EM gab es eine Niederlage. Was macht Sie zuversichtlich, dass es hier ein bisschen knapper oder besser ausgeht für Sie?
16: Ja, wir sind ja zu Hause. Das hilft.
12: Das ist mal ein Argument. Das Spiel gegen den Europameister Belgien, das findet dann am Donnerstagabend statt.
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1: Um 4.30 Uhr mit Olaf Knapp. Der Bundestag berät heute im Rahmen der Haushaltsdebatte über den Etat des Bundeskanzlers. Die Opposition nutzt das traditionell für eine Grundsatzkritik an der Regierungsarbeit. Wenige Tage nach dem Wahlerfolg der AfD in Sachsen-Anhalt wird die Debatte mit Spannung erwartet. Eröffnet wird sie von AfD-Parteichefin Weidel, deren Partei stärkste Oppositionsfraktion im Bundestag ist. Danach wird Kanzler Merz sprechen. Dieser hatte zwar eine Mitverantwortung für das Debakel seiner CDU bei der Landtagswahl in Sachsen-Anhalt übernommen. Rücktrittsforderungen lehnte Merz jedoch ab. Der Kanzler muss in seiner Rede außerdem erklären, wie es mit den geplanten Reformen weitergeht. Der Koalitionspartner SPD hatte zuletzt Nachbesserungen etwa bei der Rentenreform gefordert. Die EU-Kommission plant schärfere Regeln für Kurzzeitvermieter wie Airbnb. Die Pläne gehören zum Gesetz für bezahlbaren Wohnraum, das die Kommission heute Mittag vorstellt. Aus Brüssel, Katrin Schmidt.
2: Die Kommission will einen EU-weiten Rahmen schaffen für die Frage, wann dürfen Städte Airbnb und andere Kurzzeitvermieter beschränken. Dazu soll es einheitliche Kriterien für sogenannten Wohnungsstress geben, etwa das Verhältnis von Immobilienpreisen zum Einkommen in einer Stadt oder einer Touristenregion oder eben von Angebot und Nachfrage auf dem Wohnungsmarkt. Und ist dieser Wohnungsmarkt lokal besonders angespannt, könnten Behörden künftig Obergrenzen für Ferienwohnungen festlegen. Auch der Kauf von Immobilien für touristische Zwecke könnte unter bestimmten Bedingungen eingeschränkt werden.
1: Die USA haben nach eigenen Angaben 5 iranische Öltanker zerstört. Das US-Regionalkommando CENTCOM teilte mit, 4 Schiffe im Golf von Oman und eines nahe der iranischen Insel Khark attackiert zu haben. Diese seien Teil eines milliardenschweren Schattennetzwerks gewesen, durch das sich die iranischen Revolutionsgarden finanzierten, hieß es weiter. Außerdem habe der Iran in den vergangenen Tagen zweimal versucht, ein US-Kriegsschiff unter Beschuss zu nehmen. US-Außenminister Rubio warnte, jedes Mal, wenn der Iran versuche, Schiffe der US-Marine zu treffen, werde das Land weitere Tanker verlieren. Der Iran hat nach Medienberichten mit Raketenangriffen auf einen US-Militärstützpunkt in Jordanien reagiert. Fachleute haben die jüngsten PISA-Testergebnisse als Schock bezeichnet. Bei der OECD-Studie haben 15-jährige Schüler aus Deutschland im vergangenen Jahr so schlecht abgeschnitten wie noch nie. Untersucht wurden Leistungen in Lesen, Mathematik und Naturwissenschaften. Das Deutsche Kinderhilfswerk nannte es erschreckend, dass der Bildungserfolg von Kindern in Deutschland noch immer so stark vom Elternhaus abhängt. Das Wetter in Deutschland, am Tage zeitweise Schauer, an den Alpen teils kräftig, örtlich heiter, Höchstwerte 16 bis 23 Grad. Das waren die Nachrichten.
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3: Da haben wir 2 Meldungen für Sie um 4.33 Uhr. Die A44 Dortmund Richtung Kassel ist zwischen Büren und Kreuz Wünnenberg-Haaren nach einem Unfall gesperrt. Und A52 Düsseldorf-Essen, der Tunnel Huttrop ist in beiden Richtungen wegen Wartungsarbeiten noch etwa eine halbe Stunde bis um 5 gesperrt.
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3: Mit Tom Westerholt am Mikrofon. Guten Morgen. Annalena Baerbock von den Grünen war Kanzlerkandidatin, dann deutsche Außenministerin und nach dem Ampelaus Präsidentin der UN-Generalversammlung in New York. Jetzt geht auch dieses Kapitel zu Ende, turnusgemäß nach einem Jahr. Was hat Annalena Baerbock in dieser Zeit tatsächlich bewegen können? Wie fällt die Bilanz ihrer Amtszeit aus? Giselle Uka berichtet vom Sitz der Vereinten Nationen aus New York.
4: Als ehemalige deutsche Außenministerin kennt Annalena Baerbock Bürokratie. Das Ausmaß bei den Vereinten Nationen war für sie trotzdem überraschend. Doppelstrukturen, unklare Zuständigkeiten, zu viele Führungspositionen. Nicht mal ein Organigramm gäbe es, das die Organisation für neue Mitarbeiter übersichtlicher macht.
5: Deutschland ist schon ein bürokratisches Land. Ich weiß, wie langsam manchmal unsere eigenen Ministerien arbeiten. Aber hier gibt es eine Bürokratie, die einfach über 80 Jahre gewachsen ist.
4: Deshalb standen UN-Reformen für Baerbock ganz oben auf der Prioritätenliste. Die finanziell angeschlagenen Vereinten Nationen sollen schlanker und effizienter werden.
5: Wenn wir nicht endlich die Reformen voranbringen, dann werden die Vereinten Nationen zusammenfallen wie ein Kartenhaus.
4: Als Präsidentin der UN-Generalversammlung wollte Annalena Baerbock vor allem die 193 Mitgliedstaaten in den Reformprozess einbinden und verhindern, dass allein der Sicherheitsrat mit den Vetomächten die Richtung vorgibt. Das sei ihr durchaus gelungen, sagt Daniel Forti, UN-Experte bei der Crisis Group. Sie hat viele Sitzungen geleitet, in denen die UN-Mitgliedsländer über die UN-Reformen diskutieren konnten. Baerbock hat die Reformen zwar nicht mitgestaltet, aber sie konnte sie durch die länderübergreifenden Debatten zum Leben erwecken. Größeren Gegenwind erlebte Baerbock für ihr Engagement bei der Wahl des neuen UN-Generalsekretärs. Baerbock wünscht sich nach 80 Jahren erstmals eine Frau in diesem Amt, aber vor allem auch eine selbstbewusstere Beteiligung der UN-Mitgliedsländer im Auswahlprozess. Das bloße Absegnen des Kandidaten, der vom Sicherheitsrat vorgeschlagen wird, soll der Vergangenheit angehören. Baerbock hat deshalb Anhörungen für die Bewerber organisiert, bei denen alle Mitgliedstaaten Fragen stellen konnten.
5: Die Mitgliedstaaten haben über 10 Jahre eingefordert, dass die Wahl des nächsten Generalsekretärs transparenter sein soll, nicht mehr so hinter verschlossenen Türen ausgemauschelt werden soll, und deswegen war es meine Rolle als Präsidentin, öffentliche Anhörungen zu organisieren und auch deutlich zu machen, dass keine Kandidatin, kein Kandidat die Generalversammlung, also die 193 Länder, umgehen kann.
4: Das allerdings sorgte für Kritik aus Russland und den USA. Die Botschafter beider Länder warfen der Präsidentin der Generalversammlung vor, ihre Kompetenzen zu überschreiten. Jetzt will sich die 45-Jährige vorerst aus der Politik zurückziehen. Sie bleibt in New York und wird ab Herbst eine mehrjährige Professur an der renommierten Columbia University übernehmen.
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3: Seit vergangenem Monat bekommen Privathaushalte, die eine neue Solaranlage installieren, weniger Geld für den Strom, den sie ins Netz abgeben. Fachleute erwarten, dass Privatleute nun auch weniger Strom einspeisen werden. Das wiederum wäre ganz im Sinne der Netzbetreiber, denn an sonnigen Tagen kommen Verteilnetze an ihre Grenzen. Aber warum eigentlich? Und was muss passieren, damit unser Netz fit wird für viele dezentrale Energieerzeuger? Christine Kilon aus der ARD-Klimaredaktion mit Antworten.
6: Es ist Spätsommer. Die Sonne scheint. Auf dem Dach des Familienhauses produziert die Solaranlage kräftig Strom. Schon am Mittag meldet das Smartphone Speicher voll. Eigentlich könnte der überschüssige Strom jetzt ins Netz fließen. Doch den Nachbarn geht es ganz ähnlich. Dann kann das Verteilnetz an seine Grenzen geraten, sagt Martin Wolter, Professor für elektrische Energiesysteme an der TU Dresden.
7: Na, die Wahrheit ist, dass wir in allen Netzebenen Probleme haben. Von dem kleinen Niederspannungsnetz bis hin in die größten Übertragungsnetze. Die Probleme sind in den Netzen alle ein bisschen unterschiedlich, aber wir haben da an allen Fronten zu kämpfen.
6: Denn das Netz wurde einst dafür gebaut, um von wenigen großen Kraftwerken Strom zu vielen Verbrauchern zu transportieren. Heute gibt es unzählige kleine Kraftwerke, die überall Strom einspeisen. Aus einer Einbahnstraße ist quasi eine Schnellstraße mit viel Gegenverkehr geworden. Besonders in den Verteilnetzen kann deshalb die Spannung ansteigen. Leitungen und Umspannwerke haben aber nur eine begrenzte Kapazität, um das auszugleichen.
7: Dadurch, dass jetzt ganz viele PV-Anlagen einspeisen gleichzeitig, geht die Spannung tatsächlich sehr weit hoch. Ich habe bei mir zu Hause schon 248 Volt gemessen. Und ganz praktisch auch kann ich das eigentlich jeden Morgen bei mir beobachten. Im Sommer, da muss ich meinen Toaster eine Stufe runterstellen, denn sonst wird der Toast verbrannt, wenn die Sonne schon scheint.
6: Deshalb bauen die Betreiber die Netze aktuell schon mit maximaler Geschwindigkeit aus, ergänzt Wolter. Aber das habe Grenzen. Auf einen Trafo etwa warte man zurzeit rund 5 Jahre. Auf der anderen Seite kommen ständig erneuerbare Anlagen auf der Erzeugerseite hinzu. Deshalb muss das Netz gleichzeitig flexibler und intelligenter werden, damit die vorhandene Kapazität besser genutzt werden kann. Doch dafür müssen die Betreiber mehr wissen, erklärt der Professor für vernetzte Energiesysteme an der HTWK Leipzig, Jens Schneider.
8: Also das ist natürlich die zwingende Voraussetzung, dass man überhaupt diese zeitaufgelösten Messungen hat, die Smart Meter oder intelligenten Messsysteme oder andere Instrumente zur Digitalisierung. Und man muss natürlich auch wissen, wann ist mein Netz wie ausgelastet, um das quasi dann in einen Preis übersetzen zu können und den Flexibilitätsbetreibern mitteilen zu können.
6: Smarte Stromzähler und digitale Netztechnik liefern Informationen darüber, wo gerade Strom erzeugt, verbraucht oder gespeichert wird. Auf dieser Grundlage kann er zum Beispiel dann gespeichert oder verbraucht werden, wenn im Netz gerade passende Kapazitäten sind. Noch mangelt es in deutschen Kellern an der smarten Technologie. Das sieht man mittlerweile auch bei der Bundesnetzagentur so. Rund 400 Netzbetreiber sind dieses Jahr bereits unter Androhung von Strafen angezählt worden, weil sie deutlich zu langsam digitalisieren. Entscheidend ist, dass der Netzausbau nicht zum Flaschenhals der Energiewende wird. Die Fachleute sind sich deshalb einig, das Stromnetz der Zukunft muss nicht nur mehr Strom transportieren, sondern auch immer smarter und flexibler damit umgehen können.
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3: Der Traum vom eigenen Unternehmen beginnt manchmal mit einem ziemlich nüchternen Gedanken. Wenn ich auf dem Arbeitsmarkt keinen passenden Job finde, dann schaffe ich mir eben selbst einen. Und manchmal entstehen daraus auch wirklich geniale, innovative Ideen. Das führt offenbar dazu, dass die Gründungszahlen in Deutschland steigen, besonders bei Start-ups. Dahinter steckt vermutlich die Unsicherheit auf einem schwierigen Arbeitsmarkt, aber auch die Lust auf Selbstständigkeit. Wer wagt diesen Schritt und wie gelingt er? Darüber hat meine WDR-Kollegin Julia Schöning mit Petra Goebbels gesprochen, Gründungsberaterin bei der Industrie- und Handelskammer Köln. Dort ist sie seit 10 Jahren tätig. Eine Gründung war für sie selbst aber noch kein Thema.
9: So ist das, genau. Ich habe das Vergnügen, seit 10 Jahren Menschen zu begleiten in einer ganz, ganz spannenden Lebensphase. Da gehört ja ganz viel Mut auch dazu, zu sagen, ich probiere das mal aus, mich selbstständig zu machen, mein eigener Chef, meine eigene Chefin zu werden. Ja, und deshalb ist es mir seit 10 Jahren nicht langweilig geworden, sondern ich habe für mich den Traumjob gefunden, auch wenn das im ersten Moment vielleicht kurios klingt, dass man anderen Menschen erklärt, wie man gründet, selber aber angestellt ist.
10: Da würde ich dann direkt anschließen wollen mit der Frage, ob Sie denken, dass das so, was muss man mitbringen tatsächlich, auch um zu gründen? Also vielleicht sind Sie eher der Typ Sicherheit mit einer Festanstellung und so und Sie wissen, was auf Sie zukommt monatlich. Was müssen die anderen so mitbringen?
9: Also wir steigen oft in die Beratung ein und fragen erstmal, Mensch, wo liegen denn Ihre Talente, Ihre Qualifikationen? Denn ich finde, oft gibt es in der Gründungsberatung so die Frage, Mensch, ich wäre gern selbstständig, aber ich habe noch gar nicht so eine gute Idee. Was ist denn gerade im Trend? Mhm. Und da versuchen wir immer von wegzukommen, zu sagen, nur weil gerade etwas Trend ist, heißt das noch lange nicht, dass das zu Ihnen passt, sondern Gründer, Gründerin sein heißt doch erstmal zu überlegen, was habe ich denn bisher so gemacht auf meinem Lebensweg und könnte daraus eine Geschäftsidee entstehen? Ist das etwas, was anderen ein Problem löst, was anderen weiterhilft und könnte ich daraus ein eigenes Unternehmen aufbauen? Also wirklich bei sich anzufangen und das ist einmal so der fachliche Hintergrund, aber auch genau, wie Sie sagen, das persönliche. Mhm. Habe ich Durchhaltevermögen? Bin ich risikobereit? Lässt mich das nachts ruhig schlafen, wenn ich nicht genau weiß, dass es morgen kein Gehalt auf dem Konto geben wird?
10: Das heißt, Sie überlegen gemeinsam auch so ein bisschen, was könnte eine gute Idee sein? Dann kommen wahrscheinlich einige auch schon mit einer guten Idee. Aus welchen Gründen, würden Sie sagen, gibt es im Moment so einen Zulauf bei der Gründung?
9: Ja, das mit den steigenden Gründungszahlen klingt ja erstmal nach einer sehr guten Nachricht. Das ist es leider aber nicht, denn wie bei allen Zahlen und Statistiken lohnt sich da ein genauer Blick. Und da sieht man, im Moment wird gegründet, weil der Arbeitsmarkt so unsicher ist. Menschen verlieren aktuell ihre Jobs oder sind sich nicht sicher, wie lange kann ich denn hier noch angestellt bleiben und fangen jetzt vor allen Dingen im Nebenerwerb an. Also wir haben ganz, ganz viele Gründende, die sagen, ich studiere, ich bin in Rente, in Elternzeit oder eben angestellt und das reicht mir aber finanziell nicht oder das reicht mir als Sicherheit nicht und ich fange nebenbei schon mal an zu testen, vielleicht ist so ein kleiner Online-Shop oder eine Dienstleistung, die ich abends und am Wochenende anbieten kann, ein Weg, zusätzliches Einkommen zu erwirtschaften, aber auch für mich persönlich mehr Sicherheit zu empfinden.
10: Also der etwas unsichere Arbeitsmarkt ist auch eben vielleicht ein schwierigerer Grund, um zu überlegen, wie kann meine Zukunft überhaupt aussehen. Vielleicht klären wir noch mal einmal ganz konkret, also was für Gründungen sind das? Ne? Also man kennt die Startups, aber es gibt ja jetzt auch beispielsweise Übernahmen vielleicht von Unternehmen, die schon da sind oder im Familienunternehmen oder so. Also welche Gründungsideen und vielleicht vielleicht auch Möglichkeiten gibt es da im Moment am meisten?
9: Also so aus der Beratung kann ich sagen, zu uns kommt jede und jeder und das soll auch genau so sein. Also wir haben Minderjährige, die plötzlich durch Social Media und als Influencer Geld verdienen und sich fragen, Mensch, darf ich das denn überhaupt? Wie geht das mit dem Familiengericht? Bis hin zu Menschen, die schon vom Lebensalter her im Rentenalter sind und sagen, aber irgendwie ist mir noch langweilig und ich habe doch so viel Wissen und Talente. Also vom Alter her geht es über die gesamte Bandbreite. Und genau, wir unterscheiden immer bei Startups, da geht es um Innovation, also wirklich technische Neuerungen, um Produkte, die es noch gar nicht am Markt gibt. Das ist natürlich ganz, ganz spannend, weil man von Null anfängt. Mhm. Und genau der andere Pol ist das Thema Nachfolge. Das ist leider etwas, was viele Gründer und Gründerinnen noch gar nicht so auf dem Schirm haben. Man sitzt vielleicht zu Hause und denkt, oh Mensch, wie fange ich denn an? Wie finde ich erste Kunden? Wie geht's los? Und man vergisst in Nordrhein-Westfalen, wir wissen so, in den nächsten 5 bis 10 Jahren gibt's über 300.000 Firmen, die einen Nachfolger oder eine Nachfolgerin suchen. Und auch das würde uns total freuen, wenn das mehr so in den Hinterköpfen ist, dass es irgendwo vielleicht auch jemanden gibt, der aus aus Gründen gerne sein Unternehmen in gute Hände geben möchte.
10: Super interessanter Hinweis und Punkt, finde ich auch. Was natürlich auch eine große Rolle spielt, ist neben einer guten Idee oder auch dem Mut und der Neugier, das Finanzielle. Mhm. Wo sehen Sie da im Moment vielleicht auch Unterstützung, die man bekommen kann bei einer Gründung?
9: Ist bei uns in der Gründungsberatung immer ein ganz großer Baustein. Und ich finde die Frage, woher kommt das Geld, ist eigentlich Frage zwei. Frage eins ist, wie viel Geld brauche ich denn?
10: Ja.
9: Und das auch betriebswirtschaftlich zu ermitteln und zu schätzen, ne, welche Umsätze kann ich generieren, wie kalkuliere ich meine Preise? Da gehören leider auch so unangenehme Dinge wie Steuern und Versicherungen mit rein. Das ist oft bei uns in der Beratung so der Einstieg, dass wir sagen, Mensch, entwickeln Sie doch mal eine Finanzplanung. Schreiben Sie doch mal so alle Zahlen zusammen. Und dann können wir als IHK zum Beispiel ein Feedback geben, ist das wirtschaftlich tragfähig? Also kann das dazu dienen, dass Sie später gut von diesem Geld leben können? Und dann kommt Schritt zwei, eine Fördermittelberatung, wo wir erklären, wie kann man auf Banken zugehen? Wie findet man Investoren und Investoren? Und natürlich das, was wir uns alle wünschen würden, viele Zuschüsse, die mir den Start in die Gründung erleichtern.
10: Dann kommen die Menschen zu Ihnen, ne? Und dann ist ja so, geht's ja irgendwie so los, ne? Also früher war das so, oh Gott, einen Businessplan erstellen. Da haben die meisten schon gedacht, daran scheitere ich. Ich hatte die KI, die künstliche Intelligenz, zu Beginn schon kurz erwähnt. Würden Sie auch sagen, dass das wirklich eine enorme Erleichterung ist, gerade was die Anfangsphase einer Gründung betrifft?
9: Also gerade wenn es um Recherche geht, ne? Also wenn ich wissen möchte, wie viele Cafés gibt es denn schon in Köln und wie sind deren Öffnungszeiten, wie ist der Durchschnittsbon eines Gastes, wie viele Cafés trinkt man denn so im Laufe der Woche in Köln? Dafür ist die KI natürlich ein wundervolles Werkzeug, um einfach sehr schnell an Informationen zu gelangen. Auch, Sie sagten gerade Businessplan, da das ist so ein All-Time-Favorite für uns Gründungsberaterinnen, einmal schriftlich aufzuschreiben, was habe ich denn davor, das ist nie verkehrt. Und auch da kann die KI natürlich wundervoll helfen, Zielgruppenanalysen zu machen, Marketingkonzepte zu schreiben. Aber die KI ist halt ein Werkzeug und ich muss wissen, wie ich es benutze und nicht jede Aussage der KI passt auch so zu meinem Einzelfall.
10: Wie lange begleiten Sie dann Menschen? Also ich kann mir vorstellen, das ist ja auch sowas, was Sie interessiert. Ne? Was ist dann daraus geworden, beispielsweise aus dem Startup?
9: Absolut, das ist für uns ja auch die größte Wertschätzung, ne? Wenn wir sehen, Mensch, wir konnten da als Lotsen den Weg mit begleiten. Also das ist ganz unterschiedlich. Im Laufe eines Tages gibt es kurze Telefonate, wo jemand eine kurze Rechtsfrage hat und noch mal kurz wissen will, Mensch, darf ich die Firma so nennen oder kann ich das überhaupt von zu Hause aus machen? Wir haben aber auch Teams, die wir wirklich über viele Jahre hinweg immer wieder begleiten. Das liegt auch daran, wir gucken sehr umfassend auf eine Gründung. Also betriebswirtschaftlich, was wir gerade gesagt haben, Fördermittel, Finanzierung. Im Team sind aber auch viele Juristinnen und Juristen, die dann erklären, welche Gesetze musst du beachten, wie ist das mit den Verträgen, wie stellst du später Personal ein? Also wir begleiten wirklich von der ersten Ideenphase bis hoffentlich eines Tages ein erfolgreiches Unternehmen an die nächste Generation weitergegeben werden kann.
10: Und was ich so spannend finde, ist, dann kommt jemand zu Ihnen, Sie haben den noch nie gesehen und dann sehen Sie den und dann könnte ich mir, also ich würde mich sofort fragen, mit was für einer Idee kommt der jetzt vielleicht um die Ecke? Vielleicht tauchen wir mit Ihnen noch mal so ein bisschen ein, Frau Goebbels, was es tatsächlich für auch aus Ihrer Sicht besondere innovative Ideen auch in den letzten Jahren vielleicht bei Ihnen in der Begleitung gegeben hat?
9: Also da muss man sagen, das ist einmal ein vertrauliches Gespräch. Also alles, was der Gründer, die Gründerin mir erzählt, verlässt nie den Raum. Und das ist auch ganz wichtig, dass man offen drüber sprechen kann. Gerade über so Dinge wie Geld, das ist ja doch genauso, wie Sie sagen, ne? da sitze ich und bin ganz neugierig und stelle ganz viele Fragen und man soll sich mir anvertrauen. Deshalb verallgemeinere ich das ein bisschen. Gerade hier in Nordrhein-Westfalen haben wir eine hervorragende Infrastruktur, wenn es ums Thema Gründen geht. Mhm. An allen Hochschulen gibt es Anlaufstellen, die auch wirklich von Medizinprodukten über neue Werkstoffe. Im Medienbereich haben wir hier das Mediengründerzentrum, die nur im Bereich Gaming, Filmproduktion Gründer und Gründerinnen beraten. Also deshalb, es wird in allen Branchen gegründet. Und wichtig ist immer für den Gründer und die Gründerin, es gibt öffentliche Anlaufstellen. Jeder hat die Gelegenheit, sich beraten zu lassen und da natürlich gerne auch mal schauen, in welcher Branche bin ich unterwegs. Denn Innovation findet man in allen Lebenslagen und brauchen wir auch ganz dringend.
10: Und dann laufen Sie manchmal durch Köln und entdecken wahrscheinlich an der einen oder anderen Stelle, hey, super, hat geklappt. Da haben wir hier von der IHK Köln und ich besonders als Gründungsberaterin mitgeholfen.
9: Das schärft in der Tat den Blick. Also ich gehe etwas anders durch die Mittagspause als andere, weil man schaut natürlich auch, wo sind Ladenlokale frei, wo hat es vielleicht auch mal nicht geklappt, wie viele Sitzplätze sind da, wie viele Kunden, passt das zusammen? Also das stimmt schon, das macht ein bisschen was mit einem, ja.
10: Und ich könnte mir vorstellen, dass Sie anhand der Geschichten der Menschen und auch innovativen Ideen, die da mitkommen, auch ein gutes Gefühl dafür bekommen, was gesellschaftlich gerade und auch vor allem auf dem Arbeitsmarkt so los ist.
9: Ja, das ist auch ein Teil unserer Beratung. Wir haben viele Gründer und Gründerinnen im Moment, die aus der Arbeitslosigkeit heraus gründen. Mhm. Also die eben nicht sagen, Mensch, es ist wirtschaftlicher Aufschwung und eine Chance und das ist doch ein, ich habe eine ganz tolle Idee, ich wage das jetzt mal, sondern die sagen, Mensch, in dem Angestelltenverhältnis, wo ich bisher war, da habe ich gerade keine Chance, mich zu bewerben. Ich schaue aus meinen Talenten, wie könnte ich selber etwas kreieren. Also das merken wir schon, dass der Wirtschaft im Moment es nicht so gut geht. Und merken das natürlich auch beim großen Thema Bürokratie, weil das ist mit ein Grund, warum viele Gründer und Gründerinnen diesen Marathon zu gründen nicht durchhalten, weil man halt ganz schön viel Papierkram machen muss.
3: Das sagt Petra Goebbels, Gründungsberaterin bei der IHK Köln, im Gespräch mit meiner WDR-Kollegin Julia Schöning.
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3: In der neuen PISA-Studie haben die Schülerinnen und Schüler in Deutschland sehr schlecht abgeschnitten. Bei dem internationalen Vergleich wurde getestet, wie gut sie Gelerntes anwenden können, zum Beispiel beim Rechnen oder Lesen. Das Handelsblatt aus Düsseldorf wirft Bund und Ländern vor, in der Bildungspolitik kraftlos zu sein und fordert einen Ruck zur Bewältigung der Krise.
11: Der Bildungsmangel gerade in den Naturwissenschaften bremst das Land in seinen Ambitionen, wieder Spitze bei Forschung und Innovation zu werden. Deutschland braucht mehr Ingenieure und weniger Influencer. Nur kluge Köpfe arbeiten produktiver. Es reicht nicht, dauernd zu überlegen, wie die Älteren immer länger arbeiten können. Wir müssen die Schülerinnen und Schüler fit für die Zukunft machen.
3: Das Nachrichtenportal T-Online wettert in dem Zusammenhang gegen den Föderalismus.
11: Weil Bildung Ländersache ist, wird sie seit Jahrzehnten als Spielball der Parteipolitik missbraucht. Jedes Bundesland kocht sein eigenes Süppchen, erfindet im Vierjahrestakt das Rad neu und erklärt die eigenen Schüler zu Versuchskaninchen im landeseigenen Reformlabor. Das Ergebnis ist ein Flickenteppich aus 16 Schulsystemen, 16 Lehrplänen und 16 Abiturniveaus, der Chancengerechtigkeit zur Farce macht und Umzüge von Familien zur Bildungslotterie. Diesen bildungspolitischen Kleingeist und diesen permanenten Ausnahmezustand kann sich eine Wirtschaftsnation, deren Wohlstand erodiert, nicht länger leisten.
3: Im Deutschlandfunk schaut Thekla Jahn darauf, was Deutschland von anderen, erfolgreicheren Ländern lernen kann. Ein Punkt ist dabei die frühe Förderung.
12: Gerade in Deutschland ist das enorm wichtig, denn nirgends ist der Zusammenhang zwischen dem sozioökonomischen Status von Eltern und den Leistungen ihrer Kinder größer. Nirgends geringer als in Kanada. Zusätzliche Ressourcen wie dort wären dafür notwendig. Ebenso ein Fördern und Fordern. Letzteres gehört zu den unbequemen Wahrheiten, denn der Leistungsgedanke ist im deutschen Bildungssystem nicht allen genehm. Dabei ginge es keineswegs um schulischen Drill, sondern um das Erfahren und Nutzen der eigenen kognitiven Möglichkeiten und damit eine gelingende Bildungsbiografie.
3: Auch den Stern beschäftigt die Chancenungleichheit in deutschen Schulen, die Studie einmal mehr deutlich zeigt.
11: Deutschland muss seine Hausaufgaben machen und sein Bildungssystem, dessen Grundzüge aus dem Ende des 19. Jahrhunderts stammen, von Grund auf reformieren. Denn ein gerechtes Bildungssystem ist die Grundlage für alles. Eine prosperierende Wirtschaft, den Zusammenhalt unserer Gesellschaft und eine funktionierende Demokratie. Wo bleibt die deutsche Strategie, damit hierzulande endlich alle richtig flüssig lesen können?
3: Die Zeit beklagt, dass Schulleitungen und Lehrkräfte in der PISA-Diskussion unbeteiligt wirkten und immer auf die Politik verwiesen.
11: Die Schule sollte ein Ort der Zukunft sein, an dem Gleichgültigkeit nichts zu suchen hat. Niemand verlangt von Lehrern, über Belastungsgrenzen zu gehen, weniger Ferien zu machen, auf Privilegien zu verzichten. Niemand stiftet hier zum Lehrerbashing an. Aber wenn nur 56% der deutschen Schülerinnen und Schüler im Rahmen der PISA-Befragung sagen, dass ihre Lehrkraft Interesse am Lernen jedes einzelnen Schülers hat, dann ist das viel zu wenig. Denn fast die Hälfte der Schüler hat demnach den Eindruck, sie sei ihren Lehrern nicht sonderlich wichtig. Spätestens morgen sollte jedes Lehrerkollegium in Deutschland eine Konferenz einberufen, um sich endlich zu fragen, was hat PISA mit uns zu tun?
3: Das waren die Standpunkte, zusammengestellt von Janine Artist.
0: Kultur.
3: Die Band Kasabian ist in Großbritannien seit über 20 Jahren eine feste Größe. Die Gruppe aus der ehemaligen Industriestadt Leicester füllt Hallen und konnte 7 Alben an der Spitze der britischen Charts platzieren. Im Jahr 2020 trennte sich die Band allerdings von Sänger Tom Meehan. Das neue Album Act 3 ist deshalb ohne die Mitwirkung des langjährigen Frontmanns entstanden. Matthias Mauersberger stellt das Album vor.

Es war eine bemerkenswerte Nachricht für alle Fans der britischen Rockband Kasabian. Im Juli des Jahres 2020 trennten sich die Musiker aus Mittelengland mit sofortiger Wirkung von Tom Meehan. Ein Gericht hatte den langjährigen Leadsänger wegen häuslicher Gewalt schuldig gesprochen. Meehan ist Gründungsmitglied von Kasabian. Mit seiner rauen, souligen Stimme hat er den Sound der Band entscheidend geprägt. Das neue Album Act 3 ist schon die dritte Veröffentlichung, die das Quartett ohne ihren früheren Frontmann aufgenommen hat. Gitarrist, Produzent und Songwriter Serge Pisorno hat den Platz am Mikrofon eingenommen. Der 45-Jährige liefert eine solide, aber keinesfalls herausragende Leistung. Seine Stimme ist heller, aber auch weniger markant als die seines Vorgängers.

Verzerrte E-Gitarren treffen auf Synthesizer und Grooves aus der Maschine. Die musikalischen Wurzeln der Band Kasabian liegen sowohl im britischen Rock als auch in der elektronischen Dance-Music. Dieser Sound hat in Großbritannien Tradition. Schon in den 80er Jahren experimentierten Bands wie Primal Scream oder The Stone Roses mit Rock, House-Music und psychedelischen Zutaten. Es ist verrückt, das zu sagen, aber du bist die Beste. Du hast Superkräfte, singt Serge Pisano. Liebe, Romantik, Hedonismus, das sind die Themen der neuen Songs von Kasabian. Im Stück Great Pretender offenbart Pisano aber auch seine Gefühle des Ungenügens angesichts der neuen Rolle des Bandleaders. Ein seltener persönlicher Moment eines inhaltlich eher unkonkreten Albums. What?

Kasabian war nie die originellste Band des britischen Rock. Das Quartett besticht bis heute durch energetische Live-Shows und eine gewisse Großspurigkeit. Seit dem unrühmlichen Ausscheiden des langjährigen stimmlichen Aushängeschilds Tom Meehan scheinen sich die vier Musiker aber im Suchmodus zu befinden. Das neue Album Act 3 klingt glatt und gefällig und liefert nur wenige Antworten.

0: Musik von der englischen Band Kasabian mit ihrem neuen Album Act 3. Matthias Mauersberger hat das Album bei uns vorgestellt.
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2: Um 5 Uhr mit Ina Heidemann. Brandenburgs Innenminister Rethmann hält die Bekennerschreiben des mutmaßlichen Stromsaboteurs für echt. Er gehe davon aus, dass der Mann als Einzeltäter gehandelt habe, sagte Rethmann dem RBB.
3: Der Täter hat sich in den letzten Tagen ja im Verborgenen aufgehalten und von dort aus auch weitere Versuche unternommen, Anschläge auf Stromleitungen zu verüben. Es ist nicht auszuschließen, dass er auch noch weitergehende Pläne hatte. Diese Gefahr, die ist gebannt und ist eine gute Nachricht.
2: Die Polizei in Nordrhein-Westfalen hatte den Gesuchten gestern festgenommen. Dem 48-Jährigen wird ein Angriff auf das Umspannwerk des Kohlekraftwerks Jänschwalde in Brandenburg zur Last gelegt. Die linke Spitzenkandidatin für die Berliner Abgeordnetenhauswahl Eralp räumt ein, dass die Forderung ihrer Partei nach einer Vergesellschaftung großer Immobilienkonzerne nicht gleich umgesetzt ist. Das braucht Zeit, sagte Eralp dem RBB. Sie betonte aber, das Ziel, die Mieten zu senken, indem mehr Wohnungen in städtischen Besitz übergehen. Eine Olympia-Bewerbung Berlins lehnt Eralp ab. Das sei Geldverschwendung, sagte sie. Nach dem Cyberangriff auf die Berliner Verwaltung will der Senat so schnell wie möglich eine Anlaufstelle für Bürgerinnen und Bürger sowie Unternehmen schaffen. Wie Digitalstaatssekretär Hauer angekündigt hat, wird eine zentrale Mailadresse eingerichtet. Dort könnten sich Menschen und Firmen melden, die fürchten, dass ihre persönlichen Daten von dem Cyberangriff betroffen sind. Wann diese Mailadresse erreichbar sein wird, ist aber noch unklar. Brandenburgs Bildungsminister Hoffmann hat gelassen auf die Ergebnisse der neuen PISA-Studie reagiert. Dem RBB sagte er, inzwischen werde der Fokus stärker auf die Basiskompetenzen gelegt. Bildungspolitik sei aber eher langwierig. In der neuen PISA-Studie waren die deutschen Ergebnisse so schlecht wie nie. Juliane Kowolik, RBB 24.
4: Den 15-jährigen Schülerinnen und Schülern wird ein desaströses Abschneiden bescheinigt. Rund ein Fünftel der Jugendlichen hat in den Bereichen Mathematik, Lesen und Naturwissenschaften keine ausreichende Basiskompetenz. Bundesbildungsministerin Prien kündigte Maßnahmen an, um diesen negativen Entwicklungen entgegenzutreten.
2: Die deutschen Basketballerinnen haben ihren Siegeszug in Berlin fortgesetzt und stehen zum ersten Mal in einem WM-Viertelfinale. Beim Heimturnier schlug das Team von Bundestrainer Lange in der Qualifikationsrunde Südkorea mit 94 zu 56. Fußball-Bundesligist Borussia Dortmund hat sein Auftaktspiel in der neuen Champions-League-Saison gewonnen. Gegen den spanischen Vertreter Villarreal hieß es am Ende 3:2. Soweit die Nachrichten. 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Das Wetter heute viele Wolken, wenig Sonne und höchstens 22.
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0: Eine Meldung aktuell, die kommt von der A44 Dortmund Richtung Kassel. Hier eine Sperrung zwischen Büren und Kreuz Wünnenberghaaren nach einem Unfall. Wo immer Sie unterwegs sind, eine gute und sichere Fahrt.
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0: Mit Tom Westerholt von NDR Info in Hamburg. Guten Morgen. SPD-Co-Vorsitzender und Vizekanzler zu sein, dürfte in diesen Tagen schon unlustig genug sein. Aber Lars Klingbeil ist ja auch noch Bundesfinanzminister und als solcher hatte er gestern auch keinen Jubeltag vor sich. Der Haushalt 2027 musste in den Bundestag eingebracht werden und der sieht Rekordausgaben und hohe neue Schulden vor. Einerseits. Denn andererseits soll an einigen Stellen ja auch hart gespart werden. Nur wo und wie stark, das bleibt innerhalb der Koalition umstritten. Klingbeil bemühte sich in seiner Rede also, das Zahlenwerk mit einer politischen Philosophie auszustatten, über die jetzt Maximilian Ulrich berichtet.
6: Lars Klingbeil spricht erstmal nicht über Finanzen. In den ersten 15 Minuten ist seine Rede eher eine Regierungserklärung. Hier spricht nicht nur der Finanzminister, sondern auch der Vizekanzler. 2 Tage nach dem Wahlsieg der AfD in Sachsen-Anhalt.
7: Wer zu Deutschland gehört, das entscheidet sich nicht an einem Nachnamen, einer Hautfarbe oder wo die Eltern geboren sind. Unser Wir ist größer, liebe Kolleginnen und Kollegen.
6: Und dann geht es ums Geld. Klingbeil plant im kommenden Jahr rund 555 Milliarden Euro auszugeben. Das sind etwa 31 Milliarden Euro mehr als in diesem Jahr. Schulden will der Staat im kommenden Jahr fast 119 Milliarden aufnehmen. Zusammen mit den Sonderschulden für Verteidigung, Infrastruktur und Klimaschutz sind es aber eigentlich 204 Milliarden Euro Schulden. Eine große Menge. Klingbeil rechtfertigt sich.
7: Wir bauen die Infrastruktur von morgen.
6: Das meiste Geld in Klingbeils Haushalt ist aber nicht für die Infrastruktur, sondern für Renten und Sozialleistungen vorgesehen. Auf Platz 2 der größten Ausgaben: Verteidigung und Sicherheit.
7: Wir machen uns vor Putin nicht klein. Ohne neue Schulden sich zu verteidigen, das ist wie ohne Rakete zum Mond fliegen, liebe Kolleginnen und Kollegen.
6: Und dann wischt sich Klingbeil den Schweiß von der Stirn, denn es wird nicht nur investiert, sondern auch gespart. Wohngeld, Elterngeld, Klimaschutz, Entwicklungshilfe. An vielen Stellen will die Bundesregierung den Rotstift ansetzen.
7: Ich möchte, dass wir in 10 Jahren auf diese Zeit zurückblicken und sagen können, als es darauf ankam, haben wir die richtigen Entscheidungen getroffen. Wir haben Deutschland stärker gemacht. Wir haben die Demokratie verteidigt, als die Rechtsextremisten sie zerstören wollten. Wir haben unsere Sicherheit gestärkt, als Putin uns bedroht hat. Wir haben die Wirtschaft wieder nach vorne gebracht und neue Arbeitsplätze geschaffen. Ich bin fest davon überzeugt, wir können das erreichen. Unser Land kann das.
6: Die Opposition lässt kaum ein gutes Haar am Haushaltsentwurf. Der AfD-Abgeordnete Michael Espendiller kritisiert die hohen Steuern an der Tankstelle und die enormen Zinsen für die Neuverschuldung.
8: In diesem Entwurf stehen 41 Milliarden Euro alleine für die Zinsen. Das ist mehr, als die Ministerien für Gesundheit, Bildung, Familie, Wirtschaft, Justiz, Digitales und Umwelt zusammen zur Verfügung haben. 6 Ministerien, die wir nur für die Zinsen ausgeben.
6: Die Grünen kritisieren die Kürzungen beim Klimaschutz und vermeintliche Buchungstricks des Finanzministers. Der Linke Dietmar Bartsch fordert eine höhere Besteuerung von Vermögen.
9: Arbeit wird im Schnitt mit mehr als 40% besteuert, während Vermögen bei 25% abgegolten sind. Das ist Zementierung von Ungleichheit, meine Damen und Herren.
6: Und die Union? Der CDU-Abgeordnete Matthias Middelberg hat in der Opposition immer hohe Schulden kritisiert. Jetzt muss er die Rekordschulden verteidigen. Er tut das mit ernster Miene und betont, die Kreditfinanzierung muss abgebaut werden. Und er hat auch eine Idee, wo man sparen könnte.
10: Dabei, und das sage ich ausdrücklich, ist auch nicht jedes Programm, wo Klima draufgeschrieben steht, ein Tabu.
6: Die Debatte über den Haushaltsentwurf ist erst der Anfang eines langen Prozesses im Bundestag. Der Entwurf dürfte noch viel diskutiert und auch bearbeitet werden. Er soll bis Ende des Jahres verabschiedet werden.
0: Maximilian Ulrich war das aus dem Hauptstadtstudio. Und spannend wird es dann auch heute. Ab 9 Uhr wird über das Budget des Kanzleramts debattiert. Und das wird ja traditionell von der Opposition auch für eine Abrechnung mit dem Bundeskanzler genutzt. Wir bleiben aber trotzdem noch kurz beim Vizekanzler. Denn im Plan von Finanzminister Klingbeil fällt eine schon fast gigantische Neuverschuldung ins Auge. Und zwar von fast 120 Milliarden Euro im Kernhaushalt. Wenn man dann eben noch die Sondervermögen dazurechnet, landen wir bei mehr als 200 Milliarden. In den ARD-Tagesthemen am Abend hat der Kollege Ingo Zamperoni den Finanzminister deshalb gefragt, wie er bei so viel Geld auf Pump von einem konsolidierten Haushalt sprechen kann.
11: Es sind ja zwei Dinge, die wir tun. Zum einen investieren wir. Wir investieren in Infrastruktur und wir investieren auch in die Bundeswehr, in unsere Sicherheit. Und dafür müssen wir Geld in die Hand nehmen, weil wir das aufholen, was in 20 Jahren in unserem Land liegen geblieben ist. Also wir geben da jetzt richtig Gas und wir machen Tempo und dafür muss investiert werden. Und auf der anderen Seite haben wir hart konsolidiert. Es sind 34 Milliarden, die im Kernhaushalt als Lücke da waren. Dafür haben wir Maßnahmen auf den Weg gebracht, um das zu verringern. Harte Einschnitte, auch manche Einnahmeverbesserungen. Aber wir haben am Ende eine Lücke von 34 Milliarden im Kernhaushalt geschlossen. Und nochmal, trotzdem wird investiert. Das war uns wichtig als Bundesregierung. Unsere Sicherheit ist uns wichtig und es ist uns wichtig, dass wir in die Straßen, in die Brücken, in die Kitas, in die Krankenhäuser investieren und Deutschland so voranbringen.
12: Können Sie denn aber auch versprechen, dass diese

0: im Kernhaushalt noch mehr zu konsolidieren. Und stattdessen soll die Kreditaufnahme bis 2030, wenn ich das richtig sehe, sogar noch wachsen. Da ist ja eine unfassbare wachsende Zinslast, die uns da auf uns zukommt. Macht Ihnen das keine Sorgen, dass wir dann so eine Art Schuldenfalle auch tappen?
1: Nein, natürlich weiß ich, mit welcher Sorgfalt wir jetzt auch genau auf die Entwicklung beispielsweise der Zinsen gucken müssen. Einmal gesagt, dass wir gerade diese massive Steigerung bei Zinsen haben, hat in der Summe damit zu tun, dass wir für Verteidigung und für Infrastruktur so viel ausgeben und dass die Zinslast gerade nochmal zunimmt, hat beispielsweise auch mit dem Krieg im Iran zu tun. Also die Instabilität, die auch durch diesen Krieg, den Donald Trump dort begonnen hat, reinkommt, die steigenden Zinsen, das spüren wir natürlich hier in Deutschland auch. Und natürlich gehen wir verantwortungsvoll mit den Zinsen um, aber es ist ja richtig, dass wir uns vor Putin schützen. Es ist doch richtig, dass wir in die Bundeswehr investieren und es ist auch richtig, dass wir in marode Brücken und Straßen und die Bahninfrastruktur investieren. Wir hatten doch vor 20 Jahren mal eine Infrastruktur, auf die waren wir stolz in unserem Land und heute freuen wir uns, wenn der Zug pünktlich kommt. Ich will, dass sich das wieder verändert und das geht nur mit Geld und das geht dann auch nur mit Schulden, die man aufnimmt. Und klar ist doch, auf diese Schulden muss man Zinsen bezahlen. Deswegen, wir brauchen Wachstum, dann wachsen wir da auch wieder raus aus diesen Verschuldungen. Aber dass wir erstmal Geld aufnehmen, um in Infrastruktur und Sicherheit zu investieren, ist genau der richtige Weg.
0: Eine große Rolle für Ihren Haushalt spielen ja auch die Reformpläne der Bundesregierung. Und da warnen Sie heute vor einem Abbau des Sozialstaats durch Reformen. Heißt das, die SPD verabschiedet sich da wieder von den geplanten Maßnahmen?
1: Nein, ich habe für mich immer deutlich gemacht, wir wollen das Land jetzt modernisieren. Dazu gehört auch, dass wir Veränderungen vornehmen, dass wir Reformen machen. Ich habe aber für mich auch deutlich gemacht, das kann denn nicht nur bedeuten, einfach den Sozialstaat abzubauen, sondern wir müssen auch für wirkliche Verbesserungen sorgen. In der Rente, in der Pflege, im Gesundheitssystem, wie der Sozialstaat funktioniert. Das Leben muss unkomplizierter werden. Und ich habe ja heute in meiner Haushaltsrede auch mal aufgezählt, was wir alles schon in der Rente machen. Also die Aktivrente, die Frühstartrente, die Reform der privaten Altersvorsorge. Die Kommission hat vorgeschlagen, dass wir die Kapitaldeckung auch in der ersten Säule der Rente machen, damit wir auch für künftige Generationen eine zukunftsfeste Rente haben. Also es ist ja wahnsinnig viel. Und trotzdem, und Herr Zamperoni, das war das, was ich gesagt habe, wir müssen schon auch ernst nehmen, was die Wählerinnen und Wähler uns in Sachsen-Anhalt da gesagt haben, dass sie sagen, wir kommen manchmal mit dem Tempo nicht mit, manchmal mit eurer Sprache, aber eben auch manchmal mit der Substanz dieser Reform. Und da erwarte ich dann auch, dass wir uns kritisch in Berlin hinterfragen. Und das heißt nicht, dass wir einen Reformprozess abbrechen, aber das heißt, dass wir uns fragen, wo wir ihn besser machen müssen.
0: Was heißt das denn konkret? Denn vor der Wahl in Sachsen-Anhalt hieß es, dieses Gesamtkunstwerk, das darf nicht aufgedröselt werden. Und da knicken Sie jetzt wieder ein?
1: Nee, auf gar keinen Fall. Aber ich will Ihnen das in der Rente zum Beispiel an einem Punkt mal sagen, der für mich auch eine große Gerechtigkeitsfrage ist. Ich kämpfe, seitdem ich in der Politik bin, dafür, dass auch die Politikerinnen und Politiker endlich in die gesetzliche Rente reinkommen. Und das muss jetzt konkretisiert werden. Und das will ich jetzt auch sehen in den nächsten Wochen dann. Wie soll das eigentlich genau funktionieren? Wie ist das künftig mit Selbstständigen? Wie ist das auch mit den künftigen Beamten? Da gibt es ja auch Diskussionen. Und ein Punkt zu den Reformen aus meinem Ressort ist die Einkommensteuerreform. Da habe ich jetzt einen ersten Vorschlag hingelegt. Ich habe aber auch deutlich gemacht, auch heute im Parlament, wenn der Bundestag und die Regierungsfraktion jetzt sagen, wir wollen noch größere Entlastung schaffen, wir finden noch mehr Geld jetzt auch in den Haushaltsberatungen, dann bin ich da total offen für. Mir war nur wichtig, dass bei den 10 Milliarden Entlastung, die wir jetzt machen und die wir auf den Weg gebracht haben als Regierung, dass wir da die kleinen und mittleren Einkommen, also den Busfahrer und die Pflegekraft und die Erzieherin und den Polizisten in den Fokus nehmen und dass wir dafür dann auch die 10 Milliarden verwenden, uns vor allem um Familien kümmern. Aber wenn das jetzt noch größer gemacht wird und wenn dann noch mehr Geld gefunden wird, dann unterstütze ich die Kolleginnen und Kollegen im Parlament und dann kann der Reformprozess auch gerne noch ambitionierter sein.
2: Das sagt Finanzminister Lars Klingbeil in den ARD-Tagesthemen vom Abend. So, 5.14 Uhr ist es. Wir gucken mal aus dem Fenster.
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2: In der Osthälfte des Landes vor allem jetzt anfangs noch Schauer und teils Gewitter, die Richtung Osten nach und nach weiterziehen. Im übrigen Land vereinzelt Regen, ansonsten meist stark bewölkt. Über den Tag vor allem im Süden weiter regnerisch, sonst wechselnd bewölkt. Im Norden wechseln sich Schauer und trockene Abschnitte ab. Temperaturen heute zwischen 17 und 23 Grad. Morgen am Donnerstag weniger Regen als heute, vor allem im Südwesten und der Mitte Deutschlands dann mehr sonnige Abschnitte. Dazu Temperaturen wie heute 17 bis 23 Grad. Insgesamt bleibt es in den kommenden Tagen aber eher unbeständig. Ein paar Ortsmarken von jetzt. Hamburg 15 Grad nach Regen, Rostock 16 Grad nach Regen, Hannover 17 Grad nach Regen, in Aachen 12 Grad.

0: Grad, gering bewölkt und Frankfurt am Main 20 Grad und stark bewölkt.
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0: Vor 25 Jahren erlebten die USA den größten Terrorangriff ihrer Geschichte. Fast 3000 Menschen starben bei den Anschlägen am 11. September 2001. Weltweit löste der Angriff Entsetzen und Mitgefühl aus und fast jeder weiß noch heute, wie und wo er von der Nachricht erfahren hat. So wie Gitte Stöber aus Hamburg, die an diesem Tag gerade auf Klassenfahrt war.
2: Ich war an diesem Tag mit meiner 4. Klasse auf Sylt in Puan-Klent im Jugenderholungsheim und ich war mit einem Bademeister und mehreren Rettungsschwimmern am Strand und in einer 1:1-Betreuung gingen einige der Schüler ins Wasser und ich stand mit dem Bademeister als Aufsicht am Strand und da sagte er mir sozusagen beinahe hinter vorgehaltener Hand, dass in New York ein Flugzeug ins World Trade Center geflogen sei. So habe ich das erfahren und vergesse diesen Moment am Strand eigentlich nie. Und wir haben dann am Abend als Lehrergruppe, da waren mehrere Klassen, beraten und uns entschlossen, den Schülern nichts zu sagen, weil wir Bange hatten, dass da Panik ausbrechen könnte. Und Handys hatten die damals ja noch nicht. Und so haben wir die im Grunde im Stand der Unwissenheit gelassen. So war ein friedlicher Strand mit Wind und Wellen auf Sylt für mich dann ein Moment des ungläubigen Erschreckens. Genaueres wusste man da ja auch noch nicht.
0: Die Erinnerung von Gitte Stöber aus Hamburg. Und wir würden gerne auch Ihre Geschichte hören. Was verbinden Sie mit dem Tag der Anschläge vom 11. September 2001? Wo waren Sie? Wie haben Sie es erlebt? Rufen Sie uns an und erzählen Sie es uns gerne. 040 416 17. Noch einmal 040 für Hamburg und dann 416 17. Oder schicken Sie uns gerne auch eine Sprachnachricht über die NDR Info App. Am zweiten Tag der Haushaltswoche im Bundestag ist die Aussprache über den Etat des Kanzleramts traditionell Anlass für eine Generaldebatte über die Politik der Bundesregierung und das ist auch heute wieder der Fall. Als Oppositionsführer war CDU-Chef Merz für harte Attacken gegen den damaligen SPD-Kanzler Olaf Scholz bekannt, nannte ihn einen Klempner der Macht. Jetzt muss Merz selbst mit heftiger Kritik rechnen. Seine Rede nach dem CDU-Absturz bei der Landtagswahl Sachsen-Anhalt wird mit Spannung erwartet. Aus Berlin berichtet Sabine Henkel.
3: Er ist angeschlagen, angefasst und angreifbar. Und trotzdem sagt Friedrich Merz:
4: Aufgeben ist für mich keine Option.
3: Aufgeben, das passt nicht zu seinem Selbstverständnis. Friedrich Merz ist ein Kämpfer. In der dritten Runde den Parteivorsitz errungen, in der zweiten zum Bundeskanzler gewählt. Und jetzt am Ziel aller Träume das Handtuch werfen? Nein. Und so wird er sich heute der Generaldebatte stellen. Als Kanzler auf Abruf? Seine Generalsekretärin Franziska Hoppermann winkt ab.
5: Nein, hier beginnt keine Diskussion.
3: Dabei hat die Diskussion schon begonnen. Zwar fordert niemand aus der Union öffentlich Merz Rücktritt, aber lautstarker Rückhalt ist auch nicht zu hören. Das Wahlergebnis in Sachsen-Anhalt, die große Zustimmung für eine rechtsextreme Partei, erschüttern die CDU und ihren Kanzler.
4: Das macht etwas mit uns, auch mit mir persönlich. Und ich muss einräumen, dies ist die schwerste Wahlniederlage, die die CDU seit Jahren, seit Jahrzehnten auch eingefahren hat.
3: Aber was macht es mit der CDU? Die Halbierung in Sachsen-Anhalt war mehr als schmerzlich und nun wird nach Gründen und Ursachen gesucht. Fakten haben in Sachsen-Anhalt offensichtlich keine große Rolle gespielt, aber der Kandidat. Das richtige Spitzenpersonal kann Wahlen entscheiden. Nicht nur in Sachsen-Anhalt. In Großbritannien hat Andy Burnham als neuer Premier die Stimmung gedreht. Wer schafft das in Berlin? Alternativen zu Merz drängen sich nicht auf. Hendrik Wüst hat in Nordrhein-Westfalen zu tun. Markus Söder ist Markus Söder. Es bleibt also Friedrich Merz. Sollte er sich neu erfinden?
4: Ich gehöre nun zu denen, die nicht jeden Tag Emotionen vor sich hertragen. Aber die Bevölkerung will da auch andere Antworten haben.
3: Andere Antworten, aber vielleicht auch ein anderes Auftreten. Empathisch, zugewandt, sympathisch, nahbar. Ein Kanzler, der zuhört, der sie vielleicht auch mal zum Lachen bringt, der Verständnis für ihre Sorgen und Bedürfnisse zeigt. Nun ist Merz aber kein Chamäleon und er kann nicht aus seiner Haut. Er wird es auch nicht versuchen, denn dann wäre Merz nicht mehr Merz. Er wäre nicht mehr authentisch, was auch ein großer Wert ist. Daher will Merz die Menschen auf seine Art erreichen.
4: Das ist meine Bringschuld und die nehme ich an. Und ich werde das versuchen, in den nächsten Wochen und Monaten anders zu machen, besser zu machen. Meine Grundüberzeugungen ändern sich damit nicht.
3: Etwa die Grundüberzeugung, dass Reformen zwingend nötig sind. Daran will er festhalten und darüber wird diskutiert werden. Das ist so sicher wie die Personaldebatte dünn. Sie könnte lauter werden, je nach Wahlausgang. In Mecklenburg-Vorpommern, wo die CDU bei 8% liegt. Oder in Berlin, wo Stefan Evers die CDU retten soll. Evers ist ein unbekannter Kandidat unter Unbekannten. Aber er hat als Finanzsenator einen Trumpf.
6: Schadet ja nie, wenn ein Spitzenkandidat auch Regierungserfahrung mitbringt.
3: Etwas, das auch Friedrich Merz nicht geschadet hätte.
0: Sabine Henkel aus Berlin. In Frankfurt hat die Automechanika begonnen. Das ist die Leitmesse für Autoersatzteile und Zubehör. 4.400 Aussteller zeigen alles von Bremsscheiben bis hin zu komplexen digital gesteuerten Systemen für Autos. 4.400 Aussteller, das sind nochmal 5% mehr als bei der letzten Automechanika vor 2 Jahren. Es zeigt, das Geschäft mit Ersatzteilen und Zubehör wächst. Bis Samstag werden zehntausende Fachbesucher aus Werkstätten und Autohäusern erwartet. Lars Hofmann hat sich dort schon einmal umgeschaut.
7: Nicht alle Autofahrerinnen und Autofahrer sind fit und gesund. Ein neues System kann ihren Gesundheitszustand erfassen und gegebenenfalls auch warnen, sagt Axel Glanz vom Frankfurter Innovationeninstitut. Er hat das System mitentwickelt.
8: Den jugendlichen Raser, der gerne schnell fährt, den kann das Fahrzeug vorher darauf hinweisen, dass sein Blutdruck vielleicht zu hoch ist. Wir haben natürlich dann den gestressten Menschen, der den ganzen Tag im Auto sitzt und manchmal auch dann gesundheitliche Probleme bekommt. Den wollen wir davon bewahren. Und wir können auch ältere Personen mobil behalten, denen das Auto nämlich ihm sagt, dir geht's gut, du kannst doch weiterfahren.
7: Sensoren im Lenkrad können unter anderem ein Langzeit-EKG erstellen oder feststellen, wenn der Fahrer oder die Fahrerin nach und nach anfängt zu zittern. Kameras erfassen kaum wahrnehmbare Verfärbungen im Gesicht und ein Mikrofon im Sicherheitsgurt hört die Herztöne ab. So werden akute Probleme erkannt, aber auch, wenn sich der Gesundheitszustand längerfristig verschlechtert. Im Display des Autos oder per Mail gibt es dann entsprechende Warnungen.
8: Die Daten sind natürlich bei ihm, werden nicht weitergeleitet an den TÜV oder so etwas und helfen dem Fahrer, seine eigene Leistungsfähigkeit besser einzuschätzen.
7: Noch wird das System erprobt. Im Prinzip könne aber jedes moderne Auto nachgerüstet werden. Das gilt auch, wenn es um den Schutz vor Mardern geht, sagt Nicole Schuster von K&K Marderabwehr. Per Ultraschall und Strom werden die Nagetiere abgeschreckt. Mittlerweile nicht nur im Motorraum, sondern auch hinten im Auto. Denn auch hier gibt es immer mehr Kabel und Schläuche. Etwa für digitale Systeme, Kameras oder Sensoren. Das mache die Autos anfälliger und die Reparaturen teurer.
9: Wenn ein Hochspannungskabel oder auch ein anderer Kabelstrang angebissen wird, muss er getauscht werden. Das ist natürlich was anderes, wie wenn früher mal ein Kühlerschlauch angebissen war. Also die Schäden werden höher. Dann ist es manchmal auch, bis man überhaupt an den Schaden drankommt, muss viel abgebaut werden. Also deswegen, die Schäden werden teurer und insofern wird der präventive Schutz umso wichtiger.
7: Das Geschäft mit Ersatzteilen und Autozubehör boomt. Zum einen werden die Autos immer länger gefahren, müssen also öfters repariert werden. Zum anderen gibt es immer mehr digitale Systeme, mit denen sie nachgerüstet werden können. Beispiel Vorderachse. Die Jürgen Liebisch GmbH hat ein Bauteil entwickelt, das das Rad mit der Federung und der Lenkung verbindet, mitsamt Sensoren für die unterschiedlichsten Autos. Und das kann nicht nur von Profi-Werkstätten mit Spezialwerkzeug eingebaut werden, sagt Guido Berkefeld.
10: Als Verbraucher sind in der Lage, jetzt eine Achsschenkelreparatur selbstständig durchzuführen. Vorher musste man viele Vorrichtungen haben und die Radlage einpressen. Jetzt gibt es quasi ein fertiges Bauteil als Plug-and-Play-Teil, das man quasi in das Fahrzeug an die Achse reinbaut, quasi ohne Handwerkszeug.
7: Nur ein Wagenheber sei nötig. Das mache Reparaturen auch in Werkstätten schneller und somit günstiger. Die Automechanika, also die Messe rund um Ersatzteile und Autozubehör, läuft noch bis Samstag.
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11: Mit Florian Neuhaus und dem erfolgreichen Start von Borussia Dortmund in die Fußball-Champions League. Der BVB setzte sich denkbar knapp gegen den FC Villarreal aus Spanien durch. Holger Dahl berichtet.
12: Borussia Dortmund gewinnt glücklich gegen Villarreal zum Auftakt dieser Champions League-Saison mit 3:2. Es ging spät los mit dem Toreschießen. 53. Spielminute. Villarreal mit einem Eigentor in der Folge. Dortmund plötzlich nachlässig. Mourinho Kopfballtor zum 1:1. Villarreal die bessere Mannschaft. Aber Dortmund traf zum 2:1 durch Guirassy in der 80. und zum 3:1 in der 85. per Foul-Elfmeter von Guirassy in der Nachspielzeit. Noch ein Eigentor von Guirassy. Villarreal wieder mit Hoffnungen und dem 2:3 Anschlusstreffer. Aber dann war Schluss. Dortmund schlägt die Spanier mit 3:2.
11: Dortmund war aus deutscher Sicht der einzige Club, der im Einsatz war. Im Topspiel des Abends gewann Real Madrid gegen Inter Mailand mit 2:1. Kylian Mbappé brachte die Madrilenen dabei auf die Siegerstraße. Nicht so erfolgreich verlief der Champions-League-Abend für seinen kleinen Bruder. Ethan bereitete zwar die 1:0 Führung für seinen Club OSC Lille gegen Betis Sevilla vor, die Spanier drehten allerdings das Spiel und siegten 3:2. Zu allem Überfluss sah der jüngere Mbappé nach einer Tätlichkeit auch noch die rote Karte. Alle weiteren Ergebnisse und auch die Infos zu den weiteren Spielen mit deutscher Beteiligung finden Sie bei sportschau.de und in der Sportschau-App. Für eine große Party haben die deutschen Basketballerinnen bei der Heim-WM in Berlin gesorgt. In der Zwischenrunde gegen Südkorea gab es für die Mannschaft um Kapitänin Marie Gülich einen souveränen und historischen 94:56 Erfolg. Armin Lehmann mit den Einzelheiten.
13: Am Ende war da nur noch Jubel und gute Stimmung in der Berliner Arena am Ostbahnhof. Deutschland steht zum ersten Mal im Viertelfinale einer Basketball-Weltmeisterschaft der Frauen. 94:56, überaus deutlich, haben die deutschen Basketballerinnen Korea in diesem Qualifikationsspiel für eben dieses Viertelfinale bezwungen. Nur in den ersten Minuten konnten die Asiatinnen so halbwegs mithalten, konnten wir das Spiel kurzfristig ausgleichen. Und dann war es vor allem die bärenstarke Kapitänin Marie Gülich, die ein überragendes Spiel ablieferte, 19 Punkte machte und das deutsche Team schon zur Pause deutlich in Führung brachte.
11: Im Viertelfinale trifft Deutschland am Donnerstag auf Belgien. Die Europameisterinnen hatten sich als Gruppensieger direkt für die Runde der letzten 8 qualifiziert. Zumindest 3x3-Basketball war auch eine der 24 Sportarten, die in diesem Jahr Teil der Finals in Hannover waren. Das Multisport-Event hat bei den Zuschauern für große Begeisterung gesorgt und jetzt wissen wir, dass es sich für die Stadt auch finanziell gelohnt hat. Maren Bruns kennt die Zahlen.
14: Wirtschaftlich gesehen waren die Finals für Hannover ein voller Erfolg. Die Besucherinnen und Besucher haben in den 4 Tagen mehr als 25 Millionen Euro in Stadt und Region ausgegeben. Und das seien rund 30% mehr als bei den Finals im vergangenen Jahr in Dresden. So einen Wirtschaftseffekt haben wir noch nie erzeugt, sagt der Finalsgeschäftsführer Bossdorf. Außerdem waren fast alle Besucher begeistert von den Wettkämpfen. Vor allem die Atmosphäre und das Sportprogramm, also von 3x3-Basketball über Speedklettern bis Leichtathletik, hätten die Menschen überzeugt. Laut niedersächsischem Innenministerium haben auch die Sportvereine vom Event profitiert. Genaue Zahlen gäbe es aber nicht. Aber mehr als 50% der Befragten hätten angegeben, dass sie nun selbst wieder mehr Sport machen wollen. Wegen des großen Erfolgs schlägt das Innenministerium nun vor, dass die Finals auch 2031 wieder in Hannover stattfinden sollen, dann zusammen mit der Stadt Braunschweig.
11: Bei den Zahlen dürfte auch Stuttgart aufgepasst haben. Die Schwaben sind nämlich Gastgeber der Finals 2027.
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5 von 29 Assists. In einer Minute kriegen Sie bei uns die ganz frischen Nachrichten. Und nach den Nachrichten schauen auch wir in der Infonacht noch einmal auf die neuesten Ergebnisse der PISA-Studie. Die versprechen nicht so besonders viel Gutes.

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1: Um 5.30 Uhr mit Olaf Knapp. Der Bundestag setzt heute seine Beratungen über den Haushalt für das kommende Jahr fort. Nach der Generaldebatte am Vormittag steht unter anderem der zweitgrößte Etat der Bundesregierung im Mittelpunkt, der Verteidigungshaushalt. Die Ausgaben dort sollen auf fast 140 Milliarden Euro steigen. Was mit dem vielen Geld passiert, erklärt Benjamin Großkopf in Berlin.
2: Es geht vor allem um Beschaffung, also Rüstung, Nachrüstung, Wiederaufrüstung der Bundeswehr im Rahmen der Zeitenwende, die damalige Bundesregierung ja ausgerufen hatte, als Russland die Ukraine angriff. Allein 60 Milliarden Euro sollen im kommenden Jahr für diese militärische Beschaffung ausgegeben werden. Außerdem wichtig, Deutschland hat sich auf diese enormen Ausgaben auch verpflichtet, und zwar im Verteidigungsbündnis NATO. Das läuft darauf hinaus, dass 5% des deutschen Bruttoinlandsproduktes in Verteidigung investiert werden. Soweit sind wir noch nicht, soll aber bis Mitte der 2030er Jahre so sein und auch deswegen also eine stete Steigerung.
1: Fachleute haben die jüngsten PISA-Testergebnisse als Schock bezeichnet. Bei der OECD-Studie haben 15-jährige Schüler aus Deutschland im vergangenen Jahr so schlecht abgeschnitten wie noch nie. Untersucht wurden Leistungen in Lesen, Mathematik und Naturwissenschaften. Arbeitgeberpräsident Dulger forderte, dass an den Schulen künftig verstärkt das Rüstzeug für Ausbildung, Studium und Beruf gelehrt werden müsse. Das Deutsche Kinderhilfswerk nannte es erschreckend, dass der Bildungserfolg von Kindern in Deutschland noch immer so stark vom Elternhaus abhängt. Nach einem Jahr als Präsidentin der UN-Generalversammlung hat die frühere Bundesaußenministerin Baerbock den Vorsitz turnusgemäß abgegeben. Sie übergab in New York symbolisch den Zeremonienhammer an den amtierenden Außenminister von Bangladesch, Rahman. In ihrer Abschiedsrede sagte Baerbock, sie verlasse die Vereinten Nationen mit gemischten Gefühlen. Die 1945 gegründete Organisation habe einen dringenden Reformbedarf. Kritikern hielt sie zugleich entgegen, ohne die Vereinten Nationen stünde kein Land der Welt besser da. Im Zollstreit mit Kanada verbieten die USA die Einfuhr von bestimmten kanadischen Produkten. Wie das Weiße Haus mitteilte, sollen ab dem 29. September die meisten alkoholischen Getränke sowie Milchprodukte aus Kanada nicht mehr in die USA eingeführt werden dürfen. Auch Motorräder fallen unter das Verbot. Zuvor hatte US-Präsident Trump angekündigt, kanadische Produkte aus dem staatlichen US-Beschaffungsprogramm auszuschließen. Der Handelsstreit zwischen den Nachbarn USA und Kanada eskaliert seit August, nachdem die Gespräche über die Handelsbeziehungen gescheitert waren. Das Wetter in Deutschland: am Tage zeitweise Schauer, an den Alpen teils kräftig, örtlich heiter. Höchstwerte 16 bis maximal 23 Grad. Das waren die Nachrichten.
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3: Mit nur einer Meldung aktuell: die A44 Dortmund Richtung Kassel ist zwischen Büren und Kreuz Wünnenberg-Haaren nach einem Unfall immer noch gesperrt. Die Sperrung wird voraussichtlich noch mehrere Stunden andauern. Ihnen allen unterwegs eine gute und sichere Fahrt.
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3: Von NDR Info in Hamburg mit Tom Westerholt. Schönen guten Morgen. Wer 1 und 1 zusammenzählen kann, der weiß, um unser deutsches Bildungssystem steht es nicht so besonders gut. Ewig schon auf den hinteren Plätzen bei der internationalen PISA-Studie und jetzt kriegen wir noch ein Setzen 6 obendrauf. Die neue PISA-Studie zeigt die schlechtesten Leistungen für Deutschland seit Beginn der Erhebung vor 25 Jahren. Jeder dritte Jugendliche hat demnach Probleme beim Rechnen und Lesen. Nicht viel besser sieht es bei den Naturwissenschaften aus. Bundesbildungsministerin Karin Prien spricht von einem dramatischen Ergebnis. Juliane Kowolek mit den Details.
4: Bundesbildungsministerin Karin Prien nimmt kein Blatt vor den Mund, als sie vor die Bundespressekonferenz tritt und die desaströsen Ergebnisse der neuesten PISA-Studie vorstellt. Anders als beim großen Schock vor 25 Jahren sind die neuen Zahlen aber nicht überraschend, sondern erwartbar. Jeder fünfte Jugendliche in Deutschland hat in keiner der drei Basiskompetenzen Mathematik, Lesen und Naturwissenschaften ausreichende Fähigkeiten.
5: Was wir heute sehen, ist ohne jeden Zweifel ein besorgniserregender Befund. Der betrifft nicht nur Deutschland, er betrifft die OECD, und auch die Europäische Union im größeren Teil. Und für Deutschland ist darüber hinaus außerordentlich beunruhigend, dass die soziale Schere weiter aufgeht und sich nicht schließt.
4: Noch nie waren die Bildungserfolge von Jugendlichen so stark vom Geldbeutel und dem Bildungsgrad der Eltern abhängig. Der Zusammenhang ist in Deutschland so groß wie in kaum einem anderen Land und etwa dreimal so stark ausgeprägt wie in Kanada. Auch ist es anderen, kleineren Ländern wie Singapur, der Schweiz und Estland besser gelungen, den Abwärtstrend der letzten 10 Jahre abzufedern. Die PISA-Ergebnisse erheben nicht nur die schulischen Leistungen, sondern auch Fähigkeiten, alltagsnahe Probleme zu erfassen und damit am gesellschaftlichen Leben teilzunehmen. Das erklärt der Leiter der diesjährigen deutschen PISA-Studie, Professor Dr. Samuel Greif.
6: Diese Jugendlichen haben dann auch große Schwierigkeiten, einfache Informationen aus einem kurzen Text zu entnehmen, alltagsnahe Prozentrechnungen durchzuführen, zum Beispiel, ob sich ein Rabatt im Supermarkt überhaupt lohnt, oder wissenschaftliche Aussagen von Meinungen oder Werbung zu unterscheiden.
4: Die PISA-Studie zeigt, dass Jugendliche weltweit zwar schneller, aber häufiger falsch antworten, im Unterricht weniger aufmerksam sind und insgesamt immer mehr Inhalte konsumieren, anstatt sie selbst zu schaffen. Über 30% der Schülerinnen und Schüler geben an, dass sie künstliche Intelligenz nutzen, um Hausaufgaben zu erstellen. Um diesen Entwicklungen entgegenzuwirken, sollen hauptsächlich 3 Maßnahmen umgesetzt werden, fasst der deutsche Studienleiter Greif zusammen. Erstens sollten schon im Kita-Alter Kinder auf ihre Sprachkompetenzen eingeschätzt und verpflichtend gefördert werden.
6: Die 2. Maßnahme ist, dass wir Schulen, die unter besonders großen Herausforderungen arbeiten, gezielt unterstützen. Und die 3. Maßnahme ist, dass wir die Qualität von Unterricht und Schule kontinuierlich und datengestützt weiterentwickeln.
4: Deutschland habe bereits eine Antwort für die dramatischen Ergebnisse, erklärte Bundesbildungsministerin Prien. Es sei das vor 2 Jahren eingeführte Start-Chancen-Programm, das unter anderem Schulen mit einem hohen Anteil sozial benachteiligter Kinder unterstützt. Bildung müsse aber die Top-Priorität von Politik und Gesellschaft werden, damit sich die schlechten Ergebnisse von heute nicht bei den nächsten PISA-Studien wiederholen.
0: Wirtschaft.
3: Apple ist einer der größten Börsengewinner der vergangenen Jahre und zugleich ein Nachzügler bei künstlicher Intelligenz. Inzwischen könnte ausgerechnet diese Zurückhaltung zum Vorteil werden. Gleichzeitig muss der neue Konzernchef John Ternes zeigen, wo künftig neues Wachstum herkommen soll. Angela Göpfert berichtet.
7: Kaum ein Konzern hat an der Börse eine solche Erfolgsgeschichte geschrieben wie Apple. Als Tim Cook 2011 die Führung übernahm, war der iPhone-Konzern bereits 350 Milliarden Dollar wert. Heute sind es mehr als 4,5 Billionen. Wer damals 100 Dollar in Apple investierte, hätte daraus bis heute mehr als 2.700 Dollar gemacht. Und das, obwohl Apple beim größten Technologietrend der vergangenen Jahre lange hinterherhinkte. Künstliche Intelligenz. Doch genau dieser Rückstand wird an der Börse inzwischen auch mit anderen Augen gesehen. Denn während Alphabet, Amazon, Microsoft und Meta hunderte Milliarden Dollar in Rechenzentren, Chips und andere KI-Infrastruktur stecken, hält sich Apple deutlich stärker zurück. Stefan Kemper, Chefanlagestratege bei BNP Paribas Wealth Management.
8: Diese Kapitaldisziplin sichert einerseits hohe Margen und ermöglicht gleichzeitig milliardenschwere Aktienrückkäufe. Und inzwischen könnte das sogar ein Vorteil sein, denn die großen KI-Investoren müssen ihren Aktionären ja erst noch beweisen, dass sich diese enormen Ausgaben auch auszahlen.
7: Die geringeren KI-Ausgaben sind aber nur dann ein Vorteil, wenn Apple trotzdem neue Produkte liefert, für die Kunden bereit sind zu zahlen. Statt KI neu zu erfinden, geht Apple hier allerdings einen anderen Weg. Eckart Schulte von Mainzker Asset Management.
9: Apples Ziel ist ja, KI dann alltagstauglich auf den Endgeräten der sehr zahlungskräftigen Apple-Kundschaft zur Verfügung zu stellen. Und insofern ist Apple eben in der Position, wo der Cashflow nach wie vor positiv ist.
7: Ein Symbol für Apples KI-Rückstand war lange die Sprachassistentin Siri. Einfache Befehle ja, echte Dialogfähigkeit kaum. Im Juni kam der Neustart. Siri ist deutlich intelligenter geworden, bleibt aber hinter Konkurrenten wie Google Gemini, ChatGPT und Claude weiter zurück. Apple holt also nur auf, statt den Markt anzuführen. Gleichzeitig soll neue Hardware für zusätzliche Wachstumsimpulse sorgen. Neben einem faltbaren iPhone arbeitet Apple offenbar an weiteren Geräten, von KI-fähigen AirPods bis hin zu neuen Smart-Home-Produkten. So viel Apple aber auch an neuen Geräten entwickelt, das iPhone bleibt vorerst der wichtigste Wachstumstreiber. Vermögensverwalter Schulte.
9: Das ist das wichtigste Produkt mit über 50% Umsatz. Hier braucht man Innovationen, wie zum Beispiel das faltbare iPhone. Aber hier braucht man eben auch Produkte, die so leistungsfähig sind, dass sie den Kunden animieren bzw. die es notwendig machen, für den Kunden neue Hardware zu kaufen.
7: Viel hängt nun auch am neuen Konzernchef John Turnus. Immerhin bislang bei Apple für die Hardware verantwortlich. An der Börse muss er allerdings eine ambitionierte Bewertung rechtfertigen. Apple wird mit mehr als dem 30-fachen der erwarteten Gewinne bewertet, deutlich höher als der Gesamtmarkt. Für Anlagestratege Kemper liegt darin kurzfristig das größte Risiko.
8: Apple wird an der Börse mit einem Aufschlag gehandelt, obwohl das Wachstum moderater ist als bei einigen Wettbewerbern. Sollte der Markt beginnen zu zweifeln, dass die Stärke des Apple-Ökosystems und die hohen Aktienrückkäufe diese Bewertung rechtfertigen, könnte das den Kurs stark belasten.
7: Für Apple geht es deshalb um mehr als neue Geräte. Der Konzern muss zeigen, dass aus neuer Hardware und künstlicher Intelligenz auch neues Wachstum wird. Denn nach der außergewöhnlichen Börsenrallye der vergangenen Jahre liegt die Messlatte höher denn je.
3: Berichtet Angela Göpfert, und damit wechseln wir das Thema von der Wirtschaft zur Landespolitik. Sachsen-Anhalt ist ein Nachbarbundesland von Brandenburg und auch dort fragt man sich jetzt, was würde es bedeuten, sollte die AfD im Magdeburger Landtag eine Regierung bilden? Was würde eine AfD-geführte Landesregierung mit einem AfD-Innenminister für die Zusammenarbeit zwischen Sachsen-Anhalt und Brandenburg bedeuten? Besonders bei sensiblen Informationen des Verfassungsschutzes. Thorsten Südow hat sich informiert.
10: Wenn Angehörige des Beobachtungsobjektes Alternative für Deutschland plötzlich als Minister Verantwortung übernehmen und an geheime und sicherheitsrelevante Informationen gelangen, werde das zu einem Problem. Das sagt Jörg Müller, der jahrelang Verfassungsschutzleiter im Land Brandenburg gewesen ist.
11: Das Risiko dabei ist, dass es hier sich um eine rechtsextremistische Partei handelt und anders als die AfD behauptet, nicht nur durch den Verfassungsschutz eingestuft, sondern auch durch Gerichte bestätigt, eine verfassungsfeindliche Partei ist, plötzlich Zugang hätte zu ihren eigenen Beobachtungsunterlagen, aber auch zu Unterlagen, denn der Verfassungsschutz Sachsen-Anhalt ist auch zuständig für die Abwehr hybrider Bedrohungen, also die Angriffe Russlands auf unser Land. Und da sehen wir natürlich schon die Gefahr, dass Informationen bei so einer russlandnahen Partei abfließen können.
10: Mit einer AfD-Landesregierung in Sachsen-Anhalt würde die Zusammenarbeit zwischen Potsdam und Magdeburg sehr begrenzt sein, schätzt Müller ein. Ein AfD-Innenminister würde vermutlich keine Informationen über rechtsextremistische Bestrebungen teilen oder diesbezügliche Beobachtungen ganz einstellen, mutmaßt Müller. Und Brandenburg würde seine Quellen schützen müssen. Brandenburgs Innenminister Jan Redmann von der CDU erinnert daran, dass Beamte der freiheitlich-demokratischen Grundordnung und dem Rechtsstaat verpflichtet sind. Brandenburg werde im Fall einer AfD-geführten Landesregierung in Magdeburg darauf achten.
12: Wer in Sachsen-Anhalt Verantwortung übernimmt, wer auch Zugang bekommt zu geheimen Informationen und davon dann natürlich auch abhängig machen, inwieweit man geheime Informationen auch weiter mit Sachsen-Anhalt teilen kann. Vertrauen in die Vertraulichkeit ist Voraussetzung für einen Austausch auch von eingestuften, von geheimen Informationen. Wenn es da Anlass zur Sorge gäbe, dass die Informationen weitergegeben werden könnten an Dritten, dann müssten wir den Austausch natürlich beschränken.
10: Die Alternative für Deutschland in Brandenburg, die aufgrund ihrer aktiven Bestrebungen gegen die freiheitlich-demokratische Grundordnung und ihres ethnischen Volksbegriffs vom Verfassungsschutz als gesichert rechtsextremistisch eingestuft wird, fordert, angespornt durch das Wählervotum vom Sonntag, dass ihre Beobachtung vom Inlandsgeheimdienst sofort eingestellt wird. Hans-Christoph Berndt, der Vorsitzende der AfD-Landtagsfraktion.
13: Es ist bestenfalls lächerlich, wenn sich irgendjemand in Brandenburg Gedanken macht, ob Brandenburger Sicherheitsinteressen gefährdet sein könnten durch eine AfD-Regierung.
10: Noch sind die künftigen Machtverhältnisse in Sachsen-Anhalt unklar und damit auch, ob die AfD Zugriff auf sensible, sicherheitsrelevante Daten bekommen wird.
3: Und wir bleiben noch beim Thema. Nach der Wahl in Sachsen-Anhalt werden auch in Brüssel mögliche Konsequenzen diskutiert und ob der Erfolg der AfD auch Folgen für die EU-Politik der Bundesregierung haben könnte. Aber auch andersherum wird über mögliche Auswirkungen gesprochen, denn die EU könnte Fördermittel für das Land Sachsen-Anhalt einfrieren. Aus Brüssel dazu jetzt Jean-Marie Magro.
14: 2,95 Milliarden Euro. So viel bekommt Sachsen-Anhalt aus dem aktuellen EU-Haushalt, der für die Jahre 2021 bis 2027 gilt. Dabei geht es unter anderem um Schulrenovierungen, Rundumsanierungen von Turnhallen und Kindertagesstätten oder auch die Anschaffung moderner Medizintechnik in Kliniken. Sachsen-Anhalt ist das Bundesland, das pro Einwohner am meisten Geld aus der EU-Regionalförderung bekommt. Nun könnte in Magdeburg bald die AfD regieren. Eine Partei, die aus Sicht des grünen Europaabgeordneten Daniel Freund gegen das europäische Projekt und gegen die Europäische Union handelt.
15: Dann müsste die Europäische Kommission im Zweifel auch Gelder zurückhalten.
14: Freund war einer der EU-Abgeordneten, die sich mit am stärksten gegen den früheren ungarischen Premier Orbán eingesetzt und erreicht haben, dass Brüssel Fördergelder in Höhe von bis zu 18 Milliarden Euro zurückgehalten hat. Auch Fördermittel, die nach Polen fließen sollten, wurden zwischendurch eingefroren.
15: Wir haben in beiden Ländern gesehen, dass es nach dem Einfrieren der EU-Gelder Regierungswechsel gab, dass die neuen Regierungen eine deutlich bessere Beziehung wieder zu den europäischen Institutionen hatten und gerade in Ungarn wir jetzt auch wirklich starke Reformen sehen, dass man den Rechtsstaat wiederherstellt, sich wieder an die Regeln der EU hält, damit dieses Geld wieder fließen kann.
14: Dasselbe könnte sich Daniel Freund nun auch für Sachsen-Anhalt vorstellen, wenn sich die Landesregierung dort nicht an die EU-Grundrechte hält, zum Beispiel den Rechtsstaat in Frage stellt oder Minderheiten benachteiligt. Die EU hat das Recht dazu, Zahlungen zu stoppen, wenn diese Korruption oder Rechtsstaatlichkeitsbrüche fördern könnten. In Deutschland geht das auch auf Länderebene, und zwar bei den sogenannten Strukturfonds. Die werden nämlich größtenteils von den Bundesländern umgesetzt. Das erklärt Luise Quaritsch vom Jacques Delors Center in Berlin.
16: Das sind etwa 500 Millionen pro Jahr aktuell und damit so um die 20% von den Investitionsausgaben Sachsen-Anhalts. Und wenn die jetzt wegfallen würden bzw. eingefroren werden, ich denke, das könnte die Regional- und Wirtschaftsförderung schon empfindlich treffen und damit auch negativ auf die Landesregierung zurückfallen.
14: Die AfD zeigt sich von der Diskussion unbeeindruckt. Der Geschäftsführer der Bundestagsfraktion Bernd Baumann.
17: Wir lachen über unsere parteilichen Gegner, die uns jetzt auch auf EU-Ebene undemokratisch zu benachteiligen suchen, weil sie gegen uns argumentativ im politischen Wettbewerb längst wehrlos sind.
14: So Baumann. Die SPD möchte sich in den Verhandlungen für den kommenden EU-Haushalt bis 2034 dafür einsetzen, dass Sachsen-Anhalt weiter von den EU-Geldtöpfen profitiert. Wenn auch diese an die Grundwerte der EU geknüpft seien, sagt der Europaabgeordnete Matthias Ecke.
18: Ich gehe davon aus, dass Sachsen-Anhalt diese Werte auch weiterhin einhalten wird oder die Bundesregierung dafür sorgen wird, dass sie sie einhält.
14: Das, so sieht es aus, scheint auch bisher die Linie der Bundesregierung zu sein. Kanzler Merz betonte, dass der Bund im Zweifel das Grundgesetz in Sachsen-Anhalt durchsetzen könne.
3: Kultur. Vor 25 Jahren, am 9. September 2001, wurde das Jüdische Museum Berlin eröffnet, im spektakulären Bau von Daniel Liebeskind. Das Haus sollte ein Zeichen setzen für einen neuen Umgang mit jüdischer Geschichte in Deutschland. Wie hat sich seine Rolle seither verändert und wofür steht es heute? Eine Bilanz von Antje Bornhage.
19: Die Eröffnung war ein politisches Großereignis. 850 Gäste, darunter die Spitze der Bundesregierung, der frühere US-Außenminister Henry Kissinger und der damalige israelische Parlamentspräsident Avraham Burg. Bundespräsident Johannes Rau formulierte in seiner Rede zur Eröffnung einen Anspruch, der weit über ein gewöhnliches Museum hinausgeht.
20: Ich wünsche mir, dass das Museum den Blick dafür schärft, wohin Vorurteile und Ressentiments führen können. Und dafür, dass es zu Toleranz und zu friedlichem Zusammenleben keine humane Alternative gibt.
19: In Berlin, von wo aus die Vernichtung der europäischen Juden organisiert worden war, sollte jüdische Geschichte wieder sichtbar werden. Und zwar nicht nur als eine Geschichte von Verfolgung und dem Holocaust. Der Gründungsdirektor des Jüdischen Museums Berlin, Michael Blumenthal, der als Kind von den Nationalsozialisten aus Deutschland fliehen musste, er betonte in seiner Eröffnungsrede:
21: Die Juden in Deutschland sind nicht nur als Opfer Teil deutscher Geschichte, sondern auch als lebendige Mitglieder der Gesellschaft und Mitgründer der Nation.
19: Das sollte das neue Jüdische Museum widerspiegeln. Der amerikanische Architekt Daniel Liebeskind hatte dafür einen Bau geschaffen, der selbst Geschichte erzählt. Besucher lesen die schiefen Achsen, die Leerräume und den Holocaustturm als Metaphern für Vernichtung und Verlust. Immer wieder stieß das Gebäude deshalb auf harsche Kritik. Zu dominant sei es, zu pathetisch. Eine Museumsarchitektur, in der jede Ausstellung zu verschwinden drohe. Liebeskind sah das anders. Es gibt auch viele weiße Wände und genügend Platz für Exponate. Doch muss die Form des Gebäudes darauf reagieren, dass die Geschichte, um die es hier geht, keine neutrale Geschichte ist. So Daniel Liebeskind anlässlich der Eröffnung seines Baus. Von Beginn an mitgeprägt hat das Museum Zilli Kugelmann. Viele Jahre lang war sie Programmdirektorin. Immer wieder griff das Haus politisch brisante Themen auf, etwa mit einer Ausstellung über Jerusalem und den Nahostkonflikt. Und es geriet dabei selbst in Kontroversen. Für Kugelmann gehört solch ein Risiko dazu.
1: Meiner Meinung nach ist es entscheidender, solche Themen aufzugreifen und es zu riskieren, dass Konflikte entstehen, als sie gar nicht mehr zu thematisieren. Also ein Museum, das belanglos wird in seinen Themen, fände ich jetzt persönlich nicht so interessant.
19: Seit dem Terrorangriff der Hamas auf Israel am 7. Oktober 2023 haben sich die Auseinandersetzungen über Israel und Gaza, über Antisemitismus und jüdisches Leben in Deutschland noch einmal zugespitzt und sind stark polarisiert. Seit 2020 leitet Hetti Berg das Jüdische Museum Berlin. Der Auftrag, sagt sie, sei derselbe wie zu Beginn geblieben, die gesellschaftlichen Bedingungen aber, sie hätten sich verändert.
2: Nach dem 7. Oktober 2023 ist dieses Thema wieder sehr zentral in den Diskurs gerückt, aber da leider mehr negativ besetzt. Das heißt, dass unsere Arbeit noch wichtiger ist denn je.
3: Antje Bonhage über 25 Jahre Jüdisches Museum in Berlin.
0: Standpunkte.
3: In der neuen PISA-Studie haben die Schülerinnen und Schüler in Deutschland sehr schlecht abgeschnitten. Bei dem internationalen Vergleich wurde getestet, wie gut sie Gelerntes anwenden können, zum Beispiel beim Rechnen oder Lesen. Das Handelsblatt aus Düsseldorf wirft Bund und Ländern vor, in der Bildungspolitik kraftlos zu sein und fordert einen Ruck zur Bewältigung der Krise.
22: Der Bildungsmangel gerade in den Naturwissenschaften bremst das Land in seinen Ambitionen, wieder Spitze bei Forschung und Innovation zu werden. Deutschland braucht mehr Ingenieure und weniger Influencer. Nur kluge Köpfe arbeiten produktiver. Es reicht nicht, dauernd zu überlegen, wie die Älteren immer länger arbeiten können. Wir müssen die Schülerinnen und Schüler fit für die Zukunft machen.
3: Das Nachrichtenportal T-Online wettert gegen den Föderalismus.
22: Weil Bildung Ländersache ist, wird sie seit Jahrzehnten als Spielball der Parteipolitik missbraucht. Jedes Bundesland kocht sein eigenes Süppchen, erfindet im Vierjahrestakt das Rad neu und erklärt die eigenen Schüler zu Versuchskaninchen im landeseigenen Reformlabor. Das Ergebnis ist ein Flickenteppich aus 16 Schulsystemen, 16 Lehrplänen und 16 Abiturniveaus, der Chancengerechtigkeit zur Farce macht und Umzüge von Familien zur Bildungslotterie. Diesen bildungspolitischen Kleingeist und diesen permanenten Ausnahmezustand kann sich eine Wirtschaftsnation, deren Wohlstand erodiert, nicht länger leisten.
3: Im Deutschlandfunk schaut Thekla Jahn darauf, was Deutschland von anderen, erfolgreicheren Ländern lernen kann. Ein Punkt ist dabei die frühe Förderung.
23: Gerade in Deutschland ist das enorm wichtig, denn nirgends ist der Zusammenhang zwischen dem sozioökonomischen Status von Eltern und den Leistungen ihrer Kinder größer. Nirgends geringer als in Kanada. Zusätzliche Ressourcen wie dort wären dafür notwendig. Ebenso ein Fördern und Fordern. Letzteres gehört zu den unbequemen Wahrheiten, denn der Leistungsgedanke ist im deutschen Bildungssystem nicht allen genehm. Dabei ginge es keineswegs um schulischen Drill, sondern um das Erfahren und Nutzen der eigenen kognitiven Möglichkeiten und damit eine gelingende Bildungsbiografie.
3: Auch den Stern beschäftigt die Chancenungleichheit in deutschen Schulen, die die Studie einmal mehr deutlich zeigt.
22: Deutschland muss seine Hausaufgaben machen und sein Bildungssystem, dessen Grundzüge aus dem Ende des 19. Jahrhunderts stammen, von Grund auf reformieren. Denn ein gerechtes Bildungssystem ist die Grundlage für alles. Eine prosperierende Wirtschaft, den Zusammenhalt unserer Gesellschaft und eine funktionierende Demokratie. Wo bleibt die deutsche Strategie, damit hierzulande endlich alle richtig flüssig lesen können?
3: Und nach Ansicht der Ludwigsburger Kreiszeitung müssen Lehrkräfte breiter ausgebildet werden.
22: Lehrer werden mit den Folgen gesellschaftlicher Versäumnisse zu oft allein gelassen. Eine zeitgemäße Lehrerbildung muss Sprachförderung und den Umgang mit heterogenen Klassen, KI und unkooperativen Eltern stärker berücksichtigen. Eine fortdauernde Bildungskrise ist nicht nur Unrecht an jungen Menschen. Die alternde Gesellschaft kann es sich schlichtweg nicht erlauben, einen wachsenden Teil ihrer jungen Generation ohne ausreichende Fähigkeiten, Abschlüsse und Chancen ins Leben zu entlassen.
3: Und das waren die Standpunkte, zusammengestellt von Janine Artists.
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3: Heute vor 50 Jahren flog die Biene Maja zum ersten Mal über die Fernsehbildschirme der Bundesrepublik. Michael Kruse blickt zurück.
4: Die Maja aus dem Fernsehen ist nicht nur neugierig, freiheitsliebend und traut sich was, sie ist auch aufmüpfig und hält sich nicht immer an Regeln. Damit verkörpert sie den antiautoritären Zeitgeist der 70er Jahre. Waldemar Bonsels, der Erfinder der kleinen Biene, wäre von der Zeichentrickserie vermutlich entsetzt gewesen. Schließlich hat der Schriftsteller 1935 sogar den großen Walt Disney abblitzen lassen, berichtet seine Ehefrau Rosemarie.
5: Mein Mann gab es ihm nicht, weil er nicht wollte, dass es so lächerlich gemacht wird, so à la Mickey Mouse.
4: Am Anfang allerdings hatte Waldemar Bonsels, überzeugter Antisemit, Schwierigkeiten, überhaupt jemanden zu finden, der seine Geschichte druckt. 72 Verlage lehnen seinen Roman ab. Als das Buch 1912 dann endlich doch erscheint, wird es zum Bestseller. Maja, die ihr Volk heldenhaft gegen die Hornissen verteidigt und bereit ist, sich aufzuopfern, das passt zum Hurra-Patriotismus jener Zeit. In den 50er und 60er Jahren wird es stiller um die fröhliche Wuchtbrumme. Doch dann beauftragt das ZDF ein Trickfilmstudio in Japan, die Geschichte fürs Fernsehen zu produzieren. So wie zuvor Vicky und die starken Männer und später Heidi.
6: Und diese Biene, die ich meine, nennt sich Maja.
4: Zwei Staffeln mit insgesamt 104 Folgen werden ausgestrahlt. Übrigens, als der kleine Junge, der den Willi sprechen sollte, bei der Probe mit der Redakteurin kein Wort herausbekommt, springt kurzerhand der Regisseur Eberhard Storeck ein.
9: Du heißt Willi?
24: Ja, ich bin der Willi.
9: Warum sprichst du denn so komisch?
24: Das ist der Stimmbruch, ich bin doch schon 2 Jahre.
4: Eine normale Honigbiene wird 4 bis 6 Wochen alt. Die Biene Maja hingegen ist viel, viel älter. Am 9. September 1976 schwirrte sie erstmals im deutschen Fernsehen über die Mattscheibe. Das war heute vor 50 Jahren.
3: Und das war auch der honigsüße Stichtag von Michael Kruse. Und es war auch die ARD-Infonacht jetzt mit Tom Westerholt. Ich wünsche Ihnen einen angenehmen Mittwoch. Tschüss von mir. Machen Sie es gut. Die Zeit, es wird gleich 5:58 Uhr.

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1: Vorsicht auf der A10 östlicher Berliner Ring Richtung Dreieck Barnim zwischen Marzahn und Hohenschönhausen. Gegenstände auf der Fahrbahn. Stadtverkehr Berlin. Biesdorf B1 B5 Höhe Märkische Allee in beiden Richtungen nur eine freie Spur. Grund sind Arbeiten an Wasserleitungen. Fennpfuhl, nach einer Gashavarie ist die Storkower Straße gleich hinter der Möllendorfstraße Richtung Prenzlauer Berg bis Mitte des Monats gesperrt. Friedrichshain-Warschauer Straße, Höhe Rivaler Straße sind die Ampeln außer Betrieb. Kreuzberg-Dudenstraße, nach einem Wasserrohrbruch zwischen Mehringdamm und Metfesselstraße ist die Fahrbahn gesperrt. Lichterfelde-Drake-Straße in beiden Richtungen, Höhe unter den Eichen bis Ende des Monats nur eine gemeinsame Spur frei. Marzahn-Rienstraße, Höhe Allee der Kosmonauten Richtung Hohenschönhausen wegen Gleisarbeiten bis Mitte Dezember nur eine freie Spur. Tiergarten Kurfürstenstraße zwischen Schill und Landgrafenstraße ist in Richtung Zoo an einer Baustelle nur eine Spur frei. Und Weißensee, die Falkenberger Straße ist zwischen Trierer und Wittlicher Straße bis Anfang Oktober gesperrt.
2: Es ist 6 Uhr an diesem Mittwoch. Guten Morgen.
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2: Mit Angela Ulrich. Nach dem ersten PISA-Schock vor 25 Jahren haben wir gut trainiert, aber dann ist der Eifer erloschen und nun die Puste wieder weg. Da sind sich Bildungsforscher recht einig. Wie kommen wir aber wieder besser aus den Startlöchern? Unser Thema nach dem neuerlich schlimmen Bildungsreport in den Nachrichten mit Matthias Wetzel.
1: Als Reaktion auf die schlechten deutschen Ergebnisse bei der PISA-Studie fordern die Grünen, die Schulpolitik neu zu organisieren. Parteichefin Brandner hat in der Rheinischen Post gefordert, dass die Länder untereinander und auch mit dem Bund besser zusammenarbeiten. Man müsse raus aus dem föderalen Klein-Klein. Konkret warb Brandner dafür, dass die Länder voneinander lernen und erfolgreiche Konzepte verbindlich übernehmen. In der neuen internationalen Bildungsstudie haben Schülerinnen und Schüler in Deutschland in Mathematik, Naturwissenschaften und beim Lesen so schlecht abgeschnitten wie noch nie. Der schulische Erfolg von Kindern hängt hier außerdem stärker als in anderen Ländern vom Elternhaus ab. Der Sozialverband VdK fordert deswegen, arme Familien stärker zu unterstützen. 3 Tage nach dem Sieg der AfD über die CDU bei der Landtagswahl in Sachsen-Anhalt treffen die Bundesvorsitzenden beider Parteien heute im Bundestag aufeinander. Bei der Generaldebatte im Rahmen der Haushaltswoche hat AfD-Chefin Weidel als Oppositionsführerin als Erste das Wort. Danach hält Bundeskanzler Merz seine Rede. Nach der etwa 4-stündigen Debatte wird über den zweitgrößten Etat der Bundesregierung gesprochen, den Verteidigungshaushalt. Aus dem Hauptstadtstudio Benjamin Großkopf.
3: Knapp 140 Milliarden Euro soll Verteidigungsminister Pistorius alleine im kommenden Jahr zur Verfügung haben. Höchststand seit Ende des Kalten Krieges und es wird in den Jahren darauf noch mehr. Das geht dank schuldenfinanzierten Sondervermögen für die Bundeswehr und, kommt auch noch dazu, der Wehretat ist weitgehend von der Schuldenbremse befreit.
1: Die linken Spitzenkandidatin bei der Abgeordnetenhauswahl Eralp erwartet nicht, dass Vergesellschaftungen großer Immobilienunternehmen in Berlin schnell umgesetzt werden können. Eralp sagte mit Blick auf die zentrale Forderung ihrer Partei, dieses Vorhaben werde einige Zeit in Anspruch nehmen. Sie betonte im RBB, es gehe nur um die so wörtlich ganz großen Immobilienkonzerne mit mehr als 3000 Wohnungen. Grundsätzlich halte die Linke an dem Ziel fest, mehr Wohnungen in städtischen Besitz zu übertragen. Vergesellschaftung sei aber nicht das einzige Mittel, um den Wohnungsmarkt zu regulieren. Eralp schlug ein Landesamt für Mieterschutz vor, um Mieter vor zu hohen Wohnkosten zu schützen. Die Linke sei außerdem für einen Mietendeckel bei landeseigenen Wohnungsunternehmen. Brandenburgs Innenminister Rethmann hält die Bekennerschreiben des mutmaßlichen Stromsaboteurs für echt. Er gehe davon aus, dass der Mann als Einzeltäter gehandelt habe, sagte Rethmann dem RBB.
4: Wir sind natürlich froh, dass der Täter gefasst werden konnte. Er hat sich in den letzten Tagen ja im Verborgenen aufgehalten und von dort aus auch weitere Versuche unternommen, Anschläge auf Stromleitungen zu verüben. Es ist nicht auszuschließen, dass er auch noch weitergehende Pläne hatte. Diese Gefahr, die ist gebannt und ist eine gute Nachricht.
1: Brandenburgs Innenminister Jan Rethmann, CDU. Die Polizei hat den Gesuchten gestern bei Aachen in Nordrhein-Westfalen festgenommen. Nach Angaben der Behörden hatte er erneut Sprengmittel bei sich. Dem 48-Jährigen wird auch vorgeworfen, ein Umspannwerk am Kohlekraftwerk Jenschwalde in Brandenburg angegriffen zu haben. Die EU-Kommission will es Kommunen erleichtern, gegen Kurzzeitvermieter wie Airbnb vorzugehen. Dazu wird in Brüssel am Mittag ein Gesetz vorgestellt. Städte und Gemeinden sollen demnach Kurzzeitvermietungen an Touristen einschränken oder ganz verbieten dürfen, wenn der Wohnungsmarkt besonders angespannt ist. Dafür soll es künftig einheitliche Kriterien geben. Einige Städte haben Touristenwohnungen in bestimmten Vierteln schon verboten, sodass nicht noch mehr Wohnungen in Ferienunterkünfte umgewandelt werden. Darunter sind Lissabon, Barcelona und Amsterdam. Weil bisher eine europaweite Regelung fehlte, gab es dabei aber immer wieder rechtliche Unsicherheiten. Borussia Dortmund hat sein Auftaktspiel in der Fußball-Champions-League-Saison gewonnen. Der BVB besiegte am Abend den spanischen Vertreter Villarreal 3:2. Die deutschen Basketballerinnen stehen erstmals im Viertelfinale einer Weltmeisterschaft. Beim Heimturnier in Berlin schlug das Team von Bundestrainer Lange Südkorea mit 94:56. Soweit die Nachrichten. 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Das Wetter heute teils sonnig, meist aber wolkig. Vor allem in der ersten Tageshälfte kann es auch immer wieder regnen. Es wird heute kühler bei bis zu 22 Grad. Aktuell in Berlin-Kreuzberg 21 Grad, in Buch 17, in Baruth-Mark 22, in Lenzen 16 Grad. Morgen abwechselnd Sonne und Wolken, nur vereinzelt gibt es schwache Schauer. Die Höchstwerte morgen bis 19 Grad. Die Zeit 6.05 Uhr.
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2: Mit Angela Ulrich im Studio. Einen schönen guten Morgen. Ja, 25 Jahre schon sind seit der ersten PISA-Studie vergangen. Damals war die Rede vom PISA-Schock, weil Deutschland im Vergleich zu anderen Ländern überraschend schlecht abgeschnitten hatte. Seitdem scheint sich Deutschland in einer Art PISA-Dauerschockzustand zu befinden, denn auch 25 Jahre später schneiden Deutschlands 15-Jährige nicht gut ab, besser so schlecht wie noch nie. Und schuld daran sind nicht die Schülerinnen und Schüler, sondern das Bildungssystem an sich, meint Anja Braun aus der ARD-Wissenschaftsredaktion in ihrem Kommentar zur neuen PISA-Studie.
5: Das ist mit Sicherheit nicht unser einziges Problem, aber doch eines, das entscheidend ist. Denn wer soll denn in Zukunft für eine hoffentlich prosperierende Wirtschaft sorgen, den Staat am Laufen halten, sich für eine funktionierende Demokratie einsetzen? Dabei sind wir ganz gut aufgestellt. Es gibt zahlreiche Schulen, die ganz unterschiedliche Schülerinnen und Schüler adressieren und viele engagierte Lehrkräfte. Aber das Bildungssystem reagiert viel zu träge auf die immer schneller werdenden gesellschaftlichen Veränderungen. Heute wachsen Jugendliche unter deutlich anderen Umständen auf als noch vor 10, 20 oder 30 Jahren. Doch oft bleibt das Gefühl bei Eltern, dass sich seit ihrer eigenen Schulzeit nichts verändert hat. Dabei gibt es durchaus Ansätze zur Veränderung, aber die sind viel zu zaghaft. Da ist das viel gelobte Startchancenprogramm. Es zielt darauf ab, Schulen in herausfordernden Lagen finanziell und personell zu stärken, um den Zusammenhang zwischen sozialer Herkunft und Bildungserfolg aufzubrechen. Aber ganz ehrlich, es ist für nur 4.000 Schulen erstmal so dünn aufgelegt worden, dass es geradezu verpufft. Dabei ist gerade der Zusammenhang zwischen den Bildungschancen eines Kindes und dem Geld und den Ressourcen, die seine Familie mitbringen, in Deutschland noch größer geworden. So groß wie nie zuvor, seit gemessen wird. Bundesfamilienministerin Prien hat das bei der Vorstellung der PISA-Studie bedauert. Sie sagte, dass Deutschland ein Einwanderungsland sei und erst langsam beginne, sich wirklich darauf einzustellen. Deshalb sollen in Zukunft schon in der Kita alle Vierjährigen verpflichtend getestet werden, wie gut sie sprechen können und ob sie altersgerecht entwickelt sind. Ist das nicht der Fall, soll eine spezielle Förderung angeboten werden. Ein guter Plan. Doch was ist mit den Kindern und Jugendlichen, die bereits im Schulsystem drinstecken? Wollen wir da jetzt schon jede Dritte und jeden Dritten aufgeben und direkt ins Bürgergeld oder die Sozialhilfe schicken, weil sie nicht lesen können und die Aussagen von Texten nicht verstehen, nicht rechnen können und erst recht nicht selbst Texte verfassen können? Können wir uns das leisten, obwohl die sozialen Systeme doch heute schon in die Grätsche gehen, weil so viele Menschen ihren Lebensunterhalt nicht mehr selbst verdienen können? Das Forschungsteam hinter der PISA-Studie hat konkrete Vorschläge gemacht. Es gilt, Schwierigkeiten von Kindern und Jugendlichen schneller und früher zu erkennen, Schulen in schwierigen Lagen besser zu unterstützen und die Familien stärker mitzunehmen. Denn das Interesse der Eltern an einer möglichst guten Bildung ihrer Kinder hat auch nachgelassen. Das Aufstiegsversprechen ist gebrochen, bestätigt auch Bildungsministerin Karin Prien. Die allgemeine Meinung ist, Bildung lohnt sich nicht mehr. ein schwieriger Ausgangspunkt für Reformen.
2: Der Kommentar war das von Anja Braun aus unserer ARD-Wissenschaftsredaktion zur PISA-Studie. Wie das die Bundesbildungsministerin sieht, das kann ich Karin Prien von der CDU in einer Stunde fragen. Um kurz nach 7 sind wir hier verabredet.
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2: Anderthalb Wochen noch. Am 20. September wählt Berlin und wir schauen ja im Inforadio diese Woche auf die Themen der Stadt. Heute auf ein ganz zentrales: Wohnen. In unserer Serie Mein Berlin, Dein Berlin bringen wir zwei Akteure zusammen, die aus ganz verschiedenen Ecken kommen. Der eine hat Wohnungen im Angebot, der andere vertritt diejenigen, die sie dringend suchen. Können die beiden die Perspektiven tauschen? Das wollte unsere Reporterin Sylvia Tieks wissen.
6: Ein freundlicher Handschlag zwischen dem Chef des Berliner Mietervereins, Sebastian Bartels, und dem Chef der Beroliner Wohnungsbaugenossenschaft, Frank Schrecker. Die beiden kennen sich, haben sich auch schon mal gekabbelt.
7: Vom Mieterverein waren wir auch mal ein paar Jährchen nicht so oft in Kontakt. Mietendeckel, ne? Wurde uns ja übel genommen.
6: Ja, lacht Frank Schrecker zurück. Der Mietendeckel, das war mal ein Streitthema zwischen uns.
8: Wir saßen zusammen auf dem Podium. Das war jetzt nicht der Wunschtermin oder danach. Ja. Miteinander, aber ist ja auch schon alles
6: vergeben und vergessen, sagt der Genossenschaftschef. Das ist gut, denn der Geschäftsführer des Berliner Mietervereins ist nicht zum Streiten gekommen, sondern zum Gucken. Wir sind zu Besuch in einer Seitenstraße in Adlershof. Hier stehen ungefähr 300

0: Rentner mit Fahrrad, so wie Lutz. Wie fühlt er sich hier?
1: Sauwohl. Ja, das ist einfach toll. Alles ebenerdig, altersgerecht. Ich komme ja langsam dahin. Und es ist eine sehr, sehr schöne Wohnung.
0: 78 Quadratmeter hat Lutz. Die kosten ihn im Monat 1.326 Euro warm. Genossenschaftschef Frank Schrecker rechnet vor.
2: Wir haben hier die Wohnungen vermietet, netto kalt, für 14 Euro. Da kommen nochmal 3 Euro Betriebskosten drauf, das finden wir viel. Wir sind bei 17 Euro warm. Und da atmen wir tief durch.
0: Aber für eine niegelnagelneu gebaute, gut ausgestattete Wohnung ist das auf dem Berliner Markt gar nicht so teuer. Frank Schrecker hätte trotzdem viel lieber günstiger gebaut.
2: Das sind eben schweinehohe Baukosten heutzutage.
0: Mietervereinschef Sebastian Bartels nickt. Das mit den hohen Baukosten stimmt. An der Stelle kann er sich in den Vorstand der Genossenschaft sehr gut hineinversetzen. Aber aus der Mieterperspektive möchte Bartels dann doch sagen,
3: man kann hier mit einem ganz schmalen Budget wahrscheinlich nur in eine ganz kleine Wohnung ziehen. Wenn man jetzt eine Familie hätte, die umzieht von der Bestandswohnung hier rein, wäre es wahrscheinlich auch schwierig, nehme ich mal an.
0: Deshalb fragt der Mietervereinschef den Berliner Vorstand, könnten Genossenschaften wie eure mehr machen auf dem Wohnungsmarkt?
2: Klar würden wir gerne auch noch mehr machen.
0: Aber dazu brauche er bezahlbare Baugrundstücke. Da helfe ihm die Stadt nicht. Der Genossenschaftsmann möchte auch erst mal sehen, dass das neue Gesetz für einfaches Bauen, das der Senat gerade beschlossen hat, Wirkung zeigt. Auch hier Zustimmung vom Mieterverein. Aber
3: man muss natürlich aufpassen, dass nicht das Kind mit dem Bade ausgeschüttet wird und dann auf einmal die Mieter da sich über die Schalldämmung beklagen, weil sie nämlich jeden Streit der Nachbarn mitbekommen und dann wieder zum Mieterverein gehen und sich dort beklagen.
0: Das wiederum möchte auch der Chef der Berliner Wohnungsbaugenossenschaft nicht.
2: Genau, das sind die Themen und da geht es gar nicht darum, jetzt Mieterverein gegen Vermieterverein, was auch immer, sondern wir kriegen das nur gemeinsam im Konsens in den Griff.
0: Fazit, die Blickwinkel sind gar nicht so verschieden. Statt mein Berlin, dein Berlin wünschen sich der Geschäftsführer des Mietervereins und der Vorstand der Genossenschaft Berliner vielmehr unser Berlin, auch und gerade beim Wohnen.
4: Mein Berlin, dein Berlin, so heißt aber unsere Serie trotzdem. Und die Probleme beim Neubau, nach den nächsten Nachrichten geht's hier dann um die, die eine Wohnung suchen oder sogar in Gefahr sind, ihre zu verlieren. 13 Minuten nach 6 damit. Dauert länger, wird teurer. Das ist ein Fazit, das in Berlin eigentlich immer passt. Nicht nur beim Wohnungsbau, auch im Falle des großen Hackerangriffs auf das Landesnetz. Das hat Berlins regierender Bürgermeister Kai Wegner von der CDU gestern zugegeben.
5: Seit der Veröffentlichung der gestohlenen Daten am vergangenen Freitag arbeiten die Sicherheitsbehörden daran, diese Daten mit Unterstützung der Senatsverwaltung zu sichten. Das ist aber nicht so einfach, wie man sich das vielleicht vorstellt. Und glauben Sie mir, auch meine Ungeduld dabei ist grenzenlos. Aber die Daten, und wir sprechen hier über 1,2 Millionen Dateien, müssen aus dem Darknet in eine sichere Umgebung heruntergeladen werden. Das dauert allerdings. Das geht nicht so schnell. Und dann müssen diese Daten systematisch analysiert werden. Auch das dauert. Denn nur wenn wir es systematisch auswerten, wenn wir es systematisch analysieren, dann können wir mögliche Gefahren abwehren.
4: Bleibt also kompliziert, sagt Berlins regierender Bürgermeister Kai Wegner. Und die Daten sollen ja eben oder werden schon mit Hilfe einer US-amerikanischen Software, CrowdStrike heißt die, durchstöbert. Das stößt nicht bei allen Bezirken auf Gegenliebe. Unter anderem hat Steglitz-Zehlendorf Bedenken. Warum? Darüber spreche ich mit Bezirksstadtrat Tim Richter. In einer halben Stunde, 7:15 sind wir verabredet.
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4: Um 17:45 die Champions League der Männer ist gestern Abend gestartet im Fußball und Borussia Dortmund hatte dabei gleich ein ganz schönes Brett vor der Brust, den spanischen Erstligisten FC Villarreal zu Gast. Für den BVB war es das erste Spiel auf dem Weg, hoffentlich durch die Ligaphase und das alles war nicht so einfach. Daniela Müllenborn.
7: Ein Schreckmoment, 2 Eigentore und ein Doppelpack. Dortmunds Sportchef Ole Boeck und die knapp 80.000 Fans im Dortmunder Stadion erleben an diesem ersten Champions-League-Abend der Saison eine Achterbahnfahrt der Gefühle. Die beginnt damit, dass

0: Der junge Dortmunder Neuzugang Konstantinos Karezas nach einer knappen halben Stunde auf dem Rasen zusammensackt und mit der Trage vom Platz gebracht wird.
1: Er wurde aufgrund von Kreislaufproblemen ausgewechselt. Es kam sehr plötzlich, hat er sich hingesetzt und wurde dann zu weiteren Untersuchungen ins Krankenhaus gebracht, wo er jetzt auch noch ist. Und da warten wir natürlich ab und das trübt natürlich die Stimmung schon deutlich.
0: Ein erster Dortmunder Jubel, dann kurz nach der Pause. 1:0 Führung, weil Maxi Bayer ein Eigentor der Spanier erzwingt. Villarreal kommt zum verdienten Ausgleich, ehe die Serú Guirassy-Show beginnt. Dortmunds Top-Torjäger trifft gleich dreimal. Zweimal ins gegnerische Tor, 3:1, alles scheint klar. Und dann auch noch ins eigene. Alles wieder spannend nach diesem Hattrick der etwas anderen Art.
1: Ich glaube nicht, dass er da mit der Formulierung sehr, sehr glücklich wäre. Ich glaube, er hat ein tolles Spiel gemacht und wurde ein bisschen unglücklich angeschossen beim Gegentor.
0: Am Ende wird es ein glücklicher Sieg für die Mannschaft vom BVB-Chef Lars Ricken an einem Abend mit ziemlich viel Gefühlschaos.
2: Ich glaube, es war ein absoluter Kraftakt. Gibt er uns jetzt, glaube ich, auch ein gutes Gefühl, so in die Champions-League-Saison zu starten.
0: Für den BVB stehen jetzt erstmal zwei Auswärtsspiele an. Bei Bodø/Glimt in Norwegen und bei Sabah FK in Aserbaidschan.
3: Borussia Dortmund ist also mit einem 3:2-Sieg gegen Villarreal in die neue Champions-League-Saison gestartet. Grund zum Jubeln hatten auch die deutschen Basketballerinnen bei der Heim-WM in Berlin. Erstmals in ihrer Geschichte heißt es für die Frauen WM-Viertelfinale erreicht. Mit dabei in der Halle eine deutsche Basketball-Legende und unser Reporter Armin Lehmann.
4: Deutschlands Basketball-Legende Dirk Nowitzki wird zufrieden die Berlin-Arena verlassen haben, denn er sah eine richtig starke Vorstellung der deutschen Frauen beim 94:56 Sieg gegen Korea. Eigentlich gab es von Beginn an keine Zweifel am deutschen Erfolg. Das deutsche Team um die überragende Kapitänin Marie Gülich spielte seine Größenvorteile gegen die Asiatinnen konsequent aus und führte schon zur Pause vor den gut 6000 Zuschauern deutlich und steht mit diesem Sieg erstmals im Viertelfinale einer WM und trifft dort auf Europameister Belgien.
3: Und das Ganze morgen Abend dann. Das Wetter für Brandenburg und Berlin. Es ist interessant, denn ziemlich warm jetzt in der Früh, 16 bis 21 Grad, aber wärmer wird's dann heute auch nicht mehr. Dafür kommen viele Wolken. Die Sonne hat zumindest am Vormittag kaum Chancen. Gibt auch ein bisschen Regen oder Gewitter im Süden oder Osten. Die Tiefs Xenia und Vega sorgen dafür, dass es eher wechselhaft ist und deutlich kühler als gestern.
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3: Und Matthias Wetzel startet mit einer Gefahrenmeldung.
6: Vorsicht auf der B1 Brandenburg Richtung Magdeburg. Zwischen Großkreuz, Havel und Jieserich gibt es eine ungesicherte Unfallstelle. A13 Dresden Richtung Berlin. Der Anschluss Schwarzheide ist wegen Bauarbeiten bis Ende des Monats gesperrt. Die Umleitung führt über Klettwitz. Stadtverkehr Berlin-Biesdorf B1-B5 für Märkische Allee. In beiden Richtungen nur eine freie Spur. Grund sind Arbeiten an Wasserleitungen. Fenfuhl nach einer Gashavarie ist die Storkower Straße hinter der Möllendorfstraße Richtung Prenzlauer Berg bis Mitte des Monats gesperrt. Kreuzberg-Dudenstraße, die ist nach einem Wasserrohrbruch zwischen Mehringdamm und Metfesselstraße gesperrt. Lichterfelde-Drake-Straße in beiden Richtungen Höhe unter den Eichen bis Ende des Monats nur eine gemeinsame Spur frei. Marzahn-Rienstraße, Höhe Allee der Kosmonauten ist in Richtung Hohenschönhausen wegen Gleisarbeiten bis Mitte Dezember nur eine Spur frei. Tiergarten-Kurfürstenstraße zwischen Schill und Landgrafenstraße Richtung Zoo an einer Baustelle nur eine freie Spur und Weißensee-Falkenberger Straße zwischen Trierer und Wittlicher Straße nach einem Wasserrohrbruch. Bis Anfang Oktober ist die Fahrbahn gesperrt.
3: 6.20 Uhr. Guten Morgen, ich bin Angela Ulrich.
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3: Immer noch hängt es sehr vom Elternhaus ab, wie gut oder schlecht Kinder lesen, schreiben, rechnen können. Ist ein Grund, dass in Deutschland Bildung Ländersache ist, also jeder ziemlich seins macht? Was folgt aus dem neuerlichen PISA-Debakel? Die Meldungen mit Matthias Wetzel.
6: Als Reaktion auf die schlechten deutschen Ergebnisse bei der PISA-Studie fordert der Sozialverband VdK, arme Familien stärker zu unterstützen. VdK-Präsidentin Bentele hat dem Redaktionsnetzwerk Deutschland gesagt, Investitionen in Kitas und Schulen seien wichtig, aber nicht ausreichend. Bentele warf der Bundesregierung vor, nicht genug gegen die schlechteren Bildungschancen von Kindern aus armen Familien zu tun. Laut der neuen PISA-Studie hängt schulischer Erfolg in Deutschland stark vom Elternhaus ab. Diese Entwicklung hat sich weiter verschärft. Die Schülerinnen und Schüler haben außerdem in Mathematik und beim Lesen so schlecht abgeschnitten wie nie. Grünen-Chefin Brandner fordert deshalb, dass die Bundesländer stärker zusammenarbeiten und erfolgreiche Konzepte verbindlich übernehmen. Im Bundestag geht die Haushaltswoche heute mit der Generaldebatte weiter. Als erste spricht die Oppositionsführerin, AfD-Chefin Weidel, anschließend Bundeskanzler Merz. Aus dem Hauptstadtstudio Katrin Auer.
7: Formal geht es um den Etat von Bundeskanzler und Kanzleramt für 2027. Der soll auf fast 5,2 Milliarden Euro steigen. Aber üblicherweise wird die Debatte für einen Rundumschlag genutzt. Auf den Tisch kommt, was die Fraktionen derzeit umtreibt in puncto Regierungsarbeit. Zum Beispiel, wie geht's weiter mit den geplanten Reformen? Angesichts der massiven Unzufriedenheit in Teilen der Bevölkerung, die sich auch im jüngsten Wahlergebnis in Sachsen-Anhalt niedergeschlagen hat. Auch der Umgang mit der AfD dürfte ein bestimmtes Thema sein. Ab dem Mittag geht es im Bundestag außerdem um die Haushaltsentwürfe der Ministerien für Auswärtiges, Verteidigung und Entwicklung.
6: Wir übertragen die Generalaussprache und die Haushaltsdebatte im Livestream in unserer App und auf der rbb24inforadio.de Website von 9 bis voraussichtlich 18 Uhr. In der Debatte über die anstehenden Sozialreformen hat die saarländische Ministerpräsidentin Redinger gefordert, den Eigenanteil in der Pflege zu begrenzen. Patienten sollten monatlich höchstens 1.500 Euro zuzahlen, sagte die SPD-Politikerin der Funke Mediengruppe. Ein solcher Kostendeckel könne innerhalb des Versicherungssystems finanziert werden und würde Pflegebedürftige und deren Angehörige erheblich entlasten. Derzeit müssen Patienten in Pflegeheimen nach Angaben der Ersatzkassen im Schnitt fast 3.400 Euro pro Monat zuzahlen. 6.23 Uhr der rbb24 Inforadio Verkehrsservice mit einer Gefahrenmeldung. Vorsicht auf der A2 Magdeburg Richtung Berlin zwischen Brandenburg und Netzen. Gegenstände auf der rechten Spur. Die Regenbogenbank im Berliner Tiergarten soll am kommenden Montag wieder aufgestellt werden. Das hat das Bezirksamt Mitte bekannt gegeben. Die Bank soll dann wieder an den islamistischen Terroranschlag auf den Christopher Street Day erinnern, bei dem Ende Juli eine Frau starb und 31 weitere Menschen verletzt wurden. Unbekannte zerstörten Anfang September zunächst die Bank und rissen später auch einen Ahornbaum aus, der zum Gedenken dort gesetzt worden war. Der Baum wurde bereits gestern wieder eingepflanzt und noch stärker gesichert. Brandenburgs Infrastrukturminister Krumbach will sich heute in Oranienburg darüber informieren, wie die Stadt klimagerecht umgebaut werden kann. Dabei geht es vor allem um die Umgestaltung öffentlicher Räume und nachhaltiges Bauen. Krumbach will in diesem Zusammenhang das Quartier Weiße Stadt Walter-Bothe-Straße besuchen. Oranienburg arbeitet gerade an einem Konzept, um sich besser an Extremwetter anzupassen. Die Pläne sollen im nächsten Jahr beschlossen werden. Der Handelskonflikt zwischen den USA und Kanada spitzt sich weiter zu. US-Präsident Trump hat jetzt Einfuhrverbote für kanadische Waren ab Ende September angekündigt. USA-Korrespondent Martin Kanzelmeier.
8: Alkoholprodukte aus Kanada, wie Biere, Whisky und Weine, dürfen dann gar nicht mehr in die USA verkauft werden. Ebenso einige Molkereiprodukte sowie Motorräder und Mopeds. Trump überzieht Kanada seit mehr als einem Jahr mit Zöllen und will den Nachbarn im Norden zum 51. US-Bundesstaat machen. Kanadas Premierminister Carney wehrt sich dagegen. Er will die wirtschaftliche Abhängigkeit von den USA verringern, unter anderem durch engere Wirtschaftsbeziehungen zur Europäischen Union.
6: Borussia Dortmund hat sein Auftaktspiel in der Fußball-Champions-League-Saison gewonnen. Der BVB besiegte am Abend den spanischen Vertreter Villarreal mit 3:2. Die deutschen Basketballerinnen stehen erstmals im Viertelfinale einer Weltmeisterschaft. Beim Heimturnier in Berlin schlug das Team von Bundestrainer Lange Südkorea mit 94:56. Soweit die Nachrichten. 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Das Wetter. Heute teils sonnig, meist aber wolkig, vor allem in der ersten Tageshälfte kann es auch regnen. Es ist wieder kühler, bis 22 Grad. Aktuell in Berlin-Kreuzberg 21 Grad, in Buch 17, in Baruth-Mark 22, in Lenzen 16 Grad. Morgen abwechselnd Sonne und Wolken, nur vereinzelt schwache Schauer bei Werten bis 19 Grad. Die Zeit 6.26 Uhr.
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3: 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Mein Berlin, dein Berlin, so heißt ja unsere Serie vor der Abgeordnetenhauswahl. Manchmal hat man ja schon das Gefühl, dass die Stadt sich in mein und dein teilt, vor allem beim Thema Wohnen. Da gibt's die einen, die sicher und bezahlbar wohnen. Und es gibt viele andere, die verzweifelt Wohnraum suchen. Wie blickt der Berliner Mieterverein auf diese gespaltene Lage? Das hat unsere Reporterin Sylvia Tieks, einen der beiden Geschäftsführer, gefragt.
9: Wenn man unten reinkommt beim Berliner Mieterverein in der Spechernstraße in Wilmersdorf, dann sieht's erstmal ganz harmlos aus. Ein heller Eingang, Büros hinter gläsernen Wänden, Pflanzen, Infomaterial zum Mitnehmen, Stühle und Wasser für die Wartenden. Wer nicht persönlich vorbeikommt, wird am Telefon freundlich empfangen.
10: Berliner Mieterverein, Fenske, hallo. Wie kann ich Ihnen helfen? Haben Sie vielleicht Ihre Mitgliedsnummer zur Hand? Dann können wir gleich mal gucken.
9: Dass es hier fast ununterbrochen klingelt, Mieter praktisch andauernd Rat suchen, das ist schon das erste Alarmzeichen. Das zweite, die Verfassung, in der manche Leute hier aufschlagen. Sebastian Bartels ist einer der beiden Geschäftsführer hier.
11: Die Wohnraumlage, die spiegelt sich hier in der Anmeldung wieder. Die Leute, die weinen, die setzen sich hin, die können nicht mehr. Und manchmal müssen wir auch runterkommen und ein bisschen trösten oder sagen, wir können ihnen leider auch nicht helfen. Also es sind Fälle, die wirklich Schicksale sind.
9: Das dritte Alarmzeichen zeigt sich in Sebastian Bartels Büro. Berge von Aktenordnern und viele, viele Zuschriften.
11: Wir kriegen stapelweise eben Hilfe ersuchen, handgeschrieben oft noch von älteren Menschen in der Stadt, die praktisch sich an uns wenden, auch zum Teil Beobachtungen haben. Hier steht das Haus leer. Da müssen sie doch mal was tun und hier wird eine krasse Abzocke betrieben.
9: Und immer soll der Mieterverein sich kümmern, helfen, eingreifen. Im Moment kommen besonders viele Eigenbedarfsklagen rein. Dann bricht bei den betroffenen Mietern Verzweiflung aus, sagt Bartels. Als wir zusammen einen Blick in ein großes Immobilienportal im Internet werfen, wird auch klar, warum.
11: Wollen wir mal gleich in Wilmersdorf hier suchen?
10: Ja. Machen wir mal Preis bis 1500?
11: Drei Zimmer.
9: Und Fläche?
11: Nehmen wir mal ab 60 Quadratmeter. Mhm. 81 Treffer. Das klingt doch gut.
10: Finde ich auch.
11: Aber da werden wir gleich enttäuscht werden.
9: Denn schon das erste Angebot ist für normale Wohnungssuchende total ungeeignet. Der Mieterverein-Chef kennt das schon.
11: Anmietung auf Zeit, Ausrufezeichen, maximal ein Jahr, Ausrufezeichen. Wohnung für den Übergang, möbliert, befristet, Citylage.
10: Smiley.
11: Ja, das finde ich aber überhaupt nicht lustig. Das ist nämlich ein Mietpreis von 1695 Euro warm.
9: Das sind bei den annoncierten 64 Quadratmetern rund 26,50 Euro pro Quadratmeter. Eine absolute Spitzenmiete, sagt Bartels, jenseits aller Mietspiegel und mit einem exorbitant hohen Möblierungszuschlag. Von der Sorte finden wir noch viele weitere Angebote auf unsere Suchanfrage. Seit 30 Jahren arbeitet Sebastian Bartels inzwischen für den Mieterverein. Er hat Höhen und Tiefen auf dem Berliner Wohnungsmarkt mitgemacht. Heute sagt er,
11: dass es so schlimm und so teils auch kriminell werden würde, das habe ich nicht vorher gesehen, dass die Vermietung, diese Umgehungsmöglichkeiten von möbliertem Wohnraum, was wir uns gerade angeguckt haben, ein solch starkes Ausmaß nehmen würde, das habe ich in der Tat nicht gesehen.
9: Und er hat für den nächsten Senat, wie auch immer der aussieht, eine klare Botschaft.
11: Der nächste Senat muss es wirklich wuppen, sonst sehe ich schwarz. Das ist wirklich traurig, dass es mehrere Senate in der Vergangenheit nicht richtig hinbekommen haben. Und auch der jetzige Senat hat es zu spät erkannt.
9: Der Geschäftsführer des Berliner Mietervereins hat auch ein paar Lösungsvorschläge. Ein Wohnungsaufsichtsamt, in dem alle Fäden und Informationen zusammenlaufen. Damit die Stadt mal offiziell endlich weiß, was auf dem Markt wirklich los ist. Und viel mehr Kontrollen durch die Bezirke, um illegalen und frechen Anbietern viel schneller das Handwerk zu legen.
3: Mein Berlin, dein Berlin. Wohnungen haben oder nicht, welche Ansätze die Parteien haben, das Wohnungsproblem anzugehen, das besprechen wir hier auch nochmal ausführlich um 8.25 Uhr, kurz vor 8:30. Silvia Tix hatte uns da eben in unserer Reportage mitgenommen. Und das Thema Wohnen war auch das Wichtigste in unserer jungen Wahlarena gestern Abend im RBB-Fernsehen. Berlin wählt, ihr fragt, Politik antwortet, war das überschrieben. Mehr als 2 Stunden lang haben Erstwählerinnen und Wähler, also 16- und 17-Jährige, die ja erstmals mitwählen dürfen zum Abgeordnetenhaus, die haben ihre Fragen an die jüngsten Kandidatinnen und Kandidaten der Parteien gerichtet. Von CDU, Linke, AfD, Grüne, SPD und BSW waren Vertreterinnen und Vertreter da und die hatten nur wenig Zeit, um ihre Antworten zu formulieren. Meine Kollegin Pauline Pieper hat die Sendung gesehen und zusammengefasst.
12: Ein Saal voller Erstwählerinnen und Erstwähler, auf der Bühne 6 Kandidierende, die sich ihren Fragen stellen müssen. Das wichtigste Thema auch für die Jungen, Wohnen. In der WG der 24-jährigen Florina schimmelt es, sagt sie, eine neue Wohnung findet sie nicht.
13: Wie soll ich in Berlin als Studentin eine Wohnung finden?
12: BSW-Kandidatin Alina Lindemann muss als Erste antworten, innerhalb von 30 Sekunden, sonst geht ein Alarm los. Wohnen sei zu teuer.
14: Deswegen setzen wir vom BSW uns dafür ein, dass wir Genossenschaften stärken. Genossenschaften sind nämlich nicht auf Renditemaximierung aus, sondern darauf aus, langfristiges, bezahlbares Wohnen zu schaffen.
12: Jetzt ist Linken-Kandidat Niklas Schenker dran.
15: Wir werden eine Behörde gegen illegale Mieten einführen, wir werden die großen Immobilienkonzerne enteignen und wir werden Mietendeckel für die kommunalen Wohnungen einführen. Und dann haben wir auch noch einen richtig guten Plan, wie wir 5.000 Wohnungen für Azubis und 5.000 Wohnungen für Studis allein in den nächsten 5 Jahren schaffen.
12: CDU-Kandidat Lukas Schaal sieht die Lösung im Neubau.
16: Wir müssen auch in den nächsten Jahren uns ans Tempelhofer Feld rantrauen, da bin ich ganz von überzeugt. Am Rand können wir 22.000 Wohnungen schaffen, Platz für 50.000 Menschen. Das entspannt den Wohnungsmarkt.
12: Zuschauer Noah hakt ein, erinnert an den Volksentscheid von 2014, bei dem sich die Berlinerinnen und Berliner gegen die Bebauung ausgesprochen hatten.
17: Warum möchten Sie dann trotzdem das Tempelhofer Feld bebauen, wenn die Bevölkerung sagt, nein?
12: Die Situation habe sich geändert, ein neuer Volksentscheid sei nötig, heißt es von CDU-Politiker Schaal. Erstwählerin Emma hat ein anderes Problem. Sie wohnt in Biesdorf und klagt über eine schlechte ÖPNV-Anbindung.
18: Was wollen Sie konkret machen, dass wir alle uns in Berlin sicher und vor allen Dingen schnell bewegen können?
12: Die Antwort von SPD-Kandidatin Tamara Lüttke.
19: Wir wollen, dass es einen zuverlässigen 10-Minuten-Takt auch in allen Außenbereichen Berlins gibt. Wir wollen dafür die U-Bahn-Verlängerung durchziehen. Wir wollen auf den Tramverkehr setzen und Tramausbau vorantreiben.
12: Der ÖPNV müsse sicherer werden, sagt AfD-Kandidat Alexander Bertram.
20: Darum wollen wir zum Beispiel, um die Sicherheit und die Sauberkeit zu erhöhen, auch bei den U-Bahnen Zugangssperren einrichten, dass man nur mit gültigem Ticket in die Bahnhöfe kommt.
12: Widerspruch von Grünen-Kandidatin Clara Schädlich.
21: Die Frage war ja vor allem auch, wie kommt man tatsächlich bis nach Hause? Da helfen U-Bahn Zugangssperren erstmal wenig, sondern wichtig ist, dass da dann auch ein Bus fährt oder eine Tram-Tram-Ausbau geht viel schneller als U-Bahn-Ausbau, deswegen sollte man das überall, wo es geht, bevorzugen.
12: Nach 1,5 Stunden Wahlarena bleiben viele Fragen ungestellt. Welche Antworten bei den jungen Wählerinnen und Wählern hängen geblieben sind, wird sich bei der Wahl am 20. September zeigen.
3: Gestern die junge Wahlarena im RBB-Fernsehen. Pauline Pieper hat uns den sehr munteren Abend zusammengefasst. Mehr als 500 Drehtage, 400 Darstellerinnen und Darsteller, dazu nochmal 17.000 Komparsen. Diese Serie hier wird auf lange Sicht die größte und aufwendigste des deutschen Fernsehens bleiben.
22: Zu Asche, zu Staub, dem Licht geraubt.
3: Kennen Sie wahrscheinlich diese Töne. Es geht um Babylon Berlin. Morgen startet die neue und finale 5. Staffel in der ARD-Mediathek. Ein letztes Mal ermitteln Kommissar Gerion Rath und Charlotte Richter-Ritter, Charlotte Ritter in Berlin am Ende der Weimarer Republik, und die Macher erzählen gleich mehr dazu in der RBB 24 Inforadio Kultur um 7:15.
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3: 5 nach halb 7 ist es jetzt und Evthymios Angeloudis, mein Wirtschaftskollege, ist wieder da. Schönen guten Morgen.
0: Schönen guten Morgen, Angela.
3: Ja, wir gucken auf Apple. Da war ja der frühere Chef Tim Cook, einer der erfolgreichsten Tech-CEOs ever. Unter seiner Führung ging bei Apple quasi alles steil rauf. Umsatz, Gewinn, Börsenwert. Jetzt gibt's einen neuen an der Apple-Spitze, John Ternus, und der steht heute vor seiner ersten großen Bewährungsprobe. Er stellt nämlich ein faltbares iPhone vor. Ja, warum Apple so lange damit gewartet hat, was es kosten soll, da kennst du dich aus. Apple kommt ja da ziemlich spät eigentlich mit diesem iPhone, mit der Faltbarkeit. Samsung und andere sind schon seit Jahren dabei. Warum hat Apple so lange gewartet?
0: Ja, das ist eigentlich ziemlich typisch für Apple, nicht? Das Unternehmen wartet eben häufig, bis sich eine neue Technik bewährt hat und versucht dann, sie besser und ausgereifter auf den Markt zu bringen. Bei faltbaren Displays gab es ja lange Probleme mit der Haltbarkeit, der sichtbaren Falte in der Mitte und eben auch den Produktionskosten. Apple arbeitet seit mindestens 8 Jahren intensiv an so einem Gerät und jetzt sollen eben die Displays robuster, die Falte weniger sichtbar und vor allem die Herstellung günstiger sein. Und damit ist es jetzt ein kalkuliertes Risiko. Die Konkurrenz hat die Kinderkrankheiten schon durch und Apple will nun mit dem ausgereiften Produkt auf den Markt und natürlich davon profitieren. Und das könnte tatsächlich funktionieren, denn man erwartet, dass der Markt für faltbare iPhones wachsen soll. Dabei schrumpft aber der Markt für normale Smartphones. Das kommt aber natürlich mit einem gesalzenen Preis. Das faltbare iPhone, das Falt-iPhone, kann bis zu 2.000 bis 2.500 Dollar kosten.
3: What? So teuer? Ist das nicht viel zu viel für ein Smartphone?
0: Ja, das ist die große Wette. Apple versucht damit eben gleich zwei Dinge. Einen neuen Kaufanreiz zu schaffen, was Neues auf den Markt zu bringen und den durchschnittlichen Verkaufspreis seiner iPhones weiter nach oben zu treiben. Denn wie gesagt, der Smartphone-Markt, der schrumpft. Das wurde auch auf der IFA dieses Jahr verkündet. Gleichzeitig steigen eben die Kosten für Speicherchips, weil KI-Anwendungen und Rechencenter auch viele Chips benötigen. Und Apple steht damit vor der Entscheidung. Entweder höhere Preise oder die eigene Marge verkleinern und das können wir beantworten. Die meisten Unternehmen entscheiden sich dann für die erste Option.
3: Und was heißt das jetzt alles für Apple-Chef John Ternus? Wird sich Apple mit ihm verändern?
0: Ja, kurzfristig wahrscheinlich weniger, als man denkt. Mit dem Falt-iPhone zum Beispiel, das ist ja auch kein Produkt, das John Ternus jetzt in den vergangenen Tagen entwickelt hat, sondern die Entwicklung läuft ja seit Jahren. Aber Ternus ist schon ein interessanter Nachfolger. Er kommt aus der Hardware-Entwicklung, ist seit 25 Jahren bei Apple und war eben genau in diesem Bereich verantwortlich zuletzt. Seine eigentliche Aufgabe ist aber viel größer. Apple muss nachholen, besonders bei der künstlichen Intelligenz. Da ist Apple hinter den anderen Konzernen. Und er muss neue Gründe finden, warum Kunden überhaupt ihr Smartphone ersetzen sollen.
3: Mit dann vielleicht einem Falt-iPhone. Heute stellt der neue Apple-CEO dieses Apple-Falt-iPhone vor. Evthymios Angeloudis hat uns das schon mal mitgenommen.
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3: Das Wetter für Brandenburg und Berlin. Temperaturen im Moment 16 Grad im Eiskeller in Berlin, 21 in Wannsee. Das ist auch die Spanne in Brandenburg. 20 zum Beispiel meldet Perleberg. Und heute werden es nur 21 Grad maximal. Ein Mix aus Sonne, Wolken und auch vielleicht ein paar Regentropfen.
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3: Matthias Wetzel.
6: Vorsicht auf der A113 stadteinwärts zwischen Schönefeld Nord und Tunnel Rudower Höhe ist ein Fahrzeug im Kurvenbereich liegen geblieben. A13 Dresden Richtung Berlin. Der Anschluss Schwarzheide ist wegen Bauarbeiten bis Ende des Monats gesperrt. Die Umleitung führt über Klettwitz. B1 Brandenburg Richtung Magdeburg zwischen Großkreuz Havel und Jeserich Behinderung nach einem Unfall. Stadtverkehr Biesdorf. B1 B5 Höhe Märkische Allee in beiden Richtungen nur eine freie Spur. Grund sind Arbeiten an Wasserleitungen. Fenpfuhl. Nach einer Gashavarie ist die Storkower Straße gleich hinter der Möllendorfstraße Richtung Prenzlauer Berg bis Mitte des Monats gesperrt. Kreuzberg. Die Dudenstraße ist nach einem Wasserrohrbruch zwischen Mehringdamm und Metfesselstraße gesperrt. Lichterfelde, Drakestraße in beiden Richtungen, Höhe unter den Eichen. Bis Ende des Monats nur eine gemeinsame Spur frei. Marzahn-Rienstraße, Höhe Allee der Kosmonauten Richtung Hohenschönhausen. Wegen Gleisarbeiten bis Mitte Dezember nur eine freie Spur. Tiergarten, Kurfürstenstraße zwischen Schill und Landgrafenstraße Richtung Zoo an einer Baustelle nur eine freie Spur. Und Weißensee, die Falkenberger Straße ist zwischen Trierer und Wittlicher Straße bis Anfang Oktober gesperrt.
3: 6.40 Uhr. Guten Morgen.
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3: Mit Angela Ulrich. 10 Minuten vorlesen am Tag. Das sollte genauso zum Familienalltag gehören wie Händewaschen oder Zähneputzen, sagen Bildungsexperten. In vielen Familien passiert das aber nicht. Bildungsarmut ist nach den neuerlich schlimmen PISA-Zahlen so ein Stichwort. Was tun? Matthias Wetzel.
6: Als Reaktion auf die schlechten deutschen Ergebnisse bei der PISA-Studie fordern die Grünen, die Schulpolitik neu zu organisieren. Parteichefin Brandner hat in der Rheinischen Post gefordert, dass die Länder untereinander und auch mit dem Bund besser zusammenarbeiten. Man müsse raus aus dem föderalen Klein-Klein. Konkret warb Brandner dafür, dass die Länder voneinander lernen und erfolgreiche Konzepte verbindlich übernehmen. In der neuen internationalen Bildungsstudie haben Schülerinnen und Schüler in Deutschland in Mathematik, Naturwissenschaften und beim Lesen so schlecht abgeschnitten wie noch nie. Der schulische Erfolg von Kindern hängt hier außerdem stärker als in anderen Ländern vom Elternhaus ab. Der Sozialverband VdK fordert deswegen, arme Familien stärker zu unterstützen. Der Bundestag debattiert heute im Rahmen der Haushaltswoche über die Schwerpunkte der Regierungspolitik. 3 Tage nach dem Wahlsieg der AfD in Sachsen-Anhalt spricht die Bundesparteivorsitzende und Oppositionsführerin Weidel in der Generaldebatte als Erste. Danach hält Bundeskanzler und CDU-Chef Merz seine Rede. Für die Debatte sind 4 Stunden angesetzt. Anschließend wird über den zweitgrößten Etat der Bundesregierung gesprochen, den Verteidigungshaushalt. Im nächsten Jahr soll er einen Umfang von knapp 140 Milliarden Euro haben. Brandenburgs Innenminister Redmann hält die Bekennerschreiben des mutmaßlichen Stromsaboteurs für echt. Er gehe auch davon aus, dass der 48-Jährige als Einzeltäter gehandelt hat, sagte der CDU-Politiker dem RBB. Nach dem Verdächtigen wurde seit Tagen gefahndet. Gestern wurde er in der Nähe eines Kraftwerks in Nordrhein-Westfalen festgenommen. Katharina Trümper, RBB 24.
4: Er soll bei seiner Festnahme Sprengmittel dabei gehabt, aber keinen Widerstand geleistet haben. Polizisten fanden in der Nähe ein Zelt im Unterholz, in dem weitere Sprengladungen sichergestellt wurden. Nach dem Mann war mit einem Haftbefehl der Staatsanwaltschaft Cottbus tagelang gefahndet worden. Die Behörde ermittelt wegen des Verdachts der Herbeiführung einer Sprengstoffexplosion und der Störung öffentlicher Betriebe. Brandenburgs Polizeipräsident Stippin erklärte, die Festnahme sei ein wichtiger Schritt in den Ermittlungen. Jetzt gelte es, die Hintergründe und Zusammenhänge der Taten weiter aufzuklären.
6: Die Spitzenkandidatin der Linken für die Berliner Abgeordnetenhauswahl, Eralp, erwartet nicht, dass große Immobilienkonzerne schnell vergesellschaftet werden können. Eralp sagte mit Blick auf die zentrale Wahlkampfforderung ihrer Partei, dass man dafür Zeit brauche. Kirsten Buchmann, RBB 24, Landespolitik.
7: Um die Mieten in Berlin zu senken, sprach sich Eralp dafür aus, große Immobilienkonzerne mit mehr als 3000 Wohnungen zu vergesellschaften. Denn sie wolle die Mietpreise dadurch beeinflussen, dass mehr Wohnungen der Stadt gehören. Zudem brauche es unter anderem ein Landesamt für Mieterschutz. Ein weiteres Thema, Antisemitismus, muss aus Eralps Sicht sofort bekämpft werden. Sie stehe für den Schutz jüdischen, genauso wie muslimischen und palästinensischen Lebens in der Stadt. Sie wolle zusammenführen, sagte Eralp auf RBB-Nachfrage zu wiederholten Debatten um Antisemitismus in ihrer Partei.
6: Die EU-Kommission will es Kommunen erleichtern, gegen Kurzzeitvermieter wie Airbnb vorzugehen. Dazu wird in Brüssel am Mittag ein Gesetz vorgestellt. Städte und Gemeinden sollen demnach Kurzzeitvermietungen an Touristen einschränken oder ganz verbieten dürfen, wenn der Wohnungsmarkt besonders angespannt ist. Dafür soll es künftig einheitliche Kriterien geben. Städte wie Lissabon, Barcelona und Amsterdam haben Touristenwohnungen in bestimmten Vierteln schon verboten, sodass nicht noch mehr Wohnungen in Ferienunterkünfte umgewandelt werden.
8: Der verstorbene norwegische König Harald wird heute in Oslo beigesetzt. Zur Trauerfeier werden viele Staatsoberhäupter aus aller Welt erwartet. Deutschland wird durch Bundespräsident Steinmeier vertreten. Es gelten strenge Sicherheitsvorkehrungen, besonders entlang der Strecke des Trauerzugs. Harald ist Ende August im Alter von 89 Jahren gestorben. Neuer norwegischer König ist sein Sohn Håkon. Borussia Dortmund hat sein Auftaktspiel in der Fußball-Champions-League-Saison gewonnen. Der BVB besiegte am Abend den spanischen Vertreter Villarreal mit 3:2. Die deutschen Basketballerinnen stehen erstmals im Viertelfinale einer Weltmeisterschaft. Beim Heimturnier in Berlin schlug das Team von Bundestrainer Lange Südkorea mit 94:56. Soweit die Nachrichten. 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Das Wetter. Heute teils sonnig, meist aber wolkig, vor allem in der ersten Tageshälfte kann es auch regnen. Bis 22 Grad, aktuell in Berlin-Kreuzberg 21 Grad, in Buch 17, in Baruth-Mark 22, in Lenzen 16 Grad. Morgen abwechselnd Sonne und Wolken, nur vereinzelt schwache Schauer bis 19 Grad. Die Zeit 6.45 Uhr.
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3: mit Angela Ulrich. Guten Morgen. Nach dem Hackerangriff auf das Berliner Landesnetz haben die Erpresser ja in zwei Schüben große Datenmengen veröffentlicht. Experten sind dabei, im Auftrag des Senats zu überprüfen, welche das sind. Klar ist schon, dass Namen, Passwörter, sensible Informationen des Landes und auch vieler Bürger darunter sind. Für die Sicherheitsüberprüfungen wird die Software eines US-Unternehmens verwendet, CrowdStrike, aber nicht alle Bezirke sind dabei bzw. teils nicht mehr dabei. Tim Richter ist Bezirksstadtrat und Vizebürgermeister in Steglitz-Zehlendorf von der CDU. Schönen guten Morgen, Herr Richter.
9: Morgen, Frau Ulrich.
3: Sie haben ja dieses Programm CrowdStrike, das der Senat verordnet, zum Sicherheitscheck erst aufgespielt auf Bezirkscomputer. Wenn ich das richtig gelesen habe, ist aber dann ganz schnell wieder runtergenommen. Warum?
9: Genau, also wir haben uns daran beteiligt und das ist, glaube ich, auch guter Zweck der ganzen Geschichte. Aber es hat dann sich herausgestellt im Laufe des Laufens und des Hochfahrens dieses Falcon-Scanners, dass unsere eigene Angriffssoftware und der Falcon-Scanner...
3: Der Falcon-Scanner, Entschuldigung, nochmal zur Erklärung, das ist von diesem Programm CrowdStrike.
9: Das ist diese CrowdStrike-Software und dass dieser Scanner und sich unsere eigene Angriffsanerkennungssoftware dann quasi gegeneinander hochgejazzt haben und sich dann gegenseitig immer mehr Vorschläge gemacht haben, warum dieses und jenes nicht funktioniert. Und das hat unser System nahezu einen Totalausfall geführt.
3: Das heißt, die Sicherheitssoftware, die der Senat verordnet hat, ist nicht kompatibel mit Ihrer Bezirks-IT?
9: Jedenfalls nicht in der Konfiguration, wie sie installiert werden konnte. Und wir sind deswegen auf den CDO und auf das Landes-IT-System-Team zugegangen und haben gebeten, dass wir da nochmal gemeinsam nachfeilen, weil wir ja schon erkennen, dass wir da eine Aufgabe haben im Land Berlin. Und natürlich aber auf der anderen Seite auch abwägen müssen, inwieweit die bezirklichen Netze stabil weiterlaufen, weil das ist ja auch die Aufgabe, die wir hier haben.
3: Auf den CDO, das ist der Digitalstaatssekretär Florian Hauer. Aber was wären die Folgen gewesen, wenn CrowdStrike bei Ihnen weiter aktiv gewesen wäre? Wäre da alles in die Luft gegangen quasi?
9: Im Prinzip können Sie das so untechnisch ausdrücken. Also das System hätten wir komplett runterfahren müssen. Knapp 2.500 Mitarbeiter hätten keinerlei Zugriffe auf ihre Rechner. Keine Kunden hätten und Klienten hätten beraten werden können. Die ganze Software für die ganzen Prozesse innerhalb des Bezirkes und auch des Landes wäre nicht zugreifbar gewesen. Also das wäre quasi der Totalausfall des Handelns und Arbeitens im Bezirk gewesen.
3: Aber das liegt ja nun daran, dass eben Sie eine eigene IT in Ihrem Bezirk haben, dass die nicht unter dem Dach des Landes, sprich nicht unter dem landeseigenen IT-Sicherheitszentrum ITDZ läuft. Wäre es nicht viel sicherer, eben einheitliche Systeme zu haben, dann würde sowas jetzt wie CrowdStrike da auch funktionieren?
9: Na, das hängt nicht zwingend miteinander zusammen. Wir haben eigene Sicherheitsebenen eingezogen, wie zum Beispiel unsere Angriffserkennungssoftware. Und diese haben wir bei uns schon installiert. Und das war das Problem, dass diese nicht 100% kompatibel sind. Das ITDZ, wenn wir jetzt mit unserer Infrastruktur dorthin gegangen wären, hätte vielleicht, wenn sie die ähnliche Software eingesetzt hätten, auch ein ähnliches Problem. Insofern kann ich das technisch nicht beurteilen. Also
10: Aber Herr Richter, Umstand, dass wir ein eigenes Netz haben, war nicht ausschlaggebend.
3: Aber um da einzuhaken, man hat doch jetzt gesehen, es ist ausgerechnet da, sind die Hacker eingedrungen, wo es halt eigene Lösungen gab, denn auch in den Senatsverwaltungen für eben auf der einen Seite Verkehr, auf der anderen Seite Bau, da gibt es ja auch eigene Systeme. Wäre es jetzt nicht der Anlass zu sagen, das ist angreifbarer, man geht jetzt auf eine einheitliche Software Berlin-weit, sprich die Bezirke stellen sich um?
10: Das ist eine Überlegung, die man machen können, aber auf der anderen Seite möchte ich als Gegenargument bringen, und ich kann das technisch am Ende gar nicht entscheiden, eine Dezentralität hat natürlich auch eine höhere Ausfallsicherheit, weil der Angriff immer nur in einem dezentralen System verfolgt werden kann und nicht in das gesamte Netz mit einem Alarm legt. Also der Zentralisierung per se ist nicht immer eine Lösung. Ich glaube, es muss ganz klar technische Bedingungen geben, die in allen Netzen gelten. Und ob das Netz dann in diesem System oder in jenem System läuft, ist dann, glaube ich, erstmal zweitrangig zu betrachten. Wichtig ist, es muss Sicherheit geben. Und die haben wir mit unseren mindestens zwei Sicherheitsebenen, die wir hier selbstständig im Bezirk eingezogen haben, für uns jedenfalls schon ganz gut gesichert.
3: Es soll ja jetzt eine Art Anlaufstelle geben vom Senat, wo dann womöglich vom Datenleck Betroffene sich melden können. Wie erleben Sie den Senat, auch die Kommunikation in dieser Krise?
10: Wir stehen im Fachebene regelmäßig in guten Austausch. Natürlich ist es aber auch schwer für den Senat und gerade auch öffentlich in einem laufenden forensischen Ermittlungsverfahren uns und auch der Öffentlichkeit Informationen zu geben. Insofern ist die kommunikative Herausforderung groß. Auf der Fachebene findet Austausch zwischen den IT-Stellen statt. Aber es ist natürlich auch dort klar, dass Informationen fehlen, weil sie grundsätzlich wahrscheinlich auch noch nicht komplett ermittelt sind. Also insofern, ich glaube, dass das im Besten geschieht, aber besser geht es natürlich auch trotzdem immer. Das ist logisch. Aber wir sind ja auch noch im laufenden Ermittlungsverfahren.
3: Bei Ihnen sind, glaube ich, keine Daten abgeflossen im Bezirk. Aber was wollen Sie denn jetzt besser machen, damit es über diesmal Glück gehabt hinausgehen könnte? Auch Sie selber im Bezirk besser machen?
10: Also wir haben nochmal alle Nutzer sozusagen zurückgesetzt. Es gibt weitere Sicherheitsrichtlinien, die wir eingesetzt und umgesetzt haben, sowohl für den Nutzer als auch technischerweise. Und wir schlagen auch vor, dass wir grundsätzlich mit den anderen Bezirken und dem Land Berlin diese Mindeststandards, auch wie das BSI sie vorgibt, wirklich flächendeckend umsetzen. Das wäre, glaube ich, auch eine schnelle Lösung, um in der Zukunft das Risiko zu minimieren. Ich glaube, ganz ausschließen kann man es aber dennoch nicht.
3: Das sagt Bezirksstadtrat und Vizebürgermeister von Steglitz-Zehlendorf, Tim Richter von der CDU. Herr Richter, danke Ihnen.
10: Herzlichen Dank.
3: 8:07 ist es jetzt. So wirklich überraschend war es ja eben nicht, die Studie, PISA-Studie und die Ergebnisse. Schlimm für Deutschland, schlecht ist das Ergebnis, seit es PISA gibt. In Brandenburg ist man damit nicht zufrieden, wie CDU-Bildungsminister Gordon Hoffmann gestern bei Brandenburg aktuell gesagt hat, aber er hat auch dies gesagt.
11: Es ist aber auch nicht so, dass wir nicht wissen, was wir machen müssten, sondern wir haben schon angefangen umzusteuern. Es ist nur so, dass bei Bildungspolitik die Auswirkungen eben sehr lange dauern, bis sie wirklich sichtbar werden. Wir haben uns jetzt darauf festgelegt, dass wir die Basiskompetenzen stärken wollen. Wir wollen uns also mehr um das Kerngeschäft kümmern, also Lesen, Schreiben, Rechnen. Wir werden deshalb die Lesen, Schreiben, Rechnen-Offensive starten. Wir werden ab dem nächsten Schuljahr die Schulen auch besser ausstatten mit mehr Lehrerstellen.
3: Allerdings diesmal sind schon 300 Stellen in Brandenburg zum Schulstart unbesetzt geblieben. Der Bildungsminister will jetzt mehr Geld in die Hand nehmen.
11: Na, wir sind ja zurzeit in den Haushaltsverhandlungen. Der Haushaltsentwurf liegt vor. Der wird jetzt im Parlament beraten. Und in dem Haushaltsentwurf sind 250 zusätzliche Lehrerstellen vorgesehen. Die zu besetzen ist natürlich nochmal eine andere Aufgabe, das ist klar. Aber selbst abgesehen von den Stellen ist immer noch die Frage, nicht nur wer macht etwas in Schulen, sondern auch was machen wir. Und wir wollen dafür sorgen, dass wir mehr Fokus auf die Basiskompetenzen legen. Lesen, Schreiben, Rechnen, das sind die Sachen, die die Kinder wirklich lernen müssen.
3: Das sagt Brandenburgs Bildungsminister Gordon Hoffmann. Und was die Bundesbildungsministerin Karin Prien zu den Ergebnissen sagt, das will ich mit ihr kurz nach 7 besprechen.
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3: 7:07 jetzt. Mit der neuen Staffel von Babylon Berlin geht eines der aufwendigsten deutschen Serienprojekte ins Finale. Ab morgen sind alle Folgen in der ARD Mediathek zu sehen. Unser Filmexperte Alexander Soyer hat mit den Machern über das Ende der Serie gesprochen, die immer schon auf 5 Staffeln angelegt war.
13: Nichts ist schlimmer als eine Serie, wo man als Zuschauer denkt, naja, jetzt machen sie halt noch eine, weil sie halt gerade so gut läuft. Also es war bei uns nie der Fall.
14: Für Autor und Regisseur Achim von Borries, der gemeinsam mit Henk Handlöckten und Tom Tykwer vor ungefähr 13 Jahren die Idee hatte, eine groß angelegte historische Berlin-Saga zu erzählen, war immer klar, dass es basierend auf Volker Kutschers Gereon-Rath-Romanvorlagen aus den späten 20er Jahren bis ins Jahr 1933 gehen soll.
15: Achtung, Achtung! Generalfeldmarschall Hindenburg hat soeben Adolf Hitler zum Reichskanzler Deutschlands ernannt.
14: Ein historischer Tanz auf dem Vulkan, der mit der Machtübernahme der Nazis ein tragisches Ende findet. Henk Handlöckten.
16: Es ist eben überhaupt gar nicht so, dass man sagt, ah ja gut, okay, das muss ich mir nicht mehr angucken, weil ich weiß ja eh, wie es ausgeht. Sondern es ist ja auch damals so gewesen, es waren nicht alle am 30. Januar 33 plötzlich Nazis. Das war nicht so. Und das ist eigentlich unser Hauptaugenmerk. Groß oben drüber stand bei Babylon Berlin nie der Untergang der Demokratie, sondern eigentlich der Kampf für die Demokratie.
24: Der dann verloren ging.
25: Ich werde die neuen politischen Denkweisen ohne Zögern durchsetzen.
14: Dass ein weltweites Erstarken rechtskonservativer und rechtsextremer Kräfte jede einzelne Staffel von Babylon Berlin parallel begleiten würde, damit hätte allerdings niemand rechnen können, so Tom Tykwer.
24: Wir mussten uns manchmal richtig davon befreien, weil man sonst so denkt, man beschwört das schon herauf, weil wir manchmal so links und rechts fast überholt wurden von dem weltgeschichtlichen Wahnsinn und gleichzeitig uns aber unbedingt konzentrieren wollten trotzdem auf etwas, das erstmal nur dann stark erzählt werden kann, wenn es, wie gesagt, aus der Zeit, aus den Figuren und unter diesem Brennglas erzählt wird. Ne?
14: Für Liv-Lisa Fries und Volker Bruch als Charlotte Ritter und Kommissar Gereon Rath geht es in dieser letzten Staffel und in der Geschichte nach der Ernennung Hitlers zum Reichskanzler um einen letzten Fall, um eine Mordserie und um die psychiatrische Patientenakte Hitlers, die seine anstehende Wahl zum Reichskanzler vielleicht irgendwie doch noch verhindern könnte.
26: Dr. Forster hatte einen ziemlich bekannten Patienten. Erweiterte das Lazarett für Kriegszitterer.
27: Eine solche Geschichte hat die Presse ja nur gewartet.
28: Die Krankenakte des Reichskanzlers.
14: In dieser 5. Staffel nun werden fast alle der extrem vielen und durchgängig namhaft und hochkarätig besetzten Charaktere weitererzählt und jeder Erzählstrang bekommt sein kleines Finale in diesem letzten und natürlich düsteren Babylon-Berlin-Kapitel, dessen historische Tragweite sich auch beim Drehen bemerkbar machte, so Liv-Lisa Fries.
29: Man merkt sozusagen, es ist nicht mehr dieser Tanz auf dem Vulkan. Es ist eigentlich nur noch Vulkan. Aber diese Verwebung von dem Fall mit den privaten Umständen von ihr und Rath, das ist denen richtig gut gelungen.
3: Babylon Berlin. Ab morgen die finale Staffel in der ARD Mediathek zu sehen. Im ersten läuft sie ab dem 19. September immer 20.15 Uhr.
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3: Das Wetter für Brandenburg und Berlin. Wir haben aktuell 21 Grad in Cottbus, 20 in Potsdam und Brandenburg und ähnlich warm auch im Berliner Stadtgebiet, Marzahn sogar 22 Grad. Wärmer wird's heute nicht mehr. 18 bis 22. Viele Wolken, dazu Sonne, hat zumindest am Vormittag kaum Chancen. Im Süden und Osten kann es auch ein bisschen Regen und Gewitter geben. Also der richtig warme Tag von gestern ist vorbei, aber gen Wochenende kann es wieder wärmer werden.
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3: Matthias Wetzel.
0: Vorsicht auf der A10 östlicher Berliner Ring Richtung Dreieck Spreeau zwischen Marzahn und Hellersdorf. Gegenstände auf der rechten Spur. Vorsicht auf der A13 Dresden Richtung Berlin zwischen Dreieck Spreewald und Lübbenau. Gegenstände auf der Fahrbahn. Vorsicht auch auf der B102 Bückwitz Richtung Brandenburg-Havel zwischen Kampel und Neustadt-Dosse. Behinderungen durch eine ungesicherte Unfallstelle. A13 Dresden Richtung Berlin. Der Anschluss Schwarzheide ist wegen Bauarbeiten bis Ende des Monats gesperrt. B1 Brandenburg Richtung Magdeburg zwischen Großkreuz Havel und Jeserich. Behinderungen nach einem Unfall. Stadtverkehr Berlin. A113 stadteinwärts zwischen Schönefeld Nord und Tunnel Rudower Höhe. Ein defektes Fahrzeug im Kurvenbereich. Biesdorf B1 B5 Höhe Märkische Allee. In beiden Richtungen nur eine freie Spur. Grund sind Arbeiten an den Wasserleitungen dort.
3: 7 Uhr. Einen schönen guten Morgen. Ich bin Angela Ulrich.
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3: Anstrengungen fehlen nicht, aber was hilft wirklich, damit Kinder in Deutschland wieder besser lernen, zu lesen, zu schreiben, zu rechnen? Gestern gab es die dramatischen PISA-Zahlen. Gleich kann ich darüber mit der Bundesbildungsministerin Karin Prien sprechen. Nach den Nachrichten, die Matthias Wetzel ebenfalls mit dem Thema beginnt.
0: Als Reaktion auf die schlechten deutschen Ergebnisse bei der PISA-Studie fordert der Sozialverband VDK, arme Familien stärker zu unterstützen. VDK-Präsidentin Bentele hat dem Redaktionsnetzwerk Deutschland gesagt, Investitionen in Kitas und Schulen seien wichtig, aber nicht ausreichend. Bentele warf der Bundesregierung vor, nicht genug gegen die schlechteren Bildungschancen von Kindern aus armen Familien zu tun. Laut der neuen PISA-Studie hängt schulischer Erfolg in Deutschland stark vom Elternhaus ab. Diese Entwicklung hat sich weiter verschärft. Die Schülerinnen und Schüler haben außerdem in Mathematik und beim Lesen so schlecht abgeschnitten wie nie. Grünen-Chefin Brandner erfordert deshalb, dass die Bundesländer besser zusammenarbeiten und erfolgreiche Konzepte verbindlich übernehmen. Der Bundestag debattiert heute im Rahmen der Haushaltswoche über die Schwerpunkte der Regierungspolitik. 3 Tage nach dem Wahlsieg der AfD in Sachsen-Anhalt spricht die Bundesparteivorsitzende und Oppositionsführerin Weidel in der Generaldebatte als Erste. Danach hält Bundeskanzler und CDU-Chef Merz seine Rede. Für die Debatte sind 4 Stunden angesetzt. Anschließend wird über den zweitgrößten Etat der Bundesregierung gesprochen, den Verteidigungshaushalt. Im nächsten Jahr soll er einen Umfang von knapp 140 Milliarden Euro haben. In der Debatte über die anstehenden Sozialreformen hat die saarländische Ministerpräsidentin Rehlinger gefordert, den Eigenanteil in der Pflege zu begrenzen. Patienten sollten monatlich höchstens 1.500 Euro zuzahlen, sagte die SPD-Politikerin der Funke Mediengruppe. Derzeit müssen Patienten in Pflegeheimen nach Angaben der Ersatzkassen im Schnitt fast 3.400 Euro pro Monat zuzahlen. Brandenburgs Innenminister Redmann hält die Bekennerschreiben des mutmaßlichen Stromsaboteurs für echt. Er gehe davon aus, dass der Mann als Einzeltäter gehandelt habe, sagte Redmann dem RBB.
1: Wir sind natürlich froh, dass der Täter gefasst werden konnte. Er hat sich in den letzten Tagen ja im Verborgenen aufgehalten und von dort aus auch weitere Versuche unternommen, Anschläge auf Stromleitungen zu verüben. Es ist nicht auszuschließen, dass er auch noch weitergehende Pläne hatte. Diese Gefahr, die ist gebannt und ist eine gute Nachricht.
0: Brandenburgs Innenminister Jan Redmann, CDU. Die Polizei hat den Gesuchten gestern bei Aachen in Nordrhein-Westfalen festgenommen. Nach Angaben der Behörden hatte er erneut Sprengmittel bei sich. Dem 48-Jährigen wird auch vorgeworfen, ein Umspannwerk am Kohlekraftwerk Jentschwalde in Brandenburg angegriffen zu haben. Die Regenbogenbank im Berliner Tiergarten soll am kommenden Montag wieder aufgestellt werden. Das hat das Bezirksamt Mitte bekannt gegeben. Die Bank soll dann wieder an den islamistischen Terroranschlag auf den Christopher Street Day erinnern, bei dem Ende Juli eine Frau getötet und 31 weitere Menschen verletzt wurden. Unbekannte zerstörten Anfang September zunächst die Bank und rissen später auch einen Ahornbaum aus, der zum Gedenken dort gesetzt worden war. Die EU-Kommission will es Kommunen erleichtern, gegen Kurzzeitvermieter wie Airbnb vorzugehen. Dazu wird in Brüssel am Mittag ein Gesetz vorgestellt. Städte und Gemeinden sollen demnach Kurzzeitvermietungen an Touristen einschränken oder ganz verbieten dürfen, wenn der Wohnungsmarkt besonders angespannt ist. EU-Korrespondentin Katrin Schmidt.
2: Die Kommission will einen EU-weiten Rahmen schaffen für die Frage, wann dürfen Städte Airbnb und andere Kurzzeitvermieter beschränken. Dazu soll es einheitliche Kriterien für sogenannten Wohnungsstress geben, etwa das Verhältnis von Immobilienpreisen zum Einkommen in einer Stadt oder einer Touristenregion oder eben von Angebot und Nachfrage auf dem Wohnungsmarkt. Und ist dieser Wohnungsmarkt lokal besonders angespannt, könnten Behörden künftig Obergrenzen für Ferienwohnungen festlegen. Auch der Kauf von Immobilien für touristische Zwecke könnte unter bestimmten Bedingungen eingeschränkt werden. Europäische Städte wie Barcelona, Amsterdam und Florenz haben bereits eigene Regeln erlassen. Teilweise sind diese jedoch juristisch umstritten.
0: Borussia Dortmund hat sein Auftaktspiel in der Fußball-Champions-League-Saison gewonnen. Der BVB besiegte am Abend den spanischen Vertreter Villarreal mit 3:2. Die deutschen Basketballerinnen stehen erstmals im Viertelfinale einer Weltmeisterschaft. Beim Heimturnier in Berlin schlug das Team von Bundestrainer Lange Südkorea mit 94:56. Soweit die Nachrichten. 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Das Wetter. Heute teils sonnig, meist aber wolkig. Vor allem in der ersten Tageshälfte kann es auch regnen. Es ist wieder kühler bei bis zu 22 Grad. Aktuell in Berlin-Marzahn 22 Grad, in Tempelhof 20, in Ruhland 22, in Perleberg 16 Grad. Morgen abwechselnd Sonne und Wolken, nur vereinzelt schwache Schauer. Bei Werten bis 19 Grad. Die Zeit 7.05 Uhr.
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3: Mit Angela Ulrich. Guten Morgen. Wenn wir Pisa hören, denkt ja kaum noch jemand an einen schiefen Turm, sondern gleich an schiefe Bildung. Daran, dass Schülerinnen und Schüler immer weniger schreiben und rechnen können. E-Mails nicht verstehen, Preise nicht vergleichen können. Gestern gab es die neuen Zahlen der Bildungsstudie und sie sind für Deutschland schlimmer denn je. 25 Jahre nach dem ersten Pisa-Schock. So mies standen die Jugendlichen noch nie da. Was läuft schief im Bildungssystem und wie geht es besser? Karin Prien ist Bundesbildungsministerin von der CDU. Guten Morgen, Frau Prien.
4: Guten Morgen, Frau Ulrich.
3: Frau Prien, Bildung ist ja Ländersache. Muss sich das endlich ändern? Raus aus dem föderalen Klein-Klein bei der Bildung, wie auch Grünen-Chefin Franziska Brandner wieder fordert?
4: Ja, leider sind ja die einfachen Lösungen im Augenblick in Deutschland en vogue. Eines der besten Bildungssysteme der Welt, auch Vorbild für uns ist Kanada, das ist ein streng föderales System. Solche Strukturfragen werden unsere Probleme nicht lösen. Was wir allerdings brauchen, ist ein Bildungsföderalismus, der zeitgemäß ist. Und das bedeutet, dass die Länder wirklich voneinander lernen müssen und dass der Bund unterstützen muss, da wo es sinnvoll ist. Und dass wir die besten Rezepte für die zweifellos großen Herausforderungen unserem Bildungssystem auch wirklich anwenden.
3: Da haben Sie gerade eine Menge Stichworte genannt, Frau Prien. Was heißt denn konkret Länder voneinander lernen? Passiert das irgendwie? Gucken die sich an? Ja, NRW macht das toll, Bayern das und vielleicht Schleswig-Holstein was anderes? Oder passiert da nichts?
4: Da sind zwei Dinge. Das eine ist, dass ich seit Ende letzten Jahres erfreulicherweise mehr oder minder, ohne dass die Öffentlichkeit davon zu viel Kenntnis hat, mit den Ländern sehr, sehr eng, in sehr eng getakteten Abläufen über die Dinge spreche, die jetzt zu verändern sind. Und da gucken die Länder sehr genau auf das, was die anderen machen. Wir haben inzwischen, das ist leider jahrelang nicht so gewesen, auch übrigens nicht unter der letzten Regierung, dass wir brauchen ein enges Bund-Länder-Verhältnis. Wir müssen die Länder jetzt auch nicht bekrimpfen, sondern jetzt geht es wirklich darum, sehr eng zusammenzuarbeiten, sich zu konzentrieren auf die notwendigen Dinge. Und das Zweite ist, dass der Bund ganz konkret durch große Programme, wie zum Beispiel das Startchancenprogramm oder jetzt das neue Kita-Gesetz, was wir auf den Weg bringen, an den wichtigsten Stellen eigene Akzente setzen muss und die Länder zusammenbringen muss, und das die Entwicklung des Bildungssystems forcieren muss.
3: Aber Frau Prien,
4: um
3: da einzuhaken, wenn Sie jetzt sagen, das tun Sie schon, dass Länder voneinander lernen, wo denn konkret? Ja. Kann Sie irgendein Beispiel, wo Sie sagen, da lernen die Bayern von NRW oder umgekehrt?
4: Absolut. Das Startchancenprogramm ist ein Programm, wo wir ganz bewusst sagen, Wir müssen da, wo es mehr Probleme gibt, auch besser arbeiten und mehr Geld hineinstecken. Und wir stellen über eine riesengroße Transferplattform, über viele gemeinsame Formate, die ich über das ganze Jahr jetzt schon die mit den Ländern gemeinsam veranstaltet habe, stellen wir in den Schaufenster, was hilft. Das ist die frühe Sprachförderung, das ist die Konzentration auf basale Kompetenzen, das sind bessere Unterrichtsmethoden und viele andere Dinge mehr. Genau daran arbeiten wir. Ich weiß, das sieht man immer von außen nicht und es dauert. Mhm. Veränderungen im Bildungssystem dauern.
3: Aber das ist doch dieses Startchancenprogramm, um da nochmal einzuhaken, das ist ja was, wo Sie, wenn ich richtig informiert bin, die Hälfte des Geldes geben. Heißt ja doch, dass es sinnvoll ist, wenn der Bund mehr eingreift.
4: Das ist ja nicht eingreifen. Der Bund finanziert hier etwas, was ehrlicherweise die Länder finanzieren müssten, aber wo ihnen in Teilen eben die Kraft fehlt. Und deshalb unterstützt der Bund. Und das ist auch richtig so. Aber es geht nicht nur um Geld, sondern es geht auch wirklich um inhaltliche Weiterentwicklung des Bildungssystems. Das ist mir ganz wichtig. Alle, die jetzt wieder nur mehr Geld fordern, die verkennen, dass mehr Geld nicht unbedingt bessere Qualität bedeutet. Es geht darum, das Richtige zu tun. Und das Schulsystem muss ein lernendes System sein. Und da, wo Methoden nicht helfen, muss man andere Methoden anwenden. Und deshalb bin ich so sehr darum bemüht, auch an der inhaltlichen Weiterentwicklung, bei der inhaltlichen Weiterentwicklung zu unterstützen, auch die Wissenschaft mehr mit hineinzubringen in die Entwicklung des Bildungssystems. Und das läuft im Moment mit den Ländern gut, aber wir müssen jetzt auch dranbleiben.
3: Ich habe aber ehrlich gesagt immer noch nicht von Ihnen gehört, weil Startchancenprogramm gibt es ja für alle. Wo jetzt konkret ein Bundesland was Konkretes von einem anderen lernt?
4: Na, schauen Sie nach Hamburg. In Hamburg haben wir seit vielen Jahren von allen Parteien getragen, eine viereinhalbjährige Untersuchung und eine frühe Sprach- und Entwicklungsförderung bis zur Einschulung. Das übernimmt jetzt ein Land nach dem anderen. Das hat Schleswig-Holstein jetzt eingeführt. Man beginnt damit in Baden-Württemberg, in Berlin, in Nordrhrain-Westfalen. Überall setzt man jetzt auf frühe Bildung. Ein entscheidender Punkt. Das ist nicht irgendwas. Das ist der Schlüssel. Alle Länder kümmern sich jetzt stärker ums Lesen und Schreiben und Rechnen. Basale Kompetenzen. Alle Länder entwickeln gemeinsam Lernausgangslagen für Klasse 1 und Förderinstrumente für Klasse 1 und 2. Das Ding heißt STARS. Machen die Länder gemeinsam. Die Länder haben gemeinsam eine große Mathematik-Qualifizierungsoffensive auf den Weg gebracht. Der Bund unterstützt dadurch Forschungsvorhaben. Das läuft alles. Es braucht aber Zeit und wir können dann nur um Vertrauen bitten, dass wir gemeinsam hier den Ernst der Lage erkannt haben. Und ich sage aber auch nochmal, ich wünsche mir, dass in allen Kabinetten Bund und Länder

0: ihre Kinder unter 13-Jährigen da vielleicht nochmal drauf gucken. Es gibt sogar Australien mit Social Media Verbot bis 16. Wie sollte es besser werden in Deutschland ohne Social Media?
1: Also unsere Expertenkommission wird ja am Freitag ihren Gesamtbericht vorlegen. Wir haben eine große Tagung dazu am Freitag. Meine feste Überzeugung ist, dass diese Ergebnisse zwar natürlich nicht nur, aber auch mit Bildschirmzeiten und Social Media Nutzung zu tun haben, dass die Kinder sich nicht mehr konzentrieren können, dass sie keine Ausdauer mehr haben, dass sie auch nicht mehr in der Lage sind, sinnentnehmend zu lesen, hat etwas mit Social Media und Bildschirmzeiten zu tun. Und deshalb brauchen wir eine Altersbeschränkung und deshalb brauchen wir auch bessere Medienerziehung. Wir können nicht riskieren, dass unsere Kinder im digitalen und KI-Zeitalter immer weniger in der Lage sind, kritisch zu denken und immer weniger in der Lage sind, sich auch mit den Inhalten auseinanderzusetzen. Deshalb ist hier höchste Gefahr und höchster Handlungsbedarf gegeben. Und deshalb werde ich dazu auch in den nächsten Wochen entsprechende Vorschläge dem Kabinett vorlegen.
0: Und das Geld würde dann für ganz Deutschland gelten, zum Beispiel Handyverbot das bis unter 15, unter 16, wie auch immer. In Frankreich ist sowas Ähnliches ja gerade gekippt worden.
1: Ja, also ist gekippt worden, weil wir eine europäische Lösung brauchen. Und deshalb bin ich froh, dass Ursula von der Leyen ja noch in diesem Monat einen entsprechenden Vorschlag für Europa vorlegen will. Und ich habe nur gesagt, wenn das in Europa nicht schnell genug geht, dann würde ich auch für Deutschland eine Übergangslösung für den richtigen Weg halten. Jedenfalls führt kein Weg an einer entsprechenden Altersbeschränkung und auch wirksamen Altersverifikation. Es geht ja um eine Inanspruchnahme der Plattformen und es geht darum, dass keine jugendgefährdenden, süchtig machenden Inhalte mehr an Jugendliche herankommen und hier besteht höchster Handlungsbedarf.
0: Und das wäre dann für unter 13? Noch ganz kurz, wir haben nicht mehr so viel Zeit, Frau Prien, oder welche Altersbeschränkung schwebt Ihnen vor?
1: Ja, die von mir eingesetzte Kommission sagt 13, andere sagen 14 oder 16. Diese Debatte werden wir sicherlich auch im Deutschen Bundestag dann noch führen müssen, aber ich glaube 13, dafür 13 gibt es sehr gute Argumente.
0: Karin Prien, die Bundesbildungsministerin von der CDU. Frau Prien, danke herzlich.
1: Danke Ihnen, Frau Ulrich.
0: 14 Minuten nach 7 jetzt.
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0: Da geht's ähnlich spannend weiter, denn bei der Heimweltmeisterschaft in Berlin stehen Deutschlands Basketballerinnen erstmals in ihrer Geschichte im WM-Viertelfinale. Im letzten, im Qualifikationsspiel gegen Südkorea gab es gestern Abend einen deutlichen, wirklich sehr deutlichen Sieg. 94 zu 56. Antonia Kurzhals aus unserer Sportredaktion hat das alles im Blick. Hallo Antonia, guten Morgen.
3: Guten Morgen.
0: Wie überzeugend war denn dieser Auftritt der deutschen Basketballerinnen? Was sagt das aus, alles dieser Sieg über die deutsche Mannschaft?
3: Also es war ein sehr überzeugender Auftritt. Deutschland war von Anfang an klar die bessere Mannschaft, hat Südkorea eigentlich nie so wirklich ins Spiel kommen lassen. Und das Team konnte vor allem natürlich ihre körperlichen Vorteile sehr gut ausnutzen, hat das Ganze sehr, sehr stark verteidigt. Und das Schöne ist, wir sehen eine Entwicklung über das Turnier hinweg. Es gab ja gegen Spanien im ersten Spiel direkt eine ziemlich deutliche Niederlage für die deutschen Frauen. Und dann haben sie aber gegen Japan und gegen Mali souverän gewonnen. Jetzt gegen Südkorea war es auch noch mal zu sehen, wie viel Selbstvertrauen diese Mannschaft einfach inzwischen hat. Dazu kommt eine ganz wichtige Spielerin, Kapitänin Marie Gülich. Die ist ja nach sehr langer Verletzungspause wieder bei der WM dabei. Ist nicht nur eine der Top-Scorerinnen, sondern gibt dem Team einfach viel Stabilität. Und noch eine Sache, die diese Mannschaft besonders macht, die haben einfach richtig viel Spaß zusammen. Flügelspielerin Lina Sonntag hat zum Beispiel das hier gesagt.
4: Ich habe das schon den ganzen Tag so ein bisschen gespürt. Wir hatten auch beim Shootaround, waren wir zwar fokussiert, aber noch so eine Lockerheit dabei. Man sieht halt, wie viel Spaß wir auf dem Feld miteinander haben. Und auch wenn es mal nicht so läuft, dann haben wir halt danach wieder einen Run und dann läuft sie da und dann sind die Fans dabei und wir haben gute Stimmung auf der Bank und das sagt schon viel über unser Team aus.
3: Ja, wenn eine Mannschaft das schafft, fokussiert zu sein und gleichzeitig noch Spaß miteinander zu haben, dann kann das ein sehr, sehr gutes Erfolgsrezept werden.
0: Ja, hört sich so an. Allerdings Selbstvertrauen und hoffentlich auch wieder viel Spaß werden die Basketballerinnen brauchen, denn im Viertelfinale wartet niemand Geringeres als Belgien. Mhm. Das sind ja die amtierenden Europameisterinnen und die sind noch ganz ungeschlagen bei dieser WM. Deutschland hat die letzten drei Duelle immer deutlich verloren gegen Belgien. Hast du da trotzdem Hoffnung?
3: Ja, also die haben ja noch so ein bisschen eine Viertelfinalrechnung offen. Letztes Jahr bei der EM gab es ja eine ziemlich deutliche Niederlage gegen Belgien und die haben eine enorme Qualität. Es wird jetzt wieder darauf ankommen, dass Deutschland als Team zusammen verteidigt, sich auf die eigenen Stärken verlässt, das heißt schnell spielen, viel den Ball bewegen. Und wenn es klappt, kann Deutschland tatsächlich Belgien vor Probleme stellen. Trainer Olaf Lange, der weiß, seine Mannschaft geht jetzt nicht wirklich als Favorit ins Spiel. Er sieht aber

0: auch die ein oder andere Chance.
1: Wenn alles zusammengeht und wenn man füreinander spielt, dann kann man über seinem Niveau spielen und man kann unter seinem Niveau spielen. Es gibt noch Mannschaften, die ihr Potenzial nicht erschöpfen und das gibt es im positiven Sinne auch.
0: Genau, und darum wird's gehen. Belgien ist zwar Favorit, Deutschland hat sich aber eben diese Chance mit den Leistungen in den letzten Spielen einfach erarbeitet und vielleicht ist es genau die Stärke der Mannschaft, von Spiel zu Spiel selbstbewusster werden und jetzt haben die Frauen die Möglichkeit zu zeigen, dass sie bei der Weltspitze mitspielen können.
2: Also über sich herauswachsen. Mhm. Ganz einfach. Ganz einfach. Ist angesagt für die deutschen Basketballfrauen. Sie stehen im WM-Viertelfinale. Morgen Abend das Duell gegen die Belgierinnen. Das Finale der Basketball-Frauen-WM dann in Berlin am Sonntag.
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2: Das Wetter für Brandenburg und Berlin. Temperaturen im Moment zwischen 18 bis 21 haben wir jetzt im Schnitt. Es wird heute auch nicht mehr wärmer, bleibt so ähnlich, geht dann irgendwann gegen Abend wieder runter mit der Temperatur. Heute ein Mix von Sonne, Wolken und kann auch den einen oder anderen Schauer geben.
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2: Matthias Wetzel.
7: Vorsicht auf der A10 südlicher Berliner Ring Richtung Dreieck Spreeau zwischen Schönefelder Kreuz und Königs Wusterhausen ist ein Fahrzeug liegen geblieben. A13 Dresden Richtung Berlin, der Anschluss Schwarzheide wegen Bauarbeiten bis Ende des Monats gesperrt, die Umleitung über Klettwitz. B1 Brandenburg Richtung Magdeburg zwischen Großkreuz Havel und Jeserich, Behinderung nach einem Unfall. B102 Bückwitz Richtung Brandenburg an der Havel zwischen Kampel und Neustadt-Dosse, Behinderung nach einem Unfall. Stadtverkehr Berlin. A113 stadteinwärts zwischen Schönefeld Nord und Tunnel Rudower Höhe, ein defektes Fahrzeug im Kurvenbereich. Biesdorf, Alt-Biesdorf, Höhe Märkische Allee, in beiden Richtungen nur eine freie Spur, Grund sind Arbeiten an Wasserleitungen. Fernpfuhl, Storkower Straße, wegen einer defekten Gasleitung hinter der Möllendorfstraße ist die Fahrbahn Richtung Prenzlauer Berg gesperrt. Kreuzberg, die Dudenstraße ist nach einem Wasserrohrbruch zwischen Mehringdamm und Metfesselstraße gesperrt und Tiergarten-Kurfürstenstraße zwischen Schill und Landgrafenstraße ist Richtung Zoo an einer Baustelle nur eine Spur frei.
2: 7.20 Uhr. Angela Ulrich im Studio. Guten Morgen.
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2: Ist das langfristig auch eine Gefahr für die Demokratie, wenn Kinder und Jugendliche immer schlechter bewerten, verknüpfen, reflektieren können? Bildungsforscher warnen jedenfalls, dass Fake News dann leichtes Spiel haben könnten, wenn Bildungskompetenzen zurückgehen. Die Nachrichten mit Matthias Wetzel.
7: Als Reaktion auf die schlechten deutschen Ergebnisse bei der PISA-Studie fordern die Grünen, die Schulpolitik neu zu organisieren. Parteichefin Brandner sagte der Rheinischen Post, die Länder sollten untereinander und auch mit dem Bund besser zusammenarbeiten. Konkret warb Brandner dafür, dass die Länder erfolgreiche Konzepte verbindlich übernehmen. Bundesbildungsministerin Prien hat dazu im RBB 24 Inforadio gerade gesagt, sie spreche schon seit Ende vergangenen Jahres mit den Ländern über Dinge, die zu verändern seien. Laut Prien wird schon daran gearbeitet, Maßnahmen auf den Weg zu bringen, die helfen, wie etwa frühe Sprachförderung und bessere Unterrichtsmethoden. In der neuen internationalen Bildungsstudie haben Schülerinnen und Schüler in Deutschland in Mathematik, Naturwissenschaften und beim Lesen so schlecht abgeschnitten wie noch nie. Im Bundestag geht die Haushaltswoche heute mit der Generaldebatte weiter. Als erstes spricht die Oppositionsführerin, AfD-Chefin Weidel, anschließend Bundeskanzler Merz. Aus dem Hauptstadtstudio Katrin Auer.
8: Formal geht es um den Etat von Bundeskanzler und Kanzleramt für 2027. Der soll auf fast 5,2 Milliarden Euro steigen. Aber üblicherweise wird die Debatte für einen Rundumschlag genutzt. Auf den Tisch kommt, was die Fraktionen derzeit umtreibt in puncto Regierungsarbeit. Zum Beispiel, wie geht's weiter mit den geplanten Reformen? Angesichts der massiven Unzufriedenheit in Teilen der Bevölkerung, die sich auch im jüngsten Wahlergebnis in Sachsen-Anhalt niedergeschlagen hat. Auch der Umgang mit der AfD dürfte ein bestimmtes Thema sein. Ab dem Mittag geht es im Bundestag außerdem um die Haushaltsentwürfe der Ministerien für Auswärtiges, Verteidigung und Entwicklung.
7: Wir übertragen die Generalaussprache und die Haushaltsdebatte im Livestream in unserer App und auf rbb24-inforadio.de von 9 bis voraussichtlich 18 Uhr. Nach dem Hackerangriff in Berlin wird immer noch ermittelt, welche Daten genau abgeflossen und anschließend im Darknet veröffentlicht wurden. Um das herauszufinden, wird eine Software des US-Unternehmens CrowdStrike genutzt, das aber nicht für alle Berliner Bezirke kompatibel ist. Der Bezirk Steglitz-Zehlendorf will deswegen auf eigene Lösungen setzen, wie der zuständige Bezirksstadtrat Richter im rbb24-Inforadio betont hat.
5: Die Dezentralität hat natürlich auch eine höhere Ausfallsicherheit, weil der Angriff immer nur in einem dezentralen System verfolgt werden kann und nicht in das gesamte Netz mit einem Alarm liegt. Also der Zentralisierung per se ist nicht immer eine Lösung. Ich glaube, es muss ganz klar technische Bedingungen geben, die in allen Netzen gelten. Und ob das Netz dann in diesem System oder in jenem System läuft, ist dann, glaube ich, erstmal zweitrangig zu betrachten.
7: Der Bezirksstadtrat von Berlin-Steglitz-Zehlendorf, Tim Richter, CDU. Die linken Spitzenkandidatin bei der Abgeordnetenhauswahl Eralp erwartet nicht, dass eine Vergesellschaftung großer Immobilienunternehmen in Berlin schnell umgesetzt werden kann. Eralp sagte mit Blick auf die zentrale Forderung ihrer Partei, dieses Vorhaben werde einige Zeit in Anspruch nehmen. Sie betonte im RBB, es gehe nur um die so wörtlich ganz großen Immobilienkonzerne mit mehr als 3000 Wohnungen. Grundsätzlich halte die Linke an dem Ziel fest, mehr Wohnungen in städtischen Besitz zu übertragen. Vergesellschaftung sei aber nicht das einzige Mittel, um den Wohnungsmarkt zu regulieren. Eralp schlug ein Landesamt für Mieterschutz vor, um die hohen Wohnkosten zu verhindern. Die Linke sei außerdem für einen Mietendeckel bei landeseigenen Wohnungsunternehmen. Brandenburgs Infrastrukturminister Krumbach will sich heute in Oranienburg darüber informieren, wie die Stadt klimagerecht umgebaut werden kann. Dabei geht es vor allem um die Umgestaltung öffentlicher Räume und nachhaltiges Bauen. Krumbach will in diesem Zusammenhang das Quartier Weiße Stadt Walter-Bothe-Straße besuchen. Oranienburg arbeitet gerade an einem Konzept, um sich besser an Extremwetter anzupassen. Die Pläne sollen im nächsten Jahr beschlossen werden. Borussia Dortmund hat sein Auufttaktspiel in der Fußball-Champions-League-Saison gewonnen. Der BVB besiegte am Abend den spanischen Vertreter Villarreal mit 3:2. Die deutschen Basketballerinnen stehen erstmals im Viertelfinale einer Weltmeisterschaft. Beim Heimturnier in Berlin schlug das Team von Bundestrainer Lange Südkorea mit 94:56. Soweit die Nachrichten. 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Das Wetter. Heute teils sonnig, meist aber wolkig. Vor allem in der ersten Tageshälfte kann es auch regnen. Es wird wieder kühler, bis 22 Grad. Aktuell in Berlin-Marzahn 22 Grad, in Tempelhof 20, in Ruhland 22, in Perleberg 16 Grad. Morgen abwechselnd Sonne und Wolken, nur vereinzelt schwache Schauer bei Werten bis 19 Grad. Die Zeit 7.25 Uhr.
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2: Angela Ulrich bin ich. Einen schönen guten Morgen. Mein Berlin, dein Berlin heißt ja unsere Serie und wir gucken vor der Abgeordnetenhauswahl auf verschiedene Perspektiven zu wichtigen Themen für die Menschen in der Stadt. Heute auf das Zentrale überhaupt, Wohnen. Da bringen wir immer zwei Akteure zusammen, die aus ganz verschiedenen Ecken kommen. Der eine in diesem Fall hat Wohnungen im Angebot, der andere vertritt diejenigen, die sie dringend suchen. Können die beiden die Perspektiven tauschen? Das wollte unsere Reporterin Sylvia wissen.
9: Ein freundlicher Handschlag zwischen dem Chef des Berliner Mietervereins, Sebastian Bartels, und dem Chef der Beroliner Wohnungsbaugenossenschaft, Frank Schrecker. Die beiden kennen sich, haben sich auch schon mal gekabbelt.
10: Vom Mieterverein waren wir auch mal ein paar Jährchen nicht so oft in Kontakt. Mietendeckel, ne? Wurde uns ja übel genommen.
9: Ja, lacht Frank Schrecker zurück. Der Mietendeckel, das war mal ein Streitthema zwischen uns.
11: Wir saßen zusammen auf dem Podium. Das war jetzt nicht der Wunschtermin oder danach, ja, dann miteinander, aber es ist ja auch schon alles.
9: Vergeben und vergessen, sagt der Genossenschaftschef. Das ist gut, denn der Geschäftsführer des Berliner Mietervereins ist nicht zum Streiten gekommen, sondern zum Gucken. Wir sind zu Besuch in einer Seitenstraße in Adlershof. Hier stehen ungefähr 300 der insgesamt 4000 Wohnungen der Beroliner Wohnungsbaugenossenschaft. Vor ziemlich genau einem Jahr hat die Berolina hier ein neues Haus gebaut. Vorstand Frank Schrecker ist ganz stolz.
11: Klein, fein, 17 Wohnungen gebaut.
9: Und wenn man jetzt denkt, nur 17 Wohnungen, dann unterschätzt man, wie viel Freude so ein kleiner Neubau auf Berlins engem Wohnungsmarkt auslösen kann. Sebastian Bartels vom Mieterverein betrachtet anerkennend das moderne, helle, 5 Stockwerke hohe Haus.
10: Ich bin regelrecht begeistert. Das ist auf jeden Fall in der Stadt ein Gewinn, ein großer Gewinn.
9: Denn in einer Stadt, in der laut Senatsbauverwaltung 100.000 Wohnungen fehlen, hilft jeder Neubau. Wir gehen mal rein. Und treffen vor dem Fahrstuhl auf glückliche Mieter, Familien mit Kinderwagen, Rentner mit Fahrrad, so wie Lutz. Wie fühlt er sich hier?
12: Sauwohl. Ja, das ist einfach toll. Alles ebenerdig, altersgerecht. Ich komme ja langsam dahin. Und es ist eine sehr, sehr schöne Wohnung.
9: 78 Quadratmeter hat Lutz. Die kosten ihn im Monat 1.326 Euro warm. Genossenschaftschef Frank Schrecker rechnet vor.
11: Wir haben hier die Wohnungen vermietet, netto kalt, für 14 Euro. Da kommen nochmal 3 Euro Betriebskosten drauf, das finden wir viel. Wir sind bei 17 Euro warm und da atmen wir tief durch.
9: Aber für eine niegelnagelneu gebaute, gut ausgestattete Wohnung ist das auf dem Berliner Markt gar nicht so teuer. Frank Schrecker hätte trotzdem viel lieber günstiger gebaut.
11: Das sind eben schweinehohe Baukosten heutzutage.
9: Mieterverein-Chef Sebastian Bartels nickt. Das mit den hohen Baukosten stimmt. An der Stelle kann er sich in den Vorstand der Genossenschaft sehr gut hineinversetzen. Aber aus der Mieterperspektive möchte Bartels dann doch sagen,
10: man kann hier mit einem ganz schmalen Budget wahrscheinlich nur in eine ganz kleine Wohnung ziehen. Wenn man jetzt eine Familie hätte, die umzieht von der Bestandswohnung hier rein, wäre es wahrscheinlich auch schwierig, nehme ich mal an.
9: Deshalb fragt der Mietervereinschef den Berolina-Vorstand, könnten Genossenschaften wie eure mehr machen auf dem Wohnungsmarkt?
11: Klar würden wir gerne auch noch mehr machen.
9: Aber dazu brauche er bezahlbare Baugrundstücke. Da helfe ihm die Stadt nicht. Der Genossenschaftsmann möchte auch erst mal sehen, dass das neue Gesetz für einfaches Bauen, das der Senat gerade beschlossen hat, Wirkung zeigt. Auch hier Zustimmung vom Mieterverein. Aber
10: man muss natürlich aufpassen, dass nicht das Kind mit dem Bade ausgeschüttet wird und dann auf einmal die Mieter da sich über die Schalldämmung beklagen, weil sie nämlich jeden Streit der Nachbarn mitbekommen und dann wieder zum Mieterverein gehen und sich dort beklagen.
9: Das wiederum möchte auch der Chef der Berolina Wohnungsbaugenossenschaft nicht.
11: Genau, das sind die Themen und da geht es gar nicht darum, jetzt Mieterverein gegen Vermieterverein, was auch immer, sondern wir kriegen das nur gemeinsam im Konsens in den Griff.
9: Fazit, die Blickwinkel sind gar nicht so verschieden. Statt mein Berlin, dein Berlin wünschen sich der Geschäftsführer des Mietervereins und der Vorstand der Genossenschaft Berolina vielmehr unser Berlin, auch und gerade beim Wohnen.
2: Aber es heißt mein Berlin, dein Berlin und die Probleme beim Neubau. Nach den nächsten Nachrichten geht es dann hier um die, die eine Wohnung suchen oder sogar in Gefahr sind, ihre zu verlieren. 7:30, 7:30 jetzt. 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Es ist ein trauriger Rekord. In Brandenburg hat es in diesem Jahr bereits 14 tödliche Arbeitsunfälle gegeben. Und wir sind ja noch nicht am Ende dieses Jahres. Das ist deutlich mehr als im vergangenen Jahr. Da waren es insgesamt nur 7 Arbeitsunfälle, die tödlich endeten, im Jahr davor nur 5. Die Situation in Berlin stellt sich aber anders dar. Hier gibt es eine rückläufige Tendenz bei tödlichen Arbeitsunfällen. Meine Kollegin Anke Michel hat recherchiert, warum in Brandenburg mehr und in Berlin weniger an Arbeitsplätzen passiert.
13: Ein Mann stürzt beim Aufbau eines Gerüsts in Oranienburg in die Tiefe und stirbt. Eine Frau kommt bei einem Arbeitsunfall im Edeka-Logistikzentrum in Freienbrink ums Leben. Ein 35-Jähriger fällt von einem Gerüst in einem Technologiepark in Frankfurt-Oder und wird tödlich verletzt. In den Polizeimeldungen aus Brandenburg finden sich allein in den vergangenen Wochen 3 tödliche Arbeitsunfälle. Der Landesverband des Deutschen Gewerkschaftsbundes bewertet sie in erster Linie als tragische Einzelfälle. Dass in Brandenburg im Vergleich mehr Unfälle passieren, das lasse sich allerdings auch an anderen Zahlen ablesen, sagt DGB-Landeschefin Katja Kager.
14: Wir haben immer wieder über die Jahre schwankende Zahlen, so dass wir beim DGB eigentlich eher auch nochmal auf die Schwerverletzten gucken. Und auch da ist Brandenburg durchaus im Bundesverhältnis weit vorn. Und das liegt auch daran, dass wir in Brandenburg die betroffenen Branchen sehr stark haben, nämlich viel in der Bauwirtschaft, viel in der Landwirtschaft.
13: Die Gewerkschaft fordert mehr staatliche Kontrollen von Baustellen und Betrieben, um das Risiko für die Beschäftigten zu senken. Nach Angaben des DGB werden die gesetzlich angestrebten Kontrollquoten bislang weder in Berlin noch in Brandenburg erreicht. In Berlin schaffen es die Kontrolleure des Landesamtes für Arbeitsschutz bisher nur, gut 2% der Betriebe pro Jahr zu überprüfen. In Brandenburg sind es 3%. Das Brandenburger Arbeitsministerium nennt als Grund zu wenig Personal. Für mehr fehle das Geld. Mit Blick auf die Arbeitsunfälle seien Kontrollen aber auch nicht entscheidend, so Ministeriumssprecher Uwe Meyer.
15: Eine Kontrolle oder eine nicht stattfindende Kontrolle kann ich mir schwerlich denken als Ursache für einen Arbeitsunfall. Diese Ursachen liegen dann noch allermeist beim Verhalten vor Ort des Beschäftigten selbst, seiner Kolleginnen und Kollegen oder den mangelnden Vorgaben des Arbeitgebers. Denn dieser hat nicht auf die Kontrolle zu warten. Der Arbeitgeber hat Arbeitsschutz in seiner eigenen Verantwortung umzusetzen.
13: Das Berliner Landesamt für Arbeitssicherheit verweist außerdem auf ein Problem, was es bei den Kontrollen in allen Bundesländern gibt. Sprecher Harald Henzel.
16: Schwierig wird es dann, wenn die Strukturen immer kleinteiliger werden, wenn das beauftragte Unternehmen ein Subunternehmen einsetzt, dieses dann aber wiederum Einzelaufträge weitergibt an weitere, die das wieder weiter versuppen. Und dann verliert sich irgendwo das Verantwortungsbewusstsein für den Arbeitsschutz und auch ein Stück weit die Kommunikation über die Dinge, die auf der Baustelle halt gefährlich sein können, weil jeder nur noch so einen ganz, ganz klitzekleinen Teil macht, den auch möglichst schnell, möglichst billig soll es sein. Dann wird es auch für den Arbeitsschutz schwierig.
13: Der DGB fordert deshalb, dass ein Generalunternehmer für alle Subunternehmer haftet. Fest steht, die bereits 14 tödlichen Arbeitsunfälle in Brandenburg in diesem Jahr zeigen, dass Arbeitsschutz zentral ist. Für viele Beschäftigte entscheidet er im Zweifel über Leben und Tod.
2: RBB24-Reporterin Anke Michel hat recherchiert.
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2: 8:04. In vielen europäischen Städten ist Wohnraum knapp und teuer und da wird auch Airbnb zunehmend zum Problem. Die EU-Kommission will deshalb heute einen neuen Rechtsrahmen vorstellen, den sogenannten Affordable Housing Act, also übersetzt sowas wie bezahlbares Wohnengesetz. Wirtschaftsredakteur Eftimis Angeloudis ist wieder bei mir. Eftimis, was genau plant die EU-Kommission da?
17: Ja, die EU will zunächst einmal festlegen, wann eine Stadt überhaupt sagen kann, unser Wohnungsmarkt ist so angespannt, dass wir Kurzzeitvermietungen wie Airbnb zum Beispiel stärker begrenzen müssen. Dafür soll es jetzt gemeinsame Kriterien geben, etwa wie stark Wohnkosten im Verhältnis zu den Einkommen gestiegen sind, wie schnell die Bevölkerung wächst und ob genug Wohnungen vorhanden sind. Wenn sich daraus ein besonderer Druck auf den Wohnungsmarkt ergibt, sollen Städte und Regionen und Bezirke hier in Berlin mehr Möglichkeiten bekommen, Ferienwohnungen zu begrenzen, zum Beispiel über Obergrenzen. Dabei soll aber auch gelten, und das ist der Haken, solche Einschränkungen müssen verhältnismäßig sein und sich mit Daten begründen lassen.
2: Einige europäische Städte, die haben da ja schon vorgelegt. Wie sieht's im Vergleich aus und wo steht Berlin dabei?
17: Ja, Berlin hat bereits vergleichsweise strenge Regeln. Wohnraum darf grundsätzlich nicht einfach als Ferienwohnung vermietet werden. Dafür braucht es eine Genehmigung des Bezirksamts. Eine selbstgenutzte Hauptwohnung kann während der eigenen Abwesenheit zeitweise vermietet werden. Das sind die 90 Tage, die wir kennen. Andere Städte gehen da deutlich weiter. Barcelona zum Beispiel will touristische Vermietung von rund 10.000 Wohnungen praktisch beenden. Und Paris, Amsterdam oder Venedig, da gibt es ja auch große Probleme. Da gibt es auch weitreichende Einschränkungen.
2: Aber wenn du nochmal Berlin einordnest, ist das Problem besonders groß oder ist die Stadt im europäischen Vergleich sogar schon recht gut aufgestellt?
17: Berlin hat ein großes Problem mit illegalen Ferienwohnungen, aber es wäre ja übertrieben zu sagen oder zu behaupten, dass Airbnb hier der Hauptgrund für die Wohnungsnot ist. Ferienwohnungen machen EU-weit nur einen kleinen Teil des gesamten Wohnungsbestands aus. In manchen besonders touristischen Regionen, Florenz, Venedig, kann es in Bezirken sein, dass es bis zu 20% ist. In Berlin geht es deshalb vor allem darum, den bestehenden Regeln auch zum Durchbruch zu verhelfen. Das war bisher schwierig, weil die Bezirke oft gar nicht wussten, welche Wohnungen tatsächlich wie lange über Plattformen vermietet wurden und werden. Genau das ändert sich jetzt und das auch mit einem anderen Gesetz. Seit Mai gelten neue EU-Regeln für den Datenaustausch und da müssen die Plattformen die Vermietungsdaten an die Bezirke weiterleiten, denn das war bis jetzt wesentlich schwieriger herauszufiltern.
2: Das ist, glaube ich, ein ganz wichtiger Schritt. Und wenn Berlin sowieso schon strenge Regeln hat und jetzt eben auch noch bessere Daten bekommt, was bringt dann der neue EU-Rechtsrahmen überhaupt noch für Berlin?
17: Ja, vor allem Rechtssicherheit und das auch für eine künftige Regierung hier in Berlin. Die EU legt die Kriterien fest, anhand dieser derer Städte zeigen können, unser Wohnungsmarkt ist so angespannt, dass eine Begrenzung von diesen Vermietungen gerechtfertigt ist. Und das stärkt eben auch den Handlungsspielraum der Stadt und der Bezirke und könnten damit verhindern, dass jede neue Regelung jahrelang vor Gericht ausgefochten werden muss.
2: Heftemis Angeloudis. Und die EU, die schärfere Regeln für Airbnb und Co. plant. Das Berliner Radialsystem feiert Geburtstag. Vor 20 Jahren, am 9.9.2006, wurde das Haus als künstlerische Produktions- und Aufführungsstätte eröffnet. Die besondere Haltung des Hauses erläutert der künstlerische Leiter, der aktuelle Matthias Mohr, so.
18: Wir sind ein Ort, der versucht, wirklich gastfreundlich zu sein, und das bedeutet auch, selber veränderbar zu sein. Wenn ich jemanden nach Hause einlade, dann verändert die Person vielleicht auch was in meinen vier Wänden oder auch mich dabei. Und so wollen wir als Institution auch begreifen, dass wir uns weiterentwickeln, dass wir verändert werden und dass Menschen, die hier aufeinandertreffen, sich auch darauf einlassen, sich selbst aufs Spiel zu setzen sozusagen.
2: Sich selbst aufs Spiel setzen, sich selbst verändern, sagt Matthias Mohr vom Radialsystem. Das Haus wird heute 20 Jahre alt. Matthias Mohr ist ausführlicher in unserem langen Gespräch, dem Vis-à-vis, zu hören, heute um kurz nach 11 hier im Programm oder auch jetzt schon online. Mir bleibt der kurze Blick aufs Wetter. Ziemlich warm an diesem Morgen. 20 Grad in Buch, genau wie im Eiskeller in Berlin. 22 sogar schon in Marzahn. Und es wird nicht wärmer. Jetzt die Temperaturen auch in Brandenburg. 21 Cottbus, 20 Potsdam. Ein Mix aus Sonne und Wolken ist angesagt. Kann Schauer geben, muss aber nicht.
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2: Und den hat Matthias Wetzel.
7: A10 südlicher Berliner Ringrichtung, Dreieck Spreeau zwischen Schönefelder Kreuz und Königs Wusterhausen, ein defektes Fahrzeug. A13 Dresden Richtung Berlin, der Anschluss Schwarzheide, ist wegen Bauarbeiten bis Ende des Monats gesperrt, die Umleitung über Klettwitz. B102 Bückwitz Richtung Brandenburg an der Havel zwischen Kampel und Neustadt-Dosse, Behinderung nach einem Unfall, Stadtverkehr Berlin. A113 stadteinwärts zwischen Schönefeld Nord und Tunnel Rudower Höhe, ein defektes Fahrzeug im Kurvenbereich. Avos statt auswärts Höhe Hüttenweg, ein defektes Fahrzeug, die rechte Spur ist dort gesperrt. Biesdorf, Alt-Biesdorf, Höhe Märkische Allee, in beiden Richtungen nur eine freie Spur, Grund sind Arbeiten an Wasserleitungen. Fenpool, Storkower Straße, wegen einer defekten Gasleitung hinter der Möllendorfstraße ist die Fahrbahn Richtung Prenzlauer Berg gesperrt. Kreuzberg-Dudenstraße, die ist nach einem Wasserrohrbruch zwischen Mehringdamm und Metfesselstraße gesperrt. Und Tiergarten-Kurfürstenstraße zwischen Schill und Landgrafenstraße Richtung Zoo, an einer Baustelle nur eine freie Spur.
2: 7.40 Uhr jetzt, 20 vor 8. Ich bin Angela Ulrich. Schönen guten Morgen.
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2: Es gab ja schon vor 25 Jahren, als die PISA-Studien starteten, einen echten Schock für Deutschland. Und seitdem haben wir eigentlich gut trainiert, aber der Eifer ist erloschen, die Puste wieder weg, so hat der PISA-Studienleiter gesagt. Was die Bundesbildungsministerin besser machen will, nach den Nachrichten mit Matthias und in den Nachrichten mit Matthias Wetzel.
7: Angesichts der schlechten deutschen Ergebnisse in der PISA-Studie fordert Bundesbildungsministerin Prien, dass Bund und Länder stärker zusammenarbeiten. Prien sagte im RBB 24 Inforadio, die Länder müssten voneinander lernen und der Bund müsse dort unterstützen, wo es nötig sei. Darüber tausche sie sich bereits mit den Ländern aus. Außerdem sprach sich die Ministerin für eine Altersbeschränkung bei sozialen Medien aus.
19: Meine feste Überzeugung ist, dass diese Ergebnisse zwar natürlich nicht nur, aber auch mit Bildschirmzeiten und Social-Media-Nutzung zu tun haben, dass die Kinder sich nicht mehr konzentrieren können, dass sie keine Ausdauer mehr haben, dass sie auch nicht mehr in der Lage sind, sinnentnehmend zu lesen, hat etwas mit Social-Media und Bildschirmzeiten zu tun. Und deshalb brauchen wir eine Altersbeschränkung und deshalb brauchen wir auch bessere Medienerziehung. Wir können nicht riskieren, dass unsere Kinder im digitalen und KI-Zeitalter immer weniger in der Lage sind, kritisch zu denken.
7: Bundesbildungsministerin Karin Prien, CDU. Der Bundestag debattiert heute im Rahmen der Haushaltswoche über die Schwerpunkte der Regierungspolitik. Drei Tage nach dem Wahlsieg der AfD in Sachsen-Anhalt spricht die Bundesparteivorsitzende und Oppositionsführerin Weidel in der Generaldebatte als erste. Danach hält Bundeskanzler und CDU-Chef Merz seine Rede. Für die Debatte sind 4 Stunden angesetzt. Anschließend wird über den zweitgrößten Etat der Bundesregierung gesprochen, den Verteidigungshaushalt. Im nächsten Jahr soll er einen Umfang von knapp 140 Milliarden Euro haben. Nach dem Cyberangriff auf die Berliner Verwaltung gibt es weiter Streit darüber, wie die Bezirke künftig die Sicherheit ihrer jeweiligen IT-Systeme überprüfen. Der Bezirk Steglitz-Zehlendorf hat angekündigt, auf eigene Lösungen zu setzen. Der zuständige Bezirksstadtrat Richter sagte im RBB 24 Inforadio, ein zentralisiertes System für ganz Berlin sei nicht zwingend die beste Lösung. Die Software, die der Senat vorschlägt, sei nicht kompatibel mit dem eigenen System, erklärte der CDU-Politiker. Auch Lichtenberg hatte Vorbehalte gegen die Software des US-Unternehmens CrowdStrike. Der Bezirk lenkte gestern aber ein und will sie jetzt verwenden. Brandenburgs Innenminister Redmann hält die Bekennerschreiben des mutmaßlichen Stromsaboteurs für echt. Er gehe auch davon aus, dass der 48-Jährige als Einzeltäter gehandelt hat, sagte der CDU-Politiker dem RBB. Der Verdächtige wurde gestern in der Nähe eines Kraftwerks in Nordrhein-Westfalen festgenommen. Katharina Trümper, RBB 24.
20: Er soll bei seiner Festnahme Sprengmittel dabei gehabt, aber keinen Widerstand geleistet haben. Polizisten fanden in der Nähe ein Zelt im Unterholz, in dem weitere Sprengladungen sichergestellt wurden. Nach dem Mann war mit einem Haftbefehl der Staatsanwaltschaft Cottbus tagelang gefahndet worden. Die Behörde ermittelt wegen des Verdachts der Herbeiführung einer Sprengstoffexplosion und der Störung öffentlicher Betriebe. Brandenburgs Polizeipräsident Stippin erklärte, die Festnahme sei ein wichtiger Schritt in den Ermittlungen. Jetzt gelte es, die Hintergründe und Zusammenhänge der Taten weiter aufzuklären.
7: 7.43 Uhr der RBB 24 Inforadio Verkehrsservice mit einer Gefahrenmeldung. Vorsicht auf der B167 Lebus Richtung Löwenberg zwischen Neuhardenberg und Gottesgabe. Behinderungen durch eine ungesicherte Unfallstelle. Das Berliner Stadtbad Schöneberg wird heute nach mehr als 2-jähriger Sanierung wieder eröffnet. Laut den Bäderbetrieben hat das Bad neben dem 25-Meter-Schwimmbecken unter anderem ein Außenbecken mit Strömungskanal. Außerdem gibt es eine über 50 Meter lange Rutsche sowie ein Sohlebecken. Am Eröffnungstag heute soll jeder 30. Badegast an der Kasse freien Eintritt bekommen. Die EU-Kommission will es Kommunen erleichtern, gegen Kurzzeitvermieter wie Airbnb vorzugehen. Dazu wird in Brüssel am Mittag ein Gesetz vorgestellt. Städte und Gemeinden sollen demnach Kurzzeitvermietungen an Touristen einschränken oder ganz verbieten dürfen, wenn der Wohnungsmarkt besonders angespannt ist. Dafür soll es künftig einheitliche Kriterien geben. Einige Städte wie Lissabon, Barcelona und Amsterdam haben Touristenwohnungen in bestimmten Vierteln schon verboten. Weil bisher eine europaweite Regelung fehlte, gab es dabei aber immer wieder rechtliche Unsicherheiten. Borussia Dortmund hat sein Auftaktspiel in der Fußball-Champions-League-Saison gewonnen. Der BVB besiegte am Abend den spanischen Vertreter Villarreal mit 3:2. Die deutschen Basketballerinnen stehen erstmals im Viertelfinale einer Weltmeisterschaft. Beim Heimturnier in Berlin schlug das Team von Bundestrainer Lange Südkorea mit 94:56. Soweit die Nachrichten. 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Das Wetter. Heute teils sonnig, meist aber wolkig. Vor allem in der ersten Tageshälfte kann es auch regnen. Es ist wieder kühler, bis 22 Grad. Aktuell in Berlin-Marzahn 22 Grad, in Tempelhof 20, in Ruhland 22, in Perleberg 16 Grad. Morgen abwechselnd Sonne und Wolken, nur vereinzelt schwache Schauer, bis 19 Grad. Die Zeit 7.45 Uhr.
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9: 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Mein Berlin, dein Berlin, so heißt unsere Serie vor der Abgeordnetenhauswahl. Manchmal hat man ja schon das Gefühl, dass die Stadt sich eben in mein und dein teilt, vor allem beim Thema Wohnen. Da gibt's die einen, die sicher und bezahlbar wohnen, und die anderen, die verzweifelt Wohnraum suchen. Wie blickt der Berliner Mieterverein auf diese gespaltene Lage, hat unsere Reporterin Silvia Tieks einen der beiden Geschäftsführer gefragt.
21: Wenn man unten reinkommt beim Berliner Mieterverein in der Spechernstraße in Wilmersdorf, dann sieht's erstmal ganz harmlos aus. Ein heller Eingang, Büros hinter gläsernen Wänden, Pflanzen, Infomaterial zum Mitnehmen, Stühle und Wasser für die Wartenden. Wer nicht persönlich vorbeikommt, wird am Telefon freundlich empfangen.
22: Berliner Mieterverein, Fenske, hallo. Wie kann ich Ihnen helfen?
0: Haben Sie vielleicht Ihre Mitgliedsnummer zur Hand? Dann können wir gleich mal gucken.
21: Dass es hier fast ununterbrochen klingelt, Mieter praktisch andauernd Rat suchen, das ist schon das erste Alarmzeichen. Das zweite, die Verfassung, in der manche Leute hier aufschlagen. Sebastian Bartels ist einer der beiden Geschäftsführer hier.
10: Die Wohnraumlage, die spiegelt sich hier in der Anmeldung wieder. Die Leute, die weinen, die setzen sich hin, die können nicht mehr. Und manchmal müssen wir auch runterkommen und ein bisschen trösten oder sagen, wir können ihnen leider auch nicht helfen. Also es sind Fälle, die wirklich Schicksale sind.
21: Das dritte Alarmzeichen zeigt sich in Sebastian Bartels Büro. Berge von Aktenordnern und viele, viele Zuschriften.
10: Wir kriegen stapelweise eben Hilfe ersuchen, handgeschrieben oft noch von älteren Menschen in der Stadt, die praktisch sich an uns wenden, auch zum Teil Beobachtungen haben. Hier steht das Haus leer, da müssen sie doch mal was tun und hier wird eine krasse Abzocke betrieben.
21: Und immer soll der Mieterverein sich kümmern, helfen, eingreifen. Im Moment kommen besonders viele Eigenbedarfsklagen rein. Dann bricht bei den betroffenen Mietern Verzweiflung aus, sagt Bartels. Als wir zusammen einen Blick in ein großes Immobilienportal im Internet werfen, wird auch klar, warum.
10: Wollen wir mal gleich in Wilmersdorf hier suchen?
0: Ja. Machen wir mal Preis bis 1500?
10: Drei Zimmer.
21: Und Fläche?
10: Nehmen wir mal ab 60 Quadratmeter. Mhm. 81 Treffer. Das klingt doch gut.
0: Finde ich auch.
10: Aber da werden wir gleich enttäuscht werden.
21: Denn schon das erste Angebot ist für normale Wohnungssuchende total ungeeignet. Der Mieterverein-Chef kennt das schon.
10: Anmietung auf Zeit, Ausrufezeichen, maximal ein Jahr, Ausrufezeichen. Wohnung für den Übergang, möbliert, befristet, Citylage.
0: Smiley.
10: Ja, das finde ich aber überhaupt nicht lustig. Das ist nämlich ein Mietpreis von 1695 Euro. Warm?
21: Das sind bei den annoncierten 64 Quadratmetern rund 26,50 Euro pro Quadratmeter. Eine absolute Spitzenmiete, sagt Bartels, jenseits aller Mietspiegel und mit einem exorbitant hohen Möblierungszuschlag. Von der Sorte finden wir noch viele weitere Angebote auf unsere Suchanfrage. Seit 30 Jahren arbeitet Sebastian Bartels inzwischen für den Mietervereine. Er hat Höhen und Tiefen auf dem Berliner Wohnungsmarkt mitgemacht. Heute sagt er,
10: dass es so schlimm und so teils auch kriminell werden würde, das habe ich nicht vorher gesehen, dass die Vermietung, diese Umgehungsmöglichkeiten von möbliertem Wohnraum, was wir uns gerade angeguckt haben, ein solch starkes Ausmaß nehmen würde, das habe ich in der Tat nicht gesehen.
21: Und er hat für den nächsten Senat, wie auch immer der aussieht, eine klare Botschaft.
10: Der nächste Senat muss es wirklich wuppen, sonst sehe ich schwarz. Das ist wirklich traurig, dass es mehrere Senate in der Vergangenheit nicht richtig hinbekommen haben. Und auch der jetzige Senat hat es zu spät erkannt.
21: Der Geschäftsführer des Berliner Mietervereins hat auch ein paar Lösungsvorschläge. Ein Wohnungsaufsichtsamt, in dem alle Fäden und Informationen zusammenlaufen. Damit die Stadt mal offiziell endlich weiß, was auf dem Markt wirklich los ist. Und viel mehr Kontrollen durch die Bezirke, um illegalen und frechen Anbietern viel schneller das Handwerk zu legen.
2: Mein Berlin, dein Berlin, Wohnung haben oder nicht, welche Ansätze die Parteien, die Berliner haben, das Wohnungsproblem anzugehen, besser anzugehen, besprechen wir hier auch in einer Dreiviertelstunde, 8.25 Uhr, kurz vor halb neun, sind wir da mit unseren Reportern verabredet. Und Wohnen war auch schon das große Thema gestern Abend bei uns im rbb-Fernsehen in unserer jungen Wahlarena. Berlin wählt, ihr fragt, Politik antwortet. So überschrieben, junge Erstwählerinnen und Wähler haben ihre Fragen an die jüngsten Kandidatinnen und Kandidaten der Berliner Parteien gestellt. RBB-Reporterin Pauline Pieper hat die Sendung zusammengefasst.
1: Ein Saal voller Erstwählerinnen und Erstwähler, auf der Bühne sechs Kandidierende, die sich ihren Fragen stellen müssen. Das wichtigste Thema auch für die Jungen, Wohnen. In der WG der 24-jährigen Florina schimmelt es, sagt sie, eine neue Wohnung findet sie nicht.
22: Wie soll ich in Berlin als Studentin eine Wohnung finden?
1: BSW-Kandidatin Alina Lindemann muss als Erste antworten, innerhalb von 30 Sekunden, sonst geht ein Alarm los. Wohnen sei zu teuer.
23: Deswegen setzen wir vom BSW uns dafür ein, dass wir Genossenschaften stärken. Genossenschaften sind nämlich nicht auf Renditemaximierung aus, sondern darauf aus, langfristiges, bezahlbares Wohnen zu schaffen.
1: Jetzt ist Linken-Kandidat Niklas Schenker dran.
24: Wir werden eine Behörde gegen illegale Mieten einführen, wir werden die großen Immobilienkonzerne enteignen und wir werden Mietendeckel für die kommunalen Wohnungen einführen. Und dann haben wir auch noch einen richtig guten Plan, wie wir 5.000 Wohnungen für Azubis und 5.000 Wohnungen für Studis allein in den nächsten 5 Jahren schaffen.
1: CDU-Kandidat Lukas Schaal sieht die Lösung im Neubau.
25: Wir müssen auch in den nächsten Jahren
24: uns ans Tempelhofer Feld ranrauen, da bin ich ganz von überzeugt. Am Rand können wir 22.000 Wohnungen schaffen, Platz für 50.000 Menschen. Das entspannt den Wohnungsmarkt.
1: Zuschauer Noah hakt ein, erinnert an den Volksentscheid von 2014, bei dem sich die Berlinerinnen und Berliner gegen die Bebauung ausgesprochen hatten.
3: Warum möchten Sie dann trotzdem das Tempelhofer Feld bebauen, wenn die Bevölkerung sagt, nein?
1: Die Situation habe sich geändert, ein neuer Volksentscheid sei nötig, heißt es von CDU-Politiker Schaal. Erstwählerin Emma hat ein anderes Problem. Sie wohnt in Biesdorf und klagt über eine schlechte ÖPNV-Anbindung.
4: Was wollen Sie konkret machen, dass wir alle uns in Berlin sicher und vor allen Dingen schnell bewegen können?
1: Die Antwort von SPD-Kandidatin Tamara Lüttke.
5: Wir wollen, dass es einen zuverlässigen 10-Minuten-Takt auch in allen Außenbereichen Berlins gibt. Wir wollen dafür die U-Bahn-Verlängerung durchziehen. Wir wollen auf den Tramverkehr setzen und Tramausbau vorantreiben.
1: Der ÖPNV müsse sicherer werden, sagt AfD-Kandidat Alexander Bertram.
8: Darum wollen wir zum Beispiel, um die Sicherheit und die Sauberkeit zu erhöhen, auch bei den U-Bahnen Zugangssperren einrichten, dass man nur mit gültigem Ticket in die Bahnhöfe kommt.
1: Widerspruch von Grünen-Kandidatin Clara Schädlich.
22: Die Frage war ja vor allem auch, wie kommt man tatsächlich bis nach Hause? Da helfen U-Bahn Zugangssperren erstmal wenig, sondern wichtig ist, dass da dann auch ein Bus fährt oder eine Tram-Ausbau geht viel schneller als U-Bahn-Ausbau, deswegen sollte man das überall, wo es geht, bevorzugen.
1: Nach anderthalb Stunden Wahlarena bleiben viele Fragen ungestellt. Welche Antworten bei den jungen Wählerinnen und Wählern hängen geblieben sind, wird sich bei der Wahl am 20. September zeigen.
2: Die RBB Junge Wahlarena gestern Abend, Pauline Pieper hat das zusammengefasst, ging natürlich um noch viel mehr. Sie können das nachgucken in der RBB Mediathek.
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2: Um 7:07. Wer viel ins Theater geht, der kennt ihren Namen vermutlich. Maja Zade, die Chefdramaturgin an der Berliner Schaubühne. Und seit einigen Jahren schreibt sie auch selbst Theaterstücke, die hier auch uraufgeführt werden. Changes zum Beispiel mit Tatort-Kommissar Jörg Hartmann oder Spinne, ein Monolog gespielt von Caroline Peters. Jetzt hat Maja Zade ihren ersten Roman vorgelegt. Wand an Wand heißt er und ist gestern Abend im Gespräch mit der Autorin vorgestellt worden. Für uns war Theaterkritikerin Barbara Behrendt dabei. Schönen guten Morgen, Barbara.
12: Schönen guten Morgen.
2: Maja Zades Theaterstücke spielen immer in der Berliner Gegenwart. Wie ist das mit Ihrem Roman? Wo spielt der denn?
12: Der spielt auch im heutigen Berlin im Prenzlauer Berg und der Titel ist da auch Programm. Wand an Wand leben die Menschen, die hier porträtiert werden. Die wohnen alle in einem der großen Altbau-Mietshäuser mit Hinterhof, mit vielen Parteien. Und der Aufbau ist simpel. Jedes Kapitel trägt den Namen eines Hausbewohners und aus dessen oder deren Sicht wird dann eben in Ich-Form aus der Lebensrealität dieser Figur geschrieben.
2: Und was sind das für Figuren?
12: Das ist schon so die typische Berliner Mittelschicht. Da gibt es zum Beispiel Jürgen, der mit seinem Partner neu ins Erdgeschoss gezogen ist. Und Jürgen hat sich erst nach dem Tod seiner Frau zu seinem Schwulsein bekannt und setzt sich jetzt mit seiner Tochter auseinander, die es aber nur aufs Erbe abgesehen zu haben scheint. Es gibt so eine kulturbeflissene Lehrerin, die sich in die Leben der anderen einmischt. Und vor allem gibt es Maja. Und diese Maja hat jetzt nicht nur denselben Vornamen wie die Autorin. Sie ist auch Schriftstellerin wie Maja Zade. Und die Romanfigur sorgt sich hier sehr um ihre krebskranke Freundin Johanna. Und bei der Buchpräsentation hat Caroline Peters aus diesem Kapitel gelesen, als Maja mit ihrer Freundin Johanna telefoniert.
25: Rot oder weiß, fragt Johanna. Rosé, sage ich. Auf dem Label ist ein Fahrrad. Sie seufzt. Ach, ich vermisse Alkohol so sehr. Wie geht's dir? Noch nicht, sagt sie. Erst will ich wissen, wie es bei dir läuft. Naja, sage ich, also im Moment eher mau. Ich glaube, ich muss mir einen Job suchen. Dieses ewige Zuhause rumhängen, das ist nicht gut für die Psyche. Wem sagst du das? Sagt Johanna. Meine Welt besteht aus Zuhause und Krankenhaus. Inzwischen habe ich das Gefühl, die Ärzte sind meine engsten Verwandten. Endlich hast du welche, sage ich. Weiß, betitelte Geschwister und Onkels. Johanna lacht. Ja, ja, ein Traum wird wahr.
12: Ja, das war jetzt ja fast nur Dialog, hat man gehört. Und das ist typisch für diesen Roman. Da merkt man aber auch, dass Maja Zade vom Theater kommt. Sie kann Dialoge schreiben. Die hören sich an, als sitzt man da wirklich mit den Freunden am Küchentisch und sind bei aller Beiläufigkeit aber dann wirklich auch sehr pointiert.
2: Und Dialoge, sagst du, gibt's da auch eine Handlung, die mit diesen Figuren im Prenzlauer Berg?
12: Ja, gute Frage. Also eine übergreifende Handlung gibt es nämlich eigentlich nicht. Der Roman ist wie so ein Reigen, der sich von einer Figur zur nächsten entwickelt. Es geht dann schon um einzelne gesellschaftspolitische Themen, Gentrifizierung zum Beispiel, mal Erbe, Rechtsruck. Aber beim Lesen wirken die Episoden schon arg beliebig und unverbunden und vorhersehbar. Das könnten jetzt auch 5 Bewohner mehr oder 3 weniger sein. Also dieser dramaturgische Aufbau, der bleibt dann schon sehr statisch und erzählt nicht viel mehr als das einzelne Porträt, und das ist mir inhaltlich doch ein bisschen zu wenig.
2: Heißt das, lieber Meyer-Zardes Theaterstücke angucken?
12: Ja, also Meyer-Zardes Theaterstücke haben eigentlich dasselbe Problem, großartige Dialoge, aber oft kommen sie dann inhaltlich über das Alltägliche nicht so richtig hinaus. Eine Geschichte ist schon während der Entstehung des Buchs auf die Bühne gekommen, Spinne, das ist eben dieser Monolog gespielt von Caroline Peters über einen Kindheitsfreund, der jetzt die AfD wählt, und so ist eigentlich auch das ganze Buch geschrieben. Da weiß man auf der Bühne auch nicht immer, warum einem das jetzt erzählt wird, was es allerdings nicht weniger unterhaltsam macht. Also auch die Buchpräsentation gestern. Das ist schon grandios komisch, wie Caroline Peters diese Episoden liest. Letztlich sind das Texte, die gesprochen werden müssen, ob es jetzt auf der Bühne ist oder als Hörbuch. Also es ist ein ganz unterhaltsamer Episodenroman zum Lesen, aber auch nicht mehr.
2: Barbara Behrendt sagt das über Wand an Wand, den ersten Roman von Meyer-Zarde, gestern vorgestellt von ihr selbst.
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2: Das Wetter für Brandenburg und Berlin: 22 Grad in Cottbus, 18 in Brandenburg an der Havel, nur 15 in Perleberg, fällt ein bisschen unten raus. Im Berliner Stadtgebiet sind wir bei 20 Grad. Es gibt heute einen Mix aus Sonne, Wolken, vielleicht auch ein paar Tröpfchen.
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2: Matthias Wetzel.
7: A10 südlicher Berliner Ringrichtung Dreieck Spreeau zwischen Schönefelder Kreuz und Königs Wusterhausen ein defektes Fahrzeug. A13 Dresden Richtung Berlin. Der Anschluss Schwarzheide ist wegen Bauarbeiten bis Ende des Monats gesperrt. Die Umleitung über Klettwitz. B167 Libus Richtung Löwenberg zwischen Neuhardenberg und Gottesgabe. Behinderungen nach einem Unfall. Stadtverkehr Berlin. A113 stadteinwärts zwischen Schönefeld Nord und Tunnel Rudower Höhe. Ein defektes Fahrzeug im Kurvenbereich. Avus stadtauswärts. Höhe Hüttenweg. Ein defektes Fahrzeug. Die rechte Spur ist gesperrt. Biesdorf, Alt-Biesdorf. Höhe Märkischer Allee. In beiden Richtungen nur eine freie Spur wegen Arbeiten an Wasserleitungen. Fenfuhl, Storkower Straße wegen einer defekten Gasleitung hinter der Müllendorfstraße in Richtung Prenzlauer Berg ist die Fahrbahn gesperrt.
2: 8 Uhr ist es. Schönen guten Morgen.
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2: Angela Ulrich im Studio. Immer noch hängt es sehr vom Elternhaus ab, wie gut oder schlecht Kinder lesen, schreiben, rechnen können. Ist das ein Grund, dass in Deutschland Bildung Ländersache ist, also jeder so ziemlich seins machen kann? Was folgt aus dem neuerlichen PISA-Debakel? Die Meldungen mit Matthias Wetzel.
7: Nach den schlechten deutschen Ergebnissen bei der PISA-Studie sieht Bundesbildungsministerin Prien Handlungsbedarf. Die CDU-Politikerin sprach sich im RBB 24 Inforadio unter anderem für eine Altersbeschränkung in sozialen Medien aus. Sie sei überzeugt, dass die PISA-Ergebnisse auch mit Bildschirmzeiten und Social Media zu tun haben. Die Ministerin kündigte an, in den nächsten Wochen einen entsprechenden Vorschlag im Kabinett vorzulegen. Wichtig ist laut Prien auch eine enge Zusammenarbeit von Bund und Ländern bei der Bildung. Die Länder müssten voneinander lernen, der Bund müsse an den wichtigsten Stellen eigene Akzente setzen. Als ein Beispiel nannte die Ministerin das geplante Kita-Gesetz, das Sprachtests ab 4 Jahren vorsieht. 3 Tage nach dem Sieg der AfD über die CDU bei der Landtagswahl in Sachsen-Anhalt treffen die Bundesvorsitzenden beider Parteien heute im Bundestag aufeinander. Bei der Generaldebatte im Rahmen der Haushaltswoche hat AfD-Chefin Weidel als Oppositionsführerin als Erste das Wort. Danach hält Bundeskanzler Merz seine Rede. Nach der etwa vierstündigen Debatte wird über den zweitgrößten Etat der Bundesregierung gesprochen, den Verteidigungshaushalt. Aus dem Hauptstadtstudio Benjamin Großkopf.
13: Knapp 140 Milliarden Euro soll Verteidigungsminister Pistorius alleine im kommenden Jahr zur Verfügung haben. Höchststand seit Ende des Kalten Krieges und es wird in den Jahren darauf noch mehr. Das geht dank schuldenfinanzierten Sondervermögen für die Bundeswehr und, kommt auch noch dazu, der Wehretat ist weitgehend von der Schuldenbremse befreit.
7: In der Debatte über die anstehenden Sozialreformen hat die saarländische Ministerpräsidentin Rehlinger gefordert, den Eigenanteil in der Pflege zu begrenzen. Patienten sollten monatlich höchstens 1.500 Euro zuzahlen, sagte die SPD-Politikerin der Funke Mediengruppe. Ein solcher Kostendeckel könne innerhalb des Versicherungssystems finanziert werden und würde Pflegebedürftige und deren Angehörige erheblich entlasten. Außerdem könnte die Bundesregierung mit einem solchen Beschluss offensiv für ihr Reformpaket werben. Derzeit müssen Patienten in Pflegeheimen nach Angaben der Ersatzkassen im Schnitt fast 3.400 Euro pro Monat zuzahlen. Bundesaußenminister Wadephul hat an die Ukraine appelliert, mehr Rüstungsgüter bei deutschen Firmen zu kaufen. Deutschland sei der stärkste Unterstützer der Ukraine und müsse davon auch wirtschaftlich profitieren, sagte der CDU-Politiker der Bild-Zeitung. Hauptstadtkorrespondent Markus Sambale.
14: Es sei legitim, solche Interessen zu formulieren. Wadephul sagt im Bild-Interview wörtlich, wir sind zum jetzigen Zeitpunkt nicht ganz zufrieden mit dem, was es an Bestellungen in Deutschland gibt. Darauf habe er auch den ukrainischen Präsidenten Selenskyj vor kurzem hingewiesen. Wadephul will außerdem mehr tun, damit ukrainische Männer im wehrfähigen Alter aus Deutschland in ihre Heimat zurückkehren. Wadephul sagt, wir wissen, wer hier lebt, wer Sozialleistungen bezieht oder wer hier angemeldet ist. Solche Angaben könne man der ukrainischen Regierung geben. Der CDU-Politiker betont, die ukrainischen Männer müssten aber ohne Zwang entscheiden, ob sie zurückkehren.
7: Die linken Spitzenkandidatin bei der Abgeordnetenhauswahl in Berlin, Eralp, erwartet nicht, dass eine Vergesellschaftung großer Immobilienunternehmen schnell umgesetzt werden kann. Eralp sagte, mit Blick auf die zentrale Forderung ihrer Partei, dieses Vorhaben werde einige Zeit in Anspruch nehmen. Sie betonte im RBB, es gehe nur um die so wörtlich ganz großen Immobilienkonzerne mit mehr als 3.000 Wohnungen. Grundsätzlich halte die Linke an dem Ziel fest, mehr Wohnungen in städtischen Besitz zu übertragen. Vergesellschaftung sei aber nicht das einzige Mittel, um den Wohnungsmarkt zu regulieren. Eralp schlug ein Landesamt für Mieterschutz vor, um zu hohe Wohnkosten zu verhindern. Die Linke sei außerdem für einen Mietendeckel bei landeseigenen Wohnungsunternehmen. Brandenburgs Infrastrukturminister Krumbach will sich heute in Oranienburg darüber informieren, wie die Stadt klimagerecht umgebaut werden kann. Dabei geht es vor allem um die Umgestaltung öffentlicher Räume und nachhaltiges Bauen. Oranienburg arbeitet gerade an einem Konzept, um sich besser an Extremwetter anzupassen. Die Pläne sollen im nächsten Jahr beschlossen werden. Soweit die Nachrichten. 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Das Wetter. Heute teils sonnig, meist aber wolkig. Vor allem in der ersten Tageshälfte kann es auch regnen. Es ist wieder kühler bei Höchstwerten um 22 Grad heute. Aktuell in Berlin-Wannsee 20 Grad, in Friedrichshagen 19, in Cottbus 22, in Perleberg 15 Grad. Morgen abwechselnd Sonne und Wolken, nur vereinzelt gibt es schwache Schauer. Die Höchstwerte morgen bis 19 Grad. Die Zeit 8.05 Uhr.
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15: Angela Ulrich bin ich. Einen schönen Mittwochmorgen. Das war ja nicht überraschend, aber erschreckend trotzdem, die PISA-Studie und die Ergebnisse für deutsche Jugendliche. Schülerinnen und Schüler hier, denen wird ein schlechtes Zeugnis ausgestellt, wenn es um Lesen, Mathe, Naturwissenschaften geht. Das schlechteste Ergebnis überhaupt, seitdem es die PISA-Studie gibt, und das sind jetzt 25 Jahre. In Brandenburg ist man damit nicht zufrieden, wie CDU-Bildungsminister Gordon Hoffmann bei Brandenburg aktuell gesagt hat.
16: Es ist aber auch nicht so, dass wir nicht wissen, was wir machen müssten, sondern wir haben schon angefangen umzusteuern. Es ist nur so, dass bei Bildungspolitik die Auswirkungen eben sehr lange dauern, bis sie wirklich sichtbar werden. Wir haben uns jetzt darauf festgelegt, dass wir die Basiskompetenzen stärken wollen. Wir wollen uns also mehr um das Kerngeschäft kümmern, also Lesen, Schreiben, Rechnen. Wir werden deshalb die Lesen, Schreiben, Rechnen-Offensive starten. Wir werden ab dem nächsten Schuljahr die Schulen auch besser ausstatten mit mehr Lehrerstellen.
2: Bisher allerdings fehlen Lehrer in Brandenburg. Gordon Hoffmann von der CDU hat Hoffnung, dass das besser wird, hat er gestern bei RBB 24 Brandenburg aktuell gesagt. Und wie die Bundesbildungsministerin, die ja bei dem Thema eigentlich in Deutschland gar nicht so viel zu sagen hat, wie sie da trotzdem Länder zusammenbringen und was sie besser machen will, habe ich Karin Prien gefragt. In einer halben Stunde hier, 8:45 können Sie das nochmal ausführlich hören. Jetzt gucken wir auf den Hackerangriff, denn die Erpresser, die sind ja dabei und haben schon in zwei Schüben große Datenmengen von dem veröffentlicht, was sie aus dem Berliner Netz erbeutet haben. Man prüft, Experten sind dabei immer noch, welche Daten das konkret sind, aber klar ist schon, an den Veröffentlichungen sieht man das, dass Namen, Passwörter, sensible Informationen des Landes und auch vieler Bürgerinnen und Bürger darunter sind. Für die Sicherheitsüberprüfung wird die Software eines US-Unternehmens verwendet, CrowdStrike. Aber nicht alle Bezirke sind dabei, beziehungsweise teils sind sie nicht mehr dabei. Darüber habe ich vorhin mit Tim Richter gesprochen. Bezirksstadtrat und Vizebürgermeister in Steglitz-Zehlendorf ist Tim Richter. Und er hat dieses Programm CrowdStrike, das der Senat verordnet hat, zum Sicherheitscheck erst aufgespielt, der Bezirk hat das getan, auf Bezirkscomputer, aber dann schnell wieder runtergenommen. Warum, habe ich ihn gefragt.
0: Also wir haben uns daran beteiligt und das ist, glaube ich, auch guter Zweck der ganzen Geschichte. Aber es hat dann sich herausgestellt im Laufe des Laufens und des Hochfahrens dieses Falcon-Scanners, dass unsere eigene Angriffssoftware und der Falcon-Scanner.
2: Der Falcon-Scanner, Entschuldigung, nochmal zur Erklärung, das ist von diesem Programm CrowdStrike.
0: Das ist diese CrowdStrike-Software. Und dass dieser Scanner und sich unsere eigene Angriffsanerkennungssoftware dann quasi gegeneinander hochgejazzt haben und sich dann gegenseitig immer mehr Vorschläge gemacht haben, warum dieses und jenes nicht funktioniert. Und das hat unser System nahezu einen Totalausfall geführt.
2: Das heißt, die Sicherheitssoftware, die der Senat verordnet hat, ist nicht kompatibel mit Ihrer Bezirks-IT?
0: Jedenfalls nicht in der Konfiguration, wie sie installiert werden konnte. Und wir sind deswegen auf den CDO und auf das Landes-IT-System-Team zugegangen und haben gebeten, dass wir da nochmal gemeinsam nachfeilen, weil wir ja schon erkennen, dass wir da eine Aufgabe haben im Land Berlin. Und natürlich aber auf der anderen Seite auch abwägen müssen, inwieweit die bezirklichen Netze stabil weiterlaufen, weil das ist ja auch die Aufgabe, die wir hier haben.
2: Auf den CDO, das ist der Digitalstaatssekretär Florian Hauer. Aber was wären die Folgen gewesen, wenn CrowdStrike bei Ihnen weiter aktiv gewesen wäre? Wäre da alles in die Luft gegangen quasi?
0: Im Prinzip können Sie das so untechnisch ausdrücken. Also das System hätten wir komplett runterfahren müssen. Knapp 2.500 Mitarbeiter hätten keinerlei Zugriffe auf ihre Rechner. Keine Kunden und Klienten hätten beraten werden können. Die ganze Software für die ganzen Prozesse innerhalb des Bezirkes und auch des Landes wäre nicht zugreifbar gewesen. Also das wäre quasi der Totalausfall des Handelns und Arbeitens im Bezirk gewesen.
2: Aber das liegt ja nun daran, dass eben Sie eine eigene IT in Ihrem Bezirk haben, dass die nicht unter dem Dach des Landes, sprich nicht unter dem landeseigenen IT-Sicherheitszentrum ITDZ läuft. Wäre es nicht viel sicherer, eben einheitliche Systeme zu haben, dann würde sowas jetzt wie CrowdStrike da auch funktionieren?
0: Na, das hängt nicht zwingend miteinander zusammen. Wir haben eigene Sicherheitsebenen eingezogen, wie zum Beispiel unsere Angriffserkennungssoftware. Und diese haben wir bei uns schon installiert. Und das war das Problem, dass diese nicht 100% kompatibel sind. Das ITDZ, wenn wir jetzt mit unserer Infrastruktur dorthin gegangen wären, hätte vielleicht, wenn sie die ähnliche Software eingesetzt hätten, auch ein ähnliches Problem. Insofern kann ich das technisch nicht beurteilen. Also Der Umstand, dass wir ein eigenes Netz haben, war nicht ausschlaggebend.
2: Aber um da einzuhaken, man hat doch jetzt gesehen, es ist ausgerechnet da, sind die Hacker eingedrungen, wo es halt eigene Lösungen gab, denn auch in den Senatsverwaltungen für eben auf der einen Seite Verkehr, auf der anderen Seite Bau, da gibt es ja auch eigene Systeme. Wäre es jetzt nicht der Anlass zu sagen, das ist angreifbarer, man geht jetzt auf eine einheitliche Software berlinweit, sprich die Bezirke stellen sich um?
0: Das ist eine Überlegung, die man machen können. Aber auf der anderen Seite möchte ich als Gegenargument bringen, und ich kann das technisch am Ende gar nicht entscheiden, eine Dezentralität hat natürlich auch eine höhere Ausfallsicherheit, weil der Angriff immer nur in einem dezentralen System erfolgt werden kann und nicht in das gesamte Netz mit einem Alarm liegt. Also die Zentralisierung per se ist nicht immer eine Lösung. Ich glaube, es muss ganz klar technische Bedingungen geben, die in allen Netzen gelten. Und ob das Netz dann in diesem System oder in jenem System läuft, ist dann, glaube ich, erstmal zweitrangig zu betrachten. Wichtig ist, es muss Sicherheit geben. Und Die haben wir mit unseren mindestens zwei Sicherheitsebenen, die wir hier selbstständig im Bezirk eingezogen haben, für uns jedenfalls schon ganz gut gesichert.
2: Es soll ja jetzt eine Art Anlaufstelle geben vom Senat, wo dann womöglich vom Datenleck Betroffene sich melden können. Wie erleben Sie den Senat, auch die Kommunikation in dieser Krise?
0: Wir stehen im Fachebene regelmäßig in guten Austausch. Natürlich ist es aber auch schwer für den Senat und gerade auch öffentlich in einem laufenden forensischen Ermittlungsverfahren uns und auch der Öffentlichkeit Informationen zu geben. Insofern ist die kommunikative Herausforderung groß. Auf der Fachebene findet Austausch zwischen den IT-Stellen statt. Aber es ist natürlich auch dort klar, dass Informationen fehlen, weil sie grundsätzlich wahrscheinlich auch noch nicht komplett ermittelt sind. Also insofern, ich

0: von der CDU. Über den Hackerangriff und die Folgen werden wir noch häufig reden, da bin ich ganz sicher. 13 Minuten nach 8 jetzt. Sprache soll verständlich sein. Davon ist rbb24 Inforadio-Kolumnistin Doris Anselm überzeugt. Aber manche Sprachkritik lässt sie doch ratlos zurück.
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2: Dass es Antidiskriminierungsbeauftragte gibt, finde ich gut. Und digitales Einloggen mit Hilfe der Zwei-Faktor-Authentifizierung mag nervig sein, also im Vergleich zum guten alten 1-2-3-4-5-Passwort, ist aber doch sicherer. Was haben diese Dinge gemeinsam? Sie wurden letztes und dieses Jahr zum Wortgetüm des Jahres gewählt von Organisationen, die sich für Leute mit Leseschwäche einsetzen. Finde ich im Prinzip auch gut, aber ob der Sache so gedient ist, wenn man einen Kübel Kritik über etwas eigentlich Sinnvollem auskippt, nur weil es einen langen Namen hat, bleibt da nicht immer auch was am Ding selbst kleben? Das können wir uns gar nicht leisten bei der digitalen Sicherheit, vor allem nicht in Berliner Behörden, Reusper, und beim Kampf gegen Diskriminierung auch nicht. Also wenn schon Kritik an den Begriffen, dann doch bitte mit Verbesserungsvorschlag. Wie wär's zum Beispiel für den Passwortkram mit der Bezeichnung Doppellogin? Und gegen Diskriminierung könnte die Fairnesskraft kämpfen. Außerdem würde ich lieber Wörter kritisiert sehen, die nicht nur sprachlich, sondern auch inhaltlich verquast sind. Hiermit schicke ich meinen Favoriten ins Rennen ums Wortgetüm 2027. Unionsfraktionsvize. Wenn ich jemandem mit Leseschwäche und wenig Politikwissen erklären sollte, was das ist, inklusive dem Weg von der Abkürzung CDU zurück zur Union, der Sitzverteilung im Parlament und dem Fremdwort für Bruchstück, aber nein, eine Fraktion ist keine abtrünnige Splittergruppe, und dann noch die verwirrende Tatsache, dass uns ständig andere Leute als Unionsfraktionsvize vorgestellt werden. Es gibt nämlich mehrere für verschiedene Themen, obwohl es sonst überall immer nur einen Vize von irgendwas gibt, dann wäre diese Kolumne schon vorbei.
0: Doris Anselm mit einem persönlichen Wortungetüm, und da müssen wir uns auch an unsere Nase fassen. Wir haben ja öfter mit Unionsfraktionsvizes und Co. zu tun. 7:45.
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0: Borussia Dortmund ist gestern Abend mit einem Sieg in die neue Champions-League-Saison der Männer gestartet. Der BVB hat den spanischen Erstligisten Villarreal mit 3:2 geschlagen. Allerdings war das ein ziemlich mühsamer Auftakt. Antonia Kurzhals aus unserer Sportredaktion. 3 Punkte für den BVB. Warum war das nicht souverän?
3: Ja, vor allem, weil sie sich so ein bisschen in der ersten Halbzeit schwer getan haben, die Dortmunder. Sie hatten zwar viel Ballbesitz, aber wirklich gute Chancen waren nicht dabei. Jetzt können wir natürlich auch sagen, Villarreal ist jetzt kein einfacher Gegner. Die haben das wirklich gut und kompakt verteidigt. Nach der Pause ist es dann deutlich besser geworden für die Dortmunder. Die haben mehr Druck gemacht und sich am Ende dann auch für den Aufwand belohnt. Stürmer Serhou Guirassy war dabei mal wieder der entscheidende Mann. Der hat am Ende mit seinen beiden Treffern das Spiel eigentlich für den BVB gewonnen. Aber er war auch derjenige, der es am Ende nochmal spannend gemacht hat, hat in der Nachspielzeit nochmal ein Eigentor gemacht. Ich glaube, seinen Hattrick hat er sich an dem Abend so ein bisschen anders vorgestellt. Es war ein Arbeitssieg für die Dortmunder. Die 3 Punkte, die waren sehr wichtig. Spielerisch ist aber noch Luft nach oben.
0: Überschattet wurde der Abend ja auch von einem Schreckmoment. Mhm. Dortmunds Neuzugang Konstantinos Karezas, der ist ohne Fremdeinwirkung plötzlich auf dem Platz liegen geblieben, musste vom Feld gebracht und ins Krankenhaus eingeliefert werden. Weißt du da inzwischen mehr?
3: Ja, also es waren natürlich für Mitspieler und Zuschauer sehr beunruhigende Bilder. Und der Grund für den Zusammenbruch waren wohl Kreislaufprobleme. Der BVB, der hat mitgeteilt, es geht ihm den Umständen entsprechend gut. Er wird jetzt im Krankenhaus weiter untersucht. Mehr sollten wir wahrscheinlich im Moment auch nicht spekulieren. Ich bin mir ziemlich sicher, der Verein wird da definitiv bald ein Statement zu rausgeben und weitere Infos für uns haben. Aber sowas ist für eine Mannschaft nicht einfach auszublenden. Und da wird das Ergebnis an so einem Abend tatsächlich zur Nebensache.
0: Gucken wir noch auf Stuttgart. Für die geht's heute los. Zu Hause gegen den norwegischen Meister Stavanger. Wie stehen da die Chancen?
3: Ich glaube, Stuttgart geht mit einer ganz anderen Ausgangslage in die Champions-League-Saison als jetzt noch vor 2 Jahren. Da waren sie ja eher so ein bisschen der Überraschungsteilnehmer. Jetzt sind die Ansprüche deutlich größer. Die Mannschaft hat sich verstärkt. Und gerade jetzt am Wochenende gab es ja ein überzeugendes Spiel gegen Köln in der Bundesliga. Da dürfte man noch mal so ein bisschen Selbstvertrauen getankt haben. Trotzdem, Stuttgart darf Stavanger nicht unterschätzen. Die Norweger, die sind mittendrin in ihrer Saison, haben schon so einen gewissen Spielrhythmus. Beim VfB ist die Saison ja noch relativ frisch. Wenn die in der Champions-League-Ligaphase weiterkommen wollen, dann sind aber gerade diese Heimspiele sehr, sehr wichtig. Und ich glaube schon, dass die Stuttgarter Mannschaft da durchaus Potenzial für hat.
0: Und dieses Spiel

0: Stuttgart gegen Stavanger, das können Sie in Ausschnitten auch hier hören im RBB 24 Inforadio. Antonia Kurzhals aus unserer Sportredaktion war das.
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0: Matthias Wetzel.
7: A10, südlicher Berliner Ring Richtung Dreieck Spreeau zwischen Schönefelder Kreuz und Königs Wusterhausen, ein defektes Fahrzeug. Die B167 Lebus Richtung Löwenberg ist zwischen Neuhardenberg und Gottesgabe nach einem Unfall gesperrt. Stadtverkehr Berlin. Auf dem Stadtring Richtung Wedding dauert es zwischen Dreieck Neukölln und Innsbrucker Platz etwa 10 Minuten länger. In Richtung Treptow Stau zwischen Detmolder Straße und Tempelhofer Damm plus 10 Minuten sowie auch vor der Abfahrt Treptow. Avos stadtauswärts Höhe Hüttenweg, ein defektes Fahrzeug, die rechte Spur ist gesperrt. Fenpfuhl Storkower Straße wegen einer defekten Gasleitung hinter der Möllendorfstraße Richtung Prenzlauer Berg ist die Fahrbahn gesperrt. Kreuzberg Dudenstraße, die ist nach einem Wasserrohrbruch zwischen Mehringdamm und Metfesselstraße gesperrt. Marzahn-Rienstraße Höhe Allee der Kosmonauten Richtung Hohenschönhausen wegen Gleisarbeiten bis Mitte Dezember nur eine freie Spur. Tiergarten Kurfürstenstraße zwischen Schill und Landgrafenstraße ist in Richtung Zoo an einer Baustelle nur eine Spur frei.
0: 8.20 Uhr. Einen schönen guten Morgen. Ich bin Angela Ulrich.
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0: 10 Minuten vorlesen am Tag, das sollte genauso zum Familienalltag gehören wie Händewaschen oder Zähneputzen, sagt Jörg Maas von der Stiftung Lesen. In vielen Familien passiert das aber nicht. Bildungsarmut ist nach den neuerlich schlimmen PISA-Zahlen so ein Stichwort. Was tun? Die Meldungen mit Matthias Wetzel.
7: Nach den schlechten deutschen Ergebnissen bei der PISA-Studie sieht Bundesbildungsministerin Prien Handlungsbedarf. Die CDU-Politikerin sprach sich im RBB 24 Inforadio unter anderem für eine Altersbeschränkung in sozialen Medien aus. Sie sei überzeugt, dass die PISA-Ergebnisse auch mit Bildschirmzeiten und Social Media zu tun haben. Die Ministerin kündigte an, in den nächsten Wochen einen entsprechenden Vorschlag im Kabinett vorzulegen. Wichtig ist laut Prien auch eine enge Zusammenarbeit von Bund und Ländern bei der Bildung. Als ein Beispiel für eigene Akzente des Bundes nannte die Ministerin das geplante Kita-Gesetz, das Sprachtests ab 4 Jahren vorsieht. Im Bundestag geht die Haushaltswoche heute mit der Generaldebatte weiter. Als erstes spricht die Oppositionsführerin, AfD-Chefin Weidel, anschließend Bundeskanzler Merz. Aus dem Hauptstadtstudio Katrin Aue.
8: Formal geht es um den Etat von Bundeskanzler und Kanzleramt für 2027. Der soll auf fast 5,2 Milliarden Euro steigen. Aber üblicherweise wird die Debatte für einen Rundumschlag genutzt. Auf den Tisch kommt, was die Fraktionen derzeit umtreibt in puncto Regierungsarbeit. Zum Beispiel, wie geht's weiter mit den geplanten Reformen? Angesichts der massiven Unzufriedenheit in Teilen der Bevölkerung, die sich auch im jüngsten Wahlergebnis in Sachsen-Anhalt niedergeschlagen hat. Auch der Umgang mit der AfD dürfte ein bestimmtes Thema sein. Ab dem Mittag geht es im Bundestag außerdem um die Haushaltsentwürfe der Ministerien für Auswärtiges, Verteidigung und Entwicklung.
7: Nach dem Cyberangriff auf die Berliner Verwaltung gibt es weiter Streit darüber, wie die Bezirke künftig die Sicherheit ihrer jeweiligen IT-Systeme überprüfen. Der Bezirk Steglitz-Zehlendorf hat angekündigt, auf eigene Lösungen zu setzen. Der zuständige Bezirksstadtrat Richter sagte im RBB 24 Inforadio, ein zentralisiertes System für ganz Berlin sei nicht zwingend die beste Lösung. Die Software, die der Senat vorschlägt, sei nicht kompatibel mit dem eigenen System, erklärte der CDU-Politiker. Auch Lichtenberg hatte Vorbehalte gegen die Software des US-Unternehmens CrowdStrike. Der Bezirk lenkte gestern aber ein. Berliner Schüler sollen bald einen einheitlichen Schulausweis bekommen, der gleichzeitig auch ein Nahverkehrsticket ist. Das Projekt wollen Bildungssenatorin Günther Wünsch, Verkehrssenatorin Bonde und die Berliner Verkehrsbetriebe gleich vorstellen. Bisher müssen Eltern die Fahrscheine erst beantragen. Mit der Umstellung sollen Bürokratie abgebaut und Schulsekretariate entlastet werden. Die EU-Kommission will es Kommunen erleichtern, gegen Kurzzeitvermieter wie Airbnb vorzugehen. Dazu wird in Brüssel am Mittag ein Gesetz vorgestellt. Städte und Gemeinden sollen demnach Kurzzeitvermietungen an Touristen einschränken oder ganz verbieten dürfen, wenn der Wohnungsmarkt besonders angespannt ist. EU-Korrespondentin Katrin Schmidt.
6: Die Kommission will einen EU-weiten Rahmen schaffen für die Frage, wann dürfen Städte Airbnb und andere Kurzzeitvermieter beschränken. Dazu soll es einheitliche Kriterien für sogenannten Wohnungsstress geben, etwa das Verhältnis von Immobilienpreisen zum Einkommen in einer Stadt oder einer Touristenregion oder eben von Angebot und Nachfrage auf dem Wohnungsmarkt. Und ist dieser Wohnungsmarkt lokal besonders angespannt, könnten Behörden künftig Obergrenzen für Ferienwohnungen festlegen. Auch der Kauf von Immobilien für touristische Zwecke könnte unter bestimmten Bedingungen eingeschränkt werden. Europäische Städte wie Barcelona, Amsterdam und Florenz haben bereits eigene Regeln erlassen. Teilweise sind diese jedoch juristisch umstritten. Ein EU-Rahmen soll deshalb mehr Rechtssicherheit schaffen.
7: Die USA und der Iran haben ihre gegenseitigen Angriffe fortgesetzt. In der Nacht zerstörten die USA nach eigenen Angaben 5 iranische Rohöltanker. Das sei die Vergeltung für den iranischen Angriff auf ein amerikanisches Kriegsschiff gewesen, hieß es. Der Iran erklärte wiederum, er habe 2 US-Kriegsschiffe und eine Militärbasis in Jordanien attackiert. Laut der jordanischen Regierung gab es einen iranischen Angriff mit 20 Raketen. Der verstorbene norwegische König Harald wird heute in Oslo beigesetzt. Zur Trauerfeier werden viele Staatsoberhäupter aus aller Welt erwartet. Deutschland wird durch Bundespräsident Steinmeier vertreten. Es gelten strenge Sicherheitsvorkehrungen, besonders entlang der Strecke des Trauerzugs. Harald ist Ende August im Alter von 89 Jahren gestorben. Neuer norwegischer König ist sein Sohn Håkon. Soweit die Nachrichten. 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Das Wetter. Heute teils sonnig, meist aber wolkig. Vor allem in der ersten Tageshälfte kann es auch regnen. Es ist wieder kühler bei bis zu 22 Grad. Aktuell in Berlin-Marzahn 20 Grad. In Tempelhof 18, in Ruhland 20, in Perleberg 15 Grad. Morgen abwechselnd Sonne und Wolken, nur vereinzelt schwache Schauer bei Werten bis 19 Grad. Die Zeit 8.25 Uhr.
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0: Mit Angela Ulrich. Guten Morgen. Mein Berlin, dein Berlin. Wir versuchen uns ja diese Woche am Perspektivwechsel. Heute geht's ums Wohnen. Wir haben den Vorstand einer Baugenossenschaft, der gerne preiswertere Wohnungen bauen würde, zusammengebracht mit dem Geschäftsführer des Berliner Mietervereins, der wiederum den Druck auf dem Wohnungsmarkt direkt spürt. Die Sicht der beiden haben wir schon gehört in unseren Reportagen. Jetzt gucken wir politisch auf das Thema Wohnen. Und Reporter Alex Krämer ist auf einer Baustelle. Alex, da wird vermutlich schon ziemlich lange gearbeitet, richtig?
9: Ja, ich bin so eine Art Wimmelbild für Vorschulkinder gelandet, würde ich sagen. 5, 6 große Kräne sehe ich, die sich hier drehen. Radlader, Bagger, Männer mit Helmen, alles, was das Herz begehrt. Ich bin in Berlin-Gartenfeld. Das ist nordwestlich der Siemensstadt. Eins der großen Wohnungsbauprojekte aktuell in Berlin. Alleine die landeseigene Gesellschaft GEWOBAG will hier 1500 Wohnungen bauen, größtenteils gefördert. Die kosten dann höchstens 11,50 Euro pro Quadratmeter, je nach Einkommen. Ein Teil ist schon fertig. Das sind ziemlich hohe Häuser. Das wird dicht bebaut hier. Aber der Volkspark Jungfernherde ist nicht weit. Eine Kita hat schon aufgemacht diese Woche und in 3 Jahren soll dann hier um die Ecke auch die S-Bahn halten. Also hier entsteht richtig was. Bei mir ist Thorsten Gabriel aus unserer Landespolitik-Redaktion. Er beschäftigt sich viel mit Wohnen. Thorsten, also dank der Baustelle sind wir direkt natürlich beim Thema Neubau. Frank Schrecker, Vorstand der Baugenossenschaft Berolina, hat uns ein Beispiel aus seinem Bestand gezeigt. Neubau, 13 Euro kalt der Quadratmeter. Drunter schafft das ohne Förderung nicht, sagte er. Die Baukosten sind zu hoch. Das hat auch mit den Vorgaben für das Bauen zu tun. Und hier findet er, müsste man sich mal verständigen.
10: Was ist denn ein ordentlicher, wie soll ich sagen, ein Basisstandard, ja, rund um so ein neues Haus? Was muss da rein?
9: Und was muss auch nicht rein? Denn hohe Standards bedingen hohe Kosten, also abspecken. Findet sich dazu was in den Wahlprogrammen, Thorsten?
11: Na, auf der einen Seite muss man sagen, dass Abspecken bei den Standards, da ist schon was geschehen in dieser Legislatur. Da muss man erstmal abwarten, ob das wirkt. Ansonsten ist das große Thema serielles Bauen, Typenbauweise. Also Mehrfamilienhäuser, die alle gleich aussehen, die man einmal genehmigen muss. Das spielt in vielen Wahlprogrammen eine Rolle. Standards absenken bei der AfD, die wollen bei der Gebäudedämmung zurück auf den Standard der frühen 2000er Jahre. Aber da sagen die Grünen zum Beispiel beim Klimaschutz nun gerade nicht Standards absenken.
9: Ich habe die Förderung angesprochen für sozialen Wohnraum. Da hat sich ja was verändert bei den Einkommensgrenzen. Also eine Familie mit zwei Kindern kann jetzt bis zum Einkommen von ungefähr 60.000 Euro netto eine geförderte Wohnung bekommen. Denn inzwischen finden ja auch Leute mit mittlerem Einkommen nicht mehr so leicht was. Hier in Gartenfeld sind übrigens entsprechende Wohnungen auch noch frei, hat mir die Gewoback gesagt. Mehr geförderte Wohnungen auch für Leute mit nicht ganz so wenig Geld. Was sagen die Parteien dazu?
11: Na, so speziell sind die Wahlprogramme an der Stelle nicht. Aber Wohnungsbau fördern, das wollen sie alle. Die CDU und die AfD wollen da auch noch ein bisschen drauflegen und sagen, eigentlich wollen wir auch gerne Eigentum fördern. Grüne sagen, ja, verstehen wir, aber dann bitte genossenschaftliches Eigentum. Und da treffen sich alle Parteien. Genossenschaften wollen wirklich alle fördern und stärken.
9: Zweiter Riesenpunkt beim Thema Wohnen, der hat auch Frank Schrecker von der Genossenschaft umgetrieben, aber noch viel mehr den Geschäftsführer des Mietervereins, Sebastian Bartels. Bestehende Regeln für den Mieterschutz durchsetzen, Mietpreisbremse und Co. Da, sagt Sebastian Bartels, passiert ihm viel zu wenig.
12: Es muss einfach mehr Zug rein. Dann muss man eben austesten, wie weit kann das Bezirksamt jeweils gehen. Zur Not muss man eben eine Gerichtsentscheidung kassieren, um zu sehen, ha, dürfen wir das nicht.
9: Da hört man durchaus Druck. Bartels hat uns auch erzählt, dass immer mal wieder weinende Menschen bei ihm im Büro sitzen, die nicht wissen, wohin. Stichwort Regulierung. Wie positionieren sich die Parteien da?
11: Naja, also da haben wir diese klare Blockbildung schon so ein bisschen, dass SPD, Grüne und Linke natürlich gerne mehr Regulierung hätten. Auf Landesebene ist quasi fast schon alles ausgeschöpft worden. Deswegen plädieren sie dafür, dass die Länder eine Öffnungsklausel kriegen sollen, um einen Mietendeckel zu machen. Die CDU sagt da eher, hart durchgreifen gegen die schwarzen Schafe, gerade wenn es um hohe Mieten geht. Da treffen sich allerdings auch wieder alle, weil sie sagen, ja genau, da muss man hart durchgreifen. Nur die AfD schert da so ein bisschen aus und sagt, eigentlich Regulierung bringt nichts, sondern es muss mehr gebaut werden.
9: Über allem schwebt dann ja auch noch das Riesenthema Enteignung großer Wohnungsunternehmen. Da gibt es einen Volksentscheid von 2021, der da Zustimmung gefunden hat. Umgesetzt ist der aber noch nicht. Wie steht da wer zu diesem Thema?
11: Naja, das ist die spannende Frage dann, wenn es um Koalitionsverhandlungen geht, weil die einzige Partei, die wirklich sehr klar gesagt hat, Enteignung muss sein, das ist die Linke und das auch zur Koalitionsbedingung gemacht hat. Die Grünen haben es auch in ihrem Wahlprogramm. Alle anderen sagen entweder nein oder mogeln sich drumherum wie die SPD, aber auch da ist der Spitzenkandidat sehr entschieden und sagt, nee, wollen wir eigentlich nicht. Also mehrheitlich enteignen steht eigentlich nicht auf dem Zettel der Parteien.
9: Da haben wir dann schon mal ein Thema für Koalitionsgespräche vielleicht. Hier jedenfalls drehen sich die Kräne weiter und jetzt gerade sind ein paar Deckenplatten möglicherweise angeliefert worden. Also hier geht der Baubetrieb weiter.
0: Danke herzlich. Alex Krämer zusammen mit Thorsten Gabriel. Mein Berlin, dein Berlin, unsere Serie zur Abgeordnetenhauswahl. Auch zu viel mehr Themen als zum Wohnen, was Sie ja heute gehört haben. Wie gucken die Parteien drauf? Das finden Sie alles auch nochmal sortiert, thematisch aufbereitet bei uns auf rbb24.de. 8.30 Uhr, halb neun jetzt. Im Bundestag, da geht's diese Woche um viel Geld, um den Haushalt, heute um den Verteidigungshaushalt von Boris Pistorius. Der hat eine Rekordgröße von fast 140 Milliarden Euro. Da spielt ja auch das Sondervermögen noch rein für Rüstungsausgaben. Andererseits wird gekürzt im Sozialbereich. Ist das alles so nötig angesichts der Weltlage, der russischen Bedrohung? Da wird sich der SPD-Verteidigungsminister einige Fragen gefallen lassen müssen. Aus dem Hauptstadtstudio Christina Nagel.
13: Verteidigungsminister Boris Pistorius kann zufrieden sein. Während viele Ministerinnen und Minister weniger Geld bekommen, wächst sein Etat weiter. 109,7 Milliarden Euro sind im Kernhaushalt für das kommende Jahr für Verteidigung veranschlagt. Hinzu kommt Geld aus dem Sondervermögen, das meiste finanziert über Kredite. Ohne Schulden, betont Finanzminister Lars Klingbeil immer wieder, gehe es nicht, weil die Bundeswehr noch immer Nachholbedarf habe und weil die Sicherheitslage extrem angespannt sei.
14: Mit der schwarzen Null können wir uns nicht gegen Putin verteidigen.
13: Whatever it takes ist die Devise der Bundesregierung. Schon bei der Frage aber, was tatsächlich nötig ist, um die Bundeswehr zeitgemäß auszustatten, scheiden sich die Geister. Wirtschaftswissenschaftler kritisieren, dass zu viel Geld in herkömmliche Technik investiert wird, in Altmetall, wie es spöttisch heißt, also in Panzer und Fregatten statt in Drohnen und KI.
15: Das ist einfach Quatsch.
13: Hält die Obfrau der Grünen im Verteidigungsausschuss Sarah Nanni dagegen.
15: Wir müssen sowohl das eine tun, als auch das andere nicht lassen. Es stimmt, bei dem einen oder anderen Projekt hat man den Eindruck, dass es mehr darum geht, die deutsche Industrie an der einen oder anderen Stelle zu schonen oder zu versorgen, als um die militärische Notwendigkeit. Insgesamt ist der eingeschlagene Kurs aber richtig.
13: Wichtig sei aber, dass aus jedem Euro so viel wie möglich für die Bundeswehr rausgeholt werde. Es dürfe nicht in erster Linie darum gehen, das 5%-Ziel der NATO zu erreichen, also 5% des Bruttoinlandsproduktes für Verteidigung und entsprechende Infrastrukturmaßnahmen auszugeben. Genau diesen Eindruck aber hat die Grünen-Politikerin beim Verteidigungsministerium.
15: Und da ist ein zu hoch veranschlagter Preis gegebenenfalls sogar etwas, was man begrüßt, weil es ja schneller dazu führt, dass man diese 5% erreicht.
13: Mondpreise, ein großes Thema unter Verteidigungspolitikern und Mitgliedern im Haushaltsausschuss, die prüfen, was das Ministerium von wem zu welchem Preis kaufen will. Die vielen Milliarden, die große Nachfrage lassen die Preise steigen. Rüstungsinflation, so nennt das der CDU-Haushälter Andreas Mattfeld, weshalb er und sein SPD-Kollege Andreas Schwarz zuletzt auch Projekte gestoppt haben.
16: Das hat zu einem ganz großen Hallo, sowohl beim Beschaffungsamt als auch im Ministerium, aber vor allen Dingen auch zu einem, ja, möchte ich fast sagen, im Bereich der Industrie, zu einem Aufschrecken geführt.
13: Denn es geht nun einmal um Steuergeld, um eine weitreichende Ausnahme von der Schuldenbremse für Rüstungsausgaben, während anderswo beim Eltern- oder Wohngeld zum Beispiel gekürzt wird. Ein Thema, das langsam aber sicher politische Sprengkraft entfaltet und das befeuert wird durch Sätze wie den von Kanzler Friedrich Merz im ARD-Sommerinterview.
17: Und was nützt uns das schönste Elterngeld, wenn wir unsere Freiheit verlieren und der Frieden in Europa gefährdet ist?
13: Dass die Zustimmung für die hohen Verteidigungsausgaben auf Dauer sinken wird, damit rechnen Regierungspolitiker. Entscheidend sei deshalb, aus dem Mehr an Geld jetzt auch schnell ein Mehr an realer Verteidigungsfähigkeit zu machen.
0: Christina Nagel aus unserem Hauptstadtstudio.
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0: Um 4:09. Tim Cook geht, John Ternus übernimmt und der neue Apple-Chef, der muss gleich liefern. Er stellt heute sein erstes großes Produkt für Apple vor, und zwar ein faltbares iPhone. Eftemis Angeloudis aus unserer Wirtschaftsredaktion ist bei mir. Eftemis, Apple kommt ja bei faltbaren Smartphones ziemlich spät. Samsung und andere Hersteller sind schon seit Jahren dabei. Warum hat Apple so lange gewartet?
18: Ja, das ist ziemlich typisch für Apple. Das Unternehmen wartet häufig, bis sich eine neue Technik bewährt hat, bis das andere mal versucht haben. Und dann kommt erst Apple mit einer besseren, ausgereifteren Version auf den Markt und profitiert davon. Bei faltbaren Displays gab es ja lange Probleme mit der Haltbarkeit, mit der sichtbaren Falte in der Mitte und mit den Produktionskosten. Das war ja ziemlich teuer, sowas herzustellen. Und Apple arbeitet seit mindestens 8 Jahren intensiver an dem Gerät. Und jetzt sollen die Displays robuster, die Falte weniger sichtbar und die Herstellung günstiger sein. Also ist es ein guter Zeitpunkt und ein kalkuliertes Risiko. Die Konkurrenz hat, wie gesagt, die Kinderkrankheiten schon durchgemacht und Apple kommt jetzt mit dem Produkt an den Markt. Und das könnte funktionieren, weil der Markt für faltbare Smartphones, der wächst im Vergleich zum Beispiel zu dem Markt für normale Smartphones, der schrumpft. Allerdings kommt das Ganze zu einem gesalzenen Preis. 2.000 bis 2.500 Dollar kostet das Ding.
0: Und so viel will man tatsächlich dann ausgeben für ein faltbares Smartphone?
18: Das ist die Hoffnung und die Wette von Apple und dem neuen CEO. Apple versucht damit gleich zwei Dinge: einen neuen Kaufanreiz zu schaffen, ein neues Gerät auf den Markt zu bringen und den durchschnittlichen Verkaufspreis seiner iPhones weiter nach oben zu treiben. Weil, wie gesagt, der Markt schrumpft, da ist es natürlich eine Wette, ob das funktioniert. Die Preise steigen auch, unter anderem für Speicherchips, weil Rechenzentren auch für ihre KI-Anwendungen so viele benötigen. Und deswegen steht halt Apple vor dieser Entscheidung: entweder höhere Preise durchsetzen oder die eigene hohe Marge schrumpfen lassen. Das Dilemma können wir schon beantworten. Apple macht das Erste.
0: Gespannt, ob dann wirklich das Smartphone faltbar gekauft wird. Was bedeutet dieser Start auch für den Apple-Chef selbst, John Ternus? Wird sich Apple mit ihm verändern?
18: Kurzfristig wahrscheinlich weniger als man denkt, weil John Ternes ist ja schon lange bei Apple, 25 Jahre, und war lange bei der Hardwareentwicklung und eben bei diesem Bereich, bei der Entwicklung für solche neue Produkte verantwortlich. Aber seine Aufgabe wird deutlich größer sein, denn Apple muss sich auch im Bereich künstlicher Intelligenz muss aufholen im Vergleich zu anderen Firmen und Unternehmen. Und der Konzern muss neue Geräte und neue Gründe finden, warum Kunden ihre Smartphones überhaupt ersetzen sollen.
0: Tim Cook, der frühere Chef, hat Apple ja richtig groß gemacht. Kann John Ternes da anknüpfen?
18: Das wird wirklich schwer, und Ternes muss ja auch nicht versuchen, Tim Cook zu kopieren. Cook hat Apple vor allem operativ und finanziell perfektioniert, Lieferketten, Services, internationale Expansion und natürlich das iPhone-Geschäft. Und unter ihm hat sich der Börsenwert des Unternehmens verzehnfacht. Das ist schon ein riesiger Schritt. Ternes muss jetzt vor allem zeigen, dass Apple auch nach dem iPhone-Zeitalter neue Wachstumstreiber entwickeln kann. Das faltbare Gerät ist schon mal eine erste Wette. Es ist zwar nicht komplett neu, aber es ist eine neue Geräteklasse. Und wenn es gelingt, damit auf einem größeren Markt Erfolg zu haben oder einen neuen Markt zu schaffen, dann könnte das ein erster Erfolg sein.
0: Das sagt Eftimis Angeloudis. Apple CEO John Ternes stellt heute ein neues Produkt, ein faltbares iPhone, vor.
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0: Und den hat wieder Matthias Wetzel.
7: Die B167 Lebus Richtung Löwenberg ist zwischen Neuhardenberg und Gottesgabe nach einem Unfall gesperrt. Stadtverkehr Berlin auf dem Stadtring Richtung Wedding dauert es zwischen Dreieck Neukölln und Innsbrucker Platz etwa 10 Minuten länger. Im weiteren Verlauf nach einem Unfall Höhe Hohenzollerndamm ist die rechte Spur gesperrt. In Richtung Treptow Stau zwischen Detmolder Straße und Tempelhofer Damm plus 10 Minuten. Auch vor der Abfahrt Treptow stockender Verkehr. A115 stadteinwärts zwischen Rastplatz Parfors, Heide und Hüttenweg, Stau plus 20 Minuten. Charlottenburg, wegen eines Staatsbesuches kommt es rund um den Breitscheidplatz bis Freitag zu Verkehrseinschränkungen und Sperrungen. Bitte umfahren Sie den Bereich möglichst weiträumig. Kreuzberg, die Dudenstraße ist nach einem Wasserrohrbruch zwischen Mehringdamm und Metfesselstraße gesperrt. Tiergarten Kurfürstenstraße zwischen Schill und Landgrafenstraße Richtung Zoo. An einer Baustelle nur eine freie Spur.
0: 8.39 Uhr. Schönen guten Morgen. Ich bin Angela Ulrich.
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0: Was hilft wirklich, damit Kinder in Deutschland wieder besser lesen, schreiben, rechnen, nachdenken, abstrahieren können? Gestern gab es die dramatischsten PISA-Zahlen je. Was sie dagegen tun will, hat Bundesbildungsministerin Karin Prien mir gesagt. Ausführlich gleich auch in den Nachrichten mit Matthias Wetzel. Kommt sie vor.
7: Als Reaktion auf die schlechten deutschen Ergebnisse bei der PISA-Studie fordern die Grünen, die Schulpolitik neu zu organisieren. Parteichefin Brandner sagte der Rheinischen Post, die Länder sollten untereinander und auch mit dem Bund besser zusammenarbeiten. Man müsse raus aus dem föderalen Klein-Klein. Konkret warb Brandner dafür, dass die Länder voneinander lernen und erfolgreiche Konzepte verbindlich übernehmen. Auch Brandenburgs Bildungsminister Hoffmann sieht die Ergebnisse der PISA-Studie mit Sorge. Er sprach sich bei RBB 24 Brandenburg aktuell dafür aus, im Unterricht stärker auf digitale Medien zu setzen.
19: Ich finde, eine sinnvolle pädagogische Nutzung von modernen, auch digitalen Medien, das kann durchaus unterstützen. Kinder können damit zum Beispiel oder Schülerinnen und Schüler können damit ein sehr direktes, individualisiertes Feedback kriegen. Also das heißt, sie bearbeiten eine ganze Reihe von Aufgaben und das System erkennt dann, welche Aufgaben hat das Kind gut gemacht, da müssen wir also nicht mehr so viel machen und wo gibt's noch mehr Übungsbedarf und kann darauf selbst reagieren.
7: Brandenburgs Bildungsminister Gordon Hoffmann, CDU. In der neuen internationalen Bildungsstudie haben Schülerinnen und Schüler in Deutschland in Mathematik und Naturwissenschaften und beim Lesen so schlecht abgeschnitten wie noch nie. Der schulische Erfolg von Kindern hängt hier außerdem stärker als in anderen Ländern vom Elternhaus ab. Bundesaußenminister Wadephul appelliert an die Ukraine, mehr Rüstungsgüter bei deutschen Unternehmen zu kaufen. Wadephul sagte der Bild-Zeitung, Deutschland sei inzwischen der stärkste Unterstützer der Ukraine. Es sei legitim, davon auch wirtschaftlich zu profitieren. Er sei im Moment nicht ganz zufrieden mit dem, was es an Bestellungen in Deutschland gibt, erklärte der CDU-Politiker weiter. Das habe er bereits dem ukrainischen Präsidenten Zelensky gesagt. Wadephul kündigte außerdem an, mehr dafür zu tun, dass Ukrainer im wehrfähigen Alter in ihre Heimat zurückkehren. Die Daten der Betroffenen könne man der ukrainischen Regierung geben, eine Rückkehr solle aber ohne Zwang geschehen. Die Spitzenkandidatin der Linken für die Berliner Abgeordnetenhauswahl, Eralp, erwartet nicht, dass große Immobilienkonzerne schnell vergesellschaftet werden können. Eralp sagte mit Blick auf die zentrale Wahlkampfforderung ihrer Partei, dass man dafür Zeit brauchen werde. Kirsten Buchmann, RBB 24, Landespolitik.
20: Um die Mieten in Berlin zu senken, sprach sich Eralp dafür aus, große Immobilienkonzerne mit mehr als 3000 Wohnungen zu vergesellschaften. Denn sie wolle die Mietpreise dadurch beeinflussen, dass mehr Wohnungen der Stadt gehören. Zudem brauche es unter anderem ein Landesamt für Mieterschutz. Ein weiteres Thema, Antisemitismus, muss aus Eralps Sicht sofort bekämpft werden. Sie stehe für den Schutz jüdischen, genauso wie muslimischen und palästinensischen Lebens in der Stadt. Sie wolle zusammenführen, sagte Eralp auf RBB-Nachfrage zu wiederholten Debatten um Antisemitismus in ihrer Partei.
7: Die Regenbogenbank im Berliner Tiergarten soll am kommenden Montag wieder aufgestellt werden. Das hat das Bezirksamt Mitte bekannt gegeben. Die Bank soll dann wieder an den islamistischen Terroranschlag auf den Christopher Street Day erinnern, bei dem Ende Juli eine Frau getötet und 31 weitere Menschen verletzt wurden. Unbekannte zerstörten Anfang September zunächst die Bank und rissen später auch einen Ahornbaum aus, der zum Gedenken dort gesetzt worden war. Der Baum wurde schon gestern wieder eingepflanzt und noch stärker gesichert. Das Berliner Stadtbad Schöneberg wird heute nach mehr als zweijähriger Sanierung wieder eröffnet. Laut den Bäderbetrieben hat das Bad neben dem 25-Meter-Schwimmbecken unter anderem ein Außenbecken mit Strömungskanal. Außerdem gibt es eine über 50 Meter lange Rutsche sowie ein Sohlebecken. Am Eröffnungstag soll heute jeder 30. Badegast an der Kasse freien Eintritt bekommen. Der Handelskonflikt zwischen den USA und Kanada spitzt sich weiter zu. US-Präsident Trump hat jetzt Einfuhrverbote für kanadische Waren ab Ende September angekündigt. Die Maßnahmen betreffen unter anderem Motorräder, alkoholische Getränke sowie einige Milchprodukte. Außerdem werden die Zölle auf weitere Waren aus Kanada um 50% erhöht. Schon nachdem im August Handelsgespräche zwischen beiden Ländern gescheitert waren, hat Trump Zölle auf kanadische Produkte verhängt. Kanada reagierte mit Gegenzöllen. Trump droht außerdem immer wieder damit, das Nachbarland zum 51. US-Bundesstaat zu machen. Soweit die Nachrichten. 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Das Wetter. Heute teils sonnig, teils wolkig. Vor allem in der ersten Tageshälfte kann es auch regnen. Es ist wieder kühler, bis 22 Grad. Aktuell in Berlin-Wannsee 20 Grad, in Friedrichshagen 19 Grad. In Cottbus 22, in Perleberg 15 Grad. Morgen abwechselnd Sonne und Wolken, nur vereinzelt schwache Schauer bei Werten bis 19 Grad. Die Zeit 8.45 Uhr.
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0: Angela Ulrich bin ich. Wünsche Ihnen einen schönen guten Morgen. Pisa. Niemand denkt mehr an einen schiefen Turm, sondern alle an Bildungszahlen, die für Deutschland regelmäßig schockierend ausfallen, dieses Mal wieder mehr als je. Denn 25 Jahre lang gibt es ja schon PISA-Zahlen. So schlecht stand Deutschland noch nie da. Preise vergleichen, E-Mails verstehen, all das kriegen Jugendliche ab mit 15 Jahren immer schlechter hin, haben die Ergebnisse ergeben. Was läuft schief? Wie geht's endlich besser? Darüber habe ich mit Karin Prien gesprochen. Bundesbildungsministerin ist sie von der CDU. Und Bildung ist ja nun eigentlich Ländersache. Ist das ein Grund, warum so vieles schlecht läuft? Grünen-Chefin Franziska Brandner fordert ja aktuell, dass sich das endlich ändern müsse.
21: Ja, leider sind ja die einfachen Lösungen im Augenblick in Deutschland en vogue. Eines der besten Bildungssysteme der Welt. Auch Vorbild für uns ist Kanada. Das ist ein streng föderales System. Solche Strukturfragen werden unsere Probleme nicht lösen. Was wir allerdings brauchen, ist ein Bildungsföderalismus, der zeitgemäß ist. Und das bedeutet, dass die Länder wirklich voneinander lernen müssen und dass der Bund unterstützen muss, da wo es sinnvoll ist. Und dass wir die besten Rezepte für die zweifellos großen Herausforderungen unserer Bildungssystem auch wirklich anwenden.
0: Da haben Sie gerade eine Menge Stichworte genannt, Frau Prien. Was heißt denn konkret Länder voneinander lernen? Passiert das irgendwie? Gucken die sich an? Ja, NRW macht das toll, Bayern das und vielleicht Schleswig-Holstein was anderes? Oder passiert da nichts?
21: Da sind zwei Dinge. Das eine ist, dass ich seit Ende letzten Jahres erfreulicherweise mehr oder minder, ohne dass die Öffentlichkeit davon zu viel Kenntnis hat, mit den Ländern sehr, sehr eng, in sehr eng getakteten Abläufen über die Dinge spreche, die jetzt zu verändern sind. Und da gucken die Länder sehr genau auf das, was die anderen machen. Wir haben inzwischen Das ist leider jahrelang nicht so gewesen, auch übrigens nicht unter der letzten Regierung, dass wir brauchen ein enges Bund-Länder-Verhältnis. Wir müssen die Länder jetzt auch nicht bekrimpfen, sondern jetzt geht es wirklich darum, sehr eng zusammenzuarbeiten, sich zu konzentrieren auf die notwendigen Dinge. Und das Zweite ist, dass der Bund ganz konkret durch große Programme, wie zum Beispiel das Startchancenprogramm oder jetzt das neue Kita-Gesetz, das wir auf den Weg bringen, an den wichtigsten Stellen eigene Akzente setzen muss und die Länder zusammenbringen muss und dass die Entwicklung des Bildungssystems forcieren muss.
0: Aber Frau Prien, um da einzuhaken, wenn Sie jetzt sagen, das tun Sie schon, dass Länder voneinander lernen, wo denn konkret? Ja. Kann Sie irgendein Beispiel, wo Sie sagen, da lernen die Bayern von NRW oder umgekehrt?
21: Absolut. Das Startchancenprogramm ist ein Programm, wo wir ganz bewusst sagen, wir müssen da, wo es mehr Probleme gibt, auch besser arbeiten und mehr Geld hineinstecken. Und wir stellen über eine riesengroße Transferplattform, über viele gemeinsame Formate, die ich über das ganze Jahr jetzt schon mit den Ländern gemeinsam veranstaltet habe, stellen wir ins Schaufenster, was hilft. Das ist die frühe Sprachförderung, das ist die Konzentration auf basale Kompetenzen, das sind bessere Unterrichtsmethoden und viele andere Dinge mehr. Genau daran arbeiten wir. Ich weiß, das sieht man immer von außen nicht und es dauert. Mhm. Veränderungen im Bildungssystem dauern.
0: Aber das ist doch dieses Startchancenprogramm, um da nochmal einzuhaken, das ist ja was, wo Sie, wenn ich richtig informiert bin, die Hälfte des Geldes geben. Heißt ja doch, dass es sinnvoll ist, wenn der Bund mehr eingreift.
21: Das ist ja nicht eingreifen. Der Bund finanziert hier etwas, was ehrlicherweise die Länder finanzieren müssten, aber wo ihnen in Teilen eben die Kraft fehlt. Und deshalb unterstützt der Bund. Und das ist auch richtig so. Aber es geht nicht nur um Geld, sondern es geht auch wirklich um inhaltliche Weiterentwicklung des Bildungssystems. Das ist mir ganz wichtig. Alle, die jetzt wieder nur mehr Geld fordern, die verkennen, dass mehr Geld nicht unbedingt bessere Qualität bedeutet. Es geht darum, das Richtige zu tun. Und das Schulsystem muss ein lernendes System sein. Und da, wo Methoden nicht helfen, muss man andere Methoden anwenden. Und deshalb bin ich so sehr darum bemüht, auch an der inhaltlichen Weiterentwicklung, bei der inhaltlichen Weiterentwicklung zu unterstützen, auch die Wissenschaft mehr mit hineinzubringen in die Entwicklung des Bildungssystems. Und das läuft im Moment mit den Ländern gut. Aber wir müssen jetzt auch dranbleiben.
0: Ich habe aber ehrlich gesagt immer noch nicht von Ihnen gehört, weil Startchancenprogramm gibt's ja für alle. Wo jetzt konkret ein Bundesland was Konkretes von einem anderen lernt?
21: Na, schauen Sie nach Hamburg. In Hamburg haben wir seit vielen Jahren von allen Parteien getragen eine 4,5-jährige Untersuchung und eine frühe Sprach- und Entwicklungsförderung bis zur Einschulung. Das übernimmt jetzt ein Land nach dem anderen. Das hat Schleswig-Holstein jetzt eingeführt. Man beginnt damit in Baden-Württemberg, in Berlin, in Nordrhein-Westfalen. Überall setzt man jetzt auf frühe Bildung. Ein entscheidender Punkt, das ist nicht irgendwas, das ist der Schlüssel. Alle Länder kümmern sich jetzt stärker ums Lesen und Schreiben und Rechnen. Basale Kompetenzen. Alle Länder entwickeln gemeinsam Lernausgangslagen für Klasse 1 und Förderinstrumente für Klasse 1 und 2. Das Ding heißt STARS. Machen die Länder gemeinsam. Die Länder haben gemeinsam eine große Mathematik-Qualifizierungsoffensive auf den Weg gebracht. Der Bund unterstützt dadurch Forschungsvorhaben. Das läuft alles. Es braucht aber Zeit und wir können dann nur um Vertrauen bitten, dass wir gemeinsam hier den Ernst der Lage erkannt haben. Und ich sage aber auch nochmal, ich wünsche mir, dass in allen Kabinetten, Bund und Länder, Bildung zur absoluten Top-Priorität gemacht wird. Und ja, es muss mehr Geld in Bildung fließen.
0: Aber passiert das jetzt gerade? Werden doch die Haushaltsverhandlungen geführt im Bund? Wird da von Ihrer Seite auch mehr Geld reingesteckt?
21: Also ich habe mich sehr dafür eingesetzt, dass wir nochmal Geld in die frühe Bildung stecken und die Sprachdiagnostik und Sprachförderung und auch die Förderung von Kitas, von Startchancen-Kitas in besonderen herausfordernden Lagen über den Bundeshaushalt finanziert wird. Ich habe sehr viel Mühe gehabt, das im Kabinett durchzusetzen, dass wir ein solches Gesetz auf den Weg bringen. Wir haben es in der letzten Woche beschlossen. Und jetzt müssen wir mit den Ländern darüber verhandeln, wie noch mehr Geld genau in dieses Projekt fließen kann.
0: Frau Prien, noch eine letzte Frage, weil es geht ja auch immer um die Frage, was Social Media für einen Einfluss hat. Und Richtig. Die Überlegungen, Sie sagen ja selber auch, müsste für jüngere Kinder unter 13-Jährigen da vielleicht nochmal drauf gucken. Es gibt sogar Australien mit Social Media Verbot bis 16. Wie sollte es besser werden in Deutschland ohne Social Media?
21: Also unsere Expertenkommission wird ja am Freitag ihren Gesamtbericht vorlegen. Wir haben eine große Tagung dazu am Freitag. Meine feste Überzeugung ist, dass diese Ergebnisse zwar natürlich nicht nur, aber auch mit Bildschirmzeiten und Social-Media-Nutzung zu tun haben, dass die Kinder sich nicht mehr konzentrieren können, dass sie keine Ausdauer mehr haben, dass sie auch nicht mehr in der Lage sind, sinnentnehmend zu lesen, hat etwas mit Social Media und Bildschirmzeit zu tun. Und deshalb brauchen wir eine Altersbeschränkungen und deshalb brauchen wir auch bessere Medienerziehung. Wir können nicht riskieren, dass unsere Kinder im digitalen und KI-Zeitalter immer weniger in der Lage sind, kritisch zu denken und immer weniger in der Lage sind, sich auch mit den Inhalten auseinanderzusetzen. Deshalb ist hier höchste Gefahr und höchster Handlungsbedarf gegeben. Und deshalb werde ich dazu auch in den nächsten Wochen entsprechende Vorschläge dem Kabinett vorlegen.
0: Und das Geld würde dann für ganz Deutschland gelten, zum Beispiel Handyverbot bis unter 15, unter 16, wie auch immer. In Frankreich ist sowas Ähnliches ja gerade gekippt worden.
21: Ja, also ist gekippt worden, weil wir eine europäische Lösung brauchen. Und deshalb bin ich froh, dass Ursula von der Leyen ja noch in diesem Monat einen entsprechenden Vorschlag für Europa vorlegen will. Und ich habe nur gesagt, wenn das in Europa nicht schnell genug geht, dann würde ich auch für Deutschland eine Übergangslösung für den richtigen Weg halten. Jedenfalls führt kein Weg an einer entsprechenden Altersbeschränkung und auch wirksamen Altersverifikation. Es geht ja um eine Inanspruchnahme der Plattformen und es geht darum, dass keine jugendgefährdenden, süchtig machenden Inhalte mehr an Jugendliche herankommen und hier besteht höchster Handlungsbedarf.
0: Und das wäre dann für unter 13 oder welche Altersbeschränkung schwebt Ihnen vor?
21: Ja, die von mir eingesetzte Kommission sagt 13, andere sagen 14 oder 16. Diese Debatte werden wir sicherlich auch im Deutschen Bundestag dann noch führen müssen. Aber ich glaube, für 13 gibt es sehr gute Argumente.
0: Nach dem neuerlichen PISA-Schock, Karin Prien war das, die Bundesbildungsministerin von der CDU.
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0: Maja Zade ist die Chefdramaturgin an der Berliner Schaubühne und seit einigen Jahren schreibt sie selbst Theaterstücke. Jetzt hat Maja Zade auch einen ersten Roman vorgelegt. Wand an Wand heißt er und ist am Abend im Gespräch mit der Autorin vorgestellt worden. Theaterkritikerin Barbara Behrendt war mit dabei und ich habe sie erstmal gefragt, wie das jetzt mit ihrem Roman ist, denn Theaterstücke von Maja Zade spielen ja immer in der Berliner Gegenwart. Ist das im Roman auch so?
2: Der spielt auch im heutigen Berlin im Prenzlauer Berg und der Titel ist da auch Programm. Wand an Wand leben die Menschen, die hier porträtiert werden. Die wohnen alle in einem der großen Altbau-Mietshäuser mit Hinterhof, mit vielen Parteien. Und der Aufbau ist simpel. Jedes Kapitel trägt den Namen eines Hausbewohners und aus dessen oder deren Sicht wird dann eben in Ich-Form aus der Lebensrealität dieser Figur geschrieben.
0: Und was sind das für Figuren?
2: Das ist schon so die typische Berliner Mittelschicht. Da gibt es zum Beispiel Jürgen, der mit seinem Partner neu ins Erdgeschoss gezogen ist. Und Jürgen hat sich erst nach dem Tod seiner Frau zu seinem Schwulsein bekannt und setzt sich jetzt mit seiner Tochter auseinander, die es aber nur aufs Erbe abgesehen zu haben scheint. Es gibt so eine kulturbeflissene Lehrerin, die sich in die Leben der anderen einmischt. Und vor allem gibt es Maja. Und diese Maja hat jetzt nicht nur denselben Vornamen wie die Autorin, sie ist auch Schriftstellerin wie Maja Zade. Und die Romanfigur sorgt sich hier sehr um ihre krebskranke Freundin Johanna. Und bei der Buchpräsentation hat Caroline Peters aus diesem Kapitel gelesen, als Maja mit ihrer Freundin Johanna telefoniert.
3: Rot oder weiß, fragt Johanna. Rosé, sage ich. Auf dem Label ist ein Fahrrad. Sie seufzt. Ach, ich vermisse Alkohol so sehr. Wie geht's dir? Noch nicht, sagt sie. Erst will ich wissen, wie es bei dir läuft. Naja, sage ich, also im Moment eher mau. Ich glaube, ich muss mir einen Job suchen. Dieses ewige Zuhause rumhängen, das ist nicht gut für die Psyche. Wem sagst du das? Sagt Johanna. Meine Welt besteht aus Zuhause und Krankenhaus. Inzwischen habe ich das Gefühl, die Ärzte sind meine engsten Verwandten. Endlich hast du welche, sage ich. Weiß, betitelte Geschwister und Onkels. Johanna lacht. Ja, ja, ein Traum wird wahr.
2: Ja, das war jetzt ja fast nur Dialog, hat man gehört. Und das ist typisch für diesen Roman. Da merkt man aber auch, dass Maja Zade vom Theater kommt. Sie kann Dialoge schreiben. Die hören sich an, als sitzt man da wirklich mit den Freunden am Küchentisch und sind bei aller Beiläufigkeit aber dann wirklich auch sehr pointiert.
0: Und Dialoge, sagst du, gibt's da auch eine Handlung, die mit diesen Figuren im Prenzlauer Berg?
2: Ja, gute Frage. Also eine übergreifende Handlung gibt es nämlich eigentlich nicht. Der Roman ist wie so ein Reigen, der sich von einer Figur zur nächsten entwickelt. Es geht dann schon um einzelne gesellschaftspolitische Themen, Gentrifizierung zum Beispiel mal, Erbe, Rechtsruck. Aber beim Lesen wirken die Episoden schon arg beliebig und unverbunden und vorhersehbar. Das könnten jetzt auch 5 Bewohner mehr oder 3 weniger sein. Also dieser dramaturgische Aufbau, der bleibt dann schon sehr statisch und erzählt nicht viel mehr als das einzelne Porträt und das ist mir inhaltlich doch ein bisschen zu wenig.
0: Heißt das, lieber Maja Zades Theaterstücke angucken?
2: Ja, also Meyerzades Theaterstücke haben eigentlich dasselbe Problem, großartige Dialoge, aber oft kommen sie dann inhaltlich über das Alltägliche nicht so richtig hinaus. Eine Geschichte ist schon während der Entstehung des Buchs auf die Bühne gekommen, Spinne, das ist eben dieser Monolog gespielt von Caroline Peters über einen Kindheitsfreund, der jetzt die AfD wählt, und so ist eigentlich auch das ganze Buch geschrieben. Da weiß man auf der Bühne auch nicht immer, warum einem das jetzt erzählt wird, was es allerdings nicht weniger unterhaltsam macht. Also auch die Buchpräsentation gestern, das ist schon grandios komisch, wie Caroline Peters diese Episoden liest. Letztlich sind das Texte, die gesprochen werden müssen, ob es jetzt auf der Bühne ist oder als Hörbuch. Also es ist ein ganz unterhaltsamer Episodenroman zum Lesen, aber auch nicht mehr.
0: Barbara Behrendt sagt das über Wand an Wand, den ersten Roman von Chefdramaturgin der Berliner Schaubühne Maya Zade, gestern vorgestellt von ihr, und erschienen ist der Roman bei Mattes und Seitz, kostet 25 Euro. Immer wieder sprechen wir ja hier bei uns im RBB über den Strukturwandel in der Lausitz. Das hat mit dem Kohleausstieg dort zu tun. Und es könnte nicht das Ende der Energieproduktion an sich dort sein. Yasser Speck, guten Morgen,
4: grüß dich.
0: Du bist gekommen, übernimmst, und das ist Thema bei dir.
4: Das ist Thema, genau. Die LEAG hat sich in der Lausitz nämlich auf Gaskraftwerke beworben. Der Bund fördert das. Und diese Kraftwerke sollen zunächst mit Erdgas und später dann mit klimaneutralem Wasserstoff laufen. Ob das aber klappen kann, welche Chancen die LEAG im deutschlandweiten Vergleich hat und wie das überhaupt in der Region ankommt, das bespreche ich dann gleich mit nach den Nachrichten mit dem RBB-Strukturwandel-Experten Andreas Rausch.
0: Grüner Wasserstoff. Ja. Nicht gerade zahlreich bisher. Aber gut, werden wir sehen bei Yasser Speck das Ganze. Und es gibt wieder eine Gefahrenmeldung. Das heißt, Matthias Wetzel hat wieder das Wort.
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5: Vorsicht auf der A111 Richtung Oranienburg zwischen Raststätte Stolperheide Ost und Hennigsdorf, Gegenstände auf der Fahrbahn. Von den Brandenburger Fernstreifen aktuell keine größeren Störungsmeldungen. Stadtverkehr Berlin, Stadtring Richtung Wedding zwischen Dreieck Neukölln und Innsbrucker Platz plus 20 Minuten. Richtung Treptow, Stau zwischen Detmolder Straße und Tempelhofer Damm plus 20 Minuten und auch vor der Abfahrt Treptow. A115 stadteinwärts zwischen Rastplatz Parforce Heide und Hüttenweg, Stau plus 20 Minuten. Charlottenburg wegen eines Staatsbesuches rund um den Breitscheidsplatz bis Freitag Verkehrseinschränkungen und Sperrungen. Bitte umfahren Sie den Bereich möglichst weiträumig. Kreuzberg, die Dudenstraße, ist nach einer Wasserrohrbruch zwischen Mehringdamm und Metfesselstraße gesperrt und Tiergarten-Kurfürstenstraße zwischen Schill- und Landgrafenstraße nur eine freie Spur.
4: 9 Uhr ist es jetzt.
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4: Ich bin Yasser Speck, guten Morgen. Die politische Sommerpause ist offiziell vorbei im Bundestag. Gestern ging es ja schon heiß her. Das Parlament hat über den Haushalt für das Jahr 2027 debattiert. Und heute werden noch hitzigere Reden erwartet. Weshalb? Das erklärt Ihnen Matthias Wetzel jetzt in den Nachrichten.
5: Der Bundestag debattiert im Rahmen der Haushaltswoche gleich über die Schwerpunkte der Regierungspolitik. 3 Tage nach dem Wahlsieg der AfD in Sachsen-Anhalt spricht die Bundesparteivorsitzende und Oppositionsführerin Weidel in der Generaldebatte als Erste. Danach hält Bundeskanzler und CDU-Chef Merz seine Rede. Für die Debatte sind 4 Stunden angesetzt. Anschließend wird über den zweitgrößten Etat der Bundesregierung gesprochen, den Verteidigungshaushalt. Im nächsten Jahr soll er einen Umfang von knapp 140 Milliarden Euro haben. Über den Haushalt insgesamt wird dann im November abgestimmt. Bundesbildungsministerin Prien sieht wegen der schlechten Ergebnisse in der PISA-Studie Handlungsbedarf. Im RBB 24 Inforadio sagte sie, die PISA-Ergebnisse hätten auch mit den Themen Social Media und Bildschirmzeit zu tun. Nötig seien deshalb eine Altersbeschränkung für soziale Medien und bessere Medienerziehung. Prien plädierte außerdem für eine enge Zusammenarbeit zwischen Bund und Ländern bei der Bildung. Aus dem Hauptstadtstudio Markus Sambale.
6: Im RBB 24 Inforadio spricht sich die CDU-Politikerin für einen zeitgemäßen Bildungsföderalismus aus. Prien verweist dabei auf das Startchancenprogramm, das gemeinsame Förderprogramm von Bund und Ländern, das sich gezielt an Schulen mit vielen sozial benachteiligten Schülerinnen und Schülern richtet. Bundesländer würden außerdem untereinander zunehmend erfolgreiche Modelle übernehmen, beispielsweise die frühe Sprach- und Entwicklungsförderung bis zur Einschulung, die zuerst in Hamburg eingeführt wurde.
8: In der Debatte über die anstehenden Sozialreformen hat die saarländische Ministerpräsidentin Redinger gefordert, den Eigenanteil in der Pflege zu begrenzen. Patienten sollten monatlich höchstens 1.500 Euro zuzahlen, sagte die SPD-Politikerin der Funke Mediengruppe. Derzeit müssen Patienten in Pflegeheimen nach Angaben der Ersatzkassen im Schnitt fast 3.400 Euro pro Monat zuzahlen. Nach dem Hackerangriff in Berlin wird noch immer ermittelt, welche Daten genau abgeflossen sind und anschließend im Darknet veröffentlicht wurden. Um das herauszufinden, wird eine Software des US-Unternehmens CrowdStrike genutzt, die aber nicht für alle Berliner Bezirke kompatibel ist. Unter anderem der Bezirk Steglitz-Zehlendorf wolle deswegen auf eigene Lösungen setzen, sagte der zuständige Bezirksstadtrat Richter im RBB 24 Inforadio.
22: Die Dezentralität hat natürlich auch eine höhere Ausfallsicherheit, weil der Angriff immer nur in einem dezentralen System verfolgt werden kann und nicht in das gesamte Netz mit einem Alarm liegt. Also der Zentralisierung per se ist nicht immer eine Lösung. Ich glaube, es muss ganz klar technische Bedingungen geben, die in allen Netzen gelten. Und ob das Netz dann in diesem System oder in jenem System läuft, ist dann, glaube ich, erstmal zweitrangig zu betrachten.
8: Der Bezirksstadtrat von Berlin-Steglitz-Zehlendorf, Tim Richter, CDU. Berliner Schüler wollen bald einen einheitlichen Schulausweis bekommen, der gleichzeitig auch ein Nahverkehrsticket ist. Das Projekt wollen Bildungssenatorin Günther Wünsch, Verkehrssenatorin Bonde und die Berliner Verkehrsbetriebe heute vorstellen. Bisher müssen Eltern die Fahrscheine erst beantragen. Mit der Umstellung sollen Bürokratie abgebaut und Schulsekretariate entlastet werden. Die EU-Kommission will es Kommunen erleichtern, gegen Kurzzeitvermieter wie Airbnb vorzugehen. Dazu wird in Brüssel am Mittag ein Gesetz vorgestellt. Städte und Gemeinden sollen demnach Kurzzeitvermietungen an Touristen einschränken oder ganz verbieten dürfen, wenn der Wohnungsmarkt besonders angespannt ist. Dafür soll es künftig einheitliche Kriterien geben. Einige Städte wie Lissabon, Barcelona und Amsterdam haben Touristenwohnungen in bestimmten Vierteln schon verboten. Weil bisher eine europaweite Regelung fehlte, gab es dabei aber immer wieder rechtliche Unsicherheiten. Die USA und der Iran haben ihre gegenseitigen Angriffe fortgesetzt. In der Nacht zerstörten die USA nach eigenen Angaben 5 iranische Rohöltanker. Das sei die Vergeltung für den iranischen Angriff auf ein amerikanisches Kriegsschiff, hieß es. Der Iran erklärte wiederum, er habe 2 US-Kriegsschiffe und eine Militärbasis in Jordanien attackiert. Laut jordanischer Regierung gab es einen iranischen Angriff mit 20 Raketen. Soweit die Nachrichten. 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Das Wetter. Heute teils sonnig, meist wolkig, vor allem in der ersten Tageshälfte kann es auch regnen. Es ist wieder kühler, bis 22 Grad heute. Aktuell in Berlin-Tempelhof 18 Grad, in Buch 18, in Müncheberg 20, in Küritz 16 Grad. Morgen abwechselnd Sonne und Wolken, nur vereinzelt schwache Schauer bei Werten bis 19 Grad. Die Zeit 9.05 Uhr. Der RBB 24 Inforadio Verkehrsservice mit einer Gefahrenmeldung. Vorsicht auf der A12 Frankfurt oder Richtung Berlin zwischen Friedersdorf und Dreieck Spreeau. Gegenstände auf der linken Spur.
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4: Hier ist Jasper Speck. Guten Morgen. Ja, überall muss gespart werden, außer bei den Verteidigungsausgaben. Die werden aus einem Sonderetat auf Pump finanziert und sind weitgehend von der Schuldenbremse befreit. 140 Milliarden Euro stehen für das kommende Jahr zur Verfügung. Das ist ein Höchststand seit Ende des Kalten Krieges. Diese Summe wäre noch vor Jahren unvorstellbar gewesen. Mal kurz zum Vergleich, vor 10 Jahren wurden noch rund 34 Milliarden Euro ausgegeben. Warum jetzt 140 Milliarden gebraucht werden, erklärt Benjamin Großkopf aus dem Hauptstadtstudio.
10: Es geht vor allem um Beschaffung, also Rüstung, Nachrüstung, Wiederaufrüstung der Bundeswehr im Rahmen der Zeitenwende, die die damalige Bundesregierung ja ausgerufen hatte, als Russland die Ukraine angriff. Allein 60 Milliarden Euro sollen im kommenden Jahr für diese militärische Beschaffung ausgegeben werden. Außerdem wichtig, Deutschland hat sich auf diese enormen Ausgaben auch verpflichtet, und zwar im Verteidigungsbündnis NATO. Das läuft darauf hinaus, dass 5% des deutschen Bruttoinlandsproduktes in Verteidigung investiert werden. Soweit sind wir noch nicht, soll aber bis Mitte der 2030er Jahre so sein und auch deswegen also eine stete Steigerung.
11: Ja, ob die Höhe der Ausgaben aber gerechtfertigt ist, das ist umstritten, sagt Benjamin Großkopf aus dem Hauptstadtstudio.
10: Einerseits wird sinngemäß immer wieder die Frage aufgeworfen, ob Masse auch Klasse bedeutet. Das heißt, ob die Bundeswehr das Richtige beschafft und vor allem, ob sie dafür nicht zu viel bezahlt. Denn die Rüstungsindustrie, die weiß das natürlich auch, dass so viel Geld da ist und ruft, folgt man den Kritikern verstärkt Mondpreise auf, so nennen die das. Und dann gibt es immer wieder Kritik, zum Beispiel von der Linken im Bundestag hier in Berlin, an der Prioritätensetzung der Bundesregierung nach dem Motto immer größere Ausgaben für Verteidigung, Rüstung, Kürzungen auf der anderen Seite bei sozialen Ausgaben wie zum Beispiel dem Wohn- oder dem Elterngeld.
11: Die Bundesregierung aber sieht keine Alternativen zu diesen Ausgaben und begründet das mit einem Vergleich.
10: Ohne neue Schulden sich zu verteidigen, das ist wie ohne Rakete zum Mond zu fliegen. Das hat Finanzminister Klingbeil gestern zum Auftakt der Haushaltswoche hier in Berlin gesagt. Und Kanzler Merz hat die Kritik vor kurzem im ARD-Sommerinterview so zurückgewiesen. Was nützt uns das schönste Elterngeld, wenn wir unsere Freiheit verlieren und der Frieden in Europa gefährdet ist? Aber auch Sie wissen natürlich, und das sagen uns auch Verteidigungspolitiker von Union und SPD sinngemäß, das sind enorme Summen, bei denen einem schon ein wenig schwindelig werden kann und die man sehr gut begründen muss.
11: Sagt Benjamin Großkopf aus dem Hauptstadtstudio. Und die Haushaltsdebatte mit Generaldebatte ist gerade gestartet. Sie können sie auch bei uns verfolgen. RBB 24 Inforadio überträgt sie auf der Webseite und in der App. In diesen Momenten redet die Bundesvorsitzende der AfD, Alice Weidel. 8:09 jetzt. Wasserstofffähige Gaskraftwerke sollen in Zukunft mal unsere Energieversorgung sicherstellen, wenn die Erneuerbaren nicht liefern können, weil es zum Beispiel zu wenig Sonne scheint oder nicht genug windet. Die Bewerbungsfrist für eine erste Ausschreibungsrunde neuer wasserstofffähiger Gaskraftwerke ist in der Nacht von gestern auf heute bei der Bundesnetzagentur abgelaufen. Auch die LEAG in der Lausitz hat sich beworben und will solche Gaskraftwerke an ihren Standorten in Schwarze Pumpe, wo gerade noch ein Braunkohlekraftwerk läuft, und im sächsischen Lippendorf. Über mögliche Gaskraftwerke in der Lausitz spreche ich jetzt mit Andreas Rausch. Er ist Strukturwandelexperte im RBB-Studio Cottbus. Guten Morgen, Andreas.
12: Guten Morgen.
11: Bis wann weiß denn die LEAG eigentlich, ob sie den Zuschlag für diese Gaskraftwerke bekommen wird?
12: Also da gibt es feste Regularien und jetzt ist heute um Mitternacht ist die Frist für diese erste 4,5 Gigawatt schwere Tranche quasi ausgelaufen. Jetzt wird gesichtet, wird verglichen. Es gibt ja Ausschreibebedingungen und in der ersten Novemberwoche wird feststehen, wer wofür welchen Standort den Zuschlag behält, also bekommt. Also irgendwann 3., 4. November wird es dann soweit sein.
11: Okay, dann wissen wir also mehr. Der Bund fördert ja den Bau von Gaskraftwerken mit bis zu 35 Milliarden Euro. EU hat für diese Förderung grünes Licht gegeben. Warum wird das jetzt gefördert?
12: Das muss gefördert werden, weil wir ja mitten in der Energiewende stehen und gerade wir hier in der Region Berlin-Brandenburg, vor allem eben natürlich in Brandenburg, haben wir einen enormen Anteil mittlerweile an ausgebauten erneuerbaren Energien, also Solarparks und Windparks. Die liefern überdurchschnittlich viel Strom mittlerweile, aber die liefern halt nur, du hast es gesagt, wenn die Sonne scheint und der Wind weht. Und dann gibt es noch einen sehr boomenden Batteriemarkt, aber der kann eben nicht zwischenpuffern über mehrere Stunden. Das geht technologisch im Moment noch nicht und Deutschland ist eine Industrienation und deswegen braucht man ein Backup und das sollen eben erklärtermaßen diese Gaskraftwerke sein, die perspektivisch mit Wasserstoff laufen. Allerdings kann der Betreiber, der ein solches Werk baut, kann halt nur so sporadisch verkaufen. Also man kann nicht wie jetzt bei der Kohle so und so viel Kohle reintun, dann kann man den Strom verkaufen, refinanziert die Investition. So ein Werk kostet über 1 Milliarde Euro. Und deswegen wurde ein sogenannter Kapazitätsmarkt geschaffen. Das kennt man auch aus Corona-Zeiten, als Krankenhäuser Betten vorhalten mussten. Und hier ist es halt so, dass Kraftwerkskapazität vorgehalten werden muss. Und dafür bekommen die Betreiber Geld pro Megawattstunde. Und dafür muss der Bund zahlen. Das übernimmt er erstmal in den nächsten 5 Jahren. Allerdings soll das dann schrittweise refinanziert werden über den Strompreis. Was das dann für Auswirkungen für uns alle hat, das wissen wir im Moment noch nicht einzuschätzen. Dafür sind die 35 Milliarden im Moment da.
11: Und warum hat sich dann ausgerechnet die LEAG bei der Bundesnetzagentur für den Bau dieser neuen Kraftwerke beworben?
12: Das ist naturgemäß so, denn erklärtermaßen soll es so sein, dass bisherige Kraftwerksstandorte explizit für neue Gaskraftwerksstandorte vorgesehen sind. Und die werden ja jetzt schon betrieben. Die LEAG, wie gesagt, hier in Schwarze Pumpe und Jenschwalde. Jenschwalde läuft in 3 Jahren aus, das Kohlekraftwerk. Schwarze Pumpe soll nach Kohleausstiegsgesetz noch bis 2038 laufen. Dort ist zum einen die Infrastruktur da, also sämtliche Netzanbindungen sind da. Es sind ausgewiesene Industriegebiete. Also da braucht man keine zusätzlichen Genehmigungen, die man sonst sehr mühsam erreichen würde. Und das ist in anderen Teilen Deutschlands ganz genauso. Und so hat die LEAG halt in Lippendorf, südlich von Leipzig und hier in Schwarze Pumpe in der Lausitz, einen Antrag gestellt, obwohl sie selbst dazu im Moment im Verfahren nichts sagen wollen. Aber auch die MIBRAG zum Beispiel, also die Mitteldeutsche Braunkohle AG, hat in Sachsen-Anhalt für Schkopau einen Antrag gestellt, andere dann eben woanders. Und das ist in der Regel, läuft das über die großen, bisher schon Kraftwerksbetreiber, die dort die Anträge stellen.
11: Ab 2045 sollen diese Gaskraftwerke ja mit Wasserstoff laufen. Alle reden ja immer über Wasserstoff als so das Allheilmittel, aber noch ist Wasserstoff als Energieträger ja wenig ausgereift. Ist der Plan überhaupt realistisch oder ist das irgendwie Wunschdenken?
12: Also es ist, muss man wirklich sagen, also das Thema Wasserstoff ist ein Stück weit in der Realität angekommen. Das war noch unter der alten Bundesregierung ja erklärt so, dass diese neuen Gaskraftwerke relativ schnell nicht nur Wasserstoff bereit sein sollten, sondern auch relativ schnell mit vor allem grünem Wasserstoff befeuert werden müssen. Das hätte einen sehr, sehr positiven Effekt auf das Klima. Grüner Wasserstoff ist ja quasi CO2-neutral herzustellen und demzufolge auch CO2-neutral zu verbrennen. Allerdings ist er, wie gesagt, sehr zwei große Schwierigkeiten. Er ist sehr teuer im Vergleich zu Erdgas zum Beispiel und er ist sehr, sehr knapp verfügbar. Und deswegen hat die neue Bundesregierung da ein Stück weit die Zeitschienen nach hinten geschoben. Die neue Kraftwerke müssen erst so ab 2045 wasserstofffähig

0: Werbung auf Gaskraftwerke in Schwarze Pumpe jetzt Hoffnung, dass es in der Region irgendwie weitergeht mit Energieproduktion?
1: Absolut, das ist ein Anker. Bislang war das Gesetz, das wurde ja erst im Juli verabschiedet, das entsprechend, da war ein Südbonus vorgesehen. Im industriestarken Südwesten Baden-Württemberg, Bayern sollte ein Ausschreibungsvorteil für neue Gaskraftwerke herrschen. Das hat in der Lausitz und in Brandenburg im ganzen Osten für einen Aufschrei gesorgt, weil hier brauchte man einen sogenannten Transformationsbonus. An einem Kraftwerk hängt eine sichere Energieversorgung. Also wenn hier die Windräder eben aussteigen, braucht man schnell verfügbare Energie. Die muss perspektivisch grün sein. Darauf legen Investoren großen Wert. Und jetzt wird ein Drittel dieser Kapazität explizit für den Osten vorgesehen. Und das bedeutet, hier ist man sich einig, dann einen durchaus Vorteil auch im Strukturwandel, um möglicherweise neue Industrien nach der Braunkohle anzusiedeln. Und da ist das ein wichtiger Anker.
0: Sagt Andreas Rausch, Strukturwandel-Experte im rbb-Studio Cottbus. Vielen Dank, Andreas.
1: Gern.
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0: Bei der Weltmeisterschaft der Frauen im Basketball stehen die deutschen Basketballerinnen erstmals in ihrer Geschichte im WM-Viertelfinale. Im Qualifikationsspiel gegen Südkorea gab es gestern Abend einen deutlichen 94-56 Sieg. Darüber spreche ich jetzt mit RBB-Sportkollegin Antonia Kurzhals. Guten Morgen.
3: Guten Morgen.
0: Wie überzeugend war denn dieser Auftritt und was sagt er über die bisherige WM des deutschen Teams aus?
3: Es war ein sehr überzeugender Auftritt. Also Deutschland hat quasi von Anfang an Südkorea nicht so richtig ins Spiel kommen lassen. Das Team konnte vor allem körperlich die Vorteile sehr gut ausnutzen, hat und auch auf jeden Fall sehr, sehr stark verteidigt. Und was wir sehen im Turnier, ist eine extreme Entwicklung dieser Mannschaft. Die haben ja gegen Spanien im ersten Spiel direkt ziemlich deutlich verloren und dann aber gegen Japan und Mali souverän gewonnen. Und jetzt gegen Südkorea hat man dann nochmal gesehen, wie viel Selbstvertrauen das Team mittlerweile hat. Dazu kommt eine ganz wichtige Spielerin, Kapitänin Marie Gülich. Die ist nach sehr, sehr langer Verletzungspause bei der WM wieder dabei. Und die ist nicht nur eine der Top-Scorerinnen, sondern die gibt diesem Team einfach unfassbar viel Stabilität. Und eine Sache, die diese Mannschaft besonders macht, die haben einfach Spaß zusammen auf dem Platz. Flügelspielerin Lina Sonntag hat das hier gesagt.
4: Ich habe das schon den ganzen Tag so ein bisschen gespürt. Wir hatten auch beim Shootaround, waren wir zwar fokussiert, aber noch so eine Lockerheit dabei. Man sieht halt, wie viel Spaß wir auf dem Feld miteinander haben. Und auch wenn es mal nicht so läuft, dann haben wir halt danach wieder einen Run und dann läuft sie da und dann sind die Fans dabei und wir haben gute Stimmung auf der Bank und das sagt schon viel über unser Team aus.
3: Ja, und wenn eine Mannschaft das schafft, fokussiert zu sein und gleichzeitig Spaß miteinander zu haben, dann ist das, würde ich sagen, ein ziemlich gutes Erfolgsrezept.
0: Ja, nicht unentscheidend. Der Spaß auch beim Sport. Mhm. Jetzt wartet aber im Viertelfinale Belgien, amtierender Europameister und bei dieser WM noch ungeschlagen. Deutschland hat die letzten drei Duelle immer ziemlich deutlich gegen Belgien verloren. Gibt's trotzdem was Hoffnung macht?
3: Ja, also letztes Jahr bei der Europameisterschaft war das Viertelfinale schon gegen Belgien, was die Deutschen ziemlich deutlich verloren haben. Es ist also noch so ein bisschen so eine kleine Rechnung offen. Und die Belgierinnen, die haben enorme Qualität. Es wird vor allem darauf ankommen, dass Deutschland wieder als Team verteidigt, sich auf die eigenen Stärken verlässt. Das heißt, schnell spielen, viel den Ball bewegen. Und wenn das alles so klappt, dann kann Deutschland Belgien durchaus vor Probleme stellen. Auch Trainer Olaf Lange, der weiß zwar, dass seine Mannschaft jetzt nicht als klarer Favorit ins Spiel geht. Er sieht aber auch die ein oder andere Chance.
5: Wenn alles zusammengeht und wenn man füreinander spielt, dann kann man über seinem Niveau spielen und man kann unter seinem Niveau spielen. Es gibt ja noch Mannschaften, die ihr Potenzial nicht erschöpfen und das gibt es im positiven Sinne auch.
3: Ja, wir hoffen, dass sie ihr Potenzial ausschöpfen. Darum wird es genau gehen. Klar, Belgien ist Favorit, aber Deutschland hat sich diese Chance halt eben mit den Leistungen aus den letzten Spielen erarbeitet. Und vielleicht ist es ja genau die Stärke von der Mannschaft. Ja, von Spiel zu Spiel selbstbewusster werden. Jetzt können die Frauen zeigen, dass sie definitiv in der Weltspitze mitspielen können.
0: Ja, das wäre was. Antonia Kurzhals war das aus unserer Sportredaktion. Die deutschen Basketballfrauen stehen im Weltmeisterschaftsviertelfinale. Morgen Abend ist dann das Duell gegen die Belgierinnen und das WM-Finale in Berlin steigt dann am Sonntag.
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0: Und wir schauen kurz aufs Wetter. Aktuelle Temperaturen in Berlin zwischen 18 und 19 Grad. Cottbus 21, Frankfurt oder 20. Heute werden noch bis zu 22 Grad erwartet.

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2: Stadtverkehr Berlin. Auf dem Stadtring Richtung Wedding dauert es zwischen Dreieck Neukölln und Innsbrucker Platz etwa 20 Minuten länger. In Richtung Treptow Stau zwischen Detmalder Straße und Tempelhofer Damm. Auch hier dauert es 20 Minuten länger. Ebenso stockender Verkehr vor der Abfahrt Treptow. A115 stadteinwärts zwischen Rastplatz Parfhaus Heide und Hüttenweg Stau plus 20 Minuten auch dort. Charlottenburg. Wegen eines Staatsbesuchs rund um den Breitscheidplatz bis Freitag Verkehrseinschränkungen und Sperrungen. Bitte umfahren Sie den Bereich möglichst weiträumig. Fennpfuhl, Storkower Straße, wegen einer defekten Gasleitung hinter der Möllendorfstraße Richtung Prenzlauer Berg gesperrt. Kreuzberg, die Dudenstraße ist nach einem Wasserrohrbruch zwischen Mehringdamm und Metfesselstraße gesperrt. Tiergarten, Kurfürstenstraße zwischen Schill und Landgrafenstraße Richtung Zoo an einer Baustelle nur eine freie Spur. Und Altfriedrichsfelde in Friedrichsfelde, der Kreuzungsbereich zur Märkischen Allee ist nach einem Unfall gesperrt.
0: 20 nach 9 ist es jetzt.
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0: Ich bin Jasper Speck, guten Morgen. Heute geht's heiß her im Bundestag. Es ist Haushaltswoche und heute steht auf dem Plan die Generaldebatte. Da können Politikerinnen und Politiker mal richtig Dampf ablassen oder sich in Selbstlob suhlen. Den Anfang hat heute die Vorsitzende der AfD Alice Weidel gemacht. Matthias Wetzel hat die Nachrichten.
2: Der Bundestag debattiert gerade im Rahmen der Haushaltswoche über die Schwerpunkte der Regierungspolitik. Formal geht es in der Aussprache um den Etat des Kanzleramts. Die Opposition nutzt die Generaldebatte aber traditionell, um die Regierungspolitik zu kritisieren. Die Bundesvorsitzende der AfD Weidel machte in ihrer Rede der Bundesregierung schwere Vorwürfe. Trotz Rekordsteuereinnahmen schaffe sie es nicht, mit dem Geld der Bürgerinnen und Bürger zu wirtschaften. Statt zu sparen, blähe sie den Haushalt auf. Insgesamt sieht der Haushaltsentwurf von Finanzminister Klingbeil für 2027 Ausgaben von rund 555 Milliarden Euro vor. Fast 120 Milliarden davon werden über neue Schulden finanziert. Hinzu kommen Sonderschulden für Infrastruktur und Militär. Wir übertragen die Generalaussprache und die Haushaltsdebatte im Livestream in unserer App und auf rbb24inforadio.de, voraussichtlich bis 18 Uhr. Die AfD in Sachsen-Anhalt kann sich eine Zusammenarbeit mit anderen Parteien im Landtag nur unter bestimmten Bedingungen vorstellen. Vize-Landesparteichef Till Schneider sagte dem Portal The Pioneer, auf jeden Fall müsse Spitzenkandidat Siegmund im ersten Wahlgang zum Ministerpräsidenten gewählt werden. Dann könne man zum Beispiel mit CDU oder BSW zusammenarbeiten. Im neuen Landtag bildet die AfD die mit Abstand stärkste Fraktion. Ihr fehlen aber 3 Mandate zur absoluten Mehrheit der Sitze. Für eine Mehrheit ohne AfD müssten die übrigen 5 Fraktionen zusammenarbeiten, was aber als unwahrscheinlich gilt. Angesichts der schlechten deutschen Ergebnisse bei der PISA-Studie fordert Bundesbildungsministerin Prien, dass Bund und Länder stärker zusammenarbeiten. Prien sagte im RBB 24 Inforadio, die Länder müssten voneinander lernen und der Bund müsse dort unterstützen, wo es nötig ist. Darüber tausche sie sich bereits mit den Ländern aus. Außerdem sprach sich die Ministerin für eine Altersbeschränkung in sozialen Medien aus.
3: Meine feste Überzeugung ist, dass diese Ergebnisse zwar natürlich nicht nur, aber auch mit Bildschirmzeiten und Social-Media-Nutzung zu tun haben, dass die Kinder sich nicht mehr konzentrieren können, dass sie keine Ausdauer mehr haben, dass sie auch nicht mehr in der Lage sind, sinnentnehmend zu lesen, hat etwas mit Social-Media und Bildschirmzeiten zu tun. Und deshalb brauchen wir eine Altersbeschränkung und deshalb brauchen wir auch bessere Medienerziehung. Wir können nicht riskieren, dass unsere Kinder im digitalen und KI-Zeitalter immer weniger in der Lage sind, kritisch zu denken.
2: Bundesbildungsministerin Karin Prien, CDU. Einen Kommentar zum deutschen Abschneiden bei der PISA-Studie hören Sie gleich nach den Nachrichten. Das Berliner Stadtbad Schöneberg wird heute nach mehr als 2-jähriger Sanierung wiedereröffnet. Laut den Bäderbetrieben hat das Bad neben dem 25 Meter Schwimmbecken unter anderem ein Außenbecken mit Strömungskanal. Außerdem gibt es eine über 50 Meter lange Rutsche und ein Sohlebecken. Am Eröffnungstag heute soll jeder 30. Badegast an der Kasse freien Eintritt bekommen. Rund 240.000 Besucherinnen und Besucher haben in diesem Jahr die Elektronikmesse IFA in Berlin gesehen. Das haben die Veranstalter nach dem gestrigen letzten Ausstellungstag mitgeteilt. Den Angaben zufolge haben mehr als 2000 Aussteller ihre Produkte präsentiert. Vor allem die Themen künstliche Intelligenz und Robotik dominierten. So gab es humanoide Roboter zu sehen, außerdem diverse Smart-Home-Geräte. Die IFA setzt vermehrt auch auf Lifestyle-Produkte und Social-Media-Stars. Damit sollen verstärkt jüngere Menschen angesprochen werden. Der Handelskonflikt zwischen den USA und Kanada spitzt sich weiter zu. US-Präsident Trump hat jetzt Einfuhrverbote für kanadische Waren ab Ende September angekündigt. USA-Korrespondent Martin Ganselmeier.
4: Alkoholprodukte aus Kanada, wie Biere, Whisky und Weine, dürfen dann gar nicht mehr in die USA verkauft werden. Ebenso einige Molkereiprodukte sowie Motorräder und Mopeds. Trump überzieht Kanada seit mehr als einem Jahr mit Zöllen und will den Nachbarn im Norden zum 51. US-Bundesstaat machen. Kanadas Premierminister Carney wehrt sich dagegen. Er will die wirtschaftliche Abhängigkeit von den USA verringern, unter anderem durch engere Wirtschaftsbeziehungen zur Europäischen Union.
2: Soweit die Nachrichten. 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Das Wetter. Heute teils sonnig, meist aber wolkig, vor allem in der ersten Tageshälfte kann es auch regnen. Es ist wieder kühler, bis 22 Grad, aktuell in Berlin-Tempelhof 19 Grad, in Buche 18, in Müncheberg 20, in Küritz 16 Grad. Morgen abwechselnd Sonne und Wolken, vereinzelt schwache Schauer bis 19 Grad. Die Zeit 9.25 Uhr.
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0: Mit Jasser Speck, guten Morgen. 25 Jahre sind seit der ersten PISA-Studie vergangen. Die Rede war damals vom sogenannten PISA-Schock, weil Deutschland im Vergleich zu anderen Ländern überraschend schlecht abgeschnitten hatte. Seitdem scheint sich aber Deutschland in einer Art PISA-Schock-Dauerzustand zu befinden, denn auch 25 Jahre später schneiden Deutschlands 15-jährige Jugendliche nicht gut ab. Genauer gesagt, so schlecht wie noch nie. Und schuld daran sind nicht die Schülerinnen und Schüler, sondern das Bildungssystem, meint Anja Braun aus der ARD-Wissenschaftsredaktion in ihrem Kommentar zur neuen PISA-Studie.
5: Das ist mit Sicherheit nicht unser einziges Problem, aber doch eines, das entscheidend ist. Denn wer soll denn in Zukunft für eine hoffentlich prosperierende Wirtschaft sorgen, den Staat am Laufen halten, sich für eine funktionierende Demokratie einsetzen? Dabei sind wir ganz gut aufgestellt. Es gibt zahlreiche Schulen, die ganz unterschiedliche Schülerinnen und Schüler adressieren und viele engagierte Lehrkräfte. Aber das Bildungssystem reagiert viel zu träge auf die immer schneller werdenden gesellschaftlichen Veränderungen. Heute wachsen Jugendliche unter deutlich anderen Umständen auf als noch vor 10, 20 oder 30 Jahren. Doch oft bleibt das Gefühl bei Eltern, dass sich seit ihrer eigenen Schulzeit nichts verändert hat. Dabei gibt es durchaus Ansätze zur Veränderung, aber die sind viel zu zaghaft. Da ist das vielgelobte Startchancenprogramm. Es zielt darauf ab, Schulen in herausfordernden Lagen finanziell und personell zu stärken, um den Zusammenhang zwischen sozialer Herkunft und Bildungserfolg aufzubrechen. Aber ganz ehrlich, es ist für nur 4000 Schulen erstmal so dünn aufgelegt worden, dass es geradezu verpufft. Dabei ist gerade der Zusammenhang zwischen den Bildungschancen eines Kindes und dem Geld und den Ressourcen, die seine Familie mitbringen, in Deutschland noch größer geworden. So groß wie nie zuvor, seit gemessen wird. Bundesfamilienministerin Prien hat das bei der Vorstellung der PISA-Studie bedauert. Sie sagte, dass Deutschland ein Einwanderungsland sei und erst langsam beginne, sich wirklich darauf einzustellen. Deshalb sollen in Zukunft schon in der Kita alle Vierjährigen verpflichtend getestet werden, wie gut sie sprechen können und ob sie altersgerecht entwickelt sind. Ist das nicht der Fall, soll eine spezielle Förderung angeboten werden. Ein guter Plan. Doch was ist mit den Kindern und Jugendlichen, die bereits im Schulsystem drinstecken? Wollen wir da jetzt schon jede Dritte und jeden Dritten aufgeben und direkt ins Bürgergeld oder die Sozialhilfe schicken, weil sie nicht lesen können und die Aussagen von Texten nicht verstehen, nicht rechnen können und erst recht nicht selbst Texte verfassen können? Können wir uns das leisten, obwohl die sozialen Systeme doch heute schon in die Grätsche gehen, weil so viele Menschen ihren Lebensunterhalt nicht mehr selbst verdienen können? Das Forschungsteam hinter der PISA-Studie hat konkrete Vorschläge gemacht. Es gilt, Schwierigkeiten von Kindern und Jugendlichen schneller und früher zu erkennen, Schulen in schwierigen Lagen besser zu unterstützen und die Familien stärker mitzunehmen. Denn das Interesse der Eltern an einer möglichst guten Bildung ihrer Kinder hat auch nachgelassen. Das Aufstiegsversprechen ist gebrochen, bestätigt auch Bildungsministerin Karin Prien. Die allgemeine Meinung ist, Bildung lohnt sich nicht mehr. Ein schwieriger Ausgangspunkt für Reformen.
0: Ein Kommentar war das von Anja Braun aus der ARD-Wissenschaftsredaktion. Und jetzt gucken wir nach Brandenburg, denn Brandenburg hat einen traurigen Rekord aufgestellt. In Brandenburg hat es in diesem Jahr bereits 14 tödliche Arbeitsunfälle gegeben. Das ist eine deutliche Steigerung. Im vergangenen Jahr waren es im gesamten Jahr 7 Menschen, die in Brandenburg bei Arbeitsunfällen ums Leben kamen. 2024 waren es 5 Menschen. Die Situation in Berlin stellt sich anders dar. Hier gibt es eine rückläufige Tendenz bei den tödlichen Arbeitsunfällen. RBB24-Reporterin Anke Michel hat recherchiert, warum in Brandenburg mehr Menschen bei der Arbeit sterben als in Berlin.
6: Ein Mann stürzt beim Aufbau eines Gerüsts in Oranienburg in die Tiefe und stirbt. Eine Frau kommt bei einem Arbeitsunfall im Edeka-Logistikzentrum in Freienbrink ums Leben. Ein 35-Jähriger fällt von einem Gerüst in einem Technologiepark in Frankfurt-Oder und wird tödlich verletzt. In den Polizeimeldungen aus Brandenburg finden sich allein in den vergangenen Wochen 3 tödliche Arbeitsunfälle. Der Landesverband des Deutschen Gewerkschaftsbundes bewertet sie in erster Linie als tragische Einzelfälle. Dass in Brandenburg im Vergleich mehr Unfälle passieren, das lasse sich allerdings auch an anderen Zahlen ablesen, sagt DGB-Landeschefin Katja Kager.
7: Wir haben immer wieder über die Jahre schwankende Zahlen, so dass wir beim DGB eigentlich eher auch nochmal auf die Schwerverletzten gucken. Und auch da ist Brandenburg durchaus im Bundesverhältnis weit vorn. Und das liegt auch daran, dass wir in Brandenburg die betroffenen Branchen sehr stark haben, nämlich viel in der Bauwirtschaft, viel in der Landwirtschaft.
6: Die Gewerkschaft fordert mehr staatliche Kontrollen von Baustellen und Betrieben, um das Risiko für die Beschäftigten zu senken. Nach Angaben des DGB werden die gesetzlich angestrebten Kontrollquoten bislang weder in Berlin noch in Brandenburg erreicht. In Berlin schaffen es die Kontrolleure des Landesamtes für Arbeitsschutz bisher nur, gut 2% der Betriebe pro Jahr zu überprüfen. In Brandenburg sind es 3%. Das Brandenburger Arbeitsministerium nennt als Grund zu wenig Personal. Für mehr fehle das Geld. Mit Blick auf die Arbeitsunfälle seien Kontrollen aber auch nicht entscheidend, so Ministeriumssprecher Uwe Meyer.
8: Eine Kontrolle oder eine nicht stattfindende Kontrolle kann ich mir schwerlich denken als Ursache für einen Arbeitsunfall. Diese Ursachen liegen dann noch allermeist beim Verhalten vor Ort des Beschäftigten selbst, seiner Kolleginnen und Kollegen oder den mangelnden Vorgaben des Arbeitgebers. Denn dieser hat nicht auf die Kontrolle zu warten. Der Arbeitgeber hat Arbeitsschutz in seiner eigenen Verantwortung umzusetzen.
6: Das Berliner Landesamt für Arbeitssicherheit verweist außerdem auf ein Problem, was es bei den Kontrollen in allen Bundesländern gibt. Sprecher Harald Henzel.
9: Schwierig wird es dann, wenn die Strukturen immer kleinteiliger werden, wenn das beauftragte Unternehmen ein Subunternehmen einsetzt, dieses dann aber wiederum Einzelaufträge weitergibt an weitere, die das wieder weiter versuppen. Und dann verliert sich irgendwo das Verantwortungsbewusstsein für den Arbeitsschutz und auch ein Stück weit die Kommunikation über die Dinge, die auf der Baustelle halt gefährlich sein können, weil jeder nur noch so einen ganz, ganz klitzekleinen Teil macht, den auch möglichst schnell, möglichst billig soll es sein. Dann wird es auch für den Arbeitsschutz schwierig.
6: Der DGB fordert deshalb, dass ein Generalunternehmer für alle Subunternehmer haftet. Fest steht, die bereits 14 tödlichen Arbeitsunfälle in Brandenburg in diesem Jahr zeigen, dass Arbeitsschutz zentral ist. Für viele Beschäftigte entscheidet er im Zweifel über Leben und Tod.
0: Der Beitrag von RBB24-Reporterin Anke Michel. Und jetzt schauen wir mal nach Amerika, denn dort eskaliert der Zollstreit zwischen Kanada und den USA immer weiter. Nachdem die USA im August Zölle auf kanadische Produkte angehoben hatten und Kanada mit Gegenzöllen reagierte, kommt es jetzt sogar zu Einfuhrverboten. Ab Ende September sollen einige ausgewählte Waren nicht mehr in die USA eingeführt werden dürfen. Das geht aus einem Dekret von US-Präsident Donald Trump hervor. Martin Ganselmeier aus New York erklärt, worum genau es sich dabei handelt.
4: US-Präsident Donald Trump ist fest entschlossen, den kanadischen Premierminister Mark Carney in die Knie zu zwingen. Nachdem die Handelsgespräche der einst eng befreundeten Staaten im August gescheitert waren, verhängte Trump auf viele kanadische Produkte Zölle in Höhe von 50%. Carney ließ sich davon nicht einschüchtern. Seit Dienstag gelten in Kanada Gegenzölle auf viele US-Produkte, ebenfalls in Höhe von 50%. Nun eskaliert Trump noch weiter. Per Dekret kündigte der US-Präsident an, dass ab dem 29. September sogar Einfuhrverbote für zahlreiche kanadische Produkte in Kraft treten werden. Alkoholprodukte aus Kanada wie Biere, Whisky und Weine dürfen dann gar nicht mehr in die USA verkauft werden. Ebenso einige Molkereiprodukte sowie Motorräder und Mopeds. Außerdem wies Trump die US-Behörden an, bei öffentlichen Beschaffungen künftig keine kanadischen Firmen mehr zu berücksichtigen. Dies träfe vor allem kanadische IT-Firmen und Unternehmen für Bürobedarf hart. Trump überzieht Kanada seit mehr als einem Jahr mit Zöllen und will den Nachbarn im Norden zum 51. US-Bundesstaat machen. Kanadas Premierminister Carney wehrt sich dagegen. Er will die wirtschaftliche Abhängigkeit von den USA verringern, unter anderem durch engere Wirtschaftsbeziehungen zur Europäischen Union. Trumps Handelspolitik stößt allerdings bei einer deutlichen Mehrheit der US-Bürger auf Ablehnung. Auch deshalb droht den Republikanern bei den Kongresswahlen im November eine Schlappe. Der US-Präsident ist dennoch überzeugt, dass er am längeren Hebel sitzt. Über die sozialen Medien verbreitete Trump kürzlich ein Bild, das ihn und Carney als Eishockeyspieler zeigt. Dabei beugt sich Trump über den auf dem Eis kauernden Carney und ruft ihm zu: Steh auf, Gouverneur. Auch Carneys Amtsvorgänger Justin Trudeau wurde von Trump verächtlich Gouverneur genannt, nicht Premierminister. Damit will Trump deutlich machen, dass er Kanada nicht als souveränen Staat betrachtet.
0: Informationen zum Zollstreit zwischen Kanada und den USA waren das von Martin Ganselmeier aus dem ARD-Studio New York.
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0: Um 9.35 Uhr jetzt. Bezahlbarer Wohnraum ist ja nicht nur in Berlin, sondern europaweit ein Thema. Die EU-Kommission will heute ihren sogenannten Affordable Housing Act vorstellen. Das ist ein Gesetz für bezahlbares Wohnen. Im Mittelpunkt stehen dabei auch Ferienwohnungen und Plattformen wie Airbnb. Im Studio jetzt dazu Wirtschaftsreporter F. Thiemes Angeludes. Guten Morgen. Was plant denn die EU-Kommission mit dem Affordable Housing Act da genau?
10: Ja, die Idee ist, dass Städte und Regionen in besonders angespannten Wohnungsmärkten künftig gezielt dagegen steuern können. Dafür soll zunächst anhand von Daten festgestellt werden, wo die Wohnungsnot besonders groß ist. Und dort sollen dann unter anderem mehr bezahlbare und soziale Wohnungen entstehen, leerstehende Gebäude besser genutzt und Genehmigungsverfahren beschleunigt werden. Aber ein wichtiger Baustein sind auch die Ferienwohnungen in diesem Gesetz. Die EU will in den Städten mehr Möglichkeiten geben, Kurzzeitvermietungen zu begrenzen, wenn sie den Wohnungsmarkt vor Ort stark belasten. Dazu kommt aber natürlich auch, dass die Kommission mehr Investitionen mobilisieren und die EU-Regeln für staatliche Beihilfen lockern möchte. Staaten und Kommunen sollen also leichter Geld in sozialen und bezahlbaren Wohnraum stecken können.
0: Sag mal, darf die Kommission überhaupt in die Wohnungspolitik der Mitgliedstaaten eingreifen?
10: Ja, das ist nicht ihre Kernkompetenz. Sie darf das nur begrenzt. Wohnungspolitik ist grundsätzlich natürlich Sache der Mitgliedstaaten, der Regionen und der Kommunen. Brüssel kann also nicht bestimmen, zum Beispiel wie hoch in Berlin die Mieten sein dürfen oder wie viele Sozialwohnungen hier gebaut werden. Die EU kann aber über ihre eigenen Zuständigkeiten Einfluss nehmen, etwa über Beihilferecht, das heißt die Finanzierung, den Binnenmarkt oder Regeln für digitale Plattformen. Und hier kommt natürlich Airbnb ins Spiel. Genau darauf setzt die Kommission. Sie will den gemeinsamen Rahmen schaffen, mit dem Behörden sogenannte Gebiete mit angespanntem Wohnungsmarkt identifizieren können.
0: Jetzt hast du diese Plattformen schon angesprochen. Warum spielen denn ausgerechnet Ferienwohnungen und Airbnb bei diesem Gesetz so eine große Rolle?
10: Weil in vielen Städten Wohnungen dauerhaft dem normalen Mietmarkt entzogen werden und kurzfristig den Touristen zur Verfügung gestellt werden. Das ist natürlich besonders problematisch dort, wo es ohnehin Wohnungsnot gibt und wo Wohnungsnot herrscht. Die EU hat inzwischen auch ein weiteres Problem angepackt. Seit dem 20. Mai gilt eine neue EU-Verordnung, nachdem Kurzzeitvermietungen registriert werden müssen und Plattformen Daten über tatsächliche Vermietungen an Behörden weitergegeben werden müssen. Damit können dann Städte viel besser erkennen, welche Wohnungen tatsächlich wie häufig als Ferienwohnung genutzt werden. Und das ist wichtig, weil hier auch in Berlin die Berliner Bezirke oft mal gemeldet haben, dass sie bisher gar nicht wussten, welche Wohnungen denn dem Markt entzogen werden, um als Airbnb angeboten zu werden.
0: Wie groß ist denn das Problem in Berlin im europäischen Vergleich?
10: Nicht allzu groß. Berlin ist kein extremer Sonderfall. In Barcelona oder Athen zum Beispiel sind in besonders belasteten Vierteln ungefähr jede zehnte Wohnung dem Mietmarkt entzogen und als Airbnb-Unterkunft gelistet. Berlin gehört da eher zu den Städten, die schon vergleichsweise früh streng gegen die Zweckentfremdung vorgegangen sind. Das Gesetz besteht ja seit 2014. Das Problem war allerdings die Kontrolle. Die Bezirke mussten Angebote auf Plattformen teilweise mühsam selbst suchen. Jetzt soll sich das ändern.
0: Die EU-Kommission will heute also ihren sogenannten Affordable Housing Act vorstellen. Die Informationen dazu waren das von Wirtschaftsreporter F. Thiemes Angeludes.
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0: Kurzer Blick aufs Wetter. Heute zunächst überwiegend dichte Wolken und kaum noch Regen, derweil von Nordwesten dann Auflockerungen mit Sonne. Aber später sind dann wieder örtlich Schauer möglich. Höchstwerte heute 19 bis 22 Grad.
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2: Stadtverkehr Berlin. Auf dem Stadtring in Richtung Wedding dauert es zwischen Oberlandstraße und Innsbrucker Platz etwa 10 Minuten länger. In Richtung Treptow Stau zwischen Detmolder Straße und Tempelhofer Damm ebenfalls plus 10 Minuten und auch vor der Abfahrt Treptow stockender Verkehr. Charlottenburg wegen eines Staatsbesuches rund um den Breitscheidplatz bis Freitag. Verkehrsbeschränkungen und Sperrungen. Bitte umfahren Sie den Bereich möglichst weiträumig. Kreuzberg, die Dudenstraße ist nach einem Wasserrohrbruch zwischen Mehringdamm und Metfesselstraße gesperrt. Der Tiergartentunnel wird heute und morgen bereits am Nachmittag gegen 13.30 Uhr gesperrt und bleibt dann geschlossen bis zum Morgen des folgenden Tages. Am Freitag erfolgt die Sperrung von 13.30 Uhr bis 21.45 Uhr. In Tiergarten und Mitte ist nachmittags mit Stau zu rechnen. Der Grund für die Sperrung ist anhaltender Personalmangel.
0: 20 vor 10 jetzt.
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0: Ich bin Jasser Speck, guten Morgen. Bei so einer Generaldebatte im Bundestag, die an diesen Minuten stattfindet, gibt's klare Regeln. Los ging's heute um Punkt 9 Uhr und eröffnen darf die Debatte der oder die Oppositionsführerin. Das ist Alice Weidel von der AfD und die hatte direkt auf Angriff geschaltet. Matthias Wetzel mit den Nachrichten.
2: Im Bundestag läuft momentan die Generaldebatte über den Etat des Kanzleramts. Traditionell wird sie von der Opposition eröffnet. AfD-Chefin Weidel nutzte ihre Redezeit, um der Bundesregierung schwere Vorwürfe zu machen. Trotz Rekordsteuereinnahmen schaffe sie es nicht, mit dem Geld der Bürgerinnen und Bürger zu wirtschaften. Der Haushaltsentwurf sei eine Kapitulation.
11: Statt zu sparen, blähen sie diesen Haushalt auf fast 600 Milliarden Euro auf. Und dafür wollen Sie bis 2030 insgesamt mehr als 1 Billion Euro, also mehr als 1.000 Milliarden Euro Schulden machen. Das ist eine gigantische Zahl und in der Geschichte der Bundesrepublik Deutschland beispiellos.
2: Die Bundesvorsitzende der AfD, Alice Weidel. Nach den schlechten deutschen Ergebnissen bei der PISA-Studie sieht Bundesbildungsministerin Prien Handlungsbedarf. Die CDU-Politikerin sprach sich im RBB 24 Inforadio unter anderem für eine Altersbeschränkung in sozialen Medien aus. Sie sei überzeugt, dass die PISA-Ergebnisse auch mit Bildschirmzeiten und Social Media zu tun haben. Die Ministerin kündigte an, in den nächsten Wochen einen entsprechenden Vorschlag im Kabinett vorzulegen. Wichtig ist laut Prien auch eine enge Zusammenarbeit von Bund und Ländern bei der Bildung. Die Länder müssten voneinander lernen, der Bund müsse an den wichtigsten Stellen eigene Akzente setzen. Als ein Beispiel nannte die Ministerin das geplante Kita-Gesetz, das Sprachtests ab 4 Jahren vorsieht. Bundesaußenminister Wadefuhl appelliert an die Ukraine, mehr Rüstungsgüter bei deutschen Unternehmen zu kaufen. Wadefuhl sagte der Bild-Zeitung, Deutschland sei inzwischen der stärkste Unterstützer der Ukraine. Es sei legitim, davon auch wirtschaftlich zu profitieren. Er sei im Moment nicht ganz zufrieden mit dem, was an Bestellungen in Deutschland gibt, erklärte der CDU-Politiker weiter. Er habe bereits das dem ukrainischen Präsidenten Zelensky gesagt. Wadefuhl kündigte außerdem an, mehr dafür zu tun, dass die Ukraine im wehrfähigen Alter in ihre Heimat zurückkehren. Die Daten der Betroffenen könne man der ukrainischen Regierung geben, eine Rückkehr solle aber ohne Zwang geschehen. In Israel wird über die Frage diskutiert, ob Ministerpräsident Netanyahu vor dem Massaker der Hamas am 7. Oktober 2023 gewarnt worden ist. Grund ist eine Recherche der israelischen Zeitung Haaretz. Aus Tel Aviv, Julia Lee.
12: Darin beschreiben die Autoren ein 45-minütiges Telefonat zwischen Netanyahu und dem Präsidenten der Vereinigten Arabischen Emirate, Mohammed bin Zayed. In dem Gespräch habe der Emir Netanyahu eindringlich vor einem bevorstehenden Großangriff der Hamas gewarnt, nur 1,5 Wochen vor dem Massaker vom 7. Oktober. Bin Zayed habe Netanyahu gedrängt, die Bedrohung ernst zu nehmen, schildern die Autoren. Doch der habe die Warnung relativ gelassen aufgenommen und sie nicht an die Chefs von Militär und Geheimdiensten weitergegeben. Ob es dieses Telefonat gab, ist nun zum zentralen Streitpunkt geworden. Netanyahu selbst hat sich dazu bisher nicht geäußert, den Bericht aber über sein Büro dementieren lassen. Sein Team wirft der Haaretz vor, Einfluss auf die bevorstehenden Wahlen nehmen zu wollen.
2: Berliner Schüler sollen bald einen einheitlichen Schulausweis bekommen, der gleichzeitig auch ein Nahverkehrsticket ist. Das Projekt wollen Bildungssenatorin Günther Wünsch, Verkehrssenatorin Bonde und die Berliner Verkehrsbetriebe heute vorstellen. Bisher müssen Eltern die Fahrscheine erst beantragen. Mit der Umstellung sollen Bürokratie abgebaut und Schulsekretariate entlastet werden. Auf der Bahnstrecke zwischen Berlin und Hannover müssen sich Fahrgäste ab Oktober auf deutlich längere Fahrtzeiten einstellen. Grund sind umfassende Sanierungsarbeiten bei Lehrte. Deswegen werden die Züge über Magdeburg und Braunschweig umgeleitet. Die Fahrtzeit verlängert sich dadurch um 80 Minuten auf fast 3 Stunden. Die Bauarbeiten beginnen am 2. Oktober und sollen 14 Monate dauern. Brandenburgs Infrastrukturminister Krumbach will sich heute in Oranienburg darüber informieren, wie die Stadt klimagerecht umgebaut werden kann. Dabei geht es vor allem um die Umgestaltung öffentlicher Räume und um nachhaltiges Bauen. Oranienburg arbeitet gerade an einem Konzept, um sich besser an Extremwetter anzupassen. Soweit die Nachrichten. 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Das Wetter. Heute teils sonnig, meist aber wolkig. Vor allem in der ersten Tageshälfte kann es auch regnen. Es ist wieder kühler, bis 22 Grad heute. Aktuell in Berlin-Tempelhof 19 Grad, in Buch 18, in Müncheberg 20, in Küritz 16 Grad. Morgen abwechselnd Sonne und Wolken, nur vereinzelt schwache Schauer bei Werten bis 19 Grad. Die Zeit 9.45 Uhr.
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0: Mit Yasser Speck, ich grüße Sie. Am 20. September, also in nicht mal mehr 2 Wochen, wird in Berlin ein neues Abgeordnetenhaus gewählt. Und wir schauen im RBB 24 Inforadio in dieser Woche auf die Themen der Stadt. Heute auf ein ganz zentrales Wohnen. In unserer Serie Mein Berlin, Dein Berlin bringen wir dafür 2 Menschen zusammen, die aus ganz verschiedenen Ecken kommen. Heute geht's also ums Wohnen. Der eine hat eine Wohnung oder hat Wohnungen im Angebot, der andere vertritt diejenigen, die sie dringend suchen. Können die beiden aber die Perspektiven tauschen? Das wollte unsere Reporterin Silvia Tix wissen.
13: Ein freundlicher Handschlag zwischen dem Chef des Berliner Mietervereins, Sebastian Bartels, und dem Chef der Beroliner Wohnungsbaugenossenschaft, Frank Schrecker. Wir sind zu Besuch in einer Seitenstraße in Adlershof. Hier stehen ungefähr 300 der insgesamt 4000 Wohnungen der Beroliner Wohnungsbaugenossenschaft. Vor ziemlich genau einem Jahr hat die Beroliner hier ein neues Haus gebaut. Vorstand Frank Schrecker ist ganz stolz.
14: Klein, fein, 17 Wohnungen gebaut.
13: Und wenn man jetzt denkt, nur 17 Wohnungen, dann unterschätzt man, wie viel Freude so ein kleiner Neubau auf Berlins engem Wohnungsmarkt auslösen kann. Sebastian Bartels vom Mieterverein betrachtet anerkennend das moderne, helle, 5 Stockwerke hohe Haus.
15: Ich bin regelrecht begeistert. Das ist auf jeden Fall in der Stadt ein Gewinn, ein großer Gewinn.
13: Denn in einer Stadt, in der laut Senatsbauverwaltung 100.000 Wohnungen fehlen, hilft jeder Neubau. Wir gehen mal rein und treffen vor dem Fahrstuhl auf glückliche Mieter, Familien mit Kinderwagen, Rentner mit Fahrrad, so wie Lutz. Wie fühlt er sich hier?
16: Sauwohl. Ja, das ist einfach toll. Alles ebenerdig, altersgerecht. Ich komme ja langsam dahin. Und es ist eine sehr, sehr schöne Wohnung.
13: 78 Quadratmeter hat Lutz. Die kosten ihn im Monat 1.326 Euro warm. Genossenschaftschef Frank Schrecker rechnet vor.
17: Wir haben hier die Wohnungen vermietet, netto kalt, für 14 Euro. Da kommen nochmal 3 Euro Betriebskosten drauf, das finden wir viel. Wir sind bei 17 Euro warm und da atmen wir tief durch.
13: Aber für eine niegelnagelneu gebaute, gut ausgestattete Wohnung ist das auf dem Berliner Markt gar nicht so teuer. Frank Schrecker hätte trotzdem viel lieber günstiger gebaut.
17: Das sind eben schweinehohe Baukosten heutzutage.
13: Mietervereinschef Sebastian Bartels nickt. Das mit den hohen Baukosten stimmt. An der Stelle kann er sich in den Vorstand der Genossenschaft sehr gut hineinversetzen. Aber aus der Mieterperspektive möchte Bartels dann doch sagen,
15: man kann hier mit einem ganz schmalen Budget wahrscheinlich nur in eine ganz kleine Wohnung ziehen. Wenn man jetzt eine Familie hätte, die umzieht von der Bestandswohnung hier rein, wäre es wahrscheinlich auch schwierig, nehme ich mal an.
13: Deshalb fragt der Mietervereinschef den Beruliner Vorstand, könnten Genossenschaften wie eure mehr machen auf dem Wohnungsmarkt?
17: Klar würden wir gerne auch noch mehr machen.
13: Aber dazu brauche er bezahlbare Baugrundstücke. Da helfe ihm die Stadt nicht. Der Genossenschaftsmann möchte auch erst mal sehen, dass das neue Gesetz für einfaches Bauen, das der Senat gerade beschlossen hat, Wirkung zeigt. Auch hier Zustimmung vom Mieterverein. Aber
15: man muss natürlich aufpassen, dass nicht das Kind mit dem Bade ausgeschüttet wird und dann auf einmal die Mieter da sich über die Schalldämmung beklagen, weil sie nämlich jeden Streit der Nachbarn mitbekommen und dann wieder zum Mieterverein gehen und sich dort beklagen.
13: Das wiederum möchte auch der Chef der Beruliner Wohnungsbaugenossenschaft nicht. Fazit, die Blickwinkel sind gar nicht so verschieden. Statt mein Berlin, dein Berlin wünschen sich der Geschäftsführer des Mietervereins und der Vorstand der Genossenschaft Beruliner vielmehr unser Berlin, auch und gerade beim Wohnen.
0: Mein Berlin, dein Berlin und die Probleme beim Neubau. Und hier geht's jetzt weiter um die, die eine Wohnung suchen oder sogar in Gefahr sind, ihre zu verlieren. Da hat man manchmal ja schon das Gefühl, dass sich die Stadt in mein und dein teilt, vor allem eben beim Thema Wohnen. Wie blickt denn der Berliner Mieterverein auf diese gespaltene Lage? Das hat unsere Reporterin Silvia Tieks einen der beiden Geschäftsführer gefragt.
13: Wenn man unten reinkommt beim Berliner Mieterverein in der Spechernstraße in Wilmersdorf, dann sieht's erstmal ganz harmlos aus. Ein heller Eingang, Büros hinter gläsernen Wänden, Pflanzen, Infomaterial zum Mitnehmen, Stühle und Wasser für die Wartenden. Wer nicht persönlich vorbeikommt, wird am Telefon freundlich empfangen.
18: Berliner Mieterverein, Fenske, hallo. Wie kann ich Ihnen helfen? Haben Sie vielleicht Ihre Mitgliedsnummer zur Hand? Dann können wir gleich mal gucken.
13: Dass es hier fast ununterbrochen klingelt, Mieter praktisch andauernd Rat suchen, das ist schon das erste Alarmzeichen. Das zweite, die Verfassung, in der manche Leute hier aufschlagen. Sebastian Bartels ist einer der beiden Geschäftsführer hier.
15: Die Wohnraumlage, die spiegelt sich hier in der Anmeldung wieder. Die Leute, die weinen, die setzen sich hin, die können nicht mehr. Und manchmal müssen wir auch runterkommen und ein bisschen trösten oder sagen, wir können ihnen leider auch nicht helfen. Also es sind Fälle, die wirklich Schicksale sind.
13: Das dritte Alarmzeichen zeigt sich in Sebastian Bartels Büro. Berge von Aktenordnern und viele, viele Zuschriften.
15: Wir kriegen stapelweise eben Hilfe ersuchen, handgeschrieben oft noch von älteren Menschen in der Stadt, die praktisch sich an uns wenden, auch zum Teil Beobachtungen haben. Hier steht das Haus leer. Da müssen sie doch mal was tun und hier wird eine krasse Abzocke betrieben.
13: Und immer soll der Mieterverein sich kümmern, helfen, eingreifen. Im Moment kommen besonders viele Eigenbedarfsklagen rein. Dann bricht bei den betroffenen Mietern Verzweiflung aus, sagt Bartels. Als wir zusammen einen Blick in ein großes Immobilienportal im Internet werfen, wird auch klar, warum.
15: Wollen wir mal gleich in Wilmersdorf hier suchen?
18: Ja. Machen wir mal Preis bis 1500?
15: Drei Zimmer.
13: Und Fläche?
15: Nehmen wir mal ab 60 Quadratmeter. Mhm. 81 Treffer. Das klingt doch gut.
18: Finde ich auch.
15: Aber da werden wir gleich enttäuscht werden.
13: Denn schon das erste Angebot ist für normale Wohnungssuchende total ungeeignet. Der Mieterverein-Chef kennt das schon.
15: Anmietung auf Zeit, Ausrufezeichen. Maximal ein Jahr, Ausrufezeichen. Wohnung für den Übergang, möbliert, befristet, Citylage.
18: Smiley.
15: Ja, das finde ich aber überhaupt nicht lustig. Das ist nämlich ein Mietpreis von 1695 Euro warm.
13: Das sind bei den annoncierten 64 Quadratmetern rund 26,50 Euro pro Quadratmeter. Eine absolute Spitzenmiete, sagt Bartels, jenseits aller Mietspiegel und mit einem exorbitant hohen Möblierungszuschlag. Von der Sorte finden wir noch viele weitere Angebote auf unsere Suchanfrage. Seit 30 Jahren arbeitet Sebastian Bartels inzwischen für den Mieterverein. Er hat Höhen und Tiefen auf dem Berliner Wohnungsmarkt mitgemacht. Heute sagt er,
15: dass es so schlimm und so teils auch kriminell werden würde. Das habe ich nicht vorher gesehen, dass die Vermietung, diese Umgehungsmöglichkeiten von möbliertem Wohnraum, was wir uns gerade angeguckt haben, ein solch starkes Ausmaß nehmen würde, das habe ich in der Tat nicht gesehen.
13: Und er hat für den nächsten Senat, wie auch immer der aussieht, eine klare Botschaft.
15: Der nächste Senat muss es wirklich wuppen, sonst sehe ich schwarz. Das ist wirklich traurig, dass es mehrere Senate in der Vergangenheit nicht richtig hinbekommen haben. Und auch der jetzige Senat hat es zu spät erkannt.
13: Der Geschäftsführer des Berliner Mietervereins hat auch ein paar Lösungsvorschläge. Ein Wohnungsaufsichtsamt, in dem alle Fäden und Informationen zusammenlaufen, damit die Stadt mal offiziell endlich weiß, was auf dem Markt wirklich los ist. Und viel mehr Kontrollen durch die Bezirke, um illegalen und frechen Anbietern viel schneller das Handwerk zu legen.
0: Mein Berlin, dein Berlin, Wohnung haben oder nicht. Welche Ansätze die Parteien haben, das Wohnungsproblem anzugehen, das besprechen wir jetzt mal. Dafür hat sich Reporter Alex Krämer auf eine Baustelle begeben, auf der schon lange gearbeitet wird.
19: Ja, ich bin so eine Art Wimmelbild für Vorschulkinder gelandet, würde ich sagen. 5, 6 große Kräne sehe ich, die sich hier drehen. Radlader, Bagger, Männer mit Helmen, alles, was das Herz begehrt. Ich bin in Berlin-Gartenfeld. Das ist nordwestlich der Siemensstadt. Eins der großen Wohnungsbauprojekte aktuell in Berlin. Alleine die landeseigene Gesellschaft GEWOBAG will hier 1500 Wohnungen bauen, größtenteils gefördert. Die kosten dann höchstens 11,50 Euro pro Quadratmeter, je nach Einkommen. Ein Teil ist schon fertig. Das sind ziemlich hohe Häuser. Das wird dicht bebaut hier. Aber der Volkspark Jungfernherde ist nicht weit. Eine Kita hat schon aufgemacht diese Woche und in 3 Jahren soll dann hier um die Ecke auch die S-Bahn halten. Also hier entsteht richtig was. Bei mir ist Thorsten Gabriel aus unserer Landespolitikredaktion. Er beschäftigt sich viel mit Wohnen. Thorsten, also dank der Baustelle sind wir direkt natürlich beim Thema Neubau. Frank Schrecker, Vorstand der Baugenossenschaft Berolina, hat uns ein Beispiel aus seinem Bestand gezeigt. Neubau, 13 Euro kalt der Quadratmeter. Drunter schafft das ohne Förderung nicht, sagte er. Die Baukosten sind zu hoch. Das hat auch mit den Vorgaben für das Bauen zu tun. Und hier findet er, müsste man sich mal verständigen.
20: Was ist denn ein ordentlicher, wie soll ich sagen, ein Basisstandard, ja, rund um so ein neues Haus? Was muss da rein?
19: Und was muss auch nicht rein? Denn hohe Standards bedingen hohe Kosten, also abspecken. Findet sich dazu was in den Wahlprogrammen, Thorsten?
21: Na, auf der einen Seite muss man sagen, dass Abspecken bei den Standards, da ist schon was geschehen in dieser Legislatur. Da muss man erstmal abwarten, ob das wirkt. Ansonsten ist das große Thema serielles Bauen, Typenbauweise. Also Mehrfamilienhäuser, die alle gleich aussehen, die man einmal genehmigen muss. Das spielt in vielen Wahlprogrammen eine Rolle. Standards absenken bei der AfD, die wollen bei der Gebäudedämmung zurück auf den Standard der frühen 2000er Jahre. Aber da sagen die Grünen zum Beispiel, beim Klimaschutz nun gerade nicht Standards absenken.
19: Ich habe die Förderung angesprochen für sozialen Wohnraum. Da hat sich ja was verändert bei den Einkommensgrenzen. Also eine Familie mit 2 Kindern kann jetzt bis zum Einkommen von ungefähr 60.000 Euro netto eine geförderte Wohnung bekommen. Denn inzwischen finden ja auch Leute mit mittlerem Einkommen nicht mehr so leicht was. Hier in Gartenfeld sind übrigens entsprechende Wohnungen auch noch frei, hat mir die GEWOBAG gesagt. Mehr geförderte Wohnungen auch für Leute mit nicht ganz so wenig Geld. Was sagen die Parteien dazu?
21: Na, so speziell sind die Wahlprogramme an der Stelle nicht, aber Wohnungsbau fördern, das wollen sie alle. Die CDU und die AfD wollen da auch noch ein bisschen drauflegen und sagen, eigentlich wollen wir auch gerne Eigentum fördern. Grüne sagen, ja, verstehen wir, aber dann bitte genossenschaftliches Eigentum. Und da treffen sich alle Parteien. Genossenschaften wollen wirklich alle fördern und stärken.
19: Zweiter Riesenpunkt beim Thema Wohnen, der hat auch Frank Schrecker von der Genossenschaft umgetrieben, aber noch viel mehr den Geschäftsführer des Mietervereins, Sebastian Bartels, bestehende Regeln für den Mieterschutz durchsetzen, Mietpreisbremse und Co. Da, sagt Sebastian Bartels, passiert ihm viel zu wenig.
15: Es muss einfach mehr Zug rein. Dann muss man eben austesten, wie weit kann das Bezirksamt jeweils gehen. Zur Not muss man eben eine Gerichtsentscheidung kassieren, um zu sehen, ha, dürfen wir das nicht.
19: Da hört man durchaus Druck. Bartels hat uns auch erzählt, dass immer mal wieder weinende Menschen bei ihm im Büro sitzen, die nicht wissen, wohin. Stichwort Regulierung. Wie positionieren sich die Parteien da?
21: Naja, also da haben wir diese klare Blockbildung schon so ein bisschen, dass SPD, Grüne und Linke natürlich gerne mehr Regulierung hätten. Auf Landesebene ist quasi fast schon alles ausgeschöpft worden. Deswegen plädieren sie dafür, dass die Länder eine Öffnungsklausel kriegen sollen, um einen Mietendeckel zu machen. Die CDU sagt da eher, hart durchgreifen gegen die schwarzen Schafe, gerade wenn es um hohe Mieten geht. Da treffen sich allerdings auch wieder alle, weil sie sagen, ja genau, da muss man hart durchgreifen. Nur die AfD schert da so ein bisschen aus und sagt, eigentlich Regulierung bringt nichts, sondern es muss mehr gebaut werden.
19: Hier jedenfalls drehen sich die Kräne weiter und jetzt gerade sind ein paar Deckenplatten möglicherweise angeliefert worden. Also hier geht der Baubetrieb weiter.
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0: Mit Matthias Wetzel.
2: Von den Brandenburger Fernstraßen zurzeit keine Störungsmeldungen. Stadtverkehr Berlin auf dem Stadtring Richtung Wedding dauert es zwischen Oberlandstraße und Innsbrucker Platz etwa 10 Minuten länger. Richtung Treptow Stau zwischen Detmolder Straße und Tempelhofer Damm plus 10 Minuten und auch vor der Abfahrt Treptow stockender Verkehr. Charlottenburg wegen eines Staatsbesuches rund um den Breitscheidplatz bis Freitag Verkehrseinschränkungen und Sperrungen. Bitte umfahren Sie den Bereich möglichst weiträumig. Außerdem kommt es heute ab 12 Uhr zu Einschränkungen rund um den BER und auf der A113 stadteinwärts. Der Tiergartentunnel wird heute und morgen bereits am Nachmittag gegen 13.30 Uhr gesperrt und bleibt dann geschlossen bis zum Morgen des folgenden Tages. Am Freitag erfolgt die Sperrung von 13.30 Uhr bis 21.45 Uhr. Im Tiergarten und Mitte nachmittags müssen Sie mit Stau rechnen deshalb.
0: Und jetzt ist es 10 Uhr.
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0: Ich bin Jasper Speck, guten Morgen. Gestern wurde im Bundestag über den Haushalt für 2027 debattiert. Es ist der größte Haushalt jemals, über den da gesprochen wurde. Heute wird es vermutlich viel um die Art des Regierens gehen, denn die Generaldebatte steht an. Und nachdem Alice Weidel vorgelegt hat, war jetzt auch der Bundeskanzler dran. Matthias Wetzel hat die Nachrichten.
2: Im Bundestag läuft gerade die Aussprache über den Etat des Kanzleramts. Die Opposition nutzt die Generaldebatte traditionell dafür, die Regierungspolitik zu kritisieren. AfD-Chefin Weidel hat in ihrer Rede die Finanzpolitik der Bundesregierung scharf angegriffen. Union und SPD hinterließen verbrannte Erde und trieben Deutschland in die Staatspleite. Richtung Kanzler Merkel sagte sie, seine Zeit sei abgelaufen. Der Kanzler verteidigte den Haushaltsentwurf und sagte, dass die ersten Reformen der Regierung bereits greifen. Außerdem korrigiere die Bundesregierung gemachte Fehler in der Energiepolitik. Angesichts der schlechten deutschen Ergebnisse in der PISA-Studie fordert Bundesbildungsministerin Prien, dass Bund und Länder stärker zusammenarbeiten. Prien sagte im RBB 24 Inforadio, die Länder müssten voneinander lernen und der Bund müsse dort unterstützen, wo es nötig ist. Darüber tausche sie sich bereits mit den Ländern aus. Außerdem sprach sich die Ministerin für eine Altersbeschränkung in sozialen Medien aus.
28: Meine feste Überzeugung ist, dass diese Ergebnisse zwar natürlich nicht nur, aber auch mit Bildschirmzeiten und Social-Media-Nutzung zu tun haben, dass die Kinder sich nicht mehr konzentrieren können, dass sie keine Ausdauer mehr haben, dass sie auch nicht mehr in der Lage sind, sinnentnehmend zu lesen, hat etwas mit Social-Media und Bildschirmzeiten zu tun. Und deshalb brauchen wir eine Altersbeschränkung und deshalb brauchen wir auch bessere Medienerziehung. Wir können nicht riskieren, dass unsere Kinder im digitalen und KI-Zeitalter immer weniger in der Lage sind, kritisch zu denken.
2: Bundesbildungsministerin Karin Prien, CDU. Bundesaußenminister Wadephul appelliert an die Ukraine, mehr Rüstungsgüter bei deutschen Unternehmen zu kaufen. Wadephul sagte der Bild-Zeitung, Deutschland sei inzwischen der stärkste Unterstützer der Ukraine. Es sei legitim, davon auch wirtschaftlich zu profitieren. Er sei im Moment nicht ganz zufrieden mit dem, was es an Bestellungen in Deutschland gibt, erklärte der CDU-Politiker weiter. Das habe er bereits dem ukrainischen Präsidenten Zelensky gesagt. Wadephul kündigte außerdem an, mehr dafür zu tun, dass Ukrainer im wehrfähigen Alter in ihre Heimat zurückkehren. Die Daten der Betroffenen könne man der ukrainischen Regierung geben, eine Rückkehr sollte aber ohne Zwang geschehen. Nach dem Cyberangriff auf die Berliner Verwaltung gibt es weiter Streit darüber, wie die Bezirke künftig die Sicherheit ihrer jeweiligen IT-Systeme überprüfen. Der Bezirk Steglitz-Zehlendorf hat angekündigt, auf eigene Lösungen zu setzen. Der zuständige Bezirksstadtrat Richter sagte im RBB 24 Inforadio, ein zentralisiertes System für ganz Berlin sei nicht zwingend die beste Lösung. Die Software, die der Senat vorschlägt, sei nicht kompatibel mit dem eigenen System, erklärte der CDU-Politiker. Auch Lichtenberg hatte Vorbehalte gegen die Software des US-Unternehmens CrowdStrike. Der Bezirk lenkte gestern aber ein und will sie jetzt verwenden. Das Berliner Stadtbad Schöneberg wird heute nach mehr als zweijähriger Sanierung wieder eröffnet. Die Sprecherin der Bäderbetriebe Janet hat im RBB 24 Inforadio erläutert, was genau renoviert werden soll.
1: Wir haben vor allen Dingen die technischen Anlagen erneuert, also die Raumlüftungstechnik, die Heizungsanlage, die Wasseraufbereitung, die Brandschutzanlagen, also alles, was so ein bisschen hinter der Wand ist. Aber wir haben auch Teile der Fassade renoviert und nach wie vor ist das Bad barrierefrei und steht jetzt wieder für alle, für groß und klein zur Verfügung.
2: Die Sprecherin der Berliner Bäderbetriebe Christina Janet. Am Eröffnungstag des Schöneberger Bades soll heute jeder 30. Badegast an der Kasse freien Eintritt bekommen. Auf der Bahnstrecke zwischen Berlin und Hannover müssen sich Fahrgäste ab Oktober auf deutlich längere Fahrzeiten einstellen. Grund sind umfassende Sanierungsarbeiten bei Lehrte. Deswegen werden die Züge über Magdeburg und Braunschweig umgeleitet. Die Fahrzeit verlängert sich dadurch um 80 Minuten auf fast 3 Stunden. Die Bauarbeiten beginnen am 2. Oktober und sollen 14 Monate dauern. Der verstorbene norwegische König Harald wird heute in Oslo beigesetzt. Zur Trauerfeier werden viele Staatsoberhäupter aus aller Welt erwartet. Deutschland wird durch Bundespräsident Steinmeier vertreten. Es gelten strenge Sicherheitsvorkehrungen. Harald ist Ende August im Alter von 89 Jahren gestorben. Neuer norwegischer König ist sein Sohn Håkon. Soweit die Nachrichten. 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Das Wetter. Heute teils sonnig, meist aber wolkig. Vor allem in der ersten Tageshälfte kann es auch regnen. Es ist wieder kühler, bis 22 Grad heute. Aktuell in Berlin-Marzahn 18 Grad, in Wannsee 17, in Altdöbern 20, in Perleberg 16 Grad. Morgen abwechselnd Sonne und Wolken, nur vereinzelt schwache Schauer bei Werten bis 19 Grad. Die Zeit 10.05 Uhr.
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0: Mit Jasser Speck, ich grüße Sie. Heute ist Tag 3 nach der Landtagswahl in Sachsen-Anhalt. Die hatte ja bekanntlich die dort als rechtsextremistisch oder gesichert rechtsextremistisch eingestufte AfD mit einem Rekordergebnis gewonnen. 44% der Wahlberechtigten haben ihr Kreuz bei der Partei gemacht. Und mit diesem Rückenwind hat Alice Weidel, Co-Chefin der Bundes-AfD und Oppositionsführerin im Bundestag, heute Morgen die Generaldebatte eröffnet und gleich mal gegen die schwarz-rote Bundesregierung ausgeteilt.
4: Die Wähler in Sachsen-Anhalt haben es Ihnen in der Sprache des demokratischen Souveräns mit aller Klarheit mitgeteilt. Schwarz-Rot ist vorbei.
0: Inhaltlich hat Weidel der Bundesregierung unter anderem eine beispiellose Schuldenpolitik vorgeworfen, die Deutschland in Rekordzeit in die Staatspleite treibe. Ebenso forderte sie niedrigere Energiepreise für Wirtschaft und Bürger mithilfe von Erdgas aus Russland. Im Anschluss ist der Bundeskanzler ans Rednerpult getreten und hat sich direkt an Weidel und die AfD gewendet. Dabei bezieht sich Friedrich Merz auf die Landtagswahl in Sachsen-Anhalt.
6: Die Wählerinnen und Wähler haben ziemlich deutlich gesprochen. Sie haben auch uns, auch mir eine deutliche Botschaft gegeben. Aber die absolute Mehrheit haben sie nicht. Und die werden sie in Deutschland auch nicht erzielen. Nirgendwo in Deutschland werden sie mit dieser Politik die Mehrheiten bekommen.
0: Das hat Bundeskanzler Friedrich Merz in der Generaldebatte im Bundestag gesagt, die dort heute um 9 Uhr morgens begonnen hat. 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Heute beginnt in Paris der internationale Weltraumgipfel unter französischer Führung mit deutscher Beteiligung. Rund 120 Länder und Vertreter aus Politik, Wissenschaft und Raumfahrtwirtschaft sollen da zusammenkommen. Aber ausgerechnet einige der wichtigsten Player im All haben ihre Teilnahme abgesagt. Etwa Elon Musks Raumfahrtunternehmen SpaceX oder Blue Origin von Jeff Bezos. Medienberichten zufolge hadern die Amerikaner mit den europäischen Weltrauminitiativen. Gucken wir uns das jetzt mal genauer an mit Uwe Gradwohl, dem Experten für Raumfahrt in der ARD-Wissenschaftsredaktion. Guten Tag, Herr Gradwohl.
7: Guten Tag.
0: Jetzt fehlen wichtige US-amerikanische Raumfahrtunternehmen, also in Paris bei diesem Gipfel. Was bedeutet das dann für den Gipfel, der ja eigentlich international führende Akteure versammeln will?
7: Also es ist natürlich nicht so schön für den Einladenden und Gastgeber Emmanuel Macron, den französischen Präsidenten, der auch gelegentlich betont hat, dass er bei diesem Gipfel, bei der Vorarbeit auch Deutschland an seiner Seite haben wollte. Und nun auch der Bundeskanzler wird nicht kommen. Also es ist alles so ein bisschen, sieht es ein bisschen nach Stückwerk aus. Was aber, meine ich, auch nicht ganz so tragisch ist, weil der Gipfel wird eh nicht so viele durchgreifende neue Beschlüsse fassen können. Das ist mehr so ein Come-Together, Ideenaustausch, Gedankenaustausch. Ich erwarte keine konkreten Beschlüsse, weil viele der Fragen, die da erörtert werden, seien es technische Fragen bei der Nutzung des erdnahen Weltalls, Fragen der Vermüllung von der erdnahen Umlaufbahn durch Weltraumschrott oder auch Pläne für den Flug zum Mond oder die Verteilung von Funkfrequenzen für die vielen Satelliten, die da inzwischen da oben sind. Das sind alles Fragen, die werden auch in anderen Gremien behandelt und dort erfolgreich durchaus auch behandelt. Von daher braucht es diesen Gipfel nicht unbedingt. Es sei denn, man will zeigen, dass Europa eben auch in der Lage ist, Weltraumpolitik und industrielle Entwicklung des Weltraums zu koordinieren. Und darum geht's wohl vor allem.
0: Die Europäer wollen ja unabhängiger werden von den USA. Ein Dauerproblem ist aber seit jeher der Zugang zum All. Pünktlich zum Gipfel kam jetzt ja die Erfolgsmeldung. Erstmals ist eine Trägerrakete der deutschen Firma ESA Aerospace von europäischem Boden aus in die Erdumlaufbahn gelangt und hat Satelliten ausgesetzt. Ist das jetzt der Durchbruch für die europäische Raumfahrt?
7: Nein, weil den hatten wir zum Glück schon vor mehr als 50 Jahren, in den 70er Jahren, als die Ariane-Raketen gebaut wurden und dann an den Start gingen. Das war der eigentliche Durchbruch, das war die Entscheidung, dass Europa in der Raumfahrt zusammenarbeitet. Was jetzt passiert ist, ist, dass zum ersten Mal ein Privatunternehmen mit seiner eigenen Idee erfolgreich war, eine Rakete zu bauen. Die haben auch Geld zusammengesammelt von Investoren, was in Europa nicht so einfach ist wie in den USA. Das ist ESA Aerospace gelungen. Die haben viel Geld zusammengetragen und haben jetzt als erstes auch geschafft, ins Weltall, in die Erdumlaufbahn zu fliegen. Da kommen noch ein paar andere europäische Unternehmen hinterher in der nächsten Zeit. Man muss aber auch klar sehen, ESA kann in die Erdumlaufbahn, kann aber nur eine Tonne Frachtart abliefern. Schwerlastraketen wie auch eine europäische Ariane 6 oder eben diese Raketen von SpaceX oder von Jeff Bezos und Blue Origin, die können viel mehr abliefern, 20 Tonnen, mehr als 20 Tonnen in der niedrigen Erdumlaufbahn. Der Vorteil ist nur, ESA kann seinen Kunden anbieten, dass sie diese kleine Fracht in einer ganz speziellen Umlaufbahn abliefern oder punktgenau in der Umlaufbahn abliefern. Wenn ich bei so einer großen Rakete mit meinem kleinen Satelliten, mit vielen anderen Satelliten mittransportiert werde, muss ich am Schluss meinen Satelliten noch auf meine eigene Umlaufbahn steuern. Das heißt, ich brauche einen eigenen Antrieb, den muss ich auch noch an den Satelliten ranbauen. Das macht die Sache teurer. Von daher deckt ESA Aerospace so ein bisschen eine Lücke ab in diesem Geschäfts mit den Satelliten im Weltall und könnte da erfolgreich sein.
0: Wenn man jetzt sieht, dass SpaceX zum Beispiel eine Rakete nach der anderen ins All schickt und auch bei der Satellitenkommunikation ohne die Amerikaner ja kaum was geht, muss man dann nicht auch sagen, insgesamt sind die Machtverhältnisse doch schon sehr ungleich verteilt, oder?
7: Ja, ich würde nicht von Macht reden, sondern von Fähigkeiten. Und da ist Europa herausragend bei der Erdbeobachtung. Da hat Europa ein sehr, sehr gutes Navigationssystem mit Galileo. Die Europäer können auch zu interplanetaren Zielen reisen. Die waren schon mit einer Sonde auf dem Saturnmond. Also das ist schon sehr, sehr gut. Aber es gibt eben eine Lücke bei der sicherheitsrelevanten Technik im erdnahen Weltall, bei diesen Satellitennetzwerken, die man braucht, um sicher auch in Europa untereinander kommunizieren zu können, ohne dass andere dazwischen funken können. Und es gibt eine ganz große Lücke bei der bemannten Raumfahrt, da hat Europa überhaupt keine Kapazitäten.
0: Europa versucht ja den Abstand mit Milliardeninvestitionen und gezielter Innovationsförderung zu verringern. Reicht das, um aufzuholen?
7: Also es ist eben, wie schon gesagt, sehr schwierig in Europa Investorengeld in dem Maße zu bekommen, wie das in den USA zu bekommen ist. Deshalb hat Europa vor wenigen Jahren noch angefangen, intensiver aus europäischen Töpfen heraus zu fördern. Und dieses ESA Aerospace Flug ist auch ein kleiner Erfolg in die Richtung. Es gab auch europäische Förderung und vor allem ESA Aerospace und andere, denen es noch bis zum Ende des Jahres 2027 gelingen sollte, in die Erdumlaufbahn zu fliegen, die haben dann die Möglichkeit, aus einem weiteren Fördertopf Geld zu bekommen. ESA Aerospace bekommt da jetzt beispielsweise um die 200 Millionen Euro, weil ihnen der Flug jetzt schon gelungen ist. Und damit kann man natürlich dann weiterarbeiten und so kann sich in Europa doch eine positive Entwicklung in Gang setzen.
0: Sagt Uwe Gradwohl, Experte für Raumfahrt in der ARD-Wissenschaftsredaktion. Vielen Dank.
7: Gerne.
0: 12 Minuten nach 10 ist es jetzt. Pflegekräfte sind so rar, dass ein Seniorenheim im Havelland neue Wege geht. Das Immanuel Seniorenzentrum Elstal in Wustermark hat 3 ausgebildete Krankenschwestern direkt aus Indien rekrutiert und eingestellt. Die jungen Frauen kamen Ende Juli an. Jetzt, nach rund 5 Wochen, hat rbb24-Reporterin Heike Schüler mal nachgefragt, wie sie es denn in Brandenburg, wie es ihnen da so gefällt und wie es ihnen so geht.
8: Hallo, Frau Islay.
9: Hallo, Alina.
8: So, wie geht's? Wie Danke. Ist der Essen?
9: Ich habe fast alles aufgegessen.
10: Die 77-jährige Hilde Islay freut sich immer, wenn Alina nach ihr schaut. Die 27-jährige ist eine von 3 neuen Pflegekräften. Vor 5 Wochen kamen sie direkt aus Indien ins Havelland.
9: Und sie machen das wirklich super. Sie sind nett, sie sind hilfsbereit und sie kümmern sich. Das ist toll.
10: Die Krankenschwestern unterschrieben einen Arbeitsvertrag mit dem Immanuel Seniorenzentrum Elstal. Alina suchte eine neue berufliche Zukunft und war neugierig auf Deutschland.
8: Wir haben viele Bewohnerinnen hier. Ich helfe jeden Tag. Ja, es ist gut.
10: Hinter ihr liegen 2 Jahre Vorbereitung. Kennenlernen mit Videocalls, Deutsch lernen. Ein B2-Sprachabschluss ist die Bedingung fürs Arbeitsvisum. Die Leiterin des Seniorenzentrums, Nicole Oerder, wollte nicht warten, bis sie gar keine Pflegekräfte mehr bekommt.
11: Bei den indischen Fachkräften sind wir jetzt tatsächlich über eine Agentur in Indien direkt auf die Suche nach Kandidaten gegangen.
10: Die Agentur Honest Passion Global wirbt für Fachkräfte in Ländern, die eine hohe Arbeitslosigkeit haben, für

0: Zukunft in Brandenburg zu arbeiten, denn sie sind gekommen, um zu bleiben.
1: RBB24-Reporterin Heike Schüler hat ein Seniorenheim im Havelland besucht.
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1: Die Fußball-Champions League der Männer ist gestern Abend in die neue Saison gestartet. Borussia Dortmund hat dabei zum Auftakt den spanischen Erstligisten FC Villarreal empfangen. Für den BVB war es das erste Spiel auf dem Weg durch die Ligaphase. Daniela Müllenborn berichtet über diesen Champions League-Auftakt in Dortmund.
3: Ein Schreckmoment, zwei Eigentore und ein Doppelpack. Dortmunds Sportchef Ole Boog und die knapp 80.000 Fans im Dortmunder Stadion erleben an diesem ersten Champions-League-Abend der Saison eine Achterbahnfahrt der Gefühle. Die beginnt damit, dass der junge Dortmunder Neuzugang Konstantinos Karezas nach einer knappen halben Stunde auf dem Rasen zusammensackt und mit der Trage vom Platz gebracht wird.
4: Er wurde aufgrund von Kreislaufproblemen ausgewechselt. Es kam sehr plötzlich, hat er sich hingesetzt und wurde zu weiteren Untersuchungen ins Krankenhaus gebracht, wo er jetzt auch noch ist. Und da warten wir natürlich ab und das trübt natürlich die Stimmung schon deutlich.
3: Ein erster Dortmunder Jubel, dann kurz nach der Pause. 1:0 Führung, weil Maxi Bayer ein Eigentor der Spanier erzwingt. Villarreal kommt zum verdienten Ausgleich, ehe die Serú Girassi-Show beginnt. Dortmunds Top-Torjäger trifft gleich dreimal. Zweimal ins gegnerische Tor, 3:1, alles scheint klar. Und dann auch noch ins eigene. Alles wieder spannend nach diesem Hattrick der etwas anderen Art.
4: Ich glaube nicht, dass er da mit der Formulierung sehr, sehr glücklich wäre. Ich glaube, er hat ein tolles Spiel gemacht und wurde ein bisschen unglücklich angeschossen beim Gegentor.
3: Am Ende wird es ein glücklicher Sieg für die Mannschaft vom BVB-Chef Lars Ricken an einem Abend mit ziemlich viel Gefühlschaos.
5: Ich glaube, es war ein absoluter Kraftakt. Gibt er uns jetzt, glaube ich, auch ein gutes Gefühl, so in die Champions-League-Saison zu starten.
3: Für den BVB stehen jetzt erstmal zwei Auswärtsspiele an. Bei Bodø/Glimt in Norwegen und bei Sabah FK in Aserbaidschan.
1: Borussia Dortmund ist also mit einem 3:2-Sieg gegen Villarreal in die neue Champions-League-Saison gestartet. Und Grund zum Jubeln hatten auch die deutschen Basketballerinnen bei der Heim-WM in Berlin. Die Mannschaft hat erstmals in ihrer Geschichte ein WM-Viertelfinale erreicht. Mit dabei in der Halle eine deutsche Basketballlegende, berichtet Armin Lehmann.
6: Deutschlands Basketballlegende Dirk Nowitzki wird zufrieden die Berlin-Arena verlassen haben, denn er sah eine richtig starke Vorstellung der deutschen Frauen beim 94:56 Sieg gegen Korea. Eigentlich gab es von Beginn an keine Zweifel am deutschen Erfolg. Das deutsche Team um die überragende Kapitänin Marie Gülich spielte seine Größenvorteile gegen die Asiatinnen konsequent aus und führte schon zur Pause vor den gut 6.000 Zuschauern deutlich und steht mit diesem Sieg erstmals im Viertelfinale einer WM und trifft dort auf Europameister Belgien.
1: Morgen Abend dann das Duell der deutschen Basketballerinnen gegen Belgien.
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1: Mit Kerstin Reinsch.
10: Vorsicht bitte auf der A114 stadteinwärts. Zwischen Dreieck-Pankow und Pasewalker Straße liegen Gegenstände auf der Fahrbahn. Stadtverkehr Berlin. Auf dem Stadtring Richtung Wedding dauert es zwischen Oberlandstraße und Kreuz-Schöneberg etwas länger. Und in Richtung Treptow staut es sich zwischen Detmolder Straße und Tempelhofer Damm. 20 Minuten Verzögerung hier. Und auch Stau vor der Abfahrt Treptow. Charlottenburg. Wegen eines Staatsbesuchs kommt es rund um den Breitscheidplatz bis Freitag zu Verkehrseinschränkungen und Sperrungen. Bitte umfahren Sie diesen Bereich möglichst weiträumig. Zusätzlich kommt es heute ab 12 Uhr zu Einschränkungen rund um den BER sowie auf der A113 stadteinwärts. Der Tiergartentunnel wird heute und morgen bereits am Nachmittag gegen 13.30 Uhr gesperrt und bleibt dann geschlossen bis zum Morgen des folgenden Tages. In Tiergarten und Mitte ist nachmittags deshalb mit Staus zu rechnen. 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
1: Gleich ist es 20 nach 10.
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1: Ich bin Jasper Speck, ich grüße Sie. Die politische Sommerpause ist offiziell vorbei im Bundestag. Gestern ging es ja schon heiß her, als im Parlament über den Haushalt für das Jahr 2027 debattiert wurde. Heute sind die Reden noch hitziger, denn die Generaldebatte läuft seit 9 Uhr morgens. Kerstin Reinhardt.

0: Deutsch hat die Nachrichten.
1: Im Bundestag läuft die Generaldebatte über den Etat des Kanzleramts. Traditionell wird sie von der Opposition eröffnet. AfD-Chefin Alice Weidel attackierte dabei die Bundesregierung und Kanzler Merz. Aus dem Hauptstadtstudio Anne-Kathrin Mellmann.
2: Weidel bezeichnete den Haushaltsentwurf der Bundesregierung für das kommende Jahr als Kapitulationserklärung. Die hohe Schuldenaufnahme sei verfassungswidrig. Ein Schwerpunkt ihrer Rede war das Thema Migration. Weidel forderte eine schärfere Abschiebepolitik. Zudem verlangte sie von der Bundesregierung, sich im Ukraine-Konflikt für Verhandlungen einzusetzen. Bundeskanzler Friedrich Merz sagte zu Beginn seiner Rede, die AfD sei eine destruktive Kraft. Die hohen Schulden begründete er auch mit dem Klimaschutz.
1: Nach den schlechten deutschen Ergebnissen bei der PISA-Studie sieht Bundesbildungsministerin Prien Handlungsbedarf. Die CDU-Politikerin sprach sich im rbb24-Inforadio unter anderem für eine Altersbeschränkung in sozialen Medien aus. Sie sei überzeugt, dass die PISA-Ergebnisse auch mit Bildschirmzeiten und Social Media zu tun haben. Die Ministerin kündigte an, in den nächsten Wochen einen entsprechenden Vorschlag im Kabinett vorzulegen. Wichtig ist laut Prien auch eine enge Zusammenarbeit von Bund und Ländern bei der Bildung. Die Länder müssten voneinander lernen, der Bund müsse an den wichtigsten Stellen eigene Akzente setzen. Als ein Beispiel nannte die Ministerin das geplante Kita-Gesetz, das Sprachtests ab 4 Jahren vorsieht. Bundesaußenminister Wadephul hat an die Ukraine appelliert, mehr Rüstungsgüter bei deutschen Firmen zu kaufen. Deutschland sei der stärkste Unterstützer der Ukraine und müsse davon auch wirtschaftlich profitieren, sagte der CDU-Politiker der Bild-Zeitung. Hauptstadtkorrespondent Markus Sambale.
3: Es sei legitim, solche Interessen zu formulieren. Wadephul sagt im Bild-Interview wörtlich, wir sind zum jetzigen Zeitpunkt nicht ganz zufrieden mit dem, was es an Bestellungen in Deutschland gibt. Darauf habe er auch den ukrainischen Präsidenten Selenskyj vor kurzem hingewiesen. Wadephul will außerdem mehr tun, damit ukrainische Männer im wehrfähigen Alter aus Deutschland in ihre Heimat zurückkehren. Wadephul sagt, wir wissen, wer hier lebt, wer Sozialleistungen bezieht oder wer hier angemeldet ist. Solche Angaben könne man der ukrainischen Regierung geben. Der CDU-Politiker betont, die ukrainischen Männer müssten aber ohne Zwang entscheiden, ob sie zurückkehren.
1: Der Preis für Rohöl der Sorte Brent ist wieder auf über 100 Dollar pro Barrel gestiegen. Hintergrund ist eine neue militärische Eskalation im Nahen Osten. Dort liefern sich die USA und der Iran weiter Gefechte. Das behindert die Öltransporte durch die wichtige Meerenge von Hormus im Persischen Golf. Vor Beginn des Krieges lag der Rohölpreis bei etwa 70 Dollar pro Barrel. Etwa 240.000 Menschen haben in diesem Jahr die Elektronikmesse IFA in Berlin besucht. Das teilten die Veranstalter nach dem gestrigen letzten Ausstellungstag mit. Den Angaben zufolge präsentierten mehr als 2.000 Aussteller ihre Produkte. Vor allem die Themen künstliche Intelligenz und Robotik dominierten. So gab es humanoide Roboter zu sehen, außerdem Smart-Home-Geräte. Die IFA setzt vermehrt auch auf Lifestyle-Produkte und Social-Media-Stars. Damit sollen verstärkt jüngere Menschen angesprochen werden. Nach dem Cyberangriff auf die Berliner Verwaltung gibt es weiter Streit darüber, wie die Bezirke künftig die Sicherheit ihrer jeweiligen IT-Systeme überprüfen. Der Bezirk Steglitz-Zehlendorf hat angekündigt, auf eigene Lösungen zu setzen. Der zuständige Bezirksstadtrat Richter sagte im rbb24-Inforadio, ein zentralisiertes System für ganz Berlin sei nicht zwingend die beste Lösung. Die Software, die der Senat vorschlägt, sei nicht kompatibel mit dem eigenen System, erklärte der CDU-Politiker. Auch Lichtenberg hatte Vorbehalte gegen die Software des US-Unternehmens CrowdStrike. Der Bezirk lenkte gestern aber ein und will sie jetzt verwenden. Das Berliner Stadtbad Schöneberg wird heute nach mehr als 2-jähriger Sanierung wieder eröffnet. Laut den Bäderbetrieben wurden unter anderem technische Anlagen erneuert, wie die Heizung und die Raumlüftung. Außerdem haben die Becken neue Fliesen bekommen. Am Eröffnungstag heute soll jeder 30. Badegast an der Kasse freien Eintritt haben. Soweit die Nachrichten. 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Das Wetter. Heute teils sonnig, meist aber wolkig. Vor allem in der ersten Tageshälfte kann es etwas regnen und es ist wieder kühler, Höchstwerte 19 bis 22 Grad. Aktuell in Berlin-Marzahn 18 und in Wannsee 17 Grad. In Altdöbern 20 und in Perleberg in der Prignitz 16 Grad. Morgen abwechselnd Sonne und zeitweise dichte Wolken, vereinzelt auch schwache Schauer bei 18 bis 20 Grad. Die Zeit 10.25 Uhr.
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4: Mit Jasser Speck, ich grüße Sie. Wasserstofffähige Gaskraftwerke sollen in Zukunft mal unsere Energieversorgung sicherstellen, wenn die Erneuerbaren nicht liefern können, weil zum Beispiel zu wenig Sonne scheint oder es nicht genug windet. Die Bewerbungsfrist für eine erste Ausschreibungsrunde neuer wasserstofffähiger Kraftwerke ist in der vergangenen Nacht abgelaufen. Auch die LEAG in der Lausitz hat sich beworben und will solche Gaskraftwerke an ihren Standorten in Schwarze Pumpe, wo gerade noch ein Braunkohlekraftwerk läuft, und im sächsischen Lippendorf. Ich wollte von unserem Strukturwandel-Experten in Cottbus, Andreas Rausch, vor gut einer Stunde wissen, bis wann die LEAG eigentlich eine Antwort von der Bundesnetzagentur bekommt.
5: Also da gibt es feste Regularien und jetzt ist heute um Mitternacht ist die Frist für diese erste 4,5 Gigawatt schwere Tranche quasi ausgelaufen. Jetzt wird gesichtet, wird verglichen. Es gibt ja Ausschreibebedingungen und in der ersten Novemberwoche wird feststehen, wer wofür welchen Standort den Zuschlag behält, also bekommt. Also irgendwann 3., 4. November wird es dann soweit sein.
4: Okay, dann wissen wir also mehr. Der Bund fördert ja den Bau von Gaskraftwerken mit bis zu 35 Milliarden Euro. EU hat für diese Förderung grünes Licht gegeben. Warum wird das jetzt gefördert?
5: Das muss gefördert werden, weil wir ja mitten in der Energiewende stehen und gerade wir hier in der Region Berlin-Brandenburg, vor allem eben natürlich in Brandenburg, haben wir einen enormen Anteil mittlerweile an ausgebauten erneuerbaren Energien, also Solarparks und Windparks. Die liefern überdurchschnittlich viel Strom mittlerweile, aber die liefern halt nur, du hast es gesagt, wenn die Sonne scheint und der Wind weht. Und dann gibt es noch einen sehr boomenden Batteriemarkt, aber der kann eben nicht zwischenpuffern über mehrere Stunden. Das geht technologisch im Moment noch nicht und Deutschland ist eine Industrienation und deswegen braucht man ein Backup und das sollen eben erklärtermaßen diese Gaskraftwerke sein, die perspektivisch mit Wasserstoff laufen. Allerdings kann der Betreiber, der ein solches Werk baut, kann halt nur so sporadisch verkaufen. Also man kann nicht wie jetzt bei der Kohle so und so viel Kohle reintun, dann kann man den Strom verkaufen, refinanziert die Investition. So ein Werk kostet über 1 Milliarde Euro und deswegen wurde ein sogenannter Kapazitätsmarkt geschaffen. Das kennt man auch aus Corona-Zeiten, als Krankenhäuser Betten vorhalten mussten. Und hier ist es halt so, dass Kraftwerkskapazität vorgehalten werden muss. Und dafür bekommen die Betreiber Geld pro Megawattstunde. Und dafür muss der Bund zahlen. Das übernimmt er erstmal in den nächsten 5 Jahren. Allerdings soll das dann schrittweise refinanziert werden über den Strompreis. Was das dann für Auswirkungen für uns alle hat, das wissen wir im Moment noch nicht einzuschätzen. Dafür sind die 35 Milliarden im Moment da.
4: Und warum hat sich dann ausgerechnet die LEAG bei der Bundesnetzagentur für den Bau dieser neuen Kraftwerke beworben?
5: Das ist naturgemäß so, denn erklärtermaßen soll es so sein, dass bisherige Kraftwerksstandorte explizit für neue Gaskraftwerksstandorte vorgesehen sind. Und die werden ja jetzt schon betrieben. Die LEAG, wie gesagt, hier in Schwarze Pumpe und Jenschwalde. Jenschwalde läuft in 3 Jahren aus, das Kohlekraftwerk. Schwarze Pumpe soll nach Kohleausstiegsgesetz noch bis 2038 laufen. Dort ist zum einen die Infrastruktur da, also sämtliche Netzanbindungen sind da. Es sind ausgewiesene Industriegebiete. Also da braucht man keine zusätzlichen Genehmigungen, die man sonst sehr mühsam erreichen würde. Und das ist in anderen Teilen Deutschlands ganz genauso. Und so hat die LEAG halt in Lippendorf, südlich von Leipzig und hier in Schwarze Pumpe in der Lausitz einen Antrag gestellt, obwohl sie selbst dazu im Moment im Verfahren nichts sagen wollen. Aber auch die MIBRAG zum Beispiel, also die Mitteldeutsche Braunkohle AG, hat in Sachsen-Anhalt für Schkopau einen Antrag gestellt, andere dann eben woanders. Und in der Regel läuft das über die großen, bisher schon Kraftwerksbetreiber, die dort die Anträge stellen.
4: Ab 2045 sollen diese Gaskraftwerke ja mit Wasserstoff laufen. Alle reden ja immer über Wasserstoff als so das Allheilmittel, aber noch ist Wasserstoff als Energieträger ja wenig ausgereift. Ist der Plan überhaupt realistisch oder ist das irgendwie Wunschdenken?
5: Also es ist, muss man wirklich sagen, also das Thema Wasserstoff ist ein Stück weit in der Realität angekommen. Das war noch unter der alten Bundesregierung ja erklärt so, dass diese neuen Gaskraftwerke relativ schnell nicht nur Wasserstoff bereit sein sollten, sondern auch relativ schnell mit vor allem grünem Wasserstoff befeuert werden müssten. Das hätte einen sehr, sehr positiven Effekt auf das Klima. Grüner Wasserstoff ist ja quasi CO2-neutral herzustellen und demzufolge auch CO2-neutral zu verbrennen. Allerdings 2 große Schwierigkeiten. Er ist sehr teuer im Vergleich zu Erdgas zum Beispiel und er ist sehr, sehr knapp verfügbar. Und deswegen hat die neue Bundesregierung da ein Stück weit die Zeitschienen nach hinten geschoben. Die neuen Kraftwerke müssen erst so ab 2045 wasserstofffähig sein. Das sorgt natürlich für Kritik, gerade bei Klimaschützern und auch bei den Grünen, die sagen, das muss früher stattfinden. stattfinden. Aber es ist realistischerweise so, dass man diesen teuren Brennstoff, den man noch gar nicht hat, dann im Zweifel auch wieder der Industrie wird aufschlagen müssen. Und wir diskutieren auch im Inforadio immer häufig über die großen Belastungen der deutschen Industrie, die seit mehreren Jahren in der Stagnation sich verhält. Und man kann den Aufschrei schon förmlich hören, würde man da früher angehen. Und insofern spielt da immer so ein bisschen eine Balance zwischen Klimaschutz und was kann ich der Industrie zumuten und wie kriege ich denn wieder einen Aufschwung in diesem Land hin. Und da ist der Kompromiss, später erst mit diesem Wasserstoff einzustarten. Allerdings müssen alle Kraftwerke ein Stück weit von denen, die jetzt ausgeschrieben sind, dann auch wasserstofffähig gemacht werden und spätestens 2045 damit auch laufen.
4: Die Lausitz steckt ja mitten im Strukturwandel. Noch ganz kurz gefragt, wie schätzen du das jetzt ein? Macht diese Bewerbung auf Gaskraftwerke in Schwarze Pumpe jetzt Hoffnung, dass es in der Region irgendwie weitergeht mit Energieproduktion?
5: Absolut, das ist ein Anker. Bislang war das Gesetz, das wurde ja erst im Juli verabschiedet, das entsprechend, da war ein Südbonus vorgesehen. Im industriestarken Südwesten Baden-Württemberg, Bayern sollte ein Ausschreibungsvorteil für neue Gaskraftwerke herrschen. Das hat in der Lausitz und in Brandenburg im ganzen Osten für einen Aufschrei gesorgt, weil hier brauchte man einen sogenannten Transformationsbonus. An einem Kraftwerk hängt eine sichere Energieversorgung. Also wenn hier die Windräder eben aussteigen, braucht man schnell verfügbare Energie. Die muss perspektivisch grün sein. Darauf legen Investoren großen Wert. Und jetzt wird ein Drittel dieser Kapazität explizit für den Osten vorgesehen. Und das bedeutet, hier ist man sich einig, dann einen durchaus Vorteil auch im Strukturwandel, um möglicherweise neue Industrien nach der Braunkohle anzusiedeln. Und da ist das ein wichtiger Anker.
4: Sagt Andreas Rausch, Strukturwandel-Experte im RBB-Studio Cottbus. Kurz nach 10:30 ist es jetzt. 2001 gab es ja den ersten sogenannten PISA-Schock in Deutschland. Dann holte das Bildungssystem auf, aber seit 10 Jahren geht's wieder bergab. Und gestern wurde bekannt, Deutschland steht so schlecht da wie noch nie. Ganz oben auf den Ranglisten sind seit Jahren aber immer ähnliche Länder. Singapur zum Beispiel. Was machen die denn dort besser und was lässt sich vielleicht abgucken? Unsere Korrespondentin in Singapur, Jennifer Johnston, gibt uns einen Einblick in Singapurs Alltag in Schulen und Kitas.
6: Die 5-jährige Ellie rennt über den begrünten Indoor-Spielplatz ihrer Kita. Hier wird jedoch nicht nur gespielt, getanzt und gesungen. Kinder in Singapur lernen bereits lesen, schreiben und rechnen in der Kita. Der Alltag ist auf Englisch und Chinesisch. Ellies Mutter Marissa sieht den Unterschied zu Kindern von Freunden in Deutschland ganz deutlich.
7: Ellie ist jetzt 5 und kann eigentlich ziemlich gut lesen einfach dafür. Und wenn wir uns mit Freunden in Deutschland oder vor allem auch zum Beispiel in der Schweiz unterhalten, da wird ja das Lesen erst eingeführt, wenn man in die Grundschule kommt. Und die sind einfach schon 1-2 Jahre in dem Sinne voraus.
6: Der Regierungschef von Singapur, Lawrence Wong, hat erst kürzlich die große Bedeutung von Kindergärten und Vorschulen betont.
8: All parents want the best for their children. And in Singapore, all parents place great emphasis on education.
9: Alle Eltern wollen das Beste für ihre Kinder und in Singapur legen alle Eltern großen Wert auf Bildung. Sie ist wirklich das wichtigste Geschenk, das wir unseren Kindern machen können. Wir haben ein solides Bildungssystem. Es gehört zu den besten der Welt. Aber es ist auch wettbewerbsorientiert und kann zu Angst, Druck und Stress führen. Deshalb ist es wichtig, sich auf die Ziele der Bildung zu besinnen. Es geht darum, die Freude am Lernen zu wecken und jedem Kind zu helfen, sein Potenzial voll auszuschöpfen.
6: Singapur hat laut PISA-Studie eines der besten Bildungssysteme der Welt. Bei der Lesekompetenz liegt es auf Platz 1, in Mathematik und Naturwissenschaften auf Platz 2. In einem schriftlichen Statement betont das Bildungsministerium, wie gut Singapurer Schülerinnen und Schüler darin sind, Wissen anzuwenden, um komplexe Probleme zu lösen. Wichtig für Singapurs Erfolg seien auch langfristige Bildungskonzepte, sagt Ong Kong Hong aus dem Bildungsministerium.
10: Ich denke, einer der Kerngründe für unseren Erfolg ist, dass wir das System über die Jahre stetig weiterentwickeln, statt in kurzen Abständen zu revolutionieren.
6: Seit der Unabhängigkeit 1965 regiert die gleiche Partei in Singapur, die People's Action Party. Bildungskonzepte werden daher von keiner neuen Regierung umgeworfen, sondern bei Bedarf nur angepasst. Lernen hört in Singapur nicht mit Schulschluss auf. Die Mehrheit der Schülerinnen und Schüler geht zusätzlich zur Nachhilfe. Am Abend, am Wochenende und in den Ferien. Es ist eine Milliardenindustrie. Dabei geht es weniger darum, nicht sitzen zu bleiben, sondern darum, noch besser zu werden.
11: Ich möchte eine A1 schaffen. Das ist die beste Note,
6: erzählt Yuna Suzuki. Sie hat Nachhilfe in Englisch, Chinesisch und Physik. Yuna hat ihre Eltern gebeten, sie für die Nachhilfe anzumelden. In Einkaufszentren in Singapur gibt es ganze Etagen voll mit Tuition- oder Enrichment-Centern, wie es hier heißt, also Nachhilfeschulen. Neben der gezielten Förderung von Schülerinnen und Schülern bilden sich auch die Lehrer regelmäßig weiter und tauschen sich aus, um voneinander zu lernen. Lehrer, die sich besonders engagieren oder deren Schüler besonders gut abschneiden, bekommen eine Bonuszahlung. Im Auswahlprozess werde weniger aufs Fachliche als auf die Persönlichkeit geschaut, erinnert sich Mathelehrer Lynn Chautier.
12: I think during the interview is very important.
13: Ich denke, es ist sehr wichtig, während des Vorstellungsgesprächs zu zeigen, dass man sich leidenschaftlich für die Entwicklung der Kinder einsetzt, ihren Charakter entwickelt und ihnen helfen kann, ihre Träume und Ziele zu erreichen.
12: To pursue their dreams, pursue their ambitions.
6: Mit diesen Maßnahmen scheint Singapur etwas richtig zu machen.
4: Aus Singapur berichtete unsere Korrespondentin Jennifer Johnson.
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4: Kennen Sie den Satz One More Thing? Noch eine Sache. Kaum ein anderer Satz wird ja so sehr mit Apple, der Firma, in Verbindung gebracht wie dieser. Apple-Mitbegründer Steve Jobs moderierte damit ja scheinbar beiläufig neue Produkte des US-Tech-Konzerns an. Heute präsentiert Apple abends unserer Zeit wohl ein neues Falthandy. Dass der Konzern bei künstlicher Intelligenz aber bislang ganz schön zurückhängt, erhöht den Druck, könnte jetzt aber vielleicht sogar hilfreich sein. Angela Göpfert aus der ARD-Finanzredaktion erklärt wieso.
14: Kaum ein Konzern hat an der Börse eine solche Erfolgsgeschichte geschrieben wie Apple. Als Tim Cook 2011 die Führung übernahm, war der iPhone-Konzern bereits 350 Milliarden Dollar wert. Heute sind es mehr als 4,5 Billionen. Wer damals 100 Dollar in Apple investierte, hätte daraus bis heute mehr als 2.700 Dollar gemacht. Und das, obwohl Apple beim größten Technologietrend der vergangenen Jahre lange hinterherhinkte. Künstliche Intelligenz. Doch genau dieser Rückstand wird an der Börse inzwischen auch mit anderen Augen gesehen. Denn während Alphabet, Amazon, Microsoft und Meta hunderte Milliarden Dollar in Rechenzentren, Chips und andere KI-Infrastruktur stecken, hält sich Apple deutlich stärker zurück. Stefan Kemper, Chefanlagestratege bei BNP Paribas Wealth Management.
15: Diese Kapitaldisziplin sichert einerseits hohe Margen und ermöglicht gleichzeitig milliardenschwere Aktienrückkäufe. Und inzwischen könnte das sogar ein Vorteil sein, denn die großen KI-Investoren müssen ihren Aktionären ja erst noch beweisen, dass sich diese enormen Ausgaben auch auszahlen.
14: Die geringeren KI-Ausgaben sind aber nur dann ein Vorteil, wenn Apple trotzdem neue Produkte liefert, für die Kunden bereit sind zu zahlen. Statt KI neu zu erfinden, geht Apple hier allerdings einen anderen Weg. Eckart Schulte von Mainzker Asset Management.
16: Apples Ziel ist ja, KI dann alltagstauglich auf den Endgeräten der sehr zahlungskräftigen Apple-Kundschaft zur Verfügung zu stellen. Und insofern ist Apple eben in der Position, wo der Cashflow nach wie vor positiv ist.
14: Ein Symbol für Apples KI-Rückstand war lange die Sprachassistentin Siri. Einfache Befehle ja, echte Dialogfähigkeit kaum. Im Juni kam der Neustart. Siri ist deutlich intelligenter geworden, bleibt aber hinter Konkurrenten wie Google Gemini, ChatGPT und Claude weiter zurück. Apple holt also nur auf, statt den Markt anzuführen. Gleichzeitig soll neue Hardware für zusätzliche Wachstumsimpulse sorgen. Neben einem faltbaren iPhone arbeitet Apple offenbar an weiteren Geräten, von KI-fähigen AirPods bis hin zu neuen Smart-Home-Produkten. So viel Apple aber auch an neuen Geräten entwickelt, das iPhone bleibt vorerst der wichtigste Wachstumstreiber. Viel hängt nun auch am neuen Konzernchef John Turner. Immerhin bislang bei Apple für die Hardware verantwortlich. Für Apple geht es deshalb um mehr als neue Geräte. Der Konzern muss zeigen, dass aus neuer Hardware und künstlicher Intelligenz auch neues Wachstum wird.
4: Aus Frankfurt war das Angela Göpfert aus der ARD-Finanzredaktion. Und wir schauen mal auf das Wetter. Heute ist ein wechselhafter Tag. Zunächst überwiegend dichte Wolken, dann lockert es etwas auf und später kann es dann örtlich auch wieder regnen. Höchstwerte 19 bis 22 Grad. Aktuelle Temperaturen 17 bis 19 in Berlin, Frankfurt oder 20 Grad, Potsdam 19 Grad.
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4: Mit Kerstin Reinsch.
1: Stadtverkehr Berlin, A100 Stadtring Richtung Treptow. Es staut sich zwischen Detmolder Straße und Tempelhofer Damm. 20 Minuten Verzögerung. Charlottenburg, wegen eines Staatsbesuchs kommt es rund um den Breitscheidplatz bis Freitag zu Verkehrseinschränkungen und Sperrungen. Bitte umfahren Sie diesen Bereich möglichst weiträumig. Außerdem kommt es heute ab 12 Uhr zu Einschränkungen rund um den BER sowie auf der A113 stadteinwärts. Der Tiergartentunnel wird heute und morgen bereits am Nachmittag gegen 13.30 Uhr gesperrt. Er bleibt dann geschlossen bis zum Morgen des folgenden Tages. Am Freitag erfolgt die Sperrung von 13.30 Uhr bis 21.45 Uhr. Fanfuhl, die Storkower Straße ist wegen einer defekten Gasleitung hinter der Möllendorfstraße in Richtung Prenzlauer Berg gesperrt. Kreuzberg, die Dudenstraße ist nach einem Wasserrohrbruch zwischen Mehringdamm und Mietfesselstraße gesperrt. 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
4: 20 Minuten vor 11 ist es jetzt.
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4: Ich bin Jasper Speck, ich grüße Sie. Es ist Haushaltswoche im Bundestag und heute werden besonders hitzige Reden erwartet, denn es ist Generaldebatte. Seit 9 Uhr können Politikerinnen und Politiker entweder mal richtig Dampf ablassen oder sich ordentlich selbst loben. Kerstin Reinsch hat die Nachrichten.
1: Die AfD-Vorsitzende Weidel hat die heutige Haushaltsdebatte im Bundestag dazu genutzt, die Regierungskoalition scharf zu kritisieren. Schwarz-Rot sei am Ende. Das hätten die Wähler in Sachsen-Anhalt mit aller Klarheit mitgeteilt, sagte Weidel in ihrer Rede. Die Menschen wollten einen Politikwechsel und kein Weiter-so. Weidel forderte erneut einen schärferen Kurs in der Migrationspolitik mit dem Ziel, deutlich mehr Menschen abzuschieben als bisher. Bundeskanzler Merz erwiderte dazu in seiner Rede, das Konzept der AfD für eine sogenannte Remigration sei nichts anderes als eine ethnische Säuberung nach Hautfarbe und Herkunft. Wir übertragen die Generalaussprache und die Haushaltsdebatte im Livestream in unserer App und auf rbb24inforadio.de bis voraussichtlich 18 Uhr. Die AfD in Sachsen-Anhalt kann sich eine Zusammenarbeit mit anderen Parteien im Landtag nur unter bestimmten Bedingungen vorstellen. Vize-Landesparteichef Til Schneider sagte dem Portal The Pioneer, auf jeden Fall müsse Spitzenkandidat Siegmund im ersten Wahlgang zum Ministerpräsidenten gewählt werden. Dann könne man zum Beispiel mit CDU oder BSW zusammenarbeiten. Im neuen Landtag bildet die AfD die mit Abstand stärkste Fraktion, ihr fehlen aber 3 Mandate zur absoluten Mehrheit der Sitze. Für eine Mehrheit ohne AfD müssten die übrigen 5 Fraktionen zusammenarbeiten, was als unwahrscheinlich gilt. Bundesbildungsministerin Prien macht Social Media für das schlechte Abschneiden deutscher Schülerinnen und Schüler bei der PISA-Studie mitverantwortlich. Die CDU-Politikerin sprach sich deshalb im RBB 24 Inforadio für eine Altersbeschränkung aus. Matthias Wetzel, RBB 24.
17: Sie sei überzeugt, dass die schlechten Ergebnisse auch mit Bildschirmzeiten und Internetmedien zu tun haben, sagte die Ministerin. Sie werde deshalb in den nächsten Wochen im Kabinett vorschlagen, den Zugang zu begrenzen. Im Raum steht derzeit ein Nutzungsverbot für alle unter 13-Jährigen. Wichtig ist nach Priens Worten aber auch, dass Bund und Länder bei der Bildung enger zusammenarbeiten. So müssten die Länder voneinander lernen und der Bund an den wichtigsten Stellen eigene Akzente setzen, wie zum Beispiel mit dem geplanten Kita-Gesetz, das Sprachtests ab 4 Jahren vorsehe. Zuvor hatte bereits Grünen-Chefin Brandner in der Rheinischen Post mehr Zusammenarbeit gefordert. So müssten die Länder erfolgreiche Konzepte voneinander verbindlich übernehmen.
1: Der Preis für Rohöl der Sorte Brent ist wieder auf über 100 Dollar pro Barrel gestiegen. Hintergrund ist eine neue militärische Eskalation im Nahen Osten. Dort liefern sich die USA und der Iran weiter Gefechte. Das behindert die Öltransporte durch die wichtige Meerenge von Hormus im Persischen Golf. Vor Beginn des Krieges lag der Rohölpreis bei etwa 70 Dollar pro Barrel. Nach dem Hackerangriff in Berlin wird noch immer ermittelt, welche Daten genau abgeflossen sind und anschließend im Darknet veröffentlicht wurden. Um das herauszufinden, wird eine Software des US-Unternehmens CrowdStrike genutzt, die aber nicht für alle Berliner Bezirke kompatibel ist. Unter anderem der Bezirk Steglitz-Zehlendorf wolle deswegen auf eine eigene Lösung setzen, sagte der zuständige Bezirksstadtrat Richter im RBB 24 Inforadio.
18: Die Dezentralität hat natürlich auch eine höhere Ausfallsicherheit, weil der Angriff immer nur in einem dezentralen System verfolgt werden kann und nicht in das gesamte Netz mit einem Alarm liegt. Also der Zentralisierung per se ist nicht immer eine Lösung. Ich glaube, es muss ganz klar technische Bedingungen geben, die in allen Netzen gelten. Und ob das Netz dann in diesem System oder in jenem System läuft, ist dann, glaube ich, erstmal zweitrangig zu betrachten.
1: Der Bezirksstadtrat von Steglitz-Zehlendorf, Tim Richter, CDU. Das Berliner Stadtbad Schöneberg ist nach mehr als zweijähriger Sanierung wieder eröffnet worden. Laut den Bäderbetrieben wurden unter anderem technische Anlagen erneuert, wie die Heizung und die Raumlüftung. Außerdem haben die Becken neue Fliesen bekommen. Am Eröffnungstag heute soll jeder 30. Badegast an der Kasse freien Eintritt haben. Auf der Bahnstrecke zwischen Berlin und Hannover müssen sich Fahrgäste ab Oktober auf deutlich längere Fahrzeiten einstellen. Grund sind umfassende Sanierungsarbeiten bei Lehrte. Deswegen werden die Züge über Magdeburg und Braunschweig umgeleitet. Die Fahrzeit verlängert sich dadurch um 80 Minuten auf fast 3 Stunden. Die Bauarbeiten beginnen am 2. Oktober und sollen 14 Monate lang dauern. Soweit die Nachrichten. 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Das Wetter. Heute teils sonnig, meist aber wolkig. Vor allem in der ersten Tageshälfte kann es auch etwas regnen. Bei Höchstwerten zwischen 19 und 22 Grad. Aktuell in Berlin-Buch 17 und in Tempelhof 19 Grad. In Pritzwalk 16 und in Guben 21 Grad. Morgen abwechselnd Sonne und zeitweise dichte Wolken, nur vereinzelt schwache Schauer bei 18 bis 20 Grad. Die Zeit 10.45 Uhr.
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19: Es ist Zeit für Geschichte, zur Vergangenheit aus der Nähe betrachtet, begrüßt Sie Harald Asel. Am Sonntag, den 20. September, findet in Berlin bekanntlich die nächste Abgeordnetenhauswahl statt. Gelegenheit zu fragen: Wie klang das eigentlich früher? In unserem Archiv finden sich Hörfunkaufnahmen der Wahl von 1954, natürlich nur im Westteil der Stadt.
20: Der Wahlkampf ist vorüber. Wir haben den Wahlsonntag. Die Berliner wählen ihr neues Abgeordnetenhaus. Nun, ein Wahlkampf, der bringt immer ein bisschen Spannungen mit sich. Der Meinungsstreit wird oft etwas sehr heftig aufflackern und die Gemüter werden in Wallung geraten. Für die Schutzpolizei heißt das, dass sie besondere Alarmbereitschaft hat, dass sie die Wahlversammlungen schützen muss. Und heute hat sie natürlich große Alarmbereitschaft bei diesem Wahlsonntag. Wahlsonntage können ja sehr ruhig verlaufen, sie können aber auch mit gewissen Spannungen natürlich verlaufen.
19: Da ist der Reporter also im Kommando der Schutzpolizei in Tempelhof eingetroffen. Doch bevor dort erste Einschätzungen erfolgen, muss ja der Wahlsonntag erst beginnen. Manches ist seitdem wenig geändert worden.
21: Das heißt, in den Vorschriften vor Beginn der Wahlhandlung verpflichtet der Wahlvorsteher, die Beisitzer und den Schriftführer durch Handschlag zur gewissenhaften Erfüllung der ihnen durch das Wahlgesetz und die Wahlordnung übertragenen Aufgaben.
22: So wie hier in diesem Zehlendorfer Wahllokal sind in 1700 anderen Wahllokalen in Berlin die Verpflichtungen der Mitarbeiter durch Handschlag vorgenommen worden, sind sie für ihre Pflichten an dem heutigen Wahltage eingewiesen worden. Ja, es ist also soweit. Berlin wählt heute seine Abgeordneten zu den Bezirksverordnetenversammlungen und die Abgeordneten für das Parlament. Und rund 1,7 Millionen Wahlberechtigte werden also heute zwischen 8 und 18 Uhr den Frauen und Männern ihres Vertrauens durch das Anbringen eines Kreuzes auf den weißen und den roten Stimmzetteln Gelegenheit geben, die Geschicke dieser Stadt in den nächsten 4 Jahren in ihre Hände zu nehmen.
19: Die Ausgangslage dieser zweiten Abgeordnetenhauswahl für Berlin, genauer für die westlichen Sektoren, am 2. Dezember 1954. Nach dem Tod des beliebten regierenden Bürgermeisters Ernst Reuter zerbricht die sehr breite Koalition aus SPD, CDU und FDP, die alle Fraktionen umfasst. Die SPD, 61 Mandate, geht in die Opposition. Walter Schreiber, CDU, wird regierender Bürgermeister. CDU und FDP kommen zusammen auf 66 Mandate. Aber wie soll es nun weitergehen? Mit Spannung wird also der Wahlausgang erwartet. Die Reporter vor Ort in den Wahllokalen warten zunächst auf die prominenten Wählerinnen und Wähler, die recht früh eintreffen wollen.
22: Da ist, wenn ich mich nicht täusche, die erste Wählerin gekommen. Eine Dame etwa im Alter von 55, 58 Jahren. Und wir wollen hier einmal horchen.
23: Ist in Ordnung?
24: Ja, doch.
23: Ja, ist in Ordnung. Dann bitte die beiden Stimmzettel.
19: 1954 gibt es für das Abgeordnetenhaus noch keine Unterscheidung in Erst- und Zweitstimme. Dafür rückt der Reporter der Wählerin so nahe auf den Leib, wie das heute nicht mehr gestattet würde.
22: Der erste Wähler ist also nicht ein Wähler, sondern ist eine Wählerin, ist eine Frau. Und wir wissen ja, dass von den 1,7 Millionen Wahlberechtigten etwa 1 Million Frauen sind. Die Dame ist jetzt in die Wahlkabine getreten, hat sich den weißen und den roten Zettel genommen und wird nun ihr Kreuz eintragen. Dürfen wir nun fragen, sind Sie eine passionierte Frühaufsteherin, dass Sie hier um 8 Uhr bereits Ihre Wahl getätigt haben?
2: Ja, ich schlafe,
22: oder?
2: Ja, ich schlafe nie länger. Also, ja.
22: Also ja. Ist keine unbedingte Sensationslust, dass Sie hier die Erste in Zehlendorf sein wollten oder in Ihrem Bezirk.
2: Naja, das hat heute. Naja, ich habe heute frei. Ich will noch nach Hause und dann in eine Kirche.
19: Spitzenkandidat für die SPD ist der Parlamentspräsident Otto Suhr.
22: Herr Professor, Sie sind ja bekannt als Frühaufsteher und es ist eine Tradition, dass Sie einer der ersten Wähler in Ihrem Bezirke sind.
3: Ich bin der Meinung, wenn man an der Spitze einer Liste steht, muss man auch als erster Wähler gehen, um ein gutes Beispiel zu geben.
22: Große Aufregung, weil der kleine Hund vom Professor Suhr, den er mitgebracht hat, hier nicht ganz so spuren will. Er läuft ihm zwischen die Beine, aber nun ist alles passiert.
5: Kameras surren im Klassenzimmer der 7. Grundschule Delbrückstraße im Grunewald. Soeben ist der regierende Bürgermeister Dr. Walter Schreiber erschienen, um seine Stimme abzugeben. Er ist hinter die Wahlkabine getreten und wird dann seine Stimme in die Wahlurne werfen. Herr Regierender Bürgermeister, Sie haben eben Ihre Stimme für Berlin abgegeben. Und ich glaube, ein besonderer Augenblick im politischen Geschehen dieser Stadt.
23: Das ist zweifellos so. Und wenn man nach dem Andrang der Fotografen schließen kann, da werden wir eine unheimliche Wahlbeteiligung haben hier.
5: Ja.
23: Und das wäre sehr schön. Denn darauf kommt es besonders an, dass wir der Welt zeigen, dass wir für politische Dinge und für unsere Freiheit Interesse haben.
5: Darf ich vielleicht, Herr Regierender Bürgermeister, noch fragen, wann Sie zum ersten Mal in Ihrem Leben überhaupt gewählt haben?
23: Ja, als ich 25 Jahre alt war. Früher konnte man erst mit 25 Jahren wählen. Da muss ich erst mal überlegen, wann das gewesen ist. 11, 12 hatten wir im Januar, hatten wir eine Wahl im Winter. Ich glaube, damals habe ich zum ersten Mal mitwählen können.
19: Walter Schreiber, der als Regierender Bürgermeister Spitzenkandidat der CDU ist, ist übrigens 1884 geboren. Abgeordnetenhauswahl in Berlin, West 1954, während der Reporter auf Luise Schröder wartet, die im noch ungeteilten Berlin Oberbürgermeisterin war, weil die sowjetische Besatzungsmacht der Ernennung von Ernst Reuter nicht zustimmte. Während er also wartet, gibt es noch ein paar wichtige Informationen für das Wahlvolk.
24: Also wir wollen noch einmal darauf hinweisen, wenn Sie jetzt zu Hause zuhören und die Absicht haben, was wir alle hoffen wollen, heute zur Wahl zu gehen, dann vergessen Sie bitte nicht, Ihren Personalausweis mitzubringen. Denn das ist das einzig Wichtige, das Sie hier im Wahllokal brauchen. Und pünktlich auf die Sekunde erscheint Frau Luise Schröder, steckt den Stimmzettel in die Wahlurne.
25: Wir sind an und für sich zufrieden. Es ist noch früh und wir hoffen, dass eine recht rege Wahlbeteiligung ist, Frau Schröder, nicht?
26: Ja, der Sturm muss ein bisschen nachlassen,
25: ja,
26: nicht?
25: Ja, es ist sehr windig.
26: Sehr erschwert ist.
25: Ja, natürlich.
26: Aber ich denke auch.
25: Aber wenn es nicht regnet und so, dann wird es schon Nachmittag werden, dass nun alle kommen. Und
26: wollen wir ja hoffen.
24: Ja. Liebe Frau Luise Schröder, Sie stehen gern frühzeitig auf. Sie haben sich gesagt, ich muss hier als Erste mit hergehen in diesen Stimmbezirk im Bäumerplan, oder nicht?
26: Ich denke doch. Es sind schon einige da gewesen.
24: Ja,
26: eigentlich hätte ich ja um 8 da sein müssen. Aber das ist bei meinem Gesundheitszustand noch etwas schwierig vorläufig.
24: Frau Schröder, wir möchten gern von Ihnen vielleicht noch ein kurzes Wort für die Berliner Wählerinnen hören.
26: Ich bin der Ansicht, dass dieses Wahlrecht unsere größte staatsbürgerliche Pflicht ist, die wir haben. Und gerade weil wir Frauen so lange ausgeschlossen waren und erst seit 1918 überhaupt das Wahlrecht haben, da bin ich der Ansicht, müssen die Frauen unbedingt wählen. Und ich hoffe, sie wissen auch, was sie wählen, um für sich und ihre Kinder und auch ihre Männer das Richtige zu treffen.
19: Und was gab es jetzt bei der Schutzpolizei?
27: Nach den bisher vorliegenden Meldungen verläuft der Wahlsonntag ruhig. Im Bereich der Polizeiinspektion Kreuzberg haben wir bis zu den Mittagsstunden 33 Personen, vermutlich SED-Angehörige, festgenommen, die sich in verdächtiger Weise in der Nähe von Wahllokalen aufhielten, den Unwillen der Einwohner erregten, beziehungsweise Propagandamaterial innerhalb der 30 Meter Sperrgrenze verteilten.
19: Die Wahl zum Berliner Abgeordnetenhaus 1954 brachte folgendes Ergebnis. SPD 44,6%, minus 0,1 Punkte, 64 Sitze. CDU 30,4%, plus 5,7, 44 Sitze. Und FDP Erdrutschverluste 12,8%, minus 10,3 Prozentpunkte, 19 Sitze. SPD und CDU bilden wegen der Weltlage eine große Koalition unter Otto Suhr. Wahlen 1954, das war Vergangenheit aus der Nähe betrachtet, mit Harald Asel.
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4: Mit der neuen Staffel von Babylon Berlin geht eins der aufwendigsten deutschen Serienprojekte ins Finale. Ab morgen sind alle Folgen in der ARD-Mediathek zu sehen. Unser Filmexperte Alexander Soyer hat mit den Machern über das Ende der Serie gesprochen, die übrigens immer schon auf 5 Staffeln angelegt war.
6: Nichts ist schlimmer als eine Serie, wo man als Zuschauer denkt, naja, jetzt machen sie halt noch eine, weil sie halt gerade so gut läuft. Also es war bei uns nie der Fall.
7: Für Autor und Regisseur Achim von Borries, der gemeinsam mit Henk Handlöckten und Tom Tykwer vor ungefähr 13 Jahren die Idee hatte, eine groß angelegte historische Berlin-Saga zu erzählen, war immer klar, dass es basierend auf Volker Kutschers Gereon-Rath-Romanvorlagen aus den späten 20er Jahren bis ins Jahr 1933 gehen soll.
8: Achtung, Achtung! Generalfeldmarschall Hindenburg hat soeben Adolf Hitler zum Reichskanzler Deutschlands ernannt.
7: Ein historischer Tanz auf dem Vulkan, der mit der Machtübernahme der Nazis ein tragisches Ende findet. Henk Handlöckten.
9: Es ist eben überhaupt gar nicht so, dass man sagt, ah ja gut, okay, das muss ich mir nicht mehr angucken, weil ich weiß ja eh, wie es ausgeht. Sondern es ist ja auch damals so gewesen, es waren nicht alle am 30. Januar 1933 plötzlich Nazis. Das war nicht so. Und das ist eigentlich unser Hauptaugenmerk. Groß oben drüber stand bei Babylon Berlin nie der Untergang der Demokratie, sondern eigentlich der Kampf für die Demokratie.
10: Der dann verloren ging.
11: Ich werde die neuen politischen Denkweisen ohne Zögern durchsetzen.
7: Dass ein weltweites Erstarken rechtskonservativer und rechtsextremer Kräfte jede einzelne Staffel von Babylon Berlin parallel begleiten würde, damit hätte allerdings niemand rechnen können, so Tom Tykwer.
10: Wir mussten uns manchmal richtig davon befreien. Weil man sonst so denkt, man beschwört das schon herauf, weil wir manchmal so links und rechts fast überholt wurden von dem weltgeschichtlichen Wahnsinn und gleichzeitig uns aber unbedingt konzentrieren wollten trotzdem auf etwas, das erstmal nur dann stark erzählt werden kann, wenn es, wie gesagt, aus der Zeit, aus den Figuren und unter diesem Brennglas erzählt wird. Ne?
7: Für Liv-Lisa Fries und Volker Bruch als Charlotte Ritter und Kommissar Gereon Rath geht es in dieser letzten Staffel und in der Geschichte nach der Ernennung Hitlers zum Reichskanzler um einen letzten Fall, um eine Mordserie und um die psychiatrische Patientenakte Hitlers, die seine anstehende Wahl zum Reichskanzler vielleicht irgendwie doch noch verhindern könnte.
12: Dr. Forster hatte einen ziemlich bekannten Patienten. Er weitete das Lazarett für Kriegszitterer.
13: Eine solche Geschichte hat die Presse hier nur gewartet.
28: Die Krankenakte des Reichskanzlers.
7: In dieser 5. Staffel nun werden fast alle der extrem vielen und durchgängig namhaft und hochkarätig besetzten Charaktere weitererzählt und jeder Erzählstrang bekommt sein kleines Finale in diesem letzten und natürlich düsteren Babylon-Berlin-Kapitel, dessen historische Tragweite sich auch beim Drehen bemerkbar machte. So Liv-Lisa Fries.
12: Man merkt sozusagen, dass es nicht mehr dieser, wie in den 20ern, es ist nicht mehr dieser Tanz auf dem Vulkan. Es ist eigentlich nur noch Vulkan. Aber diese Verwebung von dem Fall mit den privaten Umständen von ihr und Rath, das ist denen richtig gut gelungen.
4: Babylon Berlin. Ab morgen ist die finale Staffel dann in der ARD-Mediathek zu sehen. Im ersten läuft sie dann ab dem 19. September um 20.15 Uhr. 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Und jetzt gucken wir aufs Wetter in der Region. Heute werden 19 bis 22 Grad erwartet. Wir haben an einem wechselhaften Tag zunächst überwiegend dichte Wolken, dann von Nordwesten her Auflockerungen und später wieder örtlich Schauer. Aktuelle Temperaturen in Berlin liegen die zwischen 17 und 19 Grad. In Perleberg sind es 16 und Grünow bei Prenzlau 17 Grad.
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4: Mit Kerstin Reinsch.
1: Stadtverkehr Berlin, A100 Stadtring Richtung Treptow. Es staut sich zwischen Detmolder Straße und Tempelhofer Damm mit 20 Minuten Verzögerung. Länger dauert es auch auf der A103 vor der Abfahrt Sachsendamm. Ab Saarstraße dauert es etwa 10 Minuten länger. Charlottenburg. Wegen eines Staatsbesuchs kommt es rund um den Breitscheidplatz bis Freitag zu Verkehrseinschränkungen und Sperrungen. Bitte umfahren Sie diesen Bereich möglichst weiträumig. Zusätzlich kommt es heute ab 12 Uhr zu Einschränkungen rund um den BER sowie auf der A113 stadteinwärts. Der Tiergartentunnel wird heute und morgen bereits am Nachmittag gegen 13.30 Uhr gesperrt. Er bleibt dann geschlossen bis zum Morgen des folgenden Tages. Am Freitag dann eine Sperrung von 13.30 Uhr bis 21.45 Uhr. Kreuzberg, die Dudenstraße, ist nach einem Wasserrohrbruch zwischen Mieringdamm und Metwesselstraße gesperrt.
4: Und jetzt ist es 11 Uhr.
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4: Hier ist Jasper Speck, ich grüße Sie. Die Generaldebatte im Bundestag, die ja in diesen Minuten stattfindet, nennt man auch Elefantenrunde. Nicht, weil die alle sprachlich laut tröten oder trampeln, tun sie auch, sondern weil die politischen Schwergewichte nacheinander reden dürfen. Und die Politikerinnen und Politiker heute haben auf Angriff geschaltet. Kerstin Reinsch hat die Nachrichten.
1: Im Bundestag läuft die Generaldebatte zur Haushaltswoche. Traditionell wurde sie von der Opposition eröffnet. AfD-Chefin Weidel warf der Bundesregierung Totalversagen vor. Sie kritisierte vor allem die Energiewende. Bundeskanzler Merz konterte, die AfD bleibe eine destruktive Partei. Es brauche die Energiewende, so Merz, damit Kinder eine Zukunft hätten. An den umstrittenen Reformvorhaben seiner schwarz-roten Koalition hält er fest.
2: Wir müssen der jungen Generation die Perspektive geben, die mindestens drei Generationen vor ihnen in Deutschland gehabt haben. Reformen sind nicht Volkswirtschaftslehrbuch und sind auch nicht nur Mathematik. Reformen dienen dem Zusammenhalt, dem Fortschritt und der weiteren Entwicklung unseres Landes.
1: Bundeskanzler Friedrich Merz, CDU. Die AfD in Sachsen-Anhalt kann sich eine Zusammenarbeit mit anderen Parteien im Landtag nur unter bestimmten Bedingungen vorstellen. Vize-Landesparteichef Til Schneider sagte dem Portal The Pioneer, auf jeden Fall müsse Spitzenkandidat Siegmund im ersten Wahlgang zum Ministerpräsidenten gewählt werden. Dann könne man zum Beispiel mit CDU oder BSW zusammenarbeiten. Im neuen Landtag bildet die AfD mit Abstand stärkste Fraktion. Ihr fehlen aber drei Mandate zur absoluten Mehrheit der Sitze. Für eine Mehrheit ohne AfD müssten die übrigen fünf Fraktionen zusammenarbeiten, was als unwahrscheinlich gilt. Nach den schlechten deutschen Ergebnissen bei der PISA-Studie sieht Bundesbildungsministerin Prien Handlungsbedarf. Die CDU-Politikerin sprach sich im RBB 24 Inforadio unter anderem für eine Altersbeschränkung in sozialen Medien aus. Sie sei überzeugt, dass die PISA-Ergebnisse auch mit Bildschirmzeiten und Social Media zu tun haben. Die Ministerin kündigte an, in den nächsten Wochen einen entsprechenden Vorschlag im Kabinett vorzulegen. Wichtig ist laut Prien auch eine enge Zusammenarbeit von Bund und Ländern bei der Bildung. Die Länder müssten voneinander lernen, der Bund müsse an den wichtigsten Stellen eigene Akzente setzen. Als ein Beispiel nannte die Ministerin das geplante Kita-Gesetz, das Sprachtests ab 4 Jahren vorsieht. Bundesaußenminister Wadephul appelliert an die Ukraine, mehr Rüstungsgüter bei deutschen Unternehmen zu kaufen. Wadephul sagte der Bild-Zeitung, Deutschland sei inzwischen der stärkste Unterstützer der Ukraine. Es sei legitim, davon auch wirtschaftlich zu profitieren. Er sei im Moment nicht ganz zufrieden mit dem, was es an Bestellungen aus Deutschland gibt, erklärte der CDU-Politiker weiter. Das habe er bereits dem ukrainischen Präsidenten Selenskyj gesagt. Wadephul kündigte außerdem an, mehr dafür zu tun, dass Ukrainer im wehrfähigen Alter in ihre Heimat zurückkehren. Die Daten der Betroffenen könne man der ukrainischen Regierung geben. Eine Rückkehr solle aber ohne Zwang geschehen. In Israel wird über die Frage diskutiert, ob Ministerpräsident Netanyahu vor dem Massaker der Hamas am 7. Oktober 2023 gewarnt worden ist. Grund ist eine Recherche der israelischen Zeitung Haaretz. Aus Tel Aviv Julia Lai.
14: Darin beschreiben die Autoren ein 45-minütiges Telefonat zwischen Netanyahu und dem Präsidenten der Vereinigten Arabischen Emirate, Mohammed bin Zayed. In dem Gespräch habe der Emir Netanyahu eindringlich vor einem bevorstehenden Großangriff der Hamas gewarnt, nur anderthalb Wochen vor dem Massaker vom 7. Oktober. Bin Zayed habe Netanyahu gedrängt, die Bedrohung ernst zu nehmen, schildern die Autoren. Doch der habe die Warnung relativ gelassen aufgenommen und sie nicht an die Chefs von Militär und Geheimdiensten weitergegeben. Ob es dieses Telefonat gab, ist nun zum zentralen Streitpunkt geworden. Netanyahu selbst hat sich dazu bisher nicht geäußert, den Bericht aber über sein Büro dementieren lassen. Sein Team wirft der Haaretz vor, Einfluss auf die bevorstehenden Wahlen nehmen zu wollen.
1: Auf der Bahnstrecke zwischen Berlin und Hannover müssen sich Fahrgäste ab Oktober auf deutlich längere Fahrzeiten einstellen. Grund sind umfassende Sanierungsarbeiten bei Lehrte. Deswegen werden die Züge über Magdeburg und Braunschweig umgeleitet. Die Fahrzeit verlängert sich dadurch um 80 Minuten auf fast 3 Stunden. Die Bauarbeiten beginnen am 2. Oktober und sollen 14 Monate lang dauern. Soweit die Nachrichten. 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Das Wetter. Heute teils sonnig, meist aber wolkig. Vor allem in der ersten Tageshälfte kann es etwas regnen. Und es ist wieder kühler bei Höchstwerten zwischen 19 bis 22 Grad. Aktuell in Berlin-Buch 17 und in Tempelhof 19 Grad. In Pritzwalk 16 und in Guben 21 Grad. Morgen abwechselnd Sonne und zeitweise dichte Wolken, nur vereinzelt schwache Schauer bei 18 bis 20 Grad. Die Zeit 11.05 Uhr.
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4: Mit Jasper Speck, ich grüße Sie. 2 Jahrzehnte sind in der Berliner Kulturlandschaft ja eine ziemlich lange Zeit. Seit genau 2 Jahrzehnten ist das Radialsystem unweit des Berliner Ostbahnhofs ein Produktions- und Aufführungsort für überraschende künstlerische Projekte. Was macht das Haus am Spreeufer aber so besonders? Das wollte unser Kulturredakteur Harald Asel von Matthias Mohr wissen. Er ist der künstlerische Leiter des Radialsystems.
0: Vis-à-vis.
3: Matthias Mohr, 20 Jahre Radialsystem, 8 Jahre davon haben Sie mitgestaltet als künstlerischer Leiter. Sie sind jetzt auch in der Geschäftsführung und Sie bauen natürlich auf vielen Kolleginnen und Kollegen, die schon länger dabei sind. Wo überrascht Sie das Haus eigentlich immer noch und das, was darin passiert?
5: Ja, also ich kann mich nicht beklagen, was Überraschung und die Begegnung mit dem Unbekannten sozusagen angeht hier bei uns im Radialsystem. Das ist auch was wir uns sozusagen auch auf die Fahne schreiben. Wir wollen eigentlich genau immer mit den KünstlerInnen, mit unseren PartnerInnen auf verschiedenen Ebenen ins Unbekannte gehen, mit viel Neugierde und mit viel Mut. Und das passiert auch. Wir haben jetzt gerade einen sehr spannenden Sommer hinter uns mit vielen Festivals, mit vielen neuen Tanzproduktionen auf unseren Bühnen, was auch sehr gut besucht war. Einem der heißesten Sommer jetzt gerade in Berlin. Und da ist mir unglaublich vieles begegnet, was ich so noch nicht erlebt, noch nicht gesehen und nicht gehört habe.
3: Und das kommt ja nicht von ungefähr. Da müssen ja Menschen und Räume und Gelegenheiten zusammenkommen. New Space of the Arts hieß das vor 20 Jahren. Das Radialsystem, jemand hat mal gesagt, eine Idee, eine Infrastruktur und aber auch ein konkreter Ort. Wenn Sie mal zurückblicken, was hat sich denn verändert?
5: Ja, das Radialsystem wurde vor 20 Jahren begründet. Hat vor allem Jochen Sandig, Volkert Ude, Sascha Walz, Timmer Hakensee, die haben da eine große Rolle gespielt und haben das Haus natürlich stark geprägt, auch mit Kooperationen mit dem Ensemble Kaleidoskop zum Beispiel, die jetzt auch wieder bei uns, auch beim Jubiläum nach 20 Jahren, mit dabei sind. Und da ging es auch schon darum, Dinge zu ermöglichen, die so in der Kulturlandschaft eigentlich erstmal nicht abgebildet waren. Also vor allem auch künstlerische Entwürfe, die sich jenseits der Genres bewegt haben. Heute spricht man ja so von Interdisziplinarität oder Transdisziplinarität. Natürlich entwickeln sich Ästhetiken weiter, entwickeln sich auch gesellschaftliche Fragestellungen weiter. Und wir haben dann vor 8 Jahren vor allem auch Ressourcen und Strukturen verändern sich und entwickeln sich weiter. Wir haben eine erste Förderung erhalten vom Berliner Senat. Und auf dieser Basis konnten wir dann auch nochmal auch andere Künstlerinnen, andere Gruppen und Ensembles einladen, die vorher es vielleicht eher schwieriger hatten, weil man doch relativ viel eigene Förderung mitbringen musste, um überhaupt diese Räume nutzen zu können. Das muss man auch nach wie vor, aber zu einem anderen Grad. Da könnten wir jetzt zum Beispiel sehr viel auch mit einer jüngeren Generation, der nächsten Generation von Choreografinnen zum Beispiel arbeiten. Und das hat das Haus auch nochmal stark verändert. Also wir setzen sehr auf den Dialog zwischen den verschiedenen, ja, auch Generationen von KünstlerInnen, die hier miteinander ins Gespräch kommen, die sich auch beeinflussen, die auch verschiedene Publika mitbringen. Dieses zwischen den Kategorien haben wir sehr stark gemacht auch in den letzten Jahren, dass man im besten Fall hier reinkommt und man erlebt was und man denkt am Anfang, das ist vielleicht ein Tanzabend und dann fühlt es sich eher an wie eine Ausstellung oder vielleicht sogar wie was man vorher noch gar nicht so benennen konnte.
3: Sind Sie da allein auf weiter Flur?
5: Also auf jetzt Berlin bezogen gibt es natürlich verschiedene Orte, die sich jetzt auch über die Jahre geöffnet haben gegenüber Dingen, die vielleicht vor 20 Jahren noch nicht so üblich waren, vor allem auch was Kooperationen angeht. Wir sind in Berlin glücklicherweise in einer sehr vernetzten Kulturszene. Das sind KünstlerInnen, freie Gruppen, kleine Orte, große Orte, auch teilweise die Institutionen. Und man versucht wirklich auch untergehakte Dinge möglich zu machen, vor allem auch um die Arbeitsweisen für KünstlerInnen zu verbessern und in diesen auch oft sehr prekären Strukturen dann doch das Beste zu erreichen miteinander. Also gerade da sind wir nicht allein auf weiter Flur. Ich würde schon sagen, dass wir ein Ort sind, der immer noch sehr stark, ich sage immer alles zwischen dem Körper und dem Klang, auch sucht, was diese Ausdrucksform anders sein können als das, was wir so kennen in Opernhäusern oder an Balletthäusern, sondern da wirklich auch herausfordert. Und das ist was uns sehr auszeichnet, auch dass wir gesellschaftliche Fragestellungen auch hier mit verhandeln, sehr stark auch auf Dialog zwischen Kunst und anderen Gesprächs, aber auch Körperpraxen setzen. Das sind alles Dinge, die im Radialsystem eine große Rolle spielen. Auch in der Musik natürlich immer wieder nach, sagen wir mal, dem Klang des 21. Jahrhunderts auch suchen. Was bedeutet das eigentlich in einer Welt, die so vielschichtig und so vielstimmig ist, wie die unsrige, das auch abzubilden und hörbar zu machen? Das sind Dinge, die uns wirklich auch, finde ich, in unserem Programm auch auszeichnen.
3: Komm mal auf diesen Punkt gesellschaftliche Fragestellungen zurück. Es gibt sehr viel, was politisch, was gesellschaftlich im Streit ist. Und die Frage, wo können Künste dazu etwas beitragen? Wo haben Sie gemerkt in den Jahren, in denen Sie das jetzt machen, bei den Themen geht es einigermaßen leicht und bei welchen Themen wird es ganz schwer?
5: Also leicht wird es, glaube ich, immer dann, wenn man eigentlich nicht die Konfrontation sucht oder wenn man sozusagen im Voraus schon vorwegnimmt, und das ist, glaube ich, was wir immer versuchen nicht zu tun, vorwegnimmt, dass wir doch alle einer Meinung sind oder das Gleiche wollen oder in eine Richtung gehen. Ich glaube auch nicht, dass das demokratische Prinzip ist sozusagen, sondern eigentlich geht es ja darum, miteinander auch die Spannung zu begrüßen. Und das ist ja was Kunst total gut kann, aus Spannung, also der Gleichzeitigkeit von ganz unterschiedlichen Dingen in einem Raum, in einem bestimmten Zeitraum, auf einer Bühne, dass das genau eigentlich zu diesem Genuss einer spannenden ästhetischen Erfahrung führt. Und warum ist das eigentlich nicht so in unserem Miteinander? Wir scheuen uns ja eher vor Konflikten, ziehen uns dann sehr, sehr schnell in diese ganz starren Positionen zurück, in denen wir darin bestätigt werden wollen, was wir schon wussten vorher. Und dann ist ja ein Gespräch schon gar nicht mehr möglich. Und das ist das, was wir hier stark machen wollen. Also dass sich zuhören, das nicht vorwegnehmen der Meinung oder der Position des anderen, sich auch verändern lassen. Ich finde, da spielt auch der Begriff der Gastfreundschaft oder Gastfreundlichkeit auch eine große Rolle. Wir sind ein Ort, der versucht, wirklich gastfreundlich zu sein. Und das bedeutet auch, selber veränderbar zu sein. Wenn ich jemanden nach Hause einlade, dann verändert die Person vielleicht auch was in meinen vier Wänden oder auch mich dabei. Und so wollen wir als Institution auch begreifen, dass wir uns weiterentwickeln, dass wir verändert werden und dass Menschen, die hier aufeinandertreffen, sich auch darauf einlassen, sich selbst aufs Spiel zu setzen sozusagen.
3: Dazu ist es natürlich auch notwendig, dass Menschen hierher kommen, die vielleicht etwas weiter weg sind von bestimmten Kulturdebatten, die auch hier verhandelt werden oder vielleicht auch mit einer gewissen Aversion kommen. Vor 10 Jahren hatte ich schon mal Volkert Udo und Jochen Sandig gefragt, kommen denn auch die Menschen aus der Nachbarschaft, und haben sich die Nachbarschaften total auch verändert in den letzten 20 Jahren. Wie ist das mit den verschiedenen Publikümern?
5: Ja, da muss ich bisschen lächeln, weil wir wirklich, ich fühle mich da ziemlich privilegiert und gesegnet, was unser Publikum angeht. Wir sind auch in Orten mittlerer Größe. Ja? Also wir sind weder die Berliner Festspiele, die dann ganz viele reinfüllen müssen, noch ein kleinerer Ort, wo dann vielleicht 100 Leute reinpassen, sondern bei uns gehen so bei einer Veranstaltung so bis zu 400 ungefähr rein. Und das ist oft sehr unterschiedlich zusammengesetzt, sowohl was das Alter angeht, also auch da laden wir sowohl Menschen zwischen 20 und 35 als auch darüber und auch über 60 ein, und aber auch, was die verschiedenen Perspektiven, Erfahrungen angeht. Also das haben wir schon gemerkt, dass es in den letzten Jahren sich stark entwickelt hat. Das kann man natürlich selber prägen. Es ist ja, wir arbeiten sehr viel mit Kooperationen, wir arbeiten sehr viel darüber, dass wir zum Beispiel mit einem Ort wie der Tanzfabrik im Wedding, die ein eigenes Publikum haben, jetzt in den letzten 8 Jahren sehr eng zusammengearbeitet haben. Wir haben verschiedene Kooperationen mit Festivals ausgebaut, wie dem ZDM-Festival und anderen. Und das bringt natürlich verschiedene Publika hierher, und uns ist aber wichtig, dass die auch wieder zueinander in Reibung, Spannung, Begegnung kommen. Und das, muss ich sagen, hat wirklich gut funktioniert in den letzten Jahren, dass Menschen dann auf einmal aufmerksam werden auf den nächsten Abend oder vielleicht eine Sache, die vielleicht sogar am gleichen Abend, aber in einem anderen Raum stattfindet. Das versuchen wir auch genau zu fördern, solche zwangsläufigen Begegnungen. Das ist ja das, was eine Stadt letztlich ausmacht. So. Und das heißt schon, dass wir natürlich auch

0: unserem Selbstverständnis einfach wirklich sehr stark in uns tragen. Wir sind eine Schnittstelle zwischen Publikum und vielen, sehr vielen freischaffenden KünstlerInnen und Ensembles, die hier auf einem hohen professionellen Level und auch mit vielen zugewandten, netten Leuten, die hier arbeiten, ihre Kunst realisieren können. Und das ist wichtig für eine Stadt und das ist wichtig auch für die Weiterentwicklung von verschiedenen Kunstformen. Und deshalb wünsche ich mir einfach, dass wir dieses Haus fest verankert in Berlin in Zukunft sehen werden. Dazu gehört auch, dass wir eine Fördersituation dann auch nochmal verändern müssten. Wir sind derzeit, das wird man von außen nicht so wahrnehmen, aber doch immer noch relativ basisgefördert im Sinne von, wir bekommen so ungefähr ein Drittel von dem, was wir brauchen fürs Jahr und der Rest wird durch Vermietung erwirtschaftet. Und das wäre natürlich was in dem nächsten Entwicklungsschritt, was ich mir wünsche für das Haus, dass sich das ändert, damit diese Ressource, die das Radialsystem darstellt, für die Stadt auch vollends genutzt werden kann. Jetzt gerade kann das nur zum Beispiel während 7 Monaten im Jahr stattfinden. Das ist da die Zeit, in der wir Programm machen können. Den Rest vermieten wir dann in dem Moment. Und das wäre etwas, was ganz wichtig wäre, dass dieses Haus eben fördertechnisch und auch was den Mietvertrag angeht, einfach auf ganz festen Beinen steht in Zukunft.
1: Matthias Mohr war das, künstlerischer Leiter des Berliner Radialsystems, im Gespräch mit Harald Asel. 20 Jahre Radialsystem, das wird ab heute groß gefeiert im Haus an der Holzmarktstraße.
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3: Mit Antonia Kurzhals, guten Tag. Deutschlands Basketballerinnen stehen bei der Weltmeisterschaft in Berlin erstmals in einem WM-Viertelfinale. Im Qualifikationsspiel setzte sich die Mannschaft gestern deutlich mit 94-56 gegen Südkorea durch. Im Viertelfinale wartet morgen der amtierende Europameister Belgien. Die Belgierinnen sind bei dieser WM noch ungeschlagen. Deutschland geht eher als Außenseiter ins Duell. Borussia Dortmund ist mit einem 3:2 gegen Villarreal in die neue Champions-League-Saison gestartet. Der BVB tat sich lange schwer, gewann die Partie am Ende vor allem aber dank zweier Treffer von Serhou Guirassy. Überschattet wurde der Abend von Kreislaufproblemen bei Dortmunds Neuzugang Konstantinos Karezas, der zur Untersuchung ins Krankenhaus gebracht wurde. Der BVB teilte mit, es gehe Karezas den Umständen entsprechend gut, hat bisher aber keine weiteren Informationen zum Gesundheitszustand gegeben. Heute Abend geht es weiter in der Königsklasse. Der VfB Stuttgart startet gegen den norwegischen Meister Viking Stavanger in die Champions-League-Saison. Der deutsche Tennisprofi Alexander Zverev trifft im Viertelfinale der US Open auf den Niederländer Botik van de Zandschulp. Das Match ist als erstes Spiel der Night Session angesetzt, beginnt in New York um 19.30 Uhr. Für deutsche Tennisfans heißt das 1.30 Uhr in der Nacht. Zverev ist gegen die Nummer 70 der Welt klarer Favorit, will in den USA seinen zweiten Grand Slam Titel gewinnen. Und das war das Sportupdate mit Antonia Kurzhals.
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4: Von den Brandenburger Fernstraßen liegen keine aktuellen Meldungen über größere Störungen vor. Stadtverkehr Berlin, A100 Stadtring Richtung Treptow. Es staut sich zwischen Detmolder Straße und Tempelhofer Damm, aktuell 10 Minuten Verzögerung. Länger dauert es auch auf der A103 vor der Abfahrt Sachsendamm. Ab Saarstraße dauert es etwa 10 Minuten länger. Charlottenburg. Wegen eines Staatsbesuchs kommt es rund um den Breitscheidplatz bis Freitag zu Verkehrseinschränkungen und Sperrungen. Bitte umfahren Sie diesen Bereich möglichst weiträumig. Zusätzlich kommt es heute ab 12 Uhr zu Einschränkungen rund um den BER sowie auf der A113 stadteinwärts. Der Tiergartentunnel wird heute und morgen bereits am Nachmittag gegen 13.30 Uhr gesperrt. Er bleibt dann geschlossen bis zum Morgen des folgenden Tages. Am Freitag erfolgt die Sperrung von 13.30 Uhr bis 21.45 Uhr. In Tiergarten und Mitte ist nachmittags deshalb mit Stau zu rechnen. Kreuzberg, die Dudenstraße, ist nach einem Wasserrohrbruch zwischen Mehringdamm und Metfesselstraße gesperrt. Biesdorf, Alt-Biesdorf. In Höhe der Märkischen Allee ist in beiden Richtungen wegen Leitungsarbeiten jeweils nur eine Spur frei. 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
4: Um 11.20 Uhr mit Kerstin Reinsch. In der Haushaltsdebatte im Bundestag haben sich Vertreter von Koalition und Opposition wie erwartet einen Schlagabtausch geliefert. Bundeskanzler Merz sagte, die AfD betreibe mit Blick auf den russischen Angriffskrieg gegen die Ukraine eine Täter-Opfer-Umkehr. Die Reformverhandlungen

0: Haben seiner schwarz-roten Koalition verteidigte der CDU-Chef, man müsse Wirtschaftswachstum zurückgewinnen und an die Zukunft der Kinder denken. Zuvor kritisierte AfD-Chefin Weidel den Haushaltsentwurf der Bundesregierung als Kapitulation.
1: Statt zu sparen, blähen Sie diesen Haushalt auf fast 600 Milliarden Euro auf. Und dafür wollen Sie bis 2030 insgesamt mehr als 1 Billion Euro, also mehr als 1.000 Milliarden Euro Schulden machen. Das ist eine gigantische Zahl und in der Geschichte der Bundesrepublik Deutschland beispiellos.
0: Die AfD-Bundesvorsitzende Alice Weidel. Wir übertragen die Generalaussprache und die Haushaltsdebatte im Livestream in unserer App und auf rbb24inforadio.de bis voraussichtlich 18 Uhr. Nach den schlechten deutschen Ergebnissen bei der PISA-Studie sieht Bundesbildungsministerin Prien Handlungsbedarf. Die CDU-Politikerin sprach sich im rbb24inforadio unter anderem für eine Altersbeschränkung in sozialen Medien aus. Sie sei überzeugt, dass die PISA-Ergebnisse auch mit Bildschirmzeiten und Social Media zu tun haben. Die Ministerin kündigte an, in den nächsten Wochen einen entsprechenden Vorschlag im Kabinett vorzulegen. Wichtig ist laut Prien auch eine enge Zusammenarbeit von Bund und Ländern bei der Bildung. Die Länder müssten voneinander lernen, der Bund müsse an den wichtigsten Stellen eigene Akzente setzen. Als ein Beispiel nannte die Ministerin das geplante Kita-Gesetz, das Sprachtests ab 4 Jahren vorsieht. Der Preis für Rohöl der Sorte Brent ist wieder auf über 100 Dollar pro Barrel gestiegen. Hintergrund ist eine neue militärische Eskalation im Nahen Osten. Dort liefern sich die USA und der Iran weiter Gefechte. Das behindert die Öltransporte durch die wichtige Meerenge von Hormus im Persischen Golf. Vor Beginn des Kriegs lag der Rohölpreis bei etwa 70 Dollar pro Barrel. Bundesaußenminister Wadefuhl appelliert an die Ukraine, mehr Rüstungsgüter bei deutschen Unternehmen zu kaufen. Wadefuhl sagte der Bild-Zeitung, Deutschland sei inzwischen der stärkste Unterstützer der Ukraine. Es sei legitim, davon auch wirtschaftlich zu profitieren. Er sei im Moment nicht ganz zufrieden mit dem, was es an Bestellungen aus Deutschland gibt, erklärte der CDU-Politiker weiter. Das habe er bereits dem ukrainischen Präsidenten Selenskyj gesagt. Wadefuhl kündigte außerdem an, mehr dafür zu tun, dass Ukrainer im wehrfähigen Alter in ihre Heimat zurückkehren. Eine Rückkehr solle aber ohne Zwang geschehen. Nach dem Cyberangriff auf die Berliner Verwaltung gibt es weiter Streit darüber, wie die Bezirke künftig die Sicherheit ihrer jeweiligen IT-Systeme überprüfen. Der Bezirk Steglitz-Zehlendorf hat angekündigt, auf eigene Lösungen zu setzen. Der zuständige Bezirksstadtrat Richter sagte im rbb24-Inforadio, ein zentralisiertes System für ganz Berlin sei nicht zwingend die beste Lösung. Die Software, die der Senat vorschlägt, sei nicht kompatibel mit dem eigenen System, erklärte der CDU-Politiker. Auch Lichtenberg hatte Vorbehalte gegen die Software des US-Unternehmens CrowdStrike. Der Bezirk lenkte gestern aber ein und will sie jetzt verwenden. Berliner Schüler sollen bald einen einheitlichen Schulausweis bekommen, der gleichzeitig auch ein Nahverkehrsticket ist. Derzeit gibt es eine Testphase an 10 Schulen. Im kommenden Halbjahr sollen alle den neuen Ausweis erhalten, wie der Senat und die BVG mitteilten. Bildungssenatorin Günther Wünsch erklärte, für die Eltern werde es dann deutlich einfacher, weil sie nur einen Antrag stellen müssen.
2: Sie gehen jetzt einmal aufs Schulportal, melden dort an, mit 3 Klicks sind dann 2 Minuten fertig und die Schule stellt das aus. Man muss das auch nicht jedes Jahr neu machen, sondern das wird durch die Schulen verlängert, denn die Schulen pflegen über ihre Lehrer- und Schülerdatenbank ein, ob das Kind noch Schüler der Schule ist und dann wird der Ausweis automatisch verlängert. Das heißt, man hat auch nicht jedes Jahr die Rennerei. Also nicht nur an die Anzahl der Stellen verringert sich, sondern auch wie oft muss ich das Ganze machen.
0: Die Berliner Bildungssenatorin Katharina Günther Wünsch, CDU. Soweit die Nachrichten. 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Das Wetter. Heute teils sonnig, meist aber wolkig. Vor allem in der ersten Tageshälfte kann es auch etwas regnen. Und es ist wieder kühler bei Höchstwerten zwischen 19 und 22 Grad. Zur Stunde in Berlin-Buch 17 Grad und in Steglitz 19. In Wittstock-Dosse 16 Grad und in Cottbus 20. Morgen abwechselnd Sonnenschein und zeitweise auch dichte Wolken. Nur vereinzelt kann es schwache Schauer geben, bei Höchstwerten zwischen 18 und 20 Grad. Die Zeit 11.26 Uhr.
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4: Mit Yasser Speck, ich grüße Sie. In Berlin fehlen ja zehntausende Wohnungen, das ist bekannt. Und es werden zu wenig neue Wohnungen gebaut, um dieses Problem zu lösen. Die Folgen spüren zum Beispiel Menschen, die hier eine Berufsausbildung in der Stadt beginnen oder beginnen wollen und dann nicht selten wegen des Wohnungsmarkts in Berlin wieder davon Abstand nehmen. Wirtschaftsreporter Kendrick Heinz hat sich mal umgehört, wie es Azubis damit geht und was eigentlich getan wird gegen dieses Problem.
5: Ein warmer Augustnachmittag in Berlin-Spandau. Lukas, 23, Fukuhila-Frisur, sitzt auf einer Parkbank und nimmt einen Zug von seiner selbstgedrehten Zigarette. Er ist angespannt, in wenigen Minuten hat er ganz in der Nähe eine Wohnungsbesichtigung. Es ist die vierte nach fast 100 Bewerbungen.
6: Also es ist natürlich ein Druck, man möchte irgendwann ankommen, beziehungsweise ich möchte irgendwann ankommen, möchte mich auf meine Ausbildung konzentrieren. Ja, das fällt mir gerade einfach schwer, weil ich jetzt nicht weiß, wo komme ich unter, wie wird es in der nächsten Wohnung sein, wird es wieder was Begrenztes sein.
5: Lukas absolviert an der Charité eine Ausbildung zum Pflegefachmann. Letztes Jahr kam er vom Bodensee nach Berlin. Er wollte raus aus seinem Dorf, erzählt er. Und der Ruf der weltbekannten Charité zog ihn in die Hauptstadt. Doch nach gut einem Jahr ist er bereits zum dritten Mal auf Wohnungssuche.
6: Die ersten zwei Wohnungen waren befristete Mietverträge. Und jetzt ist es eben so, dass meine jetzige Vermieterin mit ihrem Freund zusammenziehen möchte. Und ja, ich jetzt mehr oder weniger wieder gezwungen bin, was Neues zu finden.
5: Und das bisher erfolglos. Nur auf etwa 15 Bewerbungen habe er überhaupt eine Rückmeldung bekommen. Durch die Schichtarbeit in den Kliniken kann er auch nicht an allen Besichtigungen teilnehmen. 300 bis 400 Euro könnte er stemmen. Das ist etwa ein Drittel seines Gehalts.
6: Das wäre mein Eigenanteil. Den Rest müssten meine Eltern übernehmen. Für 300 bis 400 Euro findest du hier in Berlin nichts.
5: Keine Idealvoraussetzungen, um in Berlin eine Wohnung zu finden. Von der Wohnung, die er heute in Spandau besichtigt, bräuchte er morgens mindestens eine Stunde zu den Klinikstandorten bzw. der Berufsschule. Wenn er nichts findet, würde er im Notfall auch eine Wohnung in Brandenburg akzeptieren. Seine Wunschvorstellung wäre das aber nicht. Lukas bleibt dennoch optimistisch.
6: Ich bin froh, dass ich hier in Berlin auch Freunde habe, wo ich unterkommen kann, falls der Prozess jetzt auch länger dauert, habe die Möglichkeit, teilweise auch in der Gartenlaube zu übernachten für den Übergang. Aber das ist natürlich keine Dauerlösung.
5: Auf dem Wohnungsmarkt haben es Auszubildende besonders schwer. 2024 waren 35.000 Menschen in Berlin in einer dualen Berufsausbildung. Gemessen am meist geringen Lehrlingsgehalt gibt es auf dem Wohnungsmarkt nur für einen von 40 Azubis eine bezahlbare Wohnung. Zu diesem Ergebnis kommt eine Studie im Auftrag der Senatsverwaltung. Und die Azubis konkurrieren um den knappen bezahlbaren Wohnraum mit vielen anderen Gruppen. Beske Karabulut ist Jugendsekretärin bei der IG Metall in Berlin und bringt den Ursprung des Problems so auf den Punkt.
7: Weil Berlin extrem teuer ist, was die Wohnungen betrifft. Also ich selber zum Beispiel, als ich Azubi war, war auch auf Wohnungssuche und es war unmöglich für mich irgendwie da, also hier in Berlin, eine Wohnung zu finden.
5: Beske Karabulut sitzt im Jugendbüro im ersten Stock des Berliner IG Metall-Hauses. Am Wochenende ist ein Workshop für Jugendliche. Auf dem kleinen Sofa liegen deshalb selbstgemalte Poster. Im Raum verteilt sind Bastelmaterial und Gewerkschaften. Flyer. Trotz der lockeren Atmosphäre des Jugendbüros ist man sich hier der angespannten Lage bewusst.
7: Man redet da von WG-Zimmern, wo du teilweise mit einer anderen Person zusammen 1.300 Euro zahlst und dann irgendwie die Hälfte deiner Ausbildungsvergütung für die Miete dann weggeht. Und das ist tatsächlich leider immer noch so der Fall, dass ich Azubis habe in Betrieben, die aus Potsdam sind, aus Brandenburg, Falkensee und einen Arbeitsweg haben von 1,5 bis 2 Stunden. Und das sollte eigentlich kein Normalfall sein.
5: Auf dem angespannten Berliner Wohnungsmarkt haben es Azubis auch deshalb schwer, weil sie nur einen befristeten Arbeitsvertrag vorweisen können. Das schreckt viele Vermieter ab. Und dann ist da natürlich das geringe Einkommen.
7: Wir haben in der IG Metall durch unseren Tarifvertrag und die Ausbildungsvergütung an sich eine sehr gute Vergütung. Im Gegensatz zu anderen Ausbildungsberufen, die es leider nicht so gut haben, würde ich jetzt mal meinen. Aber trotzdem, wenn man sich das vergleicht mit den Wohnkosten, generell die monatlichen Kosten, die sie haben, kann man da auf jeden Fall noch weiter hochgehen.
5: Neben mehr Geld wünscht sie sich von den Ausbildungsbetrieben auch Verständnis.
7: Dass man die Azubis nicht irgendwie mit solchen Themen belächelt und sagt, ach, ich schaffe das schon, damals habe ich das auch noch geschafft, wo ich so und so viel D-Mark bekommen habe. Ja, okay, danke. Früher haben auch keine Wohnungen 1.000 Euro im Monat gekostet für eine Einzimmerwohnung.
5: Die Probleme der Azubis sind das eine. Aber die Auswirkungen für die Berliner Wirtschaft sind etwas anderes. Denn viele Unternehmen merken inzwischen auch, wie sehr der Wohnungsmangel die Anwerbung von Lehrlingen behindert. So auch der Chemiekonzern Bayer, dessen Standortleiterin für Berlin, Bettina von Streit, sieht Probleme für den hiesigen Standort des Großkonzerns.
8: Also das kann zum Standortrisiko werden. Also gerade bei Auszubildenden merken wir das. Die fallen halt aus der Wohnungsunterstützung des Landes raus. Aber sie schaffen es mit diesem Einkommen nicht, eine klassische Azubi-Wohnung zu finden, weil die das dann wiederum nicht passt, um seinen Lebensunterhalt zu bestreiten. Also das ist eine Lücke. Und das bedeutet für uns ganz konkret, dass wir vor allem Azubis gewinnen können, die noch zu Hause wohnen oder im Umland. Und auf Dauer ist das kein gesunder Zustand. Wir sind ein DAX-Konzern, ein großes globaler Konzern. Wir wollen natürlich die besten Talente und da auch ortsflexibel sein und rekrutieren aus möglichst vielen Regionen, ja.
5: Und Bayer ist wahrlich nicht das einzige Unternehmen. Die Berliner Industrie- und Handelskammer hat das Problem auf dem Schirm, erklärt Hauptgeschäftsführerin Manja Schreiner. Die IHK hat eine Studie zur Wohnungslage der Azubis unter ihren Mitgliedsunternehmen durchgeführt. Laut dieser berichtet fast die Hälfte der Unternehmen, dass Azubis wieder abgesagt oder sogar gekündigt haben, weil sie keine bezahlbare Wohnung in der Nähe gefunden haben.
9: Es zeigt sich, wenn man die Auswertung in unserer Studie sieht, dass in Berlin nur ungefähr 800 bis 1000 Azubi-Wohnheimplätze sozusagen bereitgestellt werden. Wir aber einen unheimlich hohen Bedarf haben und das ist jetzt ganz wichtig, da wirklich anzusetzen, weil es sonst wirklich ein Standortnachteil wird.
5: Die Ursache sieht sie in mangelndem Wohnungsbau. Berlin erreicht seit Jahren seine Wohnbauziele nicht. 2025 wurden statt 20.000 nur 11.000 Wohnungen gebaut.
9: Das heißt, je mehr angespannt der Markt ist, desto höher werden auch Mieten. Und desto weniger können sich eben auch Azubis mit einem relativ schmalen Salär, obwohl die Gehälter ja auch in den letzten Jahren auch wieder angehoben wurden, aber immer weniger das natürlich leisten.
5: Laut Schreiner sei es sowieso schwer für Unternehmen, Azubis zu bekommen. Die Wohnungsfrage verschärfe das Problem aber noch. Auch im Senat ist das Thema inzwischen angekommen. Im Herbst soll ein Azubi-Werk gegründet werden. So etwas gibt es bisher nur in wenigen deutschen Städten. Es soll Azubis bei der Wohnungssuche helfen, aber auch bei anderen Problemen unterstützen, erklärt die Berliner Arbeits- und Sozialsenatorin Jansel Kiesel-Tepe von der SPD.
10: Wir haben in Berlin seit über 100 Jahren schon ein Studierendenwerk. Da geht es um bezahlbaren Wohnraum für Studierende. Da geht es aber auch um Beratungsstrukturen zu schaffen. Und das Gleiche soll eben auch ein Azubi-Werk leisten.
5: Das Werk soll Unterstützung für Azubis bieten, von Problemen im Ausbildungsbetrieb über private Sorgen bis zur Unterstützung bei behördlichen Angelegenheiten. Das Hauptaugenmerk liegt allerdings trotzdem auf dem Wohnungsproblem. Laut der IHK-Studie suchen 2 von 3 Ausbildungsanfängern in Berlin eine eigene Wohnung. 2024 waren das etwa 9.300 Menschen. Auch die Senatorin ist sich des Problems bewusst.
10: Im Vergleich zu anderen Gruppen ist der Bedarf immens. Und wenn wir bedenken, dass die gesetzliche Ausbildungsvergütung im ersten Jahr bei etwa knapp 800 Euro ist und man in Berlin für ein WG-Zimmer mindestens 600 Euro auf den Tisch legen muss, kann man sich schon vorstellen, wie groß der Bedarf ist.
5: Helfen sollen dabei jetzt kommunale Wohnheime. In Berlin gibt es schon private oder gemeinnützige Wohnheime für Azubis. Die sind allerdings oft teuer oder voll. Kommunale Wohnheime sind ein neuer Schritt. Das erste wurde gerade erst in Berlin-Lichtenberg eröffnet. 154 Plätze gibt es, 70% wurden per Los verteilt, 30% an junge Menschen in besonderen Situationen, etwa bei drohender Obdachlosigkeit. Die Miete beträgt 340 Euro pro Person. Die Stadt bezuschusst jeden Wohnplatz mit monatlich 140 Euro, um die Miete so gering zu halten. Besuch im Azubi-Wohnheim in Lichtenberg. Einer, der hier angenommen wurde, ist Valdano. Man trifft ihn im Gemeinschaftsraum im Keller des neuen Wohnheims. Der Raum ist groß und trotz der Kellerlage fällt viel Sonnenlicht herein. Die Wände weiß, dazwischen Stühle, Sofas, kleine Tische. Der 26-jährige Valdano stammt aus dem Kamerun und ist seit etwa 10 Monaten in Deutschland. Auch er macht eine Ausbildung zum Pflegefachmann an einem Berliner Krankenhaus. Zum Ausbildungsbeginn letztes Jahr wohnte er zunächst in Potsdam, zog wegen des langen Arbeitsweges nach Berlin. Aus seiner letzten Wohnung musste er aber wieder kurzfristig ausziehen. Außerdem kostete ihn die Miete dort fast sein halbes Gehalt, erzählt er. Valdano erinnert sich noch gut an die Zusage für das Wohnheim.
11: Ein Feier habe ich gemacht, weil wo ich wohnte, war sehr teuer für mich.
5: Valdano führt durch seine kleine Wohnung. Die Azubis wohnen in Zweier-WGs, aber Valdanos neuer Mitbewohner ist noch nicht eingezogen.
11: Das ist mein Zimmer. Das Bett ist auch gut, alles ist in Ordnung. Ein Tisch für mein, also für, ich lerne gerne dort und ja, der Schrank auch. Alles ist in Ordnung.
5: Die Zimmer sind im Schnitt 14 Quadratmeter groß, in Weiß gehalten und bereits mit dem Nötigsten ausgestattet. Die Küche und das geräumige Bad werden sich geteilt. Im Keller gibt es Waschmaschinen und Fahrradstellplätze samt Werkstatt.
11: Alles, was ich brauche, ist hier. Also ich brauche nicht zu viel. Ich brauche nur etwas, wo ich kochen, also waschen oder studieren, lernen, meine Hausaufgaben machen. Alles ist schon da.
5: Für Valdano und seine Mitbewohner ist das Wohnheim eine echte Entlastung. Aber der Bau weiterer Wohnheime dürfte noch einige Zeit dauern. Das weiß auch Senatorin Kiesel-Tepe. Auch Manja Schreiner von der IHK unterstützt die Wohnheime. Eine andere Lösung könnte aber auch der Bau von Betriebswohnungen sein.
9: Das ist auf jeden Fall eine Lösung. Und wir sind da auch am runden Tisch beteiligt mit dem Senat, der da heißt Werkswohnungen. Und natürlich ist es richtig, dass wenn Unternehmen Betriebsgelände haben, dass sie dann auch Erleichterungen brauchen, dass sie da eben auch Wohnungen schaffen.
5: Wenn man Wohnungen in Industriegebiete baue, gingen allerdings potenzielle Flächen für das Gewerbe verloren. Außerdem könnte es für die Bewohner etwa zu Lärm- oder Geruchsbelästigungen kommen, daher müsse man abwägen. Dass Werkswohnungen eine Alternative seien, erklärt auch Senatorin Jansel Kiesel-Tepe. Und auch beim Chemieriesen Bayer überlegt man, ob man seine leeren Flächen in der Stadt nicht für Wohnungen nutzen könnte. Werkswohnungen im großen Stil wie zur Zeit der Industrialisierung sind aber eher unrealistisch. Treffen mit Lukas, gut 3 Wochen nach dem ersten Interview. Vor einigen Tagen kam die großartige Nachricht.
6: Ich bin jetzt tatsächlich relativ schnell doch noch an eine Wohnung gekommen. Bin total glücklich und merke auch, wie jetzt der ganze Stress so langsam abfällt, dass man endlich wieder in Ruhe schlafen kann und sich auch so eine kleine Vorfreude breit macht.
5: Über eine Online-Anzeige hat er sie gefunden. Zur Wohnungsbesichtigung wurde er per Los eingeladen. Seine neue Wohnung ist in Friedrichshain im lebendigen Szeneviertel. Durch die Unterstützung seiner Eltern konnte er auch etwas über sein eigenes Budget von 400 Euro hinausgehen. Und zur Arbeit und zur Berufsschule ist es auch nicht zu weit.
6: Meine erste eigene Wohnung, unbefristet, alles, was ich mir gewünscht habe.
5: Für viele andere Auszubildende aber geht die Suche weiter. Die Suche nach einer bezahlbaren Wohnung in Berlin.
4: Die Reportage war das von Kendrick Heinz.
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12: Mit Evthymis Angeloudis. Angesichts neuer gegenseitiger Angriffe am Persischen Golf haben die Ölpreise im frühen Handel weiter zugelegt. Ein Barrel Rohöl der Referenzsorte Brent aus der Nordsee kostete am Mittwoch über 100 Dollar. Brent hat sich im laufenden Jahr um mehr als 60% verteuert. Raffinierte Produkte wie Diesel legten noch stärker zu, da sich der Konflikt im Nahen Osten bis ins Rote Meer nach Saudi-Arabien ausgeweitet hat. Der hartnäckig hohe Ölpreis belastet auch die Kurse im deutschen Aktienhandel. Der Leitindex DAX fiel in den ersten Handelsminuten um 0,4% auf 25.900 Punkte. Die Marktteilnehmer dürften sich aber auch mit Blick auf die Zinsentscheidung der Europäischen Zentralbank am Donnerstag zurückhalten. Erwartet wird die zweite Zinserhöhung in diesem Jahr. Die Stahlindustrie in Deutschland hat im Juli erstmals in diesem Jahr wieder weniger produziert. Die anhaltend schwache Nachfrage habe zu einem Rückgang der Rohstahlproduktion gegenüber dem Vorjahresmonat um rund 2% auf knapp 2,7 Millionen Tonnen geführt, teilte die Wirtschaftsvereinigung Stahl am Mittwoch mit.
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0: Von den Brandenburger Fernstraßen liegen keine aktuellen Meldungen über größere Störungen vor. Stadtverkehr Berlin, A100 Stadtring in Richtung Treptow. Es staut sich zwischen Detmolder Straße und Tempelhofer Damm mit 10 Minuten Verzögerung. Länger dauert es auch auf der A103 vor der Abfahrt Sachsendamm. Ab Saarstraße dauert es etwa 10 Minuten länger. Charlottenburg. Wegen eines Staatsbesuchs kommt es rund um den Breitscheidplatz bis Freitag zu Verkehrseinschränkungen und Sperrungen. Bitte umfahren Sie diesen Bereich möglichst weiträumig. Zusätzlich kommt es heute ab 12 Uhr zu Einschränkungen rund um den BER sowie auf der A113 stadteinwärts. Der Tiergartentunnel wird heute und morgen bereits am Nachmittag gegen 13.30 Uhr gesperrt. Er bleibt dann geschlossen bis zum Morgen des folgenden Tages. Am Freitag erfolgt die Sperrung von 13.30 Uhr bis 21.45 Uhr. Kreuzberg. Die Dudenstraße ist nach einem Wasserrohrbruch zwischen Mehringdamm und Medwesselstraße gesperrt. Biesdorf-Alt-Biesdorf. In Höhe der Märkischen Allee ist in beiden Richtungen wegen Leitungsarbeiten jeweils nur eine Spur frei. 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
0: Im Bundestag läuft gerade die Aussprache über den Etat des Kanzleramts. Die Opposition nutzt diese Generaldebatte traditionell dafür, die Regierungspolitik zu kritisieren. AfD-Chefin Weidel sagte, Union und SPD trieben Deutschland mit ihrer hohen Neuverschuldung in die Staatspleite. In der Außenpolitik warf sie der Regierung von Bundeskanzler Merz vor, den Konflikt mit Russland weiter anzuheizen. Kritik an den steigenden Rüstungsausgaben kam auch vom linken Abgeordneten Pellmann.
13: Im sozialen Bereich, in ganz vielen Bereichen, überall stehen Minuszeichen. Es wird gekürzt. Nur bei der Aufrüstung, da soll perspektivisch jeder dritte Euro hinfließen. Das ist Kanonen statt Butterpolitik.
0: Sören Pellmann von der Linken. Bundeskanzler Merz verteidigte die Militärausgaben und die damit verbundenen Ukraine-Hilfe. Man unterstütze die Ukraine gegen Russland, auch um die eigene Freiheit zu verteidigen, so der CDU-Chef. Die AfD in Sachsen-Anhalt kann sich eine Zusammenarbeit mit anderen Parteien im Landtag nur unter bestimmten Bedingungen vorstellen. Vize-Landesparteichef Til Schneider sagte dem Portal The Pioneer, auf jeden Fall müsse Spitzenkandidat Siegmund im ersten Wahlgang zum Ministerpräsidenten gewählt werden. Dann könne man zum Beispiel mit CDU oder BSW zusammenarbeiten. Im neuen Landtag bildet die AfD die mit Abstand stärkste Fraktion. Ihr fehlen aber 3 Mandate zur absoluten Mehrheit der Sitze. Für eine Mehrheit ohne AfD müssten die übrigen 5 Fraktionen zusammenarbeiten, was als unwahrscheinlich gilt. Bundesbildungsministerin Prien sieht wegen der schlechten Ergebnisse in der PISA-Studie Handlungsbedarf. Im rbb24-Inforadio sagte sie, die PISA-Ergebnisse hätten auch mit den Themen Social Media und Bildschirmzeit zu tun. Nötig seien deshalb eine Altersbeschränkung für soziale Medien und bessere Medienerziehung. Prien plädierte außerdem für eine enge Zusammenarbeit zwischen Bund und Ländern bei der Bildung. Aus dem Hauptstadtstudio Markus Sambale.
14: Im rbb24-Inforadio spricht sich die CDU-Politikerin für einen zeitgemäßen Bildungsföderalismus aus. Prien verweist dabei auf das Startchancenprogramm, das gemeinsame Förderprogramm von Bund und Ländern, das sich gezielt an Schulen mit vielen sozial benachteiligten Schülerinnen und Schülern richtet. Bundesländer würden außerdem untereinander zunehmend erfolgreiche Modelle übernehmen, beispielsweise die frühe Sprach- und Entwicklungsförderung bis zur Einschulung, die zuerst in Hamburg eingeführt wurde.
0: Berliner Schülerinnen und Schüler sollen bald einen einheitlichen Schulausweis bekommen, der gleichzeitig auch ein Nahverkehrsticket ist. Damit werde es für Eltern deutlich einfacher, sagte Bildungssenatorin Günther Wünsch. Sie hat das Vorhaben heute zusammen mit der BVG vorgestellt. Demnach müssen Eltern nur einmal ihre Daten angeben, anstatt wie bisher sowohl bei der Schule als auch bei der BVG. Außerdem wird der neue Ausweis automatisch verlängert. Das soll auch die Schulsekretariate entlasten. Derzeit gibt es eine Testphase an 10 Schulen. Im kommenden Halbjahr sollen alle den neuen Ausweis erhalten. Das Berliner Stadtbad Schöneberg ist nach mehr als 2-jähriger Sanierung wiedereröffnet worden. Laut den Bäderbetrieben wurden unter anderem technische Anlagen erneuert, wie die Heizung und die Raumlüftung. Außerdem haben die Becken neue Fliesen erhalten. Heute am Eröffnungstag soll jeder 30. Badegast an der Kasse freien Eintritt haben. Auf der Bahnstrecke zwischen Berlin und Hannover müssen sich Fahrgäste ab Oktober auf deutlich längere Fahrzeiten einstellen. Grund sind umfassende Sanierungsarbeiten bei Lehrte. Deswegen werden die Züge über Magdeburg und Braunschweig umgeleitet. Die Fahrzeit verlängert sich dadurch um 80 Minuten auf fast 3 Stunden. Die Bauarbeiten beginnen am 2. Oktober und sollen 14 Monate lang dauern. Der verstorbene norwegische König Harald wird heute in Oslo mit einem Staatsbegräbnis beigesetzt. Der Monarch war Ende August im Alter von 89 Jahren gestorben. Aus Oslo Jana Sinram.
15: Zu der Trauerfeier werden zahlreiche royale Gäste und Staatsoberhäupter aus aller Welt erwartet. Unter anderem die Königspaare aus Schweden, Dänemark, Spanien, den Niederlanden und Belgien haben ihre Teilnahme zugesagt. Aus Großbritannien kommen Prinz William und Prinzessin Anne. Deutschland wird durch Bundespräsident Frank-Walter Steinmeier vertreten. Der Sarg wird am Mittag in einem feierlichen Trauerzug vom Schloss zum Osloer Dom gebracht. Der verstorbene König war in Norwegen ausgesprochen beliebt. Entlang der Strecke des Trauerzugs werden wohl tausende Menschen stehen, um Abschied zu nehmen.
0: Soweit die Nachrichten. 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Das Wetter. Heute teils sonnig, meist wolkig, vor allem in der ersten Tageshälfte etwas Regen bei 19 bis 22 Grad. Morgen abwechselnd Sonne und zeitweise dichte Wolken, nur vereinzelt auch schwache Schauer bei 18 bis 20 Grad. Die Zeit 11.46 Uhr.
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4: Mit Jasser Speck, ich grüße Sie. Am 20. September, also in nicht mal mehr zwei Wochen, wird in Berlin ein neues Abgeordnetenhaus gewählt. Und wir schauen im RBB 24 Inforadio in dieser Woche auf die Themen der Stadt. Heute auf ein ganz zentrales Wohnen. In unserer Serie Mein Berlin, Dein Berlin bringen wir dafür zwei Menschen zusammen, die aus ganz verschiedenen Ecken kommen. Heute geht's also ums Wohnen. Der eine hat eine Wohnung oder hat Wohnungen im Angebot. Der andere vertritt diejenigen, die sie dringend suchen. Können die beiden aber die Perspektiven tauschen? Das wollte unsere Reporterin Silvia Tieks wissen.
16: Ein freundlicher Handschlag zwischen dem Chef des Berliner Mietervereins, Sebastian Bartels, und dem Chef der Beroliner Wohnungsbaugenossenschaft, Frank Schrecker. Wir sind zu Besuch in einer Seitenstraße in Adlershof. Hier stehen ungefähr 300 der insgesamt 4000 Wohnungen der Beroliner Wohnungsbaugenossenschaft. Vor ziemlich genau einem Jahr hat die Beroliner hier ein neues Haus gebaut. Vorstand Frank Schrecker ist ganz stolz.
17: Klein, fein, 17 Wohnungen gebaut.
16: Und wenn man jetzt denkt, nur 17 Wohnungen, dann unterschätzt man, wie viel Freude so ein kleiner Neubau auf Berlins engem Wohnungsmarkt auslösen kann. Sebastian Bartels vom Mieterverein betrachtet anerkennend das moderne, helle, 5 Stockwerke hohe Haus.
18: Ich bin regelrecht begeistert. Das ist auf jeden Fall in der Stadt ein Gewinn, ein großer Gewinn.
16: Denn in einer Stadt, in der laut Senatsbauverwaltung 100.000 Wohnungen fehlen, hilft jeder Neubau. Wir gehen mal rein und treffen vor dem Fahrstuhl auf glückliche Mieter, Familien mit Kinderwagen, Rentner mit Fahrrad, so wie Lutz. Wie fühlt er sich hier?
19: Sauwohl. Ja, das ist einfach toll. Alles ebenerdig, altersgerecht. Ich komme langsam dahin. Und es ist eine sehr, sehr schöne Wohnung.
16: 78 Quadratmeter hat Lutz. Die kosten ihn im Monat 1.326 Euro warm. Genossenschaftschef Frank Schrecker rechnet vor.
20: Wir haben hier die Wohnungen vermietet, netto kalt, für 14 Euro. Da kommen nochmal 3 Euro Betriebskosten drauf, das finden wir viel. Wir sind bei 17 Euro warm und da atmen wir tief durch.
16: Aber für eine niegelnagelneu gebaute, gut ausgestattete Wohnung ist das auf dem Berliner Markt gar nicht so teuer. Frank Schrecker hätte trotzdem viel lieber günstiger gebaut.
20: Das sind eben schweinehohe Baukosten heutzutage.
16: Mietervereinschef Sebastian Bartels nickt. Das mit den hohen Baukosten stimmt. An der Stelle kann er sich in den Vorstand der Genossenschaft sehr gut hineinversetzen. Aber aus der Mieterperspektive möchte Bartels dann doch sagen,
18: man kann hier mit einem ganz schmalen Budget wahrscheinlich nur in eine ganz kleine Wohnung ziehen. Wenn man jetzt eine Familie hätte, die umzieht von der Bestandswohnung hier rein, wäre es wahrscheinlich auch schwierig, nehme ich mal an.
16: Deshalb fragt der Mietervereinschef den Beroliner Vorstand, könnten Genossenschaften wie eure mehr machen auf dem Wohnungsmarkt?
20: Klar würden wir gerne auch noch mehr machen.
16: Aber dazu brauche er bezahlbare Baugrundstücke. Da helfe ihm die Stadt nicht. Der Genossenschaftsmann möchte auch erst mal sehen, dass das neue Gesetz für einfaches Bauen, das der Senat gerade beschlossen hat, Wirkung zeigt. Auch hier Zustimmung vom Mieterverein. Aber
18: man muss natürlich aufpassen, dass nicht das Kind mit dem Bade ausgeschüttet wird und dann auf einmal die Mieter da sich über die Schalldämmung beklagen, weil sie nämlich jeden Streit der Nachbarn mitbekommen und dann wieder zum Mieterverein gehen und sich dort beklagen.
16: Das wiederum möchte auch der Chef der Beroliner Wohnungsbaugenossenschaft nicht. Fazit, die Blickwinkel sind gar nicht so verschieden. Statt Mein Berlin, Dein Berlin wünschen sich der Geschäftsführer des Mietervereins und der Vorstand der Genossenschaft Berolina vielmehr unser Berlin, auch und gerade beim Wohnen.
4: Mein Berlin, Dein Berlin und die Probleme beim Neubau. Und hier geht's jetzt weiter um die, die eine Wohnung suchen oder sogar in Gefahr sind, ihre zu verlieren. Da hat man manchmal ja schon das Gefühl, dass sich die Stadt in Mein und Dein teilt, vor allem eben beim Thema Wohnen. Wie blickt denn der Berliner Mieterverein auf diese gespaltene Lage? Das hat unsere Reporterin Silvia Tieks einen der beiden Geschäftsführer gefragt.
16: Wenn man unten reinkommt beim Berliner Mieterverein in der Spichernstraße in Wilmersdorf, dann sieht's erstmal ganz harmlos aus. Ein heller Eingang, Büros hinter gläsernen Wänden, Pflanzen, Infomaterial zum Mitnehmen, Stühle und Wasser für die Wartenden. Wer nicht persönlich vorbeikommt, wird am Telefon freundlich empfangen.
1: Berliner Mieterverein, Fenske, hallo. Wie kann ich Ihnen helfen? Haben Sie vielleicht Ihre Mitgliedsnummer zur Hand? Dann können wir gleich mal gucken.
16: Dass es hier fast ununterbrochen klingelt, Mieter praktisch andauernd Rat suchen, das ist schon das erste Alarmzeichen. Das zweite, die Verfassung, in der manche Leute hier aufschlagen. Sebastian Bartels ist einer der beiden Geschäftsführer hier.
18: Die Wohnraumlage, die spiegelt sich hier in der Anmeldung wieder. Die Leute, die weinen, die setzen sich hin, die können nicht mehr. Und manchmal müssen wir auch runterkommen und ein bisschen trösten oder sagen, wir können ihnen leider auch nicht helfen. Also es sind Fälle, die wirklich Schicksale sind.
16: Das dritte Alarmzeichen zeigt sich in Sebastian Bartels Büro. Berge von Aktenordnern und viele, viele Zuschriften.
18: Wir kriegen stapelweise eben Hilfe ersuchen, handgeschrieben oft noch von älteren Menschen in der Stadt, die praktisch sich an uns wenden, auch zum Teil Beobachtungen haben. Hier steht das Haus leer. Da müssen sie doch mal was tun und hier wird eine krasse Abzocke betrieben.
16: Und immer soll der Mieterverein sich kümmern, helfen, eingreifen. Im Moment kommen besonders viele Eigenbedarfsklagen rein. Dann bricht bei den betroffenen Mietern Verzweiflung aus, sagt Bartels. Als wir zusammen einen Blick in ein großes Immobilienportal im Internet werfen, wird auch klar, warum.
18: Wollen wir mal gleich in Wilmersdorf hier suchen?
21: Ja. Machen wir mal Preis bis 1500?
18: Drei Zimmer.
16: Und Fläche?
18: Nehmen wir mal ab 60 Quadratmeter. Mhm. 81 Treffer. Das klingt doch gut.
21: Finde ich auch.
18: Aber da werden wir gleich enttäuscht werden.
16: Denn schon das erste Angebot ist für normale Wohnungssuchende total ungeeignet. Der Mietervereinschef kennt das schon.
18: Anmietung auf Zeit, Ausrufezeichen, maximal ein Jahr, Ausrufezeichen. Wohnung für den Übergang, möbliert, befristet, Citylage.
21: Smiley.
18: Ja, das finde ich aber überhaupt nicht lustig. Das ist nämlich ein Mietpreis von 1695 Euro warm.
16: Das sind bei den annoncierten 64 Quadratmetern rund 26,50 Euro pro Quadratmeter. Eine absolute Spitzenmiete, sagt Bartels, jenseits aller Mietspiegel und mit einem exorbitant hohen Möblierungszuschlag. Von der Sorte finden wir noch viele weitere Angebote auf unsere Suchanfrage. Seit 30 Jahren arbeitet Sebastian Bartels inzwischen für den Mieterverein. Er hat Höhen und Tiefen auf dem Berliner Wohnungsmarkt mitgemacht. Heute sagt er,
18: dass es so schlimm und so teils auch kriminell werden würde, das habe ich nicht vorher gesehen, dass die Vermietung, diese Umgehungsmöglichkeiten von möbliertem Wohnraum, was wir uns gerade angeguckt haben, ein solch starkes Ausmaß nehmen würde, das habe ich in der Tat nicht gesehen.
16: Und er hat für den nächsten Senat, wie auch immer der aussieht, eine klare Botschaft.
18: Der nächste Senat muss es wirklich wuppen, sonst sehe ich schwarz. Das ist wirklich traurig, dass es mehrere Senate in der Vergangenheit nicht richtig hinbekommen haben. Und auch der jetzige Senat hat es zu spät erkannt.
16: Der Geschäftsführer des Berliner Mietervereins hat auch ein paar Lösungsvorschläge. Ein Wohnungsaufsichtsamt, in dem alle Fäden und Informationen zusammenlaufen. Damit die Stadt mal offiziell endlich weiß, was auf dem Markt wirklich los ist. Und viel mehr Kontrollen durch die Bezirke, um illegalen und frechen Anbietern viel schneller das Handwerk zu legen.
4: Mein Berlin, Dein Berlin, Wohnung haben oder nicht? Welche Ansätze die Parteien haben, das Wohnungsproblem anzugehen, das besprechen wir jetzt mal. Dafür hat sich Reporter Alex Krämer auf eine Baustelle begeben, auf der schon lange gearbeitet wird.
22: Ja, ich bin so eine Art Wimmelbild für Vorschulkinder gelandet, würde ich sagen. Fünf
2: 6 große Kräne sehe ich, die sich hier drehen. Radlader, Bagger, Männer mit Helmen, alles, was das Herz begehrt. Ich bin in Berlin-Gartenfeld. Das ist nordwestlich der Siemensstadt. Eins der großen Wohnungsbauprojekte aktuell in Berlin. Alleine die landeseigene Gesellschaft GEWOBAG will hier 1500 Wohnungen bauen, größtenteils gefördert. Die kosten dann höchstens 11,50 Euro pro Quadratmeter, je nach Einkommen. Ein Teil ist schon fertig. Das sind ziemlich hohe Häuser. Das wird dicht bebaut hier. Aber der Volkspark Jungfernheide ist nicht weit. Eine Kita hat schon aufgemacht diese Woche. Und in 3 Jahren soll dann hier um die Ecke auch die S-Bahn halten. Also hier entsteht richtig was. Bei mir ist Thorsten Gabriel aus unserer Landespolitikredaktion. Er beschäftigt sich viel mit Wohnen. Thorsten, also dank der Baustelle sind wir direkt natürlich beim Thema Neubau. Frank Schrecker, Vorstand der Baugenossenschaft Berolina, hat uns ein Beispiel aus seinem Bestand gezeigt. Neubau, 13 Euro kalt der Quadratmeter. Drunter schafft das ohne Förderung nicht, sagte er. Die Baukosten sind zu hoch. Das hat auch mit den Vorgaben für das Bauen zu tun. Und hier, findet er, müsste man sich mal verständigen.
20: Was ist denn ein ordentlicher, wie soll ich sagen, ein Basisstandard, ja, rund um so ein neues Haus? Was muss da rein?
2: Und was muss auch nicht rein? Denn hohe Standards bedingen hohe Kosten, also abspecken. Findet sich dazu was in den Wahlprogrammen, Thorsten?
7: Na, auf der einen Seite muss man sagen, dass Abspecken bei den Standards, da ist schon was geschehen in dieser Legislatur. Da muss man erstmal abwarten, ob das wirkt. Ansonsten ist das große Thema serielles Bauen, Typenbauweise. Also Mehrfamilienhäuser, die alle gleich aussehen, die man einmal genehmigen muss. Das spielt in vielen Wahlprogrammen eine Rolle. Standards absenken bei der AfD, die wollen bei der Gebäudedämmung zurück auf den Standard der frühen 2000er Jahre. Aber da sagen die Grünen zum Beispiel, beim Klimaschutz nun gerade nicht Standards absenken.
2: Ich habe die Förderung angesprochen für sozialen Wohnraum. Da hat sich ja was verändert bei den Einkommensgrenzen. Also eine Familie mit 2 Kindern kann jetzt bis zum Einkommen von ungefähr 60.000 Euro netto eine geförderte Wohnung bekommen. Denn inzwischen finden ja auch Leute mit mittlerem Einkommen nicht mehr so leicht was. Hier in Gartenfeld sind übrigens entsprechende Wohnungen auch noch frei, hat mir die GEWOBAG gesagt. Mehr geförderte Wohnungen auch für Leute mit nicht ganz so wenig Geld. Was sagen die Parteien dazu?
7: Na, so speziell sind die Wahlprogramme an der Stelle nicht, aber Wohnungsbau fördern, das wollen sie alle. Die CDU und die AfD wollen da auch noch ein bisschen drauflegen und sagen, eigentlich wollen wir auch gerne Eigentum fördern. Grüne sagen, ja, verstehen wir, aber dann bitte genossenschaftliches Eigentum. Und da treffen sich alle Parteien. Genossenschaften wollen wirklich alle fördern und stärken.
2: Zweiter Riesenpunkt beim Thema Wohnen, der hat auch Frank Schrecker von der Genossenschaft umgetrieben, aber noch viel mehr den Geschäftsführer des Mietervereins, Sebastian Bartels, bestehende Regeln für den Mieterschutz durchsetzen, Mietpreisbremse und Co. Da, sagt Sebastian Bartels, passiert ihm viel zu wenig.
22: Es muss einfach mehr Zug rein. Dann muss man eben austesten, wie weit kann das Bezirksamt jeweils gehen. Zur Not muss man eben eine Gerichtsentscheidung kassieren, um zu sehen, ha, dürfen wir das nicht.
2: Da hört man durchaus Druck. Bartels hat uns auch erzählt, dass immer mal wieder weinende Menschen bei ihm im Büro sitzen, die nicht wissen, wohin. Stichwort Regulierung. Wie positionieren sich die Parteien da?
7: Naja, also da haben wir diese klare Blockbildung schon so ein bisschen, dass SPD, Grüne und Linke natürlich gerne mehr Regulierung hätten. Auf Landesebene ist quasi fast schon alles ausgeschöpft worden. Deswegen plädieren sie dafür, dass die Länder eine Öffnungsklausel kriegen sollen, um einen Mietendeckel zu machen. Die CDU sagt da eher, hart durchgreifen gegen die schwarzen Schafe, gerade wenn es um hohe Mieten geht. Da treffen sich allerdings auch wieder alle, weil sie sagen, ja genau, da muss man hart durchgreifen. Nur die AfD steht da so ein bisschen aus und sagt, eigentlich Regulierung bringt nichts, sondern es muss mehr gebaut werden.
2: Hier jedenfalls drehen sich die Kräne weiter und jetzt gerade sind ein paar Deckenplatten möglicherweise angeliefert worden. Also hier geht der Baubetrieb weiter.
4: Mein Berlin, dein Berlin, das war ein Teil unserer Serie zur Abgeordnetenhauswahl. 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
4: Mit Kerstin Reinsch.
0: Von den Brandenburger Fernstraßen liegen keine aktuellen Störungsmeldungen vor. Stadtverkehr Berlin, A100 Stadtring Richtung Treptow. Es staut sich zwischen Detmolder Straße und Tempelhofer Damm mit etwa 10 Minuten Verzögerung. Länger dauert es auch auf der A103 vor der Abfahrt Sachsendamm. Ab Saarstraße dauert es etwa 10 Minuten länger. Charlottenburg, wegen eines Staatsbesuchs kommt es rund um den Breitscheidplatz bis Freitag zu Verkehrseinschränkungen und Sperrungen. Bitte umfahren Sie diesen Bereich möglichst weiträumig. Außerdem ab jetzt Einschränkungen rund um den BER sowie auf der A113 stadteinwärts. Der Tiergartentunnel wird heute und morgen bereits am Nachmittag gegen 13.30 Uhr gesperrt. Er bleibt dann geschlossen bis zum Morgen des folgenden Tages. Am Freitag erfolgt die Sperrung von 13.30 Uhr bis 21.45 Uhr. 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
4: Und jetzt ist es 12 Uhr.
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4: Ich bin Jasper Speck. Guten Tag. Wenn nacheinander die führenden Politikerinnen und Politiker Deutschlands ans Rednerpult im Bundestag treten, über die Regierungspolitik streiten, dann kann das eigentlich nur eins heißen: Generaldebatte im Bundestag. Und genau die läuft seit gut 3 Stunden. Die Stimmung war von Anfang an aufgeheizt. Kerstin Reinsch hat die Nachrichten.
0: Die AfD-Vorsitzende Weidel hat heute die heutige Haushaltsdebatte im Bundestag dazu genutzt, die Regierungskoalition scharf zu kritisieren. Schwarz-Rot sei am Ende, das hätten die Wähler in Sachsen-Anhalt mit aller Klarheit mitgeteilt, sagte Weidel in ihrer Rede. Die Menschen wollten einen Politikwechsel und keinen weiter so. Weidel forderte erneut einen schärferen Kurs in der Migrationspolitik mit dem Ziel, deutlich mehr Menschen abzuschieben als bisher. Bundeskanzler Merz erwiderte dazu in seiner Rede, das Konzept der AfD für eine sogenannte Remigration sei nichts anderes als eine ethnische Säuberung nach Hautfarbe und Herkunft. Grünen-Fraktionschefin Dröge forderte, ein Verbot der AfD zu prüfen. Die AfD in Sachsen-Anhalt kann sich eine Zusammenarbeit mit anderen Parteien im Landtag nur unter bestimmten Bedingungen vorstellen. Vize-Landesparteichef Till Schneider sagte dem Portal The Pioneer, auf jeden Fall müsse Spitzenkandidat Siegmund im ersten Wahlgang zum Ministerpräsidenten gewählt werden. Dann könne man zum Beispiel mit CDU oder BSW zusammenarbeiten. Im neuen Landtag bildet die AfD die mit Abstand stärkste Fraktion. Ihr fehlen aber 3 Mandate zur absoluten Mehrheit der Sitze. Für eine Mehrheit ohne AfD müssten die übrigen 5 Fraktionen zusammenarbeiten, was als unwahrscheinlich gilt. Bundesbildungsministerin Prien macht Social Media für das schlechte Abschneiden deutscher Schülerinnen und Schüler bei der PISA-Studie mitverantwortlich. Die CDU-Politikerin sprach sich deshalb im RBB 24 Inforadio für eine Altersbeschränkung aus. Matthias Wetzel, RBB 24.
8: Sie sei überzeugt, dass die schlechten Ergebnisse auch mit Bildschirmzeiten und Internetmedien zu tun haben, sagte die Ministerin. Sie werde deshalb in den nächsten Wochen im Kabinett vorschlagen, den Zugang zu begrenzen. Im Raum steht derzeit ein Nutzungsverbot für alle unter 13-Jährigen. Wichtig ist nach Priens Worten aber auch, dass Bund und Länder bei der Bildung enger zusammenarbeiten. So müssten die Länder voneinander lernen und der Bund an den wichtigsten Stellen eigene Akzente setzen, wie zum Beispiel mit dem geplanten Kita-Gesetz, das Sprachtests ab 4 Jahren vorsehe. Zuvor hatte bereits Grünen-Chefin Brandner in der Rheinischen Post mehr Zusammenarbeit gefordert. So müssten die Länder erfolgreiche Konzepte voneinander verbindlich übernehmen.
0: Berliner Schülerinnen und Schüler sollen bald einen einheitlichen Schulausweis bekommen, der gleichzeitig auch ein Nahverkehrsticket ist. Damit wird es für Eltern deutlich einfacher, sagte Bildungssenatorin Günther Wünsch. Sie hat das Vorhaben heute zusammen mit der BVG vorgestellt. Demnach müssen Eltern nur einmal ihre Daten angeben, anstatt wie bisher sowohl bei der Schule als auch bei der BVG. Außerdem wird der neue Ausweis automatisch verlängert. Der soll auch die Schulsekretariate entlasten. Derzeit gibt es eine Testphase an 10 Schulen. Im kommenden Halbjahr sollen alle den neuen Ausweis erhalten. Das Berliner Stadtbad Schöneberg ist nach mehr als 2-jähriger Sanierung wieder eröffnet worden. Laut den Bäderbetrieben wurden unter anderem technische Anlagen erneuert, wie die Heizung und die Raumlüftung. Außerdem haben die Becken neue Fliesen bekommen. Am Eröffnungstag heute soll jeder 30. Badegast an der Kasse freien Eintritt haben. Auf der Bahnstrecke zwischen Berlin und Hannover müssen sich Fahrgäste ab dem 2. Oktober auf deutlich längere Fahrzeiten einstellen. Grund sind umfassende Sanierungsarbeiten. Die Fahrzeit verlängert sich laut Bahn um 80 Minuten auf fast 3 Stunden. Patrick Buchmüller, RBB 24.
10: Die Züge werden über Magdeburg und Braunschweig umgeleitet. Die Bauarbeiten sollen 14 Monate dauern, also bis Dezember nächstes Jahr. Damit dauert die Sperrung deutlich länger als bei der Generalsanierung der Strecke Berlin-Hamburg. Die Bahn will aber auch dort Weichen, Gleise und Oberleitungen erneuern. Die Strecke soll damit zuverlässiger und pünktlicher werden. Eigentlich war geplant, die Züge nach wenigen Wochen schon über eine Ausweichstrecke zu schicken, doch dort verzögert sich die Elektrifizierung deutlich.
0: Der Preis für Rohöl der Sorte Brent ist wieder auf über 100 Dollar pro Barrel gestiegen. Hintergrund ist eine neue militärische Eskalation im Nahen Osten. Dort liefern sich die USA und der Iran weiter Gefechte. Das behindert die Öltransporte durch die wichtige Meerenge von Hormus im Persischen Golf. Vor Beginn des Kriegs lag der Rohölpreis bei etwa 70 Dollar pro Barrel. Soweit die Nachrichten. 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Das Wetter. Heute teils sonnig, meist wolkig und wieder kühler bei maximal 19 bis 22 Grad. Aktuell in Berlin-Dahlem 18 Grad, in Marzahn 20, in Neuruppin 17 Grad und in Guben 22. Morgen abwechselnd Sonne und zeitweise dichte Wolken bis 20 Grad. Die Zeit 12.05 Uhr. 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Vorsicht auf der A10 Richtung Dreieck Barnim. Zwischen Hohenschönhausen und Dreieck Barnim Behinderungen durch Fahrbahnschäden auf der rechten Spur.
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4: Mit Jasser Speck, ich grüße Sie. Destruktive Kraft, Kapitulationserklärung, ethnische Säuberung. Das sind nur drei Begriffe, die während des Schlagabtauschs zwischen AfD-Co-Chefin Alice Weidel und Bundeskanzler Friedrich Merz in der Generaldebatte im Bundestag heute gefallen sind. Die Opposition, allen voran die AfD, kritisiert die Bundesregierung für ihre Politik. Die Bundesregierung wiederum verteidigt diese und holt zum Gegenangriff aus. Efi Seibert aus dem Hauptstadtstudio über eine hitzig geführte Debatte.
6: Irgendwann platzte Bundestagspräsidentin Julia Klöckner der Kragen.
9: Wenn das jetzt hier nochmal passiert, so ein Verhalten, schmeiße ich Sie hier raus. Mir reicht es jetzt hier.
6: Ständig hatten AfD-Abgeordnete mit lauten Zwischenrufen die Rede des Bundeskanzlers gestört. Vorher hatte die AfD-Fraktion allerdings ununterbrochen laut applaudiert, denn die erste Rednerin in dieser Debatte war AfD-Chefin Alice Weidel. Sie malte das gewohnt düstere Bild von Deutschland und richtete eine halbe Stunde lang die unterschiedlichsten Vorwürfe an die Regierung.
9: Sie zerstören und hinterlassen verbrannte Erde. Sie treiben Deutschland in die Staatspleite. Die deutsche Autoindustrie stirbt.
6: Der Kanzler ließ sich anschließend nicht lange bitten und antwortete.
11: Sie sind und Sie bleiben, Frau Weidel, eine destruktive Kraft.
6: Eigentlich hatten viele erwartet, Friedrich Merz würde die Chance ergreifen, sich und seine Reformen nun besser zu erklären. Doch Merz blieb fast 10 Minuten lang bei der AfD. Er warf ihr vor, kein Wort zu den Angriffen Russlands auf einen deutschen Flughafen zu sagen, kein Wort zum deutschen Hitzesommer, den Bränden und dem von der AfD geleugneten Klimawandel. Merz selbst nutzte dieses Thema, um ein anderes Vorhaben umzusetzen, nämlich freundlicher zu den Menschen zu sein. Er bedankte sich nochmal rundum bei allen.
11: Der Feuerwehr, der Bundeswehr, dem Technischen Hilfswerk, dem Deutschen Roten Kreuz, der Landwirtschaft, der Forstwirtschaft, vielen Ehrenamtlichen.
6: Damit nahm er vorweg, was ihm die grüne Fraktionschefin anschließend nochmal aufs Brot schmierte.
9: Dass sie nicht ständig in so einer herablassenden Art und Weise an den Leuten rumnörgeln würden, dass sie sie belehren würden, dass sie ihnen ausdrücken würden, es reicht irgendwie alles nicht. Die Menschen in Deutschland, die entsprechen irgendwie nicht ihren Erwartungen.
6: Der Kanzler hatte auch angekündigt, positiver erzählen zu wollen. Den Anfang machte er heute mit der Wirtschaft.
11: Wir haben es bereits in diesem Jahr erreicht. 1,3% Wirtschaftswachstum für das Jahr 2026 zeigen, dass unsere ersten Maßnahmen helfen.
6: Was nach Ansicht des Kanzlers dabei nicht hilft, ist, ausländische Fachkräfte aus dem Land zu werfen. Jeder Sechste im Handwerk wäre davon betroffen. Merz warf deswegen der AfD ethnische Säuberung vor.
11: Remigration ist nichts anderes als ein Synonym für ethnische Säuberung nach Herkunft und Hautfarbe.
6: Erst zum Schluss seiner Rede kam der Kanzler auf das zu sprechen, was viele von ihm erwartet hatten.
11: Warum alles das? Was ist die Erzählung? Was ist der Sinn von Reformen?
6: Seine Erklärung?
11: Reformen dienen dem Zusammenhalt, dem Fortschritt und der weiteren Entwicklung unseres Landes. In Freiheit und in Frieden.
6: Das sollte vor allem die jüngere Generation ansprechen. Wobei nicht ganz klar ist, ob er das mit dieser Wortwahl erreicht. Auf jeden Fall hat er am Schluss noch einmal seine Motivation erklärt. So will der Kanzler weitermachen.
11: Aufstehen, Fehler vergeben und Zukunft gestalten für Deutschland.
4: Sagt Bundeskanzler Friedrich Merz in der Generaldebatte im Bundestag. Unsere Hauptstadtkorrespondentin Efi Seibert hat sie zusammengefasst. Sie können diese Debatte übrigens auch live verfolgen auf inforadio.de oder in unserer App. Und jetzt reden wir mal über Berliner Schülerinnen und Schüler. Denn die sollen einen neuen Schülerausweis bekommen, der gleichzeitig als kostenloses Ticket für Bus und Bahn gilt. Das Versprechen dahinter, weniger Papierkram und weniger Anträge und Generve. Diese Neuerung haben die Senatsbildungsverwaltung und die BVG gemeinsam entwickelt und testen das Ganze gerade in einer Pilotphase an 10 Schulen. Heute Vormittag wurde das Projekt am Olympischen Platz in Berlin-Westend erstmals vorgestellt. Unsere Reporterin Annette Miersch ist mit dem Übertragungswagen dort. Annette, du hast dir das alles angehört. Die Testphase hat also begonnen. Wie kommt denn dieser neue Schüler- und Fahrausweis bislang an?
5: Ja, hallo Yasser. Also mein Eindruck bei den Mädchen und Jungen des Heinz-Berggrün-Gymnasiums, da kommt der neue Ausweis recht gut an. Die Schülerinnen und Schüler gehören ja zu den 7000 Berliner Kids, die seit Juni in einer Testphase das Kombi-Ticket ausprobieren. Und Nadja, Grace und Jaron aus der 6a, die gehören dazu. Sie müssen jetzt bei der Kontrolle statt Schülerausweis und Schülerticket nur noch eine Plastikkarte zeigen.
12: Ich find's besser, weil dann muss ich nicht immer zwei Karten haben.
13: Ich auch, aber ich tendiere dazu, Sachen zu verlieren und dann habe ich halt Angst, wenn ich das jetzt verliere, habe ich gar keinen Ausweis mehr oder so. Aber sonst ist es eigentlich besser, weil ich halt immer nicht so zwei Karten mit mir rumschleppen muss und dann die von überall her sammeln muss.
23: Also ich finde, das ist eigentlich nicht so ein großer Fortschritt im Bürokratieabbau. Ich meine, ein paar Zettel mehr oder weniger, das macht jetzt auch nicht so den großen Unterschied. Hier wird darüber geredet, als wäre das die Jahrtausendsidee, okay? Aber man könnte viel mehr machen und auch vielleicht noch weiteres integrieren, wie Büchereiticket oder so.
5: Ja, was Jaron da vorschlägt, das kommt vielleicht noch, aber erstmal diese Stufe hier. Und so sieht der Ausweis aus. Dunkelblau, so groß wie eine EC-Karte zum Beispiel. Darauf ist das Passbild, der Name und das Geburtsdatum des Kindes, keine Adresse. Es gibt einen QR-Code, den die Kontrolleure scannen und oben drüber, da steht Schüler, Ausweis und Fahrtberechtigung. Bildungssenatorin Katharina Günther-Wünsch ist ja selbst auch Mutter und auch deshalb ist sie froh über diese Vereinfachung.
24: Ja, für Eltern wird es insofern einfacher, dass sie ihre Daten nicht nochmal alle überall eingeben müssen und zu unterschiedlichen Service-Dienststellen laufen müssen, bei der BVG, in die Schule, sondern sie gehen jetzt einmal aufs Schulportal, melden dort an, mit 3 Klicks sind dann 2 Minuten fertig und die Schule stellt das aus. Man muss das auch nicht jedes Jahr neu machen, sondern das wird durch die Schulen verlängert, denn die Schulen pflegen über ihre Lehrer- und Schülerdatenbank, über die LOSD ein, ob das Kind noch Schüler der Schule ist. Und dann wird der Ausweis automatisch verlängert. Das heißt, man hat auch nicht jedes Jahr die Rennerei.
5: Produziert und ausgegeben wird das Ganze durch die BVG. Das kann Schulen deutlich entlasten, bestätigt Alexander Schulte. Er ist der Schulleiter des Berggrün-Gymnasiums.
25: Vor allem wird unser Sekretariat entlastet. Wir haben knapp 900 Schülerinnen und Schüler. Das kommt doch relativ häufig vor, dass da die Kinder stehen und eine Schulbescheinigung haben wollen oder einen Schülerausweis haben wollen. Und dann muss das noch gestempelt und unterschrieben werden und so weiter. Aber jeder Schritt, den man dahingehend nicht machen muss, entlastet natürlich die Arbeit im Sekretariat.
5: Spüren Sie es schon?
25: Ja, das will ich sagen, das spüren wir schon. Also die Schülerinnen und Schüler, die bei uns ankommen und einen Schülerausweis haben wollen, sind einfach weniger geworden jetzt durch den Antrag des neuen Schülerausweises.
5: Ja, und was hat die BVG davon? Auch eine ganze Menge hat mir BVG-Vertriebsleiter Michael Bär erklärt.
26: Wir als BVG sparen uns ganz, ganz, ganz viel Geld für die alten Chipkarten, die wir ausgegeben haben. Die sind sehr teuer und die Schülerausweise, die wir jetzt als BVG dort bereitstellen, weil da ein Ticket mit drauf ist, ein Bruchteil der Kosten von so einer digitalen Chipkarte. Wir können effizienter unsere Vertriebsprozesse umsetzen und günstiger werden und auch kundenfreundlicher werden, den Kundenservice besser darstellen. Das ist also, wir sind da sehr froh, Teil des Projektes sein zu dürfen.
5: Jetzt also läuft die Testphase an 10 Schulen. Zum nächsten Schulhalbjahr soll der kombinierte Schüler- und Fahrausweis dann allen Berliner Schülerinnen und Schülern zur Verfügung stehen.
4: Unsere Reporterin Annette Miersch war das live vom Olympischen Platz. Berlins Schülerinnen und Schüler bekommen also bald einen einheitlichen Schüler- und Fahrausweis. Und jetzt ist es 12:13. Und wir fragen uns, wie geht's weiter mit dem großen Hackerangriff auf Berlins Landesnetz? Berlins regierender Bürgermeister Kai Wegner von der CDU hat gestern gesagt, wir sind mit Hochdruck dran, aber es wird nicht fix gehen.
27: Seit der Veröffentlichung der gestohlenen Daten am vergangenen Freitag arbeiten die Sicherheitsbehörden daran, diese Daten mit Unterstützung der Senatsverwaltung zu sichten. Das ist aber nicht so einfach, wie man sich das vielleicht vorstellt. Und glauben Sie mir, auch meine Ungeduld dabei ist grenzenlos. Aber die Daten, und wir sprechen hier über 1,2 Millionen Dateien müssen aus dem Darknet in eine sichere Umgebung heruntergeladen werden. Das dauert allerdings. Das geht nicht so schnell. Und dann müssen diese Daten systematisch analysiert werden. Auch das dauert. Denn nur wenn wir es systematisch auswerten, wenn wir es systematisch analysieren, dann können wir mögliche Gefahren abwehren.
4: Das sagt Berlins regierender Bürgermeister Kai Wegner. Nach dem Cyberangriff auf die Berliner Verwaltung will der Senat außerdem so schnell wie möglich eine Anlaufstelle für Bürgerinnen und Bürger und Unternehmen schaffen. Digitalstaatssekretär Hauer hat angekündigt, dass eine zentrale Mailadresse eingerichtet wird. Dort können sich Menschen und Firmen melden, die fürchten, dass ihre persönlichen Daten von dem Cyberangriff betroffen sind.
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4: Am Sonntag trifft Energie Cottbus in der zweiten Fußball-Bundesliga auf den Karlsruher SC. Und jetzt lohnt mal ein Blick zurück, denn genau vor 16 Jahren lieferten sich Energie und der KSC einen völlig verrückten Fußballabend. Jan-Ole Behrens blickt zurück.
1: 13. September 2010, 20.15 Uhr. Energie Cottbus empfängt den KSC in der zweiten Liga. Es ist eines dieser so unbeliebten Montagsspiele. Trotzdem, dieser Abend wird

0: 2. Und das war ja noch schöner. Marc-André Kruska.
1: In der 16. Minute legt Kapitän Kruska nach mit einem wuchtigen Distanzschuss aus knapp 20 Metern. Läuft alles perfekt, könnte man meinen. Doch dann verliert Energie völlig die Kontrolle. Karlsruhe trifft innerhalb kürzester Zeit gleich viermal und dreht die Partie. Nach dem Seitenwechsel gelingt sogar das 2:5.
2: Wir dachten schon, jetzt läuft alles für uns. Und auf einmal legst du 2:5 hinten und denkst, haben wir das Fußballspiel verlernt.
1: Aber Cottbus kommt zurück. Zwei Freistöße des Chinesen Schau stellen die Karlsruher Defensive vor Probleme. Ein Flatterball aus 30 Metern ist direkt drin. Der zweite Freistoß findet den 21-jährigen Nils Petersen.
0: Der Schuss! 4:5! Nils Petersen macht sein zweites!
1: Es folgt die 73. Minute. Der eingewechselte Jules Reimering setzt im Strafraum zum Solo an, tanzt drei Gegenspieler aus und lupft den Ball unhaltbar ins Tor.
0: Reimering, der frische Mann, sensationelle Aktion, ein super Tor! Jules Reimering, jetzt hat er das 5:5.
1: Und so geht die Begegnung zwischen Cottbus und dem KSC auch zu Ende. Da bekommt man doch Lust auf mehr.
3: Ja, was für ein Spiel damals. Mal sehen, wie es an diesem Sonntag dann ausgeht. Das ist dann der 5. Spieltag in der 2. Fußball-Bundesliga, wenn Energie Cottbus zu Gast ist beim Karlsruher SC. 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
3: Und wir blicken aufs Wetter. Heute von Nordwesten her Auflockerungen mit Sonne. Sonst kann es auch mal wolkiger sein, aber nur im Norden später örtliche Schauer. Höchstwerte 19 bis 22 Grad heute. Die aktuellen Temperaturen liegen in Berlin zwischen 18 und 20 Grad. In Cottbus sind es 20 und in Perleberg 17 Grad zurzeit.
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10: A10 nördlicher Berliner Ring Richtung Dreikafelland. Zwischen Birkenwerder und Kreuz Oranienburg steht ein defektes Fahrzeug. Achtung, hier liegen Fahrzeugteile auf der rechten Spur. A10 in Richtung Dreieck-Barnim. Zwischen Hohenschönhausen und Dreieck-Barnim Behinderungen durch Fahrbahnschäden auf der rechten Spur. Stadtverkehr Berlin. A100 Stadtring Richtung Treptow. Es staut sich zwischen Detmolder Straße und Tempelhofer Damm etwa 10 Minuten Verzögerung. Länger dauert es auch auf der A103 vor der Abfahrt Sachsendamm ab Saarstraße 10 Minuten plus. Charlottenburg. Wegen eines Staatsbesuchs kommt es rund um den Breitscheidplatz bis Freitag zu Verkehrseinschränkungen und Sperrungen. Bitte umfahren Sie diesen Bereich möglichst weiträumig. Zusätzlich kommt es heute ab 12 Uhr, das läuft schon, zu Einschränkungen rund um den BER und auf der A113 stadteinwärts. 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
3: 20 nach 12 jetzt.
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3: Ich bin Jasper Speck. Guten Tag. Wie wirkt sich die Wahl in Sachsen-Anhalt auf die Bundespolitik aus? Wie rechnet die Opposition mit der Bundesregierung ab und wie verteidigt diese ihre Politik? Über all das wird heute in der Generaldebatte im Bundestag gesprochen. Die Debatte läuft seit 9 Uhr morgens und geht zum Teil heiß her. Kerstin Reinsch hat die Nachrichten.
10: Im Bundestag läuft die Generaldebatte über den Etat des Kanzleramts. Traditionell wird sie von der Opposition eröffnet. AfD-Chefin Alice Weidel attackierte dabei die Bundesregierung und Kanzler Merz. Aus dem Hauptstadtstudio Anne-Kathrin Mellmann.
11: Weidel bezeichnete den Haushaltsentwurf der Bundesregierung für das kommende Jahr als Kapitulationserklärung. Die hohe Schuldenaufnahme sei verfassungswidrig. Ein Schwerpunkt ihrer Rede war das Thema Migration. Weidel forderte eine schärfere Abschiebepolitik. Zudem verlangte sie von der Bundesregierung, sich im Ukraine-Konflikt für Verhandlungen einzusetzen. Bundeskanzler Friedrich Merz sagte zu Beginn seiner Rede, die AfD sei eine destruktive Kraft. Die hohen Schulden begründete er auch mit dem Klimaschutz.
10: Die Bundesregierung bietet wieder Afghanen Geld an, damit sie auf eine Aufnahme in Deutschland verzichten.

0: verzichten. Nach Informationen des ARD-Hauptstadtstudios und des NDR sollen sie eine Einmalzahlung von mehreren tausend Euro erhalten, wenn sie aus Pakistan nach Afghanistan zurückkehren. Hinzu kommen eine Unterkunft und medizinische Betreuung für 3 Monate. NDR-Reporter Peter Hornung.
1: Ein ähnliches Angebot hatte es bereits vergangenen November gegeben. Die jetzige Bundesregierung hatte damals von früheren Regierungen gegebene Aufnahmezusagen aufheben lassen, weil diese nicht rechtsverbindlich gewesen seien. Das Bundesverfassungsgericht entschied jedoch im Juli, dass die Aufnahmeerklärungen nicht pauschal aufgehoben werden dürfen. Betroffen sind gut 500 Menschen, denen ursprünglich die Aufnahme in Deutschland zugesagt worden war, weil sie im von den Taliban regierten Afghanistan als gefährdet galten. Afghaninnen und Afghanen von der sogenannten Menschenrechtsliste, dem Überbrückungsprogramm und dem Ortskräfteverfahren, die sich teilweise seit Jahren in Pakistan aufhalten.
0: Der Preis für Rohöl der Sorte Brent ist wieder auf über 100 Dollar pro Barrel gestiegen. Hintergrund ist eine neue militärische Eskalation im Nahen Osten. Dort liefern sich die USA und der Iran weiter Gefechte. Das behindert die Öltransporte durch die wichtige Meerenge von Hormus im Persischen Golf. Vor Beginn des Krieges lag der Rohölpreis bei etwa 70 Dollar pro Barrel. In Thüringen hat sich die BSW-Landtagsfraktion nach dem Parteiaustritt der meisten ihrer Mitglieder aufgelöst. Anschließend haben die Ex-BSWler eine neue Fraktion gegründet mit dem Namen Thüringen gerecht. Vorsitzende ist die bisherige BSW-Landeschefin Wolf. Mit Thüringen gerecht wollen sie die Regierungsfähigkeit erhalten. Das BSW war zusammen mit CDU und SPD Teil der sogenannten Brombeer-Koalition in Thüringen. Grund für die Auflösung der Landtagsfraktion ist das Zerwürfnis mit dem BSW-Bundesverband um Parteigründerin Wagenknecht. Nach den schlechten deutschen Ergebnissen bei der PISA-Studie sieht Bundesbildungsministerin Prien Handlungsbedarf. Die CDU-Politikerin sprach sich im rbb24 Inforadio unter anderem für eine Altersbeschränkung in sozialen Medien aus. Sie sei überzeugt, dass die PISA-Ergebnisse auch mit Bildschirmzeiten und Social Media zu tun haben. Die Ministerin kündigte an, in den nächsten Wochen einen entsprechenden Vorschlag im Kabinett vorzulegen. Wichtig ist laut Prien auch eine enge Zusammenarbeit von Bund und Ländern bei der Bildung. Die Länder müssten voneinander lernen, der Bund müsse an den wichtigsten Stellen eigene Akzente setzen. Als ein Beispiel nannte die Ministerin das geplante Kita-Gesetz, das Sprachtests ab 4 Jahren vorsieht. Auf der Bahnstrecke zwischen Berlin und Hannover müssen sich Fahrgäste ab Oktober auf deutlich längere Fahrzeiten einstellen. Grund sind umfassende Sanierungsarbeiten bei Lehrte. Deswegen werden die Züge über Magdeburg und Braunschweig umgeleitet. Die Fahrzeit verlängert sich dadurch um 80 Minuten auf fast 3 Stunden. Die Bauarbeiten beginnen am 2. Oktober und sollen 14 Monate dauern. Das Berliner Stadtbad Schöneberg ist nach mehr als 2-jähriger Sanierung wiedereröffnet worden. Laut den Bäderbetrieben wurden unter anderem technische Anlagen erneuert, wie die Heizung und die Raumlüftung. Außerdem haben die Becken neue Fliesen bekommen. Heute am Eröffnungstag soll jeder 30. Badegast an der Kasse freien Eintritt haben. Soweit die Nachrichten. 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Das Wetter. Heute teils sonnig, meist aber wolkig und es ist wieder kühler, Höchstwerte zwischen 19 und 22 Grad. Aktuell in Berlin-Dahlem 18 und in Marzahn 20 Grad, in Neuruppin 17 und in Guben 22 Grad. Morgen abwechselnd Sonne, zeitweise auch dichte Wolken, nur vereinzelt schwache Schauer bei 18 bis 20 Grad. Die Zeit 12.25 Uhr.
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3: Es ist Zeit für Geschichte, zur Vergangenheit aus der Nähe betrachtet, begrüßt sie Harald Asel. Am Sonntag, den 20. September, findet in Berlin bekanntlich die nächste Abgeordnetenhauswahl statt. Gelegenheit zu fragen, wie klang das eigentlich früher? In unserem Archiv finden sich Hörfunkaufnahmen der Wahl von 1954, natürlich nur im Westteil der Stadt.
4: Der Wahlkampf ist vorüber. Wir haben den Wahlsonntag, die Berliner wählen ihr neues Abgeordnetenhaus. Nun, ein Wahlkampf, der bringt immer ein bisschen Spannungen mit sich. Der Meinungsstreit wird oft etwas sehr heftig aufflackern und die Gemüter werden in Wallung geraten. Für die Schutzpolizei heißt das, dass sie besondere Alarmbereitschaft hat, dass sie die Wahlversammlungen schützen muss Und heute hat sie natürlich große Alarmbereitschaft bei diesem Wahlsonntag. Wahlsonntage können ja sehr ruhig verlaufen, sie können aber auch mit gewissen Spannungen natürlich verlaufen.
3: Da ist der Reporter also im Kommando der Schutzpolizei in Tempelhof eingetroffen. Doch bevor dort erste Einschätzungen erfolgen, muss ja der Wahlsonntag erst beginnen. Manches ist seitdem wenig geändert worden.
5: Das heißt, in den Vorschriften vor Beginn der Wahlhandlung verpflichtet der Wahlvorsteher, die Beisitzer und den Schriftführer durch Handschlag zur gewissenhaften Erfüllung der ihnen durch das Wahlgesetz und die Wahlordnung übertragenen Aufgaben.
6: So wie hier in diesem Zehlendorfer Wahllokal sind in 1700 anderen Wahllokalen in Berlin die Verpflichtungen der Mitarbeiter durch Handschlag vorgenommen worden, sind sie für ihre Pflichten an dem heutigen Wahltage eingewiesen worden. Ja, es ist also soweit. Berlin wählt heute seine Abgeordneten zu den Bezirksverordnetenversammlungen und die Abgeordneten für das Parlament. Und rund 1,7 Millionen Wahlberechtigte werden also heute zwischen 8 und 18 Uhr den Frauen und Männern ihres Vertrauens durch das Anbringen eines Kreuzes auf den weißen und den roten Stimmzetteln Gelegenheit geben, die Geschicke dieser Stadt in den nächsten 4 Jahren in ihre Hände zu nehmen.
3: Die Ausgangslage dieser zweiten Abgeordnetenhauswahl für Berlin, genauer für die westlichen Sektoren, am 2. Dezember 1954. Nach dem Tod des beliebten regierenden Bürgermeisters Ernst Reuter zerbricht die sehr breite Koalition aus SPD, CDU und FDP, die alle Fraktionen umfasst. Die SPD, 61 Mandate, geht in die Opposition. Walter Schreiber, CDU, wird regierender Bürgermeister. CDU und FDP kommen zusammen auf 66 Mandate. Aber wie soll es nun weitergehen? Mit Spannung wird also der Wahlausgang erwartet. Die Reporter vor Ort in den Wahllokalen warten zunächst auf die prominenten Wählerinnen und Wähler, die recht früh eintreffen wollen.
6: Da ist, wenn ich mich nicht täusche, die erste Wählerin gekommen. Eine Dame etwa im Alter von 55, 58 Jahren. Und wir wollen hier einmal horchen.
7: Ist in Ordnung?
8: Ja, doch.
7: Ja, ist in Ordnung. Dann bitte die beiden Stimmzettel.
3: 1954 gibt es für das Abgeordnetenhaus noch keine Unterscheidung in Erst- und Zweitstimme. Dafür rückt der Reporter der Wählerin so nah auf den Leib, wie das heute nicht mehr gestattet würde.
6: Der erste Wähler ist also nicht ein Wähler, sondern ist eine Wählerin, ist eine Frau. Und wir wissen ja, dass von den 1,7 Millionen Wahlberechtigten etwa 1 Million Frauen sind. Die Dame ist jetzt in die Wahlkabine getreten, hat sich den weißen und den roten Zettel genommen und wird nun ihr Kreuz eintragen. Dürfen wir nun fragen, sind Sie eine passionierte Frühaufsteherin, dass Sie hier um 8 Uhr bereits Ihre Wahl getätigt haben?
8: Ja, oder? Ich schlafe nie länger.
6: Keine unbedingte Sensationslust, dass Sie hier die Erste in Zehlendorf sein wollten oder in Ihrem Bezirk?
8: Naja. Das hat heute, ich habe heute frei, ich will noch nach Hause und dann in die Kirche.
3: Spitzenkandidat für die SPD ist der Parlamentspräsident Otto Suhr.
6: Herr Professor, Sie sind ja bekannt als Frühaufsteher und es ist eine Tradition, dass Sie einer der ersten Wähler in Ihrem Bezirke sind.
9: Ich bin der Meinung, wenn man an der Spitze einer Liste steht, muss man auch als erster Wähler gehen, um ein gutes Beispiel zu geben.
6: Große Aufregung, weil der kleine Hund von Professor Suhr, den er mitgebracht hat, hier nicht ganz so spuren will. Er läuft ihm zwischen die Beine, aber nun ist alles passiert.
10: Kameras surren im Klassenzimmer der 7. Grundschule Dellbrückstraße im Grunewald. Soeben ist der regierende Bürgermeister Dr. Walter Schreiber erschienen, um seine Stimme abzugeben. Er ist hinter die Wahlkabine getreten und wird dann seine Stimme in die Wahlurne werfen. Herr regierender Bürgermeister, Sie haben eben Ihre Stimme für Berlin abgegeben und ich glaube, ein besonderer Augenblick im politischen Geschehen dieser Stadt.
11: Das ist zweifellos so. Und wenn man nach dem Andrang der Fotografen schließen kann, da werden wir eine unheimliche Wahlbeteiligung haben hier.
12: Ja.
11: Und das wäre sehr schön, denn darauf kommt es besonders an, dass wir der Welt zeigen, dass wir für politische Dinge und für unsere Freiheit Interesse haben.
10: Darf ich vielleicht, Herr Regierender Bürgermeister, noch fragen, wann Sie zum ersten Mal in Ihrem Leben überhaupt gewählt haben?
11: Ja, als ich 25 Jahre alt war. Früher konnte man erst mit 25 Jahren wählen. Da muss ich erst mal überlegen, wann das gewesen ist. 11/12 hatten wir im Januar hatten wir eine Wahl im Winter. Ich glaube, damals habe ich zum ersten Mal mich wählen können.
3: Walter Schreiber, der als regierender Bürgermeister Spitzenkandidat der CDU ist, ist übrigens 1884 geboren. Abgeordnetenhauswahl in Berlin West 1954, während der Reporter auf Luise Schröder wartet, die im noch ungeteilten Berlin Oberbürgermeisterin war, weil die sowjetische Besatzungsmacht der Ernennung von Ernst Reuter nicht zustimmte. Während er also wartet, gibt es noch ein paar wichtige Informationen für das Wahlvolk.
4: Also wir wollen noch einmal darauf hinweisen, wenn Sie jetzt zu Hause zuhören und die Absicht haben, was wir alle hoffen wollen, heute zur Wahl zu gehen, dann vergessen Sie bitte nicht, Ihren Personalausweis mitzubringen, denn das ist das einzig Wichtige, das Sie hier im Wahllokal brauchen. Und pünktlich auf die Sekunde erscheint Frau Luise Schröder, steckt den Stimmzettel in die Wahlurne.
12: Wir sind an und für sich zufrieden. Es ist noch früh und wir hoffen, dass eine recht rege Wahlbeteiligung ist, Frau Schröder, nicht?
13: Ja, der Sturm muss ein bisschen nachlassen,
12: ja,
13: nicht?
12: Ja, es wird sehr windig.
13: Sehr erschwert ist.
12: Ja, natürlich.
13: Aber ich denke auch.
12: Aber wenn es nicht regnet und so, dann wird es schon am Mittag werden, dass nun alle kommen. Und
13: wollen wir ja hoffen. Ja.
4: Liebe Frau Luise Schröder, Sie stehen gern frühzeitig auf. Sie haben sich gesagt, ich muss hier als Erste mit hergehen in diesen Stimmbezirk im Bäumerplan, oder nicht?
13: Ich denke doch. Es sind schon einige da gewesen.
4: Ja,
13: eigentlich hätte ich ja um 8 da sein müssen. Aber das ist bei meinem Gesundheitszustand noch etwas schwierig vorläufig.
4: Frau Schröder, wir möchten gern von Ihnen vielleicht noch ein kurzes Wort für die Berliner Wählerinnen hören.
13: Ich bin der Ansicht, dass dieses Wahlrecht unsere größte staatsbürgerliche Pflicht ist, die wir haben. Und gerade weil wir Frauen so lange ausgeschlossen waren und erst seit 1918 überhaupt das Wahlrecht haben, da bin ich der Ansicht, müssen die Frauen unbedingt wählen. Und ich hoffe, sie wissen auch, was sie wählen, um für sich und ihre Kinder und auch ihre Männer das Richtige zu treffen.
3: Und was gab es jetzt bei der Schutzpolizei?
14: Nach den bisher vorliegenden Meldungen verläuft der Wahlsonntag ruhig. Im Bereich der Polizeiinspektion Kreuzberg haben wir bis zu den Mittagsstunden 33 Personen, vermutlich SED-Angehörige, festgenommen, die sich in verdächtiger Weise in der Nähe von Wahllokalen aufhielten, den Unwillen der Einwohner erregten, beziehungsweise Propagandamaterial innerhalb der 30 Meter Sperrgrenze verteilten.
3: Die Wahl zum Berliner Abgeordnetenhaus 1954 brachte folgendes Ergebnis. SPD 44,6%, minus 0,1 Punkte, 64 Sitze. CDU 30,4%, plus 5,7, 44 Sitze. Und FDP Erdrutschverluste 12,8%, minus 10,3 Prozentpunkte, 19 Sitze. SPD und CDU bilden wegen der Weltlage eine große Koalition unter Otto Suhr. Wahl 1954, das war Vergangenheit aus der Nähe betrachtet, mit Harald Asel.
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15: One more thing, noch eine Sache. Kaum ein anderer Satz wird so sehr mit der US-Tech-Firma Apple in Verbindung gebracht wie dieser. Apple-Mitbegründer Steve Jobs moderierte damit ja so scheinbar beiläufig nebenbei neue Produkte des Konzerns an. Heute präsentiert das Unternehmen, abends unserer Zeit, wohl ein neues Falt-Handy. Aber dass der Konzern bei künstlicher Intelligenz bislang zurückhängt, erhöht den Druck, könnte aber trotzdem hilfreich sein. Angela Göpfert aus der ARD-Finanzredaktion berichtet.
16: Kaum ein Konzern hat an der Börse eine solche Erfolgsgeschichte geschrieben wie Apple. Als Tim Cook 2011 die Führung übernahm, war der iPhone-Konzern bereits 350 Milliarden Dollar wert. Heute sind es mehr als 4,5 Billionen. Wer damals 100 Dollar in Apple investierte, hätte daraus bis heute mehr als 2.700 Dollar gemacht. Und das, obwohl Apple beim größten Technologietrend der vergangenen Jahre lange hinterherhinkte. Künstlicher Intelligenz. Doch genau dieser Rückstand wird an der Börse inzwischen auch mit anderen Augen gesehen. Denn während Alphabet, Amazon, Microsoft und Meta hunderte Milliarden Dollar in Rechenzentren, Chips und andere KI-Infrastruktur stecken, hält sich Apple deutlich stärker zurück. Stefan Kemper, Chefanlagestratege bei BNP Paribas Wealth Management.
17: Diese Kapitaldisziplin sichert einerseits hohe Margen und ermöglicht gleichzeitig milliardenschwere Aktienrückkäufe. Und inzwischen könnte das sogar ein Vorteil sein, denn die großen KI-Investoren müssen ihren Aktionären ja erst noch beweisen, dass sich diese enormen Ausgaben auch auszahlen.
16: Die geringeren KI-Ausgaben sind aber nur dann ein Vorteil, wenn Apple trotzdem neue Produkte liefert, für die Kunden bereit sind zu zahlen. Statt KI neu zu erfinden, geht Apple hier allerdings einen anderen Weg. Eckart Schulte von MindSky Asset Management.
18: Apples Ziel ist ja, KI dann alltagstauglich auf den Endgeräten der sehr zahlungskräftigen Apple-Kundschaft zur Verfügung zu stellen. Und insofern ist Apple eben in der Position, wo der Cashflow nach wie vor positiv ist.
16: Ein Symbol für Apples KI-Rückstand war lange die Sprachassistentin Siri. Einfache Befehle ja, echte Dialogfähigkeit kaum. Im Juni kam der Neustart. Siri ist deutlich intelligenter geworden, bleibt aber hinter Konkurrenten wie Google Gemini, ChatGPT und Claude weiter zurück. Apple holt also nur auf, statt den Markt anzuführen. Gleichzeitig soll neue Hardware für zusätzliche Wachstumsimpulse sorgen. Neben einem faltbaren iPhone arbeitet Apple offenbar an weiteren Geräten, von KI-fähigen AirPods bis hin zu neuen Smart-Home-Produkten. So viel Apple aber auch an neuen Geräten entwickelt, das iPhone bleibt vorerst der wichtigste Wachstumstreiber. Viel hängt nun auch am neuen Konzernchef John Turner. Immerhin bislang bei Apple für die Hardware verantwortlich. Für Apple geht es deshalb um mehr als neue Geräte. Der Konzern muss zeigen, dass aus neuer Hardware und künstlicher Intelligenz auch neues Wachstum wird.
15: Aus der ARD-Finanzredaktion war das Angela Göpfert. Und wir schauen aufs Wetter in der Region. Heute werden 19 bis 22 Grad erwartet. Aktuelle Temperaturen liegen in Berlin zwischen 18 und 20 Grad. Brandenburg an der Havel 20, Perleberg 19 Grad. Heute erst Auflockerungen, dann mal wieder wolkiger und nur im Norden später örtliche Schauer.
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15: Mit Kerstin Reinsch.
0: Nördlicher A10, nördlicher Berliner Ring Richtung Dreieck Havelland. Zwischen Birkenwerdern Kreuz Oranienburg steht ein defektes Fahrzeug und hier liegen Fahrzeugteile auf der rechten Spur. A10 in Richtung Dreieck Barnim. Zwischen Hohenschönhausen und Dreieck Barnim gibt es Behinderungen durch Fahrbahnschäden auf der rechten Spur. Auf der B166 in Schwedt gibt es im Bereich Lindenallee bis Werner Seelenbinderstraße Behinderungen nach einem Unfall. Stadtverkehr Berlin, 100 Stadtring Richtung Treptow. Es staut sich zwischen Detmolder Straße und Tempelhofer Damm mit 10 Minuten Verzögerung. Länger dauert es auch auf der A103 vor der Abfahrt Sachsendamm ab Saarstraße etwa 10 Minuten plus. Charlottenburg, wegen eines Staatsbesuchs kommt es rund um den Breitscheidplatz bis Freitag zu Verkehrseinschränkungen und Sperrungen. Bitte umfahren Sie den Bereich möglichst weiträumig. Zusätzlich kommt es zu Einschränkungen rund um den BER sowie auf der A113 stadteinwärts.
15: Gleich ist es 20 vor 1.
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15: Ich bin Jasser Speck, ich grüße Sie. Die Generaldebatte im Bundestag nennt man übrigens auch Elefantenrunde. Nicht, weil die alle sprachlich jetzt vielleicht so laut tröten oder aufeinander trampeln wie Elefanten, sondern weil da die Schwergewichte der Politik ihre Reden halten. Beidel, Merz, Dröge, Miersch und Co. waren heute alle schon dran. Kerstin Reinsch hat die Nachrichten.
0: Im Bundestag läuft gerade die Aussprache über den Etat des Kanzleramts. Die Opposition nutzt diese Generaldebatte traditionell dafür, die Regierungspolitik zu kritisieren. AfD-Chefin Weidel sagte, Union und SPD trieben Deutschland mit ihrer hohen Neuverschuldung in die Staatspleite. In der Außenpolitik warf sie der Regierung von Bundeskanzler Merz vor, den Konflikt mit Russland weiter anzuheizen. Kritik an den steigenden Rüstungsausgaben kam auch vom linken Abgeordneten Pellmann.
19: Im sozialen Bereich, in ganz vielen Bereichen, überall stehen Minuszeichen. Es wird gekürzt. Nur bei der Aufrüstung, da soll perspektivisch jeder dritte Euro hinfließen. Das ist Kanonen statt Butterpolitik.
0: Sören Pellmann von der Linken. Bundeskanzler Merz verteidigte die Militärausgaben und die damit verbundene Ukraine-Hilfe. Man unterstütze die Ukraine gegen Russland, auch um die eigene Freiheit zu verteidigen, so der CDU-Chef. In Thüringen hat sich die BSW-Landtagsfraktion nach dem Parteiaustritt der meisten ihrer Mitglieder aufgelöst. Anschließend haben die Ex-BSWler eine neue Fraktion gegründet mit dem Namen Thüringen gerecht. Vorsitzende ist die bisherige BSW-Landeschefin Wolf. Mit Thüringen gerecht wollen sie die Regierungsfähigkeit erhalten. Das BSW war zusammen mit CDU und SPD Teil der sogenannten Brombeer-Koalition in Thüringen. Grund für die Auflösung der Landtagsfraktion ist das Zerwürfnis mit dem BSW-Bundesverband um Parteigründerin Wagenknecht. Nach den schlechten deutschen Ergebnissen bei der PISA-Studie sieht Bundesbildungsministerin Prien Handlungsbedarf. Die CDU-Politikerin sprach sich im RBB 24 Inforadio unter anderem für eine Altersbeschränkung in sozialen Medien aus. Sie sei überzeugt, dass die PISA-Ergebnisse auch mit Bildschirmzeiten und Social Media zu tun haben. Die Ministerin kündigte an, in den nächsten Wochen einen entsprechenden Vorschlag im Kabinett vorzulegen. Wichtig ist laut Prien auch eine enge Zusammenarbeit von Bund und Ländern bei der Bildung. Die Länder müssten voneinander lernen, der Bund müsse an den wichtigsten Stellen eigene Akzente setzen. Als ein Beispiel nannte die Ministerin das geplante Kita-Gesetz, das Sprachtests ab 4 Jahren vorsieht. Die Bundesregierung bietet wieder Afghanen Geld an, damit sie auf eine Aufnahme in Deutschland verzichten. Nach ARD-Informationen sollen sie eine Einmalzahlung von mehreren tausend Euro erhalten, wenn sie aus Pakistan nach Afghanistan zurückkehren. Hinzu kommen eine Unterkunft und medizinische Betreuung für 3 Monate. Ein ähnliches Angebot hatte es bereits vergangenen November gegeben. Betroffen sind gut 500 Menschen, von denen sich einige schon seit Jahren in Pakistan aufhalten. Deutschland hatte zugesagt, sie aufzunehmen, weil sie nach der Machtübernahme der Taliban als gefährdet gelten. Die jetzige Bundesregierung sieht die Zusage der damaligen Regierung aber nicht als rechtsverbindlich an. In Israel wird über die Frage diskutiert, ob Ministerpräsident Netanyahu vor dem Massaker der Hamas am 7. Oktober 2023 gewarnt worden ist. Grund ist eine Recherche der israelischen Zeitung Haaretz. Aus Tel Aviv, Julia Lai.
20: Darin beschreiben die Autoren ein 45-minütiges Telefonat zwischen Netanyahu und dem Präsidenten der Vereinigten Arabischen Emirate, Mohammed bin Zayed. In dem Gespräch habe der Emir Netanyahu eindringlich vor einem bevorstehenden Großangriff der Hamas gewarnt, nur 1,5 Wochen vor dem Massaker vom 7. Oktober. Bin Zayed habe Netanyahu gedrängt, die Bedrohung ernst zu nehmen, schildern die Autoren. Doch der habe die Warnung relativ gelassen aufgenommen und sie nicht an die Chefs von Militär und Geheimdiensten weitergegeben. Ob es dieses Telefonat gab, ist nun zum zentralen Streitpunkt geworden. Netanyahu selbst hat sich dazu bisher nicht geäußert, den Bericht aber über sein Büro dementieren lassen. Sein Team wirft der Haaretz vor, Einfluss auf die bevorstehenden Wahlen nehmen zu wollen.
0: Berliner Schülerinnen und Schüler sollen bald einen einheitlichen Schulausweis bekommen, der gleichzeitig auch ein Nahverkehrsticket ist. Damit wäre es für Eltern deutlich einfacher, sagte Bildungssenatorin Günther Wünsch. Sie hat das Vorhaben heute zusammen mit der BVG vorgestellt. Demnach müssen Eltern nur einmal ihre Daten angeben, anstatt wie bisher sowohl bei der Schule als auch bei der BVG. Außerdem wird der neue Ausweis automatisch verlängert. Das soll auch die Schulsekretariate entlasten. Derzeit gibt es eine Testphase an 10 Schulen. Im kommenden Halbjahr sollen alle den neuen Ausweis erhalten. Soweit die Nachrichten. 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Das Wetter. Heute teils sonnig, teils aber auch wolkig. Später sind im Norden Brandenburgs einzelne Schauer möglich, bei Höchstwerten von 19 bis 22 Grad. Zur Stunde in Berlin-Buch 18 Grad, in Spandau 20. In Wiesenburg im Fläming 17 Grad und in Strausberg 21. Morgen Sonne, zeitweise auch dichte Wolken, vereinzelt schwache Schauer bei 18 bis 20 Grad. Die Zeit 12.45 Uhr.
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15: Mit Jasser Speck, ich grüße Sie. In vielen Bereichen muss in Deutschland gespart werden. Der Etat für Verteidigung aber wächst weiter. Rechnet man Gelder aus dem Sondervermögen Bundeswehr dazu, hat der Haushalt von Verteidigungsminister Boris Pistorius von der SPD ein Gesamtvolumen von fast 140 Milliarden Euro. Das ist viel Geld. Und da fragt sich manch einer, ob das richtig eingesetzt ist. Nicht nur mit Blick darauf, was an Rüstungsgütern angeschafft wird, sondern auch vor dem Hintergrund von Kürzungen im Sozialbereich. Über den Verteidigungshaushalt wird heute im Bundestag ab 14 Uhr, also in gut einer Stunde, debattiert. Aus dem Hauptstadtstudio dazu Christina Nagel.
21: Verteidigungsminister Boris Pistorius kann zufrieden sein. Während viele Ministerinnen und Minister weniger Geld bekommen, wächst sein Etat weiter. 109,7 Milliarden Euro sind im Kernhaushalt für das kommende Jahr für Verteidigung veranschlagt. Hinzu kommt Geld aus dem Sondervermögen, das meiste finanziert über Kredite. Ohne Schulden, betont Finanzminister Lars Klingbeil immer wieder, gehe es nicht, weil die Bundeswehr noch immer Nachholbedarf habe und weil die Sicherheitslage extrem angespannt sei.
1: Mit der schwarzen Null können wir uns nicht gegen Putin verteidigen.
21: Whatever it takes ist die Devise der Bundesregierung. Schon bei der Frage aber, was tatsächlich nötig ist, um die Bundeswehr zeitgemäß auszustatten, scheiden sich die Geister. Wirtschaftswissenschaftler kritisieren, dass zu viel Geld in herkömmliche Technik investiert wird, in Altmetall, wie es spöttisch heißt, also in Panzer und Fregatten, statt in Drohnen und KI.
5: Das ist einfach Quatsch.
21: Hält die Obfrau der Grünen im Verteidigungsausschuss Sarah Nanni dagegen.
5: Wir müssen sowohl das eine tun, als auch das andere nicht lassen. Es stimmt, bei dem einen oder anderen Projekt hat man den Eindruck, dass es mehr darum geht, die deutsche Industrie an der einen oder anderen Stelle zu schonen oder zu versorgen, als um die militärische Notwendigkeit. Insgesamt ist der eingeschlagene Kurs aber richtig.
21: Wichtig sei aber, dass aus jedem Euro so viel wie möglich für die Bundeswehr rausgeholt werde. Es dürfe nicht in erster Linie darum gehen, das 5%-Ziel der NATO zu erreichen. Also 5% des Bruttoinlandsproduktes für Verteidigung und entsprechende Infrastrukturmaßnahmen auszugeben. Genau diesen Eindruck aber hat die Grünen-Politikerin beim Verteidigungsministerium. Mondpreise, ein großes Thema unter Verteidigungspolitikern und Mitgliedern im Haushaltsausschuss, die prüfen, was das Ministerium von wem zu welchem Preis kaufen will. Die vielen Milliarden, die große Nachfrage lassen die Preise steigen. Rüstungsinflation, so nennt das der CDU-Haushälter Andreas Mattfeld, weshalb er und sein SPD-Kollege Andreas Schwarz zuletzt auch Projekte gestoppt haben.
22: Das hat zu einem ganz großen Hallo, sowohl beim Beschaffungsamt als auch im Ministerium, aber vor allen Dingen auch zu einem, ja, möchte ich fast sagen, im Bereich der Industrie, zu einem Aufschrecken geführt.
21: Denn es geht nun einmal um Steuergeld, um eine weitreichende Ausnahme von der Schuldenbremse für Rüstungsausgaben, während anderswo beim Eltern- oder Wohngeld zum Beispiel gekürzt wird. Dass die Zustimmung für die hohen Verteidigungsausgaben auf Dauer sinken wird, damit rechnen Regierungspolitiker. Entscheidend sei deshalb, aus dem Mehr an Geld jetzt auch schnell ein Mehr an realer Verteidigungsfähigkeit zu machen.
15: Der Beitrag war von Christina Nagel aus dem Hauptstadtstudio. Und jetzt geht es um die Zukunft der Raumfahrt und die grundsätzliche Frage, wer kann sich im All selbst versorgen? Heute beginnt in Paris der internationale Weltraumgipfel unter französischer Führung und mit deutscher Beteiligung. Rund 120 Länder und Vertreterinnen und Vertreter aus Politik, Wissenschaft und Raumfahrtwirtschaft sollen da zusammenkommen. Aber ausgerechnet einige der wichtigsten Player im All haben ihre Teilnahme abgesagt. Zum Beispiel Elon Musks Raumfahrtunternehmen SpaceX oder Blue Origin von Amazon-Gründer Jeff Bezos. Medienberichten zufolge hadern die Amerikaner mit den europäischen Weltrauminitiativen. Ich habe Uwe Grad wohl aus der ARD-Wissenschaftsredaktion vorhin gefragt, was das denn eigentlich für den Gipfel bedeutet, der ja die international führenden Akteure versammeln will.
23: Also es ist natürlich nicht so schön für den Einladenden und Gastgeber Emmanuel Macron, den französischen Präsidenten, der auch gelegentlich betont hat, dass er bei diesem Gipfel, bei der Vorarbeit auch Deutschland an seiner Seite haben wollte und nun auch der Bundeskanzler wird nicht kommen. Also es ist alles so ein bisschen, sieht es ein bisschen nach Stückwerk aus. Was aber, meine ich, auch nicht ganz so tragisch ist, weil der Gipfel wird eh nicht so viele durchgreifende neue Beschlüsse fassen können. Das ist mehr so ein Come-Together, Ideenaustausch, Gedankenaustausch. Ich erwarte keine konkreten Beschlüsse, weil viele der Fragen, die da erörtert werden, seien es technische Fragen bei der Nutzung des erdnahen Weltalls, Fragen der Vermüllung von der erdnahen Umlaufbahn durch Weltraumschrott oder auch Pläne für den Flug zum Mond oder die Verteilung von Funkfrequenzen für die vielen Satelliten, die da inzwischen da oben sind. Das sind alles Fragen, die werden auch in anderen Gremien behandelt und dort erfolgreich durchaus auch behandelt. Von daher braucht es diesen Gipfel nicht unbedingt, es sei denn, man will zeigen, dass Europa eben auch in der Lage ist, Weltraumpolitik und industrielle Entwicklung des Weltraums zu koordinieren. Und darum geht's wohl vor allem.
15: Die Europäer wollen ja unabhängiger werden von den USA. Ein Dauerproblem ist aber seit jeher der Zugang zum All. Pünktlich zum Gipfel kam jetzt ja die Erfolgsmeldung. Erstmals ist eine Trägerrakete der deutschen Firma ESA Aerospace von europäischem Boden aus in die Erdumlaufbahn gelangt und hat Satelliten ausgesetzt. Ist das jetzt der Durchbruch für die europäische Raumfahrt?
23: Nein, weil den hatten wir zum Glück schon vor mehr als 50 Jahren, in den 70er Jahren, als die Ariane-Raketen gebaut wurden und dann an den Start gingen. Das war der eigentliche Durchbruch, das war die Entscheidung, Hoffnung, dass Europa in der Raumfahrt zusammenarbeitet. Was jetzt passiert ist, ist, dass zum ersten Mal ein Privatunternehmen mit seiner eigenen Idee erfolgreich war, eine Rakete zu bauen. Die haben auch Geld zusammengesammelt von Investoren, was in Europa nicht so einfach ist wie in den USA. Das ist ESA Aerospace gelungen. Die haben viel Geld zusammengetragen und haben jetzt als erstes auch geschafft, ins Weltall in die Erdumlaufbahn zu fliegen. Da kommen noch ein paar andere europäische Unternehmen hinterher in der nächsten Zeit. Man muss aber auch klar sehen, ESA kann in die Erdumlaufbahn, kann aber nur eine Tonne Fracht dort abliefern. Schwerlastraketen wie auch eine europäische Ariane 6 oder eben diese Raketen von SpaceX oder von Jeff Bezos und Blue Origin, die können viel mehr abliefern, 20 Tonnen, mehr als 20 Tonnen in der niedrigen Erdumlaufbahn. Der Vorteil ist nur, ESA kann seinen Kunden anbieten, dass sie diese kleine Fracht in einer ganz speziellen Umlaufbahn abliefern oder punktgenau in der Umlaufbahn abliefern. Wenn ich bei so einer großen Rakete mit meinem kleinen Satelliten, mit vielen anderen Satelliten mittransportiert werde, muss ich am Schluss meinen Satelliten noch auf meine eigene Umlaufbahn steuern. Das heißt, ich brauche einen eigenen Antrieb, den muss ich auch noch an den Satelliten ranbauen. Das macht die Sache teurer. Von daher deckt ESA Aerospace so ein bisschen eine Lücke ab in diesem Geschäft mit den Satelliten im Weltall und könnte da erfolgreich sein.
15: Wenn man jetzt sieht, dass SpaceX zum Beispiel eine Rakete nach der anderen ins All schickt und auch bei der Satellitenkommunikation ohne die Amerikaner ja kaum was geht, muss man dann nicht auch sagen, insgesamt sind die Machtverhältnisse doch schon sehr ungleich verteilt, oder?
23: Ja, ich würde nicht von Macht reden, sondern von Fähigkeiten. Und da ist Europa herausragend bei der Erdbeobachtung. Da hat Europa ein sehr, sehr gutes Navigationssystem mit Galileo. Die Europäer können auch zu interplanetaren Zielen reisen. Die waren schon mit einer Sonde auf dem Saturnmond. Also das ist schon sehr, sehr gut. Aber es gibt eben eine Lücke bei der sicherheitsrelevanten Technik im erdnahen Weltall, bei diesen Satellitennetzwerken, die man braucht, um sicher auch in Europa untereinander kommunizieren zu können, ohne dass andere dazwischen funken können. Und es gibt eine ganz große Lücke bei der bemannten Raumfahrt, da hat Europa überhaupt keine Kapazitäten.
15: Europa versucht ja den Abstand mit Milliardeninvestitionen und gezielter Innovationsförderung zu verringern. Reicht das, um aufzuholen?
23: Also es ist eben, wie schon gesagt, sehr schwierig in Europa Investorengeld in dem Maße zu bekommen, wie das in den USA zu bekommen ist. Deshalb hat Europa vor wenigen Jahren auch angefangen, intensiver aus europäischen Töpfen heraus zu fördern. Und dieses ESA Aerospace, dieser ESA Aerospace Flug ist auch ein kleiner Erfolg in die Richtung. Es gab auch europäische Förderung und vor allem ESA Aerospace und andere, denen es noch bis zum Ende des Jahres 2027 gelingen sollte, in die Erdumlaufbahn zu fliegen, die haben dann die Möglichkeit, aus einem weiteren Fördertopf Geld zu bekommen. ESA Aerospace bekommt da jetzt beispielsweise um die 200 Millionen Euro, weil ihnen der Flug jetzt schon gelungen ist. Und damit kann man natürlich dann weiterarbeiten und so kann sich in Europa doch eine positive Entwicklung in Gang setzen.
15: Uwe Gradwohl, Experte für Raumfahrt in der ARD Wissenschaftsredaktion, war das.
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15: Heute vor genau 25 Jahren wurde das Jüdische Museum Berlin eröffnet. Gebaut wurde es von dem New Yorker Architekten Daniel Liebeskind, der gerade gestern mit dem hochdotierten Kulturpreis Premium Imperiale für sein Lebenswerk geehrt wurde und dem das Jüdische Museum ja zum internationalen Durchbruch verholfen hat. Das Museum sollte 2001 ein Zeichen setzen für einen neuen Umgang mit jüdischer Geschichte in Deutschland. Kulturreporterin Antje Bonhage mit einem Blick zurück.
6: Die Eröffnung war ein politisches Großereignis. 850 Gäste, darunter die Spitze der Bundesregierung, der frühere US-Außenminister Henry Kissinger und der damalige israelische Parlamentspräsident Avram Burg. Bundespräsident Johannes Rau formulierte in seiner Rede zur Eröffnung einen Anspruch, der weit über ein gewöhnliches Museum hinausgeht.
7: Ich wünsche mir, dass das Museum den Blick dafür schärft, wohin Vorurteile und Ressentiments führen können. Und dafür, dass es zu Toleranz und zu friedlichem Zusammenleben keine humane Alternative gibt.
6: In Berlin, von wo aus die Vernichtung der europäischen Juden organisiert worden war, sollte jüdische Geschichte wieder sichtbar werden. Und zwar nicht nur als eine Geschichte von Verfolgung und dem Holocaust. Der Gründungsdirektor des Jüdischen Museums Berlin, Michael Blumenthal, der als Kind von den Nationalsozialisten aus Deutschland fliehen musste, er betonte in seiner Eröffnungsrede:
8: Die Juden in Deutschland sind nicht nur als Opfer Teil deutscher Geschichte, sondern auch als lebendige Mitglieder der Gesellschaft und Mitgründer der Nation.
6: Das sollte das neue Jüdische Museum widerspiegeln. Der amerikanische Architekt Daniel Liebeskind hatte dafür einen Bau geschaffen, der selbst Geschichte erzählt. Besucher lesen die schiefen Achsen, die Lehrräume und den Holocaustturm als Metaphern für Vernichtung und Verlust. Immer wieder stieß das Gebäude deshalb auf harsche Kritik. Zu dominant sei es, zu pathetisch. Eine Museumsarchitektur, in der jede Ausstellung zu verschwinden drohe. Liebeskind sah das anders. Es gibt auch viele weiße Wände und genügend Platz für Exponate. Doch muss die Form des Gebäudes darauf reagieren, dass die Geschichte, um die es hier geht, keine neutrale Geschichte ist. So Daniel Liebeskind anlässlich der Eröffnung seines Baus. Von Beginn an mitgeprägt hat das Museum Zilli Kugelmann. Viele Jahre lang war sie Programmdirektorin. Immer wieder griff das Haus politisch brisante Themen auf, etwa mit einer Ausstellung über Jerusalem und den Nahostkonflikt. Und es geriet dabei selbst in Kontroversen. Für Kugelmann gehört solch ein Risiko dazu.
9: Meiner Meinung nach ist es entscheidender, solche Themen aufzugreifen und es zu riskieren, dass Konflikte entstehen, als sie gar nicht mehr zu thematisieren. Also ein Museum, das belanglos wird in seinen Themen, fände ich jetzt persönlich nicht so interessant.
6: Seit dem Terrorangriff der Hamas auf Israel am 7. Oktober 2023 haben sich die Auseinandersetzungen über Israel und Gaza, über Antisemitismus und jüdisches Leben in Deutschland noch einmal zugespitzt und sind stark polarisiert. Seit 2020 leitet Hetti Berg das Jüdische Museum Berlin. Der Auftrag, sagt sie, sei derselbe wie zu Beginn geblieben, die gesellschaftlichen Bedingungen aber, sie hätten sich verändert.
10: Nach dem 7. Oktober 2023 ist dieses Thema wieder sehr zentral in den Diskurs gerückt, aber da leider mehr negativ besetzt. Das heißt, dass unsere Arbeit noch wichtiger ist denn je.
15: Heute, vor 25 Jahren, ist das Jüdische Museum Berlin eröffnet worden. Kulturreporterin Antje Bonhage hat auf die Geschichte des Museums zurückgeblickt. Kurz vor eins ist es jetzt. Das bedeutet, Jessica Wiener übernimmt hier gleich das Mikrofon, ist auch schon hier. Hallo Jessica.
11: Hallo Jassa.
15: Ihr schaut jetzt gleich in deiner Sendung nach Oslo, oder?
11: Ja, richtig. Dort läuft ja gerade das Staatsbegräbnis für König Harald und der Sarg ist mittlerweile auch im Dom angekommen. Zehntausende Menschen sind dafür in die Stadt gekommen. Der König war ja unfassbar beliebt. Warum nochmal und wie die Atmosphäre in Oslo an diesem Tag der Trauer ist, das frage ich gleich unsere Korrespondentin in Oslo. Die steht direkt am Schloss. 2:05 sind wir zum Gespräch verabredet.
15: Also in einer guten knappen halben Stunde geht's nach Oslo per Schalte und wir gucken jetzt noch auf das Wetter für heute. Von Nordwesten her Auflockerung mit etwas Sonne. Sonst ist es dann auch mal wolkiger, aber nur im Norden später örtlich Schauer. Höchstwerte 19 bis 22 Grad heute. Aktuell in Berlin 19 bis 20 Grad. In Cottbus sind es 20, in Potsdam ebenfalls 20 Grad. Heute Nacht dann teils klar oder gering bewölkt, hier und da auch mal wolkig. Zum Beginn nachlassende Schauer. Danach nur noch ganz selten Regen, 12 bis 10 Grad. Mein Name ist Jasser Speck, ich verabschiede mich, Jessica Wiener übernimmt und Kerstin Reinsch verrät Ihnen noch, was auf Straße und Schiene so los ist.
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12: Vorsicht auf der R10 südlicher Berliner Ring Richtung Dreieckwerder. Zwischen Schönefelder Kreuz und Rangsdorf liegt ein Spanngurt auf der linken Spur. R10 nördlicher Berliner Ring Richtung Dreieck Havelland. Zwischen Birkenwerder und Kreuz Oranienburg steht ein defektes Fahrzeug. Auf der B166 in Schwedt gibt es im Bereich Lindenallee bis Werner Seelenbinderstraße Behinderungen nach einem Unfall. Stadtverkehr Berlin 100 Stadt Richtung Treptow. Es staut sich zwischen Detmolder Straße und Tempelhofer Damm. 10 Minuten Verzögerung. Länger dauert es auch auf der A103 vor der Abfahrt Sachsendamm. Ab Saarstraße dauert es etwa 10 Minuten länger. A113 in Richtung Dresden. Zwischen den Tunneln Rudower Höhe und Altglienicke steht ein defektes Fahrzeug und die rechte Spur ist hier gesperrt. 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
11: 13 Uhr, Jessica Wiener, hallo.
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11: Bei der Generaldebatte im Bundestag kommt traditionell alles auf den Tisch. Kritik, vielleicht auch mal Lob. Heute allerdings wurde vor allem viel geätzt. So sehr, dass die Bundestagspräsidentin mit Rauswurf gedroht hat. Was da genau los war, gleich von unserer Hauptstadtkorrespondentin nach den Nachrichten mit Kerstin Reinsch.
12: Bundeskanzler Merz hat bekräftigt, dass seine Regierung am eingeschlagenen Reformkurs trotz aller Kritik festhalten will. Die jüngsten Wachstumsprognosen für die Wirtschaft zeigten, dass man auf dem richtigen Weg sei, sagte der CDU-Chef in der Haushaltsdebatte im Bundestag.
0: Dagegen sagte AfD-Chefin Weidel mit Blick auf den Wahlsieg ihrer Partei in Sachsen-Anhalt, die Menschen wollten einen Politikwechsel. Hauptstadtkorrespondentin Isabel Karas.
3: Wie konnte das so schief gehen und was ist auch unser Anteil daran? Mit diesen Fragen reagierte Grünen-Fraktionschefin Katharina Dröge auf den Erfolg der AfD in Sachsen-Anhalt. Sie kritisierte, dass die Union mit einer immer härteren Asylpolitik versucht habe, der AfD Stimmen abzunehmen. Diese Idee sei ganz offensichtlich fulminant gescheitert. Die demokratischen Parteien dürften sich angesichts des AfD-Erfolgs nicht selbst zerlegen, bemerkte SPD-Fraktionschef Matthias Miersch. Er warb für Reformen bei Rente und Gesundheit, räumte aber ein, die Bundesregierung müsse den Menschen besser deutlich machen, warum diese Veränderungen notwendig seien.
0: Die Bundesregierung bietet wieder Afghanen Geld an, damit sie auf eine Aufnahme in Deutschland verzichten. Nach ARD-Informationen sollen sie eine Einmalzahlung von mehreren tausend Euro erhalten, wenn sie aus Pakistan nach Afghanistan zurückkehren. Hinzu kommen eine Unterkunft und medizinische Betreuung für 3 Monate. Ein ähnliches Angebot hat es bereits vergangenen November gegeben. Betroffen sind gut 500 Menschen, von denen sich einige schon seit Jahren in Pakistan aufhalten. Deutschland hatte zugesagt, sie aufzunehmen, weil sie nach der Machtübernahme der Taliban als gefährdet gelten. Die jetzige Bundesregierung sieht die Zusage der damaligen Regierung aber nicht als rechtsverbindlich an. Das Rüstungsunternehmen Covenant will in Sachsen ein Werk für weitreichende Marschflugkörper bauen. Die Fabrik ist im Raum Leipzig geplant, wie der Chef der US-israelischen Firma angekündigt hat. Ziel sei eine Jahresproduktion von 5000 Marschflugkörpern. Nach Informationen der deutschen Presseagentur laufen bereits Gespräche mit der Bundeswehr als möglichem Abnehmer. Covenant hat bisher eine Fabrik in Dallas im US-Bundesstaat Texas, mit der sie die amerikanischen Streitkräfte beliefert. In Thüringen hat sich die BSW-Landtagsfraktion nach dem Parteiaustritt der meisten ihrer Mitglieder aufgelöst. Anschließend haben die Ex-BSWler eine neue Fraktion gegründet mit dem Namen Thüringen gerecht. Vorsitzende ist die bisherige BSW-Landeschefin Wolf. Mit Thüringen gerecht wollen sie die Regierungsfähigkeit erhalten. Das BSW war zusammen mit CDU und SPD Teil der sogenannten Brombeer-Koalition in Thüringen. Grund für die Auflösung der Landtagsfraktion ist das Zerwürfnis mit dem BSW-Bundesverband um Parteigründerin Wagenknecht. Auf der Bahnstrecke zwischen Berlin und Hannover müssen sich Fahrgäste ab Oktober auf deutlich längere Fahrzeiten einstellen. Grund sind umfassende Sanierungsarbeiten bei Lehrte. Deswegen werden die Züge über Magdeburg und Braunschweig umgeleitet. Die Fahrzeit verlängert sich dadurch um 80 Minuten auf fast 3 Stunden. Die Bauarbeiten beginnen am 2. Oktober und sollen 14 Monate lang dauern. Das Berliner Stadtbad Schöneberg ist nach mehr als 2-jähriger Sanierung wieder eröffnet worden. Die Sprecherin der Bäderbetriebe Janet hat im RBB erläutert, was genau renoviert worden ist.
4: Wir haben vor allen Dingen die technischen Anlagen erneuert, also die Raumlüftungstechnik, die Heizungsanlage, die Wasseraufbereitung, die Brandschutzanlagen, also alles, was so ein bisschen hinter der Wand ist. Aber wir haben auch Teile der Fassade renoviert und nach wie vor ist das Bad barrierefrei und steht jetzt wieder für alle, für groß und klein zur Verfügung.
0: Christina Janet, Sprecherin der Berliner Bäderbetriebe. Am Eröffnungstag des Schöneberger Bades soll heute jeder 30. Badegast an der Kasse freien Eintritt bekommen. Die Norweger verabschieden sich gerade von ihrem verstorbenen König Harald. In einem feierlichen Trauerzug wurde sein Sarg zur Domkirche von Oslo gebracht. Dort findet der Trauergottesdienst statt. Für das Staatsbegräbnis sind viele Vertreter europäischer Königshäuser angereist. Außerdem haben sich an den Absperrungen zehntausende Menschen versammelt, um König Harald die letzte Ehre zu erweisen. Er ist Ende August im Alter von 89 Jahren gestorben. König von Norwegen ist seitdem sein Sohn Håkon. Soweit die Nachrichten. 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Das Wetter. Am Nachmittag oft freundlich, aber auch mal wolkig, meist trocken. Am Abend sind im Norden Brandenburgs einzelne Schauer möglich bei Höchstwerten zwischen 19 und 22 Grad. Zur Stunde in Berlin-Pankow 18 und in Tempelhof 20 Grad, in Wiesenburg 17 und in Strausberg 21 Grad. Die Zeit 13.05 Uhr.
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11: Jessica Wiener hier, schönen guten Tag. Haushaltswoche im Bundestag und gerade läuft die Generaldebatte, traditionell die große politische Aussprache des Bundestags, die von allen Parteien genutzt wird, um Bilanz zu ziehen. Für die Opposition traditionell die Gelegenheit für eine Generalabrechnung der gesamten Regierungspolitik. Eröffnet wird die Generaldebatte von der größten Oppositionsfraktion, heute also von AfD-Fraktions-Co-Chefin Alice Weidel. Der Kanzler antwortet dann darauf. Opposition und Regierung wechseln sich dann in ihren Redebeiträgen ab. Schauen wir drauf mit unserer Hauptstadtkorrespondentin Dagmar Pepping. Sie verfolgt die Debatte für uns. Hallo Dagmar.
13: Hallo.
11: Alice Weidel warf der Bundesregierung Erwartbares vor, Totalversagen. Als der Kanzler dann aber antwortete, kam es zu etwas Unerwartetem. Bundestagspräsidentin Julia Klöckner drohte der AfD mit Rauswurf. Was war da genau los?
13: Also es war heute wirklich eine sehr, sehr lautstarke Atmosphäre im Plenum. Die AfD ist nach dem Erfolg bei der Landtagswahl in Sachsen-Anhalt so selbstbewusst aufgetreten, auch sehr laut aufgetreten. Und da hat sich dann eben auch Friedrich Merz dann immer wieder an die AfD gewandt, hat sich auch ein bisschen abgearbeitet und hat denen vorgeworfen, das Land zu destabilisieren. Und es gab ständig Zwischenrufe und Pfiffe. Hören wir mal rein.
14: Sie wollen hier keinen Dialog. Das, was Sie mit ausgestreckter Hand immer wieder sagen. Sehen Sie.
17: Also wir sind hier jetzt nicht auf dem Fußballplatz. Heben Sie sich das fürs Wochenende auf. Wenn das jetzt hier nochmal passiert, so ein Verhalten, schmeiße ich Sie hier raus. Mir reicht es jetzt hier.
13: Ja, es hat ihr wirklich gereicht, Julia Klöckner, der Bundestagspräsidentin. Aber soweit ich es verfolgen konnte, hat sie niemanden rausgeschmissen.
11: Und wie hat der Kanzler darauf reagiert?
13: Der war durchaus dünnhäutig heute. Man merkt auch einfach, ihm steckt auch dieses Ergebnis, dieses desaströse Ergebnis seiner CDU vom Sonntag in Sachsen-Anhalt wirklich in den Knochen. Eigentlich hätte er das Ganze ja heute nutzen sollen, um sozusagen seine Regierungspolitik für die nächsten Jahre auch sozusagen vorzustellen. Er will ja auch eine positive Zukunftserzählung haben. Er will ja auch die Emotionen der Menschen stärker ansprechen, hat er gesagt. Das ist ihm aber nicht so wirklich gelungen, weil er sich sehr, sehr stark eben an Alice Weidel, die halt 25 Minuten richtig voll auf die 12 gegangen ist, abgearbeitet hat. Und dann hat er eben auch gesagt in Richtung der AfD.
14: Die Wählerinnen und Wähler haben ziemlich deutlich gesprochen. Sie haben auch uns, auch mir eine deutliche Botschaft gegeben. Aber die absolute Mehrheit haben sie nicht. Und die werden sie in Deutschland auch nicht erzielen. Nirgendwo in Deutschland.
13: Also es war vor allen Dingen eine Reaktion eben auf Alice Weidel und die AfD und die anderen Sachen sind so ein bisschen hinten runtergefallen bei ihm.
11: Jetzt hast du schon die Atmosphäre angesprochen, eben im Bundestag nach dem Wahlerfolg der AfD in Sachsen-Anhalt. Schlägt sich das denn auch im Tenor der Reden der anderen Beiträge nieder?
13: Ja, wir haben sehr viel, man merkt wirklich den Schock und man denkt drüber nach, was kann man besser machen. Es gab sehr viele warnende Stimmen, auch von Matthias Mirs, dem Fraktionschef der SPD, der hat gesagt, wir als Partei in der demokratischen Mitte, wir müssen jetzt zeigen, dass wir mit Kompromissen das Land nach vorne bringen können. Es steht viel auf dem Spiel. Katharina Dröge von den Grünen hat sich ähnlich geäußert. Die hat gesagt, wir müssen wirklich jetzt zusammenkommen, Kompromisse finden, ansonsten wird die AfD noch viel stärker werden. Also da war sehr viel sozusagen die Botschaft, wenn wir uns jetzt weiter bekriegen, uns zerlegen, uns streiten, dann wird das Ganze hier für die AfD sozusagen zum großen Fest. Und das will man eben verhindern. Und das war sozusagen der Ton heute in der Debatte, die ja sonst eigentlich auch eher dafür gedacht ist, sozusagen auch über den Haushalt zu sprechen. Aber irgendwie lag diese ganze Geschichte Sachsen-Anhalt, der Wahlerfolg der AfD und diese wirklich vor Kraft strotzende AfD, die sich sehr laut, sehr breitbeinig da gegeben hat im Bundestag, das lag wirklich so wie so eine dunkle Wolke über der Debatte.
11: Die Regierung ist ja traditionell dann im Verteidigungsmodus, sag ich mal, in der Generaldebatte. Ist dir da irgendwas am prägnantesten hängen geblieben?
13: Naja, ich fand wirklich zwei Dinge heute wirklich bemerkenswert. Friedrich Merz hat, als er mit der AfD sprach und über ihre Kritik an der Migrationspolitik das Wort Remigration aufgegriffen, hat gesagt, was ihr meint mit Remigration, AfD, das sind ethnische Säuberungen. Ethnische Säuberungen nach Herkunft und Hautfarbe. Da war es auch wieder wirklich tumultartig im Bundestag. So einen Ton habe ich von Friedrich Merz bisher noch nicht gehört. Also ethnische Säuberungen der AfD als Programm sozusagen vorzuwerfen, das ist ein Ton, der hat sich ganz schön verschärft. Und Katharina Dröge fand ich heute auch bemerkenswert. Die hat gesagt, wir müssten jetzt das Prüfverfahren starten, wenn es darum geht, ob man ein Parteiverbotsverfahren gegen die AfD einleitet. Also es ging heute vor allen Dingen um die AfD, weniger um den Haushalt.
11: Dagmar Pepping aus unserem Hauptstadtstudio sagt das. Sie beobachtet die Generaldebatte im Bundestag, für uns traditionell ja genutzt für einen großen Schlagabtausch. Heute vor allem eingefärbt von dem Ergebnis der Landtagswahlen in Sachsen-Anhalt und dem großen Erfolg der AfD dort. 13.10 Uhr jetzt. 2001 gab es den ersten PISA-Schock in Deutschland. Dann holte das Bildungssystem auf, aber seit 10 Jahren geht es wieder bergab. Gestern wurde bekannt, Deutschland steht so schlecht da wie noch nie. Ganz oben auf den Ranglisten sind seit Jahren aber immer ähnliche Länder. Singapur zum Beispiel. Was machen die besser und was lässt sich abgucken? Unsere Korrespondentin vor Ort, Jennifer Johnston, gibt uns einen Einblick in Singapurs Alltag, in Schulen und Kitas.
16: Die 5-jährige Ellie rennt über den begrünten Indoor-Spielplatz ihrer Kita. Hier wird jedoch nicht nur gespielt, getanzt und gesungen. Kinder in Singapur lernen bereits lesen, schreiben und rechnen in der Kita. Der Alltag ist auf Englisch und Chinesisch. Ellies Mutter Marissa sieht den Unterschied zu Kindern von Freunden in Deutschland ganz deutlich.
18: Ellie ist jetzt 5 und kann eigentlich ziemlich gut lesen einfach dafür. Und wenn wir uns mit Freunden in Deutschland oder vor allem auch zum Beispiel in der Schweiz unterhalten, da wird ja das Lesen erst eingeführt, wenn man in die Grundschule kommt. Und die sind einfach schon 1-2 Jahre in dem Sinne voraus.
16: Der Regierungschef von Singapur, Lawrence Wong, hat erst kürzlich die große Bedeutung von Kindergärten und Vorschulen betont.
19: All parents want the best for their children. And in Singapore, all parents place great emphasis on education.
20: Alle Eltern wollen das Beste für ihre Kinder und in Singapur legen alle Eltern großen Wert auf Bildung. Sie ist wirklich das wichtigste Geschenk, das wir unseren Kindern machen können. Wir haben ein solides Bildungssystem. Es gehört zu den besten der Welt. Aber es ist auch wettbewerbsorientiert und kann zu Angst, Druck und Stress führen. Deshalb ist es wichtig, sich auf die Ziele der Bildung zu besinnen. Es geht darum, die Freude am Lernen zu wecken und jedem Kind zu helfen, sein Potenzial voll auszuschöpfen.
16: Singapur hat laut PISA-Studie eines der besten Bildungssysteme der Welt. Bei der Lesekompetenz liegt es auf Platz 1, in Mathematik und Naturwissenschaften auf Platz 2. In einem schriftlichen Statement betont das Bildungsministerium, wie gut Singapurer Schülerinnen und Schüler darin sind, Wissen anzuwenden, um komplexe Probleme zu lösen. Wichtig für Singapurs Erfolg seien auch langfristige Bildungskonzepte, sagt Ong Kong Hong aus dem Bildungsministerium.
24: Ich denke, einer der Kerngründe für unseren Erfolg ist, dass wir das System über die Jahre stetig weiterentwickeln, statt in kurzen Abständen zu revolutionieren.
16: Seit der Unabhängigkeit 1965 regiert die gleiche Partei in Singapur, die People's Action Party. Bildungskonzepte werden daher von keiner neuen Regierung umgeworfen, sondern bei Bedarf nur angepasst. Lernen hört in Singapur nicht mit Schulschluss auf. Die Mehrheit der Schülerinnen und Schüler geht zusätzlich zur Nachhilfe. Am Abend, am Wochenende und in den Ferien. Es ist eine Milliardenindustrie. Dabei geht es weniger darum, nicht sitzen zu bleiben, sondern darum, noch besser zu werden.
25: Ich möchte eine A1 schaffen. Das ist die beste Note,
16: erzählt Yuna Suzuki. Sie hat Nachhilfe in Englisch, Chinesisch und Physik. Yuna hat ihre Eltern gebeten, sie für die Nachhilfe anzumelden. In Einkaufszentren in Singapur gibt es ganze Etagen voll mit Tuition- oder Enrichment-Centern, wie es hier heißt, also Nachhilfeschulen. Neben der gezielten Förderung von Schülerinnen und Schülern bilden sich auch die Lehrer regelmäßig weiter und tauschen sich aus, um voneinander zu lernen. Lehrer, die sich besonders engagieren oder deren Schüler besonders gut abschneiden, bekommen eine Bonuszahlung. Im Auswahlprozess werde weniger aufs Fachliche als auf die Persönlichkeit geschaut, erinnert sich Mathelehrer Lin Chautier.
20: Ich denke, es ist sehr wichtig, während des Vorstellungsgesprächs zu zeigen, dass man sich leidenschaftlich für die Entwicklung der Kinder einsetzt, ihren Charakter entwickelt und ihnen helfen kann, ihre Träume und Ziele zu erreichen.
16: Mit diesen Maßnahmen scheint Singapur etwas richtig zu machen.
11: Aus Singapur war das Jennifer Johnston.
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11: Die Helme werden festgezurrt, das Flutlicht brennt und das Ei fliegt wieder. In den USA beginnt in der kommenden Nacht die neue Saison der NFL, der National Football League. 32 Teams kämpfen um den Titel. Unser US-Korrespondent Samuel Jakisch kennt die Favoriten.
1: Wenn diese Musik beim Sender Fox ertönt, weiß jeder Football-Fan, die NFL läuft wieder. Es eröffnet traditionell der Titelverteidiger zu Hause. Diesmal mit einer Neuauflage des letzten Super Bowls. Die New England Patriots sind zu Gast beim Champion, den Seattle Seahawks. Der Kickoff findet bereits in der deutschen Nacht zum Donnerstag statt, weil in der Nacht zum Freitag alle nach Australien schauen. Zum ersten Mal überhaupt ist die NFL zu Gast Down Under. Im Cricketstadion von Melbourne treffen die LA Rams auf die San Francisco 49ers vor nicht weniger als 100.000 Zuschauern. This is about to get a little rowdy, so I can't wait to really get into that. Rams Guard Kevin Dotson hat Respekt vor dieser großen Kulisse. Es könnte ein bisschen wild werden vor so vielen Leuten. Die Rams sind ein Titelkandidat in diesem Jahr. Quarterback Matthew Stafford ist amtierender MVP, wurde frisch verlängert. Dazu haben die Rams den besten Verteidiger der Liga, Myles Garrett, nach Kalifornien geholt. Und dann ist da noch die Frage nach dem Comeback oder dem Abgesang eines ganz großen NFL-Stars. Patrick Mahomes und die Kansas City Chiefs haben die Liga jahrelang dominiert, aber letztes Jahr die Playoffs verpasst. Nun ist Mahomes wieder fit und die Chiefs machen eine Kampfansage, haben Kenneth Walker den Dritten verpflichtet, der MVP des letzten Super Bowls, und mit dem 30 Jahre alten Mahomes haben sie immer noch einen echten Anführer. Etablierte Stars wie Mahomes treffen in die

0: Die Liga erwartet Rekordumsätze dank Vermarktungsdeals mit YouTube, Netflix und Amazon. American Football ist so vielfältig und spannend wie lange nicht mehr.
1: Informationen von Samuel Jakisch waren das.
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1: Das Wetter für Berlin und Brandenburg. Am Nachmittag gibt es einen Wechsel aus Sonne und meist lockeren Wolken. Richtung Oder und Niederlausitz sind oft ein paar dickere Wolken unterwegs. Bleibt aber erstmal trocken. Die Höchstwerte liegen heute bei 20 bis 22 Grad. Derzeit liegen wir in Berlin bei 18 bis 20 Grad. 19 Grad sind es in Perleberg, 20 Grad in Brandenburg-Havel. Zum Nachmittag hin sind dann im Norden auch ein paar Schauer möglich.
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1: Mit Kerstin Reinsch.
5: A10 südlicher Berliner Ring Richtung Dreieck Spreeau. Zwischen Rangsdorf und Schönefelder Kreuz gibt es Behinderungen nach einem Unfall. A10 nördlicher Berliner Ring Richtung Dreieck Havelland. Zwischen Birkenwerder und Kreuz Oranienburg steht ein defektes Fahrzeug. Stadtverkehr Berlin 100 Stadtring Richtung Treptow. Es staut sich zwischen Detmolder Straße und Tempelhofer Damm mit 10 Minuten Verzögerung. Länger dauert es auch auf der A103 vor der Abfahrt Sachsendamm. Ab Saarstraße dauert es etwa 10 Minuten länger. A113 Richtung Dresden. Zwischen den Tunneln Rudower Höhe und Alt-Glienicke steht ein defektes Fahrzeug und die rechte Spur ist hier gesperrt. Charlottenburg. Wegen eines Staatsbesuchs kommt es rund um den Breitscheidplatz bis Freitag zu Verkehrseinschränkungen und Sperrungen. Bitte umfahren Sie diesen Bereich möglichst weiträumig. Zusätzlich kommt es zu Einschränkungen rund um den BER sowie auf der A113 stadteinwärts. 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
1: 13:20 Uhr.
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1: Jessica Wiener hier, ich grüße Sie. Der eine redet davon, dass man auf dem richtigen Weg sei, trotz aller Kritik. Die andere spricht von einem Politikwechsel, den die Menschen jetzt wollen. Zwei Welten, die da aufeinanderprallen bei der Generaldebatte im Bundestag. Die Nachrichten jetzt dazu mit Kerstin Reinsch.
5: Bundeskanzler Merz hat im Bundestag für die Reformvorhaben der schwarz-roten Koalition geworben. Das sei nötig, damit die Wirtschaft wieder wächst, sagte der CDU-Politiker in der Generaldebatte im Rahmen der Haushaltsberatungen. Die Bundesregierung müsse den Menschen besser deutlich machen, warum die Veränderungen notwendig sind. SPD-Fraktionschef Miersch verteidigte, dass auch in Sozialsystemen gekürzt werden soll. Allerdings müsse über die geplante Abschaffung der sogenannten Rente mit 63 noch einmal gesprochen werden. Scharfe Kritik kam von der Linken. Ihr Fraktionschef Pellmann warf der Bundesregierung einen sozialen Kahlschlag vor. Bei Wohngeld oder Kinderzuschlag werde gekürzt, zugleich würden die Verteidigungsausgaben erhöht. 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Vorsicht auf der A12 Berlin Richtung Frankfurt-Oder. Zwischen Storke und Fürstenwalde West liegen Gegenstände auf der Fahrbahn. Das Rüstungsunternehmen Covenant will in Sachsen ein Werk für weitreichende Marschflugkörper bauen. Die Fabrik ist im Raum Leipzig geplant, wie der Chef der US-israelischen Firma angekündigt hat. Ziel sei eine Jahresproduktion von 5000 Marschflugkörpern. Nach Informationen der deutschen Presseagentur laufen bereits Gespräche mit der Bundeswehr als möglichen Abnehmer. Covenant hat bisher eine Fabrik in Dallas im US-Bundesstaat Texas, mit der sie die amerikanischen Streitkräfte beliefert. In Thüringen hat sich die BSW-Landtagsfraktion nach dem Parteiaustritt der meisten ihrer Mitglieder aufgelöst. Anschließend haben die Ex-BSWler eine neue Fraktion gegründet, mit dem Namen Thüringen gerecht. Vorsitzende ist die bisherige BSW-Landeschefin Wolf. Mit Thüringen gerecht wollen sie die Regierungsfähigkeit erhalten. Das BSW war zusammen mit CDU und SPD Teil der sogenannten Brombeer-Koalition in Thüringen. Grund für die Auflösung der Landtagsfraktion ist das Zerwürfnis mit dem BSW-Bundesverband

0: um Parteigründerin Wagenknecht. Der Berliner Bezirk Charlottenburg-Wilmersdorf hat falsche Stimmzettel für die Briefwahl verschickt. Das hat Landeswahlleiter Bröchler mitgeteilt. Kirsten Buchmann, RBB 24 Landespolitik.
1: Bisher sind 6 Fälle bekannt, in denen Wahlberechtigte Stimmzettel eines anderen Wahlkreises bekommen haben. Betroffen sein könnten aber bis zu 1400 Menschen, deren Briefwahlunterlagen für die Wahlkreise 3 und 4 am 24. oder 25. August ausgestellt wurden. Menschliche Fehler seien bei keiner Wahl auszuschließen, sagt Landeswahlleiter Bröchler dazu. Jetzt gehe es darum, den Fehler so gut wie möglich zu beheben. Der Bezirk will die 1400 Menschen anschreiben. Wer einen falschen Stimmzettel erhalten hat oder unsicher ist, kann neue Briefwahlunterlagen beantragen. Die bereits abgegebenen Stimmzettel würden dann ungültig. Eine doppelte Stimmabgabe sei ausgeschlossen, betont der Landeswahlleiter.
0: Berliner Schüler sollen bald einen einheitlichen Schulausweis bekommen, der gleichzeitig auch ein Nahverkehrsticket ist. Derzeit gibt es eine Testphase an 10 Schulen. Im kommenden Halbjahr sollen alle den neuen Ausweis erhalten, wie der Senat und die BVG mitgeteilt haben. Bildungssenatorin Günther Wünsch erklärte, für die Eltern werde es dann deutlich einfacher, weil sie nur einen Antrag stellen müssen.
2: Sie gehen jetzt einmal aufs Schulportal, melden dort an, mit 3 Klicks sind dann 2 Minuten fertig und die Schule stellt das aus. Man muss das auch nicht jedes Jahr neu machen, sondern das wird durch die Schulen verlängert, denn die Schulen pflegen über ihre Lehrer- und Schülerdatenbank ein, ob das Kind noch Schüler der Schule ist, und dann wird der Ausweis automatisch verlängert. Das heißt, man hat auch nicht jedes Jahr die Rennerei. Also nicht nur an die Anzahl der Stellen verringert sich, sondern auch, wie oft muss ich das Ganze machen.
0: Die Berliner Bildungssenatorin Katharina Günther-Wünsch, CDU. Die Norweger verabschieden sich gerade von ihrem verstorbenen König Harald. In einem feierlichen Trauerzug wurde sein Sarg zur Domkirche von Oslo gebracht. Dort findet der Trauergottesdienst statt. Für das Staatsbegräbnis sind viele Vertreter europäischer Königshäuser angereist. Außerdem haben sich an den Absperrungen zehntausende Menschen versammelt, um König Harald die letzte Ehre zu erweisen. Er ist Ende August im Alter von 89 Jahren gestorben. König von Norwegen ist seitdem sein Sohn Håkon. Wir schalten gleich zu unserer Korrespondentin in Oslo, die die Feierlichkeiten begleitet. Soweit die Nachrichten. 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Das Wetter. Am Nachmittag oft freundlich, aber auch mal wolkig und meist trocken. Am Abend sind im Norden Brandenburgs wieder einzelne Schauer möglich. Aktuell in Berlin-Pankow 18 Grad, in Gartow 20, in Wittstock-Dosse 18 Grad und in Strausberg 21. Morgen Sonne, zeitweise aber auch dichte Wolken, nur vereinzelt schwache Schauer, maximal 20 Grad. Die Zeit 13.25 Uhr.
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4: Jessica Wiener hier, schönen guten Tag. Norwegen nimmt heute Abschied von König Harald. In Oslo findet das größte Staatsbegräbnis der Geschichte des Landes statt. Zehntausende Menschen sind in die Hauptstadt gekommen. Dazu Staatsgäste und Royals aus ganz Europa. Nach der Prozession vom Schloss zum Dom läuft gerade die Trauerfeier für den Monarchen. Unsere Skandinavien-Korrespondentin Jana Sindram ist in Oslo, direkt vorm Schloss und mir jetzt live zugeschaltet. Hallo Jana.
5: Hallo.
4: Wie hast du die Stimmung und die Atmosphäre dieses Tages bislang erlebt?
5: Ja, es ist alles sehr ruhig und sehr, die Leute wollen offensichtlich richtig Abschied nehmen. Vorm Schloss vorhin habe ich mit Leuten gesprochen, die teilweise seit morgens um 6 dort gewartet haben, weil es ihnen so wichtig war, dort zu sein. Damals habe ich das auch schon so empfunden. Vorher haben die Leute alle noch geredet und in dem Moment, als um 12 Uhr der Sarg aus dem Schloss kam, um zur Kirche gebracht zu werden, da wurde es auf einmal komplett still und die Leute haben innegehalten. Und auch jetzt wieder, ich stehe gerade vor dem Schloss, da gibt es ein Public Viewing, da wird dieser Gottesdienst übertragen. Da stehen immer noch hunderte Menschen und schauen zu und halten inne. Und es ist einfach auch ganz offensichtlich so, dass viele Leute sehr bewegt sind. Ich habe auch schon Tränen in den Augen gesehen. Also viele Norweger sind wirklich traurig, dass ihr König gestorben ist.
4: Ja, König Harald galt ja als außergewöhnlich beliebt. Was war es denn, das ihn für die Norweger so besonders gemacht hat?
5: Vor allem seine integrative Art. Das haben mir heute auch noch mal ganz viele Leute gesagt. Er hat einfach alle Leute einbezogen und gut zugehört. Und es gibt diese eine berühmte Rede von ihm, die er 2016 gehalten hat. Da hat er gesagt, Norwegerinnen und Norweger, das sind auch Menschen, die aus Syrien oder Afghanistan eingewandert sind. Und das sind Mädchen, die Mädchen lieben und Jungs, die Jungs lieben und Mädchen und Jungs, die einander lieben. Also er hat einfach alle Bevölkerungsgruppen mit einbezogen und hat zugehört. Und ein junger Mann hat mir gesagt, er war zwar König, aber er war irgendwie trotzdem trotzdem einer von uns. Also sehr nahbar und sehr authentisch vor allem.
4: Zum Abschied sind jetzt nicht nur Zehntausende Norweger gekommen, sondern auch zahlreiche Staatsgäste und Royals. Wer ist denn heute dabei?
5: Also die komplette schwedische Königsfamilie, das dänische Königspaar, die Königspaare aus Spanien, den Niederlanden und Belgien sind dabei. Der britische Prinz William und Prinzessin Anne, die ist die Patentante des neuen norwegischen Königs Håkon. Und auch ganz viele andere Staatsoberhäupter. Für Deutschland ist Bundespräsident Frank-Walter Steinmeier dabei und ist auch bei dieser Trauerprozession mitgegangen. Und viele andere Staatsoberhäupter, sogar der ukrainische Präsident Volodymyr Zelensky ist gekommen.
4: Die Sicherheitsvorkehrungen dürften deswegen ja rund um das Staatsbegräbnis enorm sein. Spürt man das vor Ort oder steht da wirklich die Trauer im Vordergrund?
5: Nein, das spürt man. Also um auch an dieses Schloss ranzukommen oder auch an andere Bereiche dieser Strecke, man muss so Sicherheitspunkte passieren und da wird wirklich sehr, sehr genau in die Taschen geguckt und die Leute machen das auch alles problemlos mit. Hier, wo ich gerade stehe, da ist ein Bus quergestellt, dass hier nichts passieren kann, dass hier niemand hinfahren kann. Deswegen fahren auch keine Autos, auch E-Roller dürfen nicht fahren. Also die Sicherheitsvorkehrungen, die sind nicht zuletzt eben wegen dieser ausländischen Staatsgäste wirklich enorm.
4: Der Trauergottesdienst läuft ja im Dom gerade. Wie geht das denn im Anschluss weiter?
5: Danach wird der Sarg von Harald dem V. weiter überführt in die Festung Akershus und dort wird er dann in einem kleineren Kreis, hauptsächlich der Familie und schon auch mit einigen royalen Gästen im königlichen Mausoleum beigesetzt. Nach diesem Gottesdienst, da werden im ganzen Land hier in Norwegen eine Stunde lang alle Kirchenglocken läuten. Und ganz am Ende des Tages wird der neue König Håkon nochmal zurückfahren zum Schloss und wird sich dort mit seiner Familie am späten Nachmittag wohl auch nochmal auf dem Balkon zeigen.
4: Mit der Grablegung endet ja heute die offizielle Staatstrauer. Die Hoftrauer geht aber noch bis zum 9. Oktober, also einen Monat lang. Was bedeutet das genau?
5: Das bedeutet, dass die Mitglieder der Königsfamilie in der Zeit keine offiziellen Termine wahrnehmen und weiter noch irgendwie Zeit haben, zur Ruhe zu kommen. Und auch der neue König, der muss ja erstmal seine Rolle einfach finden. Die haben ja auch alle noch ein bisschen was zu tun. Die neue Königin Mette Marit, die erholt sich immer noch von ihrer Lungentransplantation. Also auch da wird es erstmal in den nächsten Wochen noch sehr ruhig bleiben um das Königshaus. Und danach geht es dann mit voller Fahrt sozusagen weiter.
4: Jana Sinram war das live aus Oslo. Dort wird gerade König Harald zu Grabe getragen. Derzeit läuft im Dom der Gottes die Trauerfeier für ihn. 13.30 Uhr ist das jetzt. 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Berliner Schülerinnen und Schüler sollen einen neuen Schülerausweis bekommen, der gleichzeitig als kostenloses Ticket für Bus und Bahn gilt. Das bedeutet weniger Papierkram, weniger Anträge und hoffentlich weniger Generve. Diese Neuerung haben die Senatsbildungsverwaltung und die BVG gemeinsam entwickelt und testen das Ganze derzeit in einer Pilotphase an 10 Schulen. Heute Vormittag wurde das Projekt am Olympischen Platz in Berlin-Westend erstmals vorgestellt. Und unsere Reporterin Annette Mirsch war vor Ort, hat sich umgehört, wie der neue Schüler- und Fahrausweis bislang ankommt.
6: Mein Eindruck bei den Mädchen und Jungen des Heinz-Berggrün-Gymnasiums, da kommt der neue Ausweis recht gut an. Die Schülerinnen und Schüler gehören ja zu den 7000 Berliner Kids, die seit Juni in einer Testphase das Kombi-Ticket ausprobieren. Und Nadja, Grace und Jaron aus der 6a, die gehören dazu. Sie müssen jetzt bei der Kontrolle statt Schülerausweis und Schülerticket nur noch eine Plastikkarte zeigen.
7: Ich find's besser, weil dann muss ich nicht immer zwei Karten haben.
8: Ich auch, aber ich tendiere dazu, Sachen zu verlieren und dann habe ich halt Angst, wenn ich das jetzt verliere, habe ich gar keinen Ausweis mehr oder so. Aber sonst ist es eigentlich besser, weil ich halt immer nicht so zwei Karten mit mir rumschleppen muss und dann die von überall her sammeln muss.
9: Also ich finde, das ist eigentlich nicht so ein großer Fortschritt im Bürokratieabbau. Ich meine, ein paar Zettel mehr oder weniger, das macht jetzt auch nicht so den großen Unterschied. Hier wird darüber geredet, als wäre das die Jahrtausendsidee, okay? Aber man könnte viel mehr machen und auch vielleicht noch weiteres integrieren, wie Büchereiticket oder so.
6: Ja, was Jaron da vorschlägt, das kommt vielleicht noch, aber erstmal diese Stufe hier. Und so sieht der Ausweis aus. Dunkelblau, so groß wie eine EC-Karte zum Beispiel. Darauf ist das Passbild, der Name und das Geburtsdatum des Kindes, keine Adresse. Es gibt einen QR-Code, den die Kontrolleure scannen und oben drüber, da steht Schüler, Ausweis und Fahrtberechtigung. Bildungssenatorin Katharina Günther-Wünsch ist ja selbst auch Mutter und auch deshalb ist sie froh über diese Vereinfachung.
2: Ja, für Eltern wird es insofern einfacher, dass sie ihre Daten nicht nochmal alle überall eingeben müssen und zu unterschiedlichen Service-Dienststellen laufen müssen, bei der BVG, in die Schule, sondern sie gehen jetzt einmal aufs Schulportal, melden dort an, mit 3 Klicks sind dann 2 Minuten fertig und die Schule stellt das aus. Man muss das auch nicht jedes Jahr neu machen, sondern das wird durch die Schulen verlängert, denn die Schulen pflegen über ihre Lehrer- und Schülerdatenbank, über die LOSD ein, ob das Kind noch Schüler der Schule ist. Und dann wird der Ausweis automatisch verlängert. Das heißt, man hat auch nicht jedes Jahr die Rennerei.
6: Produziert und ausgegeben wird das Ganze durch die BVG. Das kann Schulen deutlich entlasten, bestätigt Alexander Schulte. Er ist der Schulleiter des Berggrün-Gymnasiums.
10: Vor allem wird unser Sekretariat entlastet. Wir haben knapp 900 Schülerinnen und Schüler. Das kommt doch relativ häufig vor, dass da die Kinder stehen und eine Schulbescheinigung haben wollen oder einen Schülerausweis haben wollen. Und dann muss das noch gestempelt und unterschrieben werden und so weiter. Aber jeder Schritt, den man dahingehend nicht machen muss, entlastet natürlich die Arbeit im Sekretariat.
6: Spüren Sie es schon?
10: Ja. Das will ich sagen, das spüren wir schon. Also die Schülerinnen und Schüler, die bei uns ankommen und einen Schülerausweis haben wollen, sind einfach weniger geworden jetzt durch den Antrag des neuen Schülerausweises.
6: Ja, und was hat die BVG davon? Auch eine ganze Menge hat mir BVG-Vertriebsleiter Michael Bär erklärt.
11: Wir als BVG sparen uns ganz, ganz, ganz viel Geld für die alten Chipkarten, die wir ausgegeben haben. Die sind sehr teuer und die Schülerausweise, die wir jetzt als BVG dort bereitstellen, weil da ein Ticket mit drauf ist, ein Bruchteil der Kosten von so einer digitalen Chipkarte. Wir können effizienter unsere Vertriebsprozesse umsetzen und günstiger werden und auch kundenfreundlicher werden und den Kundenservice besser darstellen. Das ist also, wir sind da sehr froh, Teil des Projektes sein zu dürfen.
6: Jetzt also läuft die Testphase an 10 Schulen. Zum nächsten Schulhalbjahr soll der kombinierte Schüler- und Fahrausweis dann allen Berliner Schülerinnen und Schülern zur Verfügung stehen.
4: Berlins Schüler bekommen bald einen einheitlichen Schüler- und Fahrausweis. Annette Miersch informierte über das Projekt.
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4: Mit Blick auf die Temperaturen kommt aktuell wohl kaum jemand so wirklich auf die Idee, die Heizung hochzudrehen. Doch die Heizsaison startet schneller als man denkt, nämlich Anfang Oktober. Der Gasspeicherfüllstand in Deutschland liegt aktuell bei knapp 55%. Claudia Werle aus der ARD Finanzredaktion gibt eine Prognose, wie teuer der Winter wird.
12: Der Sommer ist noch nicht vorbei, doch die nächste Heizperiode steht vor der Tür. Und die könnte teurer werden, vor allem für jene, die mit Gas heizen. Und das wird viele Haushalte hier in Deutschland betreffen, so der Ökonom Erik Heimann, Energieexperte bei Deutsche Bank Research.
13: Gas ist immer noch der wichtigste Energieträger im Wärmemarkt. Also knapp 50% aller Wohnungen in Deutschland werden mit Gas beheizt.
12: Aktuell liegen die Gaspreise durchschnittlich bei rund 11,2 Cent pro Kilowattstunde. Einschließlich Steuern und Abgaben, das hat das Vergleichsportal Verivox ausgerechnet. 11,2 Cent pro Kilowattstunde. Das ist zwar deutlich weniger, als das in den ersten Monaten nach Beginn des Ukraine-Kriegs der Fall war, aber zuletzt sind die Gaspreise wieder deutlich gestiegen. Es gibt Berechnungen, basierend auf Analysen des Bundesverbands der Energie- und Wasserwirtschaft und von Vergleichsportalen, wonach im vergangenen Jahr für eine 100 Quadratmeter Wohnung und einem angenommenen durchschnittlichen Verbrauch von 14.000 Kilowattstunden pro Jahr Heizkosten in Höhe von 1.554 Euro angefallen sind. Dieses Jahr werden Verbraucher für die gleiche Menge Gas rund 98 Euro mehr bezahlen. Neuverträge können teurer sein. Und an dem Trend steigender Energiepreise dürfte sich so schnell nichts ändern. Stefan Kemper, Chefanlagestratege bei der französischen Bank BNP Paribas, sieht das in Zusammenhang mit der nach wie vor angespannten Lage im Nahen bzw. im Mittleren Osten. Die Straße von Hormuz, eine der wichtigen Handelsrouten der Welt, ist für Schiffe nach wie vor nur bedingt passierbar.
14: Und hinter der Straße von Hormuz sitzt Katar. Katar ist für rund 20% des globalen Flüssiggasangebotes verantwortlich. Dieses Gas kommt im Augenblick nicht an den Markt. Das heißt, die Käufer, die wir im Augenblick haben, wir Europäer, aber auch die Asiaten, die rangeln um das verbliebene Gas und das führt zu steigenden Preisen.
12: Auch dass die Gasspeicher hier in Deutschland derzeit nur zu rund 53% gefüllt sind, sorgt für Verunsicherung. 53%, das ist der niedrigste Stand zu diesem Zeitpunkt seit Beginn der Aufzeichnung vor 15 Jahren. Der Gasspeicherverband Ines warnt bereits vor Engpässen bei der Gasversorgung in diesem Winter. Im Bundeswirtschaftsministerium ist man noch gelassen. Es gäbe neue Terminals für Flüssigerdgas und Pipeline-Lieferungen aus Norwegen, wird argumentiert. Staatliche Eingriffe in den Gasmarkt lehnt das Ministerium ab. Was Verbraucher jetzt tun können? Stefan Kemper rät, bei der Haushaltsplanung mehr Geld für den Energiekostenanteil einzuplanen bzw. Geld zurückzulegen.
14: Einfach um ein bisschen Puffer zu haben, damit man vielleicht nicht gänzlich auf dem falschen Fuß überrascht wird.
12: Wenn die Heizkostenrechnung das nächste Mal höher ausfallen wird.
4: Aus Frankfurt war das Claudia Werle. Das Wetter für Berlin und Brandenburg. Die Temperaturen liegen in Berlin derzeit zwischen 19 und 22 Grad. 19 Grad sind es in Perleberg, 20 in Potsdam und Frankfurt. Oder bis zu 22 Grad sind als Maximaltemperatur heute vorhergesagt. Am Nachmittag gibt es einen Wechsel auf Sonnenschein und meist lockeren Wolken Richtung Oder und Niederlausitz. Auf dickere Wolken, aber noch trocken. Später dann von Norden her ein paar Schauer möglich.
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4: Mit Kerstin Reinsch.
0: A10 südlicher Berliner Ring Richtung Dreieck Spreeau. Zwischen Rangsdorf und Schönefelder Kreuz gibt es Behinderungen nach einem Unfall. A10 nördlicher Berliner Ring Richtung Dreieck Havelland. Zwischen Birkenwerder und Kreuz Oranienburg steht ein defektes Fahrzeug. Stadtverkehr Berlin. A100 Stadtring Richtung Treptow. Es staut sich zwischen Detmolder Straße und Tempelhofer Damm mit etwa 10 Minuten Verzögerung. Länger dauert es auch auf der A103 vor der Abfahrt Sachsendamm. Ab Saarstraße dauert es 10 Minuten länger. A113 in Richtung Dresden. Zwischen den Tunneln Rudower Höhe und Altglienicke steht ein defektes Fahrzeug. Die rechte Spur ist gesperrt. Charlottenburg. Wegen eines Staatsbesuchs kommt es rund um den Breitscheidplatz bis Freitag zu Verkehrseinschränkungen und Sperrungen. Bitte umfahren Sie diesen Bereich möglichst weiträumig. Zusätzlich kommt es zu Einschränkungen rund um den BER sowie auf der A113 stadteinwärts. 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
4: 13.39 Uhr.
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4: Jessica Wiener hier, ich grüße Sie. Das Ergebnis der Landtagswahlen in Sachsen-Anhalt spielt auch heute bei der Generaldebatte im Bundestag eine große Rolle. Der Ton scheint noch einmal deutlich rauer geworden zu sein von und auch gegen die AfD bei der Generaldebatte im Bundestag. Die Nachrichten mit Kerstin Reinsch.
0: Die AfD-Vorsitzende Weidel hat die heutige Haushaltsdebatte im Bundestag dazu genutzt, die Regierungskoalition scharf zu kritisieren. Schwarz-Rot sei am Ende, das hätten die Wähler in Sachsen-Anhalt mit aller Klarheit mitgeteilt, sagte Weidel in ihrer Rede. Die Menschen wollten einen Politikwechsel und kein Weiter-so. Weidel forderte erneut einen schärferen Kurs in der Migrationspolitik mit dem Ziel, deutlich mehr Menschen abzuschieben als bisher. Bundeskanzler Merz erwiderte dazu in seiner Rede, das Konzept der AfD für eine sogenannte Remigration sei nichts anderes als eine ethnische Säuberung nach Hautfarbe und Herkunft. Grünen-Fraktionschefin Dröge forderte, ein Verbot der AfD zu prüfen. Nach den Nachrichten können Sie eine Zusammenfassung der Debatte von unserer Hauptstadtkorrespondentin hören. Das Rüstungsunternehmen Covenant will in Sachsen ein Werk für weitreichende Marschflugkörper bauen. Die Fabrik ist im Raum Leipzig geplant, wie der Chef der US-israelischen Firma angekündigt hat. MDR-Reporter Arndt Groß.
15: Die Produktion soll bereits im ersten Quartal des Jahres 2027 starten. Der Marschflugkörper, der hier hergestellt werden soll, trägt den Namen Anthem. Diese Waffe fliegt mit einem Gefechtskopf versehen, vermutlich rund 1500 Kilometer weit. Anthem gilt als kostengünstig, soll nicht wie vergleichbare Systeme Millionen, sondern möglicherweise nur einige hunderttausend Euro kosten. Bisher schweigt Covenant über den Standort in Sachsen. Da man schon in wenigen Monaten mit der Produktion beginnen will, hat man offensichtlich eine leerstehende Halle gesucht, die man sofort beziehen kann. Die Nähe zum Flughafen Leipzig-Halle als wichtigem Drehkreuz für den Waffentransport dürfte ebenso eine Rolle spielen wie die Fachkräfterekrutierung. Fachkräfte, die sich mit Serienproduktion auskennen, wie zum Beispiel in der Automobilherstellung.
0: Gegen den mutmaßlichen Stromnetzsaboteur soll heute in Nordrhein-Westfalen der Haftbefehl verkündet werden. Die Staatsanwaltschaft in Cottbus hat ihn beantragt. Der Mann war gestern bei einem Polizeieinsatz in der Nähe von Aachen festgenommen worden. Der Verdächtige steht in Verdacht, an mehreren Orten in Deutschland versucht zu haben, Stromleitungen zu sabotieren, darunter auch am Umspannwerk in Jenschwalde im Spree-Neiße-Kreis. Nach bisherigen Erkenntnissen handelte der Mann allein. Bundesbildungsministerin Prien macht Social Media für das schlechte Abschneiden deutscher Schülerinnen und Schüler bei der PISA-Studie mitverantwortlich. Die CDU-Politikerin sprach sich deshalb im rbb24-Inforadio für eine Altersbeschränkung aus. Matthias Wetzel, rbb24.
16: Sie sei überzeugt, dass die schlechten Ergebnisse auch mit Bildschirmzeiten und Internetmedien zu tun haben, sagte die Ministerin. Sie werde deshalb in den nächsten Wochen im Kabinett vorschlagen, den Zugang zu begrenzen. Im Raum steht derzeit ein Nutzungsverbot für alle unter 13-Jährigen. Wichtig ist nach Priens Worten aber auch, dass Bund und Länder bei der Bildung enger zusammenarbeiten. So müssten die Länder voneinander lernen und der Bund an den wichtigsten Stellen eigene Akzente setzen, wie zum Beispiel mit dem geplanten Kita-Gesetz, das Sprachtests ab 4 Jahren vorsehe. Zuvor hatte bereits Grünen-Chefin Brandner in der Rheinischen Post mehr Zusammenarbeit gefordert. So müssten die Länder erfolgreiche Konzepte voneinander verbindlich übernehmen.
0: Der Berliner Bezirk Charlottenburg-Wilmersdorf hat falsche Stimmzettel für die Briefwahl verschickt. Das hat Landeswahlleiter Bröchler mitgeteilt. Bisher sind im Bezirkswahlamt demnach 6 Fälle bekannt, in denen Wahlberechtigte Stimmzettel eines anderen Wahlkreises erhalten haben. Betroffen sein könnten aber bis zu 1400 Menschen, deren Briefwahlunterlagen für die Wahlkreise 3 und 4 Ende August ausgestellt wurden. Menschliche Fehler seien bei keiner Wahl auszuschließen, so der Landeswahlleiter. Der Bezirk will die Betroffenen jetzt anschreiben. Wer einen falschen Stimmzettel erhalten hat oder unsicher ist, kann neue Briefwahlunterlagen beantragen. Die Norweger verabschieden sich gerade von ihrem verstorbenen König Harald. In einem feierlichen Trauerzug wird sein Sarg zur Domkirche von Oslo gebracht. Dort findet am Mittag der Trauergottesdienst statt. Für das Staatsbegräbnis sind viele Vertreter europäischer Königshäuser angereist. Außerdem haben sich an den Absperrungen zehntausende Menschen versammelt, um König Harald die letzte Ehre zu erweisen. Er ist Ende August im Alter von 89 Jahren gestorben. König von Norwegen ist seitdem sein Sohn Håkon. Soweit die Nachrichten. 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Das Wetter. Am Nachmittag oft freundlich, aber auch mal wolkig, meist trocken. Am Abend sind im Norden Brandenburgs einzelne Schauer möglich. Zur Stunde in Berlin, Pankow 19 Grad, in Tempelhof 22, in Küritz 18 Grad und in Guben 22. Morgen Sonne, zeitweise auch dichte Wolken, vereinzelt auch schwache Schauer bei 18 bis 20 Grad. Die Zeit 13.45 Uhr.
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4: Jessica Wiener hier, ich grüße Sie. Destruktive Kraft, Kapitulationserklärung, ethnische Säuberung. Das sind nur 3 Begriffe, die während des Schlagabtauschs zwischen AfD-Co-Chefin Alice Weidel und Bundeskanzler Friedrich Merz in der Generaldebatte im Bundestag gefallen sind. Die Opposition, allen voran die AfD, kritisiert die Bundesregierung für ihre Politik, die Bundesregierung verteidigt und holt zum Gegenangriff aus. Effi Seibert aus dem Hauptstadtstudio über eine hitzige Debatte.
17: Irgendwann platzte Bundestagspräsidentin Julia Klöckner der Kragen.
18: Wenn das jetzt hier nochmal passiert, so ein Verhalten, schmeiße ich Sie hier raus. Mir reicht es jetzt hier.
17: Ständig hatten AfD-Abgeordnete mit lauten Zwischenrufen die Rede des Bundeskanzlers gestört. Vorher hatte die AfD-Fraktion allerdings ununterbrochen laut applaudiert, denn die erste Rednerin in dieser Debatte war AfD-Chefin Alice Weidel. Sie malte das gewohnt düstere Bild von Deutschland und richtete eine halbe Stunde lang die unterschiedlichsten Vorwürfe an die Regierung.
19: Sie zerstören und hinterlassen verbrannte Erde. Sie treiben Deutschland in die Staatspleite. Die deutsche Autoindustrie stirbt.
17: Der Kanzler ließ sich anschließend nicht lange bitten und antwortete.
20: Sie sind und Sie bleiben, Frau Weidel, eine destruktive Kraft.
17: Eigentlich hatten viele erwartet, Friedrich Merz würde die Chance ergreifen, sich und seine Reformen nun besser zu erklären. Doch Merz blieb fast 10 Minuten lang bei der AfD. Er warf ihr vor, kein Wort zu den Angriffen Russlands auf einen deutschen Flughafen zu sagen, kein Wort zum deutschen Hitzesommer, den Bränden und dem von der AfD geleugneten Klimawandel. Merz selbst nutzte dieses Thema, um ein anderes Vorhaben umzusetzen, nämlich freundlicher zu den Menschen zu sein. Er bedankte sich nochmal rundum bei allen.
4: wollen.
1: Der Feuerwehr, der Bundeswehr, dem Technischen Hilfswerk, dem Deutschen Roten Kreuz, der Landwirtschaft, der Forstwirtschaft, vielen Ehrenamtlichen.
4: Damit nahm er vorweg, was ihm die grüne Fraktionschefin anschließend nochmal aufs Brot schmierte.
21: Dass sie nicht ständig in so einer herablassenden Art und Weise an den Leuten rumnörgeln würden, dass sie sie belehren würden, dass sie ihnen ausdrücken würden, es reicht irgendwie alles nicht. Die Menschen in Deutschland, die entsprechen irgendwie nicht ihren Erwartungen.
4: Der Kanzler hatte auch angekündigt, positiver erzählen zu wollen. Den Anfang machte er heute mit der Wirtschaft.
1: Wir haben es bereits in diesem Jahr erreicht. 1,3% Wirtschaftswachstum für das Jahr 2026 zeigen, dass unsere ersten Maßnahmen helfen.
4: Was nach Ansicht des Kanzlers dabei nicht hilft, ist, ausländische Fachkräfte aus dem Land zu werfen. Jeder Sechste im Handwerk wäre davon betroffen. Merz warf deswegen der AfD ethnische Säuberung vor.
1: Remigration ist nichts anderes als ein Synonym für ethnische Säuberung nach Herkunft und Hautfarbe.
4: Erst zum Schluss seiner Rede kam der Kanzler auf das zu sprechen, was viele von ihm erwartet hatten.
1: Warum alles das? Was ist die Erzählung? Was ist der Sinn von Reformen?
4: Seine Erklärung?
1: Reformen dienen dem Zusammenhalt, dem Fortschritt und der weiteren Entwicklung unseres Landes. In Freiheit und in Frieden.
4: Das sollte vor allem die jüngere Generation ansprechen. Wobei nicht ganz klar ist, ob er das mit dieser Wortwahl erreicht. Auf jeden Fall hat er am Schluss noch einmal seine Motivation erklärt. So will der Kanzler weitermachen.
1: Aufstehen, Fehler vergeben und Zukunft gestalten für Deutschland.
4: Bundeskanzler Merz in der Generaldebatte im Bundestag. Unsere Hauptstadtkorrespondentin Evi Seibert hat sie zusammengefasst. In 11 Tagen, am 20. September, wählen Berlinerinnen und Berliner ein neues Landesparlament, das Abgeordnetenhaus. Jetzt wurde bekannt, der Bezirk Charlottenburg-Wilmersdorf hat falsche Stimmzettel für die Briefwahl verschickt. Das hat Landeswahlleiter Stefan Bröchler mitgeteilt. Einzelheiten von unserer landespolitischen Reporterin Sabine Müller.
22: Bisher sind 6 Fälle bekannt, in denen Wahlberechtigte Stimmzettel eines anderen Wahlkreises bekommen haben. Betroffen sein könnten aber bis zu 1400 Menschen, deren Briefwahlunterlagen für die Wahlkreise 3 und 4 am 24. oder 25. August ausgestellt wurden. Menschliche Fehler seien bei keiner Wahl auszuschließen, sagt Landeswahlleiter Bröchler dazu. Jetzt gehe es darum, den Fehler so gut wie möglich zu beheben. Der Bezirk will die 1400 Menschen anschreiben. Wer einen falschen Stimmzettel erhalten hat oder unsicher ist, kann neue Briefwahlunterlagen beantragen. Die bereits abgegebenen Stimmzettel würden dann ungültig. Eine doppelte Stimmabgabe sei ausgeschlossen, betont der Landeswahlleiter.
4: Sabine Müller informierte. Ein ausländischer Geheimdienst warnt einen Staatschef vor einem bevorstehenden Terroranschlag. Aber der Staatschef nimmt die Warnung nicht ernst. Handelt nicht und das Unglück passiert. Klingt nach Stoff für einen Spielfilm, soll sich aber so abgespielt haben, und zwar mit Israels Premier Netanyahu vor dem Terrorangriff der Hamas am 7. Oktober. Das hat eine israelische Tageszeitung nun enthüllt, mitten im Wahlkampf in Israel. Tel Aviv-Korrespondentin Julia Lai mit den Details.
23: Netanyahu erhielt wenige Tage vor dem 7. Oktober eine ausdrückliche Warnung. Und er hat Israels Sicherheitschefs nicht informiert. So lautet die Schlagzeile, die die linksliberale Tageszeitung Haaretz Dienstag früh veröffentlicht und über die Israel seither aufgeregt diskutiert. Der Inhalt des Berichts hat es in sich. 45 Minuten lang soll der Präsident der Vereinigten Arabischen Emirate, Mohammed bin Zayed, Ende September 2023 mit Israels Premierminister Benjamin Netanyahu telefoniert haben. Eindringlich habe er Netanyahu in dem Gespräch vor einem bevorstehenden Großangriff der Hamas gewarnt. Und das nur anderthalb Wochen vor dem 7. Oktober 2023. Also vor dem Tag, an dem die Hamas Israel überfiel, fast 1200 Menschen tötete und rund 250 als Geiseln nahm. Gespräche zwischen Netanyahu und bin Zayed hätten immer wieder stattgefunden, heißt es in dem Bericht. Über ein spezielles Telefon, das ein Vertreter der emiratischen Botschaft eigens dafür in Netanyahus Büro vorbeibrachte. So schilderte Shlomi Elder, einer der beiden Autoren, Dienstagmittag im öffentlich-rechtlichen Radio. Bin Zayed habe Netanyahu immer wieder gedrängt, die Warnung ernst zu nehmen. Doch der habe relativ gelassen reagiert. Gefahr drohe eher aus dem besetzten Westjordanland als aus dem Gazastreifen. Komisch auch, Netanyahu behielt die Warnung für sich. Nochmal Shlomi Elder. Das Schlimmste aber ist, dass Netanyahu die Sache einfach abgetan hat. Er berief keine Sondersitzungen ein. Er informierte die Sicherheitschefs nach diesem Telefonat nicht. Und das Ergebnis war das, was wir am 7. Oktober erlebt haben. Gab es dieses Telefonat wirklich? Wenn ja, warum hat Netanyahu geschwiegen? Und hätte der Angriff der Hamas und damit auch der darauf folgende verheerende Krieg in Gaza verhindert werden können? Das sind die Fragen, die in Israel nun wieder verstärkt diskutiert werden und die womöglich mit über Netanyahus Zukunft entscheiden werden. Denn Ende Oktober wird in Israel ein neues Parlament gewählt. Der Premierminister selbst hat sich zu dem Bericht bisher nicht geäußert, ihn über sein Büro aber umgehend dementieren lassen. Topaz Luke, einer seiner engsten Berater, mühte sich im Radio, die Enthüllungen als Wahlkampfgetöse abzutun. Es gab kein solches Gespräch. Wir sehen ja viele Falschmeldungen im Vorfeld von Wahlen. Das hier ist ein weiterer, offensichtlicher Versuch, die Wahrheit zu verschleiern. Tatsächlich wirft der Zeitpunkt der Veröffentlichung Fragen auf. Wollten die Autoren womöglich das Wahlergebnis beeinflussen? Eldar weist diesen Vorwurf weit von sich. Die Recherche sei Teil eines längeren Buchprojektes und das eben jetzt erst fertig geworden. Für die Opposition kommt der Bericht genau zur rechten Zeit. In seltener Einmütigkeit haben die Vorsitzenden der vier wichtigsten Parteien eine gemeinsame Erklärung verfasst. Die israelische Öffentlichkeit habe ein Recht zu erfahren, was am 7. Oktober geschehen ist, heißt es darin.
4: Aus Tel Aviv ein Bericht von Julia Lai zu den brisanten Enthüllungen einer israelischen Tageszeitung.
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4: Die Berliner Kunstszene macht sich bereit für die Art Week. Heute beginnt sie mit vielen Eröffnungen in Museen, Galerien und einer Messe. Warschau dagegen hat sein Kunstevent schon hinter sich. Dort haben in den vergangenen Tagen Galerien ihre Werke an einem ungewöhnlichen Ort präsentiert, in einem Hotel, auch mit Berliner Beteiligung. Unsere Polen-Korrespondentin Paulina Milling hat sich das mal angeschaut.
5: Dort, wo man Ruhe sucht, in Hotelzimmern, tummeln sich auf einmal viele Menschen und staunen. Auf zwei Etagen eines Hotels hat die Kunst eingecheckt. Wir haben uns daran gewöhnt, dass Ausstellungen und Kunstmessen einfach in weißen Räumen stattfinden. Aber inzwischen experimentieren wir immer häufiger, erzählt Justyna Wesołowska. Die Galeristin hatte zusammen mit weiteren Kolleginnen die Idee, Kunst anders zu präsentieren. Seit 5 Jahren veranstalten sie nun eine Messe für zeitgenössische Kunst im Hotel Warszawa, im Zentrum der polnischen Hauptstadt. Hier ist jedes Zimmer anders und es gibt 33 Galerien. Jede gestaltet ihren Raum völlig individuell. Hier gibt es keine weißen Wände. Wir tragen die Betten und die Möbel nicht raus. Jede Galerie muss also ein Bett und ein Badezimmer mit einbeziehen.
7: Da stehen die Werke jetzt so ganz beiläufig neben einem Waschbecken, als wäre es halt einfach so eine kleine Skulptur, die man sich irgendwo im Dekoladen gekauft hat.
8: Wir waren jetzt gerade in einem Raum, da sind 3 kleine Statuen auf einem Bett und hinten dran ist dann ein Bild gelehnt. Und das fand ich total spannend, weil ich sonst halt Kunst ja entweder an der Wand kenne oder halt in einem großen Saal.
5: Erzählen Bea und Vanessa. Sie seien aus Hamburg für einen Wochenendtrip nach Warschau gekommen und hätten dabei die ungewöhnliche Messe entdeckt.
8: Wir sind sehr kunstinteressiert und dachten, coole Sache.
5: Und eine neue Art, die Kunst zu erleben.
8: Das hat schon eine ganz andere Wirkung, als wenn es so auf so einem Podest perfekt ausgeleuchtet im Museum steht. Also es ist irgendwie nahbarer auf jeden Fall.
5: Diese Nähe habe aber auch Kehrseiten, erzählt Dr. Giovanni Springmeier, Mitbegründer der Galerie Gnipp aus Berlin und Antwerpen.
9: Als Galerist ist man natürlich immer ein bisschen der Panik nahe, wenn Leute mit sehr großen Taschen und sich hier so durchschlängeln.
5: Zwischen Schrank, Bett, Tisch und Kunstwerken, die bis zu 50.000 Euro teuer sind.
9: Eine kaputte Scheibe haben wir. Ganz am Anfang hat sie jemand so runtergeschubst aus dem Regal mit sehr viel Glasschaden. Aber Gott sei Dank ist der Zeichnung nichts passiert. Toi, toi, toi, ja, Scherben bringen Glück.
5: Trotz der räumlichen Herausforderung seien sie auch kommerziell mit der Messe zufrieden. Die Galerie zeigte Werke von modernen Künstlerinnen und Künstlern aus Großbritannien, Deutschland, Costa Rica, China, aber auch von Wojciech Fangor, einem der bedeutendsten polnischen Künstler des 20. Jahrhunderts. Seine Werke der Op-Art, der optischen Kunst, sind weltweit bekannt.
9: Warschau ist eine Stadt, die boomt. Sie spüren sehr viel Neugier, sehr viel wirtschaftliches Engagement. Und wir finden es wichtig, dass wir dann internationale Kunst zusammen mit Fangor nach Warschau bringen.
22: Galerien aus verschiedenen polnischen Städten waren vertreten, aber auch aus dem Ausland, aus Estland, Deutschland, den Niederlanden und den USA, mit geschätzt rund 300 Kunstobjekten. Laut Veranstaltern haben an 3 Tagen bis zu 10.000 Kunstfans die Messe besucht.
4: Und unter ihnen war auch unsere Polen-Korrespondentin Paulina Milling. Sie hat eine Kunstmesse in einem Warschauer Hotel besucht.
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4: Das Berliner Radialsystem feiert Geburtstag. Vor 20 Jahren, am 9.9.2006, wurde das Haus als künstlerische Produktions- und Aufführungsstätte eröffnet. Die besondere Haltung des Hauses erläutert der künstlerische Leiter Matthias Mohr so.
6: Wir sind ein Ort, der versucht, wirklich gastfreundlich zu sein. Und das bedeutet auch, selber veränderbar zu sein. Wenn ich jemanden nach Hause einlade, dann verändert die Person vielleicht auch was in meinen 4 Wänden oder auch mich dabei. Und so wollen wir als Institution auch begreifen, dass wir uns weiterentwickeln, dass wir verändert werden und dass Menschen, die hier aufeinandertreffen, sich auch darauf einlassen, sich selbst aufs Spiel zu setzen sozusagen.
4: Matthias Mohr vom Radialsystem war das. Das Haus wird 20 Jahre alt. Ausführlicher in unserem langen Gespräch, dem Vis-à-vis heute um 2:55 im Inforadio und jetzt schon online, wenn Sie mögen. Ich habe noch das Wetter für Berlin und Brandenburg. Die Temperaturen liegen in Berlin zwischen 19 und 22 Grad derzeit. 19 Grad sind es auch in Perleberg, 20 Grad in Potsdam. Die Höchsttemperaturen sind mit bis zu 22 Grad angegeben. Am Nachmittag gibt es einen Wechsel aus Sonnenschein und meist lockeren Wolken. Es bleibt aber trocken.
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0: A10 südlicher Berliner Ring Richtung Dreieck-Spreeau. Zwischen Rangsdorf und Schönefelder Kreuz gibt es Behinderungen nach einem Unfall. Die B96 ist in Hohenneuendorf im Bereich der Berliner Straße nach einem Unfall in beiden Richtungen gesperrt. Stadtverkehr Berlin A100 Stadtring Richtung Treptow. Es staut sich zwischen Detmolder Straße und Tempelhofer Damm mit etwa 10 Minuten Verzögerung. Länger dauert es auch auf der A103 vor der Abfahrt Sachsendamm. Ab Saarstraße 10 Minuten plus und voll ist es außerdem an der Elsenbrücke in beiden Richtungen. A113 Richtung Dresden. Zwischen den Tunneln Rudower Höhe und Altklinike steht ein defektes Fahrzeug und die rechte Spur ist gesperrt. Charlottenburg. Wegen eines Staatsbesuchs kommt es rund um den Breitscheidplatz bis Freitag zu Verkehrseinschränkungen und Sperrungen. Bitte umfahren Sie diesen Bereich möglichst weiträumig. Zusätzliche Einschränkungen rund um den BER und auf der A113 stadteinwärts.
4: 14 Uhr.
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4: Jessica Wiener hier, ich grüße Sie. Viele setzen ja auf eine Airbnb-Unterkunft, wenn sie eine Reise machen. Für eine Städtereise oft ideal. Problem nur, dass diese Vermietungen einen angespannten Wohnungsmarkt noch angespannter machen. Jetzt hat sich die EU-Kommission da was überlegt. Kerstin Reinschmidt, den Nachrichten.
0: Die EU-Kommission will einheitliche Regeln dafür, wann Städte gegen Wohnanbieter wie Airbnb vorgehen können. So sollen Städte Kurzzeitvermietungen an Touristen verbieten können, wenn der Wohnungsmarkt besonders angespannt ist, hieß es heute in Brüssel. Dafür sollen die Wohnungspreise regelmäßig mit der Entwicklung der Einkommen verglichen werden. Die Kommunen sollen aber auch Alternativen zu Verboten prüfen. In der Vergangenheit sind schon mehrere Städte gegen Airbnb und andere Anbieter vorgegangen. Allerdings ist das wegen der unterschiedlichen Regeln in den EU-Staaten rechtlich unsicher. Die Vorschläge der EU-Kommission müssen noch durch das Europaparlament und den Rat der 27 EU-Mitgliedstaaten. Der Bundestag hat am Vormittag über den Etat des Kanzleramts debattiert. Die Opposition nutzt diese mehrstündige Generaldebatte traditionell dafür, die Regierungspolitik zu kritisieren. AfD-Chefin Weidel sagte, Union und SPD trieben Deutschland mit ihrer hohen Neuverschuldung in die Staatspleite. In der Außenpolitik warf sie der Regierung von Bundeskanzler Merz vor, den Konflikt mit Russland weiter anzuheizen. Kritik an den steigenden Rüstungsausgaben kam auch vom linken Fraktionschef Pellmann.
10: Im sozialen Bereich, in ganz vielen Bereichen, überall stehen Minuszeichen. Es wird gekürzt. Nur bei der Aufrüstung, da soll perspektivisch jeder dritte Euro hinfließen. Das ist Kanonen statt Butterpolitik.
0: Sören Pellmann von der Linken. Bundeskanzler Merz verteidigte die Militärausgaben und die damit verbundene Ukraine-Hilfe. Man unterstütze die Ukraine gegen Russland, auch um die eigene Freiheit zu verteidigen, so der CDU-Chef. Das Rüstungsunternehmen Covenant will in Sachsen ein Werk für weitreichende Marschflugkörper bauen. Die Fabrik ist im Raum Leipzig geplant, wie der Chef der US-israelischen Firma angekündigt hat. Ziel sei eine Jahresproduktion von 5000 Marschflugkörpern. Nach Informationen der deutschen Presseagentur laufen bereits Gespräche mit der Bundeswehr als möglichem Abnehmer. Covenant hat bisher eine Fabrik in Dallas im US-Bundesstaat Texas, mit der sie die amerikanischen Streitkräfte beliefert. Der Berliner Bezirk Charlottenburg-Wilmersdorf hat falsche Stimmzettel für die Briefwahl verschickt. Das hat Landeswahlleiter Bröchler mitgeteilt. Bisher sind dem Bezirkswahlamt demnach 6 Fälle bekannt, in denen Wahlberechtigte Stimmzettel eines anderen Wahlkreises erhalten haben. Betroffen sein könnten aber bis zu 1400 Menschen, deren Briefwahlunterlagen für die Wahlkreise 3 und 4 Ende August ausgestellt wurden. Menschliche Fehler seien bei keiner Wahl auszuschließen, so der Landeswahlleiter. Der Bezirk will die Betroffenen jetzt anschreiben. Wer einen falschen Stimmzettel erhalten hat oder unsicher ist, kann neue Briefwahlunterlagen beantragen. In Thüringen hat sich die BSW-Landtagsfraktion nach dem Parteiaustritt der meisten ihrer Mitglieder aufgelöst. Anschließend haben die Ex-BSWler eine neue Fraktion gegründet mit dem Namen Thüringen gerecht. Vorsitzende ist die bisherige BSW-Landeschefin Wolf. Mit Thüringen gerecht wollen sie die Regierungsfähigkeit erhalten. Das BSW war zusammen mit CDU und SPD Teil der sogenannten Brombeer-Koalition in Thüringen. Grund für die Auflösung der Landtagsfraktion ist das Zerwürfnis mit dem BSW-Bundesverband um Parteigründerin Wagenknecht. Auf der Bahnstrecke zwischen Berlin und Hannover müssen sich Fahrgäste ab dem 2. Oktober auf deutlich längere Fahrzeiten einstellen. Grund sind umfassende Sanierungsarbeiten. Die Fahrzeit verlängert sich laut Bahn um 80 Minuten auf fast 3 Stunden. Patrick Buchmiller, RBB 24.
11: Die Züge werden über Magdeburg und Braunschweig umgeleitet. Die Bauarbeiten sollen 14 Monate dauern, also bis Dezember nächstes Jahr. Damit dauert die Sperrung deutlich länger als bei der Generalsanierung der Strecke Berlin-Hamburg. Die Bahn will aber auch dort Weichen, Gleise und Oberleitungen erneuern. Die Strecke soll damit zuverlässiger und pünktlicher werden. Eigentlich war geplant, die Züge nach wenigen Wochen schon über eine Ausweichstrecke zu schicken. Doch dort verzögert sich die Elektrifizierung deutlich.
0: Soweit die Nachrichten. 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Das Wetter. Am Nachmittag oft freundlich, aber auch mal wolkig, meist trocken. Am Abend sind im Norden Brandenburgs einzelne Schauer möglich. Die Temperaturen aktuell in Berlin, Wannsee 19 Grad, in Adlershof 21, in Küritz 18 und in Guben 22 Grad. Morgen Sonne, zeitweise aber auch dichte Wolken. Die Zeit 14.05 Uhr.
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4: Jessica Wiener hier, schönen guten Tag. Haushaltswoche im Bundestag. Heute Vormittag gab es da die Generaldebatte. Das ist die große politische Aussprache des Bundestags, die von allen Parteien genutzt wird, um Bilanz zu ziehen. Für die Opposition traditionell die Gelegenheit für eine Generalabrechnung der gesamten Regierungspolitik. Eröffnet wird die Generaldebatte von der größten Oppositionsfraktion, heute also von AfD-Fraktions-Co-Chefin Alice Weidel. Der Kanzler antwortet dann darauf, Opposition und Regierung wechseln sich dann in ihren Redebeiträgen ab, soweit der Ablauf. Hauptstadtkorrespondentin Dagmar Pepping hat die Debatte für uns verfolgt und meine erste Frage an Sie vorhin war, Alice Weidel warf der Bundesregierung Erwartbares vor, nämlich Totalversagen. Als der Kanzler dann aber antwortete, kam es zu etwas Unerwartetem. Bundestagspräsidentin Julia Klöckner drohte der AfD mit Rauswurf. Was war da los?
12: Also es war heute wirklich eine sehr, sehr lautstarke Atmosphäre im Plenum. Die AfD ist nach dem Erfolg bei der Landtagswahl in Sachsen-Anhalt so selbstbewusst aufgetreten, auch sehr laut aufgetreten. Und da hat sich dann eben auch Friedrich Merz dann immer wieder an die AfD gewandt, hat sich auch ein bisschen an ihn abgearbeitet und hat denen vorgeworfen, das Land zu destabilisieren. Und es gab ständig Zwischenrufe und Pfiffe. Hören wir mal rein.
13: Sie wollen hier keinen Dialog. Das, was Sie mit ausgestreckter Hand immer wieder sagen. Sehen Sie.
18: Also wir sind hier jetzt nicht auf dem Fußballplatz. Heben Sie sich das fürs Wochenende auf. Wenn das jetzt hier nochmal passiert, so ein Verhalten, schmeiße ich Sie hier raus. Mir reicht es jetzt hier.
12: Ja, es hat ihr wirklich gereicht. Julia Klöckner, der Bundestagspräsidentin, aber soweit ich es verfolgen konnte, hat sie niemanden rausgeschmissen.
4: Und wie hat der Kanzler darauf reagiert?
12: Der war durchaus dünnhäutig heute. Man merkt auch einfach, ihm steckt auch dieses Ergebnis, dieses desaströse Ergebnis seiner CDU vom Sonntag in Sachsen-Anhalt wirklich in den Knochen. Eigentlich hätte er das Ganze ja heute nutzen sollen, um sozusagen seine Regierungspolitik für die nächsten Jahre auch sozusagen vorzustellen. Er will ja auch eine positive Zukunftserzählung haben. Er will ja auch die Emotionen der Menschen stärker ansprechen, hat er gesagt. Das ist ihm aber nicht so wirklich gelungen, weil er sich sehr, sehr stark eben an Alice Weidel, die halt 25 Minuten richtig voll auf die 12 gegangen ist, abgearbeitet hat. Und dann hat er eben auch gesagt in Richtung der AfD.
13: Die Wählerinnen und Wähler haben ziemlich deutlich gesprochen. Sie haben auch uns, auch mir eine deutliche Botschaft gegeben. Aber die absolute Mehrheit haben sie nicht. Und die werden sie in Deutschland auch nicht erzielen. Nirgendwo in Deutschland.
12: Also es war vor allen Dingen eine Reaktion eben auf Alice Weidel und die AfD und die anderen Sachen sind so ein bisschen hinten runtergefallen bei ihm.
4: Jetzt hast du schon die Atmosphäre angesprochen, eben im Bundestag nach dem Wahlerfolg der AfD in Sachsen-Anhalt. Schlägt sich das denn auch im Tenor der Reden der anderen Beiträge nieder?
12: Ja, man merkt wirklich den Schock und man denkt drüber nach, was kann man besser machen. Es gab sehr viele warnende Stimmen, auch von Matthias Mirsch, dem Fraktionschef der SPD, der hat gesagt, wir als Partei in der demokratischen Mitte, wir müssen jetzt zeigen, dass wir mit Kompromissen das Land nach vorne bringen können. Es steht viel auf dem Spiel. Katharina Dröge von den Grünen hat sich ähnlich geäußert. Die hat gesagt, wir müssen wirklich jetzt zusammenkommen, Kompromisse finden, ansonsten wird die AfD noch viel stärker werden. Also da war sehr viel sozusagen die Botschaft, wenn wir uns jetzt weiter bekriegen, uns zerlegen, uns streiten, dann wird das Ganze hier für die AfD sozusagen zum großen Fest. Und das will man eben verhindern. Und das war sozusagen der Ton heute in der Debatte, die ja sonst eigentlich auch eher dafür gedacht ist, sozusagen auch über den Haushalt zu sprechen. Aber irgendwie lag diese ganze Geschichte Sachsen-Anhalt, der Wahlerfolg der AfD und diese wirklich vor Kraft strotzende AfD, die sich sehr laut, sehr breitbeinig da gegeben hat im Bundestag, das lag wirklich so wie so eine dunkle Wolke über der Debatte.
4: Der Regierung ist ja traditionell dann im Verteidigungsmodus, sage ich mal, in der Generaldebatte. Ist dir da irgendwas am prägnantesten hängen geblieben?
12: Ich fand wirklich zwei Dinge heute wirklich bemerkenswert. Friedrich Merz hat, als er mit der AfD sprach und über ihre Kritik an der Migrationspolitik das Wort Remigration aufgegriffen, hat gesagt, was ihr meint mit Remigration, AfD, das sind ethnische Säuberungen. Ethnische Säuberungen nach Herkunft und Hautfarbe. Da war es auch wieder wirklich tumultartig im Bundestag. So einen Ton habe ich von Friedrich Merz bisher noch nicht gehört. Also ethnische Säuberungen der AfD als Programm sozusagen vorzuwerfen, das ist ein Ton, der hat sich ganz schön verschärft. Und Katharina Dröge fand ich heute auch bemerkenswert. Die hat gesagt, wir müssen jetzt das Prüfverfahren starten, wenn es darum geht, ob man ein Parteiverbotsverfahren gegen die AfD einleitet. Also es ging heute vor allen Dingen um die AfD, weniger um den Haushalt.
4: Dagmar Pepping aus unserem Hauptstadtstudio sagt das. Sie hat die Generaldebatte im Bundestag für uns beobachtet. Die aktuellen PISA-Ergebnisse sorgen wieder für Rätselraten. Woran lag es und was kann getan werden, um den Bildungserfolg von Kindern zu verbessern? Denn es geht nicht um das Ranking an sich. Viel wichtiger ist die Erkenntnis, dass die Lücken so gravierend sind, dass viele Jugendliche Schwierigkeiten haben, sich im Alltag zurechtzufinden. Das ist ein Trend, der sich seit Jahren zeigt. Dabei gibt es Ideen, dem entgegenzusteuern, sagt Britta Mersch aus der ARD-Wissenschaftsredaktion und nennt zwei davon.
14: Dazu zählt eine frühe Sprachförderung in Kitas. Die gibt's in erfolgreichen Bildungssystemen wie Kanada oder Estland. Und diese Länder setzen auch auf eine datengestützte Schulentwicklung. Dafür gibt's auch in Deutschland Pläne. Und Voraussetzung dafür ist eine Datenbank mit dem etwas sperrigen Namen Bildungsverlaufsregister.
4: ein Bildungsverlaufsregister. Hier sollen also statistische Daten über Schülerinnen und Schüler gesammelt werden. Auf welche Daten es da ankommt und wofür die wichtig sind, das erklärt nochmal Britta Mersch.
14: Die Statistik soll Brüche in Bildungsbiografien sichtbar machen. So kann man dann ermitteln, wie sich Kinder entwickeln, von der Kita über die Schule bis zum Beruf. Die Informationen können helfen, Kinder besser zu fördern, damit dann bildungspolitische Entscheidungen nicht im luftleeren Raum getroffen werden, sondern dass es dafür eben ein solides Datenfundament gibt. Deutschland ist allerdings spät dran. Es gibt zwar Bundesländer, die mutig voranschreiten, Hamburg oder Baden-Württemberg gehören dazu, aber insgesamt tut sich Deutschland schwer, gute Ideen für eine bessere Bildung konsequent umzusetzen.
4: Bildung ist ja Ländersache. In Ihrem Koalitionsvertrag hat die aktuelle Bundesregierung versprochen, so ein Register zu schaffen. Wann das kommt, ist aber noch offen, sagt Britta Mersch.
14: Es wird vermutlich noch dauern, bis Bund und Länder eine gemeinsame Linie finden, weil viele Fragen geklärt werden müssen, zum Beispiel was den Datenschutz betrifft und welche Software einheitlich eingesetzt wird. Wenn Deutschland den Leistungsrückstand von Schülern aufholen will, dann ist Tempo gefragt. Und da könnte ein Bildungsverlaufsregister ein guter Anfang sein.
4: So die Einschätzung von Britta Mersch aus der ARD-Wissenschaftsredaktion. Der Zollstreit zwischen Kanada und den USA geht in die nächste Runde. Nachdem die USA im August Zölle auf kanadische Produkte angehoben hatten und Kanada mit Gegenzöllen reagierte, kommt es jetzt sogar zu Einfuhrverboten. Ab Ende September sollen einige ausgewählte Waren nicht mehr in die Vereinigten Staaten eingeführt werden dürfen. Das geht aus einem Dekret von US-Präsident Donald Trump hervor. Martin Ganselmeier aus New York mit den Einzelheiten.
15: US-Präsident Donald Trump ist fest entschlossen, den kanadischen Premierminister Mark Carney in die Knie zu zwingen. Nachdem die Handelsgespräche der einst eng befreundeten Staaten im August gescheitert waren, verhängte Trump auf viele kanadische Produkte Zölle in Höhe von 50%. Carney ließ sich davon nicht einschüchtern. Seit Dienstag gelten in Kanada Gegenzölle auf viele US-Produkte, ebenfalls in Höhe von 50%. Nun eskaliert Trump noch weiter. Per Dekret kündigte der US-Präsident an, dass ab dem 29. September sogar Einfuhrverbote für zahlreiche kanadische Produkte in Kraft treten werden. Alkoholprodukte aus Kanada wie Biere, Whisky und Weine dürfen dann gar nicht mehr in die USA verkauft werden. Ebenso einige Molkereiprodukte sowie Motorräder und Mopeds. Außerdem wies Trump die US-Behörden an, bei öffentlichen Beschaffungen künftig keine kanadischen Firmen mehr zu berücksichtigen. Dies treffe vor allem kanadische IT-Firmen und Unternehmen für Bürobedarf hart. Trump überzieht Kanada seit mehr als einem Jahr mit Zöllen und will den Nachbarn im Norden zum 51. US-Bundesstaat machen. Kanadas Premierminister Carney wehrt sich dagegen. Er will die wirtschaftliche Abhängigkeit von den USA verringern, unter anderem durch engere Wirtschaftsbeziehungen zur Europäischen Union. Trumps Handelspolitik stößt allerdings bei einer deutlichen Mehrheit der US-Bürger auf Ablehnung. Auch deshalb droht den Republikanern bei den Kongresswahlen im November eine Schlappe. Der US-Präsident ist dennoch überzeugt, dass er am längeren Hebel sitzt. Über die sozialen Medien verbreitete Trump kürzlich ein Bild, das ihn und Carney als Eishockeyspieler zeigt. Dabei beugt sich Trump über den auf dem Eis kauernden Carney und ruft ihm zu: Steh auf, Gouverneur. Auch Carneys Amtsvorgänger Justin Trudeau wurde von Trump verächtlich Gouverneur genannt, nicht Premierminister. Damit will Trump deutlich machen, dass er Kanada nicht als souveränen Staat betrachtet.
4: Informationen waren das von Martin Ganselmeier aus dem ARD-Studio New York.
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4: Am Sonntag trifft Energie Cottbus in der zweiten Bundesliga auf den Karlsruher SC. Ein Blick zurück lohnt sich dabei ganz besonders. Vor genau 16 Jahren lieferten sich Energie und der KSC einen völlig verrückten Fußballabend. Jan-Ole Behrens, Blick zurück.
16: 13. September 2010, 20.15 Uhr. Energie Cottbus empfängt den KSC in der zweiten Liga. Es ist eines dieser so unbeliebten Montagsspiele. Trotzdem, dieser Abend wird für Klaus-Dieter Wollitz ein besonderer.
19: Auf jeden Fall ein Top-3-Jahrhundertspiel, also in meiner Begleitung.
16: Die Lausitzer sind gut drauf, haben die ersten beiden Partien dieser Saison gewonnen. Und auch in dieses Duell starten sie stark. Bereits nach 18 Sekunden steht es 1:0.
20: Und die erste dicke Chance, das Tor, das gibt's doch gar nicht. Und der schon wieder, Nils Petersen, hier braucht er was, 15 Sekunden oder so.
1: Und ich weiß auch noch bei meinem 1-0, wie Pele draußen einen Kniehebelauf gemacht hat. Und wir dachten jetzt, das ist unser Jahr. Ja, da war wirklich alles dabei in dem Spiel.
19: Das war eine fantastische Mannschaft, die eine super Teamfähigkeit hatte, also eine super Stimmung in der Kabine. Die Mischung hat gestimmt mit Individualisten, mit verlässlichen Spielern.
20: Kruska und Traumtor Nummer 2. Und das war ja noch schöner, Marc-André Kruska.
16: In der 16. Minute legt Kapitän Kruska nach mit einem wuchtigen Distanzschuss aus knapp 20 Metern. Läuft alles perfekt, könnte man meinen. Doch dann verliert Energie völlig die Kontrolle. Karlsruhe trifft innerhalb kürzester Zeit gleich viermal und dreht die Partie. Nach dem Seitenwechsel gelingt sogar das 2:5.
1: Wir dachten schon, jetzt läuft alles für uns. Und auf einmal legst du 2:5 hinten und denkst, das ist, also haben wir das Fußballspiel verlernt.
16: Aber Cottbus kommt zurück. Zwei Freistöße des Chinesen Schau stellen die Karlsruher Defensive vor Probleme. Ein Flatterball aus 30 Metern ist direkt drin. Der zweite Freistoß findet den 21-jährigen Nils Petersen.
20: Der Schuss! 4:5! 4:5! Nils Petersen macht sein zweites!
16: Es folgt die 73. Minute. Der eingewechselte Jules Reimering setzt im Strafraum zum Solo an, tanzt drei Gegenspieler aus und lupft den Ball unhaltbar ins Tor.
20: Reimering, der frische Mann, sensationelle Aktion, ein super Tor!

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2: Das Wetter für Berlin und Brandenburg. Die Temperaturen liegen in Berlin zwischen 19 und 21 Grad, 20 Grad derzeit in Cottbus, 19 Grad in Perleberg, bis zu 22 Grad waren als Höchsttemperatur vorhergesagt. Dazu mal Sonne, mal lockere Wolken im Wechsel Richtung Oder und Niederlau. Also jetzt können die Wolken schon ein bisschen dicker unterwegs sein, es soll aber generell trocken bleiben.
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4: A10 südlicher Berliner Ring Richtung Dreieck-Spreeau. Zwischen Rangsdorf und Schönefelder Kreuz gibt es Behinderungen nach einem Unfall. Die B96 ist in Hohenneuendorf im Bereich der Berliner Straße nach einem Unfall in beiden Richtungen gesperrt. Stadtverkehr Berlin, A100 Stadtring Richtung Treptow. Es staut sich zwischen Detmolder Straße und Tempelhofer Damm. Jetzt 20 Minuten Verzögerung. Und länger dauert es auch auf der A103 vor der Abfahrt Sachsendamm. Ab Saarstraße dauert es etwa 10 Minuten länger. Voll ist es auch an der Elsenbrücke in beiden Richtungen. A113 Richtung Dresden. Zwischen den Tunneln Rudower Höhe und Altglienicke ein defektes Fahrzeug und die rechte Spur ist hier gesperrt. Der Tiergartentunnel ist zwischen Reichbeetschufern Heidestraße in beiden Richtungen bis morgen früh 5.45 Uhr gesperrt. 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
2: 14.20 Uhr.
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2: Jessica Wiener hier, ich grüße Sie. In vielen Touristenhochburgen sieht man fast an jedem Hauseingang kleine Schließfachboxen. Mit dem richtigen Code kommt man dann an den Schlüssel dahinter für eine Ferienwohnung. Da kann man sich schon fragen, wo wohnen denn eigentlich noch die Einheimischen? Soweit der Gedanke zu den Nachrichten, die jetzt mit Kerstin Reinsch.
4: In Regionen mit knappem Wohnraum sollen Behörden künftig leichter gegen Unternehmen wie Airbnb vorgehen können. Die EU-Kommission hat dazu heute Vorschläge gemacht. Brüssel nennt darin Kriterien, wann ein Wohnungsmarkt als besonders angespannt gilt, etwa wenn Wohnkosten im Verhältnis zum Einkommen besonders hoch sind. Dann sollen Städte und Kommunen Kurzzeitvermietungen einschränken oder sogar verbieten können. Ob und welche Maßnahmen ergriffen werden, entscheiden die Mitgliedstaaten und Behörden vor Ort. In Amsterdam dürfen Wohnungen zum Beispiel höchstens 15 Nächte an Touristen vermietet werden. Auf Mallorca ist es verboten, in Mietshäusern neue Ferienwohnungen zu eröffnen. In der Haushaltsdebatte im Bundestag haben sich Vertreter von Koalition und Opposition wie erwartet einen Schlagabtausch geliefert. Bundeskanzler Merz sagte, die AfD betreibe mit Blick auf den russischen Angriffskrieg gegen die Ukraine eine Täter-Opfer-Umkehr. Die Reformvorhaben seiner schwarz-roten Koalition verteidigte der CDU-Chef. Man müsse Wirtschaftswachstum zurückgewinnen und an die Zukunft der Kinder denken. Zuvor kritisierte AfD-Chefin Weidel den Haushaltsentwurf der Bundesregierung als Kapitulation.
5: Statt zu sparen, blähen sie diesen Haushalt auf fast 600 Milliarden Euro auf. Und dafür wollen Sie bis 2030 insgesamt mehr als 1 Billion Euro, also mehr als 1.000 Milliarden Euro Schulden machen. Das ist eine gigantische Zahl und in der Geschichte der Bundesrepublik Deutschland beispiellos.
4: Die AfD-Bundesvorsitzende Alice Weidel. Wir übertragen die Generalaussprache und die Haushaltsdebatte im Livestream in unserer App und auf rbb24inforadio.de bis voraussichtlich 18 Uhr. Das Rüstungsunternehmen Covenant will in Sachsen ein Werk für weitreichende Marschflugkörper bauen. Die Fabrik ist im Raum Leipzig geplant, wie der Chef der US-israelischen Firma angekündigt hat. MDR-Reporter Arndt Groß.
6: Die Produktion soll bereits im ersten Quartal des Jahres 2027 starten. Der Marschflugkörper, der hier hergestellt werden soll, trägt den Namen Anthem. Diese Waffe fliegt mit einem Gefechtskopf versehen, vermutlich rund 1500 Kilometer weit. Anthem gilt als kostengünstig, soll nicht wie vergleichbare Systeme Millionen, sondern möglicherweise nur einige hunderttausend Euro kosten. Bisher schweigt Covenant über den Standort in Sachsen. Da man schon in wenigen Monaten mit der Produktion beginnen will, hat man offensichtlich eine leerstehende Halle gesucht, die man

0: sofort beziehen kann. Die Nähe zum Flughafen Leipzig-Halle als wichtigem Drehkreuz für den Waffentransport dürfte ebenso eine Rolle spielen wie die Fachkräfterekrutierung. Fachkräfte, die sich mit Serienproduktion auskennen, wie zum Beispiel in der Automobilherstellung.
1: Gegen den mutmaßlichen Stromnetzsaboteur soll heute in Nordrhein-Westfalen der Haftbefehl verkündet werden. Die Staatsanwaltschaft in Cottbus hat ihn beantragt. Der Mann war gestern bei einem Polizeieinsatz in der Nähe von Aachen festgenommen worden. Der 48-Jährige soll versucht haben, an mehreren Orten in Deutschland Stromleitungen zu sabotieren, darunter am Umspannwerk bei Jentschwalde im Spree-Neiße-Kreis. Nach bisherigen Erkenntnissen handelte der Mann allein. Berliner Schülerinnen und Schüler sollen bald einen einheitlichen Schulausweis bekommen, der gleichzeitig auch ein Nahverkehrsticket ist. Damit werde es für Eltern deutlich einfacher, sagte Bildungssenatorin Günther Wünsch. Sie hat das Vorhaben heute zusammen mit der BVG vorgestellt. Demnach müssen Eltern nur einmal ihre Daten angeben, anstatt wie bisher sowohl bei der Schule als auch bei der BVG. Außerdem wird der neue Ausweis automatisch verlängert. Das soll auch die Schulsekretariate entlasten. Derzeit gibt es eine Testphase an 10 Schulen. Im kommenden Halbjahr sollen alle den neuen Ausweis erhalten. Der Preis für Rohöl der Sorte Brent ist wieder auf über $100 pro Barrel gestiegen. Hintergrund ist eine neue militärische Eskalation im Nahen Osten. Dort liefern sich die USA und der Iran weiter Gefechte. Das behindert die Öltransporte durch die wichtige Meerenge von Hormus im Persischen Golf. Vor Beginn des Krieges lag der Rohölpreis bei etwa $70 pro Barrel. Soweit die Nachrichten. 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Das Wetter. Am Nachmittag oft freundlich, auch mal wolkig, meist trocken. Am Abend sind im Norden Brandenburgs einzelne Schauer möglich. Aktuell in Berlin-Wannsee 19 Grad, in Adlershof 20. In Fürstenberg-Havel 18 Grad, in den Lübben im Spreewald 21. Morgen Sonne, zeitweise auch dichte Wolken, nur vereinzelt schwache Schauer bei 18 bis 20 Grad. Die Zeit 14.25 Uhr.
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3: Jessica Wiener hier, ich grüße Sie. Zwei Jahrzehnte sind in der Berliner Kulturlandschaft eine lange Zeit. Seit genau zwei Jahrzehnten ist das Radialsystem unweit des Berliner Ostbahnhofs ein Produktions- und Aufführungsort für überraschende künstlerische Projekte. Was macht das Haus am Spreeufer so besonders? Das wollte unser Kulturredakteur Harald Asel von Matthias Mohr wissen, dem künstlerischen Leiter des Radialsystems.
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4: Matthias Mohr, 20 Jahre Radialsystem, 8 Jahre davon haben Sie mitgestaltet als künstlerischer Leiter. Sie sind jetzt auch in der Geschäftsführung und Sie bauen natürlich auf vielen Kolleginnen und Kollegen, die schon länger dabei sind. Wo überrascht Sie das Haus eigentlich immer noch und das, was darin passiert?
5: Ja, also ich kann mich nicht beklagen, was Überraschung und die Begegnung mit dem Unbekannten sozusagen angeht hier bei uns im Radialsystem. Das ist auch was wir uns sozusagen auch auf die Fahne schreiben. Wir wollen eigentlich genau immer mit den KünstlerInnen, mit unseren PartnerInnen auf verschiedenen Ebenen ins Unbekannte gehen, mit viel Neugierde und mit viel Mut. Und das passiert auch. Wir haben jetzt gerade einen sehr spannenden Sommer hinter uns mit vielen Festivals, mit vielen neuen Tanzproduktionen auf unseren Bühnen, was auch sehr gut besucht war. Einem der heißesten Sommer jetzt gerade in Berlin. Und da ist mir unglaublich vieles begegnet, was ich so noch nicht erlebt, noch nicht gesehen, noch nicht gehört habe.
4: Und das kommt ja nicht von ungefähr. Da müssen ja Menschen und Räume und Gelegenheiten zusammenkommen. New Space of the Arts hieß das vor 20 Jahren. Das Radialsystem, jemand hat mal gesagt, eine Idee, eine Infrastruktur und aber auch ein konkreter Ort. Wenn Sie mal zurückblicken, was hat sich denn verändert?
5: Ja, das Radialsystem wurde vor 20 Jahren begründet. Hat vor allem Jochen Sandig, Volker Ude, Sascha Walz, Timmer Hakensee, die haben da eine große Rolle gespielt und haben das Haus natürlich stark geprägt, auch mit Kooperationen mit dem Ensemble Kaleidoskop zum Beispiel, die jetzt auch wieder bei uns, auch beim Jubiläum nach 20 Jahren, mit dabei sind. Und da ging es auch schon darum, Dinge zu ermöglichen, die so in der Kulturlandschaft eigentlich erstmal nicht abgebildet waren. Also vor allem auch künstlerische Entwürfe, die sich jenseits der Genres bewegt haben. Heute spricht man ja so von Interdisziplinarität oder Transdisziplinarität. Natürlich entwickeln sich Ästhetiken weiter, entwickeln sich auch gesellschaftliche Fragestellungen weiter. Und wir haben dann vor 8 Jahren vor allem auch Ressourcen und Strukturen verändern sich und entwickeln sich weiter. Wir haben eine erste Förderung erhalten vom Berliner Senat. Und auf dieser Basis konnten wir dann auch nochmal auch andere Künstlerinnen, andere Gruppen und Ensembles einladen, die vorher es vielleicht eher schwieriger hatten, weil man doch relativ viel eigene Förderung mitbringen musste, um überhaupt diese Räume nutzen zu können. Das muss man auch nach wie vor, aber zu einem anderen Grad. Da könnten wir jetzt zum Beispiel sehr viel auch mit einer jüngeren Generation, der nächsten Generation von Choreografinnen zum Beispiel arbeiten. Und das hat das Haus auch nochmal stark verändert. Also wir setzen sehr auf einen Dialog zwischen den verschiedenen, ja, auch Generationen von KünstlerInnen, die hier miteinander ins Gespräch kommen, die sich auch beeinflussen, die auch verschiedene Publika mitbringen. Dieses zwischen den Kategorien haben wir sehr stark gemacht auch in den letzten Jahren, dass man im besten Fall hier reinkommt und man erlebt was und man denkt am Anfang, das ist vielleicht ein Tanzabend und dann fühlt es sich eher an wie eine Ausstellung oder vielleicht sogar wie was, was man vorher noch gar nicht so benennen konnte.
4: Sind Sie da allein auf weiter Flur?
5: Also auf jetzt Berlin bezogen gibt es natürlich verschiedene Orte, die sich jetzt auch über die Jahre geöffnet haben gegenüber Dingen, die vielleicht vor 20 Jahren noch nicht so üblich waren. Vor allem auch was Kooperationen angeht. Wir sind in Berlin glücklicherweise in einer sehr vernetzten Kulturszene. Das sind KünstlerInnen, freie Gruppen, kleine Orte, große Orte, auch teilweise die Institutionen. Und man versucht wirklich auch untergehakte Dinge möglich zu machen. Vor allem auch, um die Arbeitsweisen für KünstlerInnen zu verbessern und in diesen auch oft sehr prekären Strukturen dann doch das Beste zu erreichen miteinander. Also gerade da sind wir nicht allein auf weiter Flur. Ich würde schon sagen, dass wir ein Ort sind, der immer noch sehr stark, ich sage immer, alles zwischen dem Körper und dem Klang auch sucht, was diese Ausdrucksformen anders sein können als das, was wir so kennen in Opernhäusern oder an Balletthäusern, sondern da wirklich auch herausfordert. Und das ist was, was uns sehr auszeichnet, auch dass wir gesellschaftliche Fragestellungen auch hier mit verhandeln, sehr stark auch auf Dialog zwischen Kunst und anderen, Gesprächs, aber auch Körperpraxen setzen. Das sind alles Dinge, die im Radialsystem eine große Rolle spielen. Auch in der Musik natürlich immer wieder nach, sagen wir mal, dem Klang des 21. Jahrhunderts auch suchen. Was bedeutet das eigentlich in einer Welt, die so vielschichtig und so vielstimmig ist, wie die unsrige, das auch abzubilden und hörbar zu machen? Das sind Dinge, die uns wirklich auch, finde ich, in unserem Programm auch auszeichnen.
4: Komm mal auf diesen Punkt gesellschaftliche Fragestellungen zurück. Es gibt sehr viel, was politisch, was gesellschaftlich im Streit ist. Und die Frage, wo können Künste dazu etwas beitragen? Wo haben Sie gemerkt in den Jahren, in denen Sie das jetzt machen, bei den Themen geht es einigermaßen leicht und bei welchen Themen wird es ganz schwer?
5: Also leicht wird es, glaube ich, immer dann, wenn man eigentlich nicht die Konfrontation sucht oder wenn man sozusagen im Voraus schon vorwegnimmt, und das ist, glaube ich, was wir immer versuchen nicht zu tun, vorwegnimmt, dass wir doch alle einer Meinung sind oder das Gleiche wollen oder in eine Richtung gehen. Ich glaube auch nicht, dass das das demokratische Prinzip ist sozusagen, sondern eigentlich geht es ja darum, miteinander auch die Spannung zu begrüßen. Und das ist ja was Kunst total gut kann, aus Spannung, also der Gleichzeitigkeit von ganz unterschiedlichen Dingen in einem Raum, in einem bestimmten Zeitraum, auf einer Bühne, dass das genau eigentlich zu diesem Genuss einer spannenden ästhetischen Erfahrung führt. Und warum ist das eigentlich nicht so in unserem Miteinander? Wir scheuen uns ja eher vor Konflikten, ziehen uns dann sehr, sehr schnell in diese ganz starren Positionen zurück, in denen wir darin bestätigt werden wollen, was wir schon wussten vorher. Und dann ist ja ein Gespräch schon gar nicht mehr möglich. Und das ist das, was wir hier stark machen wollen. Also dass sich zuhören, das nicht vorwegnehmen der Meinung oder der Position des anderen, sich auch verändern lassen. Ich finde, da spielt auch der Begriff der Gastfreundschaft oder Gastfreundlichkeit auch eine große Rolle. Wir sind ein Ort, der versucht, wirklich gastfreundlich zu sein. Und das bedeutet auch, selber veränderbar zu sein. Wenn ich jemanden nach Hause einlade, dann verändert die Person vielleicht auch was in meinen vier Wänden oder auch mich dabei. Und so wollen wir als Institution auch begreifen, dass wir uns weiterentwickeln, dass wir verändert werden und dass Menschen, die hier aufeinandertreffen, sich auch darauf einlassen, sich selbst aufs Spiel zu setzen sozusagen.
4: Dazu ist es natürlich auch notwendig, dass Menschen hierher kommen, die vielleicht etwas weiter weg sind von bestimmten Kulturdebatten, die auch hier verhandelt werden oder vielleicht auch mit einer gewissen Aversion kommen. Vor 10 Jahren hatte ich schon mal Volker Udo und Jochen Sandig gefragt, kommen denn auch die Menschen aus der Nachbarschaft, und haben sich die Nachbarschaften total auch verändert in den letzten 20 Jahren. Wie ist das mit den verschiedenen Publikümern?
5: Ja, da muss ich bisschen lächeln, weil wir wirklich, ich fühle mich da ziemlich privilegiert und gesegnet, was unser Publikum angeht. Wir sind auch in Orten mittlerer Größe. Ja, also wir sind weder die Berliner Festspiele, die dann ganz viele reinfüllen müssen, noch ein kleinerer Ort, wo dann vielleicht 100 Leute reinpassen, sondern bei uns gehen so bei einer Veranstaltung so bis zu 400 ungefähr rein. Und das ist oft sehr unterschiedlich zusammengesetzt, sowohl was das Alter angeht, also auch da laden wir sowohl Menschen zwischen 20 und 35 als auch darüber und auch über 60 ein, und aber auch was die verschiedenen Perspektiven, Erfahrungen angeht. Also das haben wir schon gemerkt, dass es in den letzten Jahren sich stark entwickelt hat. Das kann man natürlich selber prägen. Es ist ja, wir arbeiten sehr viel mit Kooperationen, wir arbeiten sehr viel darüber, dass wir zum Beispiel mit einem Ort wie der Tanzfabrik im Wedding, die ein eigenes Publikum haben, jetzt in den letzten 8 Jahren sehr eng zusammengearbeitet haben. Wir haben verschiedene Kooperationen mit Festivals ausgebaut, wie dem ZDM-Festival und anderen. Und das bringt natürlich verschiedene Publika hierher, und uns ist aber wichtig, dass die auch wieder zueinander in Reibung, Spannung, Begegnung kommen. Und das, muss ich sagen, hat wirklich gut funktioniert in den letzten Jahren, dass Menschen dann auf einmal aufmerksam werden auf den nächsten Abend oder vielleicht eine Sache, die vielleicht sogar am gleichen Abend, aber in einem anderen Raum stattfindet. Das versuchen wir auch genau zu fördern, solche zwangsläufigen Begegnungen. Das ist ja das, was eine Stadt letztlich ausmacht. So. Und das heißt schon, dass wir natürlich auch, in Berlin gibt es ganz viele, die sogenannten viel besprochenen Bubbles, die auch wichtig sind, glaube ich, um Identitäten zu stärken und herauszuarbeiten. Und gleichzeitig braucht es aber auch dann vielleicht auch die Orte, wo dann diese verschiedenen Communities auch zusammenkommen können und sich austauschen können. Und das ist bei uns oft so. Das ist schön, wenn man gerade im Sommer hier auf der Terrasse sitzt und wirklich ganz, ganz unterschiedliche Menschen dann so einen Abend miteinander verbringen. Das ist immer wieder eine große Freude.
4: Wenn jemand Geburtstag hat, dann dürfen Wünsche geäußert werden. Was wären Ihre Wünsche?
5: Ja, der größte Wunsch ist, dass dieses Haus einfach noch eine lange, sichere Zukunft hat. Nicht als Selbstzweck, sondern weil wir uns wirklich auch als einen Anker für viele Szenen hier verstehen in Berlin. Es gibt ja hier diesen Begriff der Ankerinstitution, den sagt man so, aber das ist wirklich bei uns eine Praxis jeden Tag, die wir erleben und die wir auch in unserem Selbstverständnis einfach wirklich sehr stark in uns tragen. Wir sind eine Schnittstelle zwischen Publikum und vielen, sehr vielen freischaffenden KünstlerInnen und Ensembles, die hier auf einem hohen professionellen Level und auch mit vielen zugewandten, netten Leuten, die hier arbeiten, ihre Kunst realisieren können. Und das ist wichtig für eine Stadt und das ist wichtig auch für die Weiterentwicklung von verschiedenen Kunstformen. Und deshalb wünsche ich mir einfach, dass wir dieses Haus fest verankert in Berlin in Zukunft sehen werden. Dazu gehört auch, dass wir eine Fördersituation dann auch nochmal verändern müssten. Wir sind derzeit, das würde man von außen nicht so wahrnehmen, aber doch immer noch relativ basisgefördert im Sinne von, wir bekommen so ungefähr ein Drittel von dem, was wir brauchen fürs Jahr, und der Rest wird durch Vermietung erwirtschaftet. Und das wäre natürlich was in dem nächsten Entwicklungsschritt, was ich mir wünsche für das Haus, dass sich das ändert, damit diese Ressource, die das Radialsystem darstellt, für die Stadt auch vollends genutzt werden kann. Jetzt gerade kann das nur zum Beispiel während 7 Monaten im Jahr stattfinden. Das ist da die Zeit, in der wir Programm machen können. Den Rest vermieten wir dann in dem Moment. Und das wäre etwas, was ganz wichtig wäre, dass dieses Haus eben fördertechnisch und auch was den Mietvertrag angeht, einfach auf ganz festen Beinen steht in Zukunft.
3: Matthias Mohr, künstlerischer Leiter des Berliner Radialsystems, im Gespräch mit Harald Asel. 20 Jahre Radialsystem, das wird ab heute groß gefeiert im Haus an der Holzmarktstraße. Das Wetter für Berlin und Brandenburg. Am Nachmittag gibt es einen Wechsel aus Sonnenschein und meist lockeren Wolken. Richtung Oder und Niederlausitz können die Wolken zwar ein bisschen dicker sein, aber es bleibt trocken. Dazu gibt es einen starken böigen Südwest- bis Westwind. Die Höchsttemperaturen sind heute mit 20 bis 22 Grad vorhergesagt. 19 bis 20 haben wir gerade in Berlin, 20 sind es in Potsdam, in Perleberg sind es sogar 21.
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3: Mit Kerstin Reinsch.
1: A13 Berlin Richtung Dresden. Zwischen Törpitz und Starkow stockender Verkehr an einer Baustelle. 10 Minuten plus hier. Die B96 ist in Hohenneuendorf im Bereich der Berliner Straße nach einem Unfall in beiden Richtungen gesperrt. Im Stadtverkehr Berlin läuft es insgesamt recht gut. Auf dem Stadtring staut es sich in Richtung Treptow zwischen Schmargendorf und Albuinstraße. Aktuell 15 Minuten Verzögerung. Deshalb auch Staus am Kreuz Schöneberg auf den Überfahrten der A103 Richtung Treptow und Sachsendamm. In Richtung Wedding 10 Minuten plus vor dem Funkturm. Weitere Staus mit 10 Minuten extra. Gertraudenstraße in Richtung Alexanderplatz. Königin Elisabethstraße Richtung Spandauer Damm und Spandauer Damm in Richtung Ernst-Reuter-Platz. Außerdem Petersburger Straße in Richtung Prenzlauer Berg. 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
3: 14.39 Uhr.
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3: Jessica Wiener hier, ich grüße Sie. Wenn sich Städte wie Barcelona oder Lissabon in den vergangenen Jahren gegen Kurzzeitvermietungen mit Beschränkungen gewehrt haben, wegen eines angespannten Wohnungsmarktes zum Beispiel, folgten darauf oft Gerichtsverfahren. Das soll sich künftig ändern. Wie dazu die Nachrichten mit Kerstin Reinsch.
1: Die EU-Kommission will einheitliche Regeln dafür, wann Städte gegen Wohnanbieter wie Airbnb vorgehen können. So sollen Städte Kurzzeitvermietungen an Touristen verbieten können, wenn der Wohnungsmarkt besonders angespannt ist, hieß es heute in Brüssel. Dafür sollen die Wohnungspreise regelmäßig mit der Entwicklung der Einkommen verglichen werden. Die Kommunen sollen aber auch Alternativen zu Verboten prüfen. In der Vergangenheit sind schon mehrere Städte gegen Airbnb und andere Anbieter vorgegangen. Allerdings ist das wegen der unterschiedlichen Regeln in den EU-Staaten rechtlich unsicher. Die Vorschläge der EU-Kommission müssen noch durch das Europaparlament und den Rat der 27 EU-Mitgliedstaaten. Bundeskanzler Merz hat bekräftigt, dass seine Regierung am eingeschlagenen Reformkurs trotz aller Kritik festhalten will. Die jüngsten Wachstumsprognosen für die Wirtschaft zeigten, dass man auf dem richtigen Weg sei, sagte der CDU-Chef in der Haushaltsdebatte im Bundestag. Dagegen sagte AfD-Chefin Weidel mit Blick auf den Wahlsieg ihrer Partei in Sachsen-Anhalt, die Menschen wollten einen Politikwechsel. Hauptstadtkorrespondentin Isabel Karas.
6: Wie konnte das so schief gehen und was ist auch unser Anteil daran? Mit diesen Fragen reagierte Grünen-Fraktionschefin Katharina Dröge auf den Erfolg der AfD in Sachsen-Anhalt. Sie kritisierte, dass die Union mit einer immer härteren Asylpolitik versucht habe, der AfD Stimmen abzunehmen. Diese Idee sei ganz offensichtlich fulminant gescheitert. Die demokratischen Parteien dürften sich angesichts des AfD-Erfolgs nicht selbst zerlegen, bemerkte SPD-Fraktionschef Matthias Miersch. Er warb für Reformen bei Rente und Gesundheit, räumte aber ein, die Bundesregierung müsse den Menschen besser deutlich machen, warum diese Veränderungen notwendig seien.
1: RBB 24 Inforadio, der Verkehrsservice mit einer Gefahrenmeldung um 14.42 Uhr. Vorsicht auf der A10, östlicher Berliner Ring Richtung Dreieck-Barnim. Zwischen Marzahn und Hohenschönhausen liegt eine Leitbarke auf der linken Spur. Bundeskanzler Merz hat ein Telefonat mit US-Präsident Trump verschoben, das für morgen geplant war. Das hat ein Sprecher der Bundesregierung bestätigt, ohne dass er einen Grund dafür nannte. Es gebe vorerst auch keinen neuen Termin. Hintergrund könnte eine Äußerung Trumps auf seiner Plattform zum Wahlerfolg der AfD in Sachsen-Anhalt sein. Darin schrieb er wörtlich, wow, die populistische Partei in Deutschland hatte eine wirklich große Nacht und ergänzte, sie sind auf dem Vormarsch. Der Berliner Bezirk Charlottenburg-Wilmersdorf hat falsche Stimmzettel für die Briefwahl verschickt. Das hat Landeswahlleiter Bröchler mitgeteilt. Kirsten Buchmann, RBB 24 Landespolitik.
7: Bisher sind 6 Fälle bekannt, in denen wahlberechtigte Stimmzettel eines anderen Wahlkreises bekommen haben. Betroffen sein könnten aber bis zu 1.400 Menschen, deren Briefwahlunterlagen für die Wahlkreise 3 und 4 am 24. oder 25. August ausgestellt wurden. Menschliche Fehler seien bei keiner Wahl auszuschließen, sagt Landeswahlleiter Bröchler dazu. Jetzt gehe es darum, den Fehler so gut wie möglich zu beheben. Der Bezirk will die 1.400 Menschen anschreiben. Wer einen falschen Stimmzettel erhalten hat oder unsicher ist, kann neue Briefwahlunterlagen beantragen. Die bereits abgegebenen Stimmzettel würden dann ungültig. Eine doppelte Stimmabgabe sei ausgeschlossen, betont der Landeswahlleiter.
1: Die Bundesregierung bietet wieder Afghanen Geld an, damit sie auf eine Aufnahme in Deutschland verzichten. Nach ARD-Informationen sollen sie eine Einmalzahlung von mehreren tausend Euro erhalten, wenn sie aus Pakistan nach Afghanistan zurückkehren. Hinzu kommen eine Unterkunft und medizinische Betreuung für 3 Monate. Ein ähnliches Angebot hat es bereits vergangenen November gegeben. Betroffen sind gut 500 Menschen, von denen sich einige schon seit Jahren in Pakistan aufhalten. Deutschland hatte zugesagt, sie aufzunehmen, weil sie nach der Machtübernahme der Taliban als gefährdet gelten. Die jetzige Bundesregierung sieht die Zusage der damaligen Regierung aber nicht als rechtsverbindlich an. Die Norweger verabschieden sich gerade von ihrem verstorbenen König Harald. In einem feierlichen Trauerzug wurde sein Sarg zur Domkirche von Oslo gebracht. Dort fand der Trauergottesdienst statt. Anschließend wird der Verstorbene im Mausoleum seiner Familie beigesetzt. Für das Staatsbegräbnis sind viele Vertreter europäischer Königshäuser angereist. Außerdem haben sich zehntausende Menschen versammelt, um König Harald die letzte Ehre zu erweisen. Er ist Ende August im Alter von 89 Jahren gestorben. König von Norwegen ist seitdem sein Sohn Håkon. Soweit die Nachrichten. 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Das Wetter. Am Nachmittag oft freundlich, aber auch mal wolkig und es bleibt meist trocken. Am Abend sind im Norden Brandenburgs einzelne Schauer möglich. Die Temperaturen aktuell in Berlin-Dahlem 19 und in Treptow 20 Grad, in Fürstenberg-Havel 18 und in Mannsheim-Oderbruch 21 Grad. Morgen Sonne, zeitweise aber auch dichte Wolken, vereinzelt schwache Schauer, maximal 20 Grad. Die Zeit 14.45 Uhr.
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3: Jessica Wiener hier, ich grüße Sie. Norwegen nimmt heute Abschied von König Harald. In Oslo findet das größte Staatsbegräbnis der Geschichte des Landes statt. Zehntausende Menschen sind in die Hauptstadt gekommen. Dazu Staatsgäste und Royals aus ganz Europa. Nach der Prozession vom Schloss zum Dom lief die Trauerfeier für den Monarchen. Unsere Skandinavien-Korrespondentin Jana Sindram ist in Oslo und war mir vor einer reichlichen Stunde live direkt vorm Schloss zugeschaltet. Ich habe sie gefragt, wie sie die Stimmung und die Atmosphäre dieses Tages bislang erlebt hat.
8: Ja, es ist alles sehr ruhig. Die Leute wollen offensichtlich richtig Abschied nehmen. Vorm Schloss vorhin habe ich mit Leuten gesprochen, die teilweise seit morgens um 6 dort gewartet haben, weil es ihnen so wichtig war, dort zu sein. Damals habe ich das auch schon so empfunden. Vorher haben die Leute alle noch geredet und in dem Moment, als um 12 Uhr der Sarg aus dem Schloss kam, um zur Kirche gebracht zu werden, da wurde es auf einmal komplett still und die Leute haben innegehalten. Und auch jetzt wieder, ich stehe gerade vor dem Schloss, da gibt es ein Public Viewing, da wird dieser Gottesdienst übertragen. Da stehen immer noch hunderte Menschen und schauen zu und halten inne. Und es ist einfach auch ganz offensichtlich so, dass viele Leute sehr bewegt sind. Ich habe auch schon Tränen in den Augen gesehen. Also viele Norweger sind wirklich traurig, dass ihr König gestorben ist.
3: Ja, König Harald galt ja als außergewöhnlich beliebt. Was war es denn, das ihn für die Norweger so besonders gemacht hat?
8: Vor allem seine integrative Art. Das haben mir heute auch noch mal ganz viele Leute gesagt. Er hat einfach alle Leute einbezogen und gut zugehört. Und es gibt diese eine berühmte Rede von ihm, die er 2016 gehalten hat. Da hat er gesagt, Norwegerinnen und Norweger, das sind auch Menschen, die aus Syrien oder Afghanistan eingewandert sind. Und das sind Mädchen, die Mädchen lieben und Jungs, die Jungs lieben und Mädchen und Jungs, die einander lieben. Also er hat einfach alle Bevölkerungsgruppen mit einbezogen und hat zugehört. Und ein junger Mann hat mir gesagt, er war zwar König, aber er war irgendwie trotzdem einer von uns. Also sehr nahbar und sehr authentisch vor allem.
3: Zum Abschied sind jetzt nicht nur zehntausende Norweger gekommen, sondern auch zahlreiche Staatsgäste und Royals. Wer ist denn heute dabei?
8: Also die komplette schwedische Königsfamilie, das dänische Königspaar, die Königspaare aus Spanien, den Niederlanden und Belgien sind dabei. Der britische Prinz William und Prinzessin Anne, die ist die Patentante des neuen norwegischen Königs Håkon. Und auch ganz viele andere Staatsoberhäupter. Für Deutschland ist Bundespräsident Frank-Walter Steinmeier dabei und ist auch bei dieser Trauerprozession mitgegangen. Und viele andere Staatsoberhäupter, sogar der ukrainische Präsident Volodymyr Zelensky ist gekommen.
3: Die Sicherheitsvorkehrungen dürften deswegen ja rund um das Staatsbegräbnis enorm sein. Spürt man das vor Ort oder steht da wirklich die Trauer im Vordergrund?
8: Nein, das spürt man. Also um auch an dieses Schloss ranzukommen oder auch an andere Bereiche dieser Strecke, man muss so Sicherheitspunkte passieren und da wird wirklich sehr, sehr genau in die Taschen geguckt und die Leute machen das auch alles problemlos mit. Hier, wo ich gerade stehe, da ist ein Bus quergestellt, dass hier nichts passieren kann, dass hier niemand hinfahren kann. Deswegen fahren auch keine Autos. Auch E-Roller dürfen nicht fahren. Also die Sicherheitsvorkehrungen, die sind nicht zuletzt eben wegen dieser ausländischen Staatsgäste wirklich enorm.
3: Der Trauergottesdienst läuft ja im Dom gerade. Wie geht es denn im Anschluss weiter?
8: Danach wird der Sarg von Harald dem V. weiter überführt in die Festung Arkasys und dort wird er dann in einem kleineren Kreis, hauptsächlich der Familie und schon auch mit einigen royalen Gästen im königlichen Mausoleum beigesetzt. Nach diesem Gottesdienst, da werden im ganzen Land hier in Norwegen eine Stunde lang alle Kirchenglocken läuten. Und ganz am Ende des Tages wird der neue König Håkon nochmal zurückfahren zum Schloss und wird sich dort mit seiner Familie am späten Nachmittag wohl auch nochmal auf dem Balkon zeigen.
3: Mit der Grablegung endet ja heute die offizielle Staatstrauer. Die Hoftrauer geht aber noch bis zum 9. Oktober, also einen Monat lang. Was bedeutet das genau?
8: Das bedeutet, dass die Mitglieder der Königsfamilie in der Zeit keine offiziellen Termine wahrnehmen und weiter noch irgendwie Zeit haben, zur Ruhe zu kommen. Und auch der neue König, der muss ja erstmal seine Rolle einfach finden. Die haben ja auch alle noch ein bisschen was zu tun. Die neue Königin Mette Marit, die erholt sich immer noch von ihrer Lungentransplantation. Also auch da wird es erstmal in den nächsten Wochen noch sehr ruhig bleiben um das Königshaus. Und danach geht's dann mit voller Fahrt sozusagen weiter.
3: Jana Sindram war das aus Oslo. Dort wird König Harald heute zur Grabe getragen. Etwa ein Drittel aller Frauen in Deutschland trinkt Alkohol in der Schwangerschaft, wenn auch oft meistens unwissentlich. Diese sogenannte Alkoholexposition im Mutterleib kann zu einer toxischen Gehirnschädigung beim Kind und damit zu vielfältigen und schwerwiegenden Problemen in der körperlichen und geistigen Entwicklung, im Verhalten und in der selbstständigen Lebensbewältigung führen. Diese Beeinträchtigungen werden zusammengefasst als fetale Alkoholspektrumstörung, FASD. Etwa 1-2% aller Kinder kommt mit einer FASD auf die Welt. RBB-Gesundheitsreporter Matthias Bartsch über ein gesellschaftlich verdrängtes Thema.
9: Ein Glas Sekt zum Geburtstag, ein kühles Bier beim Grillen oder der Wein zum Abendessen. Alkohol gehört in Deutschland ganz selbstverständlich zum gesellschaftlichen Leben dazu. Doch was für Erwachsene ein umstrittenes Genussmittel ist, wirkt auf ungeborenes Leben wie ein schweres Gift. Der Alkohol gelangt ungehindert über die Plazenta zum Embryo. Eine sichere Grenze gibt es dabei nicht, warnt die Kinderneurologin Professorin Miriam Landgraf.
10: Das Problem ist, dass wir nicht wissen, wie viel Alkohol in der Schwangerschaft tatsächlich dann eine Schädigung beim Kind, insbesondere beim Gehirn des Kindes, hervorruft, die dann wirklich klinisch auch problematisch ist. Und dementsprechend ist die Empfehlung international, dass man, wenn man schwanger werden will und wenn man schwanger ist, vollständig auf Alkohol verzichtet.
9: Doch die Realität in den deutschen Kreissälen sieht anders aus. Jährlich werden bundesweit schätzungsweise bis zu 10.000 Kinder mit einer fetalen Alkoholspektrumstörung, kurz FASD, geboren. Die Krux an dieser Behinderung, man sieht sie den Betroffenen meistens nicht an. Nur ein kleiner Teil zeigt körperliche Auffälligkeiten wie eine veränderte Augenpartie. Bei der großen Mehrheit betrifft die Schädigung ausschließlich das Gehirn. Im Alltag führt das zu extremen Herausforderungen, weil das Nervensystem unvorhersehbar reagiert. Katrin Lepke vom Verein FASD Deutschland kennt dieses Phänomen durch den Alltag mit ihren 3 Pflege- und Adoptivkindern.
11: Lehrkräfte berichten, aber gestern konnte ihr Kind das doch noch. Ja, heute kann es das halt nicht mehr, weil das Gehirn eben nicht so funktioniert, wie es soll und Wissen nicht auf den Punkt abrufbar ist.
9: Diese kognitiven Aussetzer führen oft zu Missverständnissen. In der Schule oder im Umfeld gelten die betroffenen Kinder schnell als faul, bockig oder ungezogen. Ein Irrtum, der enormen Druck aufbaut, nicht nur auf die Kinder, sondern auch auf die biologischen Mütter, denen in der Gesellschaft oft Verantwortungslosigkeit vorgeworfen wird. Dabei zeigen Umfragen und Studien, dass die Alkoholschädigung im Mutterleib in den allermeisten Fällen geschieht, bevor die Frauen überhaupt wissen, dass sie ein Kind erwarten. Eine Stigmatisierung ist deshalb völlig fehl am Platz, betont Katrin Lepke.
11: Wir müssen davon ausgehen, dass mehr als die Hälfte der Schwangerschaften ungeplant sind. Und ja, wenn dann irgendwie noch eine Feier war, dann wird doch festgestellt, dass die schwanger sind. Also ich denke, die Schuldgefühle bei den Mamas sind enorm, weil keine Frau schädigt ihr Kind willentlich und wissentlich.
9: Die Expertinnen fordern daher ein radikales Umdenken, weg von nachträglichen Schuldzuweisungen hin zu einer ehrlichen und flächendeckenden Aufklärung im Vorfeld. Dazu gehört auch, den subtilen Trinkzwang in unserer Kultur zu hinterfragen. Wenn eine Frau auf einer Party das Glas ablehnt, folgt fast automatisch die Frage nach dem Warum. Hier brauche es eine gesellschaftliche Normalität für alkoholfreie Alternativen, fordert die Medizinerin Mirjam Landgraf.
10: Es muss auch gesellschaftlich akzeptiert sein und ich bin begeistert, dass es in den letzten Jahren auch deutlich zunimmt, dass man eben auch alkoholfreie Getränke zu sich nimmt und trotzdem Spaß haben kann und gesellschaftlich aktiv sein kann.
3: Sagt die FASD-Expertin im Beitrag von Matthias Bartsch.
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3: Heute vor genau 25 Jahren wurde das Jüdische Museum Berlin eröffnet. Gebaut wurde es von dem New Yorker Architekten Daniel Liebeskind, der gerade gestern mit dem hochdotierten Kulturpreis Premium Imperiale für sein Lebenswerk geehrt wurde und dem das Jüdische Museum zum internationalen Durchbruch verhalf. Das Museum sollte 2001 ein Zeichen setzen für einen neuen Umgang mit jüdischer Geschichte in Deutschland. Kulturreporterin Antje Bonhage mit einem Blick zurück.
12: Die Eröffnung war ein politisches Großereignis. 850 Gäste, darunter die Spitze der Bundesregierung, der frühere US-Außenminister Henry Kissinger und der damalige israelische Parlamentspräsident Avraham Burg. Bundespräsident Johannes Rau formulierte in seiner Rede zur Eröffnung einen Anspruch, der weit über ein gewöhnliches Museum hinausgeht.
13: Ich wünsche mir, dass das Museum den Blick dafür schärft, wohin Vorurteile und Ressentiments führen können. Und dafür, dass es zu Toleranz und zu friedlichem Zusammenleben keine humane Alternative gibt.
12: In Berlin, von wo aus die Vernichtung der europäischen Juden organisiert worden war, sollte jüdische Geschichte wieder sichtbar werden. Und zwar nicht nur als eine Geschichte von Verfolgung und dem Holocaust. Der Gründungsdirektor des Jüdischen Museums Berlin, Michael Blumenthal, der als Kind von den Nationalsozialisten aus Deutschland fliehen musste, er betonte in seiner Eröffnungsrede:
14: Die Juden in Deutschland sind nicht nur als Opfer Teil deutscher Geschichte, sondern auch als lebendige Mitglieder der Gesellschaft und Mitgründer der Nation.
12: Das sollte das neue Jüdische Museum widerspiegeln. Der amerikanische Architekt Daniel Liebeskind hatte dafür einen Bau geschaffen, der selbst Geschichte erzählt. Besucher lesen die schiefen Achsen, die Lehrräume und den Holocaustturm als Metaphern für Vernichtung und Verlust. Immer wieder stieß das Gebäude deshalb auf harsche Kritik. Zu dominant sei es, zu pathetisch. Eine Museumsarchitektur, in der jede Ausstellung zu verschwinden drohe. Liebeskind sah das anders. Es gibt auch viele weiße Wände und genügend Platz für Exponate. Doch muss die Form des Gebäudes darauf reagieren, dass die Geschichte, um die es hier geht, keine neutrale Geschichte ist. So Daniel Liebeskind anlässlich der Eröffnung seines Baus. Von Beginn an mitgeprägt hat das Museum Zilli Kugelmann. Viele Jahre lang war sie Programmdirektorin. Immer wieder griff das Haus politisch brisante Themen auf, etwa mit einer Ausstellung über Jerusalem und den Nahostkonflikt. Und es geriet dabei selbst in Kontroversen. Für Kugelmann gehört solch ein Risiko dazu.
15: Meiner Meinung nach ist es entscheidender, solche Themen aufzugreifen und es zu riskieren, dass Konflikte entstehen, als sie gar nicht mehr zu thematisieren. Also ein Museum, das belanglos wird in seinen Themen, fände ich jetzt persönlich nicht so interessant.
12: Seit dem Terrorangriff der Hamas auf Israel am 7. Oktober 2023 haben sich die Auseinandersetzungen über Israel und Gaza, über Antisemitismus und jüdisches Leben in Deutschland noch einmal zugespitzt und sind stark polarisiert. Seit 2020 leitet Hetti Berg das Jüdische Museum Berlin. Der Auftrag, sagt sie, sei derselbe wie zu Beginn geblieben, die gesellschaftlichen Bedingungen aber, sie hätten sich verändert.
16: Nach dem 7. Oktober 2023 ist dieses Thema wieder sehr zentral in den Diskurs gerückt, aber da leider mehr negativ besetzt. Das heißt, dass unsere Arbeit noch wichtiger ist denn je.
3: Heute vor 25 Jahren ist das Jüdische Museum Berlin eröffnet worden. Der Bericht war von Kulturreporterin Antje Bonhage.

0: Gestern war das ja die große Meldung, der mutmaßliche Täter der Sabotageaktionen auf Stromnetze in ganz Deutschland wurde gefasst. Aber zu seiner Person, seiner Motivation, zu möglichen Unterstützern gibt es noch ein paar Fragezeichen. Und deshalb schaut sich Merit Reh das gleich nochmal an. Hallo Merit.
1: Hallo Jessica. Ja, ich spreche mit unserem Terrorismusexperten darüber, was wir bisher wissen über Daniel V., was er womöglich noch alles geplant hatte. Und mich interessiert die Frage, bis wann spricht man da eigentlich von Sabotage und wann fängt Terrorismus an? Das Gespräch dann in einer Stunde.
0: Ich werde auf jeden Fall zuhören. Das finde ich auch alles sehr spannend. Mein Name ist Jessica Wiener. Ich habe noch das Wetter für Sie. Ich wollte jetzt schon rausgehen, Merit. Ich wollte das jetzt schon dir alles überlassen. Nein, das Wetter habe ich noch. Berlin 19 bis 20 Grad derzeit. Perleberg 21 Grad. Cottbus 20 Grad bis zu 22 Grad soll es heute noch geben. Ein Wechsel aus Sonnenschein und meist lockeren Wolken. Zum Nachmittag Richtung Oder oder Niederlausitz sind da noch ein paar dickere Wolken unterwegs. Es bleibt aber trocken. Was aber ist, es ist ganz schön windig draußen. So, Merit Reh übernimmt jetzt und natürlich ist weiterhin auch Kerstin Reinsch für Sie da.
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3: A12 Frankfurt-Oder Richtung Berlin. Zwischen Briesen und Fürstenwalde West stockender Verkehr wegen Markierungsarbeiten, 20 Minuten Verzögerung. Stockender Verkehr auch auf der A13 Berlin Richtung Dresden. Zwischen Teupitz und Starkow sind es plus 10 Minuten. In Berlin läuft es insgesamt recht gut. Auf dem Stadtring staut es sich in Richtung Treptow zwischen Schmargendorf und Albuinstraße. Aktuell sind es hier 15 Minuten Verzögerung. Deshalb auch Staus am Kreuz Schöneberg auf den Überfahrten der A103 Richtung Treptow und Sachsendamm. In Richtung Wedding 10 Minuten plus vor dem Funkturm. Weitere Staus mit 10 Minuten extra gibt es auf der Gertraudenstraße in Richtung Alexanderplatz, auf der Königin-Elisabeth-Straße Richtung Spandauer Damm und auf dem Spandauer Damm Richtung Ernst-Reuter-Platz und auf der Petersburger Straße in Richtung Prenzlauer Berg. Staus auch in Tiergarten, zum Beispiel auf Invaliden- und Tiergartenstraße sowie am Großen Stern. Der Tiergartentunnel ist bis morgen früh kurz vor 6 gesperrt.
1: 15 Uhr.
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4: Mit Merit Reh, hallo. Der Wohnungsmarkt in Berlin? Extrem angespannt. Der Senat schätzt, dass 100.000 Wohnungen fehlen. Umso absurder dann die Vorstellung, dass viele Wohnungen nicht von Berlinern selbst genutzt werden können, weil sie etwa auf Airbnb vermietet werden. Die EU will da jetzt dran. Kerstin Reinsch in den Nachrichten hat die Details.
3: In Regionen mit knappem Wohnraum sollen Behörden künftig leichter gegen Unternehmen wie Airbnb vorgehen können. Die EU-Kommission hat dazu heute Vorschläge gemacht. Brüssel nennt darin Kriterien, wann ein Wohnungsmarkt als besonders angespannt gilt, etwa wenn Wohnkosten im Verhältnis zum Einkommen besonders hoch sind. Dann sollen Städte und Kommunen Kurzzeitvermietungen einschränken oder sogar verbieten können. Ob und welche Maßnahmen ergriffen werden, entscheiden die Mitgliedstaaten und Behörden vor Ort. In Amsterdam dürfen Wohnungen zum Beispiel höchstens 15 Nächte an Touristen vermietet werden. Auf Mallorca ist es verboten, in Mietshäusern neue Ferienwohnungen zu eröffnen. Kanzler Merz hat im Bundestag für die Reformvorhaben der schwarz-roten Koalition geworben. Das sei nötig, damit die Wirtschaft wieder wächst, sagte der CDU-Politiker in der Generaldebatte im Rahmen der Haushaltsberatungen. Die Bundesregierung müsse den Menschen besser deutlich machen, warum die Veränderungen notwendig seien. SPD-Fraktionschef Miersch verteidigte, dass auch in Sozialsystemen gekürzt werden soll. Allerdings müsse über die geplante Abschaffung der sogenannten Rente mit 63 noch einmal gesprochen werden. Scharfe Kritik kam von der Linken. Ihr Fraktionschef Pellmann warf der Bundesregierung einen sozialen Kahlschlag vor. Bei Wohngeld oder Kinderzuschlag werde gekürzt, zugleich würden die Verteidigungsausgaben erhöht. Das Rüstungsunternehmen Covenant will in Sachsen ein Werk für weitreichende Marschflugkörper bauen. Die Fabrik ist im Raum Leipzig geplant, wie der Chef der US-israelischen Firma angekündigt hat. MDR-Reporter Arndt Groß.
5: Die Produktion soll bereits im ersten Quartal des Jahres 2027 starten. Der Marschflugkörper, der hier hergestellt werden soll, trägt den Namen Anthem. Diese Waffe fliegt mit einem Gefechtskopf versehen, vermutlich rund 1500 Kilometer weit. Anthem gilt als kostengünstig, soll nicht wie vergleichbare Systeme Millionen, sondern möglicherweise nur einige hunderttausend Euro kosten. Bisher schweigt Covenant über den Standort in Sachsen. Da man schon in wenigen Monaten mit der Produktion beginnen will, hat man offensichtlich eine leerstehende Halle gesucht, die man sofort beziehen kann. Die Nähe zum Flughafen Leipzig-Halle als wichtigem Drehkreuz für den Waffentransport dürfte ebenso eine Rolle spielen wie die Fachkräfterekrutierung. Fachkräfte, die sich mit Serienproduktion auskennen, wie zum Beispiel in der Automobilherstellung.
3: Die Bundesregierung bietet wieder Afghanen Geld an, damit sie auf eine Aufnahme in Deutschland verzichten. Nach Informationen des ARD-Hauptstadtstudios und des NDR sollen sie eine Einmalzahlung von mehreren tausend Euro erhalten, wenn sie aus Pakistan nach Afghanistan zurückkehren. Hinzu kommen eine Unterkunft und medizinische Betreuung für 3 Monate. NDR-Reporter Peter Hornung.
6: Ein ähnliches Angebot hatte es bereits vergangenen November gegeben. Die jetzige Bundesregierung hatte damals von früheren Regierungen gegebene Aufnahmezusagen aufheben lassen, weil diese nicht rechtsverbindlich gewesen seien. Das Bundesverfassungsgericht entschied jedoch im Juli, dass die Aufnahmeerklärungen nicht pauschal aufgehoben werden dürfen. Betroffen sind gut 500 Menschen, denen ursprünglich die Aufnahme in Deutschland zugesagt worden war, weil sie im von den Taliban regierten Afghanistan als gefährdet galten. Afghaninnen und Afghanen von der sogenannten Menschenrechtsliste, dem Überbrückungsprogramm und dem Ortskräfteverfahren, die sich teilweise seit Jahren in Pakistan aufhalten.
3: In Königs Wusterhausen im Landkreis Dahme-Spreewald ist der Schädel eines Menschen gefunden worden. Erste Untersuchungen der Ermittler haben ergeben, dass der Kopf von einem Mann im Alter von etwa 90 Jahren stammen könnte, der vor rund 30 Jahren gestorben ist. Laut Polizei wurden keine weiteren Skelettteile entdeckt. Außerdem seien keine Spuren äußerlicher Gewalt zu sehen. Die Bevölkerung wird um Hilfe gebeten, um herauszufinden, woher der Schädel stammen könnte. Die Berliner Eastside Gallery wird saniert. Wie die Stiftung Berliner Mauer mitgeteilt hat, sollen Bilder der Freiluftgalerie restauriert und historische Mauerreste gesichert werden. Dabei würden auch Verfahren erprobt, mit denen die Bausubstanz dauerhaft geschützt werden kann, hieß es. Die Eastside Gallery im Stadtteil Friedrichshain zieht sich über 1,3 Kilometer und ist damit das längste noch erhaltene Mauerstück. Soweit die Nachrichten. 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Das Wetter. Am Nachmittag oft freundlich, aber auch mal wolkig, meist trocken. Am Abend sind im Norden Brandenburgs einzelne Schauer möglich. Aktuell in Berlin-Dahlem 19 Grad, in Treptow 20, in Fürstenberg-Havel 18 und in Manschnow 21 Grad. Morgen Sonne, zeitweise auch dichte Wolken, vereinzelt schwache Schauer bei 18 bis 20 Grad. Die Zeit 15.05 Uhr.
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1: Mit Merit Reh, ich grüße Sie. Ja, nicht nur in Berlin, auch in vielen anderen europäischen Metropolen ist der Wohnungsmarkt angespannt. Ein Grund, vor allem in Tourismushochburgen, ist, dass Wohnungen über Plattformen wie Airbnb für kurze Zeit vermietet werden. Die EU-Kommission will jetzt schärfere Regeln erlassen, damit die Großstädte diese Art der Vermietung einschränken können. Brüssel-Korrespondentin Katrin Schmidt stellt die Details vor.
7: Die EU-Kommission will vor allem einen einheitlichen Rechtsrahmen schaffen. Der enthält Kriterien, anhand derer die Städte, Kommunen oder Touristenregionen künftig nachweisen sollen, dass der Wohnungsmarkt bei ihnen besonders angespannt ist, bevor sie Verbote oder Einschränkungen für Airbnb und Co. beschließen. Das soll ihnen einheitliche Sicherheit geben, denn bisherige Einzelmaßnahmen, wie zum Beispiel in Amsterdam, Venedig, Paris oder Barcelona, wurden häufig juristisch angegriffen. Die entsprechenden Hinweise auf einen bestehenden Wohnungsstress ergeben sich vor allem daraus, wie sich Wohnungspreise im Vergleich zum Einkommen in der betroffenen Region entwickelt haben, außerdem aus Angebot und Nachfrage. Die Kommunen sollen auch darlegen, dass Kurzzeitvermietungen die Lage in den 3 zurückliegenden Jahren messbar verschlimmert haben. Alle Einschränkungen sollen maximal 5 Jahre gelten und regelmäßig überprüft werden. Die neuen Regeln sind auch nur für kommerzielle Anbieter gedacht, von Airbnb über Booking und Expedia zum Beispiel, aber nicht für Menschen, die ihre eigene Wohnung vermieten, wenn sie im Urlaub sind. Die Vorschläge der EU-Kommission gehen jetzt in die Verhandlungen im Europaparlament und im Rat der 27 EU-Länder.
1: Mögliche neue, schärfere Regeln für Airbnb und Co. Informationen waren das von unserer EU-Korrespondentin Katrin Schmidt. Es ist eine extrem brisante Recherche und es sind schwerwiegende Vorwürfe, die Journalisten gegen den israelischen Premier Benjamin Netanyahu erheben. Dieser soll 1,5 Wochen vor dem 7. Oktober gewarnt worden sein, dass die Hamas einen groß angelegten Angriff aus dem Gazastreifen auf Israel plane. Ein Überfall, der Folgen haben könnte für die ganze Region. Und Netanyahu selbst soll das ignoriert haben. Julia Ley berichtet aus Tel Aviv. Frau Ley, die Warnung soll ja von den Vereinigten Arabischen Emiraten gekommen sein. Wie soll das abgelaufen sein?
8: Ja, man muss vielleicht noch mal kurz zum Hintergrund sagen, dass es ja auch schon vorher, auch schon sehr kurz nach dem 7. Oktober 2023 Berichte über solche Warnungen gab, sowohl aus Ägypten als auch von der CIA aus den USA. Was jetzt noch mal neu ist an dieser Recherche, ist, dass es viel detaillierter und viel konkreter beschrieben wird, wie diese Warnung abgelaufen sein soll und auf welchem Level die sozusagen stattgefunden hat. Also es geht ja um ein 45-minütiges Telefonat zwischen dem israelischen Premier Benjamin Netanyahu und dem Präsident der Vereinigten Arabischen Emirate, Mohammed bin Zayed. Und das soll eben Ende September, also 1,5 Wochen vor dem 7. Oktober stattgefunden haben. Und der Hintergrund ist der, dass es Informationen gab, die dann ein Berater des Präsidenten der Vereinigten Arabischen Emirate an diesen weitergegeben hat. Er war selber in Kontakt, dieser Berater, mit dem damaligen Hamas-Chef im Gazastreifen, Yahya Sinwar. Und der hatte ihm gegenüber eben mehrfach von einem, ich zitiere das jetzt, Erdbeben gesprochen, dass sozusagen das in Israel passieren würde. Also der hat da wirklich krasse Worte gewählt. Und dieser Berater war eben sehr, sehr besorgt darüber und hat sich dann an den Präsidenten der VAE gewandt. Und der hat das dann eben Netanyahu mitgeteilt in einem direkten Gespräch und war dann relativ überrascht, dass Netanyahu das anscheinend nicht so ernst genommen hat, sondern relativ gelassen reagiert hat und gesagt hat, wir haben die Lage im Griff. Aus unserer Sicht ist das Problem eher im besetzten Westjordanland. Wir erwarten da eher nichts aus dem Gazastreifen. Mhm.
1: Man könnte ja meinen, das setzt Netanyahu jetzt ganz schön unter Druck. Er, relativ erwartbar, weist das ja zurück, diese Vorwürfe. Was sagt er ganz genau?
8: Genau, also wie Sie schon gesagt haben, das ist, glaube ich, relativ erwartbar. Netanyahu hat auch alle vorherigen Berichte dieser Art zurückgewiesen. Und er sagt jetzt eben, das ist eine absolute Lüge. Das ist eins der Zitate, das sozusagen von seinem Büro verbreitet wurde. Dieses Telefonat hätte nicht stattgefunden. Man hätte da auch nochmal ganz genau in alle Protokolle geschaut und hätte so ein Telefonat nicht finden können. Und das hätte da eigentlich verzeichnet werden müssen. Mhm. Und er sagt eben auch, und das ist wiederum auch erwartbar, aber ein Stück weit vielleicht auch nachvollziehbar, naja, warum wird diese Recherche jetzt, fast 3 Jahre nach dem 7. Oktober, veröffentlicht? Gerade jetzt ist Wahlkampf in Israel, Ende Oktober wird hier gewählt. Und man kann jetzt natürlich auch sagen, auch die Haaretz, das ist eine sehr seriöse Zeitung, aber die gilt schon eher, sage ich mal, als linksliberal. Und Netanyahu und seine Anhänger, die betreiben auch schon länger eine gewisse Kampagne gegen die Haaretz und zeichnen die schon länger als ein linkes aktivistisches Blatt. Und insofern ist es natürlich jetzt deren Strategie zu sagen, okay, in wessen Auftrag wurde das sozusagen jetzt veröffentlicht und welche Interessen stecken vielleicht dahinter?
1: Ich meine, Sie sagen es, wird gewählt Ende Oktober in Israel, ein neues Parlament. Wie beeinflusst diese Recherche denn jetzt womöglich die Stimmung im Land?
8: Ja, das ist, glaube ich, wirklich schwer vorherzusagen. Ich habe da auch heute nochmal versucht, Einschätzungen zu bekommen von Politikwissenschaftlern hier. Und da haben tatsächlich einige gesagt, sie wollen sich jetzt noch nicht dazu äußern. Es werden jetzt nochmal neuere Umfragen veröffentlicht. Und also man scheint da selber noch so ein bisschen abzuwarten, wie sich das jetzt entwickelt, die Debatte hier. Ich glaube, was man sagen kann, ist, die Überraschung und der Schock ist in Israel vielleicht nicht ganz so groß, wie wenn man das jetzt aus Deutschland nicht ganz so sehr aus der Nähe verfolgt, wie das Leute hier vor Ort tun, weil es eben schon so viele Berichte darüber gab, dass es diverse Warnungen gab, weil man weiß, wie viele Fehler rund um den 7. Oktober passiert sind. Es gab ja zum Beispiel auch Soldatinnen an der Grenze zum Gazastreifen, die da über Wochen Trainings der Hamas, ungewöhnliche Bewegungen beobachtet haben. Also wurden so viele Fehler gemacht. Und ich glaube, deswegen ist es jetzt so, wer jetzt noch Netanyahu unterstützt, der bleibt dann auch dabei. Das ist vielleicht ein bisschen wie so Die Hard Trump Supporter. Ja, da lässt man dann auf den auch nichts kommen. Ich glaube, was interessant wird, ist, wie sich Wähler und Wählerinnen verhalten, die vielleicht noch unsicher sind, wem sie ihre Stimme geben sollen. Und für die wird es sicherlich jetzt nochmal oder könnte es nochmal eine entscheidende Frage werden, welche persönliche Verantwortung Netanyahu dafür trägt.
1: Einschätzungen von Julia Ley in Tel Aviv. Am Vormittag wurde im Bundestag ziemlich hitzig diskutiert. Mehrmals musste die Bundestagspräsidentin Julia Klöckner von der CDU um Ruhe bitten. Und sie hat sogar damit gedroht, einzelne Abgeordnete rauszuwerfen, weil die wiederholt Reden gestört haben. Wenn es so heiß hergeht im Bundestag, dann bedeutet das meistens Generaldebatte. Eröffnet hat die Debatte die AfD-Co-Vorsitzende Alice Weidel. Sie hat den Kanzler und seine Politik ziemlich scharf angegriffen. Und Friedrich Merz, der war dann als nächstes dran, im Verteidigungsmodus, hat aber auch versucht, den Blick nach vorne zu richten.
9: Das ist unsere Aufgabe. Aufstehen, Fehler vergeben und Zukunft gestalten für Deutschland. Auch gegen ihren Widerstand.
1: So, sinngemäß abhaken und weiter geht's, sagt der Kanzler. Der Opposition aber reicht das nicht. Heidi Reichenick, Co-Vorsitzende der Linken, die wollte über Taten sprechen, statt über die Kommunikation des Kanzlers.
10: Wenn ich von Ihnen noch einmal höre, dass Sie Ihre Politik einfach besser erklären müssen, ich vergesse mich. Die Leute merken ganz genau, was Sie machen. Das ist das Problem. Wenn Sie sich hier hinstellen und sagen, wir haben eine Reform der gesetzlichen Krankenkassen umgesetzt, damit die Beiträge nicht steigen, aber nächstes Jahr steigen sie, dann merken die Leute das. Wenn Sie plötzlich mehr für Ihre Medikamente zuzahlen müssen, dann merken die Leute das. Wenn die Versorgung zusammenbricht, weil Rettungsdienste, Psychotherapeuten, Hausärzte sagen, wir können das nicht mehr leisten, dann merken die Leute das doch. Die lassen sich doch nicht verarschen. Und für diese Politik strafen die Menschen sie ab.
1: Das also der Vorwurf der linken Politikerin Reichenick bei der Generaldebatte heute im Bundestag. Ja, also ganz schön viel Schaum vorm Mund. Aber was ist mit den Inhalten? Wo steht denn die Bundesregierung da in der Woche nach der Sachsen-Anhalt-Wahl? Das möchte ich gleich analysieren im Gespräch mit unserer Hauptstadtkorrespondentin um kurz vor 3:30 dann hier im RBB 24 Inforadio.
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1: In der kommenden Nacht werden viele Sportfans in Berlin, Brandenburg, in ganz Deutschland und vielleicht auch weltweit aufstehen und sich vor den Fernseher setzen. Die NFL-Saison startet. American Football wird auch hier immer beliebter. Und die Liga, die spielt schon lange nicht mehr nur in den USA. RBB 24, Football-Experte Matthias Gindorf, der wird sicher auch vor dem Fernseher sitzen. Jetzt ist er aber noch hier bei mir im Studio.
11: Ja, grüß dich.
1: Was ist denn so toll oder wird so toll an der neuen NFL-Saison?
11: Oh, wo soll ich da anfangen? Also die NFL schafft es ja jedes Jahr, die 7 Monate Pause, die es ja gibt zwischen Super Bowl im Februar und Saisonstart im September, so einen Hype aufzubauen, dass wirklich jeder aufgeregt ist. Im ersten Spiel, heute Nacht, spielt traditionell der Titelverteidiger. Das sind die Seattle Seahawks. Gegner sind die New England Patriots. Und genau mit dieser Begegnung ist auch die vorige Saison zu Ende gegangen. Also der letzte Super Bowl war genau diese Paarung. Und jetzt gibt's quasi das Rematch zum Start in die neue Saison. Morgen Nacht dann gleich das nächste besondere Spiel, San Francisco 49ers gegen Los Angeles Rams. Das ist an sich noch nicht so besonders, aber der Spielort. Kickoff ist nämlich in Melbourne, Australien. Die NFL spielt zum ersten Mal überhaupt in Down Under in einem riesigen Stadion vor 100.000 Zuschauern. Und das Spiel wird auch weltweit live bei Netflix gezeigt. Sonntag dann der erste ganz normale Spieltag ab 19 Uhr bis spät in die Nacht. Und so geht's dann weiter bis zum Super Bowl 61 am Valentinstag am 14. Februar.
1: 32 Teams hat ja die NFL. Wer ist Favorit auf den Titel? Auch das Team aus Seattle?
11: Ja, kann man schon sagen. Aber das Schöne an der NFL ist ja, es gibt nicht sowas wie ein Bayern München, also keinen Seriensieger. Da hat jeder irgendwie mal, also fast jeder, die Chance, den Titel zu gewinnen. Ganz großer Favorit auf dem Papier ist aktuell das Team aus Los Angeles, die Los Angeles Rams. Die haben sich sehr gut verstärkt, mit Aaron Donald sogar einen alten Megastar aus dem Ruhestand zurückgeholt. Und die haben auch mit Quarterback Matthew Stafford den MVP der vergangenen Saison, also den besten Spieler. Einige Experten glauben auch, die Denver Broncos oder die Buffalo Bills könnten vielleicht den Super Bowl holen.
1: Danke für den Überblick. Mhm. Die NFL spielt ja nicht nur in den USA. Es gibt das Spiel auch in Australien, das du erwähnt hast. Wohin geht's noch?
11: Insgesamt gibt es 9 internationale Spiele. Nach Melbourne geht's dann noch nach Rio de Janeiro ins legendäre Maracanã-Stadion. Also da, wo Deutschland 2014 Fußball-Weltmeister geworden ist. Die NFL spielt aber auch wieder in Mexiko im Aztekenstadion. Da war ja dieses Jahr Fußball-Weltmeisterschaft. Und 6 Spiele finden dann in Europa statt. 3-mal geht's nach London, das ist schon Tradition. 1-mal nach Madrid. Paris ist neu in diesem Jahr und die NFL kommt auch wieder nach Deutschland. Am 15. November nach München. Da wird auch am Amon-Ra St. Brown denn dabei sein. Der Deutsch-Amerikaner spielt für die Detroit Lions und ist einer der besten Receiver der Liga.
1: Also auch sehenswerte Spielstätten. Auf was lohnt es sich denn sonst noch zu achten? Dein Geheimtipp hier als Experte.
11: Ja, guckt auf die Houston Texans. Da spielt nämlich mit Tight End Marlin Klein, ein Deutscher, aus Köln kommt der. Der hat in der Vorbereitung ganz Amerika überzeugt und der könnte der nächste Star werden, wenn es denn richtig gut läuft. Und aus Berliner Sicht lohnt vielleicht auch noch ein Blick zu den Green Bay Packers. Da ist mit Lenny Krieg, ein Kicker aus Berlin, dabei. Noch nicht im offiziellen Kader, sondern nur im Ersatzteam. Aber vielleicht schlägt noch seine große Stunde.
1: RBB 24 Football-Experte Matthias Gindorf über den Start der neuen NFL-Saison. Danke, Matthias.
11: Gern.
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1: Schauen wir auf die aktuellen Temperaturen in Berlin und Brandenburg. Wir haben zwischen 18 und 20 Grad. Jetzt am Nachmittag einen Wechsel aus Sonnenschein und Wolken. Richtung Oder gibt es auch kompaktere Wolken. Es bleibt aber weitestgehend trocken und am Abend kühlt es dann ab auf 15 Grad.
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1: Den hat Kerstin Reinsch.
3: A12 Frankfurt oder Richtung Berlin. Zwischen Briesen und Fürstenwalde West gibt es Stau wegen Markierungsarbeiten.

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1: Mit Merit Rieh, ich grüße Sie. Es war mal als nette Idee gedacht. Ich fahre in den Urlaub und vermiete in der Zeit meine Wohnung an eine Person, die auch Urlaub machen will. Win-win. Mittlerweile sehen die Anzeigen auf der Plattform Airbnb aber nicht mehr nach Privatperson aus, sondern nach Geschäftsmodell. Und das ist ein Problem, findet die EU. Kerstin Reinsch mit den Nachrichten.
2: Die EU-Kommission will einheitliche Regeln dafür, wann Städte gegen Wohnanbieter wie Airbnb vorgehen können. So sollen Städte Kurzzeitvermietungen an Touristen verbieten können, wenn der Wohnungsmarkt besonders angespannt ist, hieß es heute in Brüssel. Dafür sollen die Wohnungspreise regelmäßig mit der Entwicklung der Einkommen verglichen werden. Die Kommunen sollen aber auch Alternativen zu Verboten prüfen. In der Vergangenheit sind schon mehrere Städte gegen Airbnb und andere Anbieter vorgegangen. Allerdings ist das wegen der unterschiedlichen Regeln in den EU-Staaten rechtlich unsicher. Die Vorschläge der 27 der EU-Kommission müssen noch durch das Europaparlament und den Rat der 27 EU-Mitgliedstaaten. In der Haushaltsdebatte im Bundestag haben sich Vertreter von Koalitionen und Opposition wie erwartet einen Schlagabtausch geliefert. Bundeskanzler Merz sagte, die AfD betreibe mit Blick auf den russischen Angriffskrieg gegen die Ukraine eine Täter-Opfer-Umkehr. Die Reformvorhaben seiner schwarz-roten Koalition verteidigte der CDU-Chef. Man müsse Wirtschaftswachstum zurückgewinnen und an die Zukunft der Kinder denken. Zuvor kritisierte AfD-Chefin Weidel den Haushaltsentwurf der Bundesregierung als Kapitulation.
3: Statt zu sparen, blähen Sie diesen Haushalt auf fast 600 Milliarden Euro auf. Und dafür wollen Sie bis 2030 insgesamt mehr als 1 Billion Euro, also mehr als 1.000 Milliarden Euro Schulden machen. Das ist eine gigantische Zahl und in der Geschichte der Bundesrepublik Deutschland beispiellos.
2: Die AfD-Bundesvorsitzende Alice Weidel. RBB 24 Inforadio, der Verkehrsservice mit einer Gefahrenmeldung. Vorsicht auf der A9 Leipzig Richtung Berlin. Zwischen Brück und Beelitz liegt ein Ast auf der linken Spur. Bei der Bundesnetzagentur sind viele Gebote für den Bau neuer Gaskraftwerke in Deutschland eingegangen. Von der Bonner Behörde hieß es, die Ausschreibung sei deutlich überzeichnet. Man prüfe jetzt die Angebote. Wie viele es waren, wurde nicht genannt. Bis zum 3. November soll feststehen, welcher Bewerber den Zuschlag erhält. Die Bundesregierung plant neue Kraftwerke mit einer Leistung von insgesamt 12 Gigawatt. Genug, um ganz Nordrhein-Westfalen mit Strom zu versorgen. Damit will sie eine Versorgungslücke schließen, wenn die Stromversorgung aus erneuerbaren Energien nicht ausreicht. Der Berliner Bezirk Charlottenburg-Wilmersdorf hat falsche Stimmzettel für die Briefwahl verschickt. Das hat Landeswahlleiter Bröchler mitgeteilt. Kirsten Buchmann, RBB 24 Landespolitik.
4: Bisher sind 6 Fälle bekannt, in denen wahlberechtigte Stimmzettel eines anderen Wahlkreises bekommen haben. Betroffen sein könnten aber bis zu 1.400 Menschen, deren Briefwahlunterlagen für die Wahlkreise 3 und 4 am 24. oder 25. August ausgestellt wurden. Menschliche Fehler seien bei keiner Wahl auszuschließen, sagt Landeswahlleiter Bröchler dazu. Jetzt gehe es darum, den Fehler so gut wie möglich zu beheben. Der Bezirk will die 1.400 Menschen anschreiben. Wer einen falschen Stimmzettel erhalten hat oder unsicher ist, kann neue Briefwahlunterlagen beantragen. Die bereits abgegebenen Stimmzettel würden dann ungültig. Eine doppelte Stimmabgabe sei ausgeschlossen, betont der Landeswahlleiter.
2: Berliner Schülerinnen und Schüler sollen bald einen einheitlichen Schulausweis bekommen, der gleichzeitig auch ein Nahverkehrsticket ist. Damit werde es für Eltern deutlich einfacher, sagte Bildungssenatorin Günther Wünsch. Sie hat das Vorhaben heute zusammen mit der BVG vorgestellt. Demnach müssen Eltern nur einmal ihre Daten angeben, anstatt wie bisher sowohl bei der Schule als auch bei der BVG. Außerdem wird der neue Ausweis automatisch verlängert. Der soll auch die Schulsekretariate entlasten. Derzeit gibt es eine Testphase an 10 Schulen. Im kommenden Halbjahr sollen alle den neuen Ausweis erhalten. In Königs Wusterhausen im Landkreis Dahme-Spreewald ist der Schädel eines Menschen gefunden worden. Erste Untersuchungen der Ermittler haben ergeben, dass der Kopf von einem Mann im Alter von etwa 90 Jahren stammen könnte, der vor rund 30 Jahren gestorben ist. Laut Polizei wurden keine weiteren Skelettteile entdeckt. Außerdem seien keine Spuren äußerlicher Gewalt zu sehen. Die Bevölkerung wird um Hilfe gebeten, um herauszufinden, woher der Schädel stammt.

0: stammen könnte. Soweit die Nachrichten. 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Das Wetter. Am Nachmittag oft freundlich, aber auch mal wolkig, meist trocken. Am Abend sind im Norden Brandenburgs einzelne Schauer möglich. Die Temperaturen aktuell in Berlin-Zehlendorf 19 Grad, in Köpenick 20, in Fürstenberg-Havel 18 Grad und im Mannsheim-Oderbruch 21 Grad. Morgen Sonne, zeitweise aber auch dichte Wolken, vereinzelt schwache Schauer bei 18 bis 20 Grad. Die Zeit 15.25 Uhr.
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2: Hier ist Merit Rehm. Hallo. Heute war Generaldebatte im Bundestag. Das heißt, alle Parteien ziehen Bilanz und die Opposition rechnet ab mit der Bundesregierung. Zu normalen Zeiten kann es da schon mal lauter werden. Aber drei Tage nach einem politischen Beben wie der Landtagswahl in Sachsen-Anhalt, da ist der Lärmpegel bei so einer Generaldebatte dann noch mal höher. Die Attacken schärfer, die Stimmung aufgeheizter. So viel also zur Form. Aber was ist mit den Inhalten? Frage ich jetzt Isabel Karras, unsere Korrespondentin im Hauptstadtstudio, die die Debatte für uns verfolgt hat. Frau Karras, die Oppositionsführerin, die von der AfD, Alice Weidel, die ist ja gleich zu Beginn auf Angriff gegangen. Die Bundesregierung würde Deutschland ruinieren, aber hat sie selber Lösungsvorschläge dabei gehabt?
3: Ja, Alice Weidel hat einige Vorschläge genannt, aber ich würde jetzt sagen eher als politische Forderungsliste und weniger als detaillierte Maßnahmen. Also sie hat zum Beispiel Einsparungen angesprochen bei den Staatsausgaben, bei der Entwicklungshilfe und auch bei EU-Zahlungen. Das klingt ja dann eben nach Einsparungen, aber sie hat nicht konkret genannt, welche Programme sie einsparen will, in welcher Höhe man da Geld sparen soll und mit welchen Folgen die Dinge gestrichen werden sollen. Dann hat sie einen Abbau des Staatsapparats genannt, natürlich die schärfere Migrationspolitik, die die AfD immer wieder fordert, oder die Rückkehr zur Kernenergie. Aber was dabei gefehlt hat in ihrer Rede heute, das ist, wie das finanziell aus ihrer Sicht funktionieren soll. Also sie hat häufig gesagt, was aus ihrer Sicht und aus Sicht der AfD geändert werden soll, aber eben deutlich weniger erklärt, wie genau, wie schnell und zu welchen Kosten das dann passieren sollte.
2: Der Bundeskanzler hat ja dann auf Alice Weidel reagiert, die AfD scharf kritisiert. Hat er eigene inhaltliche Akzente gesetzt?
3: Ja, Merz hat tatsächlich viel seiner Zeit darauf verwandt, auf die Rede von Alice Weidel zu reagieren, aber er hat auch einige eigene Punkte angebracht. Bei ihm im Fokus steht ja immer wieder das Wirtschaftswachstum. Da sagt er ja sehr regelmäßig, dass das aus seiner Sicht eben die Voraussetzung dafür sei, auch alle anderen Probleme lösen zu können, um das weiter in Schwung zu bringen, also die Wirtschaft weiter anzutreiben, will er ja zum Beispiel die Belastung von Unternehmen abbauen. Alles soll weniger bürokratisch werden. Er hat die Ukraine angesprochen, die stand quasi im Zentrum von seiner Außen- und Sicherheitspolitik, hat da einen stärkeren Schutz Deutschlands nochmal angebracht, aber auch Cyberangriffe in dem Zusammenhang genannt. Die Gesundheitsreform und Rentenreform hat er genannt. Also da ist ja die Reform der gesetzlichen Krankenkassen bereits beschlossen. Die Rentenreform ist in der Planung, da wird weiter noch drüber diskutiert werden müssen. Künstliche Intelligenz war ein Thema, was Merz angesprochen hat. Da will er unbedingt, dass Deutschland technologisch an der Spitze bleiben soll. Und auch die schlechten Bildungsergebnisse aus dieser Woche, die hat er angesprochen, ist da allerdings nicht sehr viel konkreter geworden.
2: Gerade die Reformen sind ja irgendwie gerade vielleicht der Elefant im Raum. Gerade nach der Wahl in Sachsen-Anhalt hat man das Gefühl, geht die Bundesregierung da jetzt nochmal ran, ja oder nein? Bei der SPD klingt es danach, die CDU noch unentschlossener. Wonach sieht's denn da gerade aus? Wird sich die CDU nach der Klatsche in Sachsen-Anhalt jetzt da doch nochmal bewegen bei diesen Reformen?
3: Ja, es wirkt so, als wenn es tatsächlich ein bisschen Bewegung gibt, aber dann eher bei den Details als beim ganz grundsätzlichen Kurs. Merz will an diesem Reformkurs ja unbedingt festhalten. Das hat er in dieser Woche jetzt auch nochmal bestätigt. Wenn dann gesprochen wird, dann vermutlich eher über die einzelnen Punkte, zum Beispiel bei der Rente, die geplante Abschaffung der Rente mit 63, die ja besonders aus Reihen der SPD, aber auch von CDU-Ministerpräsidenten unter anderem in den ostdeutschen Bundesländern schon kritisiert wurde. Also da wird es sicherlich weiterhin Gesprächsbedarf geben in den nächsten Tagen. Und was dann konkret sich nochmal tut und an den Plänen ändert, das müssen wir tatsächlich abwarten.
2: Ja, er hat ja versprochen, dass es kein weiter so Übergang zur Tagesordnung geben soll. Da klingt es irgendwie raus, als würden die da vielleicht eben nochmal anpacken wollen, das Paket. Die Frage ist ja aber, ist das sinnvoll oder frustriert es die Leute nicht vielleicht auch, wenn dieser zweite Herbst der Reform dann auch schon wieder verschoben wird?
3: Ja, ich glaube, in den jüngsten Umfragen zeichnet sich ja so ein Bild ab, dass Leute schon wollen, dass an den Reformvorhaben sich nochmal was ändert, aber dass ganz grundsätzlich viele Menschen in Deutschland auch verstehen, dass Reformen in Bereichen wie der Rente oder der Gesundheitspolitik durchaus nötig sind. Ich glaube, was auch eine Rolle spielt, ist der Druck, den Wirtschaftsverbände jetzt schon ausüben. Das haben wir in den letzten Tagen auch mitbekommen, dass es eben hieß, ja, dieses Wahlergebnis, das dürfe jetzt nicht zu einem politischen Stillstand im Bund führen, also weiter verschieben der Reform ist sicherlich keine gute Idee, aber genau das zeigt dann eben, da muss was angepackt werden jetzt in den nächsten Tagen und Wochen.
2: Einschätzungen von Isabel Karas in unserem Hauptstadtstudio. Über das Bündnis Sarah Wagenknecht ist in den vergangenen Tagen viel gesprochen worden, weil die BSW-Abgeordneten sind in Sachsen-Anhalt das sprichwörtliche Zünglein an der Waage und können voraussichtlich durch ihre Stimmen entscheiden, wer Ministerpräsident in Magdeburg wird. Im Nachbarbundesland Thüringen sieht es deutlich schlechter aus für das BSW. Da hat sich heute die BSW-Landtagsfraktion auch formell aufgelöst. Das hat die Fraktionsspitze nach einer Reihe von Austritten bekannt gegeben. Kurz danach haben die Abgeordneten dann eine neue Fraktion gegründet. Thüringen gerecht heißen die jetzt. MDR-Reporter Peter Sommer hat das alles in Erfurt verfolgt.
4: Schon ziemlich früh am Morgen war beschlossen worden, die Fraktion BSW offiziell aufzulösen. Das war äußerlich für uns dadurch sichtbar, dass der BSW-Aufsteller vor dem Fraktionsraum eingeholt und abgebaut wurde. Und diese neue Thüringen-Gerecht-Fraktion hat 10 Abgeordnete. Das sind 5 weniger als zu BSW-Zeiten. Und diese 5 ehemaligen Abgeordneten wollen eigene parlamentarische Gruppen im Landtag gründen.
2: Ja, und das alles im laufenden Betrieb, fragt man sich natürlich, was bedeutet das jetzt für die Arbeit der Koalition in Thüringen? Dazu nochmal der Reporter.
4: Also das heißt erstmal formal, dass die Brombeer-Koalition nicht mehr existiert, weil das Bündnis Sarah Wagenknecht ja jetzt nur noch mit 2 Abgeordneten vertreten ist, die nicht hinter der Regierung stehen. Die 10 Abgeordneten der neuen Fraktion Thüringen gerecht wollen aber auf jeden Fall die Regierung weitertragen und auch die 3 ehemaligen BSW-Ministerinnen und Minister bleiben ja in der Regierung. Auch SPD und CDU halten an der Regierung fest. So wollen alle 3 Fraktionen nach Information von MDR Thüringen eine sogenannte Fortführungsvereinbarung zum Koalitionsvertrag unterschreiben, um auch alles rechtssicher zu machen. Klar ist aber auch, die Landesregierung kann sich jetzt nur noch auf 39 Abgeordnetenstimmen stützen, anstatt 44 wie vor dem Zerfall der BSW-Fraktion. Und das bedeutet, die Dreierkoalition aus CDU, SPD und nun Thüringen gerecht ist mehr denn je auf Stimmen der Linken für ihre Vorhaben angewiesen. Und das wird das Regieren schwieriger machen.
2: Das also die Einschätzung von MDR-Landespolitik-Reporter Peter Sommer aus Erfurt. 15.32 Uhr, das RBB 24 Inforadio hier. Mit Bus und Bahn zur Schule, das ist für viele Schülerinnen und Schüler Alltag. Bisher mussten sie dafür in Berlin immer an gleich 2 Papiere denken, das Ticket und den Schülerausweis. Das soll jetzt aber alles einfacher werden. Künftig gibt's nur noch einen Ausweis, der gilt dann auch als Ticket. 10 Schulen testen das Ganze jetzt erstmal. Unsere Reporterin Annette Miersch war bei einer Kontrolle mit dem neuen Ticket dabei.
5: Schönen guten Morgen, die Fahrausweise bitte.
6: Ja, vielen Dank.
7: Kontrolleur Maurice von der Höfe geht durch den langen gelben BVG-Bus voller Kinder und demonstriert, wie der neue Schülerausweis mit Fahrtberechtigung funktioniert.
5: Für uns anders ist jetzt, dass wir nur noch den QR-Code einlesen auf dem Ticket drauf, beziehungsweise per Sichtprüfung schauen, ob der Fahrausweis gültig ist und keinen Schülerausweis mehr extra dazu zeigen müssen.
7: Ist das für Sie eine Erleichterung?
5: Ja. Da oftmals auch Schülerausweise vergessen worden.
7: Das können Nadja, Grace und Jaron nur bestätigen. Sie gehören zur 6a des Heinz-Berggrün-Gymnasiums und zeigen stolz ihre neuen Kombi-Ausweise vor. Eine kleine dunkelblaue Plastikkarte mit Passbild, Namen und QR-Code. Die Adresse des Kindes steht nicht darauf.
8: Ich find's besser, weil ich halt immer nicht so 2 Karten mit mir rumschleppen muss und dann die von überall her sammeln muss.
9: Ich glaube, das wird schon leichter und ich habe auch gehört, man kann ihn einfach per Website bestellen nach Hause und einfach ein neues Bild aufstellen. Also es ist schon Fortschritt.
7: Das findet auch Schulleiter Alexander Schulte.
6: Vor allem wird unser Sekretariat entlastet. Wir haben knapp 900 Schülerinnen und Schüler. Das kommt doch relativ häufig vor, dass da die Kinder stehen und eine Schulbescheinigung haben wollen oder einen Schülerausweis haben wollen. Und dann muss das noch gestempelt und unterschrieben werden und so weiter. Aber jeder Schritt, den man dahingehend nicht machen muss, entlastet natürlich die Arbeit im Sekretariat.
7: Beantragt wird der Schülerkombiausweis von den Eltern einmal über das Berliner Schulportal. Das war's. Dann soll er regelmäßig kommen. Produziert, ausgegeben und verschickt werden die Karten durch die BVG. Seit Juni läuft die Testphase. Und da gab's schon einiges zu lernen, sagt Michael Beer, BVG-Leiter Vertrieb.
10: Was besonders die Herausforderung ist, ist die Logistik der Chipkarten oder der Plastikkarten des Schülerausweises, dass die wirklich schnellstmöglich zum Schüler gelangen. Ich habe gelernt, es ist sehr komplex. Also nur ein Paket mit Schülerausweisen in die Schule schicken reicht eben nicht, sondern es muss klassenscharf sein, damit eben auch Klassenlehrer das eben verteilen können.
7: Wenn alles gut geht, soll der neue Schülerausweis mit Fahrtberechtigung ab dem nächsten Frühjahr an allen Berliner Schulen zur Verfügung stehen.
2: RBB-Reporterin Annette Miersch über den neuen Schülerausweis in Berlin.
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2: Die Musikindustrie in Deutschland ist eine relevante Wirtschaftsbranche. Deren Umsatz lag im vergangenen Jahr bei rund 2,4 Milliarden Euro. Und das meiste Geld wird dabei inzwischen über Musikstreaming verdient. Aber wer profitiert wie stark eigentlich von diesen Einnahmen? Darum wird im Musikbusiness schon immer gerungen. Jetzt wollen Musiker und ein Teil der Labels den Druck nochmal erhöhen, um aus ihrer Sicht fairer bezahlt zu werden. Wirtschaftsreporter Martin Polanski berichtet.
11: Christopher Annen ist der Gitarrist der Erfolgsband Annen Mai Kantereit. Vor Dumpingbezahlung muss er sich derzeit nicht fürchten. Aber Christopher Annen ist auch Co-Vorsitzender des Verbandes Pro Musik, einem Zusammenschluss von gut 800 freischaffenden Musikern, vor denen aktuell einige ziemlich zu kämpfen haben. Eine Art Mindestlohn soll deren Lage nun verbessern. Der Musikerverband hat eine Untergrenze mit dem Verband der unabhängigen Musiklabel VUT ausverhandelt, also praktisch den Auftraggebern. Insbesondere Background-Musiker werden davon profitieren, hofft Annen.
12: Ich glaube, für viele Musikerinnen und Musiker, die tatsächlich im Studio sind, da aufnehmen, auch für andere Bands beispielsweise, für die gibt es jetzt diese Untergrenzen. Und ich glaube, für einige wird sich da tatsächlich durch diese Untergrenze jetzt was verbessern, weil die auch mal Tagessätze hatten, die unter diesen Untergrenzen lagen. Das geht in Zukunft nicht mehr.
11: Wer beispielsweise 3 Stunden im Musikstudio als Hintergrundsänger arbeitet, soll zukünftig mindestens 350 Euro bekommen. Eine zweite wichtige Vereinbarung zwischen den beiden Verbänden betrifft die Einnahmen aus Musikstreaming. Wenn ein Titel sehr erfolgreich ist, sollen Musiker zukünftig von den Labels zu festgelegten Mindestsätzen beteiligt werden. Die Vereinbarung betrifft nur einen Teil der Musikbranche. Die unabhängigen Musiklabels VUT stehen nach eigenen Angaben für rund ein Drittel des Umsatzes in der hiesigen Branche. Verbandschefin Birte Wiemann hofft aber auf eine Signalwirkung für bessere Bezahlung.
13: Wir wollen das, wir tun das und das würde ich den Majors dann überlassen, da ihre Schlüsse rauszuziehen.
11: Die Majors, das sind die großen Label Universal, Sony und Warner Music, die dazu gebracht werden sollen, gerade einfachen Musikern bessere Bedingungen zu bieten. Und mit der jetzt getroffenen Vereinbarung nehmen die Verbände der unabhängigen Label und der freien Musiker auch die großen Streamingdienste ins Visier. Spotify und Co. müssten einen größeren Teil ihrer Einnahmen an Produzenten und Musiker weiterreichen. Ein Verteilungskampf. Und der dürfte noch härter werden durch künstliche Intelligenz in der Musikbranche. Gitarrist Christoph Annen hat beobachtet, dass manche Produzenten inzwischen gerade Studiomusiker unter Druck setzen.
12: Dass denen gesagt wird, so hier, das ist der Satz, den wir für dich noch haben, der Tagessatz, der liegt zum Teil deutlich unter den Untergrenzen, die wir verhandelt haben jetzt. Nimm das oder wir prompten uns was mit KI.
11: Annen und der Verband der unabhängigen Label fordern, den KI-Einsatz in der Musikbranche zu regulieren. So dürften Streaming-Plattformen komplett KI-generierte Titel nicht finanziell vergüten, damit der Anteil am Einnahmekuchen für die echten Musiker nicht kleiner wird.
2: Musiker setzen sich ein für faire Bedingungen in der Musikindustrie aus unserer Wirtschaftsredaktion. Martin Polanski. Die Temperaturen aktuell 19 bis 21 Grad. Es ist vor allem freundlich trocken. Am Abend sind dann im Norden Brandenburgs einzelne Schauer möglich.
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2: Für alle, die unterwegs sind, Kerstin Reinsch.
0: A12 Frankfurt-Oder Richtung Berlin. Zwischen Briesen und Fürstenwalder West gibt es Stau wegen Markierungsarbeiten, 20 Minuten Verzögerung. Stockender Verkehr auch auf der A13 Berlin Richtung Dresden. Zwischen Teupitz und Starkow sind es 10 Minuten Verzögerung. Stadtverkehr Berlin. Die A113 ist zwischen den Tunneln Rudower Höhe und Altglienicke stadtauswärts gesperrt. Dort wurde die Höhenkontrolle ausgelöst. Auf dem Stadtring staut es sich in Richtung Treptow zwischen Schmargendorf und Albuinstraße. Aktuell 15 Minuten plus. Deshalb auch Staus am Kreuz Schöneberg auf den Überfahrten der A103 Richtung Treptow und Sachsendamm. In Richtung Wedding sind es 10 Minuten plus vor dem Funkturm. Staus auch in Tiergarten und der City West. Der Tiergartentunnel ist bis morgen früh kurz vor 6 Uhr gesperrt. Außerdem gibt es wegen eines Staatsbesuchs Sperrungen rund um den Breitscheidplatz. Betroffen sind unter anderem Großer Stern, Tiergarten und Budapester Straße. 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
2: 20 vor 4.
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2: Mit Merit Rehe. Vielleicht haben Sie das auch schon mal im Urlaub gesehen. Wohnhäuser, an denen im Eingangsbereich etliche Schlüsselboxen hängen. Check-in in die Ferienwohnung, ganz ohne persönlichen Kontakt. Für Touristen unkompliziert, aber wo finden die Einheimischen noch Wohnungen? Das zum Hintergrund und jetzt News mit Kerstin Reinsch.
0: Die EU-Kommission hat neue Regeln für Anbieter wie Airbnb vorgestellt. Mit dem neuen Gesetz solle der Wohnungsmarkt in Tourismushochburgen geschützt werden, hieß es heute aus Brüssel. EU-Korrespondentin Katrin Schmidt.
14: Die EU-Kommission will vor allem einen einheitlichen Rechtsrahmen schaffen. Der enthält Kriterien, anhand derer die Städte, Kommunen oder Touristenregionen künftig nachweisen sollen, dass der Wohnungsmarkt bei ihnen besonders angespannt ist, bevor sie Verbote oder Einschränkungen für Airbnb und Co. beschließen. Das soll ihnen einheitliche Sicherheit geben, denn bisherige Einzelmaßnahmen, wie zum Beispiel in Amsterdam, Venedig, Paris oder Barcelona, wurden häufig juristisch angegriffen. Die entsprechenden Hinweise auf einen bestehenden Wohnungsstress ergeben sich vor allem daraus, wie sich Wohnungspreise im Vergleich zum Einkommen in der betroffenen Region entwickelt haben, außerdem aus Angebot und Nachfrage.
0: Die AfD-Vorsitzende Weidel hat die heutige Haushaltsdebatte im Bundestag dazu genutzt, die Regierungskoalition scharf zu kritisieren. Rot-Schwarz, Schwarz-Rot sei am Ende. Das hätten die Wähler in Sachsen-Anhalt mit aller Klarheit mitgeteilt, sagte Weidel in ihrer Rede. Die Menschen wollten einen Politikwechsel und kein Weiter-so. Weidel forderte erneut einen schärferen Kurs in der Migrationspolitik mit dem Ziel, deutlich mehr Menschen abzuschieben als bisher. Bundeskanzler Merz erwiderte dazu in seiner Rede, das Konzept der AfD für eine sogenannte Remigration sei nichts anderes als eine ethnische Säuberung nach Hautfarbe und Herkunft. Grünen-Fraktionschefin Dröge forderte, ein Verbot der AfD zu prüfen. Bundeskanzler Merz hat ein Telefonat mit US-Präsident Trump verschoben, das für morgen geplant war. Es gebe vorerst auch keinen neuen Termin. Das hat ein Sprecher der Bundesregierung bestätigt. Hintergrund könnte eine Äußerung Trumps auf seiner Plattform zum Wahlerfolg der AfD in Sachsen-Anhalt sein. Er gratulierte der Partei zu einer großen Nacht und schrieb die Abkürzung MGGA dahinter, was Make Germany Great Again übersetzt werden kann. Der Regierungssprecher verwies darauf, dass sich Kanzler Merz schon mehrfach Kommentierungen der deutschen innenpolitischen Situation besonders zu Wahlen verbeten habe. Bei der Bundesnetzagentur sind viele Gebote für den Bau neuer Gaskraftwerke in Deutschland eingegangen. Von der Bonner Behörde hieß es, die Ausschreibung sei deutlich überzeichnet. Man prüfe jetzt die Angebote. Wie viele es waren, wurde nicht genannt. Bis zum 3. November soll feststehen, welcher Bewerber den Zuschlag erhält. Die Bundesregierung plant neue Kraftwerke mit einer Leistung von insgesamt 12 Gigawatt, genug um ganz Nordrhein-Westfalen mit Strom zu versorgen. Damit will sie eine Versorgungslücke schließen, wenn die Stromversorgung aus erneuerbaren Energien nicht ausreicht. Norwegen hat sich von seinem verstorbenen König Harald verabschiedet. Nach einem Trauerzug durch die Hauptstadt Oslo ist er im königlichen Mausoleum in der Kirche vom Schloss Akershus beigesetzt worden. Zuvor hat es in der Domkirche einen Trauergottesdienst gegeben, zu dem auch viele europäische Staatsgäste und Mitglieder anderer Königshäuser angereist waren. Schon auf dem Weg dorthin säumten zehntausende Menschen die Straßen, um Harald die letzte Ehre zu erweisen. Am Nachmittag will sich dann der neue König Håkon mit seiner Frau Mette Marit auf dem Balkon des Schlosses zeigen. Auf der Bahnstrecke zwischen Berlin und Hannover müssen sich Fahrgäste ab dem 2. Oktober auf deutlich längere Fahrzeiten einstellen. Grund sind umfassende Sanierungsarbeiten. Die Fahrzeit verlängert sich laut Bahn um 80 Minuten auf fast 3 Stunden. Patrick Buchmüller, RBB 24.
15: Die Züge werden über Magdeburg und Braunschweig umgeleitet. Die Bauarbeiten sollen 14 Monate dauern, also bis Dezember nächstes Jahr. Damit dauert die Sperrung deutlich länger als bei der Generalsanierung der Strecke Berlin-Hamburg. Die Bahn will aber auch dort Weichen, Gleise und Oberleitungen erneuern. Die Strecke soll damit zuverlässiger und pünktlicher werden. Eigentlich war geplant, die Züge nach wenigen Wochen schon über eine Ausweichstrecke zu schicken, doch dort verzögert sich die Elektrifizierung deutlich.
0: Soweit die Nachrichten. 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Das Wetter. Am Nachmittag oft freundlich, aber auch mal wolkig und meist trocken. Am Abend sind im Norden Brandenburgs einzelne Schauer möglich. Die Temperaturen zur Stunde in Berlin-Buchen 19 Grad, in Steglitz 21, in Neuruppin 19 Grad und in Guben 21. Morgen Sonne, zeitweise aber auch dichte Wolken, nur vereinzelt schwache Schauer bei 18 bis 20 Grad. Die Zeit 15.45 Uhr.
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2: Mit Meretri, hallo. In Berlin fehlen zehntausende Wohnungen und es werden zu wenig neue Wohnungen gebaut. Ja, und die Folgen spüren zum Beispiel junge Menschen. Menschen, die eine Ausbildung hier in der Stadt eigentlich beginnen oder beginnen wollen und dann, weil sie eben den Wohnungsmarkt in Berlin spüren, dann doch gar nicht erst anfangen. Wirtschaftsreporter Kenrick Heinz hat sich umgehört, wie es Azubis damit geht und was getan wird gegen das Problem.
16: Ein warmer Augustnachmittag in Berlin-Spandau. Lukas, 23, Fukuhila-Frisur, sitzt auf einer Parkbank und nimmt einen Zug von seiner selbstgedrehten Zigarette. Er ist angespannt, in wenigen Minuten hat er ganz in der Nähe eine Wohnungsbesichtigung. Es ist die vierte nach fast 100 Bewerbungen.
17: Also es ist natürlich ein Druck, man möchte irgendwann ankommen, beziehungsweise ich möchte irgendwann ankommen, möchte mich auf meine Ausbildung konzentrieren. Ja, das fällt mir gerade einfach schwer, weil ich jetzt nicht weiß, wo komme ich unter. Wie wird es in der nächsten Wohnung sein? Wird es wieder was Begrenztes sein?
16: Lukas absolviert an der Charité eine Ausbildung zum Pflegefachmann. Letztes Jahr kam er vom Bodensee nach Berlin. Er wollte raus aus seinem Dorf, erzählt er. Und der Ruf der weltbekannten Charité zog ihn in die Hauptstadt. Doch nach gut einem Jahr ist er bereits zum dritten Mal auf Wohnungssuche.
17: Die ersten zwei Wohnungen waren befristete Mietverträge. Und jetzt ist eben so, dass meine jetzige Vermieterin mit ihrem Freund zusammenziehen möchte. Und ja, ich jetzt mehr oder weniger wieder gezwungen bin, was Neues zu finden.
16: Und das bisher erfolglos. Nur auf etwa 15 Bewerbungen habe er überhaupt eine Rückmeldung bekommen. Durch die Schichtarbeit in den Kliniken kann er auch nicht an allen Besichtigungen teilnehmen. 300 bis 400 Euro könnte er stemmen. Das ist etwa ein Drittel seines Gehalts.
17: Das wäre mein Eigenanteil. Den Rest müssten meine Eltern übernehmen. Für 300 bis 400 Euro findest du hier in Berlin nichts.
16: Keine Idealvoraussetzungen, um in Berlin eine Wohnung zu finden. Von der Wohnung, die er heute in Spandau besichtigt, bräuchte er morgens mindestens eine Stunde zu den Klinikstandorten bzw. der Berufsschule. Wenn er nichts findet, würde er im Notfall auch eine Wohnung in Brandenburg akzeptieren. Seine Wunschvorstellung wäre das aber nicht. Lukas bleibt dennoch optimistisch.
17: Ich bin froh, dass ich hier in Berlin auch Freunde habe, wo ich unterkommen kann, falls der Prozess jetzt auch länger dauert, habe die Möglichkeit, teilweise auch in der Gartenlaube zu übernachten für den Übergang. Aber das ist natürlich keine Dauerlösung.
16: Auf dem Wohnungsmarkt haben es Auszubildende besonders schwer. 2024 waren 35.000 Menschen in Berlin in einer dualen Berufsausbildung. Gemessen am meist geringen Lehrlingsgehalt gibt es auf dem Wohnungsmarkt nur für einen von 40 Azubis eine bezahlbare Wohnung. Zu diesem Ergebnis kommt eine Studie im Auftrag der Senatsverwaltung. Und die Azubis konkurrieren um den knappen bezahlbaren Wohnraum mit vielen anderen Gruppen. Beske Karabulut ist Jugendsekretärin bei der IG Metall in Berlin und bringt den Ursprung des Problems so auf den Punkt.
18: Weil Berlin extrem teuer ist, was die Wohnungen betrifft. Also ich selber zum Beispiel, als ich Azubi war, war auch auf Wohnungssuche und es war unmöglich für mich irgendwie da, also hier in Berlin, eine Wohnung zu finden.
16: Beske Karabulut sitzt im Jugendbüro im ersten Stock des Berliner IG Metall-Hauses. Am Wochenende ist ein Workshop für Jugendliche. Auf dem kleinen Sofa liegen deshalb selbstgemalte Poster. Im Raum verteilt sind Bastelmaterial und Gewerkschaften. Flyer. Trotz der lockeren Atmosphäre des Jugendbüros ist man sich hier der angespannten Lage bewusst.
18: Man redet da von WG-Zimmern, wo du teilweise mit einer anderen Person zusammen 1.300 Euro zahlst und dann irgendwie die Hälfte deiner Ausbildungsvergütung für die Miete dann weggeht. Und das ist tatsächlich leider immer noch so der Fall, dass ich Azubis habe in Betrieben, die aus Potsdam sind, aus Brandenburg, Falkensee und einen Arbeitsweg haben von 1,5 bis 2 Stunden. Und das sollte eigentlich kein Normalfall sein.
16: Auf dem angespannten Berliner Wohnungsmarkt haben es Azubis auch deshalb schwer, weil sie nur einen befristeten Arbeitsvertrag vorweisen können. Das schreckt viele Vermieter ab. Und dann ist da natürlich das geringe Einkommen.
18: Wir haben in der IG Metall durch unseren Tarifvertrag und die Ausbildungsvergütung an sich eine sehr gute Vergütung. Im Gegensatz zu anderen Ausbildungsberufen, die es leider nicht so gut haben, würde ich jetzt mal meinen. Aber trotzdem, wenn man sich das vergleicht mit den Wohnkosten, generell die monatlichen Kosten, die sie haben, kann man da auf jeden Fall noch weiter hochgehen.
16: Neben mehr Geld wünscht sie sich von den Ausbildungsbetrieben auch Verständnis.
18: Dass man die Azubis nicht irgendwie mit solchen Themen belächelt und sagt, ach, ihr schafft es schon, damals habe ich das auch noch geschafft, wo ich so und so viel D-Mark bekommen habe. Ja, okay, danke. Früher haben auch keine Wohnungen 1.000 Euro im Monat gekostet für eine Einzimmerwohnung.
16: Die Probleme der Azubis sind das eine. Aber die Auswirkungen für die Berliner Wirtschaft sind etwas anderes. Denn viele Unternehmen merken inzwischen auch, wie sehr der Wohnungsmangel die Anwerbung von Lehrlingen behindert. So auch der Chemiekonzern Bayer. Dessen Standortleiterin für Berlin, Bettina von Streit, sieht Probleme für den hiesigen Standort des Großkonzerns.
19: Also das kann zum Standortrisiko werden. Also gerade bei Auszubildenden merken wir das. Die fallen halt aus der Wohnungsunterstützung des Landes raus. Aber sie schaffen es mit diesem Einkommen nicht, eine klassische Azubi-Wohnung zu finden, weil das dann wiederum nicht passt, um seinen Lebensunterhalt zu bestreiten. Also das ist eine Lücke. Und das bedeutet für uns ganz konkret, dass wir vor allem Azubis gewinnen können, die noch zu Hause wohnen oder im Umland. Und auf Dauer ist das kein gesunder Zustand. Wir sind ein DAX-Konzern, großes globaler Konzern. Wir wollen natürlich die besten Talente und da auch ortsflexibel sein und rekrutieren aus möglichst vielen Regionen, ja.
16: Und Bayer ist wahrlich nicht das einzige Unternehmen. Die Berliner Industrie- und Handelskammer hat das Problem auf dem Schirm, erklärt Hauptgeschäftsführerin Manja Schreiner. Die IHK hat eine Studie zur Wohnungslage der Azubis unter ihren Mitgliedsunternehmen durchgeführt. Laut dieser berichtet fast die Hälfte der Unternehmen, dass Azubis wieder abgesagt oder sogar gekündigt haben, weil sie keine bezahlbare Wohnung in der Nähe gefunden haben.
20: Es zeigt sich, wenn man die Auswertung in unserer Studie sieht, dass in Berlin nur ungefähr 800 bis 1000 Ausbildungs-Azubi-Wohnheimplätze sozusagen bereitgestellt werden, wir aber einen unheimlich hohen Bedarf haben und das ist jetzt ganz wichtig, da wirklich anzusetzen, weil es sonst wirklich ein Standortnachteil wird.
16: Die Ursache sieht sie in mangelndem Wohnungsbau. Berlin erreicht seit Jahren seine Wohnbauziele nicht. 2025 wurden statt 20.000 nur 11.000 Wohnungen gebaut.
20: Das heißt, je mehr angespannt der Markt ist, desto höher werden auch Mieten. Und desto weniger können sich eben auch Azubis mit einem relativ schmalen Salär, obwohl die Gehälter ja auch in den letzten Jahren auch wieder angehoben wurden, aber immer weniger das natürlich leisten.
16: Laut Schreiner sei es sowieso schwer für Unternehmen, Azubis zu bekommen. Die Wohnungsfrage verschärfe das Problem aber noch. Auch im Senat ist das Thema inzwischen angekommen. Im Herbst soll ein Azubi-Werk gegründet werden. So etwas gibt es bisher nur in wenigen deutschen Städten. Es soll Azubis bei der Wohnungssuche helfen, aber auch bei anderen Problemen unterstützen, erklärt die Berliner Arbeits- und Sozialsenatorin Jansel Kiesel-Tepe von der SPD.
21: Wir haben in Berlin seit über 100 Jahren schon ein Studierendenwerk. Da geht es um bezahlbaren Wohnraum für Studierende. Da geht es aber auch um Beratungsstrukturen zu schaffen. Und das Gleiche soll eben auch ein Azubi-Werk leisten.
16: Das Werk soll Unterstützung für Azubis bieten, von Problemen im Ausbildungsbetrieb über private Sorgen bis zur Unterstützung bei behördlichen Angelegenheiten. Das Hauptaugenmerk liegt allerdings trotzdem auf dem Wohnungsproblem. Laut der IHK-Studie suchen 2 von 3 Ausbildungsanfängern in Berlin eine eigene Wohnung. 2024 waren das etwa 9.300 Menschen. Auch die Senatorin ist sich des Problems bewusst.
21: Im Vergleich zu anderen Gruppen ist der Bedarf immens. Und wenn wir bedenken, dass die gesetzliche Ausbildungsvergütung im ersten Jahr bei etwa knapp 800 Euro ist und man in Berlin für ein WG-Zimmer mindestens 600 Euro auf den Tisch legen muss, kann man sich schon vorstellen, wie groß der Bedarf ist.
16: Helfen sollen dabei jetzt kommunale Wohnheime. In Berlin gibt es schon private oder gemeinnützige Wohnheime für Azubis. Die sind allerdings oft teuer oder voll. Kommunale Wohnheime sind ein neuer Schritt. Das erste wurde gerade erst in Berlin-Lichtenberg eröffnet. 154 Plätze gibt es, 70% wurden per Los verteilt, 30% an junge Menschen in besonderen Situationen, etwa bei drohender Obdachlosigkeit. Die Miete beträgt 340 Euro pro Person. Die Stadt bezuschusst jeden Wohnplatz mit monatlich 140 Euro, um die Miete so gering zu halten. Besuch im Azubi-Wohnheim in Lichtenberg. Einer, der hier angenommen wurde, ist Valdano. Man trifft ihn im Gemeinschaftsraum im Keller des neuen Wohnheims. Der Raum ist groß und trotz der Kellerlage fällt viel Sonnenlicht herein. Die Wände weiß, dazwischen Stühle, Sofas, kleine Tische. Der 26-jährige Valdano stammt aus dem Kamerun und ist seit etwa 10 Monaten in Deutschland. Auch er macht eine Ausbildung zum Pflegefachmann an einem Berliner Krankenhaus. Zum Ausbildungsbeginn letztes Jahr wohnte er zunächst in Potsdam, zog wegen des langen Arbeitsweges nach Berlin. Aus seiner letzten Wohnung musste er aber wieder kurzfristig ausziehen. Außerdem kostete ihn die Miete dort fast sein halbes Gehalt, erzählt er. Valdano erinnert sich noch gut an die Zusage für das Wohnheim.
3: Ein Feier habe ich gemacht, weil wo ich wohnte, war sehr teuer für mich.
16: Valdano führt durch seine kleine Wohnung. Die Azubis wohnen in 2er-WGs, aber Valdanos neuer Mitbewohner ist noch nicht eingezogen.
4: Das ist mein Zimmer. Das Bett ist auch gut, alles ist in Ordnung. Am Tisch für mein, also für, ich lerne gerne dort und ja, der Schrank auch. Alles ist in Ordnung.
16: Die Zimmer sind im Schnitt 14 Quadratmeter groß, in Weiß gehalten und bereits mit dem Nötigsten ausgestattet. Die Küche und das geräumige Bad werden sich geteilt. Im Keller gibt es Waschmaschinen und Fahrradstellplätze samt Werkstatt.
3: Alles, was ich brauche, ist hier. Also ich brauche nicht zu viel. Ich brauche nur etwas, wo ich kochen, also waschen oder studieren, lernen, meine Hausaufgaben machen. Alles ist schon da.
16: Für Valdano und seine Mitbewohner ist das Wohnheim eine echte Entlastung. Aber der Bau weiterer Wohnheime dürfte noch einige Zeit dauern. Das weiß auch Senatorin Kiesel-Tepe. Auch Manja Schreiner von der IHK unterstützt die Wohnheime. Eine andere Lösung könnte aber auch der Bau von Betriebswohnungen sein.
22: Das ist auf jeden Fall eine Lösung. Und wir sind da auch am runden Tisch beteiligt mit dem Senat, der da heißt Werkswohnungen. Und natürlich ist es richtig, dass wenn Unternehmen Betriebsgelände haben, dass sie dann auch Erleichterungen brauchen, dass sie da eben auch Wohnungen schaffen.
16: Wenn man Wohnungen in Industriegebiete baue, gingen allerdings potenzielle Flächen für das Gewerbe verloren. Außerdem könnte es für die Bewohner etwa zu Lärm- oder Geruchsbelästigungen kommen, daher müsse man abwägen. Dass Werkswohnungen eine Alternative seien, erklärt auch Senatorin Janzel Kiesel-Tepe. Und auch beim Chemieriesen Bayer überlegt man, ob man seine leeren Flächen in der Stadt nicht für Wohnungen nutzen könnte. Werkswohnungen im großen Stil, wie zur Zeit der Industrialisierung, sind aber eher unrealistisch. Treffen mit Lukas, gut 3 Wochen nach dem ersten Interview. Vor einigen Tagen kam die großartige Nachricht.
17: Bin jetzt tatsächlich relativ schnell doch noch an eine Wohnung gekommen. Bin total glücklich und merke auch, wie jetzt der ganze Stress so langsam abfällt, dass man endlich wieder in Ruhe schlafen kann und sich auch so eine kleine Vorfreude breit macht.
16: Über eine Online-Anzeige hat er sie gefunden. Zur Wohnungsbesichtigung wurde er per Los eingeladen. Seine neue Wohnung ist in Friedrichshain im lebendigen Szeneviertel. Durch die Unterstützung seiner Eltern konnte er auch etwas über sein eigenes Budget von 400 Euro hinausgehen. Und zur Arbeit und zur Berufsschule ist es auch nicht zu weit.
17: Meine erste eigene Wohnung, unbefristet, alles, was ich mir gewünscht habe.
16: Für viele andere Auszubildende aber geht die Suche weiter. Die Suche nach einer bezahlbaren Wohnung in Berlin.
23: Die Reportage von Kendrick Heinz. Schauen wir aufs Wetter für Berlin und Brandenburg am Nachmittag. Ein Wechsel aus Sonne und Wolken. Richtung Oder und Niederlausitz haben wir oft kompaktere Wolken. Es bleibt aber trocken. Höchstwerte 20 bis 22 Grad. Und es kann recht windig sein. Am Abend dann auch noch ein Wechsel aus Sonne und Wolken. Auch hier bleibt es trocken. Temperaturen dann gehen runter auf 15 Grad. Und wir haben auch noch Zeit, kurz auf morgen zu schauen. Morgen haben wir immer noch einen Wechsel aus Sonne und Wolken. Auch da bleibt es meistens trocken, Temperaturen um die 20 Grad.
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23: Kerstin Reinsch.
5: A12 Frankfurt-Oder Richtung Berlin, zwischen Briesen und Fürstenwalde West, etwa 20 Minuten Stau wegen Markierungsarbeiten. Stadtverkehr Berlin, gute Nachrichten von der 113 Stadt auswärts. Die Sperrung im Tunnel Rudower Höhe ist beendet. Es staut sich vor allem noch auf den Abfahrten über Spätstraße, Johannisthaler Chaussee und Stubenrauchstraße. Auf dem Stadtring staut es sich in Richtung Treptow zwischen Schmargendorf und Alboinstraße, aktuell 15 Minuten plus. Deshalb auch Stau am Kreuz Schöneberg auf den Überfahrten der 103 Richtung Treptow und Sachsendamm. Recht voll ist es auch in Tiergarten und der City West. Der Tiergartentunnel ist bis morgen früh kurz vor 6 Uhr gesperrt. Außerdem gibt es wegen eines Staatsbesuchs Sperrungen rund um den Breitscheidplatz. Vom Stau betroffen ist auch der Große Stern. Weitere Staus mit 10 bis 15 Minuten Verzögerung rund um Moritzplatz, Elsen- und Mühlendammbrücke sowie Königin-Elisabeth-Straße Richtung Spandauer Damm.
23: 16 Uhr ist es jetzt.
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23: Mit Merit Reh. In 11 Tagen wird gewählt in Berlin und 11%. Auf diesen Wert kommt auch die SPD im vergangenen Berlin-Trend der aktuellen Wahlumfrage. Das ist ein neuer Tiefstwert. Und jetzt kommt auch noch diese Breaking News zum Spitzenkandidaten obendrauf. Die Nachrichten bei Kerstin Reinsch.
5: Gegen den Berliner Spitzenkandidaten der SPD Krach laufen gerade Ermittlungen. Das hat die Staatsanwaltschaft Hannover dem RBB bestätigt. Worum es bei den Ermittlungen geht, teilte die Staatsanwaltschaft aus ermittlungstaktischen Gründen nicht mit. In Krachs Wohnungen und Büros in Berlin und Hannover gab es Hausdurchsuchungen. Um Wahlkampf in Berlin zu machen, ist er gerade als Regionspräsident in Hannover beurlaubt. In Regionen mit knappem Wohnraum sollen Behörden künftig leichter gegen Unternehmen wie Airbnb vorgehen können. Die EU-Kommission hat dazu heute Vorschläge gemacht. Brüssel nennt darin Kriterien, wann ein Wohnungsmarkt als besonders angespannt gilt, etwa wenn Wohnkosten im Verhältnis zum Einkommen besonders hoch sind. Da sollen Städte und Kommunen Kurzzeitvermietungen einschränken und sogar verbieten können. Ob und welche Maßnahmen ergriffen werden, entscheiden die Mitgliedstaaten und Behörden vor Ort. In Amsterdam dürfen Wohnungen zum Beispiel höchstens 15 Nächte an Touristen vermietet werden. Auf Mallorca ist es verboten, in Mietshäusern neue Ferienwohnungen zu eröffnen. Kanzler Merz hat im Bundestag die Reformvorhaben der schwarz-roten Koalition verteidigt. Das sei nötig, damit die Wirtschaft wieder wächst, sagte der CDU-Politiker in der Haushaltsgeneraldebatte. Allerdings müsse die Regierung das besser erklären. Scharfe Kritik kam unter anderem von der Linken. Aus dem Hauptstadtstudio Philine Elster.
6: Wenn ich noch einmal höre, dass Sie Ihre Politik einfach besser erklären müssen, ich vergesse mich. Mit diesen Worten reagierte Linken-Fraktionschefin Heidi Reicheneck auf die Rede von Bundeskanzler Friedrich Merz. Sie kritisierte unter anderem die geplanten Kürzungen beim Unterhaltsvorschuss, beim Elterngeld und die Reform der gesetzlichen Krankenkassen. SPD-Fraktionschef Matthias Miersch betonte die Notwendigkeit des Zusammenhaltes von Linkspartei, SPD, Grünen und Union. Wenn wir uns hier zerlegen, gibt es nur eine Gruppe, die sich freut, appellierte er. Merz hatte zuvor auf AfD-Fraktionschefin Alice Weidel reagiert und gesagt, dass die AfD nirgendwo in Deutschland mit ihrer Politik eine Mehrheit bekäme. Seine Rede wurde immer wieder von Zwischenrufen und Gelächter aus der AfD-Fraktion unterbrochen.
5: In Thüringen hat sich die BSW-Landtagsfraktion nach dem Parteiaustritt der meisten ihrer Mitglieder aufgelöst. Anschließend haben die Ex-BSWler eine neue Fraktion gegründet mit dem Namen Thüringen gerecht. Vorsitzende ist die bisherige BSW-Landeschefin Wolf. Mit Thüringen gerecht wollen sie die Regierungsfähigkeit erhalten. Das BSW war zusammen mit CDU und SPD Teil der sogenannten Brombeer-Koalition in Thüringen.
0: Grund für die Auflösung der Landtagsfraktion ist das Zerwürfnis mit dem BSW-Bundesverband um Parteigründerin Wagenknecht. Die Bundesregierung bietet wieder Afghanen Geld an, damit sie auf eine Aufnahme in Deutschland verzichten. Nach Informationen des ARD-Hauptstadtstudios und des NDR sollen sie eine Einmalzahlung von mehreren tausend Euro erhalten, wenn sie aus Pakistan nach Afghanistan zurückkehren. Hinzu kommen eine Unterkunft und medizinische Betreuung für 3 Monate. NDR-Reporter Peter Hornung.
7: Ein ähnliches Angebot hatte es bereits vergangenen November gegeben. Die jetzige Bundesregierung hatte damals von früheren Regierungen gegebene Aufnahmezusagen aufheben lassen, weil diese nicht rechtsverbindlich gewesen seien. Das Bundesverfassungsgericht entschied jedoch im Juli, dass die Aufnahmeerklärungen nicht pauschal aufgehoben werden dürfen. Betroffen sind gut 500 Menschen, denen ursprünglich die Aufnahme in Deutschland zugesagt worden war, weil sie im von den Taliban regierten Afghanistan als gefährdet galten. Afghaninnen und Afghanen von der sogenannten Menschenrechtsliste, dem Überbrückungsprogramm und dem Ortskräfteverfahren, die sich teilweise seit Jahren in Pakistan aufhalten.
0: Die Berliner East Side Gallery wird saniert. Wie die Stiftung Berliner Mauer mitgeteilt hat, sollen Bilder der Freiluftgalerie restauriert und historische Mauerreste gesichert werden. Dabei würden auch Verfahren erprobt, mit denen die Bausubstanz dauerhaft geschützt werden kann, hieß es. Die Eastside Gallery im Stadtteil Friedrichshain zieht sich über 1,3 Kilometer und ist damit das längste noch erhaltene Mauerstück. Nach dem Fall der Mauer wurde sie von Künstlerinnen und Künstlern mit Wandgemälden gestaltet. Soweit die Nachrichten. 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Das Wetter. Bis zum Abend in Richtung Oder und Niederlausitz mitunter dicht bewölkt, sonst oft freundlich, aber sehr windig. Zur Stunde in Berlin-Buch 19 und in Steglitz 21 Grad, in Neuruppin 19 und in Guben 21 Grad. Nachts teils wolkig, teils klar, bei frischen 12 bis 9 Grad. Morgen Sonne und Wolken im Wechsel um 20 Grad. Die Zeit 16.05 Uhr.
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2: Hier ist Meretri, hallo. Gestern haben wir über die Festnahme des Tatverdächtigen berichtet, der für die Sabotageaktion auf Umspannwerke in Brandenburg und Nordrhein-Westfalen verantwortlich sein soll. Tagelang hatte die Polizei ja nach dem 48-Jährigen gesucht. Es gab eine Großfahndung im Hambacher Forst ohne Erfolg. Und dann eben gestern die Festnahme in der Nähe eines Kraftwerks bei Aachen. Ja, und der Mann hatte weitere Sprengmittel dabei. Wer ist er? Was sind seine Motive? Michael Götschenberg ist Terrorismusexperte der ARD und jetzt in der Leitung. Hallo, Herr Götschenberg.
8: Ja, grüße Sie. Hallo.
2: Was wissen wir denn bisher über Daniel V.?
8: Ja, noch immer nicht so sehr viel. Man fragt sich in der Tat, was da passiert ist, dass er auf den Gedanken gekommen ist, solche Anschläge auf die Stromversorgung verüben zu wollen. Wir wissen, dass er mal Medizin studiert hat, dass er eigentlich aus geregelten Verhältnissen kam. Er lebte mit seiner Mutter zusammen in einem kleinen Ort in Nordrhein-Westfalen und trotzdem bleibt eben die Frage, was ist da passiert, dass er sich entschlossen hat, diese Taten zu begehen. Das ist nach wie vor für mich auch noch nicht greifbar.
2: Mhm. Der Innenminister von NRW, Herbert Reul, geht ja davon aus, dass es sich bei ihm um einen Einzeltäter handelt. Wie schätzen Sie das ein?
8: Das ist offenbar tatsächlich der Stand der Ermittlungen. Ich habe mich auch heute nochmal erkundigt. Es gibt aktuell keine Hinweise darauf, dass weitere Personen an diesen Taten beteiligt gewesen sein könnten. Das ist allein schon deshalb bemerkenswert, weil wir es hier mit Tatorten zu tun haben, die weit auseinander liegen. In Brandenburg, in Sachsen, in Nordrhein-Westfalen und insbesondere in Brandenburg bei dem Anschlag auf das Umspannwerk bei Jenschwalde ist auch erheblicher Aufwand betrieben worden. Und wenn man sich den Tatort angeschaut hat, dann konnte man schon Zweifel haben, dass das einer alleine geschafft haben könnte. Aber nochmal, Stand jetzt gibt es keinen Hinweis darauf, dass weitere Personen beteiligt gewesen sein könnten.
2: Ja, Sie sagen es, man kann es sich eigentlich kaum vorstellen, dass da wirklich ein Einzelner dahinter steckt. Das waren ja Aktionen wirklich quer durch die Republik und Daniel V. sollen noch weitere Anschläge geplant haben. Die Bild will wissen, dass alle von diesen Anschlägen am 1. September hochgehen sollten, also am vergangenen Dienstag, dem Tag der beiden Anschläge auf die Umspannwerke in Brandenburg und NRW. Gibt es dazu mehr Informationen?
8: Ja, das Bild ist für mich noch nicht so ganz stimmig und nicht so ganz klar. Fakt ist auf jeden Fall, dass bei dem, was er da geplant hat, so einiges schiefgegangen ist. Zum Teil, also diese Abschlussverrichtungen waren mit Zeitzündern versehen, zum Teil haben sie aber gar nicht gezündet. In Sachsen ist von all den Abschlussverrichtungen nur eins tatsächlich dann auch umgesetzt worden. Also das wird man jetzt nochmal genau rekonstruieren müssen und möglicherweise lässt er sich auch ein zu den Vorwürfen, um dann eben genauer zu verstehen, was er da tatsächlich genau vorgehabt hat. Bemerkenswert ist auf jeden Fall, dass dieser Modus operandi, also die Art und Weise, wie er das alles bewerkstelligt hat, dass das neu ist für die Ermittler und dass man das eben bisher so noch nicht gesehen hat, obwohl wir Anschläge auf die Stromversorgung in der Vergangenheit immer wieder gesehen haben.
9: Was genau ist denn daran neu dann für die Ermittler?
8: Naja, wenn wir uns anschauen, wie die Anschläge in der Vergangenheit waren, dann hatten wir es in der Regel mit Brandanschlägen zu tun. Durch mutmaßlich linksextremistische Gruppen. Die Vulkangruppen sind seit vielen Jahren ein Thema in Berlin und Brandenburg mit mutmaßlich verübten Anschlägen, die eine erhebliche Wirkung hatten. Ich erinnere nur an den Anschlag hier in Berlin. Mhm. Anfang des Jahres mit 45.000 Haushalten, die plötzlich tagelang ohne Strom waren. Also davon ist das, was wir jetzt hier gesehen haben, in der Wirkung weit entfernt. Hier ging es darum, Kurzschlüsse zu verursachen in der Nähe von Umspannwerken, indem man halt Pyrotechnik Richtung Hochspannungsleitungen geschossen hat, versehen eben mit einem leitfähigen Kabel. Aber der Plan ist nicht wirklich aufgegangen, muss man sagen.
9: Ja, wie sind denn diese Aktionen dann eigentlich einzuordnen? Also ganz blöd gefragt, ist das jetzt Sabotage? Sind das versuchte Anschläge? Wo verläuft da die Grenze zum Terrorismus, sage ich mal?
8: Ja, das ist etwas, was die Justiz natürlich am Ende entscheiden muss, was der Vorwurf, der hier erhoben wird. Im Moment wird ermittelt wegen verfassungsfeindlicher Sabotage. Das ist allerdings ein Vorwurf, mit dem man es noch nicht so oft zu tun gehabt hat. Der Generalbundesanwalt prüft eine Übernahme des Verfahrens. Der braucht aber in der Regel eigentlich eine terroristische Vereinigung und die ist hier nicht in Sicht, wenn es dabei bleibt, dass er das alles alleine gemacht hat. Da kann man höchstens aufgrund der besonderen Bedeutung dieser Ermittlung an sich ziehen, weil mehrere Bundesländer betroffen waren. Aber da steht die Entscheidung noch aus.
9: Vielen Dank. Einschätzungen von Michael Götschenberg, Terrorismusexperte der ARD. Danke für Ihre Zeit.
8: Gerne.
9: Tourismus ist wichtig für die großen Metropolen der Welt. Klar, die Reisenden bringen schließlich viel Geld in die Städte. Aber der Tourismus bringt auch Probleme mit sich. Und das ist auch keine neue Erkenntnis. Der Wohnungsmarkt in vielen europäischen Hochburgen, der ächzt unter diesen Kurzzeitvermietungen. Besonders bekannt dafür sind Plattformen wie Airbnb oder Booking.com. Für die bringt die EU-Kommission jetzt schärfere Regeln auf den Weg. Über die Pläne berichtet unsere Korrespondentin in Brüssel, Katrin Schmidt.
10: Es geht jetzt gerade um Städte und touristisch besonders beliebte Regionen. Aber eines sei klar, fügte EU-Wohnkommissar Dan Jørgensen hinzu, wir reden über eines der drängendsten Probleme ganz Europas.
12: 51% of European citizens that live in cities.
13: 51% der in Städten lebenden europäischen Bürger betrachten den Mangel an bezahlbarem Wohnraum als ernstes Problem, mehr als die Hälfte. Wir befinden uns in einer Wohnungskrise. Wir müssen handeln.
12: We do need to act.
10: Denn die Immobilienpreise in der EU sind in den vergangenen 10 Jahren um rund 60% angestiegen, Mieten um rund 20%. Hauptgrund sei der Mangel an Wohnungen.
12: Over the past 10 years, rents have gone up by 59% in Berlin.
13: In den vergangenen 10 Jahren sind die Mieten in Berlin um 59% gestiegen, in Madrid um 75% und in Lissabon um 103%. Das bedeutet, dass normale Menschen mit normalen Berufen, Pflegekräfte, Lehrkräfte, Polizisten, oft nicht dort leben können, wo sie arbeiten.
10: Und eben auch die Kurzzeitvermietungen verschärfen das Problem in vielen Städten wie unter einem Brennglas. Im Zentrum von Madrid etwa sind laut den EU-Daten unter 100 Wohnungen 40 auf dem Markt für Kurzzeitmieten, also etwa bei Airbnb, Booking oder Expedia. Aber Beschränkungen oder Obergrenzen, wie sie Städte wie Barcelona, Lissabon und Amsterdam in den vergangenen Jahren eingeführt haben, wurden oft juristisch angefochten. Auf die Verbote folgten meist Klagen und Gerichtsverfahren, die bei Anbietern, Vermietern und Wohnungssuchenden für Unsicherheit sorgen. Damit soll nach den Plänen der EU Schluss sein, so Jürgensen. Es sollen einheitliche Kriterien für sogenannten Wohnungsstress geschaffen werden, also etwa das Verhältnis von Immobilienpreisen zu Einkommen in einer Stadt oder einer Touristenregion oder die Entwicklung von Angebot und Nachfrage auf dem Wohnungsmarkt. Die Kommunen sollen dabei auch darlegen, dass Kurzzeitvermietungen die Lage in den 3 zurückliegenden Jahren messbar verschlimmert haben. Ist das gegeben, so sieht es der Gesetzentwurf vor, können Obergrenzen für Ferienwohnungen vor Ort verhängt werden. Dies gilt nur für kommerzielle Anbieter und ist nicht gedacht für Menschen, die ihre eigene Wohnung vermieten, wenn sie selbst im Urlaub sind. Mit den neuen Regeln sollen also Eigentümer, Vermieter und die Plattformen vor unverhältnismäßigen Eingriffen geschützt werden. Denn natürlich profitierten ja auch viele Europäerinnen und Europäer von dem Geschäftsmodell, so die Vizechefin der EU-Kommission Teresa Ribera. Kurzzeitvermietungen haben natürlich ihren Platz in Europa. Das ist eine gute Entwicklung, die ja längst stattgefunden hat. Wir möchten jedoch auch Orientierungshilfen bieten für den Umgang mit möglichen Konflikten in Städten. Es gehe also vor allem darum, für mehr Gerechtigkeit zu sorgen, für die Locals, also die Menschen aus den Städten und zum Beispiel für Studierende vor Ort.
23: Information aus Brüssel von Katrin Schmidt. Ja, und bis da womöglich was kommt, dauert es noch ein wenig, weil die Vorschläge der Kommission, die müssen jetzt noch ins EU-Parlament und werden dann zwischen den Mitgliedstaaten weiterverhandelt.
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23: Der Tennisspieler Alexander Zverev hat sein Abo auf die Night Session der US Open verlängert. Was ich damit meine, er spielt häufig zu deutscher Zeit nachts und jetzt in der kommenden Nacht sein Viertelfinalmatch. Gegner ist ein Niederländer. Ja, und mit dessen Namen haben offenbar die Reporter in New York so ihre Schwierigkeiten. Tim Brockmeier berichtet.
11: Wenn die Nummer 70 der Welt dann doch recht überraschend ins Viertelfinale der US Open einzieht, unter die letzten 8 im Turnier, dann gucken, auch wenn es sich dabei nicht um einen Landsmann handelt, auch die US-amerikanischen Tennisjournalisten etwas genauer hin, müssen aber zuerst mal was klären. Können Sie uns sagen, wie man Ihren Namen korrekt ausspricht? Wurde Botik van de Sandschulp in der Pressekonferenz nach seinem letzten Match gefragt. Der Niederländer fragt daraufhin, wohl wissend, dass das für die englisch sprechende Zunge des Kollegen herausfordernd werden könnte, zurück.
14: You really want me, or?
11: Wollen Sie das wirklich? Ja, er will. Also?
14: Botik van de Sandschulp.
11: Botik van de Sandschulp.
14: Pretty tough, huh?
11: Ja, das ist für den Kollegen ziemlich schwer. Und der Niederländer setzt noch einen drauf.
14: You can repeat it, or?
11: Können Sie das wiederholen? Fragt er dann. Schon ein bisschen fies. Aber der Kollege, der für ein US-Tennis-Magazin schreibt, gibt sein Bestes.
15: Botik van de Sandschulp.
11: Ja, naja, fast.
14: Ja, das ist tough, huh? Yeah.
11: Ich sag ja, es ist schwer. Daraufhin Botik van de Sandschulp. Ein witziger Typ, der, daran endet der ganze Spaß mit seinem Namen aber nichts, tatsächlich überraschend im Viertelfinale der US Open steht. In der zweiten Runde schickte er die Nummer 6 der Setzliste Alex de Minaur in 3 glatten Sätzen nach Hause. In seinem dritten und vierten Match dann allerdings stand er jeweils kurz vor dem Aus, kämpfte 2-mal über 5 Sätze und rund 5 Stunden, um jetzt im Viertelfinale als krasser Außenseiter auf Alexander Zverev zu treffen.
14: Ja, der Druck soll bei ihm liegen.
11: Er hat den Druck, er hat was zu verlieren, schiebt der Niederländer die Favoritenrolle natürlich clever rüber zu Zverev. Ich freue mich auf das Stadion und habe hier schon mal gezeigt, was ich kann und wie weit ich kommen kann, so van de Sandschulp. Er spielt dabei auf sein Zweitrundenmatch vor 2 Jahren an, als er völlig überraschend den Titelfavoriten Carlos Alcaraz in nur 3 Sätzen aus dem Ash Stadium feuerte. Eine Partie, an die sich auch Alexander Zverev noch gut erinnern kann und deswegen gewarnt ist.
18: Ja, er ist jemand, der, glaube ich, hier sein bestes Tennis immer spielt. Hier schon mal gegen Carlos Alcaraz in 3 Sätzen gewonnen, dass es nicht einfach ist. Ich glaube, es wird ein schwieriges Match, aber ich freue mich drauf.
11: Tatsache ist aber auch, Zverev ist klarer, vielleicht sogar haushoher Favorit. Und wenn er das Niveau zeigt, das er in seinem Achtelfinalmatch auf den Hartplatz im Ash zimmerte, dann wird er, daran bestehen kaum Zweifel, ins Halbfinale der US Open einziehen. Was wiederum ganz gut für die amerikanischen Tennisjournalisten wäre, denn mit dem Namen Alexander Zverev kommen sie klar besser zurecht als mit genau, mit dem des Niederländers.
23: Ja, und auf dem Weg zu seinem zweiten Gewinn eines Grand-Slam-Turniers muss Zverev den Titelverteidiger also nicht mehr fürchten. Carlos Alcaraz verlor heute Morgen kurz nach 9:30 unserer Zeit gegen US-Boyband Shelton in 5 Sätzen.
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23: Werner Schoninger ist jetzt da.
26: Brandenburg, Vorsicht auf der A9 Berlin Richtung Leipzig. Zwischen Niemeck und Kleinmarzehns liegen an einer Baustelle Warnbarken auf der Fahrbahn A9 Richtung Leipzig. A12 Frankfurt-Oder Richtung Berlin, zwischen Briesen und Fürstenwalde West Stau wegen Markierungsarbeiten plus 10 Minuten. Stadtverkehr Berlin auf dem Stadtring staut es sich Richtung Treptow zwischen Schmargendorf und Albuinstraße aktuell 15 Minuten plus. Deshalb auch Staus am Kreuz Schöneberg auf den Überfahrten der A103 Richtung Treptow und Sachsendamm. Ziemlich voll auch in Tiergarten und City West. Der Tiergartentunnel ist bis morgen früh kurz vor 6 Uhr gesperrt. Außerdem gibt es wegen eines Staatsbesuchs Sperrungen rund um den Breitscheidplatz. Betroffen

0: in den Nachrichten.
1: Gegen den Berliner SPD-Spitzenkandidaten Krach wird ermittelt. Das hat die Staatsanwaltschaft Hannover dem RBB bestätigt. Samira El-Hattab, RBB 24 Landespolitik.
2: Dazu, worum es bei den Ermittlungen genau geht, äußert sich die Staatsanwaltschaft aus ermittlungstaktischen Gründen nicht. Sie bestätigte jedoch, dass es in 3 Objekten von Krach in Berlin und in Hannover Hausdurchsuchungen gab. Der Sprecher von Steffen Krach wies die Vorwürfe gegenüber dem RBB zurück und kündigte an, man wolle vollumfänglich und transparent mit den Ermittlungsbehörden kooperieren. Der Sachverhalt müsse unverzüglich aufgeklärt werden, um die Unterstellungen auszuräumen, sagte er. Eigentlich ist Steffen Krach Regionspräsident in der Region Hannover. Um Wahlkampf in Berlin zu machen, ist Krach aktuell für die restliche Amtszeit beurlaubt.
1: Die EU-Kommission will einheitliche Regeln dafür, wann Städte gegen Wohnanbieter wie Airbnb vorgehen können. So sollen Städte Kurzzeitvermietungen an Touristen verbieten können, wenn der Wohnungsmarkt besonders angespannt ist, hieß es heute in Brüssel. Dafür sollen die Wohnungspreise regelmäßig mit der Entwicklung der Einkommen verglichen werden. Die Kommunen sollen aber auch Alternativen zu Verboten prüfen. In der Vergangenheit sind schon mehrere Städte gegen Airbnb und andere Anbieter vorgegangen. Allerdings ist das wegen der unterschiedlichen Regeln in den EU-Staaten rechtlich unsicher. Die Vorschläge der EU-Kommission müssen noch durch das Europaparlament und den Rat der 27 EU-Mitgliedstaaten. Kanzler Merz hat im Bundestag für die Reformvorhaben der schwarz-roten Koalition geworben. Das sei nötig, damit die Wirtschaft wieder wächst, sagte der CDU-Politiker in der Generaldebatte im Rahmen der Haushaltsberatungen. Die Bundesregierung müsse den Menschen besser deutlich machen, warum die Veränderungen notwendig seien. SPD-Fraktionschef Miersch verteidigte, dass auch in Sozialsystemen gekürzt werden soll. Allerdings müsse über die geplante Abschaffung der sogenannten Rente mit 63 noch einmal gesprochen werden. Scharfe Kritik kam von der Linken. Ihr Fraktionschef Pellmann warf der Bundesregierung einen sozialen Kahlschlag vor. Bei Wohngeld oder Kinderzuschlag werde gekürzt, zugleich würden die Verteidigungsausgaben erhöht. Bundeskanzler Merz hat ein Telefonat mit US-Präsident Trump verschoben, das für morgen geplant war. Es gebe vorerst auch keinen neuen Termin, das hat ein Sprecher der Bundesregierung bestätigt. Hintergrund könnte eine Äußerung Trumps auf seiner Plattform zum Wahlerfolg der AfD in Sachsen-Anhalt sein. Er gratulierte der Partei zu einer großen Nacht und schrieb die Abkürzung MGGA dahinter, was mit Make Germany Great Again übersetzt werden kann. Der Regierungssprecher verwies darauf, dass sich Kanzler Merz schon mehrfach Kommentierungen der deutschen innenpolitischen Situation, besonders zu Wahlen, verbieten habe. Berliner Schüler sollen bald einen einheitlichen Schulausweis bekommen, der gleichzeitig auch ein Nahverkehrsticket ist. Derzeit gibt es eine Testphase an 10 Schulen. Im kommenden Halbjahr sollen alle den neuen Ausweis erhalten, wie der Senat und die BVG mitteilten. Bildungssenatorin Günther Wünsch erklärte, für die Eltern werde es dann deutlich einfacher, weil sie nur einen Antrag stellen müssen.
3: Sie gehen jetzt einmal aufs Schulportal, melden dort an, mit 3 Klicks sind dann 2 Minuten fertig und die Schule stellt das aus. Man muss das auch nicht jedes Jahr neu machen, sondern das wird durch die Schulen verlängert, denn die Schulen pflegen über ihre Lehrer- und Schülerdatenbank ein, ob das Kind noch Schüler der Schule ist und dann wird der Ausweis automatisch verlängert. Das heißt, man hat auch nicht jedes Jahr die Rennerei. Also nicht nur an die Anzahl der Stellen verringert sich, sondern auch wie oft muss ich das Ganze machen.
1: Die Berliner Bildungssenatorin Katharina Günther Wünsch, CDU. Die Bundesregierung hat heute ihren Fahrplan für die sogenannte digitale Brieftasche vorgelegt. Am 2. Januar will Digitalminister Wildberger das Angebot freischalten, mit dem man zum Beispiel Führerschein, Personalausweis und Krankenkassenkarte in einer App auf dem Handy mit sich führen kann. Das Angebot nennt sich DU und soll später auch weitere Dokumente speichern können. Neben Behörden wie der Bundesagentur für Arbeit oder der Deutschen Rentenversicherung sind auch Unternehmen wie die Post, Universitäten, Landkreise und Stadtverwaltungen mit dabei. Mit der App setzt das Digitalministerium eine EU-Verordnung um. Soweit die Nachrichten. 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Das Wetter: bis zum Abend in Richtung Oder und Niederlausitz mitunter dicht bewölkt, sonst oft freundlich, aber windig. Aktuell in Berlin-Buch 19 Grad und in Steglitz 21, in Neuruppin 19 und in Guben 21 Grad. Nachts teils wolkig, teils klar bei frischen 12 bis 9 Grad und morgen dann Sonne und Wolken im Wechsel und bei Höchstwerten um 20 Grad überwiegend trocken. Die Zeit 16.25 Uhr.
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0: Mit Merit Rich grüße Sie. Im Bundestag war es ziemlich hitzig heute bei der sogenannten Generaldebatte. Eigentlich stand die Aussprache über den Etat, also den

0: Haushaltsentwurf des Kanzleramts auf dem Programm. Aber die Opposition nutzt traditionellerweise die Gelegenheit, auch mal ordentlich gegen die Bundesregierung und ihre Politik auszuteilen. Den Auftakt hat AfD-Co-Chefin Alice Weidel gemacht und danach dann kam der Auftritt von Kanzler Friedrich Merz. Und so viel sei schon mal gesagt, beide haben sich nicht viel geschenkt. Über dieses Rededuell Hauptstadtkorrespondentin Anne-Kathrin Mellmann.
1: Alice Weidel gab sich angriffslustig bei ihrem ersten Auftritt im Bundestag nach der Sachsen-Anhalt-Wahl. Die Co-Chefin der AfD und der Fraktion sagte, mit dem Wahlergebnis hätten die Menschen mitgeteilt, Schwarz-Rot sei vorbei. Die Wähler der SPD seien inzwischen ihre Wähler, die CDU in Sachsen-Anhalt pulverisiert.
2: Sie haben zu verstehen gegeben, dass Sie die Botschaft nicht verstanden haben. Sie haben die Botschaft nicht verstanden, die Ihnen die Wähler in Sachsen-Anhalt am vergangenen Sonntag geschickt haben. Das ist noch nicht weiter relevant, weil Ihre Zeit ist ohnehin abgelaufen. Die Bürger wollen den Politikwechsel und Sie werden ihn bekommen.
1: Weidel bezeichnete den Haushaltsentwurf der Bundesregierung für das kommende Jahr als Kapitulationserklärung. Die hohe Schuldenaufnahme sei verfassungswidrig. Ein Schwerpunkt ihrer Rede war das Thema Migration. Weidel forderte eine schärfere Abschiebepolitik. Zudem verlangte sie von der Bundesregierung, sich im Ukraine-Konflikt für Verhandlungen einzusetzen. Bundeskanzler Friedrich Merz sagte zu Beginn seiner Rede, die AfD könne vor Kraft kaum laufen, habe ihr Wahlziel in Sachsen-Anhalt jedoch verfehlt und keine absolute Mehrheit erreicht. 56% der Menschen hätten nicht AfD gewählt.
3: Die Wählerinnen und Wähler haben ziemlich deutlich gesprochen. Sie haben auch uns, auch mir eine deutliche Botschaft gegeben. Aber die absolute Mehrheit haben sie nicht und die werden sie in Deutschland auch nicht erzielen. Nirgendwo in Deutschland werden sie mit dieser Politik die Mehrheiten bekommen.
1: Die AfD sei eine destruktive Kraft. Friedrich Merz verteidigte den Bundeshaushalt. Die hohen Schulden begründete er auch mit dem Klimaschutz.
0: Informationen aus dem Hauptstadtstudio von Anne-Kathrin Mellmann. Ja, und Stichwort Verschuldung, Stichwort Reform. Was war neben den vielen Emotionen, die wir gerade gehört haben, inhaltlich dabei in der Debatte? Wo steht die Bundesregierung da jetzt? Das habe ich analysiert im Gespräch mit unserer Hauptstadtkorrespondentin. Um 16:45 können Sie Ihre Einschätzung nochmal hören. Mein Berlin, dein Berlin, kurz vor der Wahl zum Abgeordnetenhaus am 20. September versuchen wir den Perspektivwechsel und wir bitten Menschen, die Brille einer anderen Person einfach mal aufzusetzen. Heute geht's ums große Thema Wohnen und um zwei Männer. Einer baut Wohnungen, würde die gerne günstiger anbieten und der andere vertritt Wohnungssuchende und Mieter. Wie diese beiden aufs Wohnen blicken und was das mit Politik zu tun hat, das fasst rbb24-Inforadio-Reporter Alex Krämer zusammen.
4: Frank Schrecker und Sebastian Bartels treffen sich für uns in Adlershof. Schrecker ist Vorstand der Wohnungsbaugenossenschaft Berolina, Bartels Geschäftsführer des Berliner Mietervereins. Adlershof deshalb, weil die Berolina hier kürzlich neu gebaut hat.
5: Klein, fein, 17 Wohnungen gebaut.
4: Barrierefrei, ordentlicher Standard, der Quadratmeter 13 Euro kalt, 17 Euro warm. Ein Preis, den Schrecker eigentlich zu hoch findet.
5: Das sind eben schweinehohe Baukosten heutzutage.
4: Das hat auch mit Vorschriften fürs Bauen zu tun. Schrecker will die deshalb abspecken, wünscht sich gute Basisstandards. Was braucht ein Neubau und was eben nicht? Mietervereinsgeschäftsführer Bartels geht da mit Einschränkungen.
6: Man muss natürlich aufpassen, dass nicht das Kind mit dem Bade ausgeschüttet wird und dann auf einmal die Mieter da sich über die Schalldämmung beklagen, weil sie nämlich jeden Streit der Nachbarn mitbekommen und dann wieder zum Mieterverein gehen und sich dort beklagen.
4: In den Wahlprogrammen der Parteien taucht dieses Thema auch auf, erklärt Thorsten Gabriel aus der rbb24 Landespolitikredaktion.
7: Abspecken bei den Standards, da ist schon was geschehen in dieser Legislatur. Da muss man erstmal abwarten, ob das wirkt. Ansonsten ist das große Thema serielles Bauen, Typenbauweise, also Mehrfamilienhäuser, die alle gleich aussehen, die man einmal genehmigen muss. Das spielt in vielen Wahlprogrammen eine Rolle. Standards absenken bei der AfD, die wollen bei der Gebäudedämmung zurück auf den Standard der frühen 2000er Jahre. Aber da sagen die Grünen zum Beispiel, beim Klimaschutz nun gerade nicht Standards absenken.
4: Wohnungsbau weiter fördern wollen alle. Und alle wollen besonders Genossenschaften voranbringen, was Berolina Vorstand Schrecker freuen wird. Er hätte gerne mehr Grundstücke, auch vom Land. Zweites großes Thema neben Neubau, Mieterschutz, Wohnungsmarkt stärker regulieren. Sebastian Bartels vom Mieterverein wäre schon froh, wenn geltendes Recht durchgesetzt würde. Mietpreisbremse, Verbot, Wohnraum zweckzuentfremden, da passiert aus seiner Sicht zu wenig.
6: Es muss einfach mehr Zug rein. Dann muss man eben austesten, wie weit kann das Bezirksamt jeweils gehen. Zur Not muss man eben eine Gerichtsentscheidung kassieren, um zu sehen, ha, dürfen wir das nicht.
4: Außerdem fände Mietervereinsmann Bartels zusätzliche Mieterschutzregeln gut. Auch da finden sich Vorschläge in den Wahlprogrammen, erklärt Landespolitikreporter Thorsten Gabriel.
7: Da haben wir diese klare Blockbildung schon so ein bisschen, dass SPD, Grüne und Linke natürlich gerne mehr Regulierung hätten. Die CDU sagt da eher, hart durchgreifen gegen die schwarzen Schafe, gerade wenn es um hohe Mieten geht. Da treffen sich allerdings auch wieder alle, weil sie sagen, ja genau, da muss man hart durchgreifen. Nur die AfD steht da so ein bisschen aus und sagt, eigentlich Regulierung bringt nichts, sondern es muss mehr gebaut werden.
4: Und dann gibt es natürlich noch die Extremform der Regulierung, die Enteignung großer privater Wohnungsunternehmen. 2021 endete ein Volksentscheid dazu mit einem positiven Votum. Die Enteignung wird, so richtig konsequent, vor allem von der Linken verfolgt, so die Einschätzung des Landespolitikreporters. Bei den Grünen steht es auch drin. SPD-Spitzenkandidat Krach hat klar Nein dazu gesagt, so wie auch CDU und AfD. Die Enteignung könnte ein wichtiger Punkt werden, wenn es nach der Wahl darum geht, wer mit wem koaliert und wie ein Koalitionsvertrag aussieht.
0: Mein Berlin, dein Berlin, unsere Aktion zur Abgeordnetenhauswahl. Und morgen geht's dann darum, was Berlinerinnen und Berlinern so auffällt, wenn sie mal ihren eigenen Kiez verlassen und was sie sich für ihre Kieze wünschen. 16.31 Uhr, kurz nach 16:30. Das Getreide auf Brandenburgs Feldern ist gedroschen, das meiste Heu in Ballen gepresst und jetzt läuft die Apfelernte. Also genau die richtige Zeit für das traditionelle Brandenburger Dorf- und Erntefest. Gastgeber ist am Wochenende das 400-Einwohner-Dorf Damelang in Potsdam-Mittelmark. Was Besucherinnen und Besucher dort erwartet, das weiß rbb24-Landespolitik-Reporter Thorsten Südow.
8: Schon früh am Morgen um 8 Uhr startet am Sonnabend das Brandenburger Dorf- und Erntefest in Damelang bei Bad Belzig mit einer Art Zeitreise. Vier Landwirte messen sich mit ihren Pferdegespannen bei den Brandenburger Landesmeisterschaften im Gespannpflügen, sagt der ehrenamtliche Bürgermeister Stefan Burow.
9: Da gibt es auch einen richtigen Wettkampfrichter, der quasi nach den Kriterien des Pflügens bestimmt in der Fläche, als auch für die Furche gerade ist, hier bewertet und dann kriegen alle sozusagen ihre Punktzahl und dann wird der Beste einfach auch ermittelt.
8: Stefan Burow und die Einwohner des etwa 800 Jahre alten Dorfes freuen sich, das traditionelle Dorf- und Erntefest ausrichten zu dürfen und hoffen auf viele Gäste.
9: Alle sind mit dabei, so viel kann ich verraten. Wir haben verschiedene Höfe offen, die Bands regional bezahlt und organisiert. Verschiedene Musikrichtungen auch, so dass für jeden was dabei ist. Wir haben auch einen Aufruf gemacht, zum Beispiel bergt unsere gesamte Gemeinde Kuchen für uns, verkauft den auf dem Fest, sodass wir alle miteinander zusammenwirken.
8: Mittags startet dann der Festumzug mit geschmückten Wagen und Landwirtschaftstechnik durch Damelang. Und ab 14:30 wird es spannend. 17 Gruppen und Vereine aus 6 Landkreisen haben ihre selbstgebundenen Erntekronen aus sämtlichen Getreidesorten nach Damelang gebracht, in der Hoffnung, Erntekronen-Wettbewerbssieger zu werden. Die jüngste Erntekronenbinderin ist 5 Jahre jung und die älteste 90 Jahre, schildert Ulrike Fechner, Geschäftsführerin des Brandenburger Landfrauenverbandes.
10: So eine Erntekrone, die macht nicht einer in seinem stillen Kämmerlein, sondern das sind viele Menschen, die zusammenkommen und zwar den ganzen Sommer über, vom Getreideschneiden, über Bündeln, Trocknen, Binden. Da wird sich ausgetauscht. Das ist gelebtes, aktives Dorfleben. Wir führen damit eine bäuerliche Tradition fort und wir finden es ganz wichtig, dass viel mehr die positiven Geschichten von unserem ländlichen Raum erzählt werden.
8: Positiver und besser als im vergangenen Jahr war in diesem Jahr die Getreideernte und auch die Apfelernte in Brandenburg. Aber die steigenden Kosten für Kraftstoff, für Dünger, für Arbeitslohn sowie geringe Erzeugerpreise sorgen für ein Minus in den Kassen vieler Bauern. Das soll beim Feiern des Erntefestes nicht vergessen werden, ebenso wenig wie der Appell an alle Brandenburger, nicht das Billigste im Supermarkt, sondern möglichst oft regionale Produkte auf Wochenmärkten und in Hofläden zu kaufen, sagt Landwirtschaftsministerin Hanka Mittelstädt.
11: Letztendlich entscheiden wir an der Ladentheke und an der Kasse ganz bewusst, ob wir regionale Produkte unterstützen oder nicht.
8: Zum Brandenburger Dorf- und Erntefest in Damelang kommen Gäste auch über die Regionalbahn bis Brück und Bad Belzig und dann weiter per Bus-Shuttle.
0: Samstagmorgen geht's los, das traditionelle Brandenburger Dorf- und Erntefest im Örtchen Damelang. Das war der Bericht von Thorsten Südow dazu.
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0: Brandenburger Unternehmer setzen künstliche Intelligenz jetzt schon in verschiedenen Bereichen ein, als Chatbot zum Beispiel oder für die Übersetzung. Ja, und was da noch alles möglich ist, darum geht es heute beim KI-Tag der Wirtschaft in Werder-Havel. Organisiert vom Brandenburgischen Institut für Innovations- und Informationsmanagement treffen sich dort Unternehmen aus der Startup-Szene, aus Wissenschaft und Industrie, um eben zu gucken, welche Chancen, aber auch welche Risiken gibt es da in diesem KI-Ökosystem. Wirtschaftsreporter Jörn Kersten hat sich umgehört.
13: Im historischen Gebäude des Bahnhofs Werder geht es heute um Deep Dive Workshops, zu Deutsch intensive Schulungen mit praxisnahem Wissen. Vor Ort für kleine Gruppen in den zum Teil verwinkelten Räumlichkeiten des denkmalgeschützten Bauwerks oder auch online per Stream. Gekommen sind KI-Branchengrößen wie Schwarz Digits, Tesla oder das Hasso-Plattner-Institut, aber auch zahlreiche kleine und mittelständische Unternehmer.
14: Ja, der Schwerpunkt ist künstliche Intelligenz in der Anwendung. Also es ist keine akademische Frage und es stehen nicht die gesellschaftspolitischen Diskussionen im Mittelpunkt, sondern die Frage ist, wie kann künstliche Intelligenz in Organisationen Nutzen stiften?
13: Erklärt Jochen Scheek vom Institut für Innovation und Informationsmanagement der Technischen Hochschule Brandenburg. Wo rechnet sich der Einsatz von KI wirklich? Diese Frage steht in vielen Unternehmen auf der Tagesordnung.
15: Ich glaube, das Wichtigste gerade für mittelständische Unternehmen ist zu gucken, wo die eigenen Prozesse nicht optimal sind. Wo verliere ich viel Zeit? Wo mache ich viele Fehler? Wo habe ich extra eine Kraft nur dafür eingestellt, dass sie Verwaltungsaufwände managt?
13: Delia Hallberg von der Eberswalder Softwarefirma Amadeni AI berät kleine und mittelständische Unternehmen zum Einsatz von künstlicher Intelligenz.
15: Dann gucken wir, wo sind die Fehler? Wo verliert ihr Zeit? Wo nervt es euch einfach? Also wo stört es auch einfach das zwischenmenschliche Miteinander? Daraus ergeben sich Anforderungen an ein neues System. Es kann ein kleiner Geschäftsprozess sein, zum Beispiel nur die Dokumentationspflicht, die man gegenüber dem Auftraggeber hat.
13: Ein Beispiel. Viel Zeit verbrachten die Mitarbeiter des Kinder- und Jugendhilfeträgers Impuls bislang mit Dokumentationspflichten für einen Betreuungsfall. Mit Spracheingabe und KI geht das inzwischen viel schneller, erklärt Frank Schui, Regionalleiter in Schwedt.
16: Der Mitarbeiter hat die Chance, jetzt, wenn er rauskommt aus dem Termin, tatsächlich kurz knapp zu sagen, was soll in dem Bericht stehen. Die KI hilft dabei, genau die passende Formulierung zu finden, dass es einfach ist, neutral ist, aber auch genau das zum Ausdruck bringt, was die Zielstellung bringen soll. Das Zweite ist eine Zeitersparnis. Die Leute haben halt tatsächlich nicht mehr 3 Stunden Zeit zum Dokumentieren, Berichte schreiben etc., sondern die KI unterstützt, dass es innerhalb von einer Stunde, sogar meistens eine halbe Stunde erledigt ist. Das heißt, wir haben eine Zeitersparnis, die dem Mitarbeiter zugutekommt.
13: Denn nachdem die Mitarbeiter die KI-Formulierungen überprüft haben, bleibt ihnen mehr Zeit für die eigentliche Arbeit mit Jugendlichen und Familien. Für viele Unternehmen mit überbordenden Berichtspflichten, zum Beispiel im Gesundheitswesen, dürften solche Anwendungen der künstlichen Intelligenz eine spannende Option sein.
0: Vom KI-Tag in Brandenburg, Jörn Kersten. Die aktuellen Temperaturen in Berlin und Brandenburg, wir haben so zwischen 19 und 21 Grad. Die Nacht dann deutlich kühler, 12 bis 9 Grad und ein Mix aus Sonne und Wolken.
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0: Den hat jetzt Werner Schoninger.
17: Mit dem Blick nach Berlin, hier ist nämlich einiges los. Auf dem Stadtring staut es sich Richtung Treptow. Zwischen Schmargendorf und Albuinstraße aktuell 20 Minuten plus. Auch Staus am Kreuz Schöneberg deswegen. Auf den Überfahrten der A103 Richtung Treptow und Sachsendamm in Richtung Wedding 25 Minuten plus. Zwischen Dreieck Neukölln und Kreuz Schöneberg. Ziemlich voll in Tiergarten und der City West. Der Tiergartentunnel ist bis morgen früh kurz vor 6 Uhr gesperrt. Außerdem gibt es wegen eines Staatsbesuches Sperrungen rund um den Breitscheidplatz, betroffen auch der Große Stern. Weitere Staus mit 10 bis 15 Minuten plus entlang der A113, unter anderem auf Spätstraße, Stubenrauchstraße und Johannisthaler Chaussee. Außerdem Leipziger und Gertraudenstraße Richtung Alex, Königin-Elisabeth-Straße Richtung Spandauer Damm, Hermannstraße Richtung Rudo, Rienstraße in beiden Richtungen vor der Allee der Kosmonauten sowie stadtauswärts auf Alt-Biesdorf und der Landsberger Allee in Marzahn. Kommen Sie gut an.
0: 20 vor 5.
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0: Hier ist Merit Reh. Ja, in der heißen Wahlkampfphase wie jetzt, 11 Tage vor der Berlinwahl, da wollen Spitzenkandidaten noch mal an Haustüren klopfen, für das eigene Programm werben, Wähler von sich überzeugen, was da gar nicht reinpasst. Meldungen wie die, mit der Werner Schoninger jetzt die Nachrichten beginnt.
17: Gegen den Berliner Spitzenkandidaten der SPD Krach laufen gerade Ermittlungen. Das hat die Staatsanwaltschaft Hannover dem RBB bestätigt. Worum es bei den Ermittlungen geht, teilte die Staatsanwaltschaft aus ermittlungstaktischen Gründen nicht mit. In Krachs Wohnungen und Büros in Berlin und Hannover gab es Hausdurchsuchungen. Um Wahlkampf in Berlin zu machen, ist er gerade als Regionspräsident in Hannover beurlaubt. Die EU-Kommission hat neue Regeln für Anbieter wie Airbnb vorgestellt. Mit dem neuen Gesetz solle der Wohnungsmarkt in Tourismushochburgen geschützt werden, hieß es heute aus Brüssel. EU-Korrespondentin Katrin Schmidt.
18: Die EU-Kommission will vor allem einen einheitlichen Rechtsrahmen schaffen. Der enthält Kriterien, anhand derer die Städte, Kommunen oder Touristenregionen künftig nachweisen sollen, dass der Wohnungsmarkt bei ihnen besonders angespannt ist, bevor sie Verbote oder Einschränkungen für Airbnb und Co. beschließen. Das soll ihnen einheitliche Sicherheit geben. Denn bisherige Einzelmaßnahmen, wie zum Beispiel in Amsterdam, Venedig, Paris oder Barcelona, wurden häufig juristisch angegriffen. Die entsprechenden Hinweise auf einen bestehenden Wohnungsstress ergeben sich vor allem daraus, wie sich Wohnungspreise im Vergleich zum Einkommen in der betroffenen Region entwickelt haben, außerdem aus Angebot und Nachfrage.
17: Die AfD-Vorsitzende Weidel hat die heutige Haushaltsdebatte im Bundestag dazu genutzt, die Regierungskoalition scharf zu kritisieren. Schwarz-Rot sei am Ende. Das hätten die Wähler in Sachsen-Anhalt mit aller Klarheit mitgeteilt, sagte Weidel in ihrer Rede. Die Menschen wollten einen Politikwechsel und kein Weiter-so. Weidel forderte erneut einen schärferen Kurs in der Migrationspolitik mit dem Ziel, deutlich mehr Menschen abzuschieben als bisher. Bundeskanzler Merz erwiderte dazu in seiner Rede, das Konzept der AfD für eine sogenannte Remigration sei nichts anderes als eine ethnische Säuberung nach Hautfarbe und Herkunft. Grünen-Fraktionschefin Dröge forderte, ein Verbot der AfD zu prüfen. Bundesverteidigungsminister Pistorius hat die steigenden Wehrausgaben verteidigt. In der Haushaltsdebatte des Bundestags verwies der SPD-Politiker auf die Bedrohung durch Russland. Deutschland sei buchstäblich im Fadenkreuz. Der Verteidigungsetat sei deshalb ein Sicherheitsversprechen, so Pistorius. Der Haushaltsentwurf sieht für das kommende Jahr Ausgaben von rund 140 Milliarden Euro vor. Das sind gut 30 Milliarden mehr als in diesem Jahr. Ein Teil des Geldes kommt aus dem sogenannten Sondervermögen. 16.43 Uhr, RBB 24 Inforadio Verkehrsservice mit einer Gefahrenmeldung. Vorsicht auf der A15 Dreieck Spreewald Richtung Übergang Forst. Zwischen Cottbus Süd und Rogosen liegen nach einem Unfall Holzteile auf der Fahrbahn A15. Bei der Bundesnetzagentur sind viele Gebote für den Bau neuer Gaskraftwerke in Deutschland eingegangen. Von der Bonner Behörde hieß es, die Ausschreibung sei deutlich überzeichnet. Man prüfe jetzt die Angebote. Wie viele es waren, wurde nicht genannt. Bis zum 3. November soll feststehen, welcher Bewerber den Zuschlag erhält. Die Bundesregierung plant neue Kraftwerke mit einer Leistung von insgesamt 12 Gigawatt, genug um ganz Nordrhein-Westfalen mit Strom zu versorgen. Damit will sie eine Versorgungslücke schließen, wenn die Stromversorgung aus erneuerbaren Energien nicht ausreicht. In Königs Wusterhausen im Landkreis Dahme-Spreewald ist der Schädel eines Menschen gefunden worden. Erste Untersuchungen der Ermittler haben ergeben, dass der Kopf von einem Mann im Alter von etwa 90 Jahren stammen könnte, der vor rund 30 Jahren gestorben ist. Laut Polizei wurden keine weiteren Skelettteile entdeckt, außerdem seien keine Spuren äußerlicher Gewalt zu sehen. Die Bevölkerung wird um Hilfe gebeten, um herauszufinden, woher der Schädel stammen könnte. Die Norweger haben sich heute von ihrem verstorbenen König Harald verabschiedet. Er wurde im Mausoleum des Schlosses Akershus in Oslo beigesetzt. Zuvor war der Sarg in einer feierlichen Prozession durch die Hauptstadt gefahren worden. Aus Oslo, Jana Sinram.
19: Mehr als 100.000 Menschen säumten die Strecke im Zentrum der norwegischen Hauptstadt, um ihrem verstorbenen König das letzte Geleit zu geben. An der Trauerfeier nahmen auch zahlreiche royale Gäste und Staatsoberhäupter aus aller Welt teil, darunter die Königspaare aus Schweden, Dänemark, Spanien und den Niederlanden sowie der britische Thronfolger Prinz William. Deutschland wurde durch Bundespräsident Frank-Walter Steinmeier vertreten. Auch der ukrainische Präsident Volodymyr Zelensky war in Oslo mit dabei. Zu Beginn des einstündigen Trauergottesdienstes gab es in ganz Norwegen eine Schweigeminute. Nach dem Gottesdienst läuteten in ganz Norwegen eine Stunde lang die Kirchenglocken.
17: Soweit die Nachrichten. 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Das Wetter bis zum Abend in Richtung Oder und Niederlausitz mitunter dicht bewölkt, sonst oft freundlich, aber windig. Aktuell in Berlin-Tempelhof 21 Grad und in Marzahn 20, in Templin 19 und in Mannschnow 21 Grad. Nachts teils wolkig, teils klar, bei frischen 12 bis 9 Grad und morgen Sonne und Wolken im Wechsel und bei Höchstwerten um 20 Grad überwiegend trocken. Die Zeit 16.45 Uhr.
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0: Mit Merit Rich grüße Sie. Heute war Generaldebatte im Bundestag. Das heißt, alle Parteien ziehen Bilanz und die Opposition rechnet ab mit der Bundesregierung. Zu normalen Zeiten kann es da schon mal lauter werden. Aber jetzt, 3 Tage nach einem politischen Beben wie der Landtagswahl in Sachsen-Anhalt, da ist der Lärmpegel bei so einer Generaldebatte dann noch mal höher. Die Attacken sind schärfer und die Stimmung einfach insgesamt aufgeheizter. Soweit also die Form. Aber was ist mit den Inhalten? Darüber habe ich vorhin mit Isabel Karras, unserer Korrespondentin im Hauptstadtstudio, gesprochen. Sie hat die Debatte für uns verfolgt. Und erstmal meine Beobachtung: Alice Weidel als Oppositionsführerin der AfD, die ist ja gleich zu Beginn auf Angriff gegangen. Die Bundesregierung würde Deutschland ruinieren, hat sie gesagt. Und ich wollte von unserer Korrespondentin wissen, ob sie auch Lösungsvorschläge dabei gehabt hat.
20: Ja, Alice Weidel hat einige Vorschläge genannt, aber ich würde jetzt sagen, eher als politische Forderungsliste und weniger als detaillierte Maßnahmen. Also sie hat zum Beispiel Einsparungen angesprochen bei den Staatsausgaben, bei der Entwicklungshilfe und auch bei EU-Zahlungen. Das klingt ja dann eben nach Einsparungen, aber sie hat nicht konkret genannt, welche Programme sie einsparen will, in welcher Höhe man da Geld sparen soll und mit welchen Folgen die Dinge gestrichen werden sollen. Dann hat sie einen Abbau des Staatsapparats genannt, natürlich die schärfere Migrationspolitik, die die AfD immer wieder fordert, oder die Rückkehr zur Kernenergie. Aber was dabei gefehlt hat in ihrer Rede heute, das ist, wie das finanziell aus ihrer Sicht funktionieren soll. Also sie hat häufig gesagt, was aus ihrer Sicht und aus Sicht der AfD geändert werden soll, aber eben deutlich weniger erklärt, wie genau, wie schnell und zu welchen Kosten das dann passieren sollte.
0: Der Bundeskanzler hat ja dann auf Alice Weidel reagiert, die AfD scharf kritisiert. Hat er eigene inhaltliche Akzente gesetzt?
20: Ja, Merz hat tatsächlich viel seiner Zeit darauf verwandt, auf die Rede von Alice Weidel zu reagieren, aber er hat auch einige eigene Punkte angebracht. Bei ihm im Fokus steht ja immer wieder das Wirtschaftswachstum. Da sagt er ja sehr regelmäßig, dass das aus seiner Sicht eben die Voraussetzung dafür sei, auch alle anderen Probleme lösen zu können, um das weiter in Schwung zu bringen. Also die Wirtschaft weiter anzutreiben, will er ja zum Beispiel die Belastung von Unternehmen abbauen. Alles soll weniger bürokratisch werden. Er hat die Ukraine angesprochen, die stand quasi im Zentrum von seiner Außen- und Sicherheitspolitik, hat da einen stärkeren Schutz Deutschlands nochmal angebracht. Aber auch Cyberangriffe in dem Zusammenhang genannt. Die Gesundheitsreform und Rentenreform hat er genannt. Also da ist ja die Reform der gesetzlichen Krankenkassen bereits beschlossen. Die Rentenreform ist in der Planung. Da wird weiter noch drüber diskutiert werden müssen. Künstliche Intelligenz war ein Thema, was Merz angesprochen hat. Da will er unbedingt, dass Deutschland technologisch an der Spitze bleiben soll. Und auch die schlechten Bildungsergebnisse aus dieser Woche, die hat er angesprochen, ist da allerdings nicht sehr viel konkreter geworden.
0: Gerade die Reformen sind ja irgendwie gerade vielleicht der Elefant im Raum. Gerade nach der Wahl in Sachsen-Anhalt hat man das Gefühl, geht die Bundesregierung da jetzt nochmal ran, ja oder nein? Bei der SPD klingt es danach, die CDU noch unentschlossener. Wonach sieht's denn da gerade aus? Wird sich die CDU nach der Klatsche in Sachsen-Anhalt jetzt da doch nochmal bewegen bei diesen Reformen?
20: Ja, es wirkt so, als wenn es tatsächlich ein bisschen Bewegung gibt, aber dann eher bei den Details als beim ganz grundsätzlichen Kurs. Merz will an diesem Reformkurs ja unbedingt festhalten. Das hat er in dieser Woche jetzt auch nochmal bestätigt. Wenn dann gesprochen wird, dann vermutlich eher über die einzelnen Punkte, zum Beispiel bei der Rente, die geplante Abschaffung der Rente mit 63, die ja besonders aus Reihen der SPD, aber auch von CDU-Ministerpräsidenten unter anderem in den ostdeutschen Bundesländern schon kritisiert wurde. Also da wird sicherlich weiterhin Gesprächsbedarf geben in den nächsten Tagen. Und was dann konkret sich nochmal tut und an den Plänen ändert, das müssen wir tatsächlich abwarten.
0: Ja, er hat ja versprochen, dass es kein weiter so Übergang zur Tagesordnung geben soll. Da klingt es irgendwie raus, als würden die da vielleicht eben nochmal anpacken wollen, das Paket. Die Frage ist ja aber, ist das sinnvoll oder frustriert es die Leute nicht vielleicht auch, wenn dieser zweite Herbst der Reform dann auch schon wieder verschoben wird?
20: Ja, ich glaube, in den jüngsten Umfragen zeichnet sich ja so ein Bild ab, dass Leute schon wollen, dass an den Reformvorhaben sich nochmal was ändert, aber dass ganz grundsätzlich viele Menschen in Deutschland auch verstehen, dass Reformen in Bereichen wie der Rente oder der Gesundheitspolitik durchaus nötig sind. Ich glaube, was auch eine Rolle spielt, ist der Druck, den Wirtschaftsverbände jetzt schon ausüben. Das haben wir in den letzten Tagen auch mitbekommen, dass es eben hieß, ja, dieses Wahlergebnis, das dürfe jetzt nicht zu einem politischen Stillstand im Bund führen, also weiter verschieben. Der Reform ist sicherlich keine gute Idee, aber genau das zeigt dann eben, da muss was angepackt werden jetzt in den nächsten Tagen und Wochen.
0: Einschätzungen von Isabel Karas in unserem Hauptstadtstudio. Über die lange Suche nach einem Termin beim Arzt, da können wir vermutlich alle Geschichten erzählen. Noch viel schwieriger ist das aber für obdachlose Menschen, zumal viele von ihnen gar keine Krankenversicherung haben. Die aus Peru stammende Ärztin Jenny de la Torre hat sich viele Jahre lang um sie gekümmert. Seit 20 Jahren gibt es ihr Gesundheitszentrum in Berlin-Mitte. RBB 24 Inforadio-Reporterin Juliane Kowolik war heute bei der Jubiläumsfeier dabei.
2: Allgemeinmediziner Dr. Christoph Bieler führt durch seine Hausarztpraxis im Gesundheitszentrum für Obdachlose. Er zeigt die vielen weißen Schubladen mit Medikamenten und vor allem Verbandsmaterial. 12.000 Verbände haben er und sein Team in diesem Haus schon gewechselt, alle durch Spenden finanziert. Offene Wunden an den Beinen behandle er besonders häufig. Aber auch Atemwegserkrankungen, Kopfläuse, Krätze oder Diabetes.
21: Was finde ich so eindrücklich ist, dass es ja vielen unserer Patienten einfach sehr schlecht geht. Immer wieder merke ich auch, dass es denen unglaublich unangenehm ist. Und viele, die sich auch immer wieder so entschuldigen, so und oh, es riecht jetzt hier gerade und es tut mir leid, dass ich jetzt irgendwie so hier so dreckige Kleidung anhabe.
2: Er arbeitet hier seit über 2 Jahren als festangestellter leitender Arzt. Außerdem bieten 5 ehrenamtliche Zahnärzte, eine Augenärztin und eine Psychologin regelmäßig Sprechstunden an. Obdachlose können im Haus aber auch duschen, bekommen neue Kleidung, Mahlzeiten, einen Haarschnitt und Sozialberatung. Jedes Jahr kommen mehr Hilfebedürftige ins Gesundheitszentrum. Fast 60.000 Konsultationen zählten die Mitarbeiter in den vergangenen 20 Jahren. Im Garten des Gesundheitszentrums steht ein Rollstuhl. An ihn haben die Patienten viele bunte Zettel geheftet mit ihren Problemen. Auf einem steht handschriftlich, dass er im Rollstuhl alleine kaum zurechtkomme. Ein anderer schreibt, dass er immer von öffentlichen Plätzen verjagt wird. Renato kommt seit über 10 Jahren hierher, vor allem zum Essen und für die Sozialberatung. Auch er hat einen Zettel geschrieben.
22: Ich habe zum Beispiel hier geschrieben, ja, dass die Bürokratie halt mich halt sehr oft gestört hat, früher als ich noch OFB war, also ohne festen Wohnsitz. Ja, dass es halt damals keine vielen Rückzugsmöglichkeiten gab. Also wo man halt zum Beispiel hingehen konnte, duschen. So.
2: Er lebt mittlerweile nicht mehr auf der Straße. Und wie vielen hier fehlt auch ihm Jenny de la Torre sehr, die im letzten Jahr an einer Krebserkrankung verstorben ist. Er beschreibt sie als offen, respektvoll und selbstlos. Ein großes Foto von ihr hängt im Eingang. Eduardo Großmann de la Torre versucht, mit den vielen Ehrenamtlichen das Lebenswerk seiner Mutter weiterzuführen.
23: Teilweise ist das ein Neuanfang. Das Einspielen des Teams, das war ja sehr, sehr fokussiert auf meine Mutter als zentrale Person. Sie hat es auf jeden Fall gut ausdrücken können. Ein Mensch ist ein Mensch, fasst das eigentlich gut zusammen. Sie hat versucht, den Menschen auf Augenhöhe zu begegnen. Sie sind nicht anders und das kann jeden treffen. Das ist das, was oft vielen nicht bewusst ist. Jeden.
2: Für die nächsten 3 Jahre sei die Finanzierung des Gesundheitszentrums durch Spenden gesichert, rechnet er vor. Er und sein Team sind aber weiter auf Spenden und Ehrenamtliche angewiesen, um Obdachlose weiter ganzheitlich versorgen zu können.
0: Seit 20 Jahren gibt es diese Gesundheitsversorgung für Obdachlose in Berlin. Informationen von Juliane Kowolik.
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0: Jetzt machen wir vielleicht mal kurz die Augen zu und stellen uns diese beiden Bilder vor. Papst Johannes Paul II. Auf einem roten Teppich liegend, niedergestreckt von einem Meteoriten. Oder ein kniender Adolf Hitler in Kindergröße beim Gebet. Der italienische Künstler Maurizio Cattelan ist immer gut für starke Bilder und auch für Provokation. Jetzt wird ihm zum Auftakt der Berlin Art Week heute der Preis der Nationalgalerie verliehen, verbunden mit einer Ausstellung in der gläsernen Halle der neuen Nationalgalerie. RBB-Kunstkritikerin Silke Hennig hat die Ausstellung schon gesehen. Und die Frage erstmal, liefert Cattelan wieder jetzt neuen Grund zur Aufregung?
1: Na, höchstens, weil er inzwischen zu so einer Marke in der zeitgenössischen Kunst geworden ist, dass alle diese Ausstellung sehen wollen. Es sind zwar auch ein paar neue Arbeiten dabei, unter anderem eine verkleinerte Nachbildung des Brandenburger Tors in Holz, das jetzt den Eingang zur Ausstellung bildet. Aber die neuen Arbeiten sind eigentlich eher still und die älteren, also der betende Hitler im kleinen Jungenformat zum Beispiel, der kniet zwar mitten in Mies van der Rohes monumentale Halle, aber diese Arbeit ist so viel reproduziert worden, dass sie jetzt eher wie so ein alter Bekannter erscheint, also eher harmlos. Spektakulärer oder unheimlicher sind da schon die rund 4000 ausgestopften Tauben, die Cattelan innen unter dem Dach der neuen Nationalgalerie und außen obendrauf platziert hat. Da sitzt auch noch die kleine Trommlerfigur, mit der er sich auf die Blechtrommel von Grass bezieht. Und diese Figur macht dann auch regelmäßig akustisch auf sich und den Ort aufmerksam. Ja, und die Tauben drumherum sind eigentlich wie wir, ja, sind Publikum und entsprechend nennt Cattelan sie hier People, Leute.
0: Wie kann ich mir denn diese Ausstellung genau vorstellen? Ist das jetzt vor allem eine Retrospektive? Ist das sowas wie ein Best-of Cattelan?
1: Ja, eigentlich weder noch. Also es sind vor allem ältere Werke, Novecento zum Beispiel, ein ausgestopftes Pferd mit überlangen Beinen, das in einem Geschirr von der Decke hängt. Oder Pfingsten, ein Esel ist das mit Karren, der so schwer bepackt ist, dieser Karren, dass nicht der Esel den Karren zieht, sondern der das ausgestopfte Tier in die Höhe hebt. Also ein weiteres Bild völliger Hilflosigkeit. Man sieht da natürlich schon wiederkehrende Themen Cattelans, ja, die Kreatur, mit der er sich häufig identifiziert, der Tod und vor allem die Auseinandersetzung eben mit Inszenierung. Und hier sieht die so aus, dass man den Eindruck bekommen soll, wie in eine Kirche zu gehen. Ja, Mies van der Rohes Halle wird ja oft als Tempel bezeichnet. Jetzt also Kirche rein durch die Säulen des verkleinerten Brandenburger Tors. Und dann am Ende hängt in einer Transportkiste kreuzförmig fixiert eine weibliche Figur mit dem Rücken zum Publikum, also ein in jeder Hinsicht verkehrtes Kruzifix über der knienden Hitlerfigur.
0: Wie ernst soll man das nehmen mit der Kirche?
1: Also ich glaube, dem Künstler ist es damit schon sehr ernst. Er hat da wohl einiges an katholischer Erziehung abzuarbeiten. Aber es funktioniert nur eingeschränkt als Ausstellung, weil es eben doch eher so eine Addition einzelner Werke ist. Ja, keines lässt das andere wirklich in einem neuen Licht erscheinen, wie das ja idealerweise bei einer Einzelausstellung der Fall sein sollte. Jedes funktioniert für sich. Man sieht ja auch sofort, was man vor sich hat. Ja, ein an die Wand genageltes Ei aus Marmor. Da gibt's nicht viel zu entschlüsseln und zu betrachten. Es ist eben eine Kunst, die sehr direkt auf Pointe gearbeitet ist. Und das wirkt dann in der Masse auch ein bisschen schal, auch wenn das Publikum sicher genauso etwas von ihm erwartet.
0: Also große Einzelausstellung von Maurizio Cattelan in der Neuen Nationalgalerie in Berlin. Hintergründe von RBB-Kunstexpertin Silke Hennig. Vielen Dank.
1: Sehr gern.
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0: Schneller Blick auf die Temperaturen, gerade zwischen 19 und 21 Grad. Die Nacht kühlt dann ab auf 12 bis 9 und wir haben einen Mix aus Sonne und Wolken. Es bleibt weitestgehend trocken.
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0: Der kommt von Werner Schoninger.
17: Und der blickt auf die A9 nach Brandenburg, Leipzig Richtung Berlin. Zwischen Belitz und Dreieck Potsdam liegen Fahrzeugteile auf der Fahrbahn. In Berlin ist einiges los. Auf dem Stadtring etwa staut es sich Richtung Treptow zwischen Schmargendorf und Albuinstraße. Aktuell 20 Minuten plus. Weitere 10 Minuten zwischen Dreieck Neukölln und Elsenbrücke. In Richtung Wedding insgesamt 30 Minuten plus zwischen Dreieck Neukölln und Funkturm. Ziemlich voll rund um den Tiergarten sowie in der City West. Der Tiergartentunnel ist bis morgen früh kurz vor 6 gesperrt. Außerdem gibt es wegen eines Staatsbesuches Sperrungen rund um den Breitscheidplatz, betroffen auch der Große Stern. Weitere Staus mit 10 bis 15 Minuten plus, zum Beispiel entlang der A113, unter anderem auf Spätstraße, Stubenrauchstraße und Johannisthaler Chaussee. Außerdem Leipziger und Gerd-Hauden-Straße Richtung Alex, Königin-Elisabeth-Straße Richtung Spandauer Damm und Hermannstraße Richtung Rudow.
0: 17 Uhr ist es jetzt.
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0: Mit Merit Reh. In 11 Tagen wird gewählt in Berlin und 11% auf diesen Wert kommt die SPD im vergangenen Berlin-Trend der aktuellen Wahlumfrage. Das ist ein neuer Tiefstwert und jetzt kommt auch noch diese Breaking News zum Spitzenkandidaten obendrauf. Die Nachrichten bei Werner Schoninger.
17: Gegen den Berliner Spitzenkandidaten der SPD Krach laufen gerade Ermittlungen. Das hat die Staatsanwaltschaft Hannover dem RBB bestätigt. Worum es bei den Ermittlungen geht, teilte die Staatsanwaltschaft aus ermittlungstaktischen Gründen nicht mit. In Krachs Wohnungen und Büros in Berlin und Hannover gab es Hausdurchsuchungen. Um Wahlkampf in Berlin zu machen, ist er gerade als Regionspräsident in Hannover beurlaubt. In Regionen mit knappem Wohnraum sollen Behörden künftig leichter gegen Unternehmen wie Airbnb vorgehen können. Die EU-Kommission hat dazu heute Vorschläge gemacht. Brüssel nennt darin Kriterien, wann ein Wohnungsmarkt als besonders angespannt gilt, etwa wenn Wohnkosten im Verhältnis zum Einkommen besonders hoch sind. Dann sollen Städte und Kommunen Kurzzeitvermietungen einschränken und sogar verbieten können. Ob und welche Maßnahmen ergriffen werden, entscheiden die Mitgliedstaaten und Behörden vor Ort. In Amsterdam dürfen Wohnungen zum Beispiel höchstens 15 Nächte an Touristen vermietet werden. Auf Mallorca ist es verboten, in Mietshäusern neue Ferienwohnungen zu eröffnen. Kanzler Merz hat im Bundestag die Reformvorhaben der schwarz-roten Koalition verteidigt. Das sei nötig, damit die Wirtschaft wieder wächst, sagte der CDU-Politiker in der Haushaltsgeneraldebatte. Allerdings müsse die Regierung das besser erklären. Scharfe Kritik kam unter anderem von der Linken. Aus dem Hauptstadtstudio Feline Elster.
5: Wenn ich noch einmal höre, dass Sie Ihre Politik einfach besser erklären müssen, ich vergesse mich. Mit diesen Worten reagierte Linken-Fraktionschefin Heidi Reicheneck auf die Rede von Bundeskanzler Friedrich Merz. Sie kritisierte unter anderem die geplanten Kürzungen beim Unterhaltsvorschuss, beim Elterngeld und die Reform der gesetzlichen Krankenkassen. SPD-Fraktionschef Matthias Miersch betonte die Notwendigkeit des Zusammenhaltes von Linkspartei, SPD, Grünen und Union. Wenn wir uns hier zerlegen, gibt es nur eine Gruppe, die sich freut, appellierte er. Merz hatte zuvor auf AfD-Fraktionschefin Alice Weidel reagiert und gesagt, dass die AfD nirgendwo in Deutschland mit ihrer Politik eine Mehrheit bekäme. Seine Rede wurde immer wieder von Zwischenrufen und Gelächter aus der AfD-Fraktion unterbrochen.
17: Bundeskanzler Merz hat ein Telefonat mit US-Präsident Trump verschoben, das für morgen geplant war. Es gebe vorerst auch keinen neuen Termin, das hat ein Sprecher der Bundesregierung bestätigt. Hintergrund könnte eine Äußerung Trumps auf seiner Plattform zum Wahlerfolg der AfD in Sachsen-Anhalt sein. Er gratulierte der Partei zu einer großen Nacht und schrieb die Abkürzung MGGA dahinter, was mit Make Germany Great Again übersetzt werden kann. Der Regierungssprecher verwies darauf, dass sich Kanzler Merz schon mehrfach Kommentierungen der deutschen innenpolitischen Situation besonders zu Wahlen verbieten habe. Das Rüstungsunternehmen Covenant will in Sachsen ein Werk für weitreichende Marschflugkörper bauen. Die Fabrik ist im Raum Leipzig geplant, wie der Chef der US-israelischen Firma angekündigt hat. Ziel sei eine Jahresproduktion von 5000 Marschflugkörpern. Nach Informationen der deutschen Presseagentur laufen bereits Gespräche mit der Bundeswehr als möglichem Abnehmer. Covenant hat bisher eine Fabrik in Dallas im US-Bundesstaat Texas, mit der sie die amerikanischen Streitkräfte beliefert. Die Polizei in Königs Wusterhausen bittet um Mithilfe der Bevölkerung wegen eines gefundenen Schädels. Der Kopf war den Angaben zufolge abseits einer Straße gefunden worden. Katharina Trümper, RBB 24.
4: Der Schädel soll dort noch nicht lange gelegen haben, so die Polizei. Rechtsmedizinische Untersuchungen ergaben, dass es sich bei dem Verstorbenen um einen Mann von etwa 90 Jahren gehandelt hat. Er sei schon vor 20 bis 30 Jahren gestorben. Hinweise auf ein Tötungsdelikt gebe es nicht. Ein Abgleich mit der vermissten Datei habe keine Ergebnisse gebracht.
17: Die Berliner Eastside Gallery wird saniert. Wie die Stiftung Berliner Mauer mitgeteilt hat, sollen Bilder der Freiluftgalerie restauriert und historische Mauerreste gesichert werden. Dabei würden auch Verfahren erprobt, mit denen die Bausubstanz dauerhaft geschützt werden kann, hieß es. Die Eastside Gallery im Stadtteil Friedrichshain zieht sich über 1,3 Kilometer und ist damit das längste noch erhaltene Mauerstück. Nach dem Fall der Mauer wurde sie von Künstlerinnen und Künstlern mit Wandgemälden gestaltet. Soweit die Nachrichten. 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Das Wetter: bis zum Abend in Richtung Oder und Niederlausitz mitunter dicht bewölkt, sonst oft freundlich, aber recht windig. Aktuell in Berlin-Tempelhof 21 Grad und in Marzahn 20, in Templin 19 und in Manschnow 21 Grad. Nachts teils wolkig, teils klar bei frischen 12 bis 9 Grad. Morgen gibt es Sonne und Wolken im Wechsel und bei Höchstwerten um 20 Grad ist es morgen überwiegend trocken. Die Zeit 17.05 Uhr.
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0: Hier ist wieder Meretri. Hallo. Die Staatsanwaltschaft Hannover ermittelt jetzt also gegen den Berliner SPD-Spitzenkandidaten Steffen Krach. Es gab Hausdurchsuchungen in Berlin und in Hannover. Und diese Nachricht, ja, die platzte heute Nachmittag rein, mitten in den Berliner Wahlkampf. Worum es bei den Ermittlungen gegen Krach genau geht, das wollte die Staatsanwaltschaft bisher nicht verraten. Und Steffen Krach selbst hat sich heute Nachmittag im RBB ebenfalls ziemlich überrascht gezeigt. Er war da eingeladen zum Talk RBB 24 Berlin wählt, Ihr Plan, Herr Krach. Und da meinte er im Gespräch mit Moderator Volker Wieprecht selbst nichts über die Hintergründe zu wissen.
6: Also erstmal, dieser Wahlkampf hat immer wieder Überraschungen. Das gehört dazu. Die Unterstellungen, das will ich direkt sagen, sind absolut haltlos. Aber natürlich arbeite ich mit den Behörden aus Hannover zusammen, mit der Polizei, mit der Staatsanwaltschaft. Ich will da absolute Transparenz und ich bin da ganz entspannt. Wir werden das sehr schnell aufklären.
7: Seit wann wissen Sie von den Ermittlungen?
6: Seit heute Morgen, als die Personen vor der Tür standen.
7: Das heißt, Sie sind heute Morgen direkt mit der Hausdurchsuchung persönlich konfrontiert worden?
6: Absolut. Ich hatte gerade die Innensenatorin am Telefon.
7: Die sagte was?
6: Ich habe mit ihr über den Hauptstadtfinanzierungsvertrag telefoniert.
7: Okay, also wie wird sich das aus Ihrer Sicht auf den Wahlkampf auswirken? Beflügelnd, den Bekanntheitsgrad erhöhend?
6: Also beflügelnd ist das sicherlich nicht. Ich möchte das wirklich sehr schnell aufklären und ich habe da nichts zu verbergen. Absolute Transparenz, alles, was die Menschen wissen wollen und die Staatsanwaltschaft wissen möchte, das werde ich Ihnen sagen. Dann müssen die mir aber auch genau sagen, was sind die Vorwürfe, was steht im Raum und die müssen mit mir kommunizieren, dann bin ich jederzeit bereit. Bisher hat keine Kommunikation stattgefunden.
0: Ja, das also sagt der Berliner SPD-Spitzenkandidat Steffen Krach zu den Vorwürfen, die gerade gegen ihn erhoben werden. Das ganze Gespräch, Ihr Plan, Herr Krach, mit Volker Wieprecht können Sie übrigens auch hier bei uns um kurz nach 6:30 im Programm hören oder um 22.15 Uhr im RBB-Fernsehen sehen. 17.07 Uhr ist es jetzt. Im Bundestag ist es heute zum ersten Aufeinandertreffen zwischen Kanzler Friedrich Merz und AfD-Co-Chefin Alice Weidel nach der Wahl in Sachsen-Anhalt gekommen. Auf der Tagesordnung stand die sogenannte Generaldebatte. Und traditionell nutzt die Opposition diese Generaldebatte für eine Generalabrechnung mit der Bundesregierung. Und dieses Mal war es besonders hitzig. Das analysiert Hauptstadtkorrespondent Benjamin Großkopf.
9: Generaldebatte über den Bundeshaushalt 2027, aber SPD-Fraktionschef Matthias Miersch hat da ein Gefühl.
24: Ich glaube, wir spüren alle, dass hier heute sehr Grundsätzliches erörtert wird. Es geht bei weitem nicht nur um den Bundeshaushalt.
9: Und Miersch macht sofort klar, dass das Grundsätzliche auch etwas Persönliches ist.
24: Und Frau Weidel, wenn Sie hier von Hass sprechen, dann sage ich Ihnen, gucken Sie mal in den Spiegel.
9: Die AfD-Chefin Alice Weidel hat zwar keinen Spiegel dabei, aber setzt trotzdem ihr breitestes Lächeln auf. Prädikat Zahnarzt kann stolz sein. Weidel hatte die Debatte eröffnet mit dem für sie üblichen Rundumschlag. Arbeitsplätze in Deutschland weg, Deindustrialisierung da, Geld durch Schuldenpolitik weg, zu viele illegale Ausländer da. Soweit so bekannt. Aber es geht ja um Grundsätzliches.
8: Die Wähler in Sachsen-Anhalt haben es Ihnen in der Sprache des demokratischen Souveräns mit aller Klarheit mitgeteilt. Schwarz-Rot ist vorbei.
9: Sachsen-Anhalt und die Folgen, die AfD dort mit Abstand die stärkste Kraft, im Bundestag bereits die größte Oppositionsfraktion. Laut, krawallig oder wie es Bundeskanzler Friedrich Merz direkt nach Weidels Rede ausdrückt.
10: Ja, Frau Weidel. Heute können Sie vor Kraft kaum laufen.
9: Tag 3 nach dem CDU-Desaster in Sachsen-Anhalt. Die erste große Rede des Kanzlers und CDU-Chefs. Wie wird er mit der Niederlage umgehen, die eindeutig auch die Unzufriedenheit mit ihm zeigt? Merz hat offensichtlich einen Plan und der geht so.
10: Sie sind und Sie bleiben, Frau Weidel, eine destruktive Kraft.
9: Oder so.
10: Kein Wort von Ihnen dazu, Frau Weidel. Was am 4. August auf dem Leipziger Flughafen geschehen ist.
9: Insgesamt 7-mal spricht Merz Weidel direkt an, nutzt seine Rede wenig bis gar nicht für die immer wieder eingeforderte und zugesagte neue Erzählung zu seiner Reformpolitik, sondern für Angriffe auf die AfD, etwa wegen ihrer Neigung zu Russland oder ihrer Abneigung gegenüber vorgeblich Fremden.
10: Das Wort Remigration ist nichts anderes als ein Synonym für ethnische Säuberung nach Herkunft und Hautfarbe.
9: Ein Kanzler, der trotz Mahnung der Bundestagspräsidentin ständig unterbrochen wird, der kämpft nicht für seine Reformen, sondern gegen den Rechtsaußenblock. Bei seiner Union verfangen Merz Worte Mittel bis Untermittel. Kaum Applaus während, maximal braves Parteitagsklatschen nach der Rede. Irgendetwas fehlt.
8: Das alleine reicht noch nicht, weil viele Menschen in diesem Land, die erwarten jetzt Antworten von Ihnen. Antworten darauf, was jetzt?
9: Fragt die grüne Fraktionschefin Katharina Dröge, um dann selbst zuzugeben, dass es zumindest keinen Plan A gebe, den wiederum die Linke zu haben glaubt. Schluss mit Sozialabbau und Aufrüstung. Der Kanzler selbst versucht nach einer schwer verständlichen Herleitung zumindest seinen Plan, inzwischen wahrscheinlich C oder D, für die Regierungsarbeit der kommenden Monate zu verschlagworten.
10: Fehler machen, vergeben, wieder aufstehen, Zukunft gestalten für unser Land. Meine Damen und Herren,
9: wie die Zukunft Deutschlands gestaltet wird, zumindest das bleibt an diesem Tag weitgehend offen.
0: Hauptstadtkorrespondent Benjamin Großkopf hat die Generaldebatte im Bundestag für uns verfolgt. Mehr als 3 Jahrzehnte lang war Harald der Fünfte das Staatsoberhaupt von Norwegen. Ende August dann ist er im Alter von 89 Jahren gestorben. Und heute ist der verstorbene Monarch in Oslo mit einem Staatsbegräbnis beigesetzt worden. Viele Staatsgäste waren eingeladen, es gab hohe Sicherheitsvorkehrungen und mehr als 100.000 Menschen sind gekommen. Skandinavien-Korrespondentin Jana Sinram hat das verfolgt.
19: Das Staatsbegräbnis beginnt mit 21 Salutschüssen zu Ehren des verstorbenen Königs. So will es die norwegische Tradition. Als der Sarg von Harald dem V. um Punkt 12 Uhr das Schloss in Oslo verlässt, wird es plötzlich still auf dem Platz. Hunderte sind hierher gekommen, um ihrem König die letzte Ehre zu erweisen. Viele tragen schwarz, manche warten hier schon seit 6 Uhr morgens.
11: Wie kommen Frau Bergen zum Westen?
19: Wir sind aus der Stadt Bergen gekommen. Wir sind extra hergeflogen. Ich wusste schon seit vielen Jahren, wenn König Harald stirbt, dann möchte ich bei seiner letzten Reise dabei sein.
11: Harald dør, så vil jeg følge Båre Hansens siste reisen.
14: Han var konge, og så var han veldig folk.
19: Er war unser König und gleichzeitig sehr volksnah. Er war gewissermaßen ganz oben und gleichzeitig mitten unter uns Norwegern.
14: Os Nordmann.
15: Kong Harald war veldig inkluderende.
19: König Harald war für mich sehr inklusiv. Ich bin queer und er hat uns Homosexuelle unterstützt. Er hat eine sehr bekannte Rede gehalten und darin ganz klar gesagt, dass Mädchen Mädchen lieben können, Jungen Jungen und Mädchen und Jungen einander. Dieser Satz hat mir sehr viel bedeutet.
15: Und den Setningen der betyder mye for meg.
11: For å vise min siste respekt.
19: Ich will ihm meinen letzten Respekt erweisen. Der König war für viele von uns ein Vorbild. Ich finde es wichtig, mir diese Zeit zu nehmen.
11: So, det føles viktig å ta den tiden.
19: Respekt erweisen Harald dem V. auch Staatsgäste aus aller Welt. Durch ein Spalier aus Soldaten ziehen sie in einer Trauerprozession an den Menschen vorbei Richtung Domkirche. Direkt hinter dem Sarg gehen der neue König Håkon und seine Tochter Kronprinzessin Ingrid Alexandra, sein Sohn Sverre Magnus und seine Schwester Märtha Luise. Dahinter folgen die Könige von Schweden, Dänemark, Spanien und den Niederlanden sowie der britische Thronfolger Prinz William. Auch Bundespräsident Frank-Walter Steinmeier und der ukrainische Präsident Volodymyr Zelensky sind in dem Trauerzug dabei. Haralds Witwe Königin Sonja und die neue Königin Mette Marit werden im Auto zur Domkirche gefahren. Die Frau von König Håkon erholt sich von einer Lungentransplantation im Juni. In einem bewegenden Trauergottesdienst nehmen norwegische und ausländische Gäste Abschied von Harald dem V., der 35 Jahre auf dem norwegischen Thron saß. Norwegens Ministerpräsident Jonas Gahr Støre erinnert daran, dass der Monarch die Begegnung mit den Menschen im Land geschätzt habe. Das habe sich auch in seinen Reden widergespiegelt.
13: Han gjorde Norge større.
19: Er hat Norwegen größer gemacht. Er sprach von einem Wir in Norwegen, in dem die Menschen füreinander einstehen, wo jeder Verantwortung für die Gemeinschaft trägt und alle den gleichen Wert haben. Auch Parlamentspräsident Masud Gharahkhani würdigt König Harald als jemanden, der für die Menschen da gewesen sei, wenn sie ihn am meisten brauchten. König Harald war nah am Volk und er war ganz er selbst. Er scheute sich nicht, in seinen Gummistiefeln auf die Menschen zuzugehen. Nach dem Gottesdienst läuten in ganz Norwegen eine Stunde lang die Kirchenglocken. Und in Oslo beginnt die allerletzte Reise des verstorbenen Königs. Sein Sarg wird in die Festung Akershus gebracht. Im königlichen Mausoleum hat Harald der V. von Norwegen nun nach einer privaten Feier die letzte Ruhestätte gefunden.
0: Heute also die Beisetzung von König Harald in Norwegen. Jana Sinram hat berichtet.
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0: Und da schauen wir zum Tennis, zu den US Open. Alexander Zverev spielt in der kommenden Nacht sein Viertelfinalmatch. Gegner ist der Niederländer mit einem Namen, wo sich manche Journalisten schon schwer getan haben. Botik van de Sandschulp. Frage an unseren Tennisreporter Tim Brockmeier in New York. Zverev ist haushoher Favorit in der Partie. Spricht irgendwas da jetzt gegen seinen Halbfinaleinzug?
16: Nee, ehrlicherweise nicht. So abgehoben sich das jetzt vielleicht auch anhört. Vorausgesetzt natürlich, es passiert nichts völlig Außergewöhnliches. Und das wäre eigentlich nur, wenn Zverev einen komplett rabenschwarzen Tag zum Vergessen erwischen würde. Wenn er einfach nur seine Normalform erreichen sollte, nicht mal Überform, einfach nur Normalform, ist er der klar bessere Tennisspieler als Van de Sandschulp. Das muss man einfach so sagen. Sollte mit der Nummer 70 der Welt keine Probleme haben. Wenn Zverev sogar so gut spielt wie zuletzt im Achtelfinale, vielleicht sogar noch einen Tick besser, seine Form wieder ein Stück nach oben schrauben kann, dann wird er erst recht als Sieger vom Platz gehen. Van de Sandschulp spielt zwar ganz gerne in New York, hat hier auch schon mal im Viertelfinale gestanden, das ist aber auch schon 5 Jahre her und seitdem kam er nie über die dritte Runde hinaus. Also wie gesagt, die Rollen sind ganz klar verteilt. Der Fokus von Zverev sollte darauf liegen, all das wieder so gut zu machen, was er vor 2 Tagen im Achtelfinale sehr gut gemacht hat, um sich weiter Sicherheit und Selbstbewusstsein zu holen. Witziger Fakt übrigens, obwohl beide fast gleich alt sind, Zverev 29, Van de Sandschulp 30 und beide schon ähnlich lange als Profi unterwegs sind, Zverev seit 13, der Niederländer seit 10 Jahren, haben sich beide tatsächlich noch nie gegenübergestanden in einem Match. Es ist das allererste Aufeinandertreffen.
0: Van de Sandschulp, also die bessere Aussprache. Tim Brockmeier war das und Zverev wird aller Voraussicht nach nicht vor 3 Uhr in der Früh unserer Zeit spielen. Er hat mittlerweile ja sowas wie ein Abo auf die Night Session in New York. Und jetzt zu einem anderen Sportthema. Ende November geht der Bob-Zirkus wieder los und im Team von Rekord-Olympiasieger Francesco Friedrich wird Simon Wulff dabei sein. Hinter dem Bob-Anschieber liegt eine 21-monatige Dopingsperre. Jetzt darf er aber endlich wieder starten. Sven Herold, wie kam es dazu und was hat er jetzt vor?
18: Simon Wulff wurde gesperrt, weil er positiv auf Methylhexanamin getestet wurde, ein leistungssteigerndes Mittel. Allerdings ist wirklich niemand so doof, das zu schlucken, bevor er in den Wettkampf geht und danach ja zur Dopingprobe muss, wenn er erfolgreich war. Und deshalb scheint es doch ziemlich wahrscheinlich, dass Wulff die Substanz eben unabsichtlich zu sich genommen hat. Zum Beispiel durch ein verunreinigtes Nahrungsergänzungsmittel. Das sagt sogar die internationale Testagentur. Das Problem ist nur, Simon Wulff muss seine Unschuld beweisen. Und er konnte eben nicht eindeutig nachweisen, dass er diese Substanz eben nicht bewusst genommen hat. Und deshalb ist er für 21 Monate gesperrt worden. Jetzt darf er wieder ran. Das ist die gute Nachricht für ihn und eben auch für Francesco Friedrich, für seinen Piloten. Denn der ist heilfroh darüber, weil Simon Wulff einfach ein Riesentalent ist. Extrem schnell, kräftig, wie gemacht im Grunde für den Job des Bob-Anschiebers. Im Team hat er allerdings harte Konkurrenz. Georg Fleischauer ist nämlich auch neu bei Friedrich mit dabei. Der war im vergangenen Winter noch der große Konkurrent und ist mit Johannes Lochner Doppel-Olympiasieger geworden. Jetzt hat Francesco Friedrich als Pilot also die große Auswahl, was seine Anschieber angeht. Für ihn der absolute Luxus und für Simon Wulff die Chance, jetzt so richtig anzukommen in diesem Bob-Zirkus, nachdem er knapp 2 Jahre eben nur zuschauen durfte.
0: Sportreporter Sven Herold.
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0: Schneller Blick aufs Wetter. Wir haben zwischen 15 und 20 Grad. Sonne und Wolken wechseln sich ab und in der Nacht kühlt es dann runter bis auf 9 Grad.
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0: Mit Werner Schoninger.
17: Vorsicht auf der A24 in Richtung Berlin. Am Dreieck Havelland liegt auf der Überfahrt zur westlichen A10 in Richtung Werder ein Werkzeugkasten auf der Fahrbahn. In Berlin ist noch einiges los. Auf dem Stadtring staut es sich Richtung Treptow zwischen Dreieck Charlottenburg und Albuinstraße. Aktuell 30 Minuten plus. Weitere 10 Minuten zwischen Dreieck Neukölln und Elsenbrücke. In Richtung Wedding insgesamt 40 Minuten plus zwischen Dreieck Neukölln und Funkturm. Ziemlich voll weiterhin rund um den Tiergarten und in der City West. Der Tiergartentunnel ist bis morgen früh kurz vor 6 gesperrt. Außerdem gibt es

0: bestätigt. Samira El-Hattab, RBB24, Landespolitik.
1: Dazu, worum es bei den Ermittlungen genau geht, äußert sich die Staatsanwaltschaft aus ermittlungstaktischen Gründen nicht. Sie bestätigte jedoch, dass es in 3 Objekten von Krach in Berlin und in Hannover Hausdurchsuchungen gab. Der Sprecher von Steffen Krach wies die Vorwürfe gegenüber dem RBB zurück und kündigte an, man wolle vollumfänglich und transparent mit den Ermittlungsbehörden kooperieren. Der Sachverhalt müsse unverzüglich aufgeklärt werden, um die Unterstellungen auszuräumen, sagte er. Eigentlich ist Steffen Krach Regionspräsident in der Region Hannover. Um Wahlkampf in Berlin zu machen, ist Krach aktuell für die restliche Amtszeit beurlaubt.
0: Die EU-Kommission will einheitliche Regeln dafür, wann Städte gegen Wohnanbieter wie Airbnb vorgehen können. So sollen Städte Kurzzeitvermietungen an Touristen verbieten können, wenn der Wohnungsmarkt besonders angespannt ist, hieß es heute in Brüssel. Dafür sollen die Wohnungspreise regelmäßig mit der Entwicklung der Einkommen verglichen werden. Die Kommunen sollen aber auch Alternativen zu Verboten prüfen. In der Vergangenheit sind schon mehrere Städte gegen Airbnb und andere Anbieter vorgegangen. Allerdings ist das wegen der unterschiedlichen Regeln in den EU-Staaten rechtlich unsicher. Die Vorschläge der EU-Kommission müssen noch durch das Europaparlament und den Rat der 27 EU-Mitgliedstaaten. Bundeskanzler Merz hat bekräftigt, dass seine Regierung am eingeschlagenen Reformkurs trotz aller Kritik festhalten will. Die jüngsten Wachstumsprognosen für die Wirtschaft zeigten, dass man auf dem richtigen Weg sei, sagte der CDU-Chef in der Haushaltsdebatte im Bundestag. Dagegen sagte AfD-Chefin Weidel mit Blick auf den Wahlsieg ihrer Partei in Sachsen-Anhalt, die Menschen wollten einen Politikwechsel. Hauptstadtkorrespondentin Isabel Karas.
2: Wie konnte das so schiefgehen und was ist auch unser Anteil daran? Mit diesen Fragen reagierte Grünen-Fraktionschefin Katharina Dröge auf den Erfolg der AfD in Sachsen-Anhalt. Sie kritisierte, dass die Union mit einer immer härteren Asylpolitik versucht habe, der AfD Stimmen abzunehmen. Diese Idee sei ganz offensichtlich fulminant gescheitert. Die demokratischen Parteien dürften sich angesichts des AfD-Erfolgs nicht selbst zerlegen, bemerkte SPD-Fraktionschef Matthias Miersch. Er warb für Reformen bei Rente und Gesundheit, räumte aber ein, die Bundesregierung müsse den Menschen besser deutlich machen, warum diese Veränderungen notwendig seien.
0: Bei der Bundesnetzagentur sind viele Gebote für den Bau neuer Gaskraftwerke in Deutschland eingegangen. Von der Bonner Behörde hieß es, die Ausschreibung sei deutlich überzeichnet. Man prüfe jetzt die Angebote. Wie viele es waren, wurde nicht genannt. Bis zum 3. November soll feststehen, welcher Bewerber den Zuschlag erhält. Die Bundesregierung plant neue Kraftwerke mit einer Leistung von insgesamt 12 Gigawatt, genug, um ganz Nordrhein-Westfalen mit Strom zu versorgen. Damit will sie eine Versorgungslücke schließen, wenn die Stromversorgung aus erneuerbaren Energien nicht ausreicht. Der Berliner Bezirk Charlottenburg-Wilmersdorf hat falsche Stimmzettel für die Briefwahl verschickt. Das hat Landeswahlleiter Bröchler mitgeteilt. Der regierende Bürgermeister Wegner teilte mit, er habe Vertrauen in Innensenatorin Spranger und den Landeswahlleiter, dass die Wahl überall in Berlin reibungslos verlaufe. Axel Walter, RBB 24.
3: Bisher sind dem Bezirkswahlamt 6 Fälle bekannt, in denen Wahlberechtigte Stimmzettel eines anderen Wahlkreises erhalten haben. Betroffen sein könnten aber bis zu 1400 Menschen, deren Briefwahlunterlagen für die Wahlkreise 3 und 4 Ende August ausgestellt wurden. Der Bezirk will die Betroffenen jetzt anschreiben. Wer einen falschen Stimmzettel erhalten hat oder unsicher ist, kann neue Briefwahlunterlagen beantragen. Eine doppelte Stimmabgabe sei ausgeschlossen.
0: Die Bundesregierung hat heute ihren Fahrplan für die sogenannte digitale Brieftasche vorgelegt. Am 2. Januar will Digitalminister Wildberger das Angebot freischalten, mit dem man zum Beispiel Führerschein, Personalausweis und Krankenkassenkarte in einer App auf dem Handy mit sich führen kann. Das Angebot nennt sich DU und soll später auch weitere Dokumente speichern können. Neben Behörden wie der Bundesagentur für Arbeit oder der Deutschen Rentenversicherung sind auch Unternehmen wie die Post, Universitäten, Landkreise und Stadtverwaltungen mit dabei. Mit der App setzt das Digitalministerium eine EU-Verordnung um. Soweit die Nachrichten. 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Das Wetter: bis zum Abend in Richtung Oder und Niederlausitz mitunter dicht bewölkt, sonst oft freundlich, aber windig. Aktuell in Berlin-Tempelhof 21 und in Marzahn 20 Grad, in Templin 19 und in Manchnow 21 Grad. Nachts teils wolkig, teils klar, bei frischen 12 bis 9 Grad. Und morgen Sonne und Wolken im Wechsel und bei Höchstwerten um 20 Grad überwiegend trocken. Die Zeit 17.26 Uhr.
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5: Mit Mirit Reh, guten Abend. Gestern haben wir über die Festnahme des Tatverdächtigen

0: berichtet, der für die Sabotageaktionen auf Umspannwerke in Brandenburg und Nordrhein-Westfalen verantwortlich sein soll. Die Polizei hatte ja mehrere Tage gesucht nach dem 48-Jährigen. Es gab eine Großfahndung im Hambacher Forst, erstmal ohne Erfolg. Und dann aber gestern die Festnahme in der Nähe eines Kraftwerks bei Aachen. Und ganz interessant, der Mann hatte weitere Sprengmittel dabei. Aber wer ist dieser 48-Jährige? Was sind seine Motive? Michael Götschenberg ist Terrorismusexperte bei der ARD und hat vorhin erzählt, was wir bisher über Daniel V. wissen.
1: Ja, noch immer nicht so sehr viel. Man fragt sich in der Tat, was da passiert ist, dass er auf den Gedanken gekommen ist, solche Anschläge auf die Stromversorgung verüben zu wollen. Wir wissen, dass er mal Medizin studiert hat, dass er eigentlich aus geregelten Verhältnissen kam. Er lebte mit seiner Mutter zusammen in einem kleinen Ort in Nordrhein-Westfalen. Und trotzdem bleibt eben die Frage, was ist da passiert, dass er sich entschlossen hat, diese Taten zu begehen. Das ist nach wie vor für mich auch noch nicht greifbar.
0: Der Innenminister von NRW, Herbert Reul, geht ja davon aus, dass es sich bei ihm um einen Einzeltäter handelt. Wie schätzen Sie das ein?
1: Das ist offenbar tatsächlich der Stand der Ermittlungen. Ich habe mich auch heute noch mal erkundigt. Es gibt aktuell keine Hinweise darauf, dass weitere Personen an diesen Taten beteiligt gewesen sein könnten. Das ist allein schon deshalb bemerkenswert, weil wir es hier ja mit Tatorten zu tun haben, die weit auseinander liegen. In Brandenburg, in Sachsen, in Nordrhein-Westfalen und insbesondere in Brandenburg bei dem Anschlag auf das Umspannwerk bei Jenschwalde ist auch erheblicher Aufwand betrieben worden. Und wenn man sich den Tatort angeschaut hat, dann konnte man schon Zweifel haben, dass das einer alleine geschafft haben könnte. Aber nochmal, Stand jetzt gibt es keinen Hinweis darauf, dass weitere Personen beteiligt gewesen sein könnten.
0: Ja, Sie sagen es, man kann es sich eigentlich kaum vorstellen, dass da wirklich ein Einzelner dahinter steckt. Das waren ja Aktionen wirklich quer durch die Republik. Und Daniel V. soll noch weitere Anschläge geplant haben. Die Bild will wissen, dass alle von diesen Anschlägen am 1. September hochgehen sollten, also am vergangenen Dienstag, dem Tag der beiden Anschläge auf die Umspannwerke in Brandenburg und NRW. Gibt es dazu mehr Informationen?
1: Das Bild ist für mich noch nicht so ganz stimmig und nicht so ganz klar. Fakt ist auf jeden Fall, dass bei dem, was er da geplant hat, so einiges schiefgegangen ist. Diese Abschussverrichtungen waren mit Zeitzündern versehen. Zum Teil haben sie aber gar nicht gezündet. In Sachsen ist von all den Abschussverrichtungen nur eins tatsächlich dann auch umgesetzt worden. Also das wird man jetzt nochmal genau rekonstruieren müssen und möglicherweise lässt er sich auch ein zu den Vorwürfen, um dann eben genauer zu verstehen, was er da tatsächlich genau vorgehabt hat. Bemerkenswert ist auf jeden Fall, dass dieser Modus operandi, also die Art und Weise, wie er das alles bewerkstelligt hat, dass das neu ist für die Ermittler und dass man das eben bisher so noch nicht gesehen hat, obwohl wir Anschläge auf die Stromversorgung in der Vergangenheit immer wieder gesehen haben.
0: Was genau ist denn daran neu dann für die Ermittler?
1: Naja, wenn wir uns anschauen, wie die Anschläge in der Vergangenheit waren, dann hatten wir es in der Regel mit Brandanschlägen zu tun. Durch mutmaßlich linksextremistische Gruppen. Die Vulkangruppen sind seit vielen Jahren ein Thema in Berlin und Brandenburg mit mutmaßlich verübten Anschlägen, die eine erhebliche Wirkung hatten. Ich erinnere nur an den Anschlag hier in Berlin. Mhm. Anfang des Jahres mit 45.000 Haushalten, die plötzlich tagelang ohne Strom waren. Also davon ist das, was wir jetzt hier gesehen haben, in der Wirkung weit entfernt. Hier ging es darum, Kurzschlüsse zu verursachen in der Nähe von Umspannwerken, indem man halt Pyrotechnik Richtung Hochspannungsleitungen geschossen hat, versehen eben mit einem leitfähigen Kabel. Aber der Plan ist nicht wirklich aufgegangen, muss man sagen.
0: Ja, wie sind denn diese Aktionen dann eigentlich einzuordnen? Also ist das jetzt Sabotage? Sind das versuchte Anschläge? Wo verläuft da die Grenze zum Terrorismus, sage ich mal?
1: Ja, das ist etwas, was die Justiz natürlich am Ende entscheiden muss. Der Vorwurf, der hier erhoben wird, im Moment wird ermittelt wegen verfassungsfeindlicher Sabotage. Das ist allerdings ein Vorwurf, mit dem man es noch nicht so oft zu tun gehabt hat. Der Generalbundesanwalt prüft eine Übernahme des Verfahrens. Der braucht aber in der Regel eigentlich eine terroristische Vereinigung und die ist hier nicht in Sicht. Wenn es dabei bleibt, dass er das alles alleine gemacht hat, da kann man höchstens aufgrund der besonderen Bedeutung dieser Ermittlungen an sich ziehen, weil mehrere Bundesländer betroffen waren. Aber da steht die Entscheidung noch aus.
0: Michael Götschenberg, Terrorismusexperte der ARD. 17:30, 17:30. Das war ein PISA-Schock 2.0 gestern. Schülerinnen und Schüler schneiden so schlecht ab wie nie bei der aktuellen PISA-Studie. Und deswegen ist in Brandenburg jetzt auch eine neue Bildungsdebatte entbrannt. Es wird nach Gründen, aber auch nach Lösungen gesucht. Aus der rbb24 Landespolitik-Redaktion in Potsdam, Tobias Hausdorff.
2: Lesen, Mathe oder Naturwissenschaften. In allen drei Bereichen sind die Leistungen der Jugendlichen in Deutschland seit Beginn der PISA-Studien vor 25 Jahren abgerutscht. Bundesbildungsministerin Karin Prien von der CDU machte im rbb24-Inforadio dafür Social-Media-Nutzung verantwortlich.
3: Meine feste Überzeugung ist, dass diese Ergebnisse zwar natürlich nicht nur, aber auch mit Bildschirmzeiten und Social-Media-Nutzung zu tun haben. Deshalb brauchen wir eine Altersbeschränkung und deshalb brauchen wir auch bessere Medienerziehung. Wir können nicht riskieren, dass unsere Kinder im digitalen und KI-Zeitalter immer weniger in der Lage sind, kritisch zu denken.
2: Unregulierte Mediennutzung von Kindern und Jugendlichen hält Kinderarzt Steven Robeck ebenfalls für ein unterschätztes Problem. Mit Medienzeit Elternblock klärt er ehrenamtlich Eltern, Kinder und Lehrer in Brandenburg auf zu Sucht und Jugendschutz.
4: Wir müssen zum einen daran arbeiten, dass die Tech-Firmen, dass die Politik bewirkt, dass das Internet und die Plattformen safe sind. Das heißt, Kinder nur in geschützten Bereichen die Medien nutzen können. Und auf der anderen Seite, wir müssen die Zeiten runterregulieren.
2: Dafür sieht er Politik, Lehrer und Eltern gemeinsam in der Verantwortung. Günter Fuchs, der Landesvorsitzende der Gewerkschaft Erziehung und Wissenschaft Brandenburg, hält ein Social-Media-Verbot für Jugendliche für einen Schaufensterbeschluss. Eine Altersbeschränkung allein sei nicht die Lösung. Wichtiger für ihn, die Bedingungen an Kitas und Schulen zu verbessern. Es gäbe in diesem Jahr mit 324.000 Schülern einen Höchstwert in Brandenburg, jedoch weniger Lehrer. Es werde insgesamt ein schwieriges Jahr.
5: Das heißt, wir haben eine Situation, dass die Klassen noch voller geworden sind, dass die individuelle Förderung der Schülerinnen und Schüler nur noch auf dem Papier existent ist. Und wir zugleich feststellen müssen, nach PISA und anderen Aussagen, dass wir dringenden Korrekturbedarf diesbezüglich haben und ich sehe ihn nicht.
2: Daher fordert Fuchs mehr Lehrerstellen und für Seiteneinsteiger, die einen wachsenden Anteil der Neuanstellungen ausmachen, mehr Qualifizierungsangebote.
0: Aus der Landespolitikredaktion für Brandenburg, Tobias Hausdorff. 3 Tage nach dem hohen Wahlsieg der AfD in Sachsen-Anhalt hat Bundeskanzler Friedrich Merz die Partei im Bundestag scharf attackiert. Er warf ihr in der Generaldebatte zum Haushalt, Zitat, Verachtung unserer demokratischen Institutionen vor. Kurz davor hatte AfD-Chefin Alice Weidel der schwarz-roten Koalition Totalversagen vorgeworfen. Hauptstadtkorrespondentin Sabine Henkel fand diese Debatte mitunter unerträglich. Das kommentiert sie in ihrem Zwischenruf.
6: Es ist, ja was eigentlich, ärgerlich, traurig, bitter, beängstigend, enttäuschend. Jedes dieser Attribute passt auf das, was sich da im Bundestag abgespielt hat. Ein Kanzler, der ganz offensichtlich ratlos und hilflos mit dem Rücken zur Wand steht, aber es nicht fertiggebracht hat, eine Rede zu halten, die eines Kanzlers würdig ist. Eine Erzählung zu liefern, endlich zu sagen, wo er denn eigentlich das Land hinregieren will. Stattdessen arbeitet er sich an Alice Weidel ab. Die hat im Übrigen eine Erzählung im Gegensatz zu Merz. Eine Untergangserzählung, eine Erzählung des Schreckens, die Deutschland am Abgrund sieht und die nur eines bewirken soll, Menschen in Angst zu versetzen. Und leider reicht das, um in Sachsen-Anhalt 44% zu fangen. Und der Kanzler reagiert dünnhäutig und bietet selber in dieser Debatte nichts an. Dabei hat er doch am Montag noch gesagt, er will es anders, besser machen als bisher, die Menschen erreichen, auch mit Emotionen. Davon aber war nichts zu hören und wenig zu spüren. Zwar gibt Merz in seiner Rede sogar zu, den Sinn der Reformen bisher nicht erklärt zu haben, gesteht das sogar als Fehler ein, lässt dann aber die Gelegenheit verstreichen, genau das zu tun. Und all das unter dem unerträglichen Gebrüll und Gejohle der AfD-Fraktion. Es ist ein Szenario, von dem die AfD träumt. Die CDU zerstören, die Vorherrschaft übernehmen und mit der Abrissbirne die Demokratie zertrümmern. Es gilt, dagegen zu halten, was nicht nur, aber an erster Stelle Aufgabe des Kanzlers ist.
0: Der Kommentar von Sabine Henkel zur Generaldebatte im Bundestag.
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0: Die Musikindustrie ist in Deutschland mittlerweile eine relevante Wirtschaftsbranche. Der Umsatz lag im vergangenen Jahr bei rund 2,4 Milliarden Euro. Das meiste Geld wird dabei inzwischen über Musikstreaming verdient. Die Frage ist aber, wo kommt das eigentlich an? Ja, über diese Frage wird im Musikbusiness schon immer gerungen. Jetzt wollen Musiker und auch ein Teil der Labels den Druck nochmal erhöhen, um aus ihrer Sicht fairer bezahlt zu werden. Wirtschaftsreporter Martin Polanski berichtet.
8: Christopher Annen ist der Gitarrist der Erfolgsband Annen Mai Kantereit. Vor Dumpingbezahlung muss er sich derzeit nicht fürchten. Aber Christopher Annen ist auch Co-Vorsitzender des Verbandes Pro Musik, einem Zusammenschluss von gut 800 freischaffenden Musikern, vor denen aktuell einige ziemlich zu kämpfen haben. Eine Art Mindestlohn soll deren Lage nun verbessern. Der Musikerverband hat eine Untergrenze mit dem Verband der unabhängigen Musiklabel VUT ausverhandelt, also praktisch den Auftraggebern. Insbesondere Background-Musiker werden davon profitieren, hofft Annen.
9: Ich glaube, für viele Musikerinnen und Musiker, die tatsächlich im Studio sind, da aufnehmen, auch für andere Bands beispielsweise, für die gibt es jetzt diese Untergrenzen. Und ich glaube, für einige wird sich da tatsächlich durch diese Untergrenze jetzt was verbessern, weil die auch mal Tagessätze hatten, die unter diesen Untergrenzen lagen. Das geht in Zukunft nicht mehr.
8: Wer beispielsweise 3 Stunden im Musikstudio als Hintergrundsänger arbeitet, soll zukünftig mindestens 350 Euro bekommen. Eine zweite wichtige Vereinbarung zwischen den beiden Verbänden betrifft die Einnahmen aus Musikstreaming. Wenn ein Titel sehr erfolgreich ist, sollen Musiker zukünftig von den Labels zu festgelegten Mindestsätzen beteiligt werden. Die Vereinbarung betrifft nur einen Teil der Musikbranche. Die unabhängigen Musiklabels VUT stehen nach eigenen Angaben für rund ein Drittel des Umsatzes in der hiesigen Branche. Verbandschefin Birte Wiemann hofft aber auf eine Signalwirkung für bessere Bezahlung.
10: Wir wollen das, wir tun das und das würde ich den Majors dann überlassen, da ihre Schlüsse rauszuziehen.
8: Die Majors, das sind die großen Label Universal, Sony und Warner Music, die dazu gebracht werden sollen, gerade einfachen Musikern bessere Bedingungen zu bieten. Und mit der jetzt getroffenen Vereinbarung nehmen die Verbände der unabhängigen Label und der freien Musiker auch die großen Streamingdienste ins Visier. Spotify und Co. müssten einen größeren Teil ihrer Einnahmen an Produzenten und Musiker weiterreichen. Ein Verteilungskampf. Und der dürfte noch härter werden durch künstliche Intelligenz in der Musikbranche. Gitarrist Christoph Annen hat beobachtet, dass manche Produzenten inzwischen gerade Studiomusiker unter Druck setzen.
9: Dass denen gesagt wird, so hier, das ist der Satz, den wir für dich noch haben, der Tagessatz, der liegt zum Teil deutlich unter den Untergrenzen, die wir verhandelt haben jetzt. Nimm das oder wir prompten uns was mit KI.
8: Annen und der Verband der unabhängigen Label fordern, den KI-Einsatz in der Musikbranche zu regulieren. So dürften Streaming-Plattformen komplett KI-generierte Titel nicht finanziell vergüten, damit der Anteil am Einnahmekuchen für die echten Musiker nicht kleiner wird.
0: Aus unserer Wirtschaftsredaktion Martin Polanski.
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0: Den hat Werner Schoninger.
11: Brandenburg, A12 Frankfurt-Oder Richtung Berlin. Zwischen Briesen und Fürstenwalde-West stockt es wegen Markierungsarbeiten plus 10 Minuten. Stockender Verkehr auch auf der A13 Berlin Richtung Dresden. Zwischen Teupitz und Starkow plus 10 Minuten. In Berlin ist immer noch einiges los. Auf dem Stadtring staut es sich Richtung Treptow zwischen Schmargendorf und Albuinstraße, aktuell 20 Minuten plus. Weitere 15 Minuten zwischen Dreieck Neukölln und Elsenbrücke. In Richtung Wedding insgesamt 30 Minuten plus zwischen Dreieck Neukölln und Funkturm. Auf der A103 haben wir 15 Minuten extra Richtung Kreuz Schöneberg. Dort staut es sich auch auf den Überfahrten. Ziemlich voll weiterhin rund um den Tiergarten und in der City West. Der Tiergartentunnel ist bis morgen früh kurz vor 6 gesperrt. Außerdem gibt es wegen eines Staatsbesuches Sperrungen rund um den Breitscheidplatz. Aktuell zur S-Bahn wegen eines defekten Signals im Bereich Adlershof verkehrt die S46 zwischen Grünau und Hermannstraße im 20-Minuten-Takt. 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
0: 20 vor 6.
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0: Hier ist Merit Reh. Das könnte ein Paukenschlag sein, jetzt mitten im Wahlkampf. Die SPD kämpft eh schon mit schlechten Umfragewerten vor der Wahl am 20. September in Berlin. Und jetzt steht auch noch die Frage im Raum, war Steffen Krach, der SPD-Spitzenkandidat, bestechlich? Werner Schoninger hat die Nachrichten.
12: Gegen den Berliner Spitzenkandidaten der SPD Krach laufen gerade Ermittlungen. Das hat die Staatsanwaltschaft Hannover dem RBB bestätigt. Worum es bei den Ermittlungen geht, teilte die Staatsanwaltschaft aus ermittlungstaktischen Gründen nicht mit. In Krachs Wohnungen und Büros in Berlin und Hannover gab es Hausdurchsuchungen. Um Wahlkampf in Berlin zu machen, ist er gerade als Regionspräsident in Hannover beurlaubt. Bundesverteidigungsminister Pistorius hat die steigenden Wehrausgaben verteidigt. In der Haushaltsdebatte des Bundestags verwies der SPD-Politiker auf die Bedrohung durch Russland. Deutschland sei buchstäblich im Fadenkreuz. Der Verteidigungsetat sei deshalb ein Sicherheitsversprechen, so Pistorius. Der Haushaltsentwurf sieht für das kommende Jahr Ausgaben von rund 140 Milliarden Euro vor. Das sind gut 30 Milliarden mehr als in diesem Jahr. Ein Teil des Geldes kommt aus dem sogenannten Sondervermögen. In der Generaldebatte am Vormittag kritisierte die Linke, dass der Verteidigungsetat stark steigt, während im sozialen Bereich gekürzt wird. Die EU-Kommission hat neue Regeln für Anbieter wie Airbnb vorgestellt. Mit dem neuen Gesetz solle der Wohnungsmarkt in Tourismushochburgen geschützt werden, hieß es heute aus Brüssel. EU-Korrespondentin Katrin Schmidt.
13: Die EU-Kommission will vor allem einen einheitlichen Rechtsrahmen schaffen. Der enthält Kriterien, anhand derer die Städte, Kommunen oder Touristenregionen künftig nachweisen sollen, dass der Wohnungsmarkt bei ihnen besonders angespannt ist, bevor sie Verbote oder Einschränkungen für Airbnb und Co. beschließen. Das soll ihnen einheitliche Sicherheit geben, denn bisherige Einzelmaßnahmen, wie zum Beispiel in Amsterdam, Venedig, Paris oder Barcelona, wurden häufig juristisch angegriffen. Die entsprechenden Hinweise auf einen bestehenden Wohnungsstress ergeben sich vor allem daraus, wie sich Wohnungspreise im Vergleich zum Einkommen in der betroffenen Region entwickelt haben, außerdem aus Angebot und Nachfrage.
12: Der mutmaßliche Stromnetzsaboteur muss in Untersuchungshaft. Gegen ihn sei Haftbefehl eröffnet worden, hieß es von der Staatsanwaltschaft in Cottbus. Sie wirft ihm unter anderem die Störung öffentlicher Betriebe und Verstöße gegen das Sprengstoffgesetz vor. Der Mann ist gestern bei einem Polizeieinsatz in der Nähe von Aachen festgenommen worden. Der 48-Jährige soll versucht haben, an mehreren Orten in Deutschland Stromleitungen zu sabotieren, darunter am Umspannwerk bei Jenschwalde im Spree-Neiße-Kreis. Nach bisherigen Erkenntnissen handelte der Mann allein. Das Rüstungsunternehmen Covenant will in Sachsen ein Werk für weitreichende Marschflugkörper bauen. Die Fabrik ist im Raum Leipzig geplant, wie der Chef des US-israelischen Unternehmens angekündigt hat. Ziel sei eine Jahresproduktion von 5000 Marschflugkörpern. Nach Informationen der deutschen Presseagentur laufen bereits Gespräche mit der Bundeswehr als möglichem Abnehmer. Covenant hat bisher eine Fabrik in Dallas im US-Bundesstaat Texas, mit der sie die amerikanischen Streitkräfte beliefert. Berliner Schülerinnen und Schüler sollen bald einen einheitlichen Schulausweis bekommen, der gleichzeitig auch ein Nahverkehrsticket ist. Damit werde es für Eltern deutlich einfacher, sagte Bildungssenatorin Günther Wünsch. Sie hat das Vorhaben heute zusammen mit der BVG vorgestellt. Demnach müssen Eltern nur einmal ihre Daten angeben, anstatt wie bisher sowohl bei der Schule als auch bei der BVG. Außerdem wird der neue Ausweis automatisch verlängert. Das soll auch die Schulsekretariate entlasten. Derzeit gibt es eine Testphase an 10 Schulen. Im kommenden Halbjahr sollen alle den neuen Ausweis erhalten. Die Norweger haben sich heute von ihrem verstorbenen König Harald verabschiedet. Er wurde im Mausoleum des Schlosses Akershus in Oslo beigesetzt. Zuvor war der Sarg in einer feierlichen Prozession durch die Hauptstadt gefahren worden. Aus Oslo, Jana Sinram.
14: Mehr als 100.000 Menschen säumten die Strecke im Zentrum der norwegischen Hauptstadt, um ihrem verstorbenen König das letzte Geleit zu geben. An der Trauerfeier nahmen auch zahlreiche royale Gäste und Staatsoberhäupter aus aller Welt teil, darunter die Königspaare aus Schweden, Dänemark, Spanien und den Niederlanden sowie der britische Thronfolger Prinz William. Deutschland wurde durch Bundespräsident Frank-Walter Steinmeier vertreten. Auch der ukrainische Präsident Volodymyr Zelensky war in Oslo mit dabei. Zu Beginn des einstündigen Trauergottesdienstes gab es in ganz Norwegen eine Schweigeminute. Nach dem Gottesdienst läuteten in ganz Norwegen eine Stunde lang die Kirchenglocken.
12: Soweit die Nachrichten. 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Das Wetter: bis zum Abend in Richtung Oder und Niederlausitz mitunter dicht bewölkt, sonst oft freundlich, aber windig. Aktuell in Berlin-Kreuzberg 21 Grad und in Friedrichshagen 20, in Potsdam 21 und in Wiesenburg 19 Grad. Nachts teils wolkig, teils klar, 12 bis 9 Grad. Und morgen Sonne und Wolken im Wechsel, bei Höchstwerten um 20 Grad, überwiegend trocken. Die Zeit 17.45 Uhr.
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0: Merit Reh hier, guten Abend. Ja, und wir schauen jetzt nach Israel. Es ist eine extrem brisante Recherche und es sind schwerwiegende Vorwürfe, die Journalisten gegen den israelischen Premier Benjamin Netanyahu erheben. Dieser soll kurz vor dem 7. Oktober 2023 gewarnt worden sein, dass die Hamas einen großen Angriff auf Israel plane. Einen Überfall, der Folgen haben könnte für die ganze Region. Und Netanyahu selbst, der soll das ignoriert haben. Dazu konnte ich heute Nachmittag unsere Korrespondentin Julia Lai in Tel Aviv befragen. Die Warnung soll ja von den Vereinigten Arabischen Emiraten gekommen sein. Ich wollte erst mal wissen, wie soll das genau abgelaufen sein?
15: Ja, man muss vielleicht nochmal kurz zum Hintergrund sagen, dass es ja auch schon vorher, auch schon sehr kurz nach dem 7. Oktober 2023 Berichte über solche Warnungen gab, sowohl aus Ägypten als auch von der CIA aus den USA. Was jetzt nochmal neu ist an dieser Recherche, ist, dass es viel detaillierter und viel konkreter beschrieben wird, wie diese Warnung abgelaufen sein soll und auf welchem Level die sozusagen stattgefunden hat. Also es geht ja um ein 45-minütiges Telefonat zwischen dem israelischen Premier Benjamin Netanyahu und dem Präsident der Vereinigten Arabischen Emirate, Mohammed bin Zayed. Und das soll eben Ende September, also anderthalb Wochen vor dem 7. Oktober stattgefunden haben. Und der Hintergrund ist der, dass es Informationen gab, die dann ein Berater des Präsidenten der Vereinigten Arabischen Emirate an diesen weitergegeben hat. Er war selber in Kontakt, dieser Berater, mit dem damaligen Hamas-Chef im Gazastreifen, Yahya Sinwar. Und der hatte ihm gegenüber eben mehrfach von einem, ich zitiere das jetzt, Erdbeben gesprochen, das in Israel passieren würde. Also der hat da wirklich krasse Worte gewählt. Und dieser Berater war eben sehr, sehr besorgt darüber und hat sich dann an den Präsidenten der VAE gewandt. Und der hat das dann eben Netanyahu mitgeteilt in einem direkten Gespräch und war dann relativ überrascht, dass Netanyahu das anscheinend nicht so ernst genommen hat, sondern relativ gelassen reagiert hat und gesagt hat, wir haben die Lage im Griff. Aus unserer Sicht ist das Problem eher im besetzten Westjordanland. Wir erwarten da eher nichts aus dem Gazastreifen. Mhm.
0: Man könnte ja meinen, das setzt Netanyahu jetzt ganz schön unter Druck. Er, relativ erwartbar, weist das ja zurück, diese Vorwürfe. Was sagt er ganz genau?
15: Genau, also wie Sie schon gesagt haben, das ist, glaube ich, relativ erwartbar. Netanyahu hat auch alle vorherigen Berichte dieser Art zurückgewiesen. Und er sagt jetzt eben, das ist eine absolute Lüge. Das ist eins der Zitate, das sozusagen von seinem Büro verbreitet wurde. Dieses Telefonat hätte nicht stattgefunden. Man hätte da auch nochmal ganz genau in alle Protokolle geschaut und hätte so ein Telefonat nicht finden können. Und das hätte da eigentlich verzeichnet werden müssen. Mhm. Und er sagt eben auch, und das ist wiederum auch erwartbar, aber ein Stück weit vielleicht auch nachvollziehbar, naja, warum wird diese Recherche jetzt fast 3 Jahre nach dem 7. Oktober veröffentlicht. Gerade jetzt ist Wahlkampf in Israel, Ende Oktober wird hier gewählt. Und man kann jetzt natürlich auch sagen, auch die Haaretz, das ist eine sehr seriöse Zeitung, aber die gilt schon eher, sage ich mal, als linksliberal. Und Netanyahu und seine Anhänger, die betreiben auch schon länger eine gewisse Kampagne gegen die Haaretz und zeichnen die schon länger als ein linkes aktivistisches Blatt. Und insofern ist es natürlich jetzt deren Strategie zu sagen, okay, in wessen Auftrag wurde das sozusagen jetzt veröffentlicht und welche Interessen stecken vielleicht dahinter.
0: Ich meine, Sie sagen es, es wird gewählt Ende Oktober in Israel, ein neues Parlament. Wie beeinflusst diese Recherche denn jetzt womöglich die Stimmung im Land?
15: Ja, das ist, glaube ich, wirklich schwer vorherzusagen. Ich habe da auch heute nochmal versucht, Einschätzungen zu bekommen von Politikwissenschaftlern hier. Und da haben tatsächlich einige gesagt, sie wollen sich jetzt noch nicht dazu äußern. Es werden jetzt nochmal neuere Umfragen veröffentlicht. Und also man scheint da selber noch so ein bisschen abzuwarten, wie sich das jetzt entwickelt, die Debatte hier. Ich glaube, was man sagen kann, ist, die Überraschung und der Schock ist in Israel vielleicht nicht ganz so groß, wie wenn man das jetzt aus Deutschland nicht ganz so sehr aus der Nähe verfolgt, wie das Leute hier vor Ort tun, weil es eben schon so viele Berichte darüber gab, dass es diverse Warnungen gab, weil man weiß, wie viele Fehler rund um den 7. Oktober passiert sind. Es gab ja zum Beispiel auch Soldatinnen an der Grenze zum Gazastreifen, die da über Wochen Trainings der Hamas, ungewöhnliche Bewegungen beobachtet haben. Also es wurden so viele Fehler gemacht. Und ich glaube, deswegen ist es jetzt so, wer jetzt noch Netanyahu unterstützt, der bleibt dann auch dabei. Das ist vielleicht ein bisschen wie so Die Hard Trump Supporter. Ja, da lässt man dann auf den auch nichts kommen. Ich glaube, was interessant wird, ist, wie sich Wähler und Wählerinnen verhalten, die vielleicht noch unsicher sind, wem sie ihre Stimme geben sollen. Und für die wird es sicherlich jetzt nochmal oder könnte es nochmal eine entscheidende Frage werden, welche persönliche Verantwortung Netanyahu dafür trägt.
0: So also die Einschätzungen von Julia Lai in Tel Aviv. Und wir gehen zurück nach Berlin und zu der Frage, wie kann die Sicherheit der jüdischen Berlinerinnen und Berliner garantiert werden und wie wollen die Parteien den wachsenden Antisemitismus hier bekämpfen. Dazu hatte die jüdische Gemeinde in Berlin heute Vormittag die Spitzenkandidaten von zur Wahl stehenden Parteien eingeladen und das Als Info, das war noch bevor die Vorwürfe gegen den SPD-Kandidaten Steffen Krach bekannt geworden sind. Und diese Diskussion hat RBB-Reporterin Kirsten Dietrich verfolgt.
13: Ein entspannter Austausch war es nicht, das Podium im historischen Repräsentantensaal der Neuen Synagoge Berlin. Dazu war die Gesprächsführung zu polarisierend und das Thema zu ernst. Was wollen die Parteien, aus deren Kreis das neue Berliner Stadtoberhaupt kommen kann, gegen den wachsenden Antisemitismus in der Stadt tun? Elif Eralp, Spitzenkandidatin der Linken, wies eine besondere Schuldzuteilung an die Adresse ihrer Partei zurück.
16: Die ganz große Mehrheit der Partei steht ganz klar für den Schutz von jüdischem Leben und für die Stärkung von jüdischem Leben.
13: Eralp wehrte sich gegen den Vorwurf, in einem türkischsprachigen Wahlvideo mit der Rede vom antimuslimischen Rassismus einen islamistischen Kampfbegriff verwendet zu haben. Dass Muslime und Musliminnen als solche Ausgrenzung erlebten, sei genauso belegt und erforscht wie Antisemitismus. Wie Elif Eralp den immer wieder besonders offensiv israelfeindlichen Kreisverband Neukölln einhegen will, sagte sie nicht.
16: Es gibt natürlich Vorfälle und da sind immer wieder auch Leute aus dem linken Milieu und auch aus anderen Milieus, auch aus rechtsextremen Milieus beteiligt, das ist auch klar. Aber das habe ich auch nicht geleugnet und das ist eine stetige Aufgabe für uns alle, etwas dagegen zu tun und für den Schutz einzustehen.
13: Wo die Toleranzgrenze für die Zusammenarbeit mit der Linken liege, danach wurden ihre möglichen Koalitionspartner befragt. Werner Graf von den Grünen.
17: Ich will ganz klar im Kampf gegen Antisemitismus sein. Das wird auch für unsere Regierung entscheidend sein. Und ich will keine Regierung und ich werde auch keiner beitreten, die abhängig ist von dem Kreisverband Neukölln, von den Linken.
13: In einer möglichen Koalition werde er keine antisemitischen Vorfälle akzeptieren, betonte auch SPD-Kandidat Steffen Krach. Seine Partei wolle die jüdischen Gemeinden der Stadt bei den notwendigen Kosten für Sicherheit unterstützen, Austausch zwischen den verschiedenen Gruppen der Stadt fördern und sich auf Bildung konzentrieren.
18: Wie leben wir hier eigentlich in diesem Staat zusammen? Darum geht's. Es gibt Meinungsfreiheit, es gibt Vielfalt, es gibt unterschiedliche Religionen. Und mein Eindruck ist, dass wir da extrem Nachholbedarf haben. Und zwar sehr frühzeitig. Damit können wir nicht erst in Klasse 8, 9, 10 anfangen, sondern das muss ab Klasse 1 beginnen. Denn da sind alle Kinder. Und deswegen erreichen wir sie nur da.
13: CDU-Spitzenkandidat Stefan Evers betonte.
19: Wir haben noch nie so viel Geld für den Kampf gegen Antisemitismus bereitgestellt. Auch in Zeiten der Haushaltskonsolidierung war der einzige Bereich, der gestärkt wurde, der Kampf gegen Antisemitismus. Das ist klare Prioritätensetzung.
13: Angesprochen auf den Skandal um missbräuchlich vergebene Mittel gegen Antisemitismus, verteidigte Evers neue, schwerfälligere Verfahrensregeln. In der Debatte wurde vor allem Antisemitismus angesprochen, der von muslimischen Menschen und Menschen mit einer Migrationsgeschichte ausgeht, nicht der von rechts. Gemeindevorsitzender Gideon Joffe forderte da ein kompromissloses Gegenhalten und betonte an die Adresse aller Parteien:
20: Sie schützen die jüdische Gemeinschaft, aber Sie verteidigen sie nicht.
13: Die jüdische Gemeinde zu Berlin hatte nur Kandidierende mit Aussicht auf das Amt des regierenden Bürgermeisters eingeladen. Deshalb war die AfD nicht vertreten.
0: Die Spitzenkandidaten in Berlin waren heute zum Podiumsgespräch bei der jüdischen Gemeinde zu Berlin eingeladen. Und das waren die Eindrücke von Kirsten Dietrich dazu.
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0: Genau heute vor 25 Jahren wurde das Jüdische Museum Berlin eröffnet. Den Ableger für Kinder, das Anoa, auf der anderen Straßenseite, gibt's zwar noch nicht so lang, aber es hat sich trotzdem ziemlich schnell zu einem gefragten Ort für Kinder und Familien entwickelt. Wer rein will, muss früh buchen. Zu entdecken ist dort zum Beispiel die Geschichte der Arche Noah und ein freundliches Miteinander in Zeiten gesellschaftlicher Konflikte. Reporterin Nele Stenn hat sich umgeschaut.
21: Eine riesige Holzarche, 150 lebensgroße Tiere, gebaut aus Instrumenten und Alltagsgegenständen, Werkzeugen, Seilen, Müll. Und dazwischen Kinder, die klettern, bauen und spielen. Das Anoa ist kein gewöhnliches Museum mit Vitrinen und der Regel, hier nichts anfassen. Es ist ein großer Hallenspielplatz und ein Ort zum Toben. Hier geht es um die Geschichte der Arche Noah, aber eigentlich um eine Frage, die bis in die Gegenwart reicht. Wie können unterschiedliche Lebewesen zusammenleben? Damit beschäftigen sich die Leiterin des Anoas, Arne Kleine-Engel, und ihr Pädagogenteam.
22: In dieser Zwangs-WG auf der Arche, das kann man ja unmittelbar übertragen auf
1: Berlin, wo auch ganz viele unterschiedliche Menschen zusammenleben wollen und wie kann das gut gelingen? Und das können wir hier auch verhandeln auf der Arche.
21: Das Angebot des Jüdischen Museums richtet sich an Kinder von 3 bis 10 Jahren, Kitas, Schulen und Familien. Die Geschichte von Noah gibt es in jüdischer, christlicher und muslimischer Tradition. Die Kinder dürfen hier spielen und ausprobieren. Sie bauen eigene Schiffe, bringen Tiere auf die Arche und entscheiden, wer mit auf die Fahrt darf.
1: Ja, wer darf denn jetzt eigentlich an Bord? Und letztlich stellt sich immer wieder heraus, dass es ja nun heißt, alle gehen an Bord. Es dürfen sogar die an Bord, die wir gar nicht leiden können. Dann dürfen wir uns auch an Bord weiter nicht leiden. Aber Sympathie ist kein Instrumentarium, um jemand auszuschließen, an Bord zu gehen.
21: Seit der Eröffnung 2021 haben rund 500.000 Menschen das ANOA besucht. Das Konzept kommt gut an. Das ANOA-Team hat eigene pädagogische Handbücher entwickelt, die für Eltern, Pädagogen und Kitas kostenlos über die Website erhältlich sind. Diese geben einen Rahmen, um mit Kindern Themen wie Antisemitismus und Ausgrenzung zu behandeln. Denn auch vor der Kinderwelt des Jüdischen Museums machen gesellschaftliche Konflikte nicht Halt. Der Hamas-Angriff am 7. Oktober 2023 und der Krieg in Nahost beeinflussen auch die Arbeit im ANOA.
1: Die Arbeit selbst ändert sich in unserer Haltung zu dieser Arbeit. In welchem Ausmaß wir sie für noch dringlicher oder wichtiger finden oder uns manchmal vielleicht auch schockiert fragen, ob die Arbeit völlig sinnlos ist, weil sämtliche Bemühungen der letzten Jahrzehnte um Aufklärung im Moment so wenig fruchtvoll erscheinen.
3: 3, 2, 1 und runter!
21: An diesem Tag sind einige Familien im ANOA. Die Kinder helfen gemeinsam einem Eisbären mit einem Kran an Bord der Arche. Sie füttern einen Emu und rutschen am Hals der Giraffe auf das Schiff. Durch das Spielen werden wichtige Werte wie Gemeinschaft und Rücksicht vermittelt, sagt die Leiterin der Kinderwelt.
1: Wenn wir mal uns vorstellen würden, wir sagen, so, alle dürfen an Bord, aber du nicht. Und dann eben die Frage zu stellen, warum hat jetzt irgendjemand sich die Freiheit herausgenommen, zu sagen, du darfst nicht an Bord? Wieso hat denn dieser Mensch die Macht?
0: Das ANOA ist die Kinderwelt des Jüdischen Museums. Tickets dafür gibt es ab 6 Wochen im Voraus. Der Beitrag war von Nele Stenn und gesprochen hat ihn Anna Patacek.
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0: Schauen wir noch mal kurz auf die Temperaturen. Gerade noch 21 bis 19 Grad. In der Nacht kühlt es dann aber ab auf 12 bis 9 Grad. Es bleibt trocken und ein paar Wolken sind am Himmel. Ich sag tschüss, mein Name ist Merit Reh und übergebe noch mal an Werner Schoninger.
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11: Brandenburg A12 Frankfurt Oder Richtung Berlin. Zwischen Briesen und Fürstenwalde West stockt es wegen Markierungsarbeiten plus 20 Minuten Richtung Berlin. In großen Teilen Berlins wird es langsam ruhiger. Auf dem Stadtring staut es sich Richtung Treptow zwischen Schmargendorf und Albuinstraße. Aktuell 20 Minuten plus weitere 10 Minuten dann am Autobahnende vor der Elsenbrücke. In Richtung Wedding insgesamt 20 Minuten plus zwischen Dreieck Neukölln und Funkturm. Auf der A103 staut es sich am Kreuz Schöneberg auf den Überfahrten Richtung Sachsendamm und Dreieck Neukölln. Einige Staus weiterhin rund um den Tiergarten sowie in der City West. Der Tiergarten Tunnel ist bis morgen früh kurz vor 6 gesperrt. Außerdem gibt es wegen eines Staatsbesuchs bis Freitag Sperrungen rund um den Breitscheidplatz. Ein wichtiger Hinweis, der Tiergartentunnel wird auch morgen und am Freitag wegen Personalmangels ab 13.30 Uhr gesperrt.
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11: Um 18 Uhr mit Werner Schoninger. Guten Abend. Gegen den Berliner SPD-Spitzenkandidaten Krach wird ermittelt. Das hat die Staatsanwaltschaft Hannover dem RBB bestätigt. Samira El-Hattab, RBB 24, Landespolitik.
2: Dazu, worum es bei den Ermittlungen genau geht, äußert sich die Staatsanwaltschaft aus ermittlungstaktischen Gründen nicht. Sie bestätigte jedoch, dass es in drei Objekten von Krach in Berlin und in Hannover Hausdurchsuchungen gab. Der Sprecher von Steffen Krach wies die Vorwürfe gegenüber dem RBB zurück und kündigte an, man wolle vollumfänglich und transparent mit den Ermittlungsbehörden kooperieren. Eigentlich ist Steffen Krach Regionspräsident in der Region Hannover. Um Wahlkampf in Berlin zu machen, ist Krach aktuell beurlaubt.
11: Die AfD-Vorsitzende Weidel hat die heutige Haushaltsdebatte im Bundestag dazu genutzt, die Regierungskoalition scharf zu kritisieren. Schwarz-Rot sei am Ende, das hätten die Wähler in Sachsen-Anhalt mit aller Klarheit mitgeteilt, sagte Weidel in ihrer Rede. Bundeskanzler Merz erwiderte, das Konzept der AfD für eine sogenannte Remigration sei nichts anderes als eine ethnische Säuberung nach Hautfarbe und Herkunft. Grünen-Fraktionschefin Dröge forderte, ein Verbot der AfD zu prüfen. In Regionen mit knappem Wohnraum sollen Behörden künftig leichter gegen Unternehmen wie Airbnb vorgehen können. Die EU-Kommission hat dazu heute Vorschläge gemacht. Im Kern geht es darum, Kriterien zu definieren, ab wann ein Wohnungsmarkt so angespannt ist, dass kommerzielle Kurzzeitvermietungen eingeschränkt oder verboten werden können. Die neuen Regeln sollen die regionalen Maßnahmen rechtssicher machen, weil Anbieter häufig dagegen klagen. Die Polizei in Königs Wusterhausen bittet um Hilfe der Bevölkerung wegen eines gefundenen Schädels. Der Kopf war den Angaben zufolge abseits einer Straße gefunden worden. Katharina Trümper, RBB 24.
4: Der Schädel soll dort noch nicht lange gelegen haben, so die Polizei. Rechtsmedizinische Untersuchungen ergaben, dass es sich bei dem Verstorbenen um einen Mann von etwa 90 Jahren gehandelt hat. Er sei schon vor 20 bis 30 Jahren gestorben. Hinweise auf ein Tötungsdelikt gebe es nicht. Ein Abgleich mit der vermissten Datei habe keine Ergebnisse gebracht.
11: Norwegen hat sich von seinem verstorbenen König Harald verabschiedet. Nach einem Trauerzug durch die Hauptstadt Oslo ist er im königlichen Mausoleum in der Kirche von Schloss Akershus beigesetzt worden. Dabei säumten zehntausende Menschen die Straßen. Zuvor hatte es in der Domkirche einen Trauergottesdienst gegeben, zu dem auch viele europäische Staatsgäste und Mitglieder anderer Königshäuser angereist waren. Soweit die Nachrichten. 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Das Wetter am Abend und in der Nacht teils wolkig, teils klar. Die Tiefstemperaturen liegen zwischen 12 und 9 Grad. Aktuell in Berlin-Kreuzberg 21 und in Wiesenburg 19 Grad. Morgen Sonne und Wolken bei Höchstwerten um 20 Grad, überwiegend trocken. Die Zeit 18.03 Uhr.
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5: Jessica Wiener hier. Schönen guten Abend. Die Staatsanwaltschaft Hannover ermittelt gegen den Berliner SPD-Spitzenkandidaten Steffen Krach. Es gab Hausdurchsuchungen in Berlin und Hannover. Die Nachricht krachte heute Nachmittag mitten in den Berliner Wahlkampf. Worum es bei den Ermittlungen gegen Krach genau geht, wollte die Staatsanwaltschaft bisher nicht verraten. Krach ist Regionalpräsident von Hannover und für den Wahlkampf vom Job beurlaubt. Und Steffen Krach selbst hat sich heute Nachmittag im RBB ebenfalls sehr überrascht gezeigt. Er war eingeladen zum Talk RBB 24 Berlin wählt Ihr Plan, Herr Krach, und meinte im Gespräch mit Moderator Volker Wiebrecht selbst nichts über die Hintergründe zu wissen.
6: Also erstmal, dieser Wahlkampf hat immer wieder Überraschungen. Das gehört dazu. Die Unterstellungen, das will ich direkt sagen, sind absolut haltlos. Aber natürlich arbeite ich mit den Behörden aus Hannover zusammen, mit der Polizei, mit der Staatsanwaltschaft. Ich will da absolute Transparenz und ich bin da ganz entspannt. Wir werden das sehr schnell aufklären.
8: Seit wann wissen Sie von den Ermittlungen?
6: Seit heute Morgen, als die Personen vor der Tür standen.
8: Das heißt, Sie sind heute Morgen direkt mit der Hausdurchsuchung persönlich konfrontiert worden?
6: Absolut. Ich hatte gerade die Innensenatorin am Telefon.
8: Die sagte was?
6: Ich habe mit ihr über den Hauptstadtfinanzierungsvertrag telefoniert.
8: Okay, also wie wird sich das aus Ihrer Sicht auf den Wahlkampf auswirken? Beflügelnd, den Bekanntheitsgrad erhöhend?
6: Also beflügelnd ist das sicherlich nicht. Ich möchte das wirklich sehr schnell aufklären und ich habe da nichts zu verbergen. Absolute Transparenz, alles, was die Menschen wissen wollen und die Staatsanwaltschaft wissen möchte, das werde ich Ihnen sagen. Dann müssen die mir aber auch genau sagen, was sind die Vorwürfe, was steht im Raum, und die müssen mit mir kommunizieren, dann bin ich jederzeit bereit. Bisher hat keine Kommunikation stattgefunden.
5: haltlose Unterstellungen, sagt der Berliner SPD-Spitzenkandidat Steffen Krach zu den Vorwürfen, die gegen ihn erhoben werden. Das ganze Gespräch, Ihr Plan, Herr Krach, mit Volker Wiebrecht, können Sie hier bei uns um 6:45 im Programm hören oder um 22.15 Uhr im RBB-Fernsehen sehen. Im Bundestag ist es heute zum ersten Aufeinandertreffen zwischen Kanzler Friedrich Merz und AfD-Co-Chefin Alice Weil nach der Wahl in Sachsen-Anhalt gekommen. Auf der Tagesordnung stand die sogenannte Generaldebatte. Die nutzt die Opposition traditionell für eine Generalabrechnung mit der Bundesregierung. Dieses Mal ist es aber besonders hitzig zugegangen, analysiert Hauptstadtkorrespondent Benjamin Großkopf.
9: Weidel hatte die Debatte eröffnet mit dem für sie üblichen Rundumschlag. Arbeitsplätze in Deutschland weg, Deindustrialisierung da, Geld durch Schuldenpolitik weg, zu viele illegale Ausländer da, soweit so bekannt. Aber es geht ja um Grundsätzliches.
10: Die Wähler in Sachsen-Anhalt haben es Ihnen in der Sprache des demokratischen Souveräns mit aller Klarheit mitgeteilt. Schwarz-Rot ist vorbei.
9: Sachsen-Anhalt und die Folgen, die AfD dort mit Abstand die stärkste Kraft, im Bundestag bereits die größte Oppositionsfraktion. Laut, krawallig oder wie es Bundeskanzler Friedrich Merz direkt nach Weidels Rede ausdrückt.
12: Ja, Frau Weidel, heute können Sie vor Kraft kaum laufen.
9: Tag 3 nach dem CDU-Desaster in Sachsen-Anhalt, die erste große Rede des Kanzlers und CDU-Chefs. Wie wird er mit der Niederlage umgehen, die eindeutig auch die Unzufriedenheit mit ihm zeigt? Merz hat offensichtlich einen Plan und der geht so.
12: Sie sind und Sie bleiben, Frau Weidel, eine destruktive Kraft.
9: Oder so.
12: Kein Wort von Ihnen dazu, Frau Weidel, was am 4. August auf dem Leipziger Flughafen geschehen ist.
9: Insgesamt 7-mal spricht Merz Weidel direkt an, nutzt seine Rede wenig bis gar nicht für die immer wieder eingeforderte und zugesagte neue Erzählung zu seiner Reformpolitik, sondern für Angriffe auf die AfD, etwa wegen ihrer Neigung zu Russland oder ihrer Abneigung gegenüber vorgeblich Fremden.
12: Das Wort Remigration ist nichts anderes als ein Synonym für ethnische Säuberung nach Herkunft und Hautfarbe.
9: Ein Kanzler, der trotz Mahnung der Bundestagspräsidentin ständig unterbrochen wird, der kämpft nicht für seine Reformen, sondern gegen den Rechtsaußenblock. Bei seiner Union verfangen Merz Worte Mittel bis Untermittel. Kaum Applaus während, maximal braves Parteitagsklatschen nach der Rede. Irgendetwas fehlt.
10: Das alleine reicht noch nicht, weil viele Menschen in diesem Land, die erwarten jetzt Antworten von Ihnen. Antworten darauf, was jetzt?
9: Fragt die grüne Fraktionschefin Katharina Dröge, um dann selbst zuzugeben, dass es zumindest keinen Plan A gebe. Den wiederum die Linke zu haben glaubt. Schluss mit Sozialabbau und Aufrüstung. Der Kanzler selbst versucht nach einer schwer verständlichen Herleitung zumindest seinen Plan, inzwischen wahrscheinlich C oder D, für die Regierungsarbeit der kommenden Monate zu verschlagworten.
12: Fehler machen, vergeben, wieder aufstehen, Zukunft gestalten für unser Land. Meine Damen und Herren,
9: wie die Zukunft Deutschlands gestaltet wird, zumindest das bleibt an diesem Tag weitgehend offen.
5: Die Generaldebatte im Bundestag analysierte Benjamin Großkopf aus unserem Hauptstadtstudio. Tourismus ist wichtig für die großen Metropolen der Welt. Die Reisenden bringen schließlich viel Geld in die Städte, aber der Tourismus bringt auch Probleme mit sich. Der Wohnungsmarkt in vielen europäischen Hochburgen ächzt unter Kurzzeitvermietungen. Besonders bekannt dafür Plattformen wie Airbnb oder Booking.com. Für die bringt die EU-Kommission jetzt schärfere Regeln auf den Weg. Über die Pläne berichtet unsere Korrespondentin in Brüssel, Katrin Schmidt.
13: Es geht jetzt gerade um Städte und touristisch besonders beliebte Regionen. Aber eines sei klar, fügt EU-Wohnkommissar Dan Jørgensen hinzu, wir reden über eines der drängendsten Probleme ganz Europas.
14: 51% of European citizens that live in cities.
15: 51% der in Städten lebenden europäischen Bürger betrachten den Mangel an bezahlbarem Wohnraum als ernstes Problem, mehr als die Hälfte. Wir befinden uns in einer Wohnungskrise. Wir müssen handeln.
14: We do need to act.
13: Denn die Immobilienpreise in der EU sind in den vergangenen 10 Jahren um rund 60% angestiegen, Mieten um rund 20%. Hauptgrund sei der Mangel an Wohnungen.
14: Over the past 10 years, rents have gone up by 59% in Berlin.
15: In den vergangenen 10 Jahren sind die Mieten in Berlin um 59% gestiegen, in Madrid um 75% und in Lissabon um 103%. Das bedeutet, dass normale Menschen mit normalen Berufen, Pflegekräfte, Lehrkräfte, Polizisten, oft nicht dort leben können, wo sie arbeiten.
13: Und eben auch die Kurzzeitvermietungen verschärfen das Problem in vielen Städten wie unter einem Brennglas. Im Zentrum von Madrid etwa sind laut den EU-Daten unter 100 Wohnungen 40 auf dem Markt für Kurzzeitmieten, also etwa bei Airbnb, Booking oder Expedia. Aber Beschränkungen oder Obergrenzen, wie sie Städte wie Barcelona, Lissabon und Amsterdam in den vergangenen Jahren eingeführt haben, wurden oft juristisch angefochten. Auf die Verbote folgten meist Klagen und Gerichtsverfahren, die bei Anbietern, Vermietern und Wohnungssuchenden für Unsicherheit sorgen. Damit soll nach den Plänen der EU Schluss sein, so Jürgensen. Es sollen einheitliche Kriterien für sogenannten Wohnungsstress geschaffen werden, also etwa das Verhältnis von Immobilienpreisen zu Einkommen in einer Stadt oder einer Touristenregion oder die Entwicklung von Angeboten und Nachfrage auf dem Wohnungsmarkt. Die Kommunen sollen dabei auch darlegen, dass Kurzzeitvermietungen die Lage in den 3 zurückliegenden Jahren messbar verschlimmert haben. Ist das gegeben, so sieht es der Gesetzentwurf vor, können Obergrenzen für Ferienwohnungen vor Ort verhängt werden. Dies gilt nur für kommerzielle Anbieter und ist nicht gedacht für Menschen, die ihre eigene Wohnung vermieten, wenn sie selbst im Urlaub sind. Mit den neuen Regeln sollen also Eigentümer, Vermieter und die Plattformen vor unverhältnismäßigen Eingriffen geschützt werden. Denn natürlich profitierten ja auch viele Europäerinnen und Europäer von dem Geschäftsmodell, so die Vizechefin der EU-Kommission Teresa Ribera. Kurzzeitvermietungen haben natürlich ihren Platz in Europa. Das ist eine gute Entwicklung, die ja längst stattgefunden hat. Wir möchten jedoch auch Orientierungshilfen bieten für den Umgang mit möglichen Konflikten in Städten. Es gehe also vor allem darum, für mehr Gerechtigkeit zu sorgen, für die Locals, also die Menschen aus den Städten und zum Beispiel für Studierende vor Ort.
5: Der Bericht war von Brüssel-Korrespondentin Katrin Schmidt. Über die Vorschläge der Kommission wird nun im EU-Parlament und zwischen den Mitgliedstaaten weiter verhandelt. Mehr als 3 Jahrzehnte lang war Harald V. das Staatsoberhaupt von Norwegen. Ende August ist er im Alter von 89 Jahren gestorben. Heute nun ist er in Oslo beigesetzt worden. Wegen der vielen Staatsgäste gab es hohe Sicherheitsvorkehrungen. Mehr als 100.000 Menschen haben dem König das letzte Geleit gegeben. Skandinavien-Korrespondentin Jana Sinram lässt den Tag in Oslo Revue passieren.
1: Als der Sarg von Harald V. um Punkt 12 Uhr das Schloss in Oslo verlässt, wird es plötzlich still auf dem Platz. Hunderte sind hierher gekommen, um ihrem König die letzte Ehre zu erweisen. Viele tragen schwarz, manche warten hier schon seit 6 Uhr morgens.
3: Wie kommen Frau Bergen zum Westen?
1: Wir sind aus der Stadt Bergen gekommen. Wir sind extra hergeflogen. Ich wusste schon seit vielen Jahren, wenn König Harald stirbt, dann möchte ich bei seiner letzten Reise dabei sein.
3: Kong Harald dør, så vil jeg følge Båre Hansen siste reisen.
16: Kong Harald var veldig inkluderende.
1: König Harald war für mich sehr inklusiv. Ich bin queer und er hat uns Homosexuelle unterstützt. Er hat eine sehr bekannte Rede gehalten und darin ganz klar gesagt, dass Mädchen Mädchen lieben können, Jungen Jungen und Mädchen und Jungen einander. Dieser Satz hat mir sehr viel bedeutet. Ich will ihm meinen letzten Respekt erweisen. Der König war für viele von uns ein Vorbild. Ich finde es wichtig, mir diese Zeit zu nehmen. Respekt erweisen Harald V. auch Staatsgäste aus aller Welt. Durch ein Spalier aus Soldaten ziehen sie in einer Trauerprozession an den Menschen vorbei Richtung Domkirche. In einem bewegenden Trauergottesdienst nehmen norwegische und ausländische Gäste Abschied von Harald V., der 35 Jahre auf dem norwegischen Thron saß. Norwegens Ministerpräsident Jonas Gahr Støre erinnert daran, dass der Monarch die Begegnung mit den Menschen im Land geschätzt habe. Das habe sich auch in seinen Reden widergespiegelt.
17: Han gjorde Norge større.
1: Er hat Norwegen größer gemacht. Er sprach von einem Wir in Norwegen, in dem die Menschen füreinander einstehen, wo jeder Verantwortung für die Gemeinschaft trägt und alle den gleichen Wert haben.
17: Og der vi alle like mye verdt.
1: Auch Parlamentspräsident Masud Gharahkhani würdigt König Harald als jemanden, der für die Menschen da gewesen sei, wenn sie ihn am meisten brauchten.
18: König Harald war nah am Volk und er war ganz er selbst. Er scheute sich nicht, in seinen Gummistiefeln auf die Menschen zuzugehen. Nach dem Gottesdienst läuten in ganz Norwegen eine Stunde lang die Kirchenglocken. Und in Oslo beginnt die allerletzte Reise des verstorbenen Königs. Sein Sarg wird in die Festung Orkersøs gebracht. Im königlichen Mausoleum hat Harald V. von Norwegen nun nach einer privaten Feier die letzte Ruhestätte gefunden.
5: Das Begräbnis von König Harald in Norwegen, Jana Sindrim, war das dazu. Und jetzt weiter mit Astrid Kretschmer.
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19: Mit Fußball. In Stuttgart erklingt heute wieder die Champions League-Hymne. Gegen Viking Stavanger will der VfB Stuttgart die ersten 3 Punkte im Rennen um die K.O.-Phase einsammeln. Reporter in der Arena in Stuttgart ist Detlef Lindner. Guten Abend.
20: Ja, hallo.
19: Der VfB Stuttgart gegen den norwegischen Meister Viking Stavanger. Zuletzt ein 4:1 Heimsieg der Stuttgarter gegen den ersten FC Köln in der Bundesliga. Das müsste ja eigentlich Schwung geben. Geht Stuttgart als Favorit in die Partie?
20: Ja, würde ich schon mal so sagen. Also ohne überheblich zu wirken. Ich glaube, diese Rolle nimmt der VfB Stuttgart dann auch tatsächlich an gegen Stavanger. Der vermeintlich leichteste Gruppengegner in dieser, ja, Champions League Gruppe, da warten ja noch andere Vereine wie Atletico Madrid oder auch Inter Mailand, Brügge, Eindhoven und Galatasaray. Also Stavanger von der Form her die kleinste Mannschaft, die unbescholtene Mannschaft und nicht die ungefährlichste. Also ich bin mal gespannt. Unterschätzen wir diese Norweger nicht. Also wir wissen, dass der Fußball da tatsächlich im Aufwind ist.
19: Du hast es angedeutet eben, Stavanger, ein Team, das für viele ein eher unbeschriebenes Blatt ist. Wie ist die Mannschaft einzuschätzen? Okay, die norwegische Nationalmannschaft hat bei der letzten WM für Furore gesorgt, aber die Mannschaft hat bisher niemand so richtig auf dem Schirm, oder?
20: Nee, Viking Stavanger ist so ein bisschen, ja, auch hinter Bodø Glimt, ne? Also die Bayern haben es ja dann morgen mit dem Tabellenführer der Norweger zu tun. Und genau hinter Bodø Glimt ist Stavanger 3 Punkte Rückstand auf Rang 2. Diese Tabelle übrigens in Norwegen ist schon ein bisschen aussagekräftiger als die in Deutschland. Man ist dann schon, 19 Spieltage sind da schon rum. Also da ist das Kalenderjahr dann auch tatsächlich das Spieljahr. Von daher hat diese Mannschaft von Stavanger einen guten Rhythmus. Es ist eine Mannschaft, die sich hinten einsortieren wird, so glaubt zumindest VfB-Trainer Sebastian Hoeneß. Und dann aus der Defensive heraus versucht, sehr, sehr schnell umzuschalten. Eine Mannschaft ohne die ganz großen Stars. Also ich habe keinen gefunden, wo du sagst, wow, das ist einer zum Zungeschneißen. Die Mannschaft kommt über das Team, über die Teamstärke heraus. Und das heißt für den VfB Stuttgart, das Spiel aktiv gestalten und sich dann natürlich auch nicht bei diesen Umschaltmomenten überraschen zu lassen.
19: Wie startet denn der VfB? Wird Sebastian Hoeneß rotieren lassen?
20: Es sind nicht so viele Rotationen, wie man sich das vielleicht mal denkt. Also ich hätte gedacht, eine undorfmäßige Leistung bisher bleibt draußen. Aber da ist wohl die Einschätzung von Hoeneß, dass er tatsächlich Spielpraxis braucht. Und über diesen 4:1-Sieg gegen Köln, der ja doch recht beeindruckend und souverän war, Wagnermann, Pečinović, beide auf der Bank heute, Leveling und Demirović beginnen. Also das ist doch relativ zart, die Veränderung. Und das heißt, dass auch Sebastian Hoeneß diese Mannschaft aus Norwegen ernst nimmt.
19: Schauen wir mal. Spielbeginn ist 18.45 Uhr. Vielen Dank an Detlef Lindner. In einer Stunde hören wir ihn wieder. Da schalten wir wieder nach Stuttgart. Und wir haben noch Zeit für eine Meldung vom Radsport. Er ist einfach nicht zu stoppen. Der britische Sprint-Newcomer Matthew Brennan hat bei seinem Vuelta-Debüt seinen bereits 5. Etappenerfolg gefeiert. Der 21-Jährige setzte sich auf dem 17. Teilstück zwischen Dos Hermanas und Sevilla im Massensprint vor dem Belgier Jordi Meus und dem Dänen Magnus Cort Nielsen durch. In den nächsten Tagen steht nun der Kampf um das rote Trikot im Fokus. Es führt der Spanier Enric Mas. Und soweit der Sport mit Astrid Kretschmer.
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5: Der Tag in Berlin und Brandenburg. Ich bin Jessica Wiener. Ich grüße Sie. Nur noch 1,5 Wochen sind es bis zur Abgeordnetenhauswahl in Berlin. Alle Parteien stecken in den letzten Zügen ihres Wahlkampfs. Gerade die letzten Tage vor einer Wahl könnten nochmal entscheidend sein, heißt es. Einer der Kandidaten rückt nun aber in ein Rampenlicht, das ihm und seiner Partei nicht gefallen dürfte. Der Spitzenkandidat der SPD, Steffen Krach. Die Staatsanwaltschaft Hannover ermittelt gegen ihn. Das hat die Behörde dem RBB bestätigt. Krach spricht von einer haltlosen Unterstellung. Aus der landespolitischen Redaktion dazu Pauline Pieper.
0: Er wisse von den Ermittlungen gegen ihn erst seit dem Morgen, als die Ermittler vor seiner Tür standen, sagte Steffen Krach gegenüber dem RBB. Bisher kenne er die Vorwürfe gegen ihn nicht, es habe keine Kommunikation stattgefunden. Krach sagte, er habe nichts zu verbergen und werde mit der Polizei und der Staatsanwaltschaft zusammenarbeiten. Die Staatsanwaltschaft Hannover hatte dem RBB bestätigt, dass 3 Hausdurchsuchungen in Berlin und Hannover stattgefunden haben. Worum es in den Ermittlungen genau geht, teilte die Staatsanwaltschaft aus ermittlungstaktischen Gründen nicht mit. Im Raum steht laut Hannoverscher Allgemeiner Zeitung der Verdacht auf Bestechlichkeit. Krach nannte das eine haltlose Unterstellung. Krach ist formal noch Regionspräsident von Hannover, für den Rest seiner Amtszeit aber freigestellt. Für den Wahlkampf in Berlin hat er unbezahlten Urlaub genommen.
5: Informationen aus der landespolitischen Redaktion von Pauline Pieper waren das. Die deutschen Schülerinnen und Schüler sind so leistungsschwach wie noch nie. Das haben gestern die Ergebnisse der aktuellen internationalen PISA-Studie gezeigt. 15-jährige Schülerinnen und Schüler werden dafür in 91 Ländern einem Vergleichstest unterzogen. Und das Ergebnis für Deutschland, wie gesagt, desaströs. Das hat viele Diskussionen und Debatten ausgelöst, auch in Brandenburg. Dort wird nun nach Gründen, aber auch nach Lösungen gesucht. Einzelheiten aus Potsdam von Landespolitikreporter Tobias Hausdorff.
21: Lesen, Mathe oder Naturwissenschaften. In allen 3 Bereichen sind die Leistungen der Jugendlichen in Deutschland seit Beginn der

0: Bereichen die Medien nutzen können. Und auf der anderen Seite, wir müssen die Zeiten runterregulieren.
1: Dafür sieht er Politik, Lehrer und Eltern gemeinsam in der Verantwortung. Günter Fuchs, der Landesvorsitzende der Gewerkschaft Erziehung und Wissenschaft Brandenburg, hält ein Social-Media-Verbot für Jugendliche für einen Schaufensterbeschluss. Eine Altersbeschränkung allein sei nicht die Lösung. Wichtiger für ihn, die Bedingungen an Kitas und Schulen zu verbessern. Es gäbe in diesem Jahr mit 324.000 Schülern einen Höchstwert in Brandenburg, jedoch weniger Lehrer. Es werde insgesamt ein schwieriges Jahr.
2: Das heißt, wir haben eine Situation, dass die Klassen noch voller geworden sind, dass die individuelle Förderung der Schülerinnen und Schüler nur noch auf dem Papier existent ist. Und wir zugleich feststellen müssen, nach PISA und anderen Aussagen, dass wir dringenden Korrekturbedarf diesbezüglich haben und ich sehe ihn nicht.
1: Daher fordert Fuchs mehr Lehrerstellen und für Seiteneinsteiger, die einen wachsenden Anteil der Neuanstellung ausmachen, mehr Qualifizierungsangebote.
3: Soweit aus der landespolitischen Redaktion Tobias Hausdorff. Mit Bus und Bahn zur Schule, das ist für viele Schülerinnen und Schüler Alltag. Bislang mussten sie dafür in Berlin immer an gleich zwei Dokumente denken, das Ticket und den Schülerausweis. Das soll jetzt einfacher werden. Künftig gibt's nur noch einen Ausweis, der gilt dann auch als Ticket. 10 Schulen testen das jetzt erstmal. Unsere Reporterin Annette Miersch war bei einer Kontrolle mit dem neuen Ticket dabei.
4: Schönen guten Morgen, die Fahrausweise bitte.
5: Ja, vielen Dank.
6: Kontrolleur Maurice von der Höfe geht durch den langen gelben BVG-Bus voller Kinder und demonstriert, wie der neue Schülerausweis mit Fahrtberechtigung funktioniert.
4: Für uns anders ist jetzt, dass wir nur noch den QR-Code einlesen auf dem Ticket drauf, beziehungsweise per Sichtprüfung schauen, ob der Fahrausweis gültig ist und keinen Schülerausweis mehr extra dazu zeigen müssen.
6: Ist das für Sie eine Erleichterung?
4: Ja, da oftmals auch Schülerausweise vergessen worden.
6: Das können Nadja, Grace und Jaron nur bestätigen. Sie gehören zur 6a des Heinz-Berggrün-Gymnasiums und zeigen stolz ihre neuen Kombi-Ausweise vor. Eine kleine dunkelblaue Plastikkarte mit Passbild, Namen und QR-Code. Die Adresse des Kindes steht nicht darauf.
7: Ich find's besser, weil ich halt immer nicht so zwei Karten mit mir rumschleppen muss und dann die von überall her sammeln muss.
8: Ich glaube, das wird schon leichter und ich habe auch gehört, man kann den einfach per Website bestellen nach Hause und einfach ein neues Bild aufstellen. Also es ist schon Fortschritt.
6: Das findet auch Schulleiter Alexander Schulte.
9: Vor allem wird unser Sekretariat entlastet. Wir haben knapp 900 Schülerinnen und Schüler. Das kommt doch relativ häufig vor, dass da die Kinder stehen und eine Schulbescheinigung haben wollen oder einen Schülerausweis haben wollen. Und dann muss das noch gestempelt und unterschrieben werden und so weiter. Aber jeder Schritt, den man dahingehend nicht machen muss, entlastet natürlich die Arbeit im Sekretariat.
6: Beantragt wird der Schülerkombi-Ausweis von den Eltern einmal über das Berliner Schulportal. Das war's. Dann soll er regelmäßig kommen. Produziert ausgegeben und verschickt werden die Karten durch die BVG. Seit Juni läuft die Testphase. Und da gab es schon einiges zu lernen, sagt Michael Beer, BVG-Leiter Vertrieb.
10: Was besonders die Herausforderung ist, ist die Logistik der Chipkarten oder der Plastikkarten des Schülerausweises, dass die wirklich schnellstmöglich zum Schüler gelangen. Ich habe gelernt, es ist sehr komplex. Also nur ein Paket mit Schülerausweisen in die Schule schicken reicht eben nicht, sondern es muss klassenscharf sein, damit eben auch Klassenlehrer das eben verteilen können.
6: Wenn alles gut geht, soll der neue Schülerausweis mit Fahrtberechtigung ab dem nächsten Frühjahr an allen Berliner Schulen zur Verfügung stehen.
3: RBB-Reporterin Annette Miersch war das über den neuen Schülerausweis in Berlin. Über die langwierige Suche nach einem Termin beim Arzt kann vermutlich jeder Geschichten erzählen. Doch viel schwieriger ist das für obdachlose Menschen, zumal viele von ihnen gar keine Krankenversicherung haben. Die aus Peru stammende Ärztin Jenny de la Torre hat sich viele Jahre lang um sie gekümmert. Seit 20 Jahren gibt es ihr Gesundheitszentrum in Berlin-Mitte. RBB24-Inforadio-Reporterin Juliane Kowalik war heute bei der Jubiläumsfeier dabei.
11: Allgemeinmediziner Dr. Christoph Biella führt durch seine Hausarztpraxis im Gesundheitszentrum für Obdachlose. Er zeigt die vielen weißen Schubladen mit Medikamenten und vor allem Verbandsmaterial. 12.000 Verbände haben er und sein Team in diesem Haus schon gewechselt, alle durch Spenden finanziert. Offene Wunden an den Beinen behandle er besonders häufig. Aber auch Atemwegserkrankungen, Kopfläuse, Krätze oder Diabetes.
12: Was, finde ich, so eindrücklich ist, dass es ja vielen unserer Patienten einfach sehr schlecht geht. Immer wieder merke ich auch, dass es denen unglaublich unangenehm ist. Und viele, die sich auch immer wieder so entschuldigen, so und oh, es riecht jetzt hier gerade und es tut mir leid, dass ich jetzt irgendwie so hier so dreckige Kleidung anhabe.
11: Er arbeitet hier seit über 2 Jahren als festangestellter leitender Arzt. Außerdem bieten 5 ehrenamtliche Zahnärzte eine Augen

0: Ärztin und eine Psychologin regelmäßig Sprechstunden an. Obdachlose können im Haus aber auch duschen, bekommen neue Kleidung, Mahlzeiten, einen Haarschnitt und Sozialberatung. Jedes Jahr kommen mehr Hilfebedürftige ins Gesundheitszentrum. Fast 60.000 Konsultationen zählten die Mitarbeiter in den vergangenen 20 Jahren. Im Garten des Gesundheitszentrums steht ein Rollstuhl. An ihn haben die Patienten viele bunte Zettel geheftet mit ihren Problemen. Auf einem steht handschriftlich, dass er im Rollstuhl alleine kaum zurechtkomme. Ein anderer schreibt, dass er immer von öffentlichen Plätzen verjagt wird. Renato kommt seit über 10 Jahren hierher, vor allem zum Essen und für die Sozialberatung. Auch er hat einen Zettel geschrieben.
1: Ich habe zum Beispiel hier geschrieben, ja, dass die Bürokratie halt mich halt sehr oft gestört hat, früher als ich noch OFB war, also ohne festen Wohnsitz. Ja, dass es halt damals keine vielen Rückzugsmöglichkeiten gab. So, wo man halt zum Beispiel hingehen konnte, duschen. So.
0: Er lebt mittlerweile nicht mehr auf der Straße. Und wie vielen hier fehlt auch ihm Jenny de la Torre sehr, die im letzten Jahr an einer Krebserkrankung verstorben ist. Er beschreibt sie als offen, respektvoll und selbstlos. Ein großes Foto von ihr hängt im Eingang. Eduardo Großmann de la Torre versucht, mit den vielen Ehrenamtlichen das Lebenswerk seiner Mutter weiterzuführen.
2: Teilweise ist das ein Neuanfang. Das Einspielen des Teams, das war ja sehr, sehr fokussiert auf meine Mutter als zentrale Person. Sie hat es auf jeden Fall gut ausdrücken können. Ein Mensch ist ein Mensch, fasst das eigentlich gut zusammen. Sie hat versucht, den Menschen auf Augenhöhe zu begegnen. Sie sind nicht anders und das kann jeden treffen. Das ist das, was oft vielen nicht bewusst ist. Jeden.
0: Für die nächsten 3 Jahre sei die Finanzierung des Gesundheitszentrums durch Spenden gesichert, rechnet er vor. Er und sein Team sind aber weiter auf Spenden und Ehrenamtliche angewiesen, um Obdachlose weiter ganzheitlich versorgen zu können.
3: 20 Jahre Gesundheitsversorgung für Obdachlose in Berlin, Juliane Kowalik berichtete. Und soweit der Tag in Berlin und Brandenburg. 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
5: Brandenburg A12 Frankfurt Oder Richtung Berlin. Zwischen Briesen und Fürstenwalde West stockt es wegen Markierungsarbeiten etwa 10 Minuten plus. Vorsicht auf der A111 Richtung Oranienburg. Zwischen Stolpe und Hennigsdorf steht ein defektes Fahrzeug auf der Fahrbahn. In Berlin wird es größtenteils ruhiger. Auf dem Stadtring staut es sich Richtung Treptow zwischen Schmargendorf und Albuinstraße, aktuell 20 Minuten plus. Und auf der A103 staut es sich am Kreuz Schöneberg auf den Überfahrten Richtung Sachsendamm und Dreieck Neukölln. Staus weiterhin rund um den Tiergarten und in der City West, recht voll, unter anderem noch am Großen Stern. Der Tiergartentunnel ist bis morgen früh kurz vor 6 gesperrt. Außerdem gibt es wegen eines Staatsbesuchs bis Freitag Sperrungen rund um den Breitscheidplatz. Und der wichtige Hinweis, der Tiergartentunnel wird auch morgen und am Freitag wegen Personalmangels ab 13.30 Uhr gesperrt. 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
5: Um 18.30 Uhr mit Werner Schoninger. Gegen den Berliner SPD-Spitzenkandidaten Krach wird ermittelt. Wie die Staatsanwaltschaft Hannover dem RBB bestätigt hat, gab es Hausdurchsuchungen in Berlin und Hannover. Worum es genau geht, wurde aus ermittlungstaktischen Gründen nicht mitgeteilt. Laut Medienberichten geht es um den Verdacht auf Bestechlichkeit. Krach sagte dem RBB, er kenne die Vorwürfe gegen ihn nicht und sprach von haltlosen Unterstellungen. Er habe nichts zu verbergen und werde mit den Behörden zusammenarbeiten. Das Interview mit Steffen Krach senden wir direkt nach diesen Nachrichten. Die Generaldebatte im Bundestag stand heute ganz im Zeichen der AfD. Parteichefin Weidel als Oppositionsführerin hat die Debatte eröffnet und der Regierung so wörtlich Totalversagen vorgeworfen. Hauptstadtkorrespondentin Feline Elster.
6: Bundeskanzler Friedrich Merz griff die AfD scharf an. Minutenlang kritisierte er die zuvor von AfD-Fraktionschefin Alice Weidel gehaltene Rede, besonders ihre Haltung zu Russland, zur Energiepolitik und Migration. Auch SPD-Fraktionschef Matthias Miersch ging auf Weidels Rede ein, erhielt das Grundgesetz in die Höhe und warf ihr vor, gegen die Verfassung zu verstoßen. Die gesamte Debatte war geprägt von teilweise lauten Zwischenrufen. Bundestagspräsidentin Julia Klöckner ermahnte die AfD-Fraktion mit den Worten: Wir sind hier nicht auf einem Fußballplatz.
5: Der mutmaßliche Stromnetzsaboteur muss in Untersuchungshaft. Gegen ihn sei Haftbefehl eröffnet worden, hieß es von der Staatsanwaltschaft in Cottbus. Sie wirft ihm unter anderem die Störung öffentlicher Betriebe und Verstöße gegen das Sprengstoffgesetz vor. Der Mann ist gestern in der Nähe von Aachen festgenommen worden. Der 48-Jährige soll versucht haben, an mehreren Orten in Deutschland Stromleitungen zu sabotieren, darunter auch am Umspannwerk bei Jenschwalde. Die Norweger haben sich heute von ihrem verstorbenen König Harald verabschiedet. Er wurde im Schloss Akershus in Oslo beigesetzt. Zuvor war der Sarg in einer Prozession durch die Hauptstadt gefahren worden. Aus Oslo, Jana Sinram.
7: Mehr als 100.000 Menschen säumten die Strecke im Zentrum der norwegischen Hauptstadt, um ihrem verstorbenen König das letzte Geleit zu geben. An der Trauerfeier nahmen auch zahlreiche royale Gäste und Staatsoberhäupter aus aller Welt teil. Deutschland wurde durch Bundespräsident Frank-Walter Steinmeier vertreten. Zu Beginn des einstündigen Trauergottesdienstes gab es in ganz Norwegen eine Schweigeminute. Nach dem Gottesdienst läuteten in ganz Norwegen eine Stunde lang die Kirchenglocken.
5: Soweit die Nachrichten. 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Das Wetter am Abend sowie in der Nacht teils wolkig, teils klar. Die nächtlichen Tiefstemperaturen liegen zwischen 12 und 9 Grad. Aktuell in Berlin Adlershof 20 und in Frankfurt-Oder 19 Grad. Morgen Sonne und Wolken im Wechsel und bei Höchstwerten um 20 Grad überwiegend trocken. Die Zeit 18.33 Uhr.
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8: Guten Abend und herzlich willkommen zu unseren Kandidateninterviews vor der Abgeordnetenhauswahl. Heute Abend ist zu Gast Steffen Krach, 46 Jahre alt, Diplompolitologe. Und von 2014 bis 2021 war er Staatssekretär für Wissenschaften in Berlin. Danach ließ er sich zum Regionspräsidenten von Hannover wählen und kehrt nun als SPD-Spitzenkandidat zurück, um gleich regierender Bürgermeister zu werden. Guten Abend, Herr Krach.
9: Schönen guten Abend.
8: Das war, glaube ich, kein erfreulicher Tag heute für Sie. Die Staatsanwaltschaft Hannover hat uns bestätigt, dass derzeit Hausdurchsuchungen stattfinden oder stattgefunden haben, heute an drei Stellen. Im Raum steht laut Hannover Allgemeiner Zeitung der Verdacht auf Bestechlichkeit. Was können Sie uns dazu sagen?
9: Also erstmal, dieser Wahlkampf hat immer wieder Überraschungen. Das gehört dazu. Die Unterstellungen, das will ich direkt sagen, sind absolut haltlos. Aber natürlich arbeite ich mit den Behörden aus Hannover zusammen, mit der Polizei, mit der Staatsanwaltschaft. Ich will da absolute Transparenz und ich bin da ganz entspannt. Wir werden das sehr schnell aufklären.
8: Seit wann wissen Sie von den Ermittlungen?
9: Seit heute Morgen, als die Personen vor der Tür standen.
8: Das heißt, Sie sind heute Morgen direkt mit der Hausdurchsuchung persönlich konfrontiert worden?
9: Absolut. Ich hatte gerade die Innensenatorin am Telefon.
8: Die sagte was?
9: Ich habe mit ihr über den Hauptstadtfinanzierungsvertrag telefoniert.
8: Okay, also wie wird sich das aus Ihrer Sicht auf den Wahlkampf auswirken? Beflügelnd, den Bekanntheitsgrad erhöhend?
9: Also beflügelnd ist das sicherlich nicht. Ich möchte das wirklich sehr schnell aufklären und ich habe da nichts zu verbergen. Absolute Transparenz, alles, was die Menschen wissen wollen und die Staatsanwaltschaft wissen möchte, das werde ich Ihnen sagen. Dann müssen die mir aber auch genau sagen, was sind die Vorwürfe? Was steht im Raum und die müssen mit mir kommunizieren, dann bin ich jederzeit bereit. Bisher hat keine Kommunikation stattgefunden.
8: Ich weiß nicht, ob Sie sagen würden, dass Ihre Woche glücklicher begonnen hat, aber Ihre Partei war ja mal Volkspartei und hat am Sonntag 9% in Sachsen-Anhalt schon als maximalen Erfolg gefeiert. Wie verzweifelt sind Sie denn eigentlich als Sozialdemokrat seit Sonntagabend?
9: Ich bin als Demokrat verzweifelt, denn Antidemokratinnen und Antidemokraten haben 43,8% in Sachsen-Anhalt bekommen. Ich will aber auch ganz klar sagen, ich gratuliere Armin Willingmann, den Spitzenkandidaten Sachsen-Anhalt, für dieses Ergebnis. Aber es ist kein Grund, sich zu freuen. 9,2% ist zu wenig. Wir haben andere Ansprüche an die SPD. Und das werden wir auch hoffentlich in den nächsten Wochen und Monaten so kommunizieren.
8: Ich bemühe mich mal, die Stimmung ein wenig zu heben. Sie waren eine Weile weg von Berlin, als Sie wiederkamen. Was hatte sich denn währenddessen mal verbessert?
9: Auch ich finde zum Beispiel, dass es mit der Verwaltungsreform tatsächlich in die richtige Richtung gegangen ist. Da haben alle demokratischen Parteien gut zusammengearbeitet auf Initiative des Senates. Ich glaube, das ist ein Erfolg. Und ich finde auch tatsächlich, dass bei einigen Bürgerämtern es sich in die richtige Richtung bewegt hat.
8: Mhm. Sie werben mit dem Slogan Wieder Berlin. Wie viel von dem Berlin hat denn Ihre eigene Partei in den 37 Jahren Regentschaft mit kaputt regiert?
9: Ich würde wirklich nicht sagen, dass wir hier Berlin kaputt regiert haben. Berlin ist eine wunderbare Stadt. Ich lebe unglaublich gern hier und ich bin im Übrigen genau deswegen aus diesem Grund wieder sehr gerne hier zurück nach Berlin gekommen, weil Berlin eine wunderbare Stadt ist. Aber es gibt Herausforderungen. Wir haben zu wenig bezahlbaren Wohnraum, wir haben Schwierigkeiten mit der Sicherheit, wir haben Schwierigkeiten mit der Sauberkeit, wir haben auch Herausforderungen im Bildungssystem. Ich habe gestern die PISA-Studie vernommen, das haben wohl alle Bundesländer in Deutschland. Und deswegen geht es jetzt um die Zukunft. Es geht um die Jahre 2026 bis 2031 und dafür trete ich an.
8: Ich versuche es doch mal auf eine andere Art und Weise sukzessiv, Schritt von Schritt. Vor 30 Jahren bekam die SPD das Stadtentwicklungsressort und hat es mit 5 Jahren Unterbrechung inne gehabt. Soweit richtig. Da sind wir uns, glaube ich, einig. Den Großteil der Wohnungsmisere hat die SPD also doch da damit zu verantworten, genau in diesem Amt.
9: Ja, natürlich haben wir da eine Verantwortung. Wir haben aber auch nie alleine regiert, das will ich einmal sagen. Wir haben viele Jahre mit der CDU, mit den Linken, mit den Grünen regiert. Wir waren nie alleine. Aber ich habe von Anfang an gesagt, wir haben das Thema unterschätzt vor einigen Jahren. Wir haben einen Fehler gemacht, mit den Linken zusammen die Wohnungen zu verkaufen 2009. Wir haben es jetzt aber verstanden. Ich finde schon, dass man sehen muss, was in den letzten 3,5 Jahren passiert ist. Wir haben 80.000 Wohnungen in dieser Stadt gebaut. Wir haben die Mietpreisprüfstelle eingeführt, einen Mietenscan. Wir haben jetzt gerade einen Mietenkataster beschlossen. Das ist wie so ein Radar, was wirklich aufspüren wird, wo gibt's Mietwucher, und dann können wir eben dagegen vorgehen mit der Mietenpolizei. Das sind positive Entwicklungen. Man kann sagen, es ist zu spät. Aber und wie gesagt, ich stelle mich niemals hin und sagt, wir haben alles richtig gemacht.
8: Aber das Mietenkataster oder das schneller Bauengesetz, die Mietpreisprüfstelle, wo ist denn da der Wumms? Was wird das Problem am ehesten lösen?
9: Das Mietenkataster wird aus meiner Sicht tatsächlich den Wohnungsmarkt völlig verändern, weil wir haben dann absolute Transparenz. Wir wissen überall, wo gibt es illegale Ferienwohnungen, wo gibt es Mietwucher, wo gibt es möbliertes Wohnen, wo gibt es Leerstand. Und dann können wir dagegen vorgehen. Und dann können wir sagen, das geht nicht. Und das werden wir auch machen. Und zwar nicht nur für irgendwie einen Teil der Wohnung, sondern für 1,8 Millionen Mietwohnungen.
8: Und wann greifen die Mittel? Wann wird der Mieter in Berlin das erspüren?
9: Wir werden schon am 01.01.2027 mit der sogenannten Mietenpolizei beginnen. Und die wird dann Bußgelder verhängen. Das können bis zu 100.000 Euro sein. Das tut einem Vermieter weh.
8: 100 zusätzliche Kontrolleure, warum nicht 200 gleich?
9: Weil die 100 aus unserer Sicht erstmal ausreichen, um tatsächlich die schwierigen Fälle, die wir haben, ist ja nicht überall der Fall, sondern wir haben einige schwarze Schafe, und das wollen wir aufspüren und die dann noch hart bestrafen.
8: Sie versprechen 20.000 neue Wohnungen pro Jahr. Nennen Sie mal 3 konkrete Orte, an denen die gebaut werden könnten, auf die Schnelle.
9: Ja, Elisabethau ist zum Beispiel ein. Bei Tegel können wir deutlich mehr bauen. Und dann gibt es auch im Übrigen nicht Randbebauung Tempelhofer Feld. Aber es ist auch falsch, dass in Neukölln-Kreuzberg nicht gebaut wird. Das wird außerhalb vom Tempelhofer Feld wird sehr viel gebaut. Das sind alleine 3 Orte. In Tegel können wir deutlich mehr bauen, als bisher geplant ist. Und das werden wir auch machen.
8: Warum ist Ihnen das Instrument der Vergesellschaftung denn offensichtlich zuwider? Also das lehnen Sie ja letztlich ab und haben aber gleichzeitig ein Problem. Also Tamara Lüttke beispielsweise, die hat sich gestern in unserer jungen Wahlarena bei HBB natürlich entgegenlautend geäußert. Die bekennt sich klar zur Vergesellschaftung. Sind Sie also allein auf weiter Flur?
9: Nee, ich bin nicht allein. Also erstmal finde ich das völlig okay, dass Tamara Lüttke auch ihre Position äußert. Ich bin angetreten als Landesvorsitzender der SPD. Ich habe gesagt, ihr müsst nicht alle immer meiner Meinung sein, aber ich muss auch nicht immer eurer Meinung sein. 100% Übereinstimmung mit der eigenen Partei gibt es nicht. Und deswegen akzeptiere ich das total. Ich bin der festen Überzeugung, dass die Enteignung der falsche Weg ist. Weder juristisch, es ist sinnvoll, weil wir werden 5 bis 10 Jahre Auseinandersetzungen haben, noch finanziell. Ich will nicht diese 15 oder 20 oder wie die Linkspartei-Senatorin Katrin Lomscher gesagt hat, 29 bis 38 Milliarden dafür verwenden. Es dauert viel zu lange. Wir haben jetzt ein Wohnraumproblem. Und nicht erst in 5 oder 10 Jahren. Und ich will jetzt für die Auszubildenden, für die Studierenden, für die Alleinerziehenden, Familien Wohnraum schaffen. Und deswegen haben wir gesagt, bauen 20.000, Mietenkataster, damit für Recht und Ordnung sorgen, und ich will auch noch den Mietendeckel von der Bundesregierung. Und damit sind wir deutlich schneller und schaffen auch für viel mehr Menschen was Positives, nämlich für 1,8 Millionen Mietwohnungen in dieser Stadt.
8: Stellt sich die Frage, warum die Privaten in den letzten Jahren offensichtlich angesichts der Stimmung in der Stadt nicht mehr so viel gebaut haben. Es waren vor allem die städtischen Wohnungsbaugesellschaften, die für den Neubau gesorgt haben. Also, wie viele Private müssen in Zukunft bauen, damit sie ihr Ziel erreichen können? Und welche Stimmung muss dafür in der Stadt herrschen?
9: Eine positive Stimmung, das gilt für die gesamte Stadt und das tut uns auch insgesamt gut. Wir wollen 10.000 von den 20 über die landeseigenen Wohnungsbaugesellschaften bauen und die anderen 10.000 über Private bzw. Genossenschaften. Und ich bin mir sehr sicher, dass wir das auch hinbekommen können, denn Berlin ist hochattraktiv. Es gibt ganz viele, die hier gerne bauen wollen und die auch günstig bauen wollen.
8: Eine kleine Schnellrunde. 6 politische Vorhaben, Antwortmöglichkeiten jetzt, später oder nie. Es gibt keine anderen Antwortmöglichkeiten, okay. So viel schon mal vorab. Kostenloser öffentlicher Personennahverkehr für alle Berliner. Jetzt, später oder nie?
9: Später.
8: Warum später?
9: Weil wir jetzt das Geld leider nicht haben. Ich würde es am liebsten morgen einführen. Es ist eines meiner Lieblingsprojekte. Kostenloser ÖPNV wäre super für Berlin. Wir können es uns aktuell leider nicht leisten, sonst wäre ich sofort dabei.
8: Fußfesseln sind günstiger für islamische Straftäter und Gefährder. Jetzt, später oder nie?
9: Jetzt.
8: Görlitzer Park schließen oder offen lassen, Herr Krach?
9: Offen lassen.
8: Also jetzt offen lassen?
9: Ja.
8: Okay. Tempo 30 auf allen Berliner Nebenstraßen, jetzt, später oder nie?
9: Tempo 30 auf allen? Nee.
8: Auf allen Berliner Nebenstraßen?
9: Pauschal kann man das nicht sagen, nein. Also vor Schulen, vor Kitas, immer, sofort. Und am besten sogar noch weniger Tempo, denn da geht es um Sicherheit und nicht um Schnelligkeit. Okay. Aber ansonsten kann man es nicht pauschal sagen, dass man auf allen Nebenstraßen Tempo 30.
8: Ein verpflichtendes Gesellschaftsjahr für junge Menschen, jetzt, später oder nie?
9: Das sollten wir ganz in Ruhe diskutieren, eher später.
8: Achtung, zukünftige Kollegen, aufgemerkt, 4-Tage-Woche im Berliner Landesdienst, jetzt später oder nie?
9: Also man soll ja in der Politik niemals nie sagen, aber ich sehe das nicht.
8: Kommt nicht, gut. Sind wir bei der funktionierenden Stadt, da versprechen Sie ja, dass die Stadt wieder funktioniert. Gerade haben mutmaßlich russischstämmige Hacker die Verwaltung lahmgelegt, sensible Daten geklaut, zuhauf, Auswertung erfolgt gerade noch. Man weiß nicht so genau, wie tief die in den Geheimnissen drin steckt haben. Der Angriff ist aber offensichtlich tagelang unbemerkt entdeckt geblieben. Wie kann es denn sein, dass die Hauptstadt bei ihrer eigenen IT so verwundbar ist?
9: Ja, da scheinen wir Nachholbedarf zu haben. Das hat man jetzt in den letzten Tagen gesehen. Und deswegen ist das, was Kai Wegner auch mit seinem Digitalisierungsstaatssekretär dort in den letzten Monaten insbesondere gemacht hat, falsch. Wir haben einen Staatssekretär, Nachfolger von Frau Clement geholt, der von Digitalisierung anscheinend keine Ahnung hat. Das sind nicht meine Worte, sondern die, die ich in der Zeitung gelesen habe. Und der ja auch schon nach 62 Tagen wieder weg war. Jetzt ist diese Stelle vakant und das können wir uns nicht leisten. Wir müssen wirklich in Digitalisierung investieren. Ich glaube, dass Stefan Evers als Finanzsenator dafür auch hätte mehr Geld zur Verfügung stellen müssen in den letzten Jahren. Es geht um Sicherheit und da sind wir auch angreifbar. Und zwar anders als andere Städte, denn wir sind die Hauptstadt. Da gibt es immer wieder Angriffe von innen und von außen und dagegen müssen wir uns schützen.
8: Jetzt hat sich der Spiegelartikel, der Sie porträtiert hat, ja davor gewarnt, nicht in die Bundespolitik und in die eigene Partei letztlich auszuteilen. Trotzdem muss ich noch mal eine Steilvorlage liefern. Also die Innensenatorin kommt ja auch aus Ihrer Partei und war zuständig in der Zeit, in der die IT nicht nachgerüstet wurde, obwohl die Warnungen immer waren.
9: Also nach meinen Informationen ist die Digitalisierung jetzt seit 3,5 Jahren in der Senatskanzlei, oder?
8: Ja, aber das ist richtig, aber die Innensenatorin ist natürlich für die Sicherheit in diesem Land zuständig. Ja,
9: sie muss und sie ermittelt auch gerade natürlich, wer dafür eigentlich verantwortlich ist für diesen Angriff. Das ist die Aufgabe der Innenverwaltung, aber für die Digitalisierung und für den Schutz dort ist zumindest nach meinen Informationen aktuell die Senatskanzlei verantwortlich. Im Übrigen will ich mal sagen, ich teile nicht einfach gegen die eigene Partei oder gegen die Bundespartei, sondern ich sage ganz konkret, wenn ich der Meinung bin, dass Dinge falsch laufen, zum Beispiel wenn die Bundesebene sagt, wir wollen 1,5 Milliarden beim Wohngeld kürzen, dann halte ich das für falsch. Oder wenn im Gesundheitsbereich massive Kürzungen erfolgen, dann halte ich das für falsch. Und dann sage ich das auch unabhängig vom Parteibuch. Das ist mal eine CDU-Ministerin auf Bundesebene, mal eine SPD-Ministerin. Ich will ja die Interessen der Berlinerinnen und Berliner vertreten, die 3,9 Millionen Menschen, die hier leben. Und danach orientiere ich meine Kritik.
8: Wer immer sich darüber nicht gefreut hat, als Sie sagten, es ist kein komplexes Problem, die Stadt sauber zu halten, das geht natürlich in die Vergangenheit. Also wenn es nicht komplex ist, woran ist es denn dann gescheitert?
9: Ich glaube, dass wir einfach hier mal wieder mehr Mut brauchen, klare Entscheidungen zu treffen und dann einfach auch mal zu sagen, wir wollen jetzt in einem Jahr, dass es hier sauberer ist. Und ich will daran gemessen werden. Wenn ich regierender Bürgermeister werde, dann möchte ich, dass die Menschen nach einem Jahr merken, es hat sich was verändert. Das ist im Übrigen etwas, was mich an Zoran Mamdani wirklich beeindruckt. Denn der schafft genau das. Der schafft genau das. Dass er zum Beispiel die Löcher in den Straßen beseitigt hat und andere Dinge. Und wir brauchen wirklich nachvollziehbare Ergebnisse, weil sonst verlieren wir immer mehr das Vertrauen in den Senat und in den Staat. Und das Vertrauen hier in den Senat ist schon sehr gering. Und deswegen möchte ich wirklich, dass nach einem Jahr klar ist, es ist hier sauberer in dieser Stadt geworden. Ich will auch noch ein paar andere Dinge. Baustellenmanagement, ich will auch das Handyverbot an den Grundschulen. Das kann man an Tag 1 machen. Das ist eine Verordnung, ein Rundschreiben aus der Bildungsverwaltung. Ich verstehe gar nicht, warum die Frau Günther Wünsch das nicht jetzt schon macht. Sie hat ja neulich angekündigt, dass sie das auch gut findet. Einschreiben an alle Schulen zum Schuljahresbeginn wäre doch super gewesen. Dann können die Kinder miteinander wieder reden und nicht die ganze Zeit zocken.
8: Bitte mit der Bitte um wirklich kurze Antwort. Ja. Baustelleneinrichtungen ohne Aktivität sofort unterbinden. Wie geht das? Erstmal muss sie aufgebaut werden und dann kommen die Arbeiter. Aber
9: nein, es muss und ich werde sofort in den ersten 100 Tagen mich mit 12 Bezirksbürgermeisterinnen und Bezirksbürgermeistern zusammensetzen. Diese Baustellenmanagement ist ein Ärgernis für alle 3,9 Millionen Menschen in dieser Stadt. Und die meisten wissen doch noch nicht mal, was dort gemacht wird, wann es losgeht, was gemacht wird und wann es beendet ist. Okay. Und das kann man relativ leicht mit einem QR-Code machen, dass man sagt, wann geht's los, was wird gemacht und wann ist es zu Ende. Und das müssen wir sofort einführen. Und es kann nicht sein, dass 8 Wochen einfach eine Baustelle abgesperrt wird und nichts passiert.
8: Es gibt eine Idee, mit der Sie wirklich allein dastehen, dass die Surfwelle, die künstlich auf dem Tempelhofer fällt und das Baden in der Spree, nehmen wir nochmal dazu, sozusagen feuchtfröhlich. Also was hat das mit einem funktionierenden Berlin zu tun? Wirklich kurze Antwort bitte.
9: Also wir reden doch immer darüber, dass wir auch was für die Jugendlichen machen. Ich war in Lichtenberg beim Wellenberg. Da gibt es so eine Indoor-Surferwelle. Die könnten das innerhalb kürzester Zeit auf dem Tempelhofer Feld machen. In Zürich gibt es so eine Surferwelle direkt neben dem Hauptbahnhof. Was gibt es denn Schöneres? Das kostet im Übrigen auch nicht viel Geld. Einfach im Sommer mit einem Surfboard unterm Arm über das Tempelhofer Feld zu laufen. Die jungen Menschen, die surfen da. Daneben ist eine Gastronomie. Und die Leute können zugucken. Das ist doch super. Ich verstehe gar nicht, warum es da Kritik gibt. Das zeigt mir ein bisschen, dass die Berliner und Berliner dem Senat nichts mehr zutrauen. Wenn wir sowas nicht hinbekommen, dann gute Nacht.
10: Mehr Sauberkeit, mehr Wohnungsbau, besser Mieterschutz, kürzere Wartezeiten beim Arzt, gleichzeitig Investitionen in die Infrastruktur. Das sind alles Versprechungen, die Sie halten wollen. Aber was fällt denn eigentlich als erstes weg, wenn das Geld nicht reicht?
9: Die meisten Versprechen, das werden Sie sehen in meinem Wahlprogramm, die kosten erstmal gar nichts. Ein Handyverbot kostet nichts. Das Baustellenmanagement zu verbessern, kostet nichts. Das E-Scooter-Chaos zu beenden, kostet nichts.
10: Mehr Sauberkeit schon.
9: Mehr Sauberkeit wird ein bisschen was kosten. Und ich sage Ihnen, wir haben jetzt den höchsten Etat für die BSR jemals, 180 Millionen Euro. Wir sind aber eine wachsende Stadt. Und wenn die BSR 20, 30, 40 Millionen Euro zusätzlich benötigt, dann ist das möglich in einem 45 Milliarden Haushalt. 180 Millionen kriegt die BSR, 45 mehr in der Gesamthaushalt, 20, 30 Millionen mehr für die BSR muss möglich sein. Wir müssen aber auch
10: gar nichts.
9: Nein, da muss nichts wegfallen. Das kann man im Rahmen der Haushaltswirtschaft machen. Das ist überhaupt kein Problem in so einem Riesenhaushalt. Ich habe viele Jahre Haushaltspolitik unter völlig anderen, schlechteren Rahmenbedingungen gemacht. In Kommunen, denen geht es noch schlechter als den Ländern.
10: Sie nennen die Haushaltslage ja insgesamt desaströs. Ne? Der Senat selber sagt, für dieses Jahr fehlen 4,6 Milliarden. Aber Ihr Sparansatz bleibt trotzdem einigermaßen vage, administrativ geradezu. Bei der Digitalisierung ein bisschen was Konsequenteres, Einteilen von Unterhaltsvorschuss, höhere Parkgebühren. Wie viel ist denn das in Summe?
9: Das ist nicht viel, das sage ich auch immer. Damit werden wir den Haushalt nicht konsolidieren. Wir müssen die Einnahmeseite verbessern. Und das kriegen wir nur hin, wenn wir eine positive wirtschaftliche Entwicklung haben. Und ich finde es schade, dass wir in diesem Wahlkampf zwischen den Parteien noch überhaupt nicht groß über Wirtschafts- und Arbeitsmarktpolitik gesprochen haben. Ich habe einen 10-Punkte-Plan vorgelegt für die Wirtschaft. Wir brauchen neue Unternehmen. Wir brauchen mehr Jobs in dieser Stadt. Gut bezahlte Jobs. Denn wir haben 40.000 Arbeitslose mehr im Jahr 2026 im Vergleich zu vor 5 Jahren. Und wir müssen diese Menschen wieder in Arbeit bekommen. Das wäre im Übrigen dann auch eine große Entlastung für den Haushalt.
10: An einer Stelle werden Sie oft nicht verstanden. Dem könnten wir uns zumindest propedeutisch mal anschließen. Denn Sie sagen, Kürzungen bei Kinder, Jugendsicherheit, Kultur und Wissenschaft schließen Sie explizit aus. Soweit verständlich. Sie wollen aber auch ein kostenloses Kita-Essen und zwar für alle, auch für die Besserverdienenden. Warum verzichten Sie da auf die Einnahmen?
9: Also erstmal geht es mir, also die Diskussion, die es gerade gibt, geht ja um das Schulmittagessen. Und das will Herr Evers abschaffen. Er will die Familien zusätzlich belasten. Schulmittagessen abschaffen, das Schülerticket abschaffen. Als nächstes kommt dann noch, dass er die gebührenfreie Kita abschaffen will. Das ist eine zusätzliche Belastung für Familien.
10: Viele Eltern würden gerne mehr Geld dafür bezahlen, dass sie besseres Essen in der Schule kriegen.
9: Ja, aber wir reden darüber, dass es eine Belastung ist bei einem Haushaltseinkommen von 4.040 Euro. Das ist das, was Herr Evers gesagt hat. Damit ist man nicht wohlhabend. Und wenn man dann 500 Euro pro Monat mindestens mehr zahlen muss für die eigenen Kinder, das können Familien aktuell nicht leisten. Wir reden darüber, dass alle Menschen gerade finanziell belastet sind. Wir müssen eher über Entlastung sprechen. Und deswegen sage ich ganz klar, das Schulmittagessen kostet rund 150, 160 Millionen Euro pro Jahr. Und wenn wir das jetzt abschaffen und bei jedem einzelnen Familienmitglied immer gucken, sind die Eltern wohlhabend, ja oder nein? Was das für eine Bürokratie ist. Ich verstehe gar nicht den Herrn Evers, dass er das als Finanzsenator machen will, weil das wäre Finanzierung wirklich von einer völlig falschen Stelle. Und ich wundere mich auch immer bei der CDU, dass sie dann sagen, beim Bildungsbereich, die starken Schulter sollen mehr zahlen als die schwachen. Dann lassen Sie uns das doch mal beim Steuersystem machen. Dann können wir über Vermögensteuer sprechen, über Erbschaft. Ja, da lehnt die CDU das immer ab. Und beim Bildungssystem sagen sie, auch die, die mehr haben, die können auch mehr zahlen. Ich will Umverteilung übers Finanzamt und nicht am Mittagessentisch der Siebenjährigen.
10: Sind wir bei Koalitionsfragen? Da sind Sie eine Königsmacherin als Partei, wohlgemerkt.
9: Ich weiß nicht, ob das schön ist.
10: Wem würden Sie denn trotzdem ins Rote Rathaus verhelfen wollen? Also, wenn es nach Ihnen ginge. Lieber Herrn Evers.
9: Uns selber, ne?
10: Davon sind Sie ja noch ein bisschen entfernt. Den einen oder anderen Prozentpunkt. Also, lieber Herrn Evers oder lieber Frau Ehrab?
9: Na, erstmal, also es sind noch ein paar Tage und wir kämpfen um jede Stimme. Wir haben auch gesehen, dass es bei letzten Wahlen immer noch Verschiebungen am Ende gegeben hat. Und hier ist es sehr eng immer noch beieinander. Und wenn es dann doch nicht klappt, dann werden wir uns sehr genau angucken, mit wem wir zusammenarbeiten können. Es wird ja vermutlich eine Dreierkonstellation geben. Und wir haben ganz klar gesagt, dass wir uns nicht vorher festlegen, ob es dann ein grüner Bürgermeister ist. Darf man ja im Übrigen auch nicht vergessen. Ein CDU-Bürgermeister. Oder eine von den Linken.
10: Also gilt nach wie vor Müntefering's Satz, Opposition ist Mist. Sie wollen die SPD nicht in eine konsolidierende Ruhepause zur Stärkung des eigenen Markenkerns führen.
9: Nee, ich würde so das nicht formulieren. Opposition gehört auch zur Demokratie dazu. Nur, Sie haben es ja gerade selber gesagt, es sieht nach den Umfragen ja nicht so aus, dass eine Konstellation möglich ist ohne die SPD. Wenn die CDU mit der Linkspartei eine Koalition bildet und eine Zweierkonstellation, dann können die das gerne machen.
10: Sie schließen eine Koalition aus, wenn die Linke Enteignung zur Voraussetzung macht. Wer kann sich denn rote Linien eigentlich derzeit eher leisten, die Linke oder Sie?
9: Na, erstmal hat die Linke ja mit dieser roten Linie angefangen. Und zwar nicht Frau Ehrab als Spitzenkandidatin, sondern die beiden Bundesvorsitzenden. Ich habe mich dann gefragt, wollen die eigentlich hier in den Wahlkampf so stark eingreifen, dass am Ende die Linke gar nicht regieren muss? Denn mein Eindruck ist gerade, dass ein Großteil der Linken überhaupt nicht regieren will. Die wollen weiter komplett Opposition machen. Das ist nämlich auch viel einfacher. Dann kann man gegen alles sein. Das sehen wir ja auch jetzt im Wahlkampf. Die sind gegen alles, versprechen auch allen alles. Wenn ich mir das angucke, das Wahlprogramm der Linkspartei, erstens kostet es so viele Milliarden, die wir nicht haben. Und zweitens werden sie keine 5-10% des Wahlprogramms umsetzen können. Und das bedeutet dann, sie kriegen die Quittung 2,5 Jahre später bei der Bundestagswahl. Und deswegen wollen die beiden Bundesvorsitzenden, dass die Linken hier in Berlin gar nicht mitregieren.
10: Würden Sie Senator werden unter Frau Ehrab?
9: Ich habe mir darüber tatsächlich noch keine Gedanken gemacht, was ich mache, wenn es am 20.09. nicht für das Rote Rathaus reicht. Das werde ich mir ganz in Ruhe mit meiner Familie überlegen. Ich bin da absolut entspannt. Denn ich habe eine klare Entscheidung für Berlin getroffen. Ich bin hier mit meiner gesamten Familie wieder hergezogen. Wir haben alles wieder verändert, weil wir hier gern leben wollen. Und das werden wir auch in Zukunft. Und wenn es am 20.09. nicht so ausgeht, wie ich mir das wünsche, dann werde ich mir Gedanken machen.
10: Was kann Berlin, letzte Frage, besser als Sie?
9: Besser als ich? Das ist eine spannende Frage. Da gibt es mit Sicherheit
10: sehr, sehr viel. Sie haben alle Zeit der Welt, wirklich.
9: Also auf jeden Fall berlinerisch können die meisten deutlich besser als ich.
10: Danke,
9: ich spreche Hochdeutsch.
10: Danke, Herr Krach, dass Sie aus Hannover heute Abend hierher gekommen sind.
9: Ja, ich bin heute nicht aus Hannover gekommen, sondern aus Berlin.
10: Die Zwischenzeit habe ich weggelassen. Ihnen, meine sehr verehrten Damen und Herren, herzlichen Dank fürs Zuschauen. Und morgen ist bei uns zu Gast Werner Graf von den Grünen. Danke sehr und angenehmen Abend noch. Danke auch Ihnen.
3: Das war RBB 24, Berlin wählt. Volker Wiebrecht im Gespräch mit dem Spitzenkandidaten der SPD, Steffen Krach. 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
3: Papst Johannes Paul II. Auf einem roten Teppich liegend, niedergestreckt von einem Meteoriten. Oder ein kniender Adolf Hitler in Kindergröße beim Gebet. Der italienische Künstler Maurizio Cattelan ist immer gut für starke Bilder und für Provokation. Jetzt wird ihm zum Auftakt der Berlin Art Week heute der Preis der Nationalgalerie verliehen. Verbunden mit einer Ausstellung in der gläsernen Halle der neuen Nationalgalerie. RBB-Kunstkritikerin Silke Hennig hat die Ausstellung schon gesehen und vorhin meiner Kollegin Merit Reh verraten, ob der Künstler wieder für einen Aufreger sorgt.
11: Na, höchstens, weil er inzwischen zu so einer Marke in der zeitgenössischen Kunst geworden ist, dass alle diese Ausstellung sehen wollen. Es sind zwar auch ein paar neue Arbeiten dabei, unter anderem eine verkleinerte Nachbildung des Brandenburger Tors in Holz, das jetzt den Eingang zur Ausstellung bildet. Aber die neuen Arbeiten sind eigentlich eher still und die älteren, also der betende Hitler im kleinen Jungenformat zum Beispiel, der kniet zwar mitten in Mies van der Rohes monumentaler Halle, aber diese Arbeit ist so viel reproduziert worden, dass sie jetzt eher wie so ein alter Bekannter erscheint, also eher harmlos. Spektakulärer oder unheimlicher sind da schon die rund 4000 ausgestopften Tauben, die Cattelan innen unter dem Dach der neuen Nationalgalerie und außen obendrauf platziert hat. Da sitzt auch noch die kleine Trommlerfigur, mit der er sich auf die Blechtrommel von Grass bezieht. Und diese Figur macht dann auch regelmäßig akustisch auf sich und den Ort aufmerksam. Ja, und die Tauben drumherum sind eigentlich wie wir, ja, sind Publikum und entsprechend nennt Cattelan sie hier People, Leute.
12: Wie kann ich mir denn diese Ausstellung genau vorstellen? Ist das jetzt vor allem eine Retrospektive? Ist das sowas wie ein Best-of Cattelan?
11: Ja, eigentlich weder noch. Also es sind vor allem ältere Werke, Novecento zum Beispiel, ein ausgestopftes Pferd mit überlangen Beinen, das in einem Geschirr von der Decke hängt. Oder Pfingsten, ein Esel ist das mit Karren, der so schwer bepackt ist, dieser Karren, dass nicht der Esel den Karren zieht, sondern der das ausgestopfte Tier in die Höhe hebt. Also ein weiteres Bild völliger Hilflosigkeit. Man sieht da natürlich schon, wiederkehrende Themen Catelans, ja, die Kreatur, mit der er sich häufig identifiziert, der Tod und vor allem die Auseinandersetzung eben mit Inszenierung. Und hier sieht die so aus, dass man den Eindruck bekommen soll, wie in eine Kirche zu gehen. Ja, Mies van der Rohe's Halle wird ja oft als Tempel bezeichnet, jetzt also Kirche rein durch die Säulen des verkleinerten Brandenburger Tors. Und dann am Ende hängt in einer Transportkiste kreuzförmig fixiert eine weibliche Figur mit dem Rücken zum Publikum, also ein in jeder Hinsicht verkehrtes Kruzifix über der knienden Hitlerfigur.
12: Wie ernst soll man das nehmen mit der Kirche?
11: Also ich glaube, dem Künstler ist es damit schon sehr ernst. Er hat da wohl einiges an katholischer Erziehung abzuarbeiten. Aber es funktioniert nur eingeschränkt als Ausstellung, weil es eben doch eher so eine Addition einzelner Werke ist. Ja, keines lässt das andere wirklich in einem neuen Licht erscheinen, wie das ja idealerweise bei einer Einzelausstellung der Fall sein sollte. Jedes funktioniert für sich. Man sieht ja auch sofort, was man vor sich hat. Ja, ein an die Wand genageltes Ei aus Marmor. Da gibt's nicht viel zu entschlüsseln und zu betrachten. Es ist eben eine Kunst, die sehr direkt auf Pointe gearbeitet ist. Und das wirkt dann in der Masse auch ein bisschen schal, auch wenn das Publikum sicher genauso etwas von ihm erwartet.
3: Silke Hennig über die erste große Einzelausstellung von Maurizio Catelan in Deutschland, in der Neuen Nationalgalerie in Berlin. Heute Abend ist Eröffnung. Die Ausstellung läuft dann bis Anfang März 2027.

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1: Brandenburg, A13 Berlin Richtung Dresden. Zwischen Freiwalde und Lübbenau wird der Verkehr bis 5 Uhr früh über die Gegenfahrbahn geleitet. Der Anschluss Duben ist gesperrt. In großen Teilen Berlins fließt der Verkehr wieder normal. Auf dem Stadtring staut es sich noch Richtung Treptow zwischen Detmolder Straße und Albuinstraße. Aktuell 15 Minuten plus. Und in Richtung Wedding sind es 10 Minuten zwischen Schmargendorf und Funkturm. Etwas voller ist es auch noch am Großen Stern, außerdem auf der Tiergarten- und Budapester Straße. Der Tiergartentunnel ist bis morgen früh kurz vor 6 Uhr gesperrt. Weitere Sperrungen erfolgen morgen und am Freitag jeweils ab 13.30 Uhr. Außerdem gibt es bis Freitagmittag wegen eines Staatsbesuchs Sperrungen rund um den Breitscheidplatz. Für heute Nacht stehen wieder Wartungsarbeiten auf der A111 an. Die Autobahn soll deshalb von 21 Uhr bis 5 Uhr früh zwischen Schulzendorfer Straße und Festplatz stadteinwärts gesperrt werden. Ein Hinweis für morgen: die Schiefelbeiner Straße in Prenzlauer Berg wird Höhe Driesener Straße für 2 Wochen in Richtung Malmöer Straße gesperrt. 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
1: Um 19 Uhr mit Werner Schoninger. Guten Abend. Gegen den Berliner Spitzenkandidaten der SPD Krach laufen gerade Ermittlungen. Das hat die Staatsanwaltschaft Hannover dem RBB bestätigt. In dem Zusammenhang hat es heute auch Hausdurchsuchungen in Berlin und Hannover gegeben. Krach selbst sagte dem RBB, es gehe wohl um ein Vergabeverfahren aus seiner Zeit als Regionspräsident in Hannover.
2: Der Vorwurf anscheinend von der Staatsanwaltschaft Hannover ist, dass ich mich da hab bestechen lassen. Das sind aber haltlose Unterstellungen und die will ich in aller Deutlichkeit zurückweisen.
1: Krach betonte weiter, er habe nichts zu verbergen und werde mit den Behörden zusammenarbeiten. Die AfD-Vorsitzende Weidel hat die heutige Haushaltsdebatte im Bundestag dazu genutzt, die Regierungskoalition scharf zu kritisieren. Schwarz-Rot sei am Ende, das hätten die Wähler in Sachsen-Anhalt mit aller Klarheit mitgeteilt, sagte Weidel in ihrer Rede. Bundeskanzler Merz erwiderte, das Konzept der AfD für eine sogenannte Remigration sei nichts anderes als eine ethnische Säuberung nach Hautfarbe und Herkunft. In Regionen mit knappem Wohnraum sollen Behörden künftig leichter gegen Unternehmen wie Airbnb vorgehen können. Die EU-Kommission hat dazu heute Vorschläge gemacht. Im Kern geht es darum, Kriterien zu definieren, ab wann ein Wohnungsmarkt so angespannt ist, dass kommerzielle Kurzzeitvermietungen eingeschränkt oder verboten werden können. Die neuen Regeln sollen die regionalen Maßnahmen rechtssicher machen, weil Anbieter häufig dagegen klagen. Der mutmaßliche Stromnetzsaboteur muss in Untersuchungshaft. Das hat die Staatsanwaltschaft in Cottbus bestätigt. Sie wirft ihm unter anderem die Störung öffentlicher Betriebe und Verstöße gegen das Sprengstoffgesetz vor. Der Mann ist gestern in der Nähe von Aachen festgenommen worden. Der 48-Jährige soll versucht haben, an mehreren Orten in Deutschland Stromleitungen zu sabotieren, auch am Umspannwerk bei Jenschwalde. Der Berliner Bezirk Charlottenburg-Wilmersdorf hat falsche Stimmzettel für die Briefwahl verschickt. Laut Landeswahlleiter Bröchler sind 6 Fälle bekannt, in denen in wahlberechtigte Stimmzettel eines anderen Wahlkreises erhalten haben. Axel Walter, RBB 24.
3: Betroffen sein könnten aber bis zu 1400 Menschen, deren Briefwahlunterlagen für die Wahlkreise 3 und 4 Ende August ausgestellt wurden. Der Bezirk will die Betroffenen jetzt anschreiben. Wer einen falschen Stimmzettel erhalten hat oder unsicher ist, kann neue Briefwahlunterlagen beantragen.
1: Soweit die Nachrichten. 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Das Wetter am Abend sowie in der Nacht teils wolkig, teils klar. Die nächtlichen Tiefsttemperaturen liegen zwischen 12 und 9 Grad. Aktuell haben wir in Berlin-Steglitz 20 Grad und in Brandenburg an der Havel 21 Grad. Morgen Sonne und Wolken im Wechsel und bei Höchstwerten um 20 Grad überwiegend trocken. Die Zeit 19.03 Uhr.
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4: Jessica Wiener hier, schönen guten Abend. Die Staatsanwaltschaft Hannover ermittelt gegen den Berliner SPD-Spitzenkandidaten Steffen Krach. Es gab Hausdurchsuchungen in Berlin und Hannover. Die Nachricht krachte heute Nachmittag mitten in den Berliner Wahlkampf. Worum es bei den Ermittlungen gegen Krach genau geht, wollte die Staatsanwaltschaft bisher nicht verraten. Krach ist Regionalpräsident von Hannover und für den Wahlkampf vom Job beurlaubt. Und Steffen Krach selbst hat sich heute Nachmittag im RBB ebenfalls sehr überrascht gezeigt. Er war eingeladen zum Talk RBB 24 Berlin wählt Ihr Plan, Herr Krach, und meinte im Gespräch mit Moderator Volker Wiebrecht selbst nichts über die Hintergründe zu wissen.
2: Also erstmal, dieser Wahlkampf hat immer wieder Überraschungen. Das gehört dazu. Die Unterstellungen, das will ich direkt sagen, sind absolut haltlos. Aber natürlich arbeite ich mit den Behörden aus Hannover zusammen, mit der Polizei, mit der Staatsanwaltschaft. Ich will da absolute Transparenz und ich bin da ganz entspannt. Wir werden das sehr schnell aufklären.
5: Seit wann wissen Sie von den Ermittlungen?
2: Seit heute Morgen, als die Personen vor der Tür standen.
5: Das heißt, Sie sind heute Morgen direkt mit der Hausdurchsuchung persönlich konfrontiert worden?
2: Absolut. Ich hatte gerade die Innensenatorin am Telefon.
5: Die sagte was?
2: Ich habe mit ihr über den Hauptstadtfinanzierungsvertrag telefoniert.
5: Okay, also wie wird sich das aus Ihrer Sicht auf den Wahlkampf auswirken? Beflügelnd, den Bekanntheitsgrad erhöhend?
2: Also beflügelnd ist das sicherlich nicht. Ich möchte das wirklich sehr schnell aufklären und ich habe da nichts zu verbergen. Absolute Transparenz, alles, was die Menschen wissen wollen und die Staatsanwaltschaft wissen möchte, das werde ich Ihnen sagen. Dann müssen die mir aber auch genau sagen, was sind die Vorwürfe, was steht im Raum, und die müssen mit mir kommunizieren, dann bin ich jederzeit bereit. Bisher hat keine Kommunikation stattgefunden.
4: Haltlose Unterstellungen, sagt der Berliner SPD-Spitzenkandidat Steffen Krach zu den Vorwürfen, die gegen ihn erhoben werden. Im Bundestag ist es heute zum ersten Aufeinandertreffen zwischen Kanzler Friedrich Merz und AfD-Co-Chefin Alice Weidel nach der Wahl in Sachsen-Anhalt gekommen. Auf der Tagesordnung stand die sogenannte Generaldebatte. Die nutzt die Opposition traditionell für eine Generalabrechnung mit der Bundesregierung. Dieses Mal ist es aber besonders hitzig zugegangen, analysiert Hauptstadtkorrespondent Benjamin Großkopf.
6: Weidel hatte die Debatte eröffnet mit dem für sie üblichen Rundumschlag. Arbeitsplätze in Deutschland weg, Deindustrialisierung da, Geld durch Schuldenpolitik weg, zu viele illegale Ausländer da. Soweit so bekannt. Aber es geht ja um Grundsätzliches.
7: Die Wähler in Sachsen-Anhalt haben es Ihnen in der Sprache des demokratischen Souveräns mit aller Klarheit mitgeteilt. Schwarz-Rot ist vorbei.
6: Sachsen-Anhalt und die Folgen, die AfD dort mit Abstand die stärkste Kraft, im Bundestag bereits die größte Oppositionsfraktion. Laut, krawallig oder wie es Bundeskanzler Friedrich Merz direkt nach Weidels Rede ausdrückt.
8: Ja, Frau Weidel, heute können Sie vor Kraft kaum laufen.
6: Tag 3 nach dem CDU-Desaster in Sachsen-Anhalt, die erste große Rede des Kanzlers und CDU-Chefs. Wie wird er mit der Niederlage umgehen, die eindeutig auch die Unzufriedenheit mit ihm zeigt? Merz hat offensichtlich einen Plan und der geht so.
9: Sie sind und Sie bleiben, Frau Weidel, eine destruktive Kraft.
6: Oder so.
9: Kein Wort von Ihnen dazu, Frau Weidel, was am 4. August auf dem Leipziger Flughafen geschehen ist.
6: Insgesamt 7-mal spricht Merz Weidel direkt an, nutzt seine Rede wenig bis gar nicht für die immer wieder eingeforderte und zugesagte neue Erzählung zu seiner Reformpolitik, sondern für Angriffe auf die AfD, etwa wegen ihrer Neigung zu Russland oder ihrer Abneigung gegenüber vorgeblich Fremden.
9: Das Wort Remigration ist nichts anderes als ein Synonym für ethnische Säuberung nach Herkunft und Hautfarbe.
6: Ein Kanzler, der trotz Mahnung der Bundestagspräsidentin ständig unterbrochen wird, der kämpft nicht für seine Reformen, sondern gegen den Rechtsaußenblock. Bei seiner Union verfangen Merz Worte Mittel bis Untermittel. Kaum Applaus während, maximal braves Parteitagsklatschen nach der Rede. Irgendetwas fehlt.
7: Das alleine reicht noch nicht, weil viele Menschen in diesem Land, die erwarten jetzt Antworten von Ihnen. Antworten darauf, was jetzt?
6: Fragt die grüne Fraktionschefin Katharina Dröge, um dann selbst zuzugeben, dass es zumindest keinen Plan A gebe. Den wiederum die Linke zu haben glaubt. Schluss mit Sozialabbau und Aufrüstung. Der Kanzler selbst versucht nach einer schwer verständlichen Herleitung zumindest seinen Plan, inzwischen wahrscheinlich C oder D, für die Regierungsarbeit der kommenden Monate zu verschlagworten.
9: Fehler machen, vergeben, wieder aufstehen, Zukunft gestalten für unser Land. Meine Damen und Herren,
6: wie die Zukunft Deutschlands gestaltet wird, zumindest das bleibt an diesem Tag weitgehend offen.
4: Die Generaldebatte im Bundestag analysierte Benjamin Großkopf aus unserem Hauptstadtstudio. Tourismus ist wichtig für die großen Metropolen der Welt. Die Reisenden bringen schließlich viel Geld in die Städte, aber der Tourismus bringt auch Probleme mit sich. Der Wohnungsmarkt in vielen europäischen Hochburgen ächzt unter Kurzzeitvermietungen. Besonders bekannt dafür Plattformen wie Airbnb oder Booking.com. Für die bringt die EU-Kommission jetzt schärfere Regeln auf den Weg. Über die Pläne berichtet unsere Korrespondentin in Brüssel, Katrin Schmidt.
10: Es geht jetzt gerade um Städte und touristisch besonders beliebte Regionen. Aber eines sei klar, fügte EU-Wohnkommissar Dan Jørgensen hinzu, wir reden über eines der drängendsten Probleme ganz Europas.
11: 51% of European citizens that live in cities.
12: 51% der in Städten lebenden europäischen Bürger betrachten den Mangel an bezahlbarem Wohnraum als ernstes Problem, mehr als die Hälfte. Wir befinden uns in einer Wohnungskrise. Wir müssen handeln.
11: We do need to act.
10: Denn die Immobilienpreise in der EU sind in den vergangenen 10 Jahren um rund 60% angestiegen, Mieten um rund 20%. Hauptgrund sei der Mangel an Wohnungen.
11: Over the past 10 years, rents have gone up by 59% in Berlin.
12: In den vergangenen 10 Jahren sind die Mieten in Berlin um 59% gestiegen, in Madrid um 75% und in Lissabon um 103%. Das bedeutet, dass normale Menschen mit normalen Berufen, Pflegekräfte, Lehrkräfte, Polizisten, oft nicht dort leben können, wo sie arbeiten.
10: Und eben auch die Kurzzeitvermietungen verschärfen das Problem in vielen Städten wie unter einem Brennglas. Im Zentrum von Madrid etwa sind laut den EU-Daten unter 100 Wohnungen 40 auf dem Markt für Kurzzeitmieten, also etwa bei Airbnb, Booking oder Expedia. Aber Beschränkungen oder Obergrenzen, wie sie Städte wie Barcelona, Lissabon und Amsterdam in den vergangenen Jahren eingeführt haben, wurden oft juristisch angefochten. Auf die Verbote folgten meist Klagen und Gerichtsverfahren, die bei Anbietern, Vermietern und Wohnungssuchenden für Unsicherheit sorgen. Damit soll nach den Plänen der EU Schluss sein, so Jørgensen. Es sollen einheitliche Kriterien für sogenannten Wohnungsstress geschaffen werden, also etwa das Verhältnis von Immobilienpreisen zu Einkommen in einer Stadt oder einer Touristenregion oder die Entwicklung von Angeboten und Nachfrage auf dem Wohnungsmarkt. Die Kommunen sollen dabei auch darlegen, dass Kurzzeitvermietungen die Lage in den 3 zurückliegenden Jahren messbar verschlimmert haben. Ist das gegeben, so sieht es der Gesetzentwurf vor, können Obergrenzen für Ferienwohnungen vor Ort verhängt werden. Dies gilt nur für kommerzielle Anbieter und ist nicht gedacht für Menschen, die ihre eigene Wohnung vermieten, wenn sie selbst im Urlaub sind. Mit den neuen Regeln sollen also Eigentümer, Vermieter und die Plattformen vor unverhältnismäßigen Eingriffen geschützt werden. Denn natürlich profitierten ja auch viele Europäerinnen und Europäer von dem Geschäftsmodell, so die Vizechefin der EU-Kommission Teresa Ribera. Kurzzeitvermietungen haben natürlich ihren Platz in Europa. Das ist eine gute Entwicklung, die ja längst stattgefunden hat. Wir möchten jedoch auch Orientierungshilfen bieten für den Umgang mit möglichen Konflikten in Städten. Es gehe also vor allem darum, für mehr Gerechtigkeit zu sorgen, für die Locals, also die Menschen aus den Städten und zum Beispiel für Studierende vor Ort.
4: Der Bericht war von Brüssel-Korrespondentin Katrin Schmidt. Über die Vorschläge der Kommission wird nun im EU-Parlament und zwischen den Mitgliedstaaten weiter verhandelt. Mehr als 3 Jahrzehnte lang war Harald V. das Staatsoberhaupt von Norwegen. Ende August ist er im Alter von 89 Jahren gestorben. Heute nun ist er in Oslo beigesetzt worden. Wegen der vielen Staatsgäste gab es hohe Sicherheitsvorkehrungen. Mehr als 100.000 Menschen haben dem König das letzte Geleit gegeben. Skandinavien-Korrespondentin Jana Sinram lässt den Tag in Oslo Revue passieren.
13: Als der Sarg von Harald V. um Punkt 12 Uhr das Schloss in Oslo verlässt, wird es plötzlich still auf dem Platz. Hunderte sind hierher gekommen, um ihrem König die letzte Ehre zu erweisen. Viele tragen schwarz, manche warten hier schon seit 6 Uhr morgens.
14: Wie kommen Frau Bergen zum Westen?
13: Wir sind aus der Stadt Bergen gekommen. Wir sind extra hergeflogen. Ich wusste schon seit vielen Jahren, wenn König Harald stirbt, dann möchte ich bei seiner letzten Reise dabei sein.
14: Kong Harald dør, så vil jeg følge Båre Hansens siste reisen.
15: Kong Harald var veldig inkluderende.
13: König Harald war für mich sehr inklusiv. Ich bin queer und er hat uns Homosexuelle unterstützt. Er hat eine sehr bekannte Rede gehalten und darin ganz klar gesagt, dass Mädchen Mädchen lieben können, Jungen Jungen und Mädchen und Jungen einander. Dieser Satz hat mir sehr viel bedeutet. Ich will ihm meinen letzten Respekt erweisen. Der König war für viele von uns ein Vorbild. Ich finde es wichtig, mir diese Zeit zu nehmen.
14: Ich finde es wichtig, mir diese Zeit zu nehmen.
13: Respekt erweisen Harald dem V. auch Staatsgäste aus aller Welt. Durch ein Spalier aus Soldaten ziehen sie in einer Trauerprozession an den Menschen vorbei Richtung Domkirche. In einem bewegenden Trauergottesdienst nehmen norwegische und ausländische Gäste Abschied von Harald dem V., der 35 Jahre auf dem norwegischen Thron saß. Norwegens Ministerpräsident Jonas Gahr Støre erinnert daran, dass der Monarch die Begegnung mit den Menschen im Land geschätzt habe. Das habe sich auch in seinen Reden wiedergespiegelt.
16: Han gjorde Norge større.
13: Er hat Norwegen größer gemacht. Er sprach von einem Wir in Norwegen, in dem die Menschen füreinander einstehen, wo jeder Verantwortung für die Gemeinschaft trägt und alle den gleichen Wert haben. Auch Parlamentspräsident Masud Gharahkhani würdigt König Harald als jemanden, der für die Menschen da gewesen sei, wenn sie ihn am meisten brauchten. König Harald war nah am Volk und er war ganz er selbst. Er scheute sich nicht, in seinen Gummistiefeln auf die Menschen zuzugehen. Nach dem Gottesdienst läuten in ganz Norwegen eine Stunde lang die Kirchenglocken. Und in Oslo beginnt die allerletzte Reise des verstorbenen Königs. Sein Sarg wird in die Festung Akershus gebracht. Im königlichen Mausoleum hat Harald der V. von Norwegen nun nach einer privaten Feier die letzte Ruhestätte gefunden.
4: Das Begräbnis von König Harald in Norwegen, Jana Sindrim, war das dazu. Und jetzt weiter mit Astrid Kretschmer.
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17: Mit Fußball. Am ersten Spieltag der Champions League trifft der VfB Stuttgart auf den norwegischen Meister Viking Stavanger. Ein etablierter europäischer Verein trifft auf eine Überraschung der Qualifikation. Detlef Lindner in der Arena in Stuttgart sieht bislang ein recht wildes Spiel, oder?
18: Ja, das waren wirklich wilde, da jetzt ein Freistoß reklamiert wird für den VfB an der Strafraumgrenze der Norweger, nicht gegeben. Das waren wilde 6 Minuten, die hinter uns sind, aber ich muss mal aufs Spiel gehen. Undav im Strafraum hat bisher ja in der Saison mehr mäßige Leistungen da gebracht. Er dreht sich noch einmal, gibt auf die rechte Seite, Leveling ist mitgelaufen, Flankemöglichkeit, Leveling, Ball kommt nach innen, aussichtsreich, in die Box hinein, nochmal abgewehrt, Nachschuss für Richter, andere rutscht aus, Jeltsch ist es, kommt nicht zum Schuss, wird abgedrängt, halblinke Position, Ball aber immer noch heiß, nochmal nachgesetzt. Führich, nochmal die Flanke nach innen. Die Norweger lassen für meinen Geschmack sehr viele Chancen und Flanken zu. Aber dem VfB kann das recht sein, da die Stuttgarter noch einmal 2-1 in Führung. Jetzt nochmal nachsetzen, mit der Hacke geangelt. Dort vom zweifachen Torschützen Demirovic. Und jetzt landet der Ball beim Keeper von Viking Stavanger, der Norweger. Ganz in Orange gekleidet. Was ist passiert? 20. Minute, verhaltener Beginn, dann der Brustlöser von wegen. Demirovic 1-0, unterkante Latte aus 4 Metern. Der VfB führt da tatsächlich früh mit 1-0, spielt befreit auf, aber nur mal 2 Minuten. Dann Trippic, der hat nämlich in der Umschaltbewegung den hellsten und schnellsten Kopf, macht den Ball rein, weil Jeltsch nicht rangeht. Aus 14 Metern, Bredlo im langen Eck, ohne Abwehrmöglichkeit im VfB-Kasten. Und eben vor wenigen Sekunden Demirovic, Doppelschlag von Undav, toll bedient, aus dem Mittelfeld in die Gasse geschickt. Demirovic dann aus 11 Metern. 2-1 Führung für den VfB Stuttgart. So kann es weitergehen. Unterhaltsam ist es allemal.
17: Herzlichen Dank, Detlef Lindner, live aus Stuttgart. Und wir schauen noch zum Tennis. Die US Open, Alexander Zverev spielt ja in der kommenden Nacht, also in dieser Nacht, sein Viertelfinalmatch. Gegner ist der Niederländer Botik van de Zandschulp. Tim Brockmeier schaut voraus.
19: Er sollte sich vorsichtshalber vielleicht einen Wecker stellen. So früh wie bisher noch nie muss Alexander Zverev zu seinem Viertelfinale ran. Das Match beginnt um 19.30 Uhr Ortszeit im Ash Stadium. 24.000 Fans werden da sein. Bisher war der Deutsche in der Night Session nie vor 21.30 Uhr auf den Platz gegangen, meist sogar noch deutlich später. Trotz der aber für Zverev ungewöhnlich frühen Anfangszeit ist er im Match gegen Botik van de Zandschulp der haushohe Favorit. Der Niederländer spielt zwar regelmäßig bei den US Open über seinen Möglichkeiten, stand vor 5 Jahren schon mal im Viertelfinale in New York, aber trotzdem ist er als Nummer 70 der Welt, wenn alles normal läuft, dem Tennis und den Fähigkeiten des Deutschen nicht gewachsen. Wenn Zverev das Niveau spielt, das er in der Runde zuvor gezeigt hat, oder sich gar ein weiteres Mal steigern kann, ist das Halbfinale für ihn Formsache. Obwohl beide schon ähnlich lange auf der Tennistour unterwegs sind, Zverev seit 13, der Niederländer seit 10 Jahren, sind sie übrigens noch nie aufeinander getroffen. Es ist das allererste Duell der beiden.
17: Soweit Tim Brockmeier und noch der Blick zum Radsport. Radprofi Florian Lipowitz hat nur 50 Tage nach seinem schweren Sturz bei der Tour de France ein ordentliches Comeback gegeben und dabei gleich an einem Sieg mitgewirkt. Der 25-Jährige vom Team Red Bull Bora Hansgrohe nahm heute am Giro della Toscana teil und kam nach knapp 190 Kilometer mit dem Hauptfeld ins Ziel. Den Sieg beim Eintagsrennen, der ging an seinen jungen Teamkollegen Giulio Pellizzari. Lipowitz leistete im Rennverlauf Führungsarbeit für seine Mannschaft. Einen eigenen Erfolg beim Comeback hatte er nicht angepeilt. Es gelte zu überprüfen, wie Lipowitz Körper auf Rennbelastung reagiere. Und soweit der Sport mit Astrid Kretschmer.
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4: Der Tag in Berlin und Brandenburg. Ich bin Jessica Wiener. Ich grüße Sie. Nur noch anderthalb Wochen sind es bis zur Abgeordnetenhauswahl in Berlin. Alle Parteien stecken in den letzten Zügen ihres Wahlkampfs. Gerade die letzten Tage vor einer Wahl könnten nochmal entscheidend sein, heißt es. Einer der Kandidaten rückt nun aber in ein Rampenlicht, das ihm und seiner Partei nicht gefallen dürfte. Der Spitzenkandidat der SPD, Steffen Krach. Die Staatsanwaltschaft Hannover ermittelt gegen ihn. Das hat die Behörde dem RBB bestätigt. Krach spricht von einer haltlosen Unterstellung. Aus der landespolitischen Redaktion dazu Pauline Pieper.
20: Er wisse von den Ermittlungen gegen ihn erst seit dem Morgen, als die Ermittler vor seiner Tür standen, sagte Steffen Krach gegenüber dem RBB. Bisher kenne er die Vorwürfe gegen ihn nicht, es habe keine Kommunikation stattgefunden. Krach sagte, er habe nichts zu verbergen und werde mit der Polizei und der Staatsanwaltschaft zusammenarbeiten. Die Staatsanwaltschaft Hannover hatte dem RBB bestätigt, dass 3 Hausdurchsuchungen in Berlin und Hannover stattgefunden haben. Worum es in den Ermittlungen genau geht, teilte die Staatsanwaltschaft aus ermittlungstaktischen Gründen nicht mit. Im Raum steht laut Hannoverscher Allgemeiner Zeitung der Verdacht auf Bestechlichkeit. Krach nannte das eine haltlose Unterstellung. Krach ist formal noch Regionspräsident von Hannover, für den Rest seiner Amtszeit aber freigestellt. Für den Wahlkampf in Berlin hat er unbezahlten Urlaub genommen.
4: Informationen aus der landespolitischen Redaktion von Pauline Pieper waren das. Die deutschen Schülerinnen und Schüler sind so leistungsschwach wie noch nie. Das haben gestern die Ergebnisse der aktuellen internationalen PISA-Studie gezeigt. 15-jährige Schülerinnen und Schüler werden dafür in 91 Ländern einem Vergleichstest unterzogen. Und das Ergebnis für Deutschland, wie gesagt, desaströs. Das hat viele Diskussionen und Debatten ausgelöst, auch in Brandenburg. Dort wird nun nach Gründen, aber auch nach Lösungen gesucht. Einzelheiten aus Potsdam von Landespolitikreporter Tobias Hausdorff.
21: Lesen, Mathe oder Naturwissenschaften. In allen drei Bereichen sind die Leistungen der Jugendlichen in Deutschland seit Beginn der PISA-Studien vor 25 Jahren abgerutscht. Bundesbildungsministerin Karin Prien von der CDU machte im RBB 24 Inforadio dafür Social-Media-Nutzung verantwortlich.
22: Meine feste Überzeugung ist, dass diese Ergebnisse zwar natürlich nicht nur, aber auch mit Bildschirmzeiten und Social-Media-Nutzung zu tun haben. Deshalb brauchen wir eine Altersbeschränkung und deshalb brauchen wir auch bessere Medienerziehung. Wir können nicht riskieren, dass unsere Kinder im digitalen und KI-Zeitalter immer weniger in der Lage sind, kritisch zu denken.
21: Unregulierte Mediennutzung von Kindern und Jugendlichen hält Kinderarzt Steven Robeck ebenfalls für ein unterschätztes Problem. Mit Medienzeit Elternblock klärt er ehrenamtlich Eltern, Kinder und Lehrer in Brandenburg auf zu Sucht und Jugendschutz.
23: Wir müssen zum einen daran arbeiten, dass die Tech-Firmen, dass die Politik bewirkt, dass das Internet und die Plattformen

0: Soweit aus der landespolitischen Redaktion Tobias Hausdorff. Mit Bus und Bahn zur Schule, das ist für viele Schülerinnen und Schüler Alltag. Bislang mussten sie dafür in Berlin immer an gleich zwei Dokumente denken, das Ticket und den Schülerausweis. Das soll jetzt einfacher werden. Künftig gibt's nur noch einen Ausweis, der gilt dann auch als Ticket. 10 Schulen testen das jetzt erstmal. Unsere Reporterin Annette Miersch war bei einer Kontrolle mit dem neuen Ticket dabei.
1: Schönen guten Morgen, die Fahrausweise bitte.
2: Ja, vielen Dank.
3: Kontrolleur Maurice von der Höfe geht durch den langen gelben BVG-Bus voller Kinder und demonstriert, wie der neue Schülerausweis mit Fahrtberechtigung funktioniert.
1: Für uns Anlass ist jetzt, dass wir nur noch den QR-Code einlesen auf dem Ticket drauf, beziehungsweise per Sichtprüfung schauen, ob der Fahrausweis gültig ist und keinen Schülerausweis mehr extra dazu zeigen müssen.
3: Ist das für Sie eine Erleichterung?
1: Ja, da oftmals auch Schülerausweise vergessen worden.
3: Das können Nadja, Grace und Jaron nur bestätigen. Sie gehören zur 6a des Heinz-Berggrün-Gymnasiums und zeigen stolz ihre neuen Kombi-Ausweise vor. Eine kleine dunkelblaue Plastikkarte mit Passbild, Namen und QR-Code. Die Adresse des Kindes steht nicht darauf.
4: Ich find's besser, weil ich halt immer nicht so zwei Karten mit mir rumschleppen muss und dann die von überall her sammeln muss.
5: Ich glaube, das wird schon leichter und ich habe auch gehört, man kann ihn einfach per Website bestellen nach Hause und einfach ein neues Bild aufstellen. Also es ist schon Fortschritt.
3: Das findet auch Schulleiter Alexander Schulte.
6: Vor allem wird unser Sekretariat entlastet. Wir haben knapp 900 Schülerinnen und Schüler. Das kommt doch relativ häufig vor, dass da die Kinder stehen und eine Schulbescheinigung haben wollen oder einen Schülerausweis haben wollen. Und dann muss das noch gestempelt und unterschrieben werden und so weiter. Aber jeder Schritt, den man dahingehend nicht machen muss, entlastet natürlich die Arbeit im Sekretariat.
3: Beantragt wird der Schülerkombi-Ausweis von den Eltern einmal über das Berliner Schulportal. Das war's. Dann soll er regelmäßig kommen. Produziert ausgegeben und verschickt werden die Karten durch die BVG. Seit Juni läuft die Testphase. Und da gab es schon einiges zu lernen, sagt Michael Beer, BVG-Leiter Vertrieb.
7: Was besonders die Herausforderung ist, ist die Logistik der Chipkarten oder der Plastikkarten des Schülerausweises, dass die wirklich schnellstmöglich zum Schüler gelangen. Ich habe gelernt, es ist sehr komplex. Also nur ein Paket mit Schülerausweisen in die Schule schicken reicht eben nicht, sondern es muss klassenscharf sein, damit eben auch Klassenlehrer das eben verteilen können.
3: Wenn alles gut geht, soll der neue Schülerausweis mit Fahrtberechtigung ab dem nächsten Frühjahr an allen Berliner Schulen zur Verfügung stehen.
0: RBB-Reporterin Annette Miersch war das über den neuen Schülerausweis in Berlin. Über die langwierige Suche nach einem Termin beim Arzt kann vermutlich jeder Geschichten erzählen. Doch viel schwieriger ist das für obdachlose Menschen, zumal viele von ihnen gar keine Krankenversicherung haben. Die aus Peru stammende Ärztin Jenny de la Torre hat sich viele Jahre lang um sie gekümmert. Seit 20 Jahren gibt es ihr Gesundheitszentrum in Berlin-Mitte. RBB24-Inforadio-Reporterin Juliane Kowalik war heute bei der Jubiläumsfeier dabei.
8: Allgemeinmediziner Dr. Christoph Bieler führt durch seine Hausarztpraxis im Gesundheitszentrum für Obdachlose. Er zeigt die vielen weißen Schubladen mit Medikamenten und vor allem Verbandsmaterial. 12.000 Verbände haben er und sein Team in diesem Haus schon gewechselt, alle durch Spenden finanziert. Offene Wunden an den Beinen behandelt er besonders häufig. Aber auch Atemwegserkrankungen, Kopfläuse, Krätze oder Diabetes.
9: Was finde ich so eindrücklich ist, dass es ja vielen unserer Patienten einfach sehr schlecht geht. Immer wieder merke ich auch, dass es denen unglaublich unangenehm ist. Und viele, die sich auch immer wieder so entschuldigen, so und oh, es riecht jetzt hier gerade und es tut mir leid, dass ich jetzt irgendwie so hier so dreckige Kleidung anhabe.
8: Er arbeitet hier seit über 2 Jahren als festangestellter leitender Arzt. Außerdem bieten 5 ehrenamtliche Zahnärzte, eine Augenärztin und eine Psychologin regelmäßig Sprechstunden an. Obdachlose können im Haus aber auch duschen, bekommen neue Kleidung, Mahlzeiten, einen Haarschnitt und Sozialberatung. Jedes Jahr kommen mehr Hilfebedürftige ins Gesundheitszentrum. Fast 60.000 Konsultationen zählten die Mitarbeiter in den vergangenen 20 Jahren. Im Garten des Gesundheitszentrums steht ein Rollstuhl. An ihn haben die Patienten viele bunte Zettel geheftet mit ihren Problemen. Auf einem steht handschriftlich, dass er im Rollstuhl alleine kaum zurechtkomme. Ein anderer schreibt, dass er immer von öffentlichen Plätzen verjagt wird. Renato kommt seit über 10 Jahren hierher, vor allem zum Essen und für die Sozialberatung. Auch er hat einen Zettel geschrieben.
10: Ich habe zum Beispiel hier geschrieben, ja, dass die Bürokratie halt mich halt sehr oft gestört hat, früher als ich noch OFB war, also ohne festen Wohnsitz. Ja, dass es halt damals keine vielen Rücksichtsmöglichkeiten gab. Also wo man halt zum Beispiel hingehen konnte,

0: Duschen, so.
1: Er lebt mittlerweile nicht mehr auf der Straße und wie vielen hier fehlt auch ihm Jenny de la Torre sehr, die im letzten Jahr an einer Krebserkrankung verstorben ist. Er beschreibt sie als offen, respektvoll und selbstlos. Ein großes Foto von ihr hängt im Eingang. Eduardo Großmann de la Torre versucht mit den vielen Ehrenamtlichen das Lebenswerk seiner Mutter weiterzuführen.
2: Teilweise ist das ein Neuanfang. Das Einspielen des Teams, das war ja sehr, sehr fokussiert auf meine Mutter als zentrale Person. Sie hat es auf jeden Fall gut ausdrücken können. Ein Mensch ist ein Mensch, fasst das eigentlich gut zusammen. Sie hat versucht, den Menschen auf Augenhöhe zu begegnen. Sie sind nicht anders und das kann jeden treffen. Das ist das, was oft vielen nicht bewusst ist. Jeden.
1: Für die nächsten 3 Jahre sei die Finanzierung des Gesundheitszentrums durch Spenden gesichert, rechnet er vor. Er und sein Team sind aber weiter auf Spenden und Ehrenamtliche angewiesen, um Obdachlose weiter ganzheitlich versorgen zu können.
3: 20 Jahre Gesundheitsversorgung für Obdachlose in Berlin, Juliane Kowolik berichtete. Und soweit der Tag in Berlin und Brandenburg. 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
5: Brandenburg A13 Berlin Richtung Dresden. Zwischen Freiwalde und Lübbenau wird der Verkehr bis 5 Uhr früh über die Gegenfahrbahn geleitet. Der Anschluss Duben ist gesperrt. In großen Teilen Berlins fließt der Verkehr wieder normal. Auf dem Stadtring stockt es noch Richtung Treptow. Zwischen Detmolder Straße und Albuinstraße aktuell 10 Minuten plus. Der Tiergartentunnel ist bis morgen früh kurz vor 6 gesperrt. Weitere Sperrungen morgen und am Freitag jeweils ab 13.30 Uhr. Außerdem gibt es bis Freitagmittag wegen eines Staatsbesuchs Sperrungen rund um den Breitscheidplatz. In Mitte ist die Köpenicker Straße zwischen Michael-Kirch-Straße und Adalbert-Straße in beiden Richtungen wegen eines Polizeieinsatzes gesperrt. Und für heute Nacht stehen wieder Wartungsarbeiten auf der A111 an. Die Autobahn soll deshalb von 21 Uhr bis 5 Uhr früh zwischen Schulzendorfer Straße und Festplatz stadteinwärts gesperrt werden. 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
5: Um 19.30 Uhr mit Werner Schoninger. Gegen den Berliner SPD-Spitzenkandidaten Krach ermittelt die Staatsanwaltschaft. Es gehe um den Vorwurf der Bestechlichkeit, hat Krach dem RBB bestätigt. Hintergrund ist demnach ein Vergabeverfahren aus seiner Zeit als Regionspräsident in Hannover. Er bestritt im RBB ein Fehlverhalten und sprach von haltlosen Unterstellungen. Von den Ermittlungen habe Krach erst am Morgen erfahren, als bei ihm eine Hausdurchsuchung stattfand. Die Generaldebatte im Bundestag stand heute ganz im Zeichen der AfD. Parteichefin Weidel als Oppositionsführerin hat die Debatte eröffnet und der Regierung so wörtlich Totalversagen vorgeworfen. Hauptstadtkorrespondentin Feline Elster.
6: Bundeskanzler Friedrich Merz griff die AfD scharf an. Minutenlang kritisierte er die zuvor von AfD-Fraktionschefin Alice Weidel gehaltene Rede, besonders ihre Haltung zu Russland, zur Energiepolitik und Migration. Auch SPD-Fraktionschef Matthias Miersch ging auf Weidels Rede ein, erhielt das Grundgesetz in die Höhe und warf ihr vor, gegen die Verfassung zu verstoßen. Die gesamte Debatte war geprägt von teilweise lauten Zwischenrufen. Bundestagspräsidentin Julia Klöckner ermahnte die AfD-Fraktion mit den Worten: Wir sind hier nicht auf einem Fußballplatz.
5: In Regionen mit knappem Wohnraum sollen Behörden künftig leichter gegen Unternehmen wie Airbnb vorgehen können. Die EU-Kommission hat dazu heute Vorschläge gemacht. Im Kern geht es darum, Kriterien zu definieren, ab wann ein Wohnungsmarkt so angespannt ist, dass kommerzielle Kurzzeitvermietungen eingeschränkt oder verboten werden können. Die neuen Regeln sollen die regionalen Maßnahmen rechtssicher machen, weil Anbieter häufig dagegen klagen und sich dabei auf Regeln aus anderen EU-Staaten berufen. Der Berliner Bezirk Charlottenburg-Wilmersdorf hat falsche Stimmzettel für die Briefwahl verschickt. Laut Landeswahlleiter Bröchler sind bislang 6 Fälle bekannt, in denen Wahlberechtigte Stimmzettel eines anderen Wahlkreises erhalten haben. Betroffen sein könnten aber bis zu 1.400 Menschen. Der Bezirk will sie jetzt anschreiben und im Zweifel neue Unterlagen schicken. Der Landkreis Havelland sieht auf Pendler und die Wirtschaft in der Region massive Beeinträchtigungen zukommen. Weil die Deutsche Bahn länger für die Sanierung der Lehrter Bahn braucht, wird auch die Regionalbahnstrecke von Wustermark über Rathenow nach Stendal von Oktober an für 14 Monate gesperrt. Für den RE4 sollen dann Ersatzbusse fahren. Der Landrat des Havellandes, Lewandowski, sprach von einem Schock und forderte die Bahn auf, die lange Sperrung rückgängig zu machen. Die Polizei in Königs Wusterhausen bittet um Hilfe der Bevölkerung wegen eines gefundenen Schädels. Der Kopf war den Angaben zufolge abseits einer Straße gefunden worden. Katharina Trümper, RBB 24.
0: Der Schädel soll dort noch nicht lange gelegen haben, so die Polizei. Rechtsmedizinische Untersuchungen ergaben, dass es sich bei dem Verstorbenen um einen Mann von etwa 90 Jahren gehandelt hat. Er sei schon vor 20 bis 30 Jahren gestorben. Hinweise auf ein Tötungsdelikt gebe es nicht. Ein Abgleich mit der vermissten Datei habe keine Ergebnisse gebracht.
5: Die Norweger haben sich heute von ihrem verstorbenen König Harald verabschiedet. Er wurde im Schloss Akershus in Oslo beigesetzt. Zuvor war der Sarg in einer Prozession durch die Hauptstadt gefahren worden. Aus Oslo, Jana Sinram.
7: Mehr als 100.000 Menschen säumten die Strecke im Zentrum der norwegischen Hauptstadt, um ihrem verstorbenen König das letzte Geleit zu geben. An der Trauerfeier nahmen auch zahlreiche royale Gäste und Staatsoberhäupter aus aller Welt teil. Deutschland wurde durch Bundespräsident Frank-Walter Steinmeier vertreten. Zu Beginn des einstündigen Trauergottesdienstes gab es in ganz Norwegen eine Schweigeminute. Nach dem Gottesdienst läuteten in ganz Norwegen eine Stunde lang die Kirchenglocken.
5: Soweit die Nachrichten. 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Das Wetter in der Nacht teils wolkig, teils klar. Die Temperaturen sinken auf frische 12 bis 9 Grad. Aktuell in Berlin-Steglitz 19 und in Barut-Mark 18 Grad. Morgen gibt's Sonne und Wolken im Wechsel. Bei Höchstwerten um 20 Grad bleibt es meist trocken und am Freitag dann ganz ähnlich bis zu 23 Grad. Die Zeit 19.34 Uhr.
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8: Friedrich Merz hat 2018 versprochen, die AfD zu halbieren und die Union wieder zu 40% zu führen. In Sachsen-Anhalt ist jetzt genau das Gegenteil passiert. Nur gut 17% der Stimmen für die CDU in Sachsen-Anhalt. Das ist das schlechteste CDU-Ergebnis dort jemals. Wie konnte das der stolzen Volkspartei CDU passieren? Und welche Rolle spielt Bundeskanzler Friedrich Merz? Darüber sprechen wir heute mit Kerstin Palzer aus dem ARD-Hauptstadtstudio. Sie berichtet seit mehr als 30 Jahren über die Politik in Sachsen-Anhalt. 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Mein Name ist Elena Kuch. Hallo Kerstin, willkommen bei 11KM.
9: Hallo, schön, dass ich hier sein darf.
10: Die AfD hat die Landtagswahl in Sachsen-Anhalt gewonnen. Der AfD-Landesverband in Sachsen-Anhalt wird vom Verfassungsschutz als gesichert rechtsextrem eingestuft.
8: Kerstin, die AfD holt in Sachsen-Anhalt fast 44% und damit mehr als doppelt so viel wie die CDU. Was bedeutet dieses Ergebnis für eine so machtbewusste Partei wie die CDU?
9: Es ist eine Katastrophe für die CDU. Die CDU versteht sich als die große Volkspartei in Deutschland. Also ja, die SPD gibt's auch, aber die CDU, das ist der eigentliche Player, so versteht sie sich. Wollte immer Volkspartei sein, war ja auch für die Geschichte der Bundesrepublik Deutschland elementar wichtig. Und dann gab's ja auch noch, wir erinnern uns vielleicht, so jemanden wie Franz Josef Strauß, der mächtige Ministerpräsident in Bayern, der hat 1987 gesagt, rechts von uns darf es keine demokratisch legitimierte Partei geben. Wir müssen diesen Raum rechts von uns ausfüllen. Das war über Jahre, Jahrzehnte das Mantra in der Union. Und jetzt ist es ja nicht nur so, dass dort eine Partei ist, die diesen Raum ausfüllt, die AfD, sondern sie ist doppelt so mächtig wie die CDU in Sachsen-Anhalt. Also es hat sich total was verkehrt. Und das ist tatsächlich für die CDU die Machtfrage.
11: Ja, meine Damen und Herren, herzlich willkommen zu unserer Pressekonferenz nach der Landtagswahl in Sachsen-Anhalt.
9: Und man hat es, finde ich, Friedrich Merz auch angemerkt.
11: Und ich kann Ihnen sagen, wir sind alle zutiefst schockiert. Wir haben es in dieser Form so nicht erwartet.
9: Also da stand schon jemand, der ja auch persönlich extrem machtbewusst ist und bei dem man so nach meinem Eindruck so ein bisschen das Gefühl hatte, der spürt gerade, dass ihm die Macht entgleitet.
8: Und der AfD-Spitzenkandidat Ulrich Siegmund, der hat ja Friedrich Merz ja so suffisant als sehr guten Wahlhelfer für die AfD bezeichnet.
12: Ein sehr guter Wahlkämpfer, diesen Wahlkampf war für uns Friedrich Merz. Also dieser Mann ist jeden Tag ein zu viel im Kanzleramt.
8: Ist der Kanzler Friedrich Merz tatsächlich das Problem oder hat die CDU strategische Fehler im Umgang mit der AfD gemacht?
9: Also ich glaube, ganz wichtig ist erstmal, dass die AfD mittlerweile von ganz vielen Menschen gar nicht mehr nur als Protestpartei wahrgenommen wird, was sie in den letzten Jahren war, sondern immer mehr merken wir, erfahren wir durch die Meinungsforschungsinstitute, dass die Leute tatsächlich überzeugt sind und nicht nur diese Denkzettelpartei in der AfD sehen, sondern eben auch sagen, das sind Inhalte, die will ich so. Ich möchte, dass das umgesetzt wird. Also das, was wir früher immer für die Volkspartei CDU gesagt haben, die sprechen die Frauen an, die sprechen die Katholiken an, die sprechen die Älteren an, die sprechen aber auch die Jüngeren an. Das ist bei der CDU total am Bröckeln. Es gibt eine Umfrage, dass bei den unter 25-Jährigen nur noch 5% die CDU würden wählen wollen. Also das ist ja quasi, sie fällt bei den Jüngeren unter die 5%-Hürde. Also wir merken, da erodiert die CDU als Volkspartei und es entsteht quasi eine neue Volkspartei und das ist die AfD. Und das ist natürlich tatsächlich ein Phänomen, das die CDU aus meiner Sicht überhaupt noch gar nicht so richtig durchgeholt hat und wo sie sich eben noch gar nicht drauf vorbereitet hat. Also ich habe eine CDU erlebt, die völlig bedröppelt dasteht und keine Strategie hat.
13: Was ja überraschend ist, weil sie ist ja nicht die einzige konservative Partei in Europa, die so bedroht wird von der neuen Rechten. Schon interessant, dass sie da keine Strategie für hat und auch so ein bisschen überrascht wirkt.
14: Ja, meine Damen, meine Herren, wir haben erfolgreich getagt.
9: Es gab im Oktober 2025, da hat Carsten Linnemann, heute Gesundheitsminister, damals Generalsekretär der CDU, eine Pressekonferenz gemacht, da war ich auch dabei, und hat die sogenannte Weiße Flecken-Initiative vorgestellt.
14: Das wollen wir aufbrechen. Es sind Analysen gemacht worden, wirklich Gespräche mit den Bürgern. Wir werden darauf reagieren mit einem Weiße Flecken-Programm, was wir heute diskutiert haben und was starten wird.
9: Weiße Flecken, da hatte die CDU gemerkt, ach guck mal, da im Osten, da haben wir Bereiche, Regionen, da ist gar keiner von uns mehr. Mhm. Da ist kein Bürgermeister mehr, da gibt es keine Abgeordneten, da haben wir keine Büros. Das heißt, die Menschen spüren gar nicht mehr, dass es die CDU noch gibt. Also hat Carsten Linnemann gesagt, da machen wir jetzt so einen Truck und fahren dann durch die Gegend und wir schulen unsere Mitarbeiter und es gibt einen Beauftragten, der insbesondere in Mecklenburg-Vorpommern und in Sachsen-Anhalt sich darum kümmert. Wie gesagt, das war im Oktober und dann, also ich beobachte die CDU ja relativ intensiv, ist mir irgendwann so im Januar, Februar ist mir aufgefallen, was war eigentlich mit dieser Weiße Flecken-Initiative? Und dann habe ich nochmal geguckt und habe auch nochmal im Konrad-Adenauer-Haus angerufen und dann drucksten die auch schon so rum. Und es war tatsächlich so, es wurde jemand eingestellt, das Arbeitsverhältnis ist dann aber gelöst worden aus Gründen, über die man nicht sprechen wollte. Und es ist de facto nahezu nichts passiert. Carsten Linnemann, der ja da irgendwie mit seinem ganzen großen Ego auch auftreten wollte und Leute ja zum Mitmachen drängen und auffordern wollte, der war ja dann auch nicht mehr Generalsekretär, als es so richtig wichtig wurde, kurz vor der Wahl. Und insofern hat man diese ganze Initiative einfach, die ist so weggefloatet. Es gab sie plötzlich nicht mehr.
13: Ein Versuch der CDU-CSU mit der AfD umzugehen in den letzten Jahren war der, mit inhaltlicher Härte zu antworten, etwa in der Migrationspolitik und so AfD-Wähler abzujagen. Ist das ein Versuch, der eigentlich schon von Grund auf zum Scheitern verurteilt war? Denn gleichzeitig hat ja die Union auch immer abgelehnt, mit der AfD zu kooperieren, Stichwort Brandmauer.
9: Also bei der letzten Umfrage jetzt zur Wahl in Sachsen-Anhalt hat eine Mehrheit der Menschen sich gegen die Brandmauer ausgesprochen oder insgesamt gegen Brandmauern, weil es gibt ja nicht nur eine. Aber es ist tatsächlich für viele Menschen anscheinend nicht demokratisch logisch, dass eine Partei, die demokratisch gewählt wird, dass man mit der aber dann nicht zusammenarbeiten will. Die CDU, das haben wir in den letzten Jahren erlebt, die ist programmatisch eher nach rechts gerückt, hat also schon auch versucht, diese Probleme, die viele Menschen ja sehen, durch die Migration, dieses Thema aufzugreifen. Und in der Union würden jetzt auch Viele Menschen sagen, das haben wir ja auch hingekriegt. Dobrindt hat ja tatsächlich dafür gesorgt, dass eben diese Zahlen von Asylbewerbern runtergehen, dass ausgewiesen wird, dass man also härter mit Migration umgeht. Aber wir haben natürlich den Aspekt, dass wenn Menschen der Meinung sind, die CDU ist immer noch nicht rechts genug, dann wählen sie halt das Original. Dann wählen sie aus ihrer Sicht die AfD. Da weiß ich, die gehen knallhart mit Migration um. Und wenn ich das richtig finde, dann habe ich ja eine Alternative im wahrsten Sinne des Wortes. Das heißt, dieses sich nach rechts weiter aufstellen nach den Merkel-Jahren, das wollte Friedrich Merz ja immer. Er wollte immer einen klaren Bruch von Angela Merkels Politik. Das hat er dann auch umgesetzt. Und gleichzeitig aber führt das dazu, dass die Leute nicht nur nicht wieder zur CDU zurückkommen, sondern sie gehen sogar noch weiter von der CDU ab und wählen die AfD.
13: Du hast es gerade schon angesprochen, die CDU, CSU, die haben eine Brandmauer zur AfD, aber ja auch zur Linken, ist aber gleichzeitig auch auf Unterstützung in den Landtagen angewiesen, um regieren zu können. Hat sich die Union dadurch, durch dieses Ausschließen in beide Richtungen, in so eine Art Glaubwürdigkeitsfalle gebracht?
9: Total. Das ist wirklich eine Krux, was sie da gemacht haben. Also das ist ein Beschluss von 2018. Da hat man das so beschlossen mit der Unvereinbarkeit mit der AfD, aber auch mit der Linken. Und man hat immer gedacht, das können wir ja machen, weil wir sind ja die Großen. Wir sind die, die die meisten Abgeordneten in einem Landtag haben. Und dann können wir uns unsere Koalitionspartner aussuchen.
13: Die kleineren Parteien sind auf die CDU angewiesen. Eher ist sozusagen die Mentalität.
9: Genau, das ist eben diese Volkspartei, diese Machtpartei CDU. Und natürlich übrigens auch im Bundestag, wo es ja noch so ist. Da ist die CDU noch die stärkste Fraktion, CDU, CSU. Aber jetzt haben wir eben eine Situation, wo die CDU nicht mehr die stärkste Fraktion ist und sie, wenn sie eine Regierung würde bilden wollen, dann wäre das so eine Art Rudis Resterampe. Sie müsste in Sachsen-Anhalt ganz konkret gesprochen nicht nur mit der SPD koalieren, sondern auch mit den Grünen koalieren und jetzt kommt's eben mit der Linken koalieren, damit es überhaupt in die Nähe einer Regierung kommen könnte. Und da muss man jetzt fairerweise sagen, das, was die Linke an Politik macht und das, was die CDU an Politik macht, das passt auch wirklich nicht zusammen. Da habe ich auch tatsächlich das Gefühl, damit zerreißt die CDU und das wird nichts. Aber dann kann die CDU eben auch nicht mehr an die Regierung. Das muss man dann eben auch ganz klar erkennen.
13: Eine der Strategien der AfD ist ja auch, die Union in Bedrängnis zu bringen. Die ist ja hier dann aufgegangen.
9: Die AfD hat die CDU von der Machtposition vom Sockel geschubst. Das muss man ganz klar so konstatieren. Das ist in Sachsen-Anhalt passiert. Du hast ja vorhin gesagt, 17,2 für die CDU, über 43, fast 44% für die AfD. Da haben sich die Machtverhältnisse komplett verändert.
13: Eine der Begründungen von Friedrich Merz für die schwachen Wahlergebnisse ist ja so ein bisschen, wer unpopuläre, aber nötige Reformen beschließt und durchsetzt, der muss erstmal mit solchen Ergebnissen rechnen und sie auch in Kauf nehmen, weil man eben unbeliebt wird.
11: Aber ich weiß, dass wir mehr tun müssen, als nur mathematisch, volkswirtschaftlich, wie immer Sie es nennen wollen, diese Reformen zu begründen. Wir müssen versuchen, ich selbst auch, die Menschen auch in ihrer ganzen Emotionalität stärker zu erreichen.
13: Wenn der Preis für die bisherigen Reformen ja wirklich ein Erdrutschsieg der AfD in Sachsen-Anhalt ist, wie kann Friedrich Merz es denn in Zukunft überhaupt noch schaffen, die Wählerinnen und Wähler besser mitzunehmen?
9: Also er hat vielleicht eine Chance und da muss man vielleicht mal einmal um die Ecke denken. Friedrich Merz ist jetzt 70 Jahre alt und er ist auch in seiner eigenen Partei nicht mehr so wahnsinnig beliebt. Das heißt, das könnte bedeuten, Friedrich Merz wird sowieso nicht nochmal kandidieren, weder als Parteivorsitzender der CDU noch als Kanzler. Und dann hat er ja quasi so einen Raum geschaffen, nach dem Motto, er will ja gar nicht mehr wieder gewählt werden.
13: So eine Freiheit.
9: Eine politische Freiheit. Und die könnte bedeuten, dass er dadurch sagt, okay, aber dafür stelle ich jetzt die Reformen tatsächlich durch. Ich sorge dafür, dass Deutschland zukunftsfester wird, was die Reformen eben angeht. Und vielleicht, und das würde ihm gefallen, gehe ich dann doch als der Reformkanzler in die Geschichte ein. Wir erinnern uns zum Beispiel an diesen Gerhard Schröder, der hat Hartz IV mal durchgesetzt. Da ist ihm die SPD ehrlicherweise um die Ohren geflogen. Aber es gibt auch immer mehr Leute, auch in der SPD, die sagen, na ja, auf lange Sicht war das gar nicht so schlecht für Deutschland und den wirtschaftlichen Aufschwung, den wir dann tatsächlich auch hatten. Also vielleicht ist das auch so ein bisschen das Kalkül von Friedrich Merz als mittlerweile ja, kann man schon sagen, älteren Politiker, dass er sagt, ich ziehe das jetzt durch, ich bin davon überzeugt, dass Deutschland diese Reformen braucht. Die Frage ist nur, ob die SPD auch an seiner Seite bleibt, weil wir hören ja jetzt auch von der SPD, die gemerkt hat, das läuft auch für uns nicht ganz gut. Und ob sie eben halt auch die Reformen weiter mitträgt, für die die SPD sich eigentlich mal ausgesprochen hatte. Und jetzt hörte ich irgendwie so immer durch, nee, wir können das nicht gegen die Menschen machen und so. Das ist sicherlich vor allem auch Friedrich Merz' Problem momentan.
13: Also viele sagen ja auch, dass Wählerinnen und Wähler der CDU enttäuscht waren, weil Merz vor der Bundestagswahl mit dem Versprechen angetreten ist, die Schuldenpolitik zu stoppen. Und eine der ersten Amtshandlungen ist dann aber, neue Schulden aufzunehmen, gigantische Schulden aufzunehmen. Dazu kommt eine Sozialpolitik, die ja von einem Misstrauen gegen die eigenen Bürgerinnen und Bürger geprägt ist. Also Stichwort, die Leute müssen mehr arbeiten, weil sich Menschen offenbar zu schnell krank melden oder wenn sie gar nicht krank sind. Ist das so eine Art Oben-herab-Strategie, die hier zu seinem Problem wird?
9: Also er hat ja schon auch bei der Pressekonferenz, wo ich ihn als erstaunlich defensiv erlebt habe, hat er ja eigentlich auch eingestanden, dass es ihm fehlt an Zuwendung. Er hat gesagt, aufgeben ist für mich keine Option.
11: Wir wissen um unsere gemeinsame Verantwortung für unser Land. Ich weiß um meine persönliche Verantwortung für unser Land. Ich bin entschlossen, diese Verantwortung wahrzunehmen.
9: Gleichzeitig hat er aber gesagt, das ist eine Frage der Zuwendung und der Emotion, die in letzter Zeit nicht funktioniert hat.
11: Wir wissen, dass viele Menschen Angst haben um ihre eigene Zukunft, um das wirtschaftliche Fundament, um ihre soziale Absicherung. Ich will deswegen alle Anstrengungen darauf richten, in der Koalition zusammen mit der SPD eine neue, bessere, ja, soll ich sagen, Erzählung, einen besseren Überbau zu ermöglichen, warum wir diese Reformen für notwendig und für richtig halten.
9: Und da hat er sich auch persönlich gesehen. Friedrich Merz hat ja jetzt auch nicht so die Aura, dass alle Menschen in Deutschland, ich sag jetzt mal die alleinerziehende Mutter in Leipzig oder der Lastwagenfahrer in Gelsenkirchen, dass die alle so das Gefühl haben, hey, mit dem kann ich
13: irgendwie abends,
9: das ist einer von uns, mit dem kann ich abends mal ein Bier trinken gehen. Und das sind so Dinge, da ist er einfach nicht an den Menschen so dran und das wirkt dann schon ganz schön von oben herab.
13: In 2 Wochen wird ja schon wieder gewählt und zwar in Berlin und in Mecklenburg-Vorpommern. Und zumindest in Mecklenburg-Vorpommern sieht es auch nicht so gut aus für die CDU. Was würde denn ein ähnliches Ergebnis wie in Sachsen-Anhalt für die Partei bedeuten? Wäre das so eine Art Strudel, in die sie da geraten könnte?
9: Also es könnte natürlich jetzt schon sein, dass dadurch, dass die AfD Wählerinnen und Wähler auch so einen Push bekommen und dass auch mehr Leute sich dafür entscheiden, weil sie ja einfach sehen, das war ja die Geschichte, alles ist möglich, was die AfD in Sachsen-Anhalt gemacht hat, alles wird gut. Das ist ja auch so eine Erzählung, die die AfD transportiert. Das könnte denen schon in Mecklenburg-Vorpommern nochmal mehr Rückenwind geben. Für die Bundes-CDU ist das natürlich schlecht, gar keine Frage. Für Friedrich Merz ist das schlecht. Der wackelt, ich habe es ja vorhin schon gesagt, in dem Ansehen der eigenen Partei gerade ganz schön. Ich glaube nicht, dass Friedrich Merz jetzt nach den Wahlen in Mecklenburg-Vorpommern und Berlin dann tatsächlich abgesägt wird. Aber das ist eher eine Sache, dass einem immer wieder gesagt wird, ja, wer soll's denn dann machen? Und das finde ich eigentlich auch schlimm für eine Führungspersönlichkeit, für einen Kanzler, dass die Qualifikation dadurch begründet wird, dass kein anderer da ist, der es machen kann. Das bedeutet ja nicht, er macht so besonders toll, sondern wir haben nur keinen anderen. Es geht schon auch um die Autorität von Friedrich Merz. Das merke ich in der Union schon, dass immer mehr Menschen, nicht vor der Kamera, aber in den Hintergrundgesprächen, die wir ja auch führen, dass Abgeordnete aus dem Bundestag immer deutlicher, immer ausführlicher darüber berichten, dass sie nicht mehr hinter dem Kanzler stehen. Das war im letzten Herbst, ging das mit der jungen Gruppe los. Da ging es um die Rentendiskussion. Viele erinnern sich vielleicht. Und jetzt spreche ich aber auch durchaus mit der älteren Abgeordneten, die das auch erzählen. Und ja, das wird noch nicht vor der Kamera gesagt, aber dass diese CDU insgesamt auch in den Ländern, zum Beispiel in so Landesverbänden wie Rheinland-Pfalz, einfach enttäuscht ist, Sachsen-Anhalt übrigens auch, enttäuscht ist von Friedrich Merz. Er liefert nicht so, wie er es versprochen hat. Die Wirtschaft funzt nicht so, wie er es versprochen hat. Und jetzt sind eben auch diese Landesverbände enttäuscht. Und insofern könnte es so eine Kombi geben, dass die CDU ihn nicht mehr trägt. Und wenn dann die CDU insgesamt auch immer weniger wird in den Wahlergebnissen, das bedeutet ja übrigens auch, dass immer weniger CDU-Leute einen Posten bekommen oder in den Landtag gewählt werden oder eventuell bei der nächsten Bundestagswahl auch in den Bundestag gewählt werden, da wird's dann existenziell für die CDU-Leute. Insofern ist es am Ende schon auch eine Autoritätsfrage von ihm.
13: Die AfD-Co-Parteichefin Alice Weidel hat nach dem Wahlsieg in Sachsen-Anhalt rausposaunt, die Union werde sowohl auf Landes- als auch auf Bundesebene keinen Wahlsieg mehr einfahren. Nordrhein-Westfalen und den dortigen CDU-Ministerpräsidenten Hendrik Wüst hat sie interessanterweise explizit ausgenommen. Wird die Personalie Wüst innerhalb der Union schon diskutiert?
9: Total. Also Hendrik Wüst ist quasi so der Kronprinz von Friedrich Merz. Aber es gibt ja auch noch Markus Söder in München. Und da war immer klar, der würde schon gerne Kanzler werden. Und das muss man schon sagen, der hat auch gute Umfragewerte so insgesamt. Den können sich schon auch viele Leute vorstellen. Wüst hat das Problem, der hat ja die NRW-Wahlen nächstes Jahr. Und da sagt er, tritt er als Ministerpräsident an. Das macht es gerade so schwer. Das ist genau dieser Punkt, dass die CDU sagt, wer soll's denn sonst machen? Gibt's auch noch jemanden wie Boris Rhein, den Ministerpräsidenten von Hessen, der auch immer mal genannt wird. Es gibt auch noch das Gerücht, dass Alexander Dobrindt, der sehr erfolgreiche Bundesinnenminister, könnte es ja auch werden, ist aber auch wieder jemand von der CSU, also der kleinen Schwester in der Union. Also es gibt verschiedene Leute, aber so richtig drängt sich gerade niemand auf, auch durch die äußeren Umstände. Und das ist dann die Argumentation der CDU, dann lassen wir es vielleicht auch erstmal bei Friedrich Merz.
13: Wir haben ja jetzt viel darüber gesprochen, wie sehr die AfD-Strategie die CDU in Bedrängnis bringt, wie sehr da auch eine Strategie der AfD offenbar aufzugehen scheint. Die Frage ist die, wie geht die Union damit um? Die AfD ist ja auch sehr erfolgreich, weil sie die Gefühle der Menschen anspricht. Mit welcher Erzählung will man denn in der Union die Wählerinnen und Wähler zurückgewinnen?
9: Das ist genau das Problem. Welche Werte hat die CDU? Also ich hatte vorhin gesagt, es ist die große Volkspartei, die versteht sich auch als Garant für die freiheitlich-demokratische Grundordnung in der Bundesrepublik. Die versteht sich auch als internationaler Player. Aber was ist die CDU eigentlich? Wo will sie mit diesem Deutschland hin? Also dieses, alles ist möglich, alles wird gut von der AfD, das glauben viele Menschen ganz offensichtlich. Und bei der CDU stehen vielleicht auch insbesondere jüngere Menschen davor und sagen, also dieses Alte, dieses Machtbewusste, dieses vielleicht auch sehr männliche, wirtschaftsorientierte, das reicht mir nicht. Ich bräuchte eine Erzählung, wo Deutschland 2030, 35, 40 denn eigentlich hin soll. Dadurch, dass die CDU nicht die eine Erzählung hat, wohin sie mit Deutschland will, passiert etwas, das für die gesamte Demokratie wirklich ein Problem ist, nämlich die Leute wandern in die Ränder aus, in die politischen Ränder, nach links oder, wie wir es jetzt gesehen haben, massiv nach rechts in Sachsen-Anhalt. Und das ist tatsächlich etwas, wo ich mir von der Union wünsche, dass sie ganz schnell mal ihre Hausaufgaben macht und Deutschland erklärt, wo sie eigentlich hin will.
13: Vielen, vielen Dank, Kerstin, für deine Analyse.
9: Sehr gerne.
13: Kerstin Palzer verfolgt aus dem ARD-Hauptstadtstudio weiterhin alle Entwicklungen rund um Friedrich Merz und die CDU Auf tagesschau.de seid ihr immer aktuell informiert. 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Mein Name ist Elena Kuch und ich freue mich, wenn wir uns ganz bald schon wieder hören.

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1: Auf folgenden Autobahnen ist bis zum Morgen nur eine Spur frei. A11 Stettin Richtung Berlin zwischen Lanke und Wandlitz. A13 Berlin Richtung Dresden zwischen Freiwalde und Lübbenau. Und auf der A24 Berlin Richtung Hamburg zwischen Fehr-Berlin und Neuruppin. In Berlin fließt der Verkehr weitestgehend normal. In Mitte ist die Köpenicker Straße wegen eines Polizeieinsatzes zwischen Michael-Kirch-Straße und Adalbert-Straße voll gesperrt. Der Tiergartentunnel ist bis morgen früh kurz vor 6 gesperrt. Weitere Sperrungen morgen und am Freitag, jeweils ab 13.30 Uhr. Außerdem gibt es bis Freitagmittag wegen eines Staatsbesuchs Sperrungen rund um den Breitscheidplatz. Für heute Nacht stehen wieder Wartungsarbeiten auf der A111 an. Die Autobahn soll deshalb von 21 Uhr bis 5 Uhr früh zwischen Schulzendorfer Straße und Festplatz stadteinwärts gesperrt werden. Wir wünschen Ihnen eine gute Fahrt.
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3: Guten Abend, ich begrüße Sie zur Tagesschau. Es war hitzig, es war laut und es wurde fast pausenlos attackiert. Bei der Generaldebatte zum Haushalt war die Stimmung im Bundestag heute besonders gereizt, vor allem während des Schlagabtauschs zwischen AfD-Chefin Weidel und Bundeskanzler Merz. Beide teilten hart aus. Weidel warf der Bundesregierung Totalversagen vor, Schwarz-Rot sei am Ende. Merz dagegen bezeichnete Weidel und ihre Partei als destruktive Kraft, die AfD versuche, Deutschland zu destabilisieren.
4: Nach dem Erfolg der AfD bei der Landtagswahl in Sachsen-Anhalt nutzt Parteichefin Alice Weidel die Generaldebatte als Bühne für einen scharfen Angriff auf die Union und den Kanzler.
5: In Sachsen-Anhalt haben die Bürger sie nicht nur abgestraft, sondern ihre Partei, die CDU, pulverisiert. In Mecklenburg-Vorpommern sind sie bereits Kleinstpartei und im Bund auf dem besten Weg dahin. Zu Recht.
4: Friedrich Merz als nächster am Pult entgegnet selbstbewusst und kämpferisch.
6: Die absolute Mehrheit haben Sie nicht und die werden Sie in Deutschland auch nicht erzielen. Nirgendwo in Deutschland werden Sie mit dieser Politik die Mehrheiten bekommen. Sie sind und Sie bleiben, Frau Weidel, eine destruktive Kraft.
4: Während seiner Rede immer wieder Zwischenrufe und Pfiffe aus der AfD-Fraktion. Mehrfach greift die Bundestagspräsidentin ein.
7: Also wir sind hier jetzt nicht auf dem Fußballplatz. Heben Sie sich das fürs Wochenende auf. Wenn das jetzt hier nochmal passiert, so ein Verhalten, schmeiße ich Sie hier raus. Mir reicht es jetzt hier.
4: Eine harte Debatte und aus der Opposition der Vorwurf, die Bundesregierung sei mitverantwortlich für das Erstarken der AfD.
8: Ich finde, es gehört, das kann ich Ihnen jetzt nicht ersparen, zu einem der größten Fehler, die die Union unter Ihrer Führung, Herr Merz, in den vergangenen Jahren gemacht haben, dass Sie sich haben anstecken lassen von den Verlockungen des Populismus.
9: Dass diese braune Saat trotzdem so gärt, das liegt daran, dass Sie mit Ihrer Politik des sozialen Kahlschlags den Nährboden dafür schaffen.
4: Union und SPD verteidigen ihre Reformen, stellen Änderungen in Aussicht. Und SPD-Fraktionschef Mirsch wendet sich direkt an die AfD.
10: Das beste Rezept gegen Ihre Politik ist die Verfassung der Bundesrepublik Deutschland. Das sage ich Ihnen. Denn all die Dinge, die Sie hier sagen, verstoßen gegen die Verfassung.
4: Fast 4 Stunden Generaldebatte. In weiten Teilen war das für die Beteiligten nicht einfach ein Rededuell, sondern ein hitziger Schlagabtausch.
3: Und damit gleich weiter zu Matthias Deiß in Berlin. Wie haben Sie die Debatte heute erlebt?
11: Vor allem als Redeschlacht zwischen Weidel und Merz. Die Oppositionsführerin siegestrunken nach dem starken Wahlergebnis in Sachsen-Anhalt. Der Kanzler zu Beginn erkennbar aufgebracht, hat sich dann zu einem Frontalangriff entschieden. Die Remigrationspläne der AfD hat er als ethnische Säuberung bezeichnet, nach der in Deutschland ganze Wirtschaftszweige inklusive der Pflege ihren Betrieb einstellen müssten. Ein schwerer Vorwurf, der zu lauten Protesten im AfD-Lager geführt hat. Merz hat dann außerdem versucht, das einzulösen, was er am Montag nach der Wahl versprochen hatte, zu erklären, warum es die verabredeten Reformen braucht. Im Kern, so der Kanzler, um das Wohlstandsversprechen und das Versprechen auf Frieden und Freiheit auch den kommenden Generationen machen zu können. Das war auch der Versuch, in unruhigen Zeiten wieder mehr Zuversicht zu verbreiten. Ob das bei den Bürgerinnen und Bürgern auch ankommt, steht auf einem anderen Blatt.
3: Dankeschön für diese Eindrücke, Matthias Deiß in Berlin. Der Kurs der Bundesregierung wird auch von den Städten und Kommunen ganz genau beobachtet. Dabei geht es vor allem ums Geld, das fast überall fehlt. Der Deutsche Städtetag fordert jetzt vom Bund eine jährliche Finanzspritze von 30 Milliarden Euro. Probleme bereiten nicht nur die steigenden Ausgaben. Vielen Kommunen drohen auch massive Einnahmeverluste, wie am Industriestandort Neckarsulm.
12: Das Werk von Audi in Neckarsulm. Jahrzehntelang Garant für den Wohlstand der baden-württembergischen Stadt. Doch der Autobauer ist in der Krise. Und die Stadt Neckarsulm muss schon jetzt an vielen Stellen sparen. Die Stadtbibliothek kann nicht saniert werden, genauso wenig wie diese Sporthalle. Und auch die Modernisierung des Skateparks fällt aus. Für den Oberbürgermeister noch das kleinste Problem.
13: Wir müssen an unseren Personalkosten sparen, wir müssen sparen bei den Investitionen, wir müssen sparen bei den laufenden Kosten, weniger kulturelle Veranstaltungen beispielsweise, weniger ÖPNV-Angebot. Das sind die Dinge, die die Menschen spüren werden.
12: Immerhin, aus den goldenen Zeiten hat Neckarsulm Rücklagen, noch. Deutschlandweit sind die Kommunen nach jahrelangen Überschüssen in den vergangenen Jahren immer weiter ins Minus gerutscht. 2023 betrug das bundesweite Defizit 6,8 Milliarden Euro. 2024 waren es schon 24,8 Milliarden, im vergangenen Jahr dann 31,9 Milliarden Euro. Der Städtetag erwartet, dass das Defizit noch größer wird und will Geld aus dem Bundeshaushalt.
14: Und wir brauchen jetzt eine Soforthilfe, damit wir handlungsfähig bleiben. Umsatzsteuerpunkte, den gesamten Haushalt des Bundes noch einmal anzuschauen. Wo können wir den Kommunen helfen, damit vor Ort die Demokratie nicht flöten geht?
12: Auch in Neckarsulm ist die Angst vor einer ungewissen Zukunft groß. Hier fürchten viele, dass die besten Zeiten hinter ihnen liegen.
3: In der Straße von Hormus haben sich die USA und Iran erneut angegriffen. Das US-Militär zerstörte nach eigenen Angaben 5 iranische Öltanker. Irans Revolutionsgarden wiederum griffen einen US-Stützpunkt in Jordanien und mehrere Schiffe an. Aus der Region werden auch neue Kämpfe zwischen Saudi-Arabien und der Houthi-Miliz im Jemen gemeldet. Nach Angaben der pro-iranischen Miliz flog Saudi-Arabien Luftangriffe auf verschiedene Gebiete des Jemen. Zuvor waren bei Houthi-Attacken auf saudische Ölanlagen mehr als 70 Menschen verletzt worden. Die Angriffe in der Region ließen auch die weltweiten Ölpreise wieder steigen, mit Folgen für die Autofahrerinnen und Autofahrer hierzulande. Schon seit Ende des Tankrabatts Ende Juni sind die Preise für Benzin deutlich gestiegen. Das zeigen Auswertungen des ADAC. Im August lag der Durchschnittspreis von Super E5 bei etwa 2,20 Euro pro Liter. In den vergangenen Tagen hat sich der Literpreis noch einmal verteuert, im Schnitt auf 2,32 Euro.
15: Eine Tankstelle in Leverkusen. Am Mittag sind die Preise hier hochgeschossen, je nach Sorte auf etwa 2,50 Euro pro Liter.
16: Ja, teuer. Teuer, gut. Gott sei Dank muss ich nicht viel Auto fahren.
17: Wir hatten ja einmal schon so eine, ich weiß nicht mehr genau, wie es ganz hieß, eine Bremse, damit es günstiger war. Ich glaube, das könnte man wieder einführen.
15: Die deutschen Spritpreise gehören im EU-Vergleich zu den höchsten. Ende August war Dänemark Spitzenreiter mit 2,52 Euro für den Liter Super. Deutschland lag auf Platz 3 mit 2,24 Euro im Tagesdurchschnitt. Im Nachbarland Polen kostete der Liter nur 1,52. Am günstigsten war er in Malta mit 1,34. Hauptgrund für die hohen Preise in Deutschland seien Steuern und Abgaben, so der ADAC, etwa die CO2-Abgabe.
18: Wir sehen einfach, dass viele Menschen noch nicht auf die Elektromobilität umsteigen können und gleichzeitig aufs Auto angewiesen sind. Und deshalb muss man sehr genau die Belastungen prüfen. Und hier sind die Belastungsgrenzen erreicht.
15: Der Staat könnte Sprit billiger machen. Das sehen viele Wirtschaftswissenschaftler aber kritisch. Davon profitierten eher reichere Haushalte, denn die verbrauchen mehr Sprit.
19: Besser ist eine gezielte, direkte Entlastung, so wie eine Pro-Kopf-Zahlung für einkommensschwachen Haushalte oder finanzielle Hilfe für kleine Betriebe. Und mittelfristig brauchen wir mehr Wettbewerb bei Raffinerien und Großhandel.
15: Die Mineralölwirtschaft steht im Verdacht, übergroße Gewinne zu machen. Das Bundeskartellamt prüft derzeit, ob die Preiserhöhungen rechtmäßig sind.
3: Dieser neue Langstreckenmarschflugkörper aus den USA soll künftig in Sachsen hergestellt werden. Vom kommenden Jahr an will das US-Rüstungsunternehmen Covenant dort die Produktion hochfahren. Im ersten Jahr 1.000 Stück, ab 2028 5.000. Nach eigenen Angaben soll der Standort bei Leipzig Covenants größtes Werk weltweit werden. Hat Israels Premier Netanyahu eine Warnung vor dem Hamas-Überfall im Oktober vor 3 Jahren ignoriert? Das berichtet jedenfalls die Zeitung Haaretz. Demnach soll Netanyahu einige Tage zuvor einen Anruf aus den Vereinigten Arabischen Emiraten erhalten haben. Präsident Bin Zayed habe auf einen bevorstehenden Großangriff aufmerksam gemacht. Netanyahu dementiert und will die Zeitung verklagen. In Israel sorgt der Bericht aber für großes Aufsehen. Und damit gleich weiter zu Pia Steckelbach in Tel Aviv. Im Oktober wird ja in Israel gewählt. Wie gefährlich könnten Netanyahu diese Vorwürfe nun werden?
20: Es gab ja bereits in der Vergangenheit Berichte darüber, dass Netanyahu vor dem 7. Oktober Warnungen ignoriert haben soll. Dieser hier ist besonders konkret und belastend. Wir sprechen von hoher politischer Ebene. Das Telefonat mit dem Präsidenten der Vereinigten Arabischen Emirate soll 45 Minuten gedauert haben. Der Inhalt: die Drohung mit einem Angriff, die von dem damaligen Politchef der Hamas im Gazastreifen persönlich gekommen sein soll. In Israel fordert die Opposition erneut eine unabhängige Untersuchungskommission zu den politischen Versäumnissen rund um den 7.10. Netanyahu lehnt das ab. Wir haben heute mit Politikwissenschaftlern gesprochen. Die gehen nicht davon aus, dass dieser jüngste Bericht Einfluss auf die Wahlen nehmen wird. Netanyahus Anhänger dürften, wie ja auch Netanyahu selbst und wie im Fall von vorherigen Berichten, auch diesen hier als politisch motivierte Kampagne und Falschmeldung abtun.
3: Dankeschön. Pia Steckelbach in Tel Aviv. Er ist einer der Spitzenkandidaten bei der Abgeordnetenhauswahl in Berlin in 1,5 Wochen, Steffen Krach von der SPD. Überschattet wird sein Wahlkampf jetzt von Ermittlungen der Staatsanwaltschaft Hannover. Zu den Hintergründen teilte die Behörde nichts mit. Sie bestätigte aber, dass Objekte in Hannover und Berlin durchsucht wurden. Dem RBB sagte Krach, er vermute, dass es bei den Vorwürfen um Bestechlichkeit gehe während seiner früheren Tätigkeit in Hannover. Die Vorwürfe seien aber absolut haltbar. Er habe nichts zu verbergen. Wer den Personalausweis oder den Führerschein vorzeigen muss, greift wohl meistens zum Portemonnaie. Bald könnte aber auch das Smartphone reichen. Bundesdigitalminister Wildberger hat heute seine Pläne für eine digitale Brieftasche vorgestellt. Damit soll man sich ab dem nächsten Jahr europaweit ausweisen können. Eine App verwahrt dann digitale Identitätsnachweise und Plastikkarten könnten zu Hause bleiben.
21: Führerschein und Fahrzeugpapiere bitte. Bei der Polizeikontrolle im Portemonnaie und im Handschuhfach kramen soll bald der Vergangenheit angehören. Ab Januar 2027 soll sich jeder, der will, die vom Staat herausgegebene ID-Wallet kostenfrei aufs Handy laden und darin Dokumente wie die Mitgliedskarte fürs Fitnessstudio, aber auch offizielle Papiere wie Führerschein oder Personalausweis speichern können. Zunächst soll es einfacher werden, sich online auszuweisen. Schrittweise sollen weitere Funktionen hinzukommen.
22: Zehnerkarte fürs Hallenbad oder Bahn perspektivisch natürlich, all diese Dinge. Und da ist auch der kommunalen Vielfalt keine Grenzen gesetzt.
21: Zum Start soll die App bei rund 40 Anbietern genutzt werden können. Auch beim Abschluss von Handyverträgen oder bei der Post.
23: 390.000 Bürgerinnen und Bürger in Deutschland holen jeden Tag Pakete bei uns in den Filialen und den Paketshops ab, müssen ihren Ausweis vorzeigen.
21: Die App müsse dabei verhindern, dass Unternehmen zu viel von Nutzern erfahren.
24: Meine Erwartung an die Bundesregierung ist, dass sie eine Infrastruktur, eine App vorlegen, wo der Datenschutz, wo die IT-Sicherheit von vornherein mitgedacht wird, damit wir größtmögliche Akzeptanz und Vertrauen in der Bevölkerung bekommen.
21: Inwieweit das gelingt, wird sich im kommenden Jahr zeigen.
3: Mehr als 3 Jahrzehnte regierte König Harald V. Norwegen. Nach seinem Tod am 28. August wurde er heute in Oslo beigesetzt. Zahlreiche Norwegerinnen und Norweger haben sich zum Trauermarsch versammelt, gemeinsam mit prominenten Gästen aus aller Welt. Harald war mit 89 Jahren der älteste amtierende König Europas. Während des Gottesdienstes im Osloer Dom wurde im ganzen Land eine Schweigeminute abgehalten.
0: Norwegen nimmt Abschied von König Harald. Fast 250.000 Menschen sind am Mittag in die Osloer Innenstadt gekommen. Sohn Håkon führt den Trauerzug an. Hinter ihm viele ausländische Gäste, Vertreter der wichtigsten Königshäuser sowie Staats- und Regierungschefs, unter ihnen auch Bundespräsident Steinmeier. Mit seinem Humor und seiner menschlichen Wärme hat Harald Norwegen geprägt. Er war jemand, der das Land geeint hat. Er hat alle umarmt. Er war ein Teil unserer Identität. Weil er ein großartiger König war, möchte ich ihm heute Respekt zollen. Zu Beginn des Gottesdienstes eine Schweigeminute für einen Mann, der seinem Land auch viel Trost gespendet hat, vor allem nach dem Attentat von Utøya 2011. Zuletzt appelliert er immer wieder an die Vielfalt seines Landes. Er machte Norwegen größer. Er sprach von einem Wir in Norwegen. Auf der Festung Akershus findet Harald V. seine letzte Ruhestätte. Ab heute richten sich nun alle Blicke auf den neuen König, Håkon den 8. Er muss nun die norwegische Monarchie in die Zukunft führen.
3: Und hier nun die Wettervorhersage für morgen, Donnerstag, den 10. September.
1: Von Westen erreicht uns hoher Luftdruck. Morgen und in den Tagen danach haben wir es daher meist mit ruhigem Wetter zu tun. In der Nacht bleibt es meist trocken. Vom Südwesten bis zur Oberpfalz ist es wolkenlos, stellenweise bildet sich Nebel. Nur vereinzelt am Vormittag im Norden und Osten Tropfen. Am Tag ist es sonst meist trocken, Sonne und Wolken im Wechsel. Am sonnigsten ist es vom Südwesten bis nach Franken. In der Nacht 15 bis 3 Grad, am Tag 15 Grad im Harz, 24 Grad am Oberrhein. Die Aussichten. Am Freitag insgesamt mehr Sonne als Wolken, im Nordwesten und an den Alpen am ehesten Schauer. Am Samstag im Süden häufig Sonnenschein, an den Küsten einzelne Schauer. Am Sonntag von Norden her wechselhafter, im Süden ist es weiter sonnig.
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5: Der kommt heute aus dem Studio von NDR Info in Hamburg am Mikrofon. Tim Krohn, ich wünsche einen schönen Mittwochabend. Im Bundestag ist es heute laut geworden, richtig laut. So sehr, dass Bundestagspräsidentin Julia Klöckner einigen Zwischenrufern damit drohte, sie aus dem Saal zu schmeißen. Die scharfen Attacken und permanenten Zwischenrufe standen natürlich unter dem Eindruck der Landtagswahl in Sachsen-Anhalt. Es war das erste Duell zwischen AfD-Chefin Alice Weidel und Bundeskanzler Friedrich Merz.
6: Sie zerstören und hinterlassen verbrannte Erde. Sie treiben Deutschland in die Staatspleite.
25: Sie sind und sie bleiben, Frau Weidel, eine destruktive Kraft. Remigration ist nichts anderes als ein Synonym für ethnische Säuberung nach Herkunft und Hautfarbe.
5: Soweit ein paar kurze Ausschnitte aus der Generaldebatte heute im Deutschen Bundestag. Dieser Schlagabtausch, der war ja wie immer der Auftakt zur sogenannten Haushaltswoche im Bundestag, in der heute und in den kommenden Tagen Ressort für Ressort die einzelnen Etats debattiert werden. Besonders im Fokus heute Abend war die Verteidigung. Knapp 110 Milliarden Euro sind da ja für das kommende Jahr veranschlagt. Wenn man noch die Gelder aus dem Sondervermögen Bundeswehr dazu rechnet, hat der Haushalt von Bundesverteidigungsminister Pistorius ein Gesamtvolumen sogar von fast 140 Milliarden. Viel Geld, von dem sich manch einer fragt, ob es denn richtig eingesetzt ist. Kirsten Girschek in Berlin.
26: Anders als viele Kabinettskollegen muss Boris Pistorius, SPD, nicht sparen. Der Grund dafür liege in der anhaltenden Bedrohung aus Russland, so der Verteidigungsminister.
27: Und meine Damen und Herren, diese Gefahr ist konkret, sie ist ernst und sie ist akut. Wir stehen buchstäblich im Fadenkreuz Moskaus.
26: Und deshalb gehe die Bedeutung des Verteidigungshaushalts von insgesamt fast 140 Milliarden Euro im Jahr 2027 über das rein Monetäre hinaus.
27: Der Verteidigungshaushalt 2027 ist deshalb nicht einfach ein besonders großer Etat. Er ist ein Sicherheitsversprechen, meine Damen und Herren. An die Menschen in unserem Land, an die Soldatinnen und Soldaten unserer Bundeswehr und an unsere Partner in Europa und im transatlantischen Bündnis.
26: Der Großteil des Geldes soll in die Beschaffung fließen. Dabei sollen einerseits konventionelle Waffensysteme wie Panzer, Fregatten und Flugzeuge gekauft werden. Andererseits soll in moderne, vernetzte Waffensysteme investiert werden, etwa Drohnen und Satelliten. Das begrüßt auch die Verteidigungspolitikerin Kerstin Vieregge vom Koalitionspartner CDU.
4: Nur das Zusammenspiel aus diesen Elementen schafft eine wirkungsfähige Verteidigungsbereitschaft.
26: Der grüne Haushaltspolitiker Sebastian Schäfer hält mehr Rüstungsausgaben für notwendig, kritisiert aber, eine parlamentarische Kontrolle sei inzwischen kaum noch möglich.
7: Vorlagen werden in den Haushaltsausschuss geschickt, frei nach dem Motto, alles muss raus. Dabei bleibt uns Berichterstattern kaum eine Woche Zeit, um manchmal Dutzende von Vorlagen zu prüfen. Das ist einfach nicht seriös. Das wird den Milliarden, die wir verausgaben, nicht gerecht.
26: Die AfD bemängelt, dass für die steigenden Verteidigungsausgaben zu viele Schulden aufgenommen würden. Der Verteidigungspolitiker Jan Nolte.
8: Das ist eine Politik, die auf Dauer uns schwächt und nicht stärkt, meine Damen und Herren. Man kann sein Land auch schwächen, indem man schlecht wirtschaftet.
26: Mit insgesamt 110 Milliarden Euro aus dem Kernhaushalt und fast 30 Milliarden aus dem Sondervermögen sind die Verteidigungsausgaben im kommenden Jahr so hoch wie noch nie seit Ende des Kalten Krieges.
5: Eindrücke aus dem Bundestag. Da wurde am Nachmittag über den Haushalt für das Verteidigungsministerium debattiert. 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Eigentlich müsste man ja von einem neuen PISA-Schock sprechen. Exakt ein Vierteljahrhundert nach dem ersten, dem verheerenden Bildungszeugnis der OECD. Seit gestern wissen wir, dass Deutschland Schülerinnen und Schüler noch miserabler abschneiden als damals. In Mathe, im Lesen, in den Naturwissenschaften sind unsere 15-Jährigen allenfalls Durchschnitt. Warum gelingt anderen, also nehmen wir mal Japan, Estland oder Singapur, die das Ranking anführen, was wir in der Bildung verfehlen? Alexander Brandt wollte das genau herausfinden. Er ist Lehrer aus Hamburg und hat ein halbes Jahr lang die erfolgreichen Länder der PISA-Studien vergangener Jahre bereist, um sich deren Konzepte und Modelle mal anzuschauen. Später ist daraus auch ein Buch entstanden, die Bildungsweltmeister heißt es. Meine Kollegin Liane Kossmann hat ihn gefragt, wieso denn Deutschland schon wieder den Anschluss verliert.
9: Ja, wir haben ja einfach gerade eine besonders große Gruppe an Schülerinnen und Schülern, die diese Mindeststandards nicht erfüllt im Lesen und im Rechnen. Ein Drittel der Jugendlichen kann nicht gut genug lesen und rechnen. Sie können keinen Zeitungsartikel verstehen, einen einfachen sogar. Sie können keinen Rabatt im Supermarkt anwenden. Und das sind ganz, ganz wichtige Kompetenzen, die man braucht, an der Gesellschaft teilzuhaben. Warum ist das jetzt so? Ich glaube, wir haben in Deutschland zu lange uns darauf verlassen, dass eine Förderung im Elternhaus passiert, dass die Kinder noch zu Hause üben, dass die Eltern ihn dabei unterstützen oder vielleicht in die Nachhilfe gehen. Und wir sehen, dass dieses Modell nicht mehr funktioniert. Und ein Muster, das ich auf meinen Reisen gesehen habe, das ich auch in dem Buch beschreibe, ist, dass diese Länder wie Estland oder Singapur oder Japan einen deutlich intensiveren Blick eben auf diese Schülergruppe haben, auf diese leistungsschwachen Schülerinnen und Schüler. Das heißt, wenn ein Kind in Estland vielleicht ein paar Wochen krank ist, dann kann es oder und dann zurück in die Schule kommt und dann merkt, ich habe eine Schwierigkeit in Mathe, ich komme gerade gar nicht klar, dann kann es dieses Kind ganz kurzfristig und ohne bürokratische Hürden in eine Kleingruppenförderung wechseln. Vielleicht 2 Stunden in der Woche über eine längere Zeit, bis diese Lernlücke wieder geschlossen ist. Und das funktioniert. Die Kinder holen auf und können dann wieder am Unterricht teilnehmen. Und das Schöne ist, ich finde, das ist das Besondere, hat mich auch sehr berührt, als ich dort war, es gibt kein Stigma. Das ist was total Normales, kein Kind muss sich schämen, in die Förderung zu gehen. Das ist gar nicht so viel teurer, wenn man früh genug damit anfängt, weil dann braucht es eben nicht so viel Förderung, wie wir jetzt eigentlich als Fall haben, wenn 30% der Jugendlichen eben nicht gut rechnen und lesen können. Das ist eigentlich eine viel zu große Gruppe.
10: Braucht es dann eher ein zentralisierteres Bildungssystem? Muss man weg von diesem föderalen Bildungssystem?
9: Das ist ja auch eine große strukturelle Debatte und da kann man verschiedener Positionen sein. An sich können wir nicht warten, bis wir den Bildungsföderalismus abgeschafft haben. So eine strukturelle Reform würde Jahre dauern und es ist gar nicht so klar, ob es dann wirklich viel besser wäre, wenn alles in Berlin

0: Also das entsprach so gar nicht dem Klischee, das man so kennt aus den Medien vor allem.
1: Andererseits schreiben Sie aber ja auch in Ihrem Buch, eine Schule, die bei PISA gut abschneidet, ist nicht unbedingt eine Schule, in der es Kindern besonders gut geht. Was meinen Sie denn damit? Was sind für Sie Faktoren, die zu einer guten Schule gehören?
0: Also PISA misst ja einen ganz gezielten Bereich, nämlich diese Grundkompetenzen, die man eben, also Lesen, Rechnen, Naturwissenschaften, wie kann man im Alltag damit zurechtkommen? Das ist ein wichtiger Bereich und wenn wir merken, dass jeder dritte Schüler das nicht erreicht, das ist auch ganz schwierig, finde ich. Und gleichzeitig kann PISA nicht sowas messen wie Demokratiebildung, charakterliche Bildung, Wertebildung. Das sind auch alles wichtige Dinge, die bei PISA eben nicht abgeprüft werden. Die machen aber auch viel, diese Schulsysteme auch vieles richtig. Das fand ich auch, also in Japan zum Beispiel, ganz beeindruckend, dass zum Beispiel die Kinder jeden Tag gemeinsam Mittagessen im Klassenzimmer und der Schulleiter jedes Kind morgen am Schultor begrüßt, ganz individuell. Also da zeigt mir auch, dass das so ein Gemeinschaftsspirit, den ich dort gesehen habe. Ich glaube, das hilft auch bei der Leistung, aber auch einfach nur, dass Schule ein toller Ort ist, wo man gerne ist.
2: Das sagt Alexander Brandt. Er ist Journalist, Lehrer und Buchautor aus Hamburg. Seit Februar läuft nun schon der Krieg zwischen den USA und dem Iran. Die gegenseitigen Angriffe, vor allem rund um die Straße von Hormuz, gehen weiter. Und die Wirtschaft leidet, was ja jeder von uns sehen kann. An den Zapfsäulen zum Beispiel. Erst heute ist der Preis für Rohöl der Sorte Brent wieder über $100 je Barrel gestiegen. Oliver Bimmelmann über die aktuellen Entwicklungen und die iranischen Bedingungen für ein Kriegsende.
3: Von einem, Zitat, Knockout für die US-Marine spricht der iranische Parlamentssprecher Ghalibaf in einem comicartigen Kommentar auf der Plattform X. Damit bezieht er sich auf Berichte iranischer Staatsmedien, die Revolutionsgarden hätten ein spezielles Roboter-U-Boot der US-Streitkräfte in der Straße von Hormuz erbeutet. Damit sei die modernste Unterwassertechnologie der USA ausgeschaltet worden, so Ghalibaf weiter. Iranische Medien teilten außerdem mit, einen US-Luftwaffenstützpunkt in Jordanien, 8 Öltanker und 2 Schiffe des US-Militärs angegriffen zu haben. Dabei sei es auch zu schweren Schäden gekommen. Dies seien Vergeltungsmaßnahmen für vorherige US-Angriffe auf 5 iranische Öltanker und Handelsschiffe gewesen. Das US-Militär wies auf der Plattform X iranische Meldungen zurück, wonach 2 US-Zerstörer getroffen worden seien, und teilte seinerseits mit, dass die US-Streitkräfte innerhalb einer Woche insgesamt 10 iranische Tanker zerstört hätten, die Teil einer Schattenflotte gewesen seien. Unabhängig überprüfen lassen sich die Angaben nicht. Ein Sprecher der iranischen Revolutionsgarden nannte laut einer iranischen Nachrichtenagentur neue Bedingungen für ein Ende des Krieges. Dafür müssten unter anderem die USA den Krieg vollständig einstellen, die Blockade des Jemen beenden und sich nicht mehr in die Nuklearangelegenheiten des Iran einmischen.
2: Gleich 20.27 Uhr.
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2: Der Tennistag, der hat heute Morgen ja wirklich mit einem Paukenschlag begonnen. Titelanwärter Carlos Alcaraz ist bei den US Open in New York im Viertelfinale gescheitert. Heute Nacht versucht es Deutschlands bester Spieler Alexander Zverev ein bisschen besser zu machen. Ina Kast.
5: So ist es. Zverev ist ja bei diesem Grand Slam Turnier in New York zum ersten Mal an Position Nummer 1 gesetzt, weil der Weltranglistenerste Jannik Sinner verletzungsbedingt gefehlt hat. In der ersten Turnierwoche hat Zverev große Probleme gehabt, 2 Marathon-Matches aber gewonnen. Danach folgten dann 2 glatte Siege. Es steht also 50-50, wenn man so will. Deshalb die Frage an unseren Tennisreporter Tim Brockmeier live in New York. Mit was für einem Viertelfinale dürfen wir denn nachher zwischen Zverev und dem Niederländer Van de Sandschulp rechnen?
6: Na, ich gehe mal davon aus, dass der Hamburger seine Form weiter bestätigen wird, vielleicht sogar noch ein bisschen was draufpacken wird. Das hat er tatsächlich, wie du gesagt hast, in den letzten beiden Runden geschafft. Und dann rechne ich mit einem ziemlich souveränen und deutlichen Sieg. Denn wenn er Normalform spielt, vielleicht sogar richtig gute Form, Zverev, dann ist er in allen Belangen dem Niederländer überlegen. Dann ist er einfach der bessere Tennisspieler. Van de Sandschulp in allen Ehren, Nummer 70 der Welt, spielt in New York immer ganz gerne und auch relativ gut. Hat hier mal Carlos Alcaraz vor 2 Jahren in 3 Sätzen weggefegt aus dem Ash. Aber unter normalen Umständen traue ich dem Deutschen zu und rechne damit, dass er ins Halbfinale einzieht und dann vielleicht sogar am Ende den ganz großen Schritt in Richtung Finale macht. Da ist noch ein bisschen hin, aber heute Nacht an deutscher Zeit erstmal dieses Viertelfinale spielen und gewinnen.
5: Das sagt live aus New York Tim Brockmeier. Zverev wird frühestens ab 1.30 Uhr deutscher Zeit, also in der Nacht, dann auf den Platz kommen. Und wir gucken auch noch kurz zur Fußball-Champions League. Da hat der VfB Stuttgart gerade Besuch von Viking Stavanger. Stand schon zur Halbzeit 3:1. Deshalb die Nachfrage an unseren Reporter Detlef Lindner live im Stadion. Wie sieht's mittlerweile aus für den VfB?
7: War nichts weiter passiert. Also

0: Also die erste Halbzeit war absoluter Höhepunkt und vor allen Dingen 12 Minuten war der Höhepunkt, weil in diesen 12 Minuten ist eigentlich das ganze Spiel passiert. Im Moment dieses 3:1 aus dieser ersten Halbzeit von der 20. bis 32. Minute. Dreimal Demirovic, zweimal die Vorlage von Dennis Undav, der selbst nicht traf, aber ein, zwei Chancen hatte dazwischen. Trippic, der Kapitän für Stavanger, wird jetzt gerade ausgewechselt beim VfB Stuttgart. Aber das Publikum natürlich hochzufrieden im zweiten Abschnitt nach der Pause. Lang nicht mehr der Dampf, der Druck drin, die Schnelligkeit drin, warum auch. Stuttgart wartet ab und Stavanger verfügt nun mal zwar über einige Nadelstiche, aber nicht die Mittel, um Stuttgart gefährlich zu werden. Der VfB führt souverän und verdient 3:1.
1: Live aus Stuttgart, Detlef Lindner, und das ganze Spiel gibt's bis zum Ende live noch zu hören in der Sportschau-App oder auf sportschau.de.
2: Vielen Dank. Ina Kast mit dem Sport.

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1: Um 20.30 Uhr mit Felix Sprung. Der Wahlerfolg der AfD in Sachsen-Anhalt hat auch die Generaldebatte im Bundestag geprägt. Bundeskanzler Merz warf der Partei vor, sie plane ethnische Säuberungen. Aus der Nachrichtenredaktion Christoph Johansen.
2: Merz nannte die AfD eine destruktive Kraft und prophezeite, mit ihrer Politik werde die Partei nirgendwo in Deutschland eine Mehrheit bekommen. Scharf kritisierte Merz die migrationspolitischen Forderungen der AfD. Das Wort Remigration sei nichts anderes als ein Synonym für ethnische Säuberung nach Herkunft und Hautfarbe. Zuvor hatte AfD-Fraktionschefin Weidel der Bundesregierung Totalversagen vorgeworfen. Die Wähler in Sachsen-Anhalt hätten das klare Signal gesendet, dass Schwarz-Rot vorbei ist. Konkret warf Weidel Union und SPD unter anderem vor, die Energiesicherheit zu gefährden, den Staat in die Überschuldung zu treiben und den Konflikt mit Russland anzuheizen.
1: Am Nachmittag hat der Bundestag dann über den Etat für das Verteidigungsministerium beraten. Geplant sind im kommenden Jahr Ausgaben in Höhe von 140 Milliarden Euro, ein Plus von 30 Milliarden Euro im Vergleich zu diesem Jahr. Bundesverteidigungsminister Pistorius begründete die steigenden Wehrausgaben mit der direkten Bedrohung durch Russland. Aus Berlin Kirsten Girschig.
3: Von den fast 110 Milliarden Euro aus dem regulären Haushalt und fast 30 Milliarden aus dem Sondervermögen will der Verteidigungsminister den Großteil für die militärische Beschaffung verwenden. Die Grünen bemängeln in der Haushaltsdebatte, das Verteidigungsministerium habe eine planlose Kaufstrategie. Die AfD kritisiert die hohe Verschuldung für die Rüstungsausgaben. Die Linke hält der Regierung dagegen vor, wegen der höheren Rüstungsausgaben bei Sozialausgaben Bildung oder Entwicklungshilfe zu kürzen.
1: Die Staatsanwaltschaft Hannover ermittelt gegen den Spitzenkandidaten der Berliner SPD Krach. Das bestätigte eine Sprecherin der Behörde. In diesem Zusammenhang seien drei Objekte in Hannover und Berlin durchsucht worden. Nach Medienberichten geht es um den Verdacht der Bestechlichkeit. Demnach soll Krach in seiner Regierungszeit in Hannover von einem Träger im Gesundheitswesen möglicherweise eine Spende erhalten haben, damit er sich in einem Bieterverfahren für ihn einsetzt. Ein Sprecher der Berliner SPD wies die Vorwürfe zurück. Im Nordwesten Hamburgs ist an einer wichtigen Bahnstrecke eine Bombe aus dem Zweiten Weltkrieg entdeckt worden. Deswegen wurde der Zugverkehr unterbrochen. Der Kampfmittelräumdienst ist vor Ort. Die Entschärfung wird vorbereitet. Wie lange sie dauert, ist noch unklar. Die Fliegerbombe war laut Feuerwehr bei Bauarbeiten im Stadtteil Bahrenfeld gefunden worden. Das Wetter in Deutschland, in der Nacht oft trocken, im Norden und an den Alpen etwas Regen, örtlich Nebel. Tiefstwerte 15 Grad auf Helgoland bis 3 Grad in süddeutschen Mittelgebirgen. Morgen meist trocken bei 17 bis 24 Grad, am Freitag ähnliche Temperaturen. Das waren die Nachrichten.
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4: Und der kommt heute aus Hamburg, aber jetzt geht's rüber nach Stuttgart, denn wir wollen doch nochmal in der Champions League nachgucken. Die Schlussphase beginnt in dem Spiel VfB Stuttgart gegen Viking Stavanger. Alles Weitere mit Mats Nichols.
5: Und es sieht gut aus für die Stuttgarter. Kurz vor Schluss 3:1 die Führung gegen das Team aus Norwegen. Borussia Dortmund hat ja gestern schon am ersten Spieltag der Fußball-Champions League gewonnen. Zu Hause mit 3:2 gegen Villarreal aus Spanien. Und morgen sind dann noch die Bayern dran gegen das Überraschungsteam der vergangenen Saison. Glimt ebenfalls aus Norwegen und RB Leipzig reist nach Italien zu Como. Jetzt aber die letzten Eindrücke aus Stuttgart. Der VfB startet zu Hause gegen den Außenseiter Viking Stavanger. Das sind wichtige und eigentlich auch eingeplante 3 Punkte für den VfB Stuttgart in der Champions League-Tabelle. Und danach sieht sie im Moment auch aus. Der VfB führt mit 3:1. Die letzten Eindrücke jetzt von Detlef Lindner.
6: Jetzt ging Ende des Spiels. 3 Minuten Nachspielzeit werden jetzt angezeigt. 3:1 die Führung des VfB. Kommt mal so richtig nochmal Stimmung in die Bude, nachdem du im zweiten Abschnitt manchmal das Gefühl hattest, irgendwie sind keine Zuschauer mehr da. Aber es liegt natürlich daran, dass das Publikum, die 60.000, verwöhnt wurde in dem ersten Abschnitt. Innerhalb von 12 Minuten. 3:1 Führung, also 4 Tore in diesem Champions League Auftaktspiel der Gruppenphase für den VfB Stuttgart. 4 Tore in dieser Partie gegen Stavanger. 3-mal Demirovic und 1-mal Trippisch dazwischen gefunkt. Fernschuss nochmal für den VfB Leo Sauer. Der Junge ist aus Rotterdam gekommen vor der Saison, darf sich bewähren jetzt in der Champions League. 3-mal Demirovic und dann zwischendrin. Einmal Trippic, der Kapitän von Stavanger, dazwischen gefunkt mit dem zwischenzeitlichen 1:1. Aber der VfB und vor allen Dingen Ermedin Demirovic, der Dreierpacker, hat seinen Stempel auf diese Partie draufgedrückt. Ja, was sollst du dann nach der Pause noch erwarten? Dass der VfB nochmal Dampf macht, Druck macht? Nee, kann nicht so sein. Stuttgart hat das verwaltet, immer mal wieder gekommen mit Einzelaktionen, wie durch den eingewechselten Wagnermann. Aber das Publikum war nicht mehr so heiß wie im ersten Abschnitt. Ist ja auch ganz klar, Ball jetzt im Mittelkreis, die letzten Minuten. Sie laufen hier, anderthalb haben wir noch unter der Leitung von Nenad Minakovic, dem Serben. Der hat überhaupt keine Probleme mit dieser Partie gehabt. Und was ist mit Viking Stavanger? Das war nicht unbedingt der Underdog. Natürlich Schwächen in der Defensive. Stuttgart hat das clever gut gemacht, hatte Probleme in der Anfangsphase. Erste Chance, erstes Tor. Demirovic zweimal hat Undav aufgelegt. Weitere Chancen blieben ungenutzt für den VfB. Aber was soll's? Ich meine, das wären 3 Punkte zum Auftakt. Genau das hat sich der VfB Stuttgart ja auch gewünscht. Ist jetzt am gegnerischen Strafraum mit seinem Angriff hängen geblieben, weil es einen Freistoß für den norwegischen Meister dort erst einmal gibt. Der sich teuer verkauft hat, der immer wieder Aktionen hatte, aber eben nicht diese ganz glasklaren Möglichkeiten mit dem einzigen Treffer durch Kapitän Trippic. Da hat Jeltsch ein bisschen gezögert, ist nicht energisch genug rangegangen im Strafraum und dann zog Trippic ab ins lange Eck. Bredlo ansonsten beschäftigungslos, was nicht heißt, dass Stavanger ungefährlich war. Die letzten Minuten, Prömel hat eine gute Partie gemacht im defensiven Mittelfeld, versucht nochmal auf Wagnermann an rechte Seite rauszulegen. Undav. Demirovic nach einer Stunde ausgewechselt worden, sein Sturmpartner Undav ist noch mit dabei, der soll viel Praxis sammeln. Führe ich nochmal auf die linke Seite, Ball kommt nach innen, kein Abnehmer, ein Norweger verhindert das Schlimmeres aus seiner Sicht und es gibt gibt's Eckball, wenn ja, dann wäre es der erste Eckball für den VfB. Also obwohl sie 3:1 führen. Mit den Ecken haben sich am heutigen Abend nicht so. Die Spielzeit ist um, auch die Nachspielzeit. Ich denke, das ist tatsächlich ein Eckball. Es ist die allerletzte Aktion in dieser Partie. Minakovic, der Serbe, der Referee, zeigt es wohl auch an. Danach geht nichts mehr. Also, letzte Möglichkeit. Entweder es bleibt dabei oder noch ein Treffer für Stuttgart. Ball kommt nach innen, kommt Ball! Und eine Riesenchance, könnte Undav gewesen sein auf 4:1. Es war seine dritte oder vierte. Ich meine, das war ein Hochkaräter. Die muss eigentlich sitzen. Aber direkt auf den norwegischen Keeper, der aus 1 Meter Torentfernung, ich weiß nicht wie, das Ding irgendwie hält. Der nächste Eckball, den es geben müsste, wird nicht mehr ausgeführt. Undav fassungslos. Und der VfB Stuttgart, das ist Fakt, auch wenn Undav so eine kleine Pechsträhne hatte. 2 Vorlagen hat er gegeben. Der Supermann, der Torheld, Ermedin Demirovic, 3 Treffer. Und so heißt es am Ende, souverän und verdient für den VfB Stuttgart. 3:1 Sieg gegen Viking Stavanger.
5: Detlef Lindner live aus Stuttgart. Guter Auftakt für den VfB, also in die neue Champions League Saison. Und das gilt auch für den deutschen Trainer Hansi Flick, denn der führt mit seinem FC Barcelona in der Nachspielzeit gegen Feyenoord Rotterdam aus den Niederlanden mit 5:1. Also auch Flick wird ziemlich sicher oder ganz sicher mit einem Sieg in die neue Champions League Saison starten.
4: Und es gibt ja noch mehr Spiele, Mats Nicholson, und zwar kommen dann die Zwischenstände bei uns natürlich in der ARD Infonacht ab 22 Uhr. Heute ist Mittwoch, der 9. September. 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Übermorgen ist 9-11, beziehungsweise der Jahrestag. Der 25. Jahrestag der Anschläge vom 11. September 2001. Wir erinnern in diesen Tagen daran, in Podcasts, in TV-Dokumentationen, in Zeitungsberichten und Reportagen. Aber wie nehmen diejenigen diesen Jahrestag eigentlich wahr, haben wir uns gefragt, die damals noch nicht einmal geboren waren. Ist das Thema 9-11 an den Schulen beispielsweise? Anja Braun aus der ARD-Wissenschaftsredaktion hat mal nachgefragt.
7: 21:45, große Pause an einer Gemeinschaftsschule in Baden-Württemberg. Die Jugendlichen stehen in Grüppchen zusammen, reden über Mathearbeiten, über TikTok, das nächste Fußballspiel. Wer hier nach 9-11 fragt, bekommt alles Mögliche an Antworten. So sagt die Neuntklässlerin Lotta.
8: Also ich würde sagen, in erster Linie Vergangenheit, also Geschichte schon, aber auch ein wichtiger Teil, also über den man auch heute noch spricht. Nur ich habe eben keinen persönlichen Bezug dazu.
7: 9-11, damit verbinden die meisten Heranwachsenden heute Bilder aus dem Unterricht, Texte in Schulbüchern oder kurze Filmclips im Netz. So beschreibt Jana.
9: Ja, 2 Türme Also das ist das Einzige, was mir so dazu immer einfällt und halt Flugzeuge. Also wenn ich 9/11 höre, dann denke ich ja schon an den Angriff und halt an das, was passiert ist und die Folgen. Also ja, schon so ein Begriff für Terror.
7: Die Jugendlichen von heute sind näher dran an Konflikten, die gerade aktuell sind. Ukraine, Iran, Klimakrise. Und doch wird der Terroranschlag und seine Folgen im Schulunterricht immer mal wieder thematisiert. Oft im Englischunterricht, aber auch in anderen Fächern wie Politik oder Geschichte. Einen Bezug können Lehrkräfte gut herstellen, indem sie eigene persönliche Betroffenheit schildern, sagt Geschichtslehrer Axel Görke.
10: Also ich erzähle immer zuerst mal von meinem Erlebnis. Damals war ich noch Referendar und habe vormittags noch mit den Schülern tatsächlich Text im Englischunterricht. Und da war das Thema New York und wir haben den Text morgens gelesen und nachmittags sind dann die Flugzeuge reingeflogen. Und das, für mich war das ein ganz großer Moment und den teile ich immer zu Beginn. Dann schauen wir natürlich ein kurzes Video an und dann gucken wir auch eigentlich, was die Folgen dann waren, wie die USA dann gegen Terror vorgegangen ist.
7: Görke unterrichtet an der Ernst-Reuter-Gemeinschaftsschule in Karlsruhe, die erst letztes Jahr mit dem bundesweiten Preis für Demokratie Bildung ausgezeichnet wurde. Im Lehrplan von Baden-Württemberg ist der Terroranschlag von 9/11 und seine Folgen nicht ausdrücklich erfasst. Wie in den meisten Lehrplänen der Bundesländer taucht er dort als sogenanntes Querschnittsthema auf, das je nach Schulform und Fach unterschiedlich aufgegriffen werden kann. Trotzdem nutzen viele Lehrerinnen und Lehrer den Terroranschlag und seine Folgen auch übers Jahr als Aufhänger, sagt Dominik Öbel, Geschichts- und Englischlehrer an der Ernst-Reuter-Schule.
11: Auch fächerübergreifend in Projekten, gerade zum Thema Terrorismus, da steckt unheimlich viel drin, das Ganze zu verbinden, damit sie da überhaupt eine Beziehung dazu aufbauen können, weil wir einfach es wichtig finden, dieses zentrale Datum irgendwie zum Thema zu machen, weil sich daraus unheimlich viel erklärt, auch die heutige Politik.
7: Es liegt also an den Schulen und den einzelnen Lehrkräften, den Jahrestag so aufzugreifen, dass er im Gedächtnis bleibt.
4: 25 Jahre nach 9/11. Ja, die Schüler waren eben dran und wir Ältere, von uns weiß wohl fast jeder noch ziemlich genau, was er an diesem Tag am 11. September 2001 getan hat. Wir würden deshalb gerne Ihre Geschichte hören. Was verbindet Sie bis heute mit diesem Tag? Also was war Ihr ganz persönlicher 9/11-Moment? Rufen Sie uns an, wenn Sie mögen, unter 040 in Hamburg 41617. Noch einmal 040 für Hamburg 41617. Wenn Sie mögen, können Sie uns auch schreiben unter ndr.de/infonacht. Wir senden Ihre Geschichten dann genau am 11. September ab 22.30 Uhr hier im Programm der ARD-Infonacht. Vielen Dank für Ihre Teilnahme.
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0: Es ist 9:15.
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0: Für einen Moment herrschte heute Stille. Ganz Norwegen verneigte sich vor dem verstorbenen König. Der Sarg von König Harald wurde heute zur Domkirche von Oslo getragen. Hinter ihm schritten der neue König, die neue Thronfolgerin und dann all die vielen internationalen Gäste, also Royals, Staatsoberhäupter und Regierungschefs von Finnland bis Thailand. Zwischen ihnen auch Bundespräsident Frank-Walter Steinmeier. Unsere Korrespondentin Jana Sinram berichtet aus Oslo.
2: Das Staatsbegräbnis beginnt mit 21 Salutschüssen zu Ehren des verstorbenen Königs. So will es die norwegische Tradition. Als der Sarg von Harald V. um Punkt 12 Uhr das Schloss in Oslo verlässt, wird es plötzlich still auf dem Platz. Hunderte sind hierher gekommen, um ihrem König die letzte Ehre zu erweisen. Viele tragen schwarz, manche warten hier schon seit 6 Uhr morgens. Wir sind aus der Stadt Bergen gekommen. Wir sind extra hergeflogen. Ich wusste schon seit vielen Jahren, wenn König Harald stirbt, dann möchte ich bei seiner letzten Reise dabei sein. Er war unser König und gleichzeitig sehr volksnah. Er war gewissermaßen ganz oben und gleichzeitig mitten unter uns Norwegern. Respekt erweisen Harald V. auch Staatsgäste aus aller Welt. Durch ein Spalier aus Soldaten ziehen sie in einer Trauerprozession an den Menschen vorbei Richtung Domkirche. Direkt hinter dem Sarg gehen der neue König Håkon und seine Tochter Kronprinzessin Ingrid Alexandra, sein Sohn Sverre Magnus und seine Schwester Märtha Louise. Dahinter folgen die Könige von Schweden, Dänemark, Spanien und den Niederlanden sowie der britische Thronfolger Prinz William. Auch Bundespräsident Frank-Walter Steinmeier und der ukrainische Präsident Volodymyr Zelensky sind in dem Trauerzug dabei. Haralds Witwe Königin Sonja und die neue Königin Mette-Marit werden im Auto zur Domkirche gefahren. Die Frau von König Håkon erholt sich von einer Lungentransplantation im Juni. In einem bewegenden Trauergottesdienst nehmen norwegische und ausländische Gäste Abschied von Harald V., der 35 Jahre auf dem norwegischen Thron saß. Norwegens Ministerpräsident Jonas Gahr Støre erinnert daran, dass der Monarch die Begegnung mit den Menschen im Land geschätzt habe. Das habe sich auch in seinen Reden wiedergespiegelt.
3: Han gjorde Norge større.
2: Er hat Norwegen größer gemacht. Er sprach von einem Wir in Norwegen, in dem die Menschen füreinander einstehen, wo jeder Verantwortung für die Gemeinschaft trägt und alle den gleichen Wert haben.
3: Und da wir alle gleich viel wert.
2: Nach dem Gottesdienst läuten in ganz Norwegen eine Stunde lang die Kirchenglocken. Und in Oslo beginnt die allerletzte Reise des verstorbenen Königs. Sein Sarg wird in die Festung Akershus gebracht. Im königlichen Mausoleum hat Harald V. von Norwegen nun nach einer privaten Feier die letzte Ruhestätte gefunden.
0: Und jetzt geht's um einen, der schon vor 50 Jahren gestorben ist, der ein riesiges Land geprägt und geformt hat, wie es auch im historischen Vergleich nur ganz wenigen gelang. Die Rede ist von Mao Zedong, dem Begründer der Volksrepublik China. Heute, genau vor 50 Jahren, ist Mao gestorben. Und auch wenn sich das Land, das er formte, mittlerweile radikal verändert hat, selbst bei jüngeren Chinesen steht Mao immer noch hoch im Kurs. Unsere Korrespondentin Eva Lambi-Schmidt hat sich dort umgehört, wo Mao einst gewohnt hatte, mitten in Shanghai.
4: Inmitten von gläsernen Hochhäusern und Luxusläden internationaler Designermarken im Zentrum Shanghais liegt ein früheres Wohnhaus von Mao Zedong, dem großen Vorsitzenden, dem Gründer der Volksrepublik China. Wo heute Menschen shoppen gehen, hat Mao im Jahr 1920 von einer klassenlosen Gesellschaft und von Planwirtschaft geträumt. Die 24-jährige Besucherin Rui ist überrascht, ausgerechnet hier eine frühere Residenz von Mao zu finden. Andere sehen die heutige Moderne als Teil des Fortschritts. Mao wäre wahrscheinlich froh über die Bürogebäude und die wirtschaftliche Entwicklung gewesen, meint der Shanghaier Tao Weiwei, der in dem Viertel unterwegs ist. Shanghai ist heute zweifellos eine Stadt mit enormem Kapital. Sie unterscheidet sich wahrscheinlich von der Utopie, die Mao sich vorgestellt hat. Die heutige Realität sieht jedenfalls ganz anders aus. Aber ich habe das Gefühl, dass viele seiner Ideen, einschließlich unseres derzeitigen Landes und unseres politischen Systems, nach wie vor Bestand haben. Es ist immer noch eine Volksrepublik.
1: Die
4: 50 Jahre nach seinem Tod ist Mao Zedong nach wie vor präsent. Sein Bild ziert die Geldscheine in China. Maos Porträt hängt in Peking am Platz des himmlischen Friedens. Sein Leichnam liegt öffentlich in einem Mausoleum im Herzen der Hauptstadt. Auch ideologisch wirkt Mao bis heute nach. Alles steht unter der Kontrolle der von ihm mitgegründeten Partei, auch nach den Wirtschaftsreformen und der Öffnung des Landes nach seinem Tod. Die derzeitige Führung Chinas, darunter natürlich auch Staats- und Parteichef Xi Jinping, sind die Erben Maos. Insofern, als dass sie nach wie vor an seinen Prinzipien einer kommunistischen totalitären Diktatur festhalten, sagt der russische Historiker und Mao-Biograf Alexander Panzow. Unter der Herrschaft von Mao Zedong sind Millionen Menschen ums Leben gekommen. Beim sogenannten großen Sprung nach vorn sollten selbst Bauern Stahl produzieren für die rasche Industrialisierung des Landes. Die Folge war eine verheerende Hungersnot. In der Kulturrevolution wurden politische Gegner verfolgt, gedemütigt und gefoltert. Eine Bewegung, bei der Mao die Jugend anstiftete, gegen angebliche Konterrevolutionäre und besser gestellte Beamte, Lehrer und gar die eigenen Eltern vorzugehen. Nach Maos Tod im Jahr 1976 zog die Parteiführung Bilanz. 70% seien gut gewesen, 30% fehlerhaft. Historiker Alexander Panzow sieht das genau umgekehrt.
5: Yes, he was a tyrant, he was a bad guy.
4: Ja, er war ein Tyrann. Er war ein schlechter Mensch, ein schrecklicher Mensch. Aber er war ein nationaler Revolutionär, der dafür gesorgt hat, dass die gesamte Welt die Chinesen respektierte. Die Menschen in China werden das niemals vergessen.
0: Heute ist Mittwoch, der 9. September.
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0: Heute vor 50 Jahren flog die Biene Maya zum ersten Mal über die Fernsehbildschirme der Bundesrepublik und Michael Krause blickt zurück.
7: In einem unbekannten Land vor gar nicht allzu langer Zeit schlüpft eine kleine Biene mit großen Kulleraugen aus der Wabe.
8: Ich bin froh, dass ich hier rauskomme. Es war sehr eng.
9: Es ist deine Schuld. Die anderen sind schon längst draußen. Warum bist du denn nicht früher rausgekommen, Kind?
7: Die Maya aus dem Fernsehen ist nicht nur neugierig, freiheitsliebend und traut sich was. Sie ist auch aufmüpfig und hält sich nicht immer an Regeln. Damit verkörpert sie den antiautoritären Zeitgeist der 70er Jahre. Waldemar Bonsels, der Erfinder der kleinen Biene, wäre von der Zeichentrickserie vermutlich entsetzt gewesen. Schließlich hat der Schriftsteller 1935 sogar den großen Walt Disney abblitzen lassen, berichtet seine Ehefrau Rosemarie.
10: Wir waren ein Jahr in Amerika und Disney kam sofort und wollte die Maya haben. Aber mein Mann gab es ihm nicht, weil er nicht wollte, dass es so lächerlich gemacht wird. So à la Mickey Mouse.
7: Am Anfang allerdings hatte Waldemar Bonsels, überzeugter Antisemit, Schwierigkeiten, überhaupt jemanden zu finden, der seine Geschichte druckt. 72 Verlage lehnen seinen Roman ab. Insekten, die sprechen? Lächerlich.
11: Na, das fängt ja gut an.
7: Als das Buch 1912 dann endlich doch erscheint, wird es zum Bestseller. Maya, die ihr Volk heldenhaft gegen die Hornissen verteidigt und bereit ist, sich aufzuopfern, das passt zum Hurra-Patriotismus jener Zeit.
10: Dann kam der Erste Weltkrieg und da ging sie gleich wie verrückt. Und es war auch ein Taschenbuch für an der Front und so ging es bei den Soldaten besser noch als an der Heimat.
7: In den 50er und 60er Jahren wird es stiller um die fröhliche Wuchtbrumme. Doch dann beauftragt das ZDF ein Trickfilmstudio in Japan, die Geschichte fürs Fernsehen zu produzieren. So wie zuvor Vicky und die starken Männer und später Heidi. Auch Biene Maya wird ein Riesenerfolg.
12: Und diese Biene, die ich meine, nennt sich Maya.
7: 2 Staffeln mit insgesamt 104 Folgen werden ausgestrahlt. Übrigens, als der kleine Junge, der den Willi sprechen sollte, bei der Probe mit der Redakteurin kein Wort herausbekommt, springt kurzerhand der Regisseur Eberhard Storeck ein.
8: Du heißt Willi?
1: Ja, ich bin der Willi.
8: Warum sprichst du denn so komisch?
1: Das ist der Stimmbruch. Ich bin doch schon 2 Jahre.
7: Eine normale Honigbiene wird 4 bis 6 Wochen alt. Die Biene Maya hingegen ist viel, viel älter. Am 9. September 1976 schwirrte sie erstmals im deutschen Fernsehen über die Mattscheibe. Das war heute vor 50 Jahren.
0: Der Stichtag von Michael Kruse.
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0: Edgar Selge. Er ist nicht nur einer der bekanntesten Schauspieler des Landes. Edgar Selge ist auch ein spätberufener Schriftsteller. Als solcher hat er erst mit über 70 debütiert und gleich einen Bestseller gelandet mit seinem autobiografischen Buch »Hast du uns endlich gefunden«, in dem erzählte er von seiner nicht so wirklich einfachen Kindheit. Dem lässt der mittlerweile 78-Jährige nun ein zweites Buch folgen, »Juras letzter Winter«. Knut Kortzen hat Juras letzter Winter gelesen und er hat Edgar Selge in München gesprochen.
11: Edgar Selge schreibt hier nicht allein abermals eindringlich und in plastischen Szenen wie schon in seinem Erstling »Hast du uns endlich gefunden« über seine eigene Kindheit und Jugend zwischen der tiefgläubigen Mutter und dem strengen Vater, heimgekehrt aus dem Krieg in Weißrussland. Er befragt tastend und mit feinem psychologischem Gespür ein ebenso faszinierendes wie erschütterndes Dokument aus der Zeit der Belagerung Leningrads. Das Tagebuch des 15-jährigen Jura Rjabinkin, der während der deutschen Blockade seinen Alltag und den seiner Familie protokollierte, bis zu seinem Hungertod mit gerade einmal 16 Jahren. Dieses Zeugnis einer ungeheuren Souveränität, noch im Angesicht des nahenden Endes, sprach Selge sofort an, als er es las. Ihn begeisterte Juras Beobachtungsschärfe, seine Gier nach Büchern. Teilweise las Selge als Jugendlicher dieselben Bücher wie Jura, zum Beispiel Jack Londons »Liebe zum Leben«.
12: Es ist die geistige Kraft, über die er verfügt. Es ist sein Charakter, es ist sein unglaublich breit gestreutes Interesse, was die Geschichte betrifft. Er ist ein hervorragender Schachspieler. Er ist jemand, der wild mit seinen Schulkameraden zusammenspielt. Er reflektiert sich und er lebt mit seiner Mutter und mit seiner kleinen Schwester zusammen. So.
11: Die Geschichte dieses Jura, von ihm selbst festgehalten im Tagebuch, lässt Edgar Selge, das Kind eines ehemaligen deutschen Soldaten, der über seine Zeit in Weißrussland schwieg wie so viele und der seinen Sohn schlug, nicht mehr los.
12: Auch in der Angst, mein Vater könnte mit Kindern, irgendwelchen verdreckten Kindern am Straßenrand, in einer Weise umgegangen sein, die ich mir nicht vorstellen möchte.
11: Und so arbeiten Juras Aufzeichnungen in Selge. So sehr, bis er, der immer schon zu Selbstgesprächen neigte, Zwiesprache mit eben diesem Jura zu halten beginnt.
12: Es ist eine Suche nach Nähe. Es ist die Einsamkeit des Lesers, die dem Erzähler, dem Ich-Erzähler, deutlich wird. Er möchte dieses Buch, dieses Tagebuch nicht einfach zuklappen mit den vielen Strichen, die er da reingemacht hat, sondern er möchte die Verlebendigung dieser Beziehung.
11: Das ist die große Leistung des Erzählers Edgar Selge. Diese Dialoge, die er nun in seinem Kopf führt mit Jura, kommen einem nicht nur vollkommen glaubhaft vor. Sie konturieren diesen Jungen, von dem man noch nicht einmal weiß, wann genau er 1942, zurückgelassen von Mutter und Schwester, gestorben ist, in seiner imaginierten Persönlichkeit. Er steht uns im Wortsinn vor Augen. Das kann nur einem gelingen, der als Schauspieler auch nichts anderes ist als ein sehr genauer Interpret von Texten. Eine äußerst produktive Unruhe regiert dieses Buch. Aber wie schreibt Selge so treffend, auch mit Blick auf seine bis heute in ihm rumorenden, eben nicht ruhegebenden Eltern? Wir selbst erzeugen die Unruhe, mit der die Toten in uns wirken. Edgar Selge erweist sich in Juras letzter Winter als ein begnadeter Stilist. Sein Buch endet mit einem Lobpreis der Einzigartigkeit des Mediums, Literatur.
12: Eine unsichtbare Stimme erzählt uns von Vorgängen, die irgendwann einmal stattgefunden haben sollen und von denen wir nichts erführen, gäbe es nicht diese Rückstände ihrer Formulierungen.
11: Aus eben diesen Relikten entsteht beim Erzähler Edgar Selge eine Prosa, die bleibt.
0: Unser Buchtipp im ARD-Infoabend. Juras letzter Winter von Edgar Selbe. Bei Rowohlt erschienen, kostet 25 Euro.
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14: Um 21 Uhr mit Werner Schoninger. Guten Abend. Gegen den Berliner Spitzenkandidaten der SPD Krach laufen gerade Ermittlungen. Das hat die Staatsanwaltschaft Hannover dem RBB bestätigt. In dem Zusammenhang hat es heute auch Hausdurchsuchungen in Berlin und Hannover gegeben. Krach selbst sagte dem RBB, es gehe wohl um ein Vergabeverfahren aus seiner Zeit als Regionspräsident in Hannover.
15: Der Vorwurf anscheinend von der Staatsanwaltschaft Hannover ist, dass ich mich da hab bestechen lassen. Das sind aber haltlose Unterstellungen und die will ich in aller Deutlichkeit zurückweisen.
14: Krach betonte weiter, er habe nichts zu verbergen und werde mit den Behörden zusammenarbeiten. Die Generaldebatte im Bundestag stand heute ganz im Zeichen der AfD. Parteichefin Weidel als Oppositionsführerin hat die Debatte eröffnet und der Regierung so wörtlich Totalversagen vorgeworfen. Hauptstadtkorrespondentin Feline Elster.
16: Bundeskanzler Friedrich Merz griff die AfD scharf an. Minutenlang kritisierte er die zuvor von AfD-Fraktionschefin Alice Weidel gehaltene Rede, besonders ihre Haltung zu Russland, zur Energiepolitik und Migration. Auch SPD-Fraktionschef Matthias Miersch ging auf Weidels Rede ein, erhielt das Grundgesetz in die Höhe und warf ihr vor, gegen die Verfassung zu verstoßen. Die gesamte Debatte war geprägt von teilweise lauten Zwischenrufen. Bundestagspräsidentin Julia Klöckner ermahnte die AfD-Fraktion mit den Worten: Wir sind hier nicht auf einem Fußballplatz.
14: Die Bundesregierung hat heute ihren Fahrplan für die sogenannte digitale Brieftasche vorgelegt. Am 2. Januar will Digitalminister Wildberger das Angebot freischalten, mit dem man zum Beispiel Führerschein, Personalausweis und Krankenkassenkarte in einer App auf dem Handy mit sich führen kann. Das Angebot nennt sich DU und soll später auch weitere Dokumente speichern können. Das Rüstungsunternehmen Covenant will in Sachsen ein Werk für weitreichende Marschflugkörper bauen. Die Fabrik ist im Raum Leipzig geplant, wie der Chef der US-israelischen Firma angekündigt hat. MDR-Reporter Arndt Groß.
17: Die Produktion soll bereits im ersten Quartal des Jahres 2027 starten. Der Marschflugkörper, der hier hergestellt werden soll, trägt den Namen Anthem. Diese Waffe fliegt mit einem Gefechtskopf versehen, vermutlich rund 1500 Kilometer weit. Anthem gilt als kostengünstig, soll nicht wie vergleichbare Systeme Millionen, sondern möglicherweise nur einige hunderttausend Euro kosten.
14: In der Fußball-Champions League hat der VfB Stuttgart sein erstes Saisonspiel gewonnen. Das Team von Trainer Hoeneß hat Viking Stavanger aus Norwegen mit 3:1 geschlagen. Und in diesen Minuten beginnt die Partie Bayern München gegen Bodo Glimt, auch aus Norwegen. Soweit die Nachrichten. 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Das Wetter in der Nacht teils wolkig, teils klar. Die Temperaturen sinken auf frische 12 bis 9 Grad. Aktuell in Berlin-Tempelhof 19 und in Cottbus 17 Grad. Morgen gibt es Sonne und Wolken im Wechsel. Bei Höchstwerten um 20 Grad bleibt es meist trocken. Und am Freitag ganz ähnlich bis zu 23 Grad. Die Zeit 21.03 Uhr.
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0: Aus dem Studio von NDR Info in Hamburg. Ich bin Tim Krohn und wünsche noch einen schönen Mittwochabend. Heute haben wir so ziemlich alle nach Berlin geschaut, denn dort kam es heute, 3 Tage nach dem haushohen Wahlsieg der AfD in Sachsen-Anhalt, zum großen Showdown im Bundestag. Bevor der Kanzler redete, durfte Alice Weidel als Vertreterin der größten Oppositionspartei die Generaldebatte um den neuen Bundeshaushalt eröffnen. Die AfD-Chefin also setzte den Ton, der dann auch nach ihrer Rede bei Zeiten doch schrill und laut und aggressiv geblieben ist. Bundestagspräsidentin Julia Klöckner jedenfalls hatte manchmal ihre liebe Mühe, die Gemüter der Abgeordneten zu beruhigen. Benjamin Broskopf mit seinen Eindrücken einer aufgeregten Debatte.
18: Generaldebatte über den Bundeshaushalt 2027, aber SPD-Fraktionschef Matthias Miersch hat da ein Gefühl.
19: Ich glaube, wir spüren alle, dass hier heute sehr Grundsätzliches erörtert wird. Es geht bei weitem nicht nur um den Bundeshaushalt.
18: Und Miersch macht sofort klar, dass das Grundsätzliche auch etwas Persönliches ist.
19: Und Frau Weidel, wenn Sie hier von Hass sprechen, dann sage ich Ihnen, gucken Sie mal in den Spiegel.
18: Die AfD-Chefin Alice Weidel hat zwar keinen Spiegel dabei, aber setzt trotzdem ihr breitestes Lächeln auf. Prädikat Zahnarzt kann stolz sein. Weidel hatte die Debatte eröffnet mit dem für sie üblichen Rundumschlag. Arbeitsplätze in Deutschland weg, Deindustrialisierung da, Geld durch Schuldenpolitik weg, zu viele illegale Ausländer da. Soweit so bekannt. Aber es geht ja um Grundsätzliches.
20: Die Wähler in Sachsen-Anhalt haben es Ihnen in der Sprache des demokratischen Souveräns mit aller Klarheit mitgeteilt. Schwarz-Rot ist vorbei.
18: Sachsen-Anhalt und die Folgen, die AfD dort mit Abstand die stärkste Kraft, im Bundestag bereits die größte Oppositionsfraktion. Laut, krawallig oder wie es Bundeskanzler Friedrich Merz direkt nach Weidels Rede ausdrückt.
21: Ja, Frau Weidel, heute können Sie vor Kraft kaum laufen.
18: Tag 3 nach dem CDU-Desaster in Sachsen-Anhalt. Die erste große Rede des Kanzlers und CDU-Chefs. Wie wird er mit der Niederlage umgehen, die eindeutig auch die Unzufriedenheit mit ihm zeigt? Merz hat offensichtlich einen Plan und der geht so.
21: Sie sind und Sie bleiben, Frau Weidel, eine destruktive Kraft.
18: Oder so.
21: Kein Wort von Ihnen dazu, Frau Weidel, was am 4. August auf dem Leipziger Flughafen geschehen ist.
18: Insgesamt 7-mal spricht Merz Weidel direkt an, nutzt seine Rede wenig bis gar nicht für die immer wieder eingeforderte und zugesagte neue Erzählung zu seiner Reformpolitik, sondern für Angriffe auf die AfD, etwa wegen ihrer Neigung zu Russland oder ihrer Abneigung gegenüber vorgeblich Fremden.
21: Das Wort Remigration ist nichts anderes als ein Synonym für ethnische Säuberung nach Herkunft und Hautfarbe.
18: Ein Kanzler, der trotz Mahnung der Bundestagspräsidentin ständig unterbrochen wird, der kämpft nicht für seine Reformen, sondern gegen den Rechtsaußenblock. Bei seiner Union verfangen Merz Worte Mittel bis Untermittel. Kaum Applaus während, maximal braves Parteitagsklatschen nach der Rede. Irgendetwas fehlt.
20: Das alleine reicht noch nicht, weil viele Menschen in diesem Land, die erwarten jetzt Antworten von Ihnen. Antworten darauf, was jetzt?
18: Fragt die grüne Fraktionschefin Katharina Dröge, um dann selbst zuzugeben, dass es zumindest keinen Plan A gebe. Den wiederum die Linke zu haben glaubt. Schluss mit Sozialabbau und Aufrüstung. Der Kanzler selbst versucht nach einer schwer verständlichen Herleitung zumindest seinen Plan, inzwischen wahrscheinlich C oder D, für die Regierungsarbeit der kommenden Monate zu verschlagworten.
21: Fehler machen, vergeben, wieder aufstehen, Zukunft gestalten für unser Land. Meine Damen und Herren,
18: wie die Zukunft Deutschlands gestaltet wird, zumindest das bleibt an diesem Tag weitgehend offen.
0: Die Generaldebatte im Bundestag, das war eine Analyse mit Benjamin Großkopf.
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0: Ja, diese Generaldebatte, eine kraftstrotzende AfD und ein Kanzler, der einen neuen Sound sucht. Sabine Henkel kommentiert.
22: Es ist, ja was eigentlich, ärgerlich, traurig, bitter, beängstigend, enttäuschend. Jedes dieser Attribute passt auf das, was sich da im Bundestag abgespielt hat. Ein Kanzler, der ganz offensichtlich ratlos und hilflos mit dem Rücken zur Wand steht. Der es nicht fertiggebracht hat, eine Rede zu halten, die eines Kanzlers würdig ist. Eine Erzählung zu liefern, endlich zu sagen, wo er denn eigentlich das Land hinregieren will. Stattdessen arbeitet er sich an Alice Weidel ab. Die hat im Übrigen eine Erzählung, im Gegensatz zu Merz. Eine Untergangserzählung, eine Erzählung des Schreckens, die Deutschland am Abgrund sieht und die nur eines bewirken soll, Menschen in Angst zu versetzen. Die AfD nährt sich von den Ängsten der Menschen. Angst vor Krieg, vor Abstieg, vor Armut. Angst frisst Seele auf und macht AfD stark. Antworten? Nein, Antworten hat die AfD keine. Weidel redet destruktiv und dystopisch. Das Einzige, was ihr einfällt, ist, Russland Tür und Tor zu öffnen. Einem Land, das unterdrückt, vergewaltigt und mordet. Und leider reicht das aus, gepaart mit ihrem Hass auf Migranten, um in Sachsen-Anhalt 44% zu fangen. Und der Kanzler reagiert dünnhäutig und bietet in dieser Debatte nichts an. Dabei hat er doch am Montag noch gesagt, er will es anders, besser machen als bisher. Die Menschen erreichen, auch mit Emotionen. Davon aber war nichts zu hören und wenig zu spüren. Kein Angebot, das Zuversicht vermittelt, das Erklärungen liefert, das Lösungen bietet. All das Fehlanzeige. Zwar gibt Merz in seiner Rede sogar zu, den Sinn der Reformen bisher nicht erklärt zu haben, gesteht das sogar als Fehler ein, lässt dann aber die Gelegenheit verstreichen, genau das zu tun. Und all das unter dem unerträglichen Gebrüll und Gejohle der AfD-Fraktion. Beinahe muss man sich wünschen, dass möglichst wenig Bürger und Bürgerinnen das sehen und hören. Es ist ein Szenario, von dem die AfD träumt. Die CDU zerstören, die Vorherrschaft zu übernehmen und mit der Abrissbirne die Demokratie zertrümmern. Es gilt, dagegen zu halten, was nicht nur, aber an erster Stelle Aufgabe des Kanzlers ist.
0: Die Meinung von Sabine Henkel, das war der Kommentar hier im ARD-Infoabend. Ja, da wurde schon eben viel Bezug drauf genommen auf die Landtagswahl in Sachsen-Anhalt. Die ist gerade mal 3 Tage her und schon redet man über mögliche Neuwahlen. Die Wahl eines neuen Ministerpräsidenten jedenfalls, die dürfte ja mehr als nur schwierig werden. Die AfD hat alleine nicht genügend Abgeordnete, um ihren Kandidaten Ulrich Siegmund durchzudrücken. Und auf der anderen Seite sieht's auch nicht gerade besser aus. Dem Land droht nun also eine echte Hängepartie. Im Notfall halt Neuwahlen, sagt Siegmund. Doch auf welchem Weg könnte es dazu überhaupt kommen? Marius Rudolph mit den möglichen Szenarien für Sachsen-Anhalt.
2: Neuwahlen könnten in Sachsen-Anhalt schon relativ bald ausgerufen werden. Erstmals möglich wäre das bei der konstituierenden Sitzung des Landtags. Die muss bis spätestens 6. Oktober stattfinden und auf der Tagesordnung könnte dann auch schon die Wahl des Ministerpräsidenten stehen. Wenn es dazu kommt und in den ersten beiden Wahlgängen kein Kandidat die absolute Mehrheit erreicht, sieht die Landesverfassung 2 Optionen vor, erklärt Daniel Hellmann vom Institut für Parlamentarismusforschung.
3: Wenn kein Ministerpräsident in den ersten 2 Wahlgängen gewählt wird, dann kann der Landtag beschließen, entweder wir lösen den Landtag auf und lassen Neuwahlen durchführen oder aber wir machen noch einen 3. Wahlgang.
2: Damit der Landtag aufgelöst werden kann, müssten mehr als die Hälfte der Abgeordneten zustimmen. Kommt diese Mehrheit nicht zustande, gibt es weitere Wege zu Neuwahlen. Die Hürden liegen dann aber höher.
3: Szenario Nummer 2 ist frühestens 6 Monate nach Beginn der Wahlperiode. Bestünde die Möglichkeit, dass der Landtag sich mit Beschluss von 2/3 der Mitglieder selbst auflöst.
2: Die Landesverfassung kennt außerdem eine 3. Möglichkeit für Neuwahlen. Die setzt voraus, dass zunächst ein Ministerpräsident gewählt wird und dieser anschließend die Vertrauensfrage stellt, erklärt Hellmann.
3: Und wenn eben die Mehrheit der Mitglieder des Landtages dem Ministerpräsidenten, der Ministerpräsidentin nicht das Vertrauen aussprechen, dann kann der oder die Ministerpräsidentin zum Präsidenten des Landtags gehen und beantragen, dass der Landtag vorzeitig aufgelöst wird und Neuwahlen angesetzt werden.
2: Dass kurz nach einer Wahl in einem Bundesland Neuwahlen ausgerufen werden, war in der Vergangenheit sehr selten der Fall. Es gibt aber durchaus Beispiele, die zum Teil weit zurückliegen. Daniel Hellmann sieht Parallelen zur Bürgerschaftswahl 1982 in Hamburg.
3: Da ist auch keine Regierungskoalition zustande gekommen, unter anderem, weil die CDU die absolute Mehrheit verfehlt hat und SPD und Grüne 82 noch nicht miteinander koalieren wollten in Hamburg. Und infolgedessen hat man die Bürgerschaft wieder aufgelöst und dann nochmal Neuwahlen im selben Jahr angesetzt.
2: Mehr als 40 Jahre später könnte das auch in Sachsen-Anhalt passieren. 3 mögliche Szenarien stehen im Raum. Bei jeder dieser Varianten gibt es aber eine Gemeinsamkeit. Eine Partei allein kann nicht für Neuwahlen sorgen. Dafür bräuchte es ähnlich wie bei der Regierungsbildung einen breiteren Konsens, also eine weitere Partei, die daran interessiert ist.
0: Marius Rudolph berichtete aus Magdeburg.
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0: Es ist 8:45.
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2: Mit Astrid Kretschmer im Studio und Fußball. Der VfB Stuttgart ist erfolgreich in die neue Champions League Saison gestartet. Die Mannschaft von Trainer Sebastian Hoeneß setzte sich zum Auftakt der Ligaphase gegen den norwegischen Meister Viking Stavanger mit 3:1 durch. Aus Stuttgart, Detlef Lindner.
3: Diesen Start in die Champions League hat sich Stuttgart erhofft. Dass es auch tatsächlich so kam, hat der VfB besonders seinem herausragenden Stürmer Ermedin Demirovic zu verdanken. Der bosnische Nationalspieler traf von der 20. bis 32. Spielminute 3-mal. 2 Vorlagen steuerte dabei sein Sturmpartner Dennis Undaf hinzu, dem selbst trotz zahlreicher Gelegenheiten kein Tor gelang. Die Demirovic-Festspiele wurden nur von Slatko Tripic unterbrochen. Der Kapitän von Stavanger traf zum zwischenzeitlichen 1:1. Jelsch zu zögerlich im Abwehrverhalten. Ein Schönheitsfehler. Der norwegische Meister zwar immer mal wieder gefährlich, doch in Sachen Chancenverwertung zu zögerlich. Stuttgart feiert den 3:1-Sieg und seinen dreifachen Torhelden Ermedin Demirovic.
2: Soweit Detlef Lindner. Trainer Hansi Flick hat mit dem FC Barcelona einen beeindruckenden Start in die Champions League hingelegt. Der Mitfavorit auf den Titel ließ am ersten Spieltag der Ligaphase Feyenoord Rotterdam mit Ex-Hertha-Keeper Tjaak Ernst beim 5:1 keine Chance. Doppelpacker Rafinha, Neuzugang Karim Adeyemi, Superstar Lamine Yamal und Gabriel Jesus sorgten bei den Barca-Fans im Camp Nou trotz teilweise unwetterartigen Regens für beste Laune. Der Blick zum Tennis, zu den US Open. Die Kasachin Jelena Rybakina ist durch ihren Sieg gegen die Olympiasiegerin Zheng Qinwen aus China ins Halbfinale in New York eingezogen. Mit dem Sprung in die Runde der besten 4 ist sie zudem an die Spitze der Weltrangliste gesprungen. Aus New York berichtet Tim Brockmeier.
4: Die neue Nummer 1 der Tenniswelt bei den Frauen heißt oder wird heißen am Montag, wenn die neue Weltrangliste veröffentlicht werden wird, Jelena Rybakina. Die Kasachin sammelt durch ihren Halbfinaleinzug bei den US Open so viele Punkte, dass sie die bisherige Nummer 1 Arina Sabalenka ablösen wird. Ganz egal, wie das Turnier in New York ausgehen wird, wer am Ende den Titel holt. Rybakinas Halbfinaleinzug allerdings ein hartes Stück Arbeit. Qinwen Zheng, einst Top-10-Spielerin aus China, wegen einer hartnäckigen Ellenbogenverletzung, mittlerweile aber aus der Weltspitze rausgefallen. Ganz offensichtlich allerdings wieder auf dem Weg zurück zu alter Stärke, bot Rybakina einen großen Kampf. Fast 2,5 Stunden und 3 Sätze spielten beide im Ash Stadium großes Tennis. Rybakina musste mehrfach an ihre spielerische Grenze gehen, profitiert am Ende davon, dass Qinwen Zheng ein paar Fehler zu viel machte. Im Halbfinale trifft Jelena Rybakina auf die Siegerin der Partie Coco Gauff gegen Mira Andreeva, die im Laufe des Tages in New York ausgetragen wird.
2: Tja, und Alexander Zverev, der spielt in dieser Nacht sein Viertelfinalmatch. Gegner ist der Niederländer Botik van de Sandschulp. Und noch der Blick zum Radsport. Der britische Radprofi Matthew Brennan bleibt bei der Spanien-Rundfahrt weiter das Maß der Dinge im Sprint. Der 21-Jährige feierte auf dem 17. Vuelta-Teilstück von Dos Hermanas nach Sevilla seinen bereits 5. Etappensieg. Im Zielsprint setzte er sich vor dem Belgier Jordi Meus vom deutschen Team Red Bull, Bora Hansgrohe und Magnus Kort aus Dänemark durch. Und soweit der Sport mit Astrid Kretschmer.
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5: Der Tag in Berlin und Brandenburg. Ich bin Jessica Wiener. Ich grüße Sie. Nur noch 1,5 Wochen sind es bis zur Abgeordnetenhauswahl in Berlin. Alle Parteien stecken in den letzten Zügen ihres Wahlkampfs. Gerade die letzten Tage vor einer Wahl könnten nochmal entscheidend sein, heißt es. Einer der Kandidaten rückt nun aber in ein Rampenlicht, das ihm und seiner Partei nicht gefallen dürfte. Der Spitzenkandidat der SPD, Steffen Krach. Die Staatsanwaltschaft Hannover ermittelt gegen ihn. Das hat die Behörde dem RBB bestätigt. Krach spricht von einer haltlosen Unterstellung. Aus der landespolitischen Redaktion dazu Pauline Pieper.
6: Er wisse von den Ermittlungen gegen ihn erst seit dem Morgen, als die Ermittler vor seiner Tür standen, sagte Steffen Krach gegenüber dem RBB. Bisher kenne er die Vorwürfe gegen ihn nicht, es habe keine Kommunikation stattgefunden. Krach sagte, er habe nichts zu verbergen und werde mit der Polizei und der Staatsanwaltschaft zusammenarbeiten. Die Staatsanwaltschaft Hannover hatte dem RBB bestätigt, dass 3 Hausdurchsuchungen in Berlin und Hannover stattgefunden haben. Worum es in den Ermittlungen genau geht, teilte die Staatsanwaltschaft aus ermittlungstaktischen Gründen nicht mit. Im Raum steht laut Hannoverscher Allgemeiner Zeitung der Verdacht auf Bestechlichkeit. Krach nannte das eine haltlose Unterstellung. Krach ist formal noch Regionspräsident von Hannover, für den Rest seiner Amtszeit aber freigestellt. Für den Wahlkampf in Berlin hat er unbezahlten Urlaub genommen.
5: Informationen aus der landespolitischen Redaktion von Pauline Pieper waren das. Die deutschen Schülerinnen und Schüler sind so leistungsschwach wie noch nie. Das haben gestern die Ergebnisse der aktuellen internationalen PISA-Studie gezeigt. 15-jährige Schülerinnen und Schüler werden dafür in 91 Ländern einem Vergleichstest unterzogen. Und das Ergebnis für Deutschland, wie gesagt, desaströs. Das hat viele Diskussionen und Debatten ausgelöst, auch in Brandenburg. Dort wird nun nach Gründen, aber auch nach Lösungen gesucht. Einzelheiten aus Potsdam von Landespolitikreporter Tobias Hausdorff.
7: Lesen, Mathe oder Naturwissenschaften. In allen drei Bereichen sind die Leistungen der Jugendlichen in Deutschland seit Beginn der PISA-Studien vor 25 Jahren abgerutscht. Bundesbildungsministerin Karin Prien von der CDU machte im rbb24-Inforadio dafür Social-Media-Nutzung verantwortlich.
8: Meine feste Überzeugung ist, dass diese Ergebnisse zwar natürlich nicht nur, aber auch mit Bildschirmzeiten und Social-Media-Nutzung zu tun haben. Deshalb brauchen wir eine Altersbeschränkung und deshalb brauchen wir auch bessere Medienerziehung. Wir können nicht riskieren, dass unsere Kinder im digitalen und KI-Zeitalter immer weniger in der Lage sind, kritisch zu denken.
7: Unregulierte Mediennutzung von Kindern und Jugendlichen hält Kinderarzt Steven Robeck ebenfalls für ein unterschätztes Problem. Mit Medienzeit Elternblock klärt er ehrenamtlich Eltern, Kinder und Lehrer in Brandenburg auf zu Sucht und Jugendschutz.
9: Wir müssen zum einen daran arbeiten, dass die Tech-Firmen, dass die Politik bewirkt, dass das Internet und die Plattformen safe sind. Das heißt, Kinder nur in geschützten Bereichen die Medien nutzen können. Und auf der anderen Seite, wir müssen die Zeiten runterregulieren.
7: Dafür sieht er Politik, Lehrer und Eltern gemeinsam in der Verantwortung. Günter Fuchs, der Landesvorsitzende der Gewerkschaft Erziehung und Wissenschaft Brandenburg, hält ein Social-Media-Verbot für Jugendliche für einen Schaufensterbeschluss. Eine Altersbeschränkung allein sei nicht die Lösung. Wichtiger für ihn, die Bedingungen an Kitas und Schulen zu verbessern. Es gäbe in diesem Jahr mit 324.000 Schülern einen Höchstwert in Brandenburg, jedoch weniger Lehrer. Es werde insgesamt ein schwieriges Jahr.
10: Das heißt, wir haben eine Situation, dass die Klassen noch voller geworden sind, dass die individuelle Förderung der Schülerinnen und Schüler nur noch auf dem Papier existent ist. Und wir zugleich feststellen müssen, nach PISA und anderen Aussagen, dass wir dringenden Korrekturbedarf diesbezüglich haben und ich sehe ihn nicht.
7: Daher fordert Fuchs mehr Lehrerstellen und für Seiteneinsteiger, die einen wachsenden Anteil der Neuanstellungen ausmachen, mehr Qualifizierungsangebote.
5: Soweit aus der landespolitischen Redaktion Tobias Hausdorff. Mit Bus und Bahn zur Schule, das ist für viele Schülerinnen und Schüler Alltag. Bislang mussten sie dafür in Berlin immer an gleich zwei Dokumente denken, das Ticket und den Schülerausweis. Das soll jetzt einfacher werden. Künftig gibt's nur noch einen Ausweis, der gilt dann auch als Ticket. 10 Schulen testen das jetzt erstmal. Unsere Reporterin Annette Mia Schwaber einer Kontrolle mit dem neuen Ticket dabei.
11: Schönen guten Morgen, die Fahrausweise bitte.
12: Ja, vielen Dank.
13: Kontrolleur Maurice von der Höfe geht durch den langen gelben BVG-Bus voller Kinder und demonstriert, wie der neue Schülerausweis mit Fahrtberechtigung funktioniert.
11: Für uns Anlass ist jetzt, dass wir nur noch den QR-Code einlesen auf dem Ticket drauf, beziehungsweise per Sichtprüfung schauen, ob der Fahrausweis gültig ist und keinen Schülerausweis mehr extra dazu zeigen müssen.
13: Ist das für Sie eine Erleichterung?
11: Ja, da oftmals auch Schülerausweise vergessen worden.
13: Das können Nadja, Grace und Jaron nur bestätigen. Sie gehören zur 6a des Heinz-Berggrün-Gymnasiums und zeigen stolz ihre neuen Kombi-Ausweise vor. Eine kleine dunkelblaue Plastik.

0: Dann soll er regelmäßig kommen. Produziert, ausgegeben und verschickt werden die Karten durch die BVG. Seit Juni läuft die Testphase. Und da gab es schon einiges zu lernen, sagt Michael Beer, BVG-Leiter Vertrieb.
1: Was besonders die Herausforderung ist, ist die Logistik der Chipkarten oder der Plastikkarten des Schülerausweises, dass die wirklich schnellstmöglich zum Schüler gelangen. Ich habe gelernt, es ist sehr komplex. Also nur ein Paket mit Schülerausweisen in die Schule schicken reicht eben nicht, sondern es muss klassenscharf sein, damit eben auch Klassenlehrer das eben verteilen können.
0: Wenn alles gut geht, soll der neue Schülerausweis mit Fahrtberechtigung ab dem nächsten Frühjahr an allen Berliner Schulen zur Verfügung stehen.
2: RBB-Reporterin Annette Bierschwaders über den neuen Schülerausweis in Berlin. Über die langwierige Suche nach einem Termin beim Arzt kann vermutlich jeder Geschichten erzählen. Doch viel schwieriger ist das für obdachlose Menschen, zumal viele von ihnen gar keine Krankenversicherung haben. Die aus Peru stammende Ärztin Jenny de la Torre hat sich viele Jahre lang um sie gekümmert. Seit 20 Jahren gibt es ihr Gesundheitszentrum in Berlin-Mitte. RBB24-Inforadio-Reporterin Juliane Kowalik war heute bei der Jubiläumsfeier dabei.
3: Allgemeinmediziner Dr. Christoph Biella führt durch seine Hausarztpraxis im Gesundheitszentrum für Obdachlose. Er zeigt die vielen weißen Schubladen mit Medikamenten und vor allem Verbandsmaterial. 12.000 Verbände haben er und sein Team in diesem Haus schon gewechselt, alle durch Spenden finanziert. Offene Wunden an den Beinen behandle er besonders häufig. Aber auch Atemwegserkrankungen, Kopfläuse, Krätze oder Diabetes.
4: Was, finde ich, so eindrücklich ist, dass es ja vielen unserer Patienten einfach sehr schlecht geht. Immer wieder merke ich auch, dass es denen unglaublich unangenehm ist. Und viele, die sich auch immer wieder so entschuldigen, so und oh, es riecht jetzt hier gerade und es tut mir leid, dass ich jetzt irgendwie so hier so dreckige Kleidung anhabe.
3: Er arbeitet hier seit über 2 Jahren als festangestellter leitender Arzt. Außerdem bieten 5 ehrenamtliche Zahnärzte, eine Augenärztin und eine Psychologin regelmäßig Sprechstunden an. Obdachlose können im Haus aber auch duschen, bekommen neue Kleidung, Mahlzeiten, einen Haarschnitt und Sozialberatung. Jedes Jahr kommen mehr Hilfebedürftige ins Gesundheitszentrum. Fast 60.000 Konsultationen zählten die Mitarbeiter in den vergangenen 20 Jahren. Im Garten des Gesundheitszentrums steht ein Rollstuhl. An ihn haben die Patienten viele bunte Zettel geheftet mit ihren Problemen. Auf einem steht handschriftlich, dass er im Rollstuhl alleine kaum zurechtkomme. Ein anderer schreibt, dass er immer von öffentlichen Plätzen verjagt wird. Renato kommt seit über 10 Jahren hierher, vor allem zum Essen und für die Sozialberatung. Auch er hat einen Zettel geschrieben.
5: Ich habe zum Beispiel hier geschrieben, ja, dass die Bürokratie halt mich halt sehr oft gestört hat, früher als ich noch OFB war, also ohne festen Wohnsitz. Ja, dass es halt damals keine vielen Rückzugsmöglichkeiten gab. Also wo man halt zum Beispiel hingehen konnte, duschen. So.
3: Er lebt mittlerweile nicht mehr auf der Straße. Und wie vielen hier fehlt auch ihm Jenny de la Torre sehr, die im letzten Jahr an einer Krebserkrankung verstorben ist. Er beschreibt sie als offen, respektvoll und selbstlos. Ein großes Foto von ihr hängt im Eingang. Eduardo Großmann de la Torre versucht, mit den vielen Ehrenamtlichen das Lebenswerk seiner Mutter weiterzuführen.
6: Teilweise ist das ein Neuanfang. Das Einspielen des Teams ist, das war ja sehr, sehr fokussiert auf meine Mutter als zentrale Person. Sie hat es auf jeden Fall gut ausdrücken können. Ein Mensch ist ein Mensch, fasst das eigentlich gut zusammen. Sie hat versucht, den Menschen auf Augenhöhe zu begegnen. Sie sind nicht anders und das kann jeden treffen. Das ist das, was oft vielen nicht bewusst ist. Jeden.
3: Für die nächsten 3 Jahre sei die Finanzierung des Gesundheitszentrums durch Spenden gesichert, rechnet er vor. Er und sein Team sind aber weiter auf Spenden und Ehrenamtliche angewiesen, um Obdachlose weiter ganzheitlich versorgen zu können.
2: 20 Jahre Gesundheitsversorgung für Obdachlose in Berlin, Juliane Kowalik berichtete. Und soweit der Tag in Berlin und Brandenburg. 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
1: Um 21.30 Uhr mit Werner Schoninger. Die Staatsanwaltschaft Hannover ermittelt gegen den Berliner SPD-Spitzenkandidaten für die Wahl zum Abgeordnetenhaus Krach. Es geht offenbar um eine Parteispende von einem Klinikbetreiber aus Hannover. Krach spricht im Interview mit dem RBB von haltlosen Unterstellungen. Pauline Pieper, RBB 24 Landespolitik.
2: Er wisse von den Ermittlungen gegen ihn erst seit dem Morgen, als die Ermittler vor seiner Tür standen, sagte Steffen Krach dem RBB. Er habe nichts zu verbergen und werde mit der Polizei und der Staatsanwaltschaft zusammenarbeiten. Die Staatsanwaltschaft Hannover hatte dem RBB bestätigt, dass 3 Hausdurchsuchungen in Berlin und Hannover stattgefunden haben. Worum es in den Ermittlungen genau geht, teilte die Staatsanwaltschaft aus ermittlungstaktischen Gründen nicht mit. Im Raum steht laut Hannoverscher Allgemeiner Zeitung der Verdacht auf Bestechlichkeit.
1: Die AfD-Vorsitzende Weidel hat die heutige Haushaltsdebatte im Bundestag dazu genutzt, die Regierungskoalition scharf zu kritisieren. Schwarz-Rot sei am Ende, das hätten die Wähler in Sachsen-Anhalt mit aller Klarheit mitgeteilt, sagte Weidel in ihrer Rede. Sie forderte erneut einen schärferen Kurs in der Migrationspolitik. Bundeskanzler Merz erwiderte, das Konzept der AfD für eine sogenannte Remigration sei nichts anderes als eine ethnische Säuberung nach Hautfarbe und Herkunft. Und Grünen-Fraktionschefin Dröge forderte, ein Verbot der AfD zu prüfen. Die EU-Kommission hat neue Regeln für Anbieter wie Airbnb vorgestellt. Mit dem neuen Gesetz solle der Wohnungsmarkt in Tourismushochburgen geschützt werden, hieß es heute aus Brüssel. EU-Korrespondentin Katrin Schmidt.
3: Die EU-Kommission will vor allem einen einheitlichen Rechtsrahmen schaffen. Der enthält Kriterien, anhand derer die Städte, Kommunen oder Touristenregionen künftig nachweisen sollen, dass der Wohnungsmarkt bei ihnen besonders angespannt ist, bevor sie Verbote oder Einschränkungen für Airbnb und Co. beschließen. Denn bisherige Einzelmaßnahmen, wie zum Beispiel in Amsterdam, Venedig, Paris oder Barcelona, wurden häufig juristisch angegriffen.
1: Der Landkreis Havelland sieht auf Pendler und die Wirtschaft in der Region massive Beeinträchtigungen zukommen. Weil die Deutsche Bahn länger für die Sanierung der Lehrter Bahn braucht, wird auch die Regionalbahnstrecke von Wustermark über Rathenow nach Stendal von Oktober an für 14 Monate gesperrt. Für den RE4 sollen dann Ersatzbusse fahren. Der Landrat des Havellandes Lewandowski sprach von einem Schock. In der Fußball-Champions League hat der VfB Stuttgart sein erstes Saisonspiel gewonnen. Das Team von Trainer Hoeneß hat Viking Stavanger aus Norwegen mit 3:1 geschlagen. Soweit die Nachrichten. 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Das Wetter in der Nacht teils wolkig, teils klar. Die Temperaturen sinken auf frische 12 bis 9 Grad. Aktuell in Berlin-Pankow 18 und in Potsdam 17 Grad. Morgen gibt es Sonne und Wolken im Wechsel. Bei Höchstwerten um 20 Grad bleibt es überwiegend trocken. Die Zeit 21.33 Uhr.
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5: Und an dieser Stelle nochmal Entschuldigung für diese etwas verqueren Nachrichten. Aber manchmal, ja, es gibt so die Tücken der Technik, da stolpern auch wir manchmal drüber. So, machen wir weiter mit unserem Podcast. Die Landtagswahl in Sachsen-Anhalt. Klar, das war eine Zäsur für die CDU und für Bundeskanzler Friedrich Merz. Die Partei hat das schlechteste CDU-Ergebnis aller Zeiten in dem Bundesland. Die AfD dagegen triumphiert. Die Frage, die sich jetzt alle stellen, wie geht's denn vor den wichtigen Landtagswahlen in Mecklenburg-Vorpommern und Berlin nun weiter für den Kanzler und seine Partei? Darum geht es jetzt in 11KM, dem Tagesschau-Podcast mit Elena Kuch.
6: Friedrich Merz hat 2018 versprochen, die AfD zu halbieren und die Union wieder zu 40% zu führen. In Sachsen-Anhalt ist jetzt genau das Gegenteil passiert. Nur gut 17% der Stimmen für die CDU in Sachsen-Anhalt. Das ist das schlechteste CDU-Ergebnis dort jemals. Wie konnte das der stolzen Volkspartei CDU passieren? Und welche Rolle spielt Bundeskanzler Friedrich Merz? Darüber sprechen wir heute mit Kerstin Palzer aus dem ARD-Hauptstadtstudio. Sie berichtet seit mehr als 30 Jahren über die Politik in Sachsen-Anhalt. Die AfD holt in Sachsen-Anhalt fast 44% und damit mehr als doppelt so viel wie die CDU. Was bedeutet dieses Ergebnis für eine so machtbewusste Partei wie die CDU?
7: Es ist eine Katastrophe für die CDU. Die CDU versteht sich als die große Volkspartei in Deutschland. Also ja, die SPD gibt's auch, aber die CDU, das ist der eigentliche Player, so versteht sie sich. wollte immer Volkspartei sein, war ja auch für die Geschichte der Bundesrepublik Deutschland elementar wichtig. Und dann gab es ja auch noch, wir erinnern uns vielleicht, so jemanden wie Franz Josef Strauß, der mächtige Ministerpräsident in Bayern, der hat 1987 gesagt, rechts von uns darf es keine demokratisch legitimierte Partei geben. Wir müssen diesen Raum rechts von uns ausfüllen. Das war über Jahre, Jahrzehnte das Mantra in der Union. Und jetzt ist es ja nicht nur so, dass dort eine Partei ist, die diesen Raum ausfüllt, die AfD, sondern sie ist doppelt so mächtig wie die CDU in Sachsen-Anhalt. Also es hat sich total was verkehrt. Und das ist tatsächlich für die CDU die Machtfrage.
4: Ja, meine Damen und Herren, herzlich willkommen zu unserer Pressekonferenz nach der Landtagswahl in Sachsen-Anhalt.
7: Und man hat es, finde ich, Friedrich Merz auch angemerkt.
4: Und ich kann Ihnen sagen, wir sind alle zutiefst schockiert. Wir haben es in dieser Form so nicht erwartet.
7: Also da stand schon jemand, der ja auch persönlich extrem machtbewusst ist und bei dem man so nach meinem Eindruck so ein bisschen das Gefühl hatte, der spürt gerade, dass ihm die Macht entgleitet.
8: Und der AfD-Spitzenkandidat Ulrich Siegmund, der hat ja Friedrich Merz ja so süffisant als sehr guten Wahlhelfer für die AfD bezeichnet.
9: Ein sehr guter Wahlkämpfer. Diesen Wahlkampf war für uns Friedrich Merz. Also dieser Mann ist jeden Tag ein zu viel im Kanzleramt.
8: Ist der Kanzler Friedrich Merz tatsächlich das Problem oder hat die CDU strategische Fehler im Umgang mit der AfD gemacht?
7: Also ich glaube, ganz wichtig ist erstmal, dass die AfD mittlerweile von ganz vielen Menschen gar nicht mehr nur als Protestpartei wahrgenommen wird, was sie in den letzten Jahren war, sondern immer mehr merken wir, erfahren wir durch die Meinungsforschungsinstitute, dass die Leute tatsächlich überzeugt sind und nicht nur diese Denkzettelpartei in der AfD sehen, sondern eben auch sagen, das sind Inhalte, die will ich so. Ich möchte, dass das umgesetzt wird. Also das, was wir früher immer für die Volkspartei CDU gesagt haben, die sprechen die Frauen an, die sprechen die Katholiken an, die sprechen die Älteren an, die sprechen aber auch die Jüngeren an. Das ist bei der CDU total am Bröckeln. Es gibt eine Umfrage, dass bei den unter 25-Jährigen nur noch 5% die CDU würden wählen wollen. Also das ist ja quasi, sie fällt bei den Jüngeren unter die 5%-Hürde. Also wir merken, da erodiert die CDU als Volkspartei und es entsteht quasi eine neue Volkspartei und das ist die AfD. Und das ist natürlich tatsächlich ein Phänomen, das die CDU aus meiner Sicht überhaupt noch gar nicht so richtig durchgeholt hat und wo sie sich eben noch gar nicht drauf vorbereitet hat. Also ich habe eine CDU erlebt, die völlig bedröppelt dasteht und keine Strategie hat.
8: Was ja überraschend ist, weil sie ist ja nicht die einzige konservative Partei in Europa, die so bedroht wird von der neuen Rechten. Schon interessant, dass sie da keine Strategie für hat und auch so ein bisschen überrascht wirkt.
10: Ja, meine Damen, meine Herren, wir haben erfolgreich getagt. Trotz.
7: Es gab im Oktober 2025, da hat Carsten Linnemann, heute Gesundheitsminister, damals Generalsekretär der CDU, eine Pressekonferenz gemacht, da war ich auch dabei, und hat die sogenannte Weiße Flecken-Initiative vorgestellt.
10: Es sind Analysen gemacht worden, wirklich Gespräche mit den Bürgern. Wir werden darauf reagieren mit einem Weiße Flecken-Programm, was wir heute diskutiert haben und was starten wird.
7: Weiße Flecken, da hatte die CDU gemerkt, ach guck mal, da im Osten, da haben wir Bereiche, Regionen, da ist gar keiner von uns mehr. Mhm. Da ist kein Bürgermeister mehr, da gibt's keine Abgeordneten, da haben wir keine Büros. Das heißt, die Menschen spüren gar nicht mehr, dass es die CDU noch gibt. Also hat Carsten Linnemann gesagt, da machen wir jetzt so einen Truck und fahren dann durch die Gegend und wir schulen unsere Mitarbeiter und es gibt einen Beauftragten, der insbesondere in Mecklenburg-Vorpommern und in Sachsen-Anhalt sich darum kümmert. Wie gesagt, das war im Oktober und dann, also ich beobachte die CDU ja relativ intensiv, ist mir irgendwann so im Januar, Februar, ist mir aufgefallen, was war eigentlich mit dieser Weiße Flecken-Initiative? Und dann habe ich nochmal geguckt und habe auch nochmal im Konrad-Adenauer-Haus angerufen und dann drucksten die auch schon so rum. Und es war tatsächlich so, es wurde jemand eingestellt, das Arbeitsverhältnis ist dann aber gelöst worden, aus Gründen, über die man nicht sprechen wollte. Und es ist de facto nahezu nichts passiert. Carsten Dinnemann, der ja da irgendwie mit seinem ganzen großen Ego auch auftreten wollte und Leute ja zum Mitmachen drängen und auffordern wollte, der war ja dann auch nicht mehr Generalsekretär, als es so richtig wichtig wurde, kurz vor der Wahl. Und insofern hat man diese ganze Initiative einfach, die ist so weggefloatet. Es gab sie plötzlich nicht mehr.
8: Ein Versuch der CDU-CSU, mit der AfD umzugehen in den letzten Jahren, war der, mit inhaltlicher Härte zu antworten, etwa in der Migrationspolitik und so AfD-Wähler abzujagen. Ist das ein Versuch, der eigentlich schon von Grund auf zum Scheitern verurteilt war? Denn gleichzeitig hat ja die Union auch immer abgelehnt, mit der AfD zu kooperieren, Stichwort Brandmauer.
7: Also bei der letzten Umfrage jetzt zur Wahl in Sachsen-Anhalt hat eine Mehrheit der Menschen sich gegen die Brandmauer ausgesprochen oder insgesamt gegen Brandmauern, weil es gibt ja nicht nur eine. Aber es ist tatsächlich für viele Menschen anscheinend nicht demokratisch logisch, dass eine Partei, die demokratisch gewählt wird, dass man mit der aber dann nicht zusammenarbeiten will. Die CDU, das haben wir in den letzten Jahren erlebt, die ist programmatisch eher nach rechts gerückt, hat also schon auch versucht, diese Probleme, die viele Menschen ja sehen durch die Migration, dieses Thema aufzugreifen. Und in der Union würden jetzt auch viele Menschen sagen, das haben wir ja auch hingekriegt. Dobrindt hat ja tatsächlich dafür gesorgt, dass eben diese Zahlen von Asylbewerbern runtergehen, dass ausgewiesen wird, dass man also härter mit Migration umgeht. Aber wir haben natürlich den Aspekt, dass wenn Menschen der Meinung sind, die CDU ist immer noch nicht rechts genug, dann wählen sie halt das Original. Dann wählen sie aus ihrer Sicht die AfD. Da weiß ich, die gehen knallhart mit Migration um. Und wenn ich das richtig finde, dann habe ich ja eine Alternative im wahrsten Sinne des Wortes. Das heißt, dieses sich nach rechts weiter aufstellen nach den Merkel-Jahren, das wollte Friedrich Merz ja immer. Er wollte immer einen klaren Bruch von Angela Merkels Politik. Das hat er dann auch umgesetzt. Und gleichzeitig aber führt das dazu, dass die Leute nicht nur nicht wieder zur CDU zurückkommen, sondern sie gehen sogar noch weiter von der CDU ab und wählen die AfD.
8: Du hast es gerade schon angesprochen, die CDU, CSU, die haben eine Brandmauer zur AfD, aber ja auch zur Linken. Ist aber gleichzeitig auch auf Unterstützung in den Landtagen angewiesen, um regieren zu können. Hat sich die Union dadurch durch dieses Ausschließen in beide Richtungen in so eine Art Glaubwürdigkeitsfalle gebracht?
7: Total. Das ist wirklich eine Krux, was sie da gemacht haben. Also das ist ein Beschluss von 2018. Da hat man das so beschlossen mit der Unvereinbarkeit mit der AfD, aber auch mit der Linken. Und man hat immer gedacht, das können wir ja machen, weil wir sind ja die Großen. Wir sind die, die die meisten Abgeordneten in einem Landtag haben. Und dann können wir uns unsere Koalitionspartner aussuchen.
8: Die kleineren Parteien sind auf die CDU angewiesen. Eher
7: richtig.
8: Ist sozusagen die Mentalität.
7: Mhm. Genau, das ist eben diese Volkspartei, diese Machtpartei CDU. Und natürlich übrigens auch im Bundestag, wo es ja noch so ist. Da ist die CDU noch die stärkste Fraktion, CDU, CSU. Aber jetzt haben wir eben eine Situation, wo die CDU nicht mehr die stärkste Fraktion ist und sie, wenn sie eine Regierung würde bilden wollen, dann wäre das so eine Art Rudis Resterampe. Sie müsste in Sachsen-Anhalt ganz konkret gesprochen nicht nur mit der SPD koalieren, sondern auch mit den Grünen koalieren und jetzt kommt's eben mit der Linken koalieren, damit es überhaupt in die Nähe einer Regierung kommen könnte. Und da muss man jetzt fairerweise sagen, das, was die Linke an Politik macht und das, was die CDU an Politik macht, das passt auch wirklich nicht zusammen. Da habe ich auch tatsächlich das Gefühl, damit zerreißt die CDU und das wird nichts. Aber dann kann die CDU eben auch nicht mehr an die Regierung. Das muss man dann eben auch ganz klar erkennen.
8: Eine der Strategien der AfD ist ja auch, die Union in Bedrängnis zu bringen. Die ist ja hier dann aufgegangen.
7: Die AfD hat die CDU von der Machtposition vom Sockel geschubst. Das muss man ganz klar so konstatieren. Das ist in Sachsen-Anhalt passiert. Du hast ja vorhin gesagt, 17,2 für die CDU, über 43, fast 44% für die AfD. Da haben sich die Machtverhältnisse komplett verändert.
8: Eine der Begründungen von Friedrich Merz für die schwachen Wahlergebnisse ist ja so ein bisschen, wer unpopuläre, aber nötige Reformen beschließt und durchsetzt, der muss erstmal mit solchen Ergebnissen rechnen und sie auch in Kauf nehmen, weil man eben unbeliebt wird.
4: Aber ich weiß, dass wir mehr tun müssen als nur mathematisch, volkswirtschaftlich, wie immer Sie es nennen wollen, diese Reformen zu begründen. Wir müssen versuchen, ich selbst auch, die Menschen auch in ihrer ganzen Emotionalität stärker zu erreichen.
8: Wenn der Preis für die bisherigen Reformen ja wirklich ein Erdrutschsieg der AfD in Sachsen-Anhalt ist, wie kann Friedrich Merz es denn in Zukunft überhaupt noch schaffen, die Wählerinnen und Wähler besser mitzunehmen?
7: Also er hat vielleicht eine Chance und da muss man vielleicht mal einmal um die Ecke denken. Friedrich Merz ist jetzt 70 Jahre alt und er ist auch in seiner eigenen Partei nicht mehr so wahnsinnig beliebt. Das heißt, das könnte bedeuten, Friedrich Merz wird sowieso nicht nochmal kandidieren, weder als Parteivorsitzender der CDU noch als Kanzler. Und dann hat er ja quasi so einen Raum geschaffen, nach dem Motto, er will ja gar nicht mehr wieder gewählt werden.
8: So eine Freiheit.
7: Eine politische Freiheit. Und die könnte bedeuten, dass er dadurch sagt, okay, aber dafür stelle ich jetzt die Reformen tatsächlich durch. Ich sorge dafür, dass Deutschland zukunftsfester wird, was die Reformen eben angeht. Und vielleicht, und das würde ihm gefallen, gehe ich dann doch als der Reformkanzler in die Geschichte ein. Wir erinnern uns zum Beispiel an diesen Gerhard Schröder, der hat Hartz IV mal durchgesetzt. Da ist ihm die SPD ehrlicherweise um die Ohren geflogen. Aber es gibt auch immer mehr Leute, auch in der SPD, die sagen, na ja, auf lange Sicht war das gar nicht so schlecht für Deutschland und den wirtschaftlichen Aufschwung, den wir dann tatsächlich auch hatten. Also vielleicht ist das auch so ein bisschen das Kalkül von Friedrich Merz als mittlerweile ja, kann man schon sagen, älteren Politiker, dass er sagt, ich ziehe das jetzt durch. Ich bin davon überzeugt, dass Deutschland diese Reformen braucht. Die Frage ist nur, ob die SPD auch an seiner Seite bleibt, weil wir hören ja jetzt auch von der SPD, die gemerkt hat, das läuft auch für uns nicht ganz gut. Und ob sie eben halt auch die Reformen weiter mitträgt, für die die SPD sich eigentlich mal ausgesprochen hatte. Und jetzt hörte ich irgendwie so immer durch, nee, wir können das nicht gegen die Menschen machen und so. Das ist sicherlich vor allem auch Friedrich Merz' Problem momentan.
8: Also viele sagen ja auch, dass Wählerinnen und Wähler der CDU enttäuscht waren, weil Merz vor der Bundestagswahl mit dem Versprechen angetreten ist, die Schuldenpolitik zu stoppen. Und eine der ersten Amtshandlungen ist dann aber, neue Schulden aufzunehmen, gigantische Schulden aufzunehmen. Dazu kommt eine Sozialpolitik, die ja von einem Misstrauen gegen die eigenen Bürgerinnen und Bürger geprägt ist. Also Stichwort, die Leute müssen mehr arbeiten, weil sich Menschen offenbar zu schnell krank melden oder wenn sie gar nicht krank sind. Ist das so eine Art Oben-Herab-Strategie, die hier zu seinem Problem wird?
7: Also er hat ja schon auch bei der Pressekonferenz, wo ich ihn als erstaunlich defensiv erlebt habe, hat er ja eigentlich auch eingestanden, dass es ihm fehlt an Zuwendung. Er hat gesagt, aufgeben ist für mich keine Option.
4: Wir wissen um unsere gemeinsame Verantwortung für unser Land. Ich weiß um meine persönliche Verantwortung für unser Land. Ich bin entschlossen, diese Verantwortung wahrzunehmen.
7: Gleichzeitig hat er aber gesagt, das ist eine Frage der Zuwendung und der Emotion, die in letzter Zeit nicht funktioniert hat.
4: Wir wissen, dass viele Menschen Angst haben um ihre eigene Zukunft, um das wirtschaftliche Fundament, um ihre soziale Absicherung. Ich will deswegen alle Anstrengungen darauf richten, in der Koalition zusammen mit der SPD eine neue, bessere, Erzählung, einen besseren Überbau zu ermöglichen, warum wir diese Reformen für notwendig und für richtig halten.
7: Und da hat er sich auch persönlich gesehen. Friedrich Merz hat ja jetzt auch nicht so die Aura, dass alle Menschen in Deutschland, ich sag jetzt mal die alleinerziehende Mutter in Leipzig oder der Lastwagenfahrer in Gelsenkirchen, dass die alle so das Gefühl haben, hey, mit dem kann ich
8: irgendwie abends,
7: das ist einer von uns, mit dem kann ich abends mal ein Bier trinken gehen. Und das sind so Dinge, da ist er einfach nicht an den Menschen so dran und das wirkt dann schon ganz schön von oben herab.
8: In 2 Wochen wird ja schon wieder gewählt, und zwar in Berlin und in Mecklenburg-Vorpommern. Und zumindest in Mecklenburg-Vorpommern sieht es auch nicht so gut aus für die CDU. Was würde denn ein ähnliches Ergebnis wie in Sachsen-Anhalt für die Partei bedeuten? Wäre das so eine Art Strudel, in die sie da geraten könnte?
7: Also es könnte natürlich jetzt schon sein, dass dadurch, dass die AfD Wählerinnen und Wähler auch so einen Push bekommen und dass auch mehr Leute sich dafür entscheiden, weil sie ja einfach sehen, das war ja die Geschichte, alles ist möglich, was die AfD in Sachsen-Anhalt gemacht hat, alles wird gut. Das ist ja auch so eine Erzählung, die die AfD transportiert. Das könnte denen schon in Mecklenburg-Vorpommern nochmal mehr Rückenwind geben. Für die Bundes-CDU ist das natürlich schlecht, gar keine Frage. Für Friedrich Merz ist das schlecht. Der wackelt, ich habe es ja vorhin schon gesagt, in dem Ansehen der eigenen Partei gerade ganz schön. Ich glaube nicht, dass Friedrich Merz jetzt nach den Wahlen in Mecklenburg-Vorpommern und Berlin dann tatsächlich abgesägt wird. Aber das ist eher eine Sache, dass einem immer wieder gesagt wird, ja, wer soll's denn dann machen? Und das finde ich eigentlich auch schlimm für eine Führungspersönlichkeit, für einen Kanzler, dass die Qualifikation dadurch begründet wird, dass kein anderer da ist, der es machen kann. Das bedeutet ja nicht, er macht so besonders toll, sondern wir haben nur keinen anderen. Es geht schon auch um die Autorität von Friedrich Merz. Das merke ich in der Union schon, dass immer mehr Menschen nicht vor der Kamera, aber in den Hintergrundgesprächen, die wir ja auch führen, dass Abgeordnete aus dem Bundestag immer deutlicher, immer ausführlicher darüber berichten, dass sie nicht mehr hinter dem Kanzler stehen. Das war im letzten Herbst, ging das mit der jungen Gruppe los. Da ging es um die Rentendiskussion. Viele erinnern sich vielleicht. Und jetzt spreche ich aber auch durchaus mit der älteren Abgeordneten, die das auch erzählen. Und ja, das wird noch nicht vor der Kamera gesagt, aber dass diese CDU insgesamt auch in den Ländern, zum Beispiel in so Landesverbänden wie Rheinland-Pfalz, einfach enttäuscht ist, Sachsen-Anhalt übrigens auch, enttäuscht ist von Friedrich Merz. Er liefert nicht so, wie er es versprochen hat. Die Wirtschaft funzt nicht so, wie er es versprochen hat. Und jetzt sind eben auch diese Landesverbände enttäuscht. Und insofern könnte es so eine Kombi geben, dass die CDU ihn nicht mehr trägt. Und wenn dann die CDU insgesamt auch immer weniger wird in den Wahlergebnissen, das bedeutet ja übrigens auch, dass immer weniger CDU-Leute einen Posten bekommen oder in den Landtag gewählt werden oder eventuell bei der nächsten Bundestagswahl auch in den Bundestag gewählt werden, da wird es dann existenziell für die CDU-Leute. Insofern ist es am Ende schon auch eine Autoritätsfrage von ihm.
8: Die AfD-Co-Parteichefin Alice Weidel hat nach dem Wahlsieg in Sachsen-Anhalt rausposaunt, die Union werde sowohl auf Landes- als auch auf Bundesebene keinen Wahlsieg mehr einfahren. Nordrhein-Westfalen und den dortigen CDU-Ministerpräsidenten Hendrik Wüst hat sie interessanterweise explizit ausgenommen. Wird die Personalie Wüst innerhalb der Union schon diskutiert?
7: Total. Also Hendrik Wüst ist quasi so der Kronprinz von Friedrich Merz. Aber es gibt ja auch noch Markus Söder in München. Und da war immer klar, der würde schon gerne Kanzler werden. Und das muss man schon sagen, der hat auch gute Umfragewerte so insgesamt. Den können sich schon auch viele Leute vorstellen. Wüst hat das Problem, der hat ja die NRW-Wahlen nächstes Jahr. Und da sagt er, tritt er als Ministerpräsident an. Das macht es gerade so schwer. Das ist genau dieser Punkt, dass die CDU sagt, wer soll es denn sonst machen? Gibt's auch noch jemanden wie Boris Rhein, den Ministerpräsident von Hessen, der auch immer mal genannt wird. Es gibt auch noch das Gerücht, dass Alexander Dobrindt, der sehr erfolgreiche Bundesinnenminister, könnte es ja auch werden, ist aber auch wieder jemand von der CSU, also der kleinen Schwester in der Union. Also es gibt verschiedene Leute, aber so richtig drängt sich gerade niemand auf, auch durch die äußeren Umstände. Und das ist dann die Argumentation der CDU, dann lassen wir es vielleicht auch erstmal bei Friedrich Merz.
8: Wir haben ja jetzt viel darüber gesprochen, wie sehr die AfD-Strategie die CDU in Bedrängnis bringt, wie sehr da auch eine Strategie der AfD offenbar aufzugehen scheint. Die Frage ist die, wie geht die Union damit um? Die AfD ist ja auch sehr erfolgreich, weil sie die Gefühle der Menschen anspricht. Mit welcher Erzählung will man denn in der Union die Wählerinnen und Wähler zurückgewinnen.
7: Das ist genau das Problem. Welche Werte hat die CDU? Also ich hatte vorhin gesagt, es ist die große Volkspartei, die versteht sich auch als Garant für die freiheitlich-demokratische Grundordnung in der Bundesrepublik. Die versteht sich auch als internationaler Player. Aber was ist die CDU eigentlich? Wo will sie mit diesem Deutschland hin? Also dieses, alles ist möglich, alles wird gut von der AfD, das glauben viele Menschen ganz offensichtlich. Und bei der CDU stehen vielleicht auch insbesondere jüngere Menschen davor und sagen, also dieses Alte, dieses Machtbewusste, dieses vielleicht auch sehr männliche, wirtschaftsorientierte, das reicht mir nicht. Ich bräuchte eine Erzählung, wo Deutschland 2030, 35, 40 denn eigentlich hin soll. Dadurch, dass die CDU nicht die eine Erzählung hat, wohin sie mit Deutschland will, passiert etwas, das für die gesamte Demokratie wirklich ein Problem ist, nämlich die Leute wandern in die Ränder aus, in die politischen Ränder, nach links oder, wie wir es jetzt gesehen haben, massiv nach rechts in Sachsen-Anhalt. Und das ist tatsächlich etwas, wo ich mir von der Union wünsche, dass sie ganz schnell mal ihre Hausaufgaben macht und Deutschland erklärt, wo sie eigentlich hin will.
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Übermorgen ist der 11. September. Oder man sagt auch 9-11. Es ist tatsächlich 25 Jahre her, nach den Terroranschlägen in den USA. Und jeder hat fast eine Geschichte, die er mit den Anschlägen verbindet. Ich glaube, die meisten von uns wissen noch ganz genau, was wir da gemacht haben, als wir davon hörten, dass ein Flugzeug ins World Trade Center geflogen ist. Und dann noch das zweite. Wir würden gerne diese Geschichten von Ihnen hören. Wie haben Sie diesen Tag erlebt? Was ist Ihnen da in Erinnerung geblieben? Sie können uns anrufen, auch jetzt schon. Sie können es uns erzählen. Und zwar unter einer Hamburger Nummer 040 41617. Noch einmal 040 für Hamburg und dann 41617. Wenn Sie mögen, Sie können uns auch gerne schreiben über unsere Website ndr.de/infonacht. Wir senden Ihre Geschichten dann am 11. September ab 22.30 Uhr bei uns im Programm der ARD Infonacht. Die Infonacht für heute, Mittwoch, den 9. September, die beginnt gleich nach den Nachrichten. Dann übernimmt hier mein Kollege Reza Wafa.

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1: Um 22 Uhr mit Ina Heidemann. Gegen den Berliner Spitzenkandidaten der SPD Krach laufen gerade Ermittlungen. Das hat die Staatsanwaltschaft Hannover dem RBB bestätigt. In dem Zusammenhang hat es heute auch Hausdurchsuchungen in Berlin und Hannover gegeben. Krach selbst sagte dem RBB, es gehe wohl um ein Vergabeverfahren aus seiner Zeit als Regionspräsident in Hannover.
2: Der Vorwurf anscheinend von der Staatsanwaltschaft Hannover ist, dass ich mich da habe bestechen lassen. Das sind aber haltlose Unterstellungen und die will ich in aller Deutlichkeit zurückweisen.
1: Krach betonte weiter, er habe nichts zu verbergen und werde mit den Behörden zusammenarbeiten. In Regionen mit knappem Wohnraum sollen Behörden künftig leichter gegen Unternehmen wie Airbnb vorgehen können. Die EU-Kommission hat dazu heute Vorschläge gemacht. Im Kern geht es darum, Kriterien zu definieren, ab wann ein Wohnungsmarkt so angespannt ist, dass kommerzielle Kurzzeitvermietungen eingeschränkt oder verboten werden können. Die neuen Regeln sollen die regionalen Maßnahmen rechtssicher machen, weil Anbieter häufig dagegen klagen. Die Generaldebatte im Bundestag stand heute ganz im Zeichen der AfD. Parteichefin Weidel als Oppositionsführerin hat die Debatte eröffnet und der Regierung so wörtlich Totalversagen vorgeworfen. Hauptstadtkorrespondentin Feline Elster.
3: Bundeskanzler Friedrich Merz griff die AfD scharf an. Minutenlang kritisierte er die zuvor von AfD-Fraktionschefin Alice Weidel gehaltene Rede, besonders ihre Haltung zu Russland, zur Energiepolitik und Migration. Auch SPD-Fraktionschef Matthias Miersch ging auf Weidels Rede ein, erhielt das Grundgesetz in die Höhe und warf ihr vor, gegen die Verfassung zu verstoßen. Die gesamte Debatte war geprägt von teilweise lauten Zwischenrufen. Bundestagspräsidentin Julia Klöckner ermahnte die AfD-Fraktion mit den Worten: Wir sind hier nicht auf einem Fußballplatz.
1: Der Berliner Bezirk Charlottenburg-Wilmersdorf hat falsche Stimmzettel für die Briefwahl verschickt. Laut Landeswahlleiter Bröchler sind bislang 6 Fälle bekannt, in denen Wahlberechtigte Stimmzettel eines anderen Wahlkreises erhalten haben. Betroffen sein könnten aber bis zu 1400 Menschen. Der Bezirk will sie jetzt anschreiben und im Zweifel neue Unterlagen schicken. Und zum Fußball: in der Champions League hat der VfB Stuttgart sein erstes Saisonspiel gewonnen. Das Team hat Viking Stavanger aus Norwegen mit 3:1 geschlagen. Soweit die Nachrichten. 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Das Wetter: in der Nacht teils wolkig, teils klar. Die Temperaturen sinken auf frische 12 bis 9 Grad. Morgen gibt's Sonne und Wolken im Wechsel bei höchstens 20 Grad. Es bleibt meist trocken. Am Freitag ganz ähnlich bei bis zu 23 Grad. Die Zeit, es ist 22.03 Uhr.
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5: Zunächst mit einer amtlichen Gefahrenmitteilung für Hamburg-Bahrenfeld. Die Feuerwehr Hamburg informiert, dass im Bereich Schleswiger Straße, Plönerstraße, in Hamburg-Bahrenfeld bei Bauarbeiten eine Bombe aus dem Zweiten Weltkrieg gefunden worden ist. Der Kampfmittelräumdienst hat einen Sperrbereich von 400 Metern um die Fundstelle festgelegt und die sofortige Evakuierung angeordnet. Der Warnbereich um die Fundstelle beträgt 1000 Meter. Verlassen Sie sofort den von der Polizei abgesperrten Bereich und nehmen Sie nur das Notwendigste mit. Für betroffene Personen wurde ein Bürgertelefon eingerichtet, welches unter der Rufnummer 115 erreichbar ist. So, jetzt ein Blick auf die Straßen: A1 Lübeck-Hamburg. Die Norderelbbrücke ist in beiden Richtungen wegen eines Schwertransports bis ca. 5 Uhr mehrfach kurzfristig gesperrt. A5 Frankfurt Richtung Karlsruhe zwischen Bruchsal und Karlsruhe-Durlach, 4 Kilometer Stau nach einem Unfall. A8 Salzburg Richtung München zwischen Rohrdorf und Bad Aibling, 6 Kilometer Stau. Die A9 Nürnberg Richtung Halle-Leipzig ist zwischen Hermsdorf Süd und Hermsdorfer Kreuz nach einem Unfall gesperrt. Die A28 Bremen Richtung Oldenburg ist zwischen Delmenhorst-Adelheide und Deichhorst nach einem Unfall gesperrt, dadurch staut es sich dort. Die A42 Dortmund Richtung Kamp-Lindfort ist zwischen Gelsenkirchen-Bismarck und Gelsenkirchen-Schalke nach einem Unfall gesperrt. Die A46 Hemer Richtung Hagen ist zwischen Hagen-Hohenlimburg und Kreuzhagen wegen Fahrbahnerneuerung bis 5 Uhr gesperrt. Die Umleitung führt über die U12. Die A71 Erfurt Richtung Sangerhausen ist zwischen Erfurt-Bindesleben und Erfurt Gisbers Leben nach einem Unfall gesperrt. Die A94 München Richtung Passau ist zwischen Pastetten und Dorfen wegen Bauarbeiten bis 5 Uhr gesperrt. Und noch eine Meldung für Berlin. Die A111 stadteinwärts ist zwischen Schulzendorfer Straße und Festplatz wegen Wartungsarbeiten bis 5 Uhr gesperrt. Ihnen eine gute und vor allem sichere Fahrt.
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5: Aus dem Studio von NDR Info in Hamburg, mein Name ist Reza Waffa. Guten Abend. Schlagabtausch, Abrechnung, die Fetzen fliegen. So haben einige Medien die Generaldebatte im Bundestag heute beschrieben. Und da ist was dran. Der Lärmpegel ist ziemlich hoch gewesen. Es hat giftige Zwischenrufe gegeben. Die Bundestagspräsidentin musste durchgreifen. Die Generaldebatte stand ganz unter dem Zeichen des Wahlerfolgs der AfD in Sachsen-Anhalt. Benjamin Großkopf fasst sie mal zusammen.
6: Generaldebatte über den Bundeshaushalt 2027, aber SPD-Fraktionschef Matthias Miersch hat da ein Gefühl.
7: Ich glaube, wir spüren alle, dass hier heute sehr Grundsätzliches erörtert wird. Es geht bei weitem nicht nur um den Bundeshaushalt.
6: Und Miersch macht sofort klar, dass das Grundsätzliche auch etwas Persönliches ist.
7: Und Frau Weidel, wenn Sie hier von Hass sprechen, dann sage ich Ihnen, gucken Sie mal in den Spiegel.
6: Die AfD-Chefin Alice Weidel hat zwar keinen Spiegel dabei, aber setzt trotzdem ihr breitestes Lächeln auf. Prädikat Zahnarzt kann stolz sein. Weidel hatte die Debatte eröffnet mit dem für sie üblichen Rundumschlag. Arbeitsplätze in Deutschland weg, Deindustrialisierung da, Geld durch Schuldenpolitik weg, zu viele illegale Ausländer da. Soweit so bekannt. Aber es geht ja um Grundsätzliches.
8: Die Wähler in Sachsen-Anhalt haben es Ihnen in der Sprache des demokratischen Souveräns mit aller Klarheit mitgeteilt. Schwarz-Rot ist vorbei.
6: Sachsen-Anhalt und die Folgen, die AfD dort mit Abstand die stärkste Kraft, im Bundestag bereits die größte Oppositionsfraktion. Laut, krawallig oder wie es Bundeskanzler Friedrich Merz direkt nach Weidels Rede ausdrückt.
9: Ja, Frau Weidel. Heute können Sie vor Kraft kaum laufen.
6: Tag 3 nach dem CDU-Desaster in Sachsen-Anhalt. Die erste große Rede des Kanzlers und CDU-Chefs. Wie wird er mit der Niederlage umgehen, die eindeutig auch die Unzufriedenheit mit ihm zeigt? Merz hat offensichtlich einen Plan und der geht so.
9: Sie sind und Sie bleiben, Frau Weidel, eine destruktive Kraft.
6: Oder so.
9: Kein Wort von Ihnen dazu, Frau Weidel. Was am 4. August auf dem Leipziger Flughafen geschehen ist.
6: Insgesamt 7-mal spricht Merz Weidel direkt an, nutzt seine Rede wenig bis gar nicht für die immer wieder eingeforderte und zugesagte neue Erzählung zu seiner Reformpolitik, sondern für Angriffe auf die AfD, etwa wegen ihrer Neigung zu Russland oder ihrer Abneigung gegenüber vorgeblich Fremden.
9: Das Wort Remigration ist nichts anderes als ein Synonym für ethnische Säuberung nach Herkunft und Hautfarbe.
6: Ein Kanzler, der trotz Mahnung der Bundestagspräsidentin ständig unterbrochen wird, der kämpft nicht für seine Reformen, sondern gegen den Rechtsaußenblock. Bei seiner Union verfangen Merz Worte Mittel bis Untermittel. Kaum Applaus während, maximal braves Parteitagsklatschen nach der Rede. Irgendetwas fehlt.
8: Das alleine reicht noch nicht, weil viele Menschen in diesem Land, die erwarten jetzt Antworten von Ihnen. Antworten darauf, was jetzt?
6: Fragt die grüne Fraktionschefin Katharina Dröge, um dann selbst zuzugeben, dass es zumindest keinen Plan A gebe. Den wiederum die Linke zu haben glaubt. Schluss mit Sozialabbau und Aufrüstung. Der Kanzler selbst versucht nach einer schwer verständlichen Herleitung zumindest seinen Plan, inzwischen wahrscheinlich C oder D, für die Regierungsarbeit der kommenden Monate zu verschlagworten.
9: Fehler machen, vergeben, wieder aufstehen, Zukunft gestalten für unser Land. Meine Damen und Herren,
6: wie die Zukunft Deutschlands gestaltet wird, zumindest das bleibt an diesem Tag weitgehend offen.
5: Ja, wie sieht die Zukunft Deutschlands aus und auch die Zukunft des Kanzlers? Über ihn und seinen angriffslustigen Auftritt in der Generaldebatte hat der Kollege Markus Schubert vom Norddeutschen Rundfunk mit dem Politikwissenschaftler Albrecht von Lucke gesprochen, der auch Redakteur der Fachzeitschrift Blätter für deutsche und internationale Politik ist. Und da ging es erstmal um die Frage, ob der Kanzler in dieser angriffslustigen Art authentischer ist.
10: Es ist die Frage, was authentisch meint. Er war vor 2 Tagen auch ausgesprochen authentisch. Mhm. Da war er aber zutiefst erschüttert, um es deutlich zu sagen. Voll unter dem Eindruck des Ergebnisses von Sachsen-Anhalt. Man konnte den Eindruck haben, der Kanzler hat den Tiefschlag erlebt, gespürt und weiß, wie sehr seine Autorität höchstpersönlich auch erschüttert ist. Aber er war insofern jetzt wieder, und das war auch wichtig, gefasst. Er war bereit, das Blatt zu wenden. Angriff ist die beste Verteidigung, war ersichtlich die Devise. Und nach dieser Frontalattacke von Frau Weidel, wir müssen uns bewusst machen, sie hat im Stile einer Regierungserklärung fast schon gesagt, wir sind am Ruder, Schwarz-Rot ist abgewählt, ist am Ende. Daraufhin hat er die richtige Antwort gegeben, hat vor allem fundamental die weltanschaulichen Unterschiede herausgestellt und klargemacht, dass diese Koalition den Westen verteidigt, weiterhin die Ukraine unterstützt und sich in allen Punkten von einer AfD-Regierung unterscheidet. Und das war insofern, ich würde fast sagen, mit dieser Frontalattacke, dieser ungeheuren Anmaßung auch von Frau Weidel als 20,8%-Partei den Regierungsanspruch quasi schon präventiv zu erheben, es war eine Steilvorlage für Friedrich Merz, um wieder in die Offensive zu kommen. Denn das haben wir ja früher auch schon bei ihm erlebt. Er kann durchaus scharf werden, wenn er provoziert ist. Hier wurde er provoziert und hat ein Stück weit damit wieder am Anfang zu alter Schärfe zurückgefunden.
11: Aber das Risiko ist, dass er bereits wirkt wie ein Oppositionsführer zu einer AfD-Regierung, die es noch nicht gibt. Also nicht nur im Bund nicht, auch in Sachsen-Anhalt noch nicht. Ist das der AfD diese Augenhöhe dann nicht sehr recht, auch weil Merz selbst ja nun messbar keine magnetische Wirkung auf Wähler mehr hat?
10: Ja, da haben Sie völlig recht. Das ist ein Problem für ihn. Aber man muss natürlich sagen, wenn er, und das hat er sehr deutlich gemacht, übrigens auch mit Unterstützung der SPD, das war wirklich eine Generaldebatte, wie man sie sich eigentlich immer wünscht, von so grundsätzlicher Art, von einer solchen Klarheit. Es war durch die Bank auf Seiten der Koalition klar, man hat den Schuss gehört, man weiß, man muss durchaus abgemildert, sozial abgefedert, auch ökologisch. Ich komme gleich darauf zu sprechen, wie er übrigens die Hand auch Richtung der Grünen ausgestreckt hat. Ganz bemerkenswert. Aber der Kanzler wie auch die SPD haben klar gemacht, wir nehmen den Federhandschuh auf, wir sind bereit, diese Koalition mit den erforderlichen Reformen zu verteidigen. Also, man ist in die Offensive gekommen und der Kanzler hat, indem er, das war ganz zentral, von Anfang an die demokratische Mitte ansprach und auch sich übrigens sehr klar in fast schon man erinnert sich an frühere Äußerungen, an groteskerweise fast schon, als fast als Klimakanzler gab, in Abgrenzung hart von der AfD, hat er gewissermaßen die Grünen mit ins Boot geholt als potenzielle Ergänzung einer zukünftigen Dreierkoalition neben Schwarz und Rot. Das war klug und damit hat er die Reihen der demokratischen Mitte gegen die AfD geschlossen.
11: Blicken wir noch auf die SPD. Einsparungen bei Rente, Pflege, Gesundheit werden kommen und sie werden spürbar sein und bleiben, ebenso wie die, wenn auch von Trump, in die Höhe gejagten Benzinpreise. Das belastet Arbeitnehmer, denen die AfD nicht erst seit heute billiges Kremlgas und billigen Atomstrom verspricht. Kann man das mit Argumenten entkräften aus Sicht der Sozialdemokraten oder will halt der Mensch Wut lieber entladen, als sie ausreden lassen?
10: Das ist ganz ersichtlich so wieder gewesen. Es war auch exemplarisch im Parlament zu spüren. Aber Matthias Mörsch, der Fraktionsvorsitzende der SPD, hat sehr deutlich gemacht, dass die SPD auf der Seite der Regierung steht, dass sie zu den Reformen auch steht, wenn auch mit den erforderlichen sozialen Abschwächungen beziehungsweise Korrekturen, die nötig sind. Ich bin ganz sicher, nach den beiden Wahlen in Mecklenburg-Vorpommern in Berlin, die natürlich brutale Einschläge noch einmal darstellen werden, sowohl für die SPD und vor allem noch viel fataler für die Union in Mecklenburg-Vorpommern, wo sie nicht einmal zweistellig werden dürfte. Aber danach wird der Wahlkampf mit Blick auf diese beiden Daten vorbei sein. Dann werden sich SPD und CDU zu Reformen verstehen, denn eines wissen beide, wenn diese Reformen nicht passieren, dann hat man gar keine Chance mehr, diese Koalition, gerade mit Sicht auf das, was der Kanzler als das einige Prinzip beschrieben hat, die Erzählung für zukünftige Generationen zum Erfolg zu führen. Man muss durch diese Härte der Reform, um in der Hoffnung zu sein, dass es dann wieder anhebt und man jetzt mit einer quasi neuen Erzählung, nämlich gegen den Rechtsradikalismus der AfD, sich in der demokratischen Mitte behauptet.
5: Sagt Albrecht von Lucke, Redakteur der Blätter für Deutschland Internationale Politik.

0: Die Zeit, es ist 22.15 Uhr.
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2: Mit Astrid Kretschmer im Studio und Fußball. Der VfB Stuttgart ist erfolgreich in die neue Champions League-Saison gestartet. Die Mannschaft von Trainer Sebastian Hoeneß setzte sich zum Auftakt der Ligaphase gegen den norwegischen Meister Viking Stavanger mit 3:1 durch. Aus Stuttgart, Detlef Lindner.
3: Diesen Start in die Champions League hat sich Stuttgart erhofft. Dass es auch tatsächlich so kam, hat der VfB besonders seinem herausragenden Stürmer Ermedin Demirovic zu verdanken. Der bosnische Nationalspieler traf von der 20. bis 32. Spielminute dreimal. Zwei Vorlagen steuerte dabei sein Sturmpartner Dennis Undaf hinzu, dem selbst trotz zahlreicher Gelegenheiten kein Tor gelang. Die Demirovic-Festspiele wurden nur von Slatko Tripic unterbrochen. Der Kapitän von Stavanger traf zum zwischenzeitlichen 1:1. Jelsch zu zögerlich im Abwehrverhalten. Ein Schönheitsfehler. Der norwegische Meister zwar immer mal wieder gefährlich, doch in Sachen Chancenverwertung zu zögerlich. Stuttgart feiert den 3:1-Sieg und seinen dreifachen Torhelden Ermedin Demirovic.
2: Trainer Hansi Flick hat mit dem FC Barcelona einen beeindruckenden Start in die Champions League hingelegt. Der Mitfavorit auf den Titel ließ am ersten Spieltag der Ligaphase Feyenoord Rotterdam mit Ex-Hertha-Keeper Tjaak Ernst beim 5:1 keine Chance. Doppelpacker Rafinha, Neuzugang Karim Adeyemi, Superstar Lamine Yamal und Gabriel Jesus sorgten bei den Barca-Fans im Camp Nou trotz teilweise unwetterartigen Regens für beste Laune. Zum Tennis und den US Open. Die Kasachin Jelena Rybakina ist durch ihren Sieg gegen die Olympiasiegerin Zheng Qinwen aus China ins Halbfinale in New York eingezogen. Mit dem Sprung in die Runde der besten vier ist sie zudem an die Spitze der Weltrangliste gesprungen. Aus New York berichtet Tim Brockmeier.
4: Die neue Nummer 1 der Tenniswelt bei den Frauen heißt oder wird heißen am Montag, wenn die neue Weltrangliste veröffentlicht werden wird, Jelena Rybakina. Die Kasachin sammelt durch ihren Halbfinaleinzug bei den US Open so viele Punkte, dass sie die bisherige Nummer 1 Arina Sabalenka ablösen wird. Ganz egal, wie das Turnier in New York ausgehen wird, wer am Ende den Titel holt. Rybakinas Halbfinaleinzug allerdings ein hartes Stück Arbeit. Qinwen Zheng, einst Top-10-Spielerin aus China, wegen einer hartnäckigen Ellenbogenverletzung, mittlerweile aber aus der Weltspitze rausgefallen. Ganz offensichtlich allerdings wieder auf dem Weg zurück zu alter Stärke, bot Rybakina einen großen Kampf. Fast 2,5 Stunden und 3 Sätze spielten beide im Ash Stadium großes Tennis. Rybakina musste mehrfach an ihre spielerische Grenze gehen, profitierte am Ende davon, dass Qinwen Zheng ein paar Fehler zu viel machte. Im Halbfinale trifft Jelena Rybakina auf die Siegerin der Partie Coco Gauff gegen Mira Andreeva.
2: Alexander Zverev spielt in der jetzt kommenden Nacht sein Viertelfinalmatch. Gegner ist der Niederländer Botik van de Zandschulp. Und nach Radsport, der britische Radprofi Matthew Brennan bleibt bei der Spanien-Rundfahrt weiter das Maß der Dinge im Sprint. Der 21-Jährige feierte auf dem 17. Vuelta-Teilstück von Dos Hermanas nach Sevilla seinen bereits 5. Etappensieg. Im Zielsprint setzte sich vor dem Belgier Jordi Meus vom deutschen Team Red Bull Bora Hansgrohe und Magnus Kort aus Dänemark durch. Und soweit der Sport. Mit Astrid Kretschmer.
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5: Der Tag in Berlin und Brandenburg. Ich bin Jessica Wiener. Ich grüße Sie. Nur noch 1,5 Wochen sind es bis zur Abgeordnetenhauswahl in Berlin. Alle Parteien stecken in den letzten Zügen ihres Wahlkampfs. Gerade die letzten Tage vor einer Wahl könnten nochmal entscheidend sein, heißt es. Einer der Kandidaten rückt nun aber in ein Rampenlicht, das ihm und seiner Partei nicht gefallen dürfte. Der Spitzenkandidat der SPD, Steffen Krach. Die Staatsanwaltschaft Hannover ermittelt gegen ihn. Das hat die Behörde dem RBB bestätigt. Krach spricht von einer haltlosen Unterstellung. Aus der landespolitischen Redaktion dazu Pauline Pieper.
6: Er wisse von den Ermittlungen gegen ihn erst seit dem Morgen, als die Ermittler vor seiner Tür standen, sagte Steffen Krach gegenüber dem RBB. Bisher kenne er die Vorwürfe gegen ihn nicht, es habe keine Kommunikation stattgefunden. Krach sagte, er habe nichts zu verbergen und werde mit der Polizei und der Staatsanwaltschaft zusammenarbeiten. Die Staatsanwaltschaft Hannover hatte dem RBB bestätigt, dass 3 Hausdurchsuchungen in Berlin und Hannover stattgefunden haben. Worum es in den Ermittlungen genau geht, teilte die Staatsanwaltschaft aus ermittlungstaktischen Gründen nicht mit. Im Raum steht laut Hannoverscher Allgemeiner Zeitung der Verdacht auf Bestechlichkeit. Krach nannte das eine haltlose Unterstellung. Krach ist formal noch Regionspräsident von Hannover, für den Rest seiner Amtszeit aber freigestellt. Für den Wahlkampf in Berlin hat er unbezahlten Urlaub genommen.
5: Informationen aus der landespolitischen Redaktion von Pauline Pieper waren das. Die deutschen Schülerinnen und Schüler sind so leistungsschwach wie noch nie. Das haben gestern die Ergebnisse der aktuellen internationalen PISA-Studie gezeigt. 15-jährige Schülerinnen und Schüler werden dafür in 91 Ländern einem Vergleichstest unterzogen. Und das Ergebnis für Deutschland, wie gesagt, desaströs. Das hat viele Diskussionen und Debatten ausgelöst, auch in Brandenburg. Dort wird nun nach Gründen, aber auch nach Lösungen gesucht. Einzelheiten aus Potsdam von Landespolitikreporter Tobias Hausdorff.
7: Lesen, Mathe oder Naturwissenschaften. In allen drei Bereichen sind die Leistungen der Jugendlichen in Deutschland seit Beginn der PISA-Studien vor 25 Jahren abgerutscht. Bundesbildungsministerin Karin Prien von der CDU machte im rbb24-Inforadio dafür Social-Media-Nutzung verantwortlich.
8: Meine feste Überzeugung ist, dass diese Ergebnisse zwar natürlich nicht nur, aber auch mit Bildschirmzeiten und Social-Media-Nutzung zu tun haben. Deshalb brauchen wir eine Altersbeschränkung und deshalb brauchen wir auch bessere Medienerziehung. Wir können nicht riskieren, dass unsere Kinder im digitalen und KI-Zeitalter immer weniger in der Lage sind, kritisch zu denken.
7: Unregulierte Mediennutzung von Kindern und Jugendlichen hält Kinderarzt Steven Robeck ebenfalls für ein unterschätztes Problem. Mit Medienzeit Elternblock klärt er ehrenamtlich Eltern, Kinder und Lehrer in Brandenburg auf zu Sucht und Jugendschutz.
9: Wir müssen zum einen daran arbeiten, dass die Tech-Firmen, dass die Politik bewirkt, dass das Internet und die Plattformen safe sind. Das heißt, Kinder nur in geschützten Bereichen die Medien nutzen können. Und auf der anderen Seite, wir müssen die Zeiten runterregulieren.
7: Dafür sieht er Politik, Lehrer und Eltern gemeinsam in der Verantwortung. Günter Fuchs, der Landesvorsitzende der Gewerkschaft Erziehung und Wissenschaft Brandenburg, hält ein Social-Media-Verbot für Jugendliche für einen Schaufensterbeschluss. Eine Altersbeschränkung allein sei nicht die Lösung. Wichtiger für ihn, die Bedingungen an Kitas und Schulen zu verbessern. Es gäbe in diesem Jahr mit 324.000 Schülern einen Höchstwert in Brandenburg, jedoch weniger Lehrer. Es werde insgesamt ein schwieriges Jahr.
10: Das heißt, wir haben eine Situation, dass die Klassen noch voller geworden sind, dass die individuelle Förderung der Schülerinnen und Schüler nur noch auf dem Papier existent ist. Und wir zugleich feststellen müssen, nach PISA und anderen Aussagen, dass wir dringenden Korrekturbedarf diesbezüglich haben und ich sehe ihn nicht.
7: Daher fordert Fuchs mehr Lehrerstellen und für Seiteneinsteiger, die einen wachsenden Anteil der Neuanstellungen ausmachen, mehr Qualifizierungsangebote.
5: Soweit aus der landespolitischen Redaktion Tobias Hausdorff. Mit Bus und Bahn zur Schule, das ist für viele Schülerinnen und Schüler Alltag. Bislang mussten sie dafür in Berlin immer an gleich zwei Dokumente denken, das Ticket und den Schülerausweis. Das soll jetzt einfacher werden. Künftig gibt's nur noch einen Ausweis, der gilt dann auch als Ticket. 10 Schulen testen das jetzt erstmal. Unsere Reporterin Annette Mia Schwaber einer Kontrolle mit dem neuen Ticket dabei.
11: Schönen guten Morgen, die Fahrausweise bitte.
12: Ja, vielen Dank.
13: Kontrolleur Maurice von der Höfe geht durch den langen gelben BVG-Bus voller Kinder und demonstriert, wie der neue Schülerausweis mit Fahrtberechtigung funktioniert.
11: Für uns Anlass ist jetzt, dass wir nur noch den QR-Code einlesen auf dem Ticket drauf, beziehungsweise per Sichtprüfung schauen, ob der Fahrausweis gültig ist und keinen Schülerausweis mehr extra dazu zeigen müssen.
13: Ist das für Sie eine Erleichterung?
11: Ja, da oftmals auch Schülerausweise vergessen worden.
13: Das können Nadja, Grace und Jaron nur bestätigen. Sie gehören zur 6a des Heinz-Berggrün-Gymnasiums und zeigen stolz ihre neuen Kombi-Ausweise vor. Eine kleine dunkelblaue Plastikkarte mit Passbild, Namen und QR-Code. Die Adresse des Kindes steht nicht darauf.
14: Ich find's besser, weil ich halt immer nicht so zwei Karten mit mir rumschleppen muss und dann die von überall her sammeln muss.
15: Ich glaube, das wird schon leichter und ich habe auch gehört, man kann den einfach per Website bestellen nach Hause und einfach ein neues Bild aufstellen. Also es ist schon Fortschritt.
13: Das findet auch Schulleiter Alexander Schulte.
16: Vor allem wird unser Sekretariat entlastet. Wir haben knapp 900 Schülerinnen und Schüler. Das kommt doch relativ häufig vor, dass da die Kinder stehen und eine Schulbescheinigung haben wollen oder einen Schülerausweis haben wollen. Und dann muss das noch gestempelt und unterschrieben werden und so weiter. Aber jeder Schritt, den man dahingehend nicht machen muss, entlastet natürlich die Arbeit im Sekretariat.
13: Beantragt wird der Schülerkombiausweis von den Eltern einmal über das Berliner Schulportal. Das war's. Dann soll er regelmäßig kommen. Produziert aus Ausgegeben und verschickt werden die Karten durch die BVG. Seit Juni läuft die Testphase. Und da gab es schon einiges zu lernen, sagt Michael Beer, BVG-Leiter Vertrieb.
17: Was besonders die Herausforderung ist, ist die Logistik der

0: Jubiläumsfeier dabei.
1: Allgemeinmediziner Dr. Christoph Bieler führt durch seine Hausarztpraxis im Gesundheitszentrum für Obdachlose. Er zeigt die vielen weißen Schubladen mit Medikamenten und vor allem Verbandsmaterial. 12.000 Verbände haben er und sein Team in diesem Haus schon gewechselt, alle durch Spenden finanziert. Offene Wunden an den Beinen behandle er besonders häufig. Aber auch Atemwegserkrankungen, Kopfläuse, Krätze oder Diabetes.
2: Was, finde ich, so eindrücklich ist, dass es ja vielen unserer Patienten einfach sehr schlecht geht. Immer wieder merke ich auch, dass es denen unglaublich unangenehm ist. Und viele, die sich auch immer wieder so entschuldigen, so und oh, es riecht jetzt hier gerade und es tut mir leid, dass ich jetzt irgendwie so hier so dreckige Kleidung anhabe.
1: Er arbeitet hier seit über 2 Jahren als festangestellter leitender Arzt. Außerdem bieten 5 ehrenamtliche Zahnärzte, eine Augenärztin und eine Psychologin regelmäßig Sprechstunden an. Obdachlose können im Haus aber auch duschen, bekommen neue Kleidung, Mahlzeiten, einen Haarschnitt und Sozialberatung. Jedes Jahr kommen mehr Hilfebedürftige ins Gesundheitszentrum. Fast 60.000 Konsultationen zählten die Mitarbeiter in den vergangenen 20 Jahren. Im Garten des Gesundheitszentrums steht ein Rollstuhl. An ihn haben die Patienten viele bunte Zettel geheftet mit ihren Problemen. Auf einem steht handschriftlich, dass er im Rollstuhl alleine kaum zurechtkomme. Ein anderer schreibt, dass er immer von öffentlichen Plätzen verjagt wird. Renato kommt seit über 10 Jahren hierher, vor allem zum Essen und für die Sozialberatung. Auch er hat einen Zettel geschrieben.
3: Ich habe zum Beispiel hier geschrieben, ja, dass die Bürokratie halt mich halt sehr oft gestört hat, früher als ich noch OFB war, also ohne festen Wohnsitz. Ja, dass es halt damals keine vielen Rücksichtsmöglichkeiten gab. Also wo man halt zum Beispiel hingehen konnte, duschen. So.
1: Er lebt mittlerweile nicht mehr auf der Straße. Und wie vielen hier fehlt auch ihm Jenny de la Torre sehr, die im letzten Jahr an einer Krebserkrankung verstorben ist. Er beschreibt sie als offen, respektvoll und selbstlos. Ein großes Foto von ihr hängt im Eingang. Eduardo Großmann de la Torre versucht, mit den vielen Ehrenamtlichen das Lebenswerk seiner Mutter weiterzuführen.
4: Teilweise ist das ein Neuanfang. Das Einspielen des Teams, das war ja sehr, sehr fokussiert auf meine Mutter als zentrale Person. Sie hat es auf jeden Fall gut ausdrücken können. Ein Mensch ist ein Mensch, fasst das eigentlich gut zusammen. Sie hat versucht, den Menschen auf Augenhöhe zu begegnen. Sie sind nicht anders und das kann jeden treffen. Das ist das, was oft vielen nicht bewusst ist. Jeden.
1: Für die nächsten 3 Jahre sei die Finanzierung des Gesundheitszentrums durch Spenden gesichert, rechnet er vor. Er und sein Team sind aber weiter auf Spenden und Ehrenamtliche angewiesen, um Obdachlose weiter ganzheitlich versorgen zu können.
5: 20 Jahre Gesundheitsversorgung für Obdachlose in Berlin, Juliane Kowolik berichtete. Und soweit der Tag in Berlin und Brandenburg. 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
1: Um 22.30 Uhr mit Felix Sprung. Auch nach der Landtagswahl in Sachsen-Anhalt bleibt Bundeskanzler Merz zurückhaltend im Hinblick auf ein AfD-Verbotsverfahren. Er sei und bleibe skeptisch, ob ein solches Verfahren erfolgreich sein könne, sagte der CDU-Vorsitzende am Abend in Berlin. Aus der Nachrichtenredaktion Marei Beermann.
2: Man könne das immer wieder prüfen, er glaube aber nicht, dass man damit das Problem löse. Die politische Auseinandersetzung mit der AfD müsse Priorität haben, so Merz. Sein erklärtes Ziel, Wählerinnen

0: und Wähler zurückzugewinnen für die politische Mitte. Dazu müsse man ihnen ein überzeugendes politisches Angebot machen. Auch der hessische Ministerpräsident Rhein und Bayerns Regierungschef Söder hatten sich bereits skeptisch zu einem AfD-Verbotsverfahren geäußert. Der Koalitionspartner SPD und auch die Grünen befürworten hingegen eine Prüfung.
1: Die Staatsanwaltschaft Hannover hat Ermittlungen gegen den Spitzenkandidaten der Berliner SPD Krach aufgenommen. Nach Angaben einer Sprecherin der Behörde wurden 3 Objekte in Hannover und Berlin durchsucht. Zu den konkreten Vorwürfen äußerte sich die Staatsanwaltschaft nicht. Medienberichten zufolge geht es um den Verdacht der Bestechlichkeit. Krach ließ die Anschuldigungen zurückweisen und kündigte an, mit den Behörden zusammenzuarbeiten. In Berlin wird am 20. September ein neues Abgeordnetenhaus gewählt. Wer eine Kaskoversicherung für sein Auto hat, bekommt im Schadensfall nicht unbedingt alle Reparaturkosten erstattet. Das hat der Bundesgerichtshof in Karlsruhe entschieden. Aus Karlsruhe Antonetta Stefani.
2: Geklagt hatte eine Frau aus Heilbronn, die an ihrem geparkten Auto einen Schaden entdeckte. Eine Seite des Autos war deutlich zerkratzt. Die Klägerin brachte ihr vollkaskoversichertes Auto in eine Werkstatt, ließ die Schäden reparieren und wandte sich mit der Rechnung an ihre Versicherung. Die verweigerte aber einen Betrag von knapp 400 Euro, weil diese Kosten nicht erforderlich gewesen wären. Die Frau klagte, scheiterte nun aber in Karlsruhe. Der BGH stellt klar, Verbraucher tragen selbst das Risiko dafür, dass die gewählte Werkstatt nur die wirklich erforderlichen Kosten in Rechnung stellt.
1: Ein Flugzeug des ukrainischen Präsidenten Selenskyj ist offenbar nur knapp von einer Drohne verfehlt worden. Das hat der norwegische Ministerpräsident Støre mitgeteilt. Seinen Angaben zufolge kam es zu dem Vorfall, als Selenskyj am Dienstagabend von Moldau nach Norwegen losflog. Das sei die Realität, in der Selenskyj lebe, sagte Støre dem Sender NRK zufolge. Weitere Angaben machte er nicht. Die ukrainischen Behörden und Selenskyj selbst äußerten sich bislang nicht zu dem Vorfall. Das Wetter in Deutschland: in der Nacht im Norden und an den Alpen etwas Regen, teils neblig, 15 Grad auf Helgoland bis 3 Grad im süddeutschen Mittelgebirge. Morgen meist trocken bei 17 bis 24 Grad. Das waren die Nachrichten.
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4: A5 Frankfurt Richtung Karlsruhe. Zwischen Bruchsal und Karlsruhe-Durlach gibt's 4 Kilometer Stau nach einem Unfall. A8 Salzburg Richtung München. Zwischen Rohrdorf und Bad Aibling 6 Kilometer Stau. Die A9 Nürnberg Richtung Halle-Leipzig ist zwischen Hermsdorf Süd und Hermsdorfer Kreuz nach einem Unfall gesperrt. Die A28 Bremen Richtung Oldenburg ist zwischen Delmenhorst-Adelheide und Deichhorst nach einem Unfall ebenfalls gesperrt. Dadurch staut es sich dort. Und die A42 Dortmund Richtung Kamp-Lindfort ist zwischen Gelsenkirchen-Bismarck und Gelsenkirchen-Schalke ebenfalls nach einem Unfall gesperrt. Eine Meldung noch, die A71 betrifft: Erfurt Richtung Sangerhausen. Auch die Strecke ist zwischen Erfurt-Bindersleben und Erfurt-Gispersleben nach einem Unfall gesperrt. Ansonsten Ihnen eine gute Fahrt.
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4: Mit Theresa Waffer. Hallo. Ob in Podcasts, TV-Dokus oder heute bei uns in der ARD-Infonacht, zum 25. Jahrestag der Anschläge vom 11. September ist das Thema fast überall präsent. Wie erleben eigentlich aber diejenigen diesen Gedenktag, die damals gerade erst geboren wurden oder noch nicht mal geboren wurden? Und welche Rolle spielt 9/11 heute im Schulunterricht? Anja Braun aus der ARD-Wissenschaftsredaktion hat mal nachgefragt.
5: 21:45, große Pause an einer Gemeinschaftsschule in Baden-Württemberg. Die Jugendlichen stehen in Grüppchen zusammen, reden über Mathearbeiten, über TikTok, das nächste Fußballspiel. Wer hier nach 9/11 fragt, bekommt alles Mögliche an Antworten. So sagt die Neuntklässlerin Lotta.
6: Also ich würde sagen, in erster Linie Vergangenheit, also Geschichte schon, aber auch ein wichtiger Teil, also über den man auch heute noch spricht. Nur ich habe eben keinen persönlichen Bezug dazu.
5: 9/11, damit verbinden die meisten Heranwachsenden heute Bilder aus dem Unterricht, Texte in Schulbüchern oder kurze Filmclips im Netz. So beschreibt Jana.
7: Ja, halt 2 Türme, also das ist das Einzige, was mir so dazu immer einfällt, und halt Flugzeuge. Also wenn ich 9/11 höre, dann denke ich ja schon an den Angriff und halt an das, was passiert ist, und die Folgen, also ja, schon so ein Begriff für Terror.
5: Die Jugendlichen von heute sind näher dran an Konflikten, die gerade aktuell sind. Ukraine, Iran, Klimakrise. Und doch wird der Terroranschlag und seine Folgen im Schulunterricht immer mal wieder thematisiert. Oft im Englischunterricht, aber auch in anderen Fächern wie Politik oder Geschichte. Einen Bezug können Lehrkräfte gut herstellen, indem sie eigene persönliche Betroffenheit schildern, sagt Geschichtslehrer Axel Görke.
8: Also ich erzähle immer zuerst mal von meinem Erlebnis. Damals war ich noch Referendar und habe vormittags noch mit den Schülern tatsächlich Text im Englischunterricht. Und da war das Thema New York und wir haben den Text morgens gelesen und nachmittags sind dann die Flugzeuge reingeflogen. Und das, für mich war das ein ganz großer Moment und den teile ich immer zu Beginn. Dann schauen wir natürlich ein kurzes Video an und dann gucken wir auch eigentlich, was die Folgen dann waren, wie die USA dann gegen Terror vorgegangen ist.
5: Görke unterrichtet an der Ernst-Reuter-Gemeinschaftsschule in Karlsruhe, die erst letztes Jahr mit dem bundesweiten Preis für Demokratie ausgezeichnet wurde. Im Lehrplan von Baden-Württemberg ist der Terroranschlag von 9/11 und seine Folgen nicht ausdrücklich erfasst. Wie in den meisten Lehrplänen der Bundesländer taucht er dort als sogenanntes Querschnittsthema auf, das je nach Schulform und Fach unterschiedlich aufgegriffen werden kann. Trotzdem nutzen viele Lehrerinnen und Lehrer den Terroranschlag und seine Folgen auch übers Jahr als Aufhänger, sagt Dominik Öbel, Geschichts- und Englischlehrer an der Ernst-Reuter-Schule.
9: Auch fächerübergreifend in Projekten, gerade zum Thema Terrorismus, da steckt unheimlich viel drin, das Ganze zu verbinden, damit sie da überhaupt eine Beziehung dazu aufbauen können, weil wir einfach es wichtig finden, dieses zentrale Datum irgendwie zum Thema zu machen, weil sich daraus unheimlich viel erklärt, auch die heutige Politik.
5: Es liegt also an den Schulen und den einzelnen Lehrkräften, den Jahrestag so aufzugreifen, dass er im Gedächtnis bleibt.
10: Ja, bei den Älteren hat sich der 11. September ins Gedächtnis gebrannt. Fast jeder weiß noch, was er an diesem Tag getan hat. Wir würden gern Ihre Geschichte hören. Was verbinden Sie bis heute mit diesem Tag? Rufen Sie uns an unter 040-416-17, noch einmal 040 für Hamburg, dann 416-17. Und Sie können uns auch schreiben unter ndr.de/infonacht. Wir senden Ihre Geschichten dann am 11. September ab 22.30 Uhr im Programm der ARD Infonacht.
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10: In Barcelona, da herrscht bald dicke Luft für Airbnb und Co. Die Tourismusmetropole greift nämlich im Kampf gegen den ausufernden privaten Ferienwohnungsmarkt durch. Ein Schritt, den die EU erst gerade mal auf den Weg gebracht hat. Die Stadt fordert jetzt Entspannung für die Mieter, aber das Vorhaben ist ein Experiment mit vielen Unbekannten. Warum, berichtet Franka Welz.
11: Barcelona lebt mit und von Tourismus. Mehr als 150.000 Menschen arbeiten im Tourismussektor. Er trägt rund 13% zur Wirtschaftsleistung der Stadt bei. Das soll nach dem Willen von Barcelonas Bürgermeister Jaume Collboni auch so bleiben. Aber der Tourismus müsse dabei im Dienste der Stadt stehen und nicht die Stadt im Dienste des Tourismus. Deshalb macht Barcelona keine halben Sachen und will das Geschäft mit privaten Ferienwohnungen gleich ganz abschaffen. Im November 2028 verlieren alle bestehenden Lizenzen ihre Gültigkeit. Neue werden schon seit Jahren nicht mehr vergeben. Etwa 10.000 Wohnungen sollen so dem regulären Wohnungsmarkt zugeführt werden. Dass es tatsächlich so kommen wird, bezweifelte der Verband der Apartmentbetreiber Apertur bereits im vergangenen Sommer. Verbandschef Enrique Alcantara. Wir haben unsere Mitglieder befragt und nur 3% wollen ihre Wohnung auf dem regulären Markt anbieten. Stattdessen werden sie ihre Wohnung verkaufen, leer stehen lassen oder monatsweise an Studierende vermieten. Immobilienbesitzer in Barcelona wie auch in ganz Spanien scheuen oft vor Langzeitvermietungen zurück. In ihren Augen benachteiligt das spanische Mietrecht Vermieter und bietet keinen ausreichenden Schutz vor Mietausfällen. Dass private Ferienwohnungen tatsächlich schuld sind am Preisanstieg auf Barcelonas Wohnungsmarkt, hält Luis Falcón, Direktor des Analyseinstituts InAtlas, für wenig plausibel. Er sagt, 65% aller Ferienwohnungen befänden sich in Gebieten, wo der Wohnungsmarkt gar nicht angespannt sei.
12: 65% dieser Wohnungen, die sind lokalisiert.
11: Die sind nicht alle im Stadtzentrum Barcelonas, sondern dort, wo die Menschen Ferien machen, in Gegenden wie der Costa Brava oder im Landesinneren. Schon deshalb könnten private Ferienwohnungen gar keinen Einfluss auf den Wohnungsmarkt haben. Zwar gibt es Studien aus Malaga und Barcelona, die zeigen, dass die private Vermietung von Ferienwohnungen oft eine Preisspirale in Gang setzt, die nur sehr schwer zu stoppen ist. Aber, so das Gegenargument, der Hauptgrund für teure Mieten und hohe Immobilienpreise sei das nicht. Andernfalls hätte der Rückgang von Ferienwohnungen in manchen Städten zu sinkenden Preisen führen müssen. ob und vor allem wie das geplante Aus für private Ferienwohnungen sich auf den Wohnungsmarkt in Barcelona auswirkt, dürfte sich spätestens ab Anfang 2029 zeigen. Für den Tourismussektor der Stadt werden die gut 10.000 wegfallenden Ferienwohnungen zumindest eine Herausforderung, sagt Josep Lladós, Tourismusforscher an der Universität Oberta de Catalunya. 10.000 Ferienwohnungen entsprechen 50.000 Betten. Das ist ein Drittel der Übernachtungskapazität der Stadt. Dass rechtzeitig so viele neue Hotels gebaut werden, um das aufzufangen, ist so gut wie unmöglich. Wir müssen damit rechnen, dass die Hotelpreise weiter in die Höhe schnellen und weiter illegal vermietet wird.
10: Der trockene Sommer, der hat bundesweit Spuren hinterlassen. Viele Landwirte in Bayern blicken jetzt auf die Futtervorräte für den Winter. Weil der Regen im Sommer ausgeblieben ist, ist die Heuernte auf vielen Wiesen mager ausgefallen. Im Landkreis Traunstein führt das in Teilen schon zu Engpässen beim Heu, das auf dem Markt aktuell nur schwer und zu hohen Preisen zu bekommen ist. Laura Gutkamp hat den Hof einer Familie besucht, die fast ausschließlich auf Gras und Heu angewiesen ist.
13: Tobias Diernecker wird bald den Biohof seines Vaters übernehmen und muss sich schon jetzt darum kümmern, wie die Familie ihre 65 Milchkühe durch den Winter bringt. Rund 90% der Betriebsfläche sind Grünland, doch die Trockenheit hat das Graswachstum gebremst. Was das für den Hof bedeutet, zeigt Diernecker im Heulager.
14: Jetzt haben wir August, jetzt ist die Heuernte eigentlich komplett rum. Jetzt wird es halt einfach richtig schön befüllt sein und voll sein und sowieso jetzt vielleicht nächstes Jahr im April schon.
13: Der trockene Sommer hat die Familie besonders hart getroffen. Wo normalerweise Gras für mehrere Schnitte wächst, war es dieses Jahr mau. Wochenlang Hitze, kaum Niederschlag. Noch reicht das Heu für die über 60 Milchkühe. Doch die Dierneckers müssen sparen und mischen inzwischen Stroh unter das Futter. Zusätzlich versuchen sie, Heu von außerhalb zu bekommen.
15: Heute geht's auf die Weide. Ja.
13: Als klar wurde, dass immer mehr Höfe in der Umgebung zu wenig Heu haben, starteten sie gemeinsam mit dem Bund Naturschutz eine Hilfsaktion. Denn in der Region selbst war kaum noch etwas zu bekommen.
15: Wir gehen jetzt schon in andere Bundesländer. Also andere Bundesländer ist ähnlich wie hier. Manche sind noch ein bisschen grüner, aber die verkaufen natürlich auch wieder in alle Regionen und Gebiete. Also das wird auch schwierig. Große Problem ist der Transport. Der ist teuer, also LKW vom Norden oben, das heißt mindestens 1.000 Euro Frachtkosten fürs Heu. Und das wird jetzt auch wenig, weil die Menschen aus anderen umgebenden Ländern jetzt auch schon nach Deutschland kommen.
13: Und je knapper das Heu wird, desto höher werden die Preise. Für einen Ballen hat Tanja zuletzt noch 38 Euro bezahlt. Inzwischen werden teilweise mehr als 80 Euro verlangt. Beim Amt für Ernährung, Landwirtschaft und Forsten in Traunstein beobachtet man die Entwicklung ebenfalls. Leiter Michael Kaiser bestätigt deutlich geringere Erträge auf den Grünlandflächen. Von einer flächendeckenden Futterkrise will er derzeit aber noch nicht sprechen.
16: Die Zahlen, die Marktberichte geben im Moment noch was anderes wieder, wie die Einzelpreise, die man deutlich hört. Und gerade die Grünlandprodukte, das Futterjahr ist ja noch nicht gelaufen.
13: Bei den Jels gibt es zumindest einen ersten Hoffnungsschimmer. Nach 2 Wochen zeigt sich auf den Weiden wieder frisches Grün. Auch wenn es wenig ist, die Kühe und Ochsen von Familie Jel freut es sichtlich.
10: Laura Gutkamp war das aus Südostbayern.

0: Die Zeit, es ist 22.45 Uhr.
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0: Frankreichs Rechte greift nach der Macht. Bei der Präsidentschaftswahl im kommenden Jahr will sie erstmals in den Élysée-Palast einziehen. Hinter den Kulissen, da tobt ein offener Streit, ob Marine Le Pen oder eher der junge Parteichef Jordan Bardella antritt. Während sich die Rechte streitet, hat sich die politische Mitte zu einem Krisentreffen heute in Paris getroffen, um einen gemeinsamen Gegenkandidaten aufzustellen. Und was ist mit den Linken und ihrem Präsidentschaftskandidat, dem 74-jährigen Jean-Luc Mélenchon? Dazu aus Paris Caroline Diller.
2: Die schmale, mit Flohmarktständen gesäumte Straße ist brechend voll. Überall sieht man Fußballtrikots mit Mélenchon 27 auf dem Rücken. Das Publikum von Jean-Luc Mélenchon im nordfranzösischen Lille ist jung. Nur wenige scheint es zu stören, dass seine Rede akustisch kaum zu verstehen ist. Wer ausreichend Netz hat, streamt sie einfach auf dem Handy. Der Anführer der linksradikalen Partei La France Insoumise, kurz LFI, fordert die Abkehr von der NATO und Offenheit für Diskussionen mit Russland. In Lille sprach Jean-Luc Mélenchon aber auch von Ökoregionen, einer drastischen Umverteilung von Reichtum und der Möglichkeit, einen so wörtlich sozialen Notstand auszurufen.
3: Voici ce qu'il faut faire d'urgence. Bloquer les prix.
2: Hier ist, was wir dringend tun müssen. Preise deckeln, Profitmargen deckeln, die in dieser Form nicht bleiben können. Mieten deckeln, damit Menschen nicht vor dem Winter gezwungen sind, ihre Wohnungen zu räumen. Gehälter anheben und als erstes den Mindestlohn. In Lille mag Mélenchon begeistern, aber laut einer Umfrage von März dieses Jahres sehen gut 80% der Befragten ihn als Problem für Frankreichs Linke. Mélenchon polarisiert und 9 Monate vor der Präsidentschaftswahl ist das linke Lager in Frankreich tief gespalten. Dabei liegen Mélenchons LFI und die moderat-linken Parteien inhaltlich nah beieinander, wenn es um Sozialpolitik geht. Die Spaltung entstehe aus unversöhnlichen Positionen in der Außenpolitik und Mélenchons kompromisslosem Führungsanspruch, sagt Frédéric Savicky. Er ist Parteienforscher an der Pariser Sorbonne.
4: Les tensions viennent très largement du fait que la France insoumise a une stratégie.
2: Die Spannungen entstehen vor allem aus der Strategie von La France insoumise, die Gegner gewissermaßen erdrücken zu wollen. LFI versucht nicht, einen Kompromiss mit den anderen linken Kräften zu finden, sondern will im Gegenteil seine Positionen radikalisieren, um seine Vormachtstellung innerhalb der Linken zu untermauern. Mélenchons wohl stärkster Widersacher im linken Spektrum ist Raphael Glücksmann. Dokumentarfilmer, politischer Spätzünder und Hoffnungsträger der moderaten Linken. Glücksmann war nie Mitglied der französischen Sozialisten, zog aber 2-mal auf deren Ticket ins Europaparlament ein. Er steht für klare Abgrenzung gegen Mélenchon, dem er vorwirft, antisemitische Codes zu bedienen. Bei einer Wahlkampfveranstaltung im März hatte Mélenchon Witze über die Aussprache des Namens Glücksmann gemacht, sich später aber dafür entschuldigt.
5: La seule manière pour la gauche de revenir au pouvoir, c'est d'être absolument clair.
2: Die einzige Möglichkeit für die Linke, wieder an die Macht zu kommen, ist absolut klar zu machen: Die französische Linke beugt sich keinen Diktatoren. Sie macht bei Kundgebungen keine Wortspiele mit jüdischen Namen. Sie treibt die Gesellschaft nicht permanent auseinander, indem sie auf der Welle fiebriger Identitätsdebatten surft. Wir müssen aufhören, Angst vor Jean-Luc Mélenchon zu haben.
5: Et je vais vous le dire, il faut arrêter d'avoir peur de Jean-Luc Mélenchon.
2: Sagte Glücksmann im Sender TF1. Nun bewirbt er sich bei der parteiinternen Vorwahl der Sozialisten als deren Präsidentschaftskandidat, neben weiteren Aspiranten. Bei der Kandidatenkür der Sozialisten Mitte Oktober geht es auch um Einfluss innerhalb der Partei und die strategische Ausrichtung für die Präsidentschaftswahl. Parteienforscher Frédéric Savicky.
4: Alors évidemment, l'élection particulière.
2: Das Besondere an dieser Wahl 2027 ist, dass wir mit Jean-Luc Mélenchon einen recht starken linken Kandidaten haben und zugleich die Macron-Partei zerfällt. Also könnte es strategisch tatsächlich besser sein, einen Kandidaten aufzustellen, der kein hundertprozentiger Sozialist ist, um damit möglicherweise die eigene Wählerbasis auszubauen und einen Teil der ehemaligen Macron-Wähler zu gewinnen.
4: Une part des anciens électeurs d'Emmanuel Macron.
2: Laut aktuellen Umfragen ist es aber eher Jean-Luc Mélenchon, der Chancen hat, in die Stichwahl einzuziehen. Ob er in diesem Fall aber auf die Unterstützung und die Stimmen aus dem moderat-linken Lager hoffen könnte, Zweifel angebracht. Vor der Präsidentschaftswahl lautet das Credo der französischen Linken offenbar Konfrontation statt Kooperation.
0: Heute vor 50 Jahren ist der Begründer der Volksrepublik China, Mao Zedong, gestorben. Mit seiner Vision einer klassenlosen Gesellschaft hat das heutige China nicht mehr viel zu tun. Trotzdem steht Mao auch heute noch hoch im Kurs, selbst bei jüngeren Chinesinnen und Chinesen, wie ARD-Korrespondentin Eva Lambi-Schmidt berichtet. Sie hat sich da umgehört, wo Mao gewohnt hat, mitten in Shanghai.
6: Eine Holztreppe führt hoch in den zweiten Stock zu einem Schlafzimmer. Ein Bett aus dunklem Holz steht direkt vor dem Fenster. Seine Länge füllt den schmalen Raum komplett aus. An den Wänden stehen Kommoden und ein Schreibtisch mit einem Stuhl. Hier, mitten im Jing'an-Viertel im Zentrum Shanghais, hat Mao Zedong im Jahr 1920 gewohnt. Ein Jahr, bevor er die Kommunistische Partei Chinas mitgegründet hat, ebenfalls in Shanghai. Das frühere Wohnhaus des großen Vorsitzenden Mao, des Gründers der Volksrepublik China, ist heute umgeben von urbanem Straßenverkehr, gläsernen Hochhäusern und einer großen Shopping-Mall mit Läden internationaler Designermarken. Hier hat Mao einst von einer klassenlosen Gesellschaft und Planwirtschaft geträumt. Die 24-jährige Besucherin Rui ist überrascht, ausgerechnet hier eine frühere Residenz von Mao zu finden. Andere sehen die heutige Moderne als Teil des Fortschritts. Mao wäre wahrscheinlich froh über die Bürogebäude und die wirtschaftliche Entwicklung gewesen, meint der Shanghaier Tao Weiwei, der in dem Viertel unterwegs ist. Shanghai ist heute zweifellos eine Stadt mit enormem Kapital. Sie unterscheidet sich wahrscheinlich von der Utopie, die Mao sich vorgestellt hat. Die heutige Realität sieht jedenfalls ganz anders aus. Aber ich habe das Gefühl, dass viele seiner Ideen, einschließlich unseres derzeitigen Landes und unseres politischen Systems, nach wie vor Bestand haben. Es ist immer noch eine Volksrepublik. 50 Jahre nach seinem Tod ist Mao Zedong nach wie vor präsent. Sein Bild ziert die Geldscheine in China. Maos Porträt hängt in Peking am Platz des himmlischen Friedens. Sein Leichnam liegt öffentlich in einem Mausoleum im Herzen der Hauptstadt. Auch ideologisch wirkt Mao bis heute nach. Alles steht unter der Kontrolle der von ihm mitgegründeten Partei, auch nach den Wirtschaftsreformen und der Öffnung des Landes nach seinem Tod. Die derzeitige Führung Chinas, darunter natürlich auch Staats- und Parteichef Xi Jinping, sind die Erben Maos. Insofern, als dass sie nach wie vor an seinen Prinzipien einer kommunistischen totalitären Diktatur festhalten, sagt der russische Historiker und Mao-Biograf Alexander Panzow. Unter der Herrschaft von Mao Zedong sind Millionen Menschen ums Leben gekommen. Beim sogenannten großen Sprung nach vorn sollten selbst Bauern Stahl produzieren für die rasche Industrialisierung des Landes. Die Folge war eine verheerende Hungersnot. In der Kulturrevolution wurden politische Gegner verfolgt, gedemütigt und gefoltert. Eine Bewegung, bei der Mao die Jugend anstiftete, gegen angebliche Konterrevolutionäre und besser gestellte Beamte, Lehrer und gar die eigenen Eltern vorzugehen. Nach Maos Tod im Jahr 1976 zog die Parteiführung Bilanz. 70% seien gut gewesen, 30% fehlerhaft. Historiker Alexander Panzow sieht das genau umgekehrt.
7: Yes, he was a tyrant, he was a bad guy, horrible guy.
6: Ja, er war ein Tyrann. Er war ein schlechter Mensch, ein schrecklicher Mensch. Aber er war ein nationaler Revolutionär, der dafür gesorgt hat, dass die gesamte Welt die Chinesen respektierte. Die Menschen in China werden das niemals vergessen. Ich erinnere mich noch genau an die Zeit, als Mao starb. 10 Minuten nach Mitternacht am 9. September. Das wird immer in unserem Herzen bleiben, sagt in Shanghai eine Besucherin der früheren Mao-Residenz. Beim Tod des Diktators war sie 11 Jahre alt und hat als Kind auch die Kulturrevolution miterlebt. Für sie sei Mao der Beste gewesen.
2: kein Wort über die dunklen Kapitel der Geschichte. Ein sensibles Thema in China, wo auch heute noch Kritiker der kommunistischen Staats- und Parteiführung verfolgt werden.
1: Kultur.
0: Es lohnt sich immer mal wieder in die Mediatheken zu gucken. Aber wer es nicht schafft, kein Problem. Gute neue Serien und gute Filme hat Anja Rosenow-Sotow für Sie gefunden. Und sie startet mal mit einem US-amerikanischen Spielfilm.
8: Cassandra will so aussehen, als hätte sie nächtelang durchgezecht. Rot geschminkte Lippen, leicht verschmiert. Die schwarze Wimperntusche unter den Augen etwas verlaufen. Ihr Blick verhangen, als wäre sie sturzbetrunken. Aber Cassandra ist nüchtern. Und so geht sie los. Beute machen, Männer abgreifen. Ihr Revier, Clubs, Bars, Pubs.
9: Ich mag deine Zöpfe.
10: Danke.
9: Willst du noch was trinken?
10: Ich glaube nicht.
9: Ich bestell dir was. Wodka Cranberry für die Lady, bitte. Hey, wie alt bist du? Alt genug, oder?
8: Hat Cassandra einen Fang gemacht, drängt sie die Männer in die Enge, hält ihnen einen Spiegel vor.
10: Wenigstens hast du nicht versucht, mit mir Sex zu haben, während ich weggetreten war.
11: Gott.
10: Dafür kriegst du Punkte. Es gibt Typen, naja, denen ist das egal. Aber du hast mich geweckt, bevor du deine Finger in mich reingesteckt hast. Das war süß.
8: Cassandras Rachefeldzug ist für ihre Freundin, die sich umgebracht hat, nachdem ein Kommilitone sie vergewaltigt hat. Nun nimmt sie die Dinge in die Hand. Bis zum bittersüßen Ende. Promising Young Woman, der US-Spielfilm, erhielt 2021 einen Oscar für das beste Drehbuch. Das Regiedebüt von Emerald Fennell blickt als Mischung aus Thriller und Satire auf das Thema Rape Culture. Zu sehen im ZDF-Streaming-Portal bis zum 27. September.
12: Ich weiß noch, wie ich morgens an dem 11. September reingefahren bin. Und das war dieser unglaubliche, blaue, riesige Himmel.
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8: 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September 2001 in die Tower des World Trade Centers in New York.
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8: 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Die britisch-iranische Staatsbürgerin Nazanin ist mit ihrem Baby auf Heimaturlaub im Iran. Als sie zurück zu ihrem Mann fliegen will, wird sie am Flughafen verhaftet. Ihre Familie informiert Nazanins Mann Richard in England.
16: Hallo?
17: Hey Richard, hi. Mohammed hier. Wir wollen nicht, dass du dir Sorgen machst, aber es gab eine Verzögerung am Flughafen. Die sagen, es gibt ein Problem mit Nazanins Pass und sie hat den Flug verpasst.
16: Sie ist noch am Flughafen und muss Fragen beantworten. Die sagen, das wäre normal. Du weißt ja, wie das hier ist. Meine Mutter sagt, sie haben versprochen, es wäre nur für eine Nacht.
8: Aus nur einer Nacht werden 6 Jahre Gefängnis. Nazanin wird Spionage vorgeworfen. Richard unternimmt alles, um sie freizubekommen. Die Miniserie Prisoner 951 basiert auf wahren Ereignissen und zeigt den quälenden Kampf der Angehörigen und entblößt diplomatische Versäumnisse. Die 4 Teile mit Ralph Fiennes als Ehemann Richard sind in der Arte-Mediathek bis Mitte Dezember zu sehen.
0: Neu in den Mediatheken. Anja Rosenow-Sotow war das.

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1: Um 23 Uhr mit Ina Heidemann. Im Zusammenhang mit den Ermittlungen gegen SPD-Spitzenkandidat Steffen Krach liegt dem RBB die Rücküberweisung der umstrittenen Spende vor, die ein Unternehmer an die Berliner SPD zahlen wollte. Es handelte sich um einen Betrag von 9.900 Euro. Hintergrund ist ein Vergabeverfahren für ein ehemaliges Krankenhaus in der Region Hannover, die nun Gegenstand der Ermittlungen ist. Das Geld ging demnach am 9. Januar auf das Konto der SPD Berlin ein und wurde noch am selben Tag zurück an den Absender überwiesen. Der Schatzmeister der Berliner SPD Fischer bestätigte den Vorgang auf RBB-Nachfrage. Der Berliner Bezirk Charlottenburg-Wilmersdorf hat falsche Stimmzettel für die Briefwahl verschickt. Laut Landeswahlleiter Bröchler sind 6 Fälle bekannt, in denen wahlberechtigte Stimmzettel eines anderen Wahlkreises erhalten haben. Axel Walter, RBB 24.
2: Betroffen sein könnten aber bis zu 1400 Menschen, deren Briefwahlunterlagen für die Wahlkreise 3 und 4 Ende August ausgestellt wurden. Der Bezirk will die Betroffenen jetzt anschreiben. Wer einen falschen Stimmzettel erhalten hat oder unsicher ist, kann neue Briefwahlunterlagen beantragen.
1: Die AfD-Vorsitzende Weidel hat die heutige Haushaltsdebatte im Bundestag dazu genutzt, die Regierungskoalition scharf zu kritisieren. Schwarz-Rot sei am Ende. Das hätten die Wähler in Sachsen-Anhalt mit aller Klarheit mitgeteilt, sagte Weidel in ihrer Rede. Bundeskanzler Merz erwiderte, das Konzept der AfD für eine sogenannte Remigration sei nichts anderes als eine ethnische Säuberung nach Hautfarbe und Herkunft. Grünen-Fraktionschefin Dröge forderte, ein Verbot der AfD zu prüfen. Die EU-Kommission hat neue Regeln für Anbieter wie Airbnb vorgestellt. Mit dem neuen Gesetz solle der Wohnungsmarkt in Tourismushochburgen geschützt werden, hieß es heute in Brüssel. EU-Korrespondentin Katrin Schmidt.
3: Die EU-Kommission will vor allem einen einheitlichen Rechtsrahmen schaffen. Der enthält Kriterien, anhand derer die Städte, Kommunen oder Touristenregionen künftig nachweisen sollen, dass der Wohnungsmarkt bei ihnen besonders angespannt ist, bevor sie Verbote oder Einschränkungen für Airbnb und Co. beschließen. Denn bisherige Einzelmaßnahmen, wie zum Beispiel in Amsterdam, Venedig, Paris oder Barcelona, wurden häufig juristisch angegriffen.
1: In der Fußball-Champions League hat der VfB Stuttgart sein erstes Saisonspiel gewonnen. Das Team hat Viking Stavanger aus Norwegen mit 3:1 geschlagen. Soweit die Nachrichten. 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Das Wetter in der Nacht teils wolkig, teils klar. Die Temperaturen sinken auf 12 bis 9 Grad. Morgen gibt's Sonne und Wolken bei 20 Grad. Die Zeit, es ist 23.03 Uhr.
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5: Achtung, Falschfahrer ist unterwegs und zwar auf der A59, Dinslaken-Duisburg. Zwischen Dinslaken-West und Duisburg-Walsum kommt Ihnen ein Falschfahrer entgegen. Fahren Sie da äußerst rechts und überholen Sie nicht auf der A59, Dinslaken-Duisburg. Zwischen Dinslaken-West und Duisburg-Walsum ist ein Falschfahrer unterwegs. Vorsicht also in beiden Richtungen. Dann gibt es eine amtliche Gefahrenmitteilung für Hamburg-Bahrenfeld. Die Feuerwehr Hamburg informiert, dass im Bereich Schleswiger Straße, Plöner Straße in Hamburg-Bahrenfeld bei Bauarbeiten eine Bombe aus dem Zweiten Weltkrieg gefunden worden ist. Der Kampfmittelräumdienst hat einen Sperrbereich von 400 Metern um die Fundstelle festgelegt und die sofortige Evakuierung angeordnet. Der Warnbereich um die Fundstelle beträgt 1000 Meter. Verlassen Sie sofort den von der Polizei abgesperrten Bereich und nehmen Sie nur das Notwendigste mit. Für betroffene Personen wurde ein Bürgertelefon eingerichtet, das unter der Rufnummer 115 erreichbar ist. Jetzt ein Blick auf die Straßen. A1 Lübeck-Hamburg, die Norderelbbrücke, ist in beiden Richtungen wegen eines Schwertransports bis ca. 5 Uhr mehrfach kurzfristig gesperrt. A5 Frankfurt Richtung Karlsruhe zwischen Bruchsal und Karlsruhe-Durlach, 4 Kilometer Stau nach einem Unfall. A8 Salzburg Richtung München zwischen Rohrdorf und Bad Aibling, 6 Kilometer Stau. Die A28 Bremen Richtung Oldenburg ist zwischen Delmenhorst-Adelheide und Deichhorst nach einem Unfall gesperrt, dadurch staut es sich dort. Die A42 Dortmund Richtung Kamp-Lindfort ist zwischen Gelsenkirchen-Bismarck und Gelsenkirchen-Schalke nach einem Unfall gesperrt. Die A46 HEMA Richtung Hagen ist zwischen Hagen, Hohenlimburg und Kreuzhagen wegen einer Fahrbahnerneuerung bis 5 Uhr gesperrt. Die Umleitung führt über die U12. Die A71 Erfurt Richtung Sangerhausen ist zwischen Erfurt-Bindesleben und Erfurt-Gispersleben nach einem Unfall gesperrt. Die A94 München Richtung Passau ist zwischen Pastetten und Dorfen wegen Bauarbeiten bis 5 Uhr gesperrt. Und eine Meldung noch für Berlin. Die A111 stadteinwärts ist zwischen Schulzendorfer Straße und Festplatz wegen Wartungsarbeiten bis 5 Uhr gesperrt. Ihnen eine gute und vor allem sichere Fahrt.
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5: Aus dem Studio von NDR Info in Hamburg, mein Name ist Reza Waffa. Guten Abend. Friedrich Merz ist es als Kanzler womöglich gewohnt, dass ihm eher zugehört als ins Wort gefallen wird. Im Bundestag ist das heute aber ganz anders gewesen. Bei der Generaldebatte ist er ständig unterbrochen worden. Und das hatte Folgen, wie Evi Seibert berichtet.
6: Irgendwann platzte Bundestagspräsidentin Julia Klöckner der Kragen.
7: Wenn das jetzt hier nochmal passiert, so ein Verhalten, schmeiße ich Sie hier raus. Mir reicht es jetzt hier.
6: Ständig hatten AfD-Abgeordnete mit lauten Zwischenrufen die Rede des Bundeskanzlers gestört. Vorher hatte die AfD-Fraktion allerdings ununterbrochen laut applaudiert, denn die erste Rednerin in dieser Debatte war AfD-Chefin Alice Weidel. Sie malte das gewohnt düstere Bild von Deutschland und richtete eine halbe Stunde lang die unterschiedlichsten Vorwürfe an die Regierung.
8: Sie zerstören und hinterlassen verbrannte Erde. Sie treiben Deutschland in die Staatspleite. Die deutsche Autoindustrie stirbt.
6: Der Kanzler ließ sich anschließend nicht lange bitten und antwortete.
9: Sie sind und Sie bleiben, Frau Weidel, eine destruktive Kraft.
6: Eigentlich hatten viele erwartet, Friedrich Merz würde die Chance ergreifen, sich und seine Reformen nun besser zu erklären. Doch Merz blieb fast 10 Minuten lang bei der AfD. Er warf ihr vor, kein Wort zu den Angriffen Russlands auf einen deutschen Flughafen zu sagen, kein Wort zum deutschen Hitzesommer, den Bränden und dem von der AfD geleugneten Klimawandel. Merz selbst nutzte dieses Thema, um ein anderes Vorhaben umzusetzen, nämlich freundlicher zu den Menschen zu sein. Er bedankte sich nochmal rundum bei allen.
9: Der Feuerwehr, der Bundeswehr, dem Technischen Hilfswerk, dem Deutschen Roten Kreuz, der Landwirtschaft, der Forstwirtschaft, vielen Ehrenamtlichen.
6: Damit nahm er vorweg, was ihm die grüne Fraktionschefin anschließend nochmal aufs Brot schmierte.
10: Dass Sie nicht ständig in so einer herablassenden Art und Weise an den Leuten rumnörgeln würden, dass Sie sie belehren würden, dass Sie ihn ausdrücken würden, das reicht irgendwie alles nicht. Die Menschen in Deutschland, die entsprechen irgendwie nicht ihren Erwartungen.
6: Der Kanzler hatte auch angekündigt, positiver erzählen zu wollen. Den Anfang machte er mit der Wirtschaft.
9: Wir haben es bereits in diesem Jahr erreicht. 1,3% Wirtschaftswachstum für das Jahr 2026 zeigen, dass unsere ersten Maßnahmen helfen.
6: Was nach Ansicht des Kanzlers dabei nicht hilft, ist, ausländische Fachkräfte aus dem Land zu werfen. Jeder Sechste im Handwerk wäre davon betroffen. Merz warf deswegen der AfD ethnische Säuberung vor.
9: Remigration ist nichts anderes als ein Synonym für ethnische Säuberung nach Herkunft und Hautfarbe.
6: Erst zum Schluss seiner Rede kam der Kanzler auf das zu sprechen, was viele von ihm erwartet hatten.
9: Warum alles das? Was ist die Erzählung? Was ist der Sinn von Reformen?
6: Seine Erklärung?
9: Reformen dienen dem Zusammenhalt, dem Fortschritt und der weiteren Entwicklung unseres Landes. In Freiheit und in Frieden.
6: Das sollte vor allem die jüngere Generation ansprechen. Wobei nicht ganz klar ist, ob er das mit dieser Wortwahl erreicht. Auf jeden Fall hat er am Schluss noch einmal seine Motivation erklärt. So will der Kanzler weitermachen.
9: Aufstehen, Fehler vergeben und Zukunft gestalten für Deutschland.
5: Sagt Kanzler Friedrich Merz. Ja, Zukunft gestalten, aufstehen, Fehler vergeben. Meint er damit eventuell auch die eigenen Fehler? Nach der Wahl in Sachsen-Anhalt hatte er die Erkenntnis, dass er seine Politik, vor allem die Reform, besser erklären muss. Ist ihm das im Bundestag jetzt gelungen? Das hat der Kollege Dirk Wagner vom Hessischen Rundfunk die Direktorin der Akademie für politische Bildung in Tutzing, Ursula Münch, gefragt.
11: Also zumindest hat er deutliche Worte gefunden. Was ich finde, was er ganz gut gemacht hat, ist, dass er begründet hat, warum die AfD damit falsch liege, wenn sie sich im Grunde wieder so eine Annäherung an Russland wünscht. Er hat das begründet, ganz klar, dass eben die Ukraine tatsächlich auch für die Bundesrepublik und für die bundesdeutsche Sicherheit sehr wichtig ist. Er hat sich ganz klar dazu geäußert und hat dieses Konzept der angeblichen Remigration, dass das sinnvoll und machbar sei, diese Forderung der AfD auch auseinandergenommen. Also insofern hat er Klartext gesprochen. Er ist sehr deutlich geworden. Er war durchaus auch leidenschaftlich, was man jetzt nicht unbedingt von ihm kennt. Ja, also insofern hat er sich durchaus unterschieden von früheren Reden von ihm.
12: In dieser Rede hat er sich aber lange an der AfD abgearbeitet. Sieht er da die Schuld an der Niederlage der CDU und weniger bei sich selbst als Person?
11: Das ist natürlich ein guter Punkt, dass er sich jetzt an der AfD abgearbeitet hat, hatte damit zu tun, dass protokollarisch vorgesehen ist, dass eben zunächst mal die Vorsitzende der stärksten Oppositionsfraktion so eine Debatte anfangen kann und darauf hat er dann reagiert. Aber Sie haben natürlich völlig recht. Es geht bei dem Misserfolg der CDU in Sachsen-Anhalt, geht es ja jetzt nicht nur um den Erfolg der AfD, sondern dass man ja offensichtlich auch selber ganz massive Fehler gemacht hat, was ja auch selbst in der CDU in Sachsen-Anhalt so gesehen wird, wo dann eben mit dem Finger auf die Bundesregierung und vor allem auf die Bundes-CDU gewiesen wird. An einer Stelle war er sehr offen, dass er gesagt hat, ja, wir haben Fehler in der Energiepolitik gemacht. Es war durchaus so ein Zugeständnis auch an diesen Vorwurf, die Bundesrepublik habe in der Energiepolitik auf das falsche Pferd gesetzt. Mhm. Aber ansonsten war das natürlich jetzt nicht der Ort für eine Nabelschau der CDU.
12: Friedrich Merz hat ja auch die Politik der Bundesregierung insgesamt verteidigt, also die Reformen, aber auch das sogenannte Sondervermögen. Er hat gemeint, das Wirtschaftswachstum in Deutschland, das sei jetzt schon höher als erwartet und seine Politik würde funktionieren. Also stimmt das denn? Lassen sich da wirklich Erfolge messen?
11: Also was wir jetzt sehen ist, dass wir einen gewissen Aufwärtstrend bei den Wirtschaftsdaten haben, erhoben von den Wirtschaftsforschungsinstituten. Die sind aber in erster Linie auf dieses sogenannte Sondervermögen, also die Sonderschulden zurückzuführen. Aber immerhin, also zu Beginn des Jahres hat man das ja noch gar nicht gesehen, weil die schlicht und ergreifend noch nicht angekommen sind. Und natürlich hat auch Frau Weidel in ihrer Rede einige Punkte genannt, wo sie natürlich recht hat, dass wir eine große wirtschaftliche Probleme haben und dass da das eine oder andere natürlich den Menschen ganz berechtigt Sorgen macht. Und darauf kann er im Augenblick der Bundeskanzler noch nicht adäquat reagieren.
12: Ja, dieses Motto, was ja auch immer wieder zu hören war, den Leuten besser erklären, was wir machen, das haben wir in den vergangenen Tagen ja schon öfter vernommen. Ist es wirklich das vorherrschende Problem, gerade auch für den Kanzler und die Regierung?
11: Also natürlich kann man sagen, diese Reformen, die man versucht, die muss man erklären, aber nichtsdestotrotz bleiben die Reformen, gerade also die sozialpolitisch relevanten Reformen, bleiben in erster Linie Einsparungsmaßnahmen, die dem Umstand geschuldet sind, unserer Bevölkerungsentwicklung, dieser zunehmenden Alterung. Das muss man erklären, das ändert aber nichts daran, dass die Leute die nicht haben wollen. Mhm. Und dass wir sehr hohe Verteidigungsausgaben haben, aber nach dem Gefühl der meisten Bürger, zu wenig Geld in ihrer Tasche bleibt, der Sprit zu teuer ist, ja, das kann man 100-mal erklären. Das ändert nichts an dem Umstand, dass die Leute zu wenig Geld zur Verfügung haben und dann eben der Auffassung sind, das, was uns die AfD verspricht, das ist für uns einträglicher.
12: Ich habe noch eine bisschen spekulative Frage zum Schluss. Es wird ja im Moment auch darüber diskutiert, welchen Rückhalt Friedrich Merz noch hat innerhalb seiner Partei, überhaupt insgesamt innerhalb der Bundesregierung. Wo wäre denn der Punkt, ab dem er als Kanzler nicht mehr zu halten wäre? Gibt es so einen Punkt überhaupt?
11: Naja, so einen Punkt mag stimmungsmäßig schon geben. Also wenn man jetzt zum Beispiel in Mecklenburg-Vorpommern und in Berlin also nochmal grottenschlecht abschneiden würde als CDU, das ist das eine. Und das andere ist natürlich immer die Frage, ja, wer kann es eigentlich besser machen? Weil die Rahmenbedingungen, sowohl die ökonomischen als auch die Bevölkerungsentwicklung und vor allem die internationale Lage, da kann der Bundeskanzler oder die Bundeskanzlerin heißen, wie sie will. Das wird sich nicht ändern. Und die knappen Mehrheitsverhältnisse mit der SPD zusammen, die ändern sich auch nicht.
5: Sagt die Direktorin der Akademie für politische Bildung in Tutzing, Ursula Münch.

0: die Zeit. Es ist 23:15 Uhr.
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2: Der Tag in Berlin und Brandenburg. Ich bin Jessica Wiener. Ich grüße Sie. Nur noch anderthalb Wochen sind es bis zur Abgeordnetenhauswahl in Berlin. Alle Parteien stecken in den letzten Zügen ihres Wahlkampfs. Gerade die letzten Tage vor einer Wahl könnten nochmal entscheidend sein, heißt es. Einer der Kandidaten rückt nun aber in ein Rampenlicht, das ihm und seiner Partei nicht gefallen dürfte. Der Spitzenkandidat der SPD, Steffen Krach. Die Staatsanwaltschaft Hannover ermittelt gegen ihn. Das hat die Behörde dem RBB bestätigt. Krach spricht von einer haltlosen Unterstellung. Aus der landespolitischen Redaktion dazu Pauline Pieper.
3: Er wisse von den Ermittlungen gegen ihn erst seit dem Morgen, als die Ermittler vor seiner Tür standen, sagte Steffen Krach gegenüber dem RBB. Bisher kenne er die Vorwürfe gegen ihn nicht, es habe keine Kommunikation stattgefunden. Krach sagte, er habe nichts zu verbergen und werde mit der Polizei und der Staatsanwaltschaft zusammenarbeiten. Die Staatsanwaltschaft Hannover hatte dem RBB bestätigt, dass 3 Hausdurchsuchungen in Berlin und Hannover stattgefunden haben. Worum es in den Ermittlungen genau geht, teilte die Staatsanwaltschaft aus ermittlungstaktischen Gründen nicht mit. Im Raum steht laut Hannoverscher Allgemeiner Zeitung der Verdacht auf Bestechlichkeit. Krach nannte das eine haltlose Unterstellung. Krach ist formal noch Regionspräsident von Hannover, für den Rest seiner Amtszeit aber freigestellt. Für den Wahlkampf in Berlin hat er unbezahlten Urlaub genommen.
2: Informationen aus der landespolitischen Redaktion von Pauline Pieper waren das. Die deutschen Schülerinnen und Schüler sind so leistungsschwach wie noch nie. Das haben gestern die Ergebnisse der aktuellen internationalen PISA-Studie gezeigt. 15-jährige Schülerinnen und Schüler werden dafür in 91 Ländern einem Vergleichstest unterzogen. Und das Ergebnis für Deutschland, wie gesagt, desaströs. Das hat viele Diskussionen und Debatten ausgelöst, auch in Brandenburg. Dort wird nun nach Gründen, aber auch nach Lösungen gesucht. Einzelheiten aus Potsdam von Landespolitikreporter Tobias Hausdorff.
4: Lesen, Mathe oder Naturwissenschaften. In allen drei Bereichen sind die Leistungen der Jugendlichen in Deutschland seit Beginn der PISA-Studien vor 25 Jahren abgerutscht. Bundesbildungsministerin Karin Prien von der CDU machte im RBB 24 Inforadio dafür Social-Media-Nutzung verantwortlich.
5: Meine feste Überzeugung ist, dass diese Ergebnisse zwar natürlich nicht nur, aber auch mit Bildschirmzeiten und Social-Media-Nutzung zu tun haben. Deshalb brauchen wir eine Altersbeschränkung und deshalb brauchen wir auch bessere Medienerziehung. Wir können nicht riskieren, dass unsere Kinder im digitalen und KI-Zeitalter immer weniger in der Lage sind, kritisch zu denken.
4: Unregulierte Mediennutzung von Kindern und Jugendlichen hält Kinderarzt Steven Robeck ebenfalls für ein unterschätztes Problem. Mit Medienzeit Elternblock klärt er ehrenamtlich Eltern, Kinder und Lehrer in Brandenburg auf zu Sucht und Jugendschutz.
6: Wir müssen zum einen daran arbeiten, dass die Tech-Firmen, dass die Politik bewirkt, dass das Internet und die Plattformen safe sind. Das heißt, Kinder nur in geschützten Bereichen die Medien nutzen können. Und auf der anderen Seite, wir müssen die Zeiten runterregulieren.
4: Dafür sieht er Politik, Lehrer und Eltern gemeinsam in der Verantwortung. Günter Fuchs, der Landesvorsitzende der Gewerkschaft Erziehung und Wissenschaft Brandenburg, hält ein Social-Media-Verbot für Jugendliche für einen Schaufensterbeschluss. Eine Altersbeschränkung allein sei nicht die Lösung. Wichtiger für ihn, die Bedingungen an Kitas und Schulen zu verbessern. Es gäbe in diesem Jahr mit 324.000 Schülern einen Höchstwert in Brandenburg, jedoch weniger Lehrer. Es werde insgesamt ein schwieriges Jahr.
7: Das heißt, wir haben eine Situation, dass die Klassen noch voller geworden sind, dass die individuelle Förderung der Schülerinnen und Schüler nur noch auf dem Papier existent ist. Und wir zugleich feststellen müssen, nach PISA und anderen Aussagen, dass wir dringenden Korrekturbedarf diesbezüglich haben und ich sehe ihn nicht.
4: Daher fordert Fuchs mehr Lehrerstellen und für Seiteneinsteiger, die einen wachsenden Anteil der Neuanstellungen ausmachen, mehr Qualifizierungsangebote.
2: Soweit aus der landespolitischen Redaktion Tobias Hausdorff. Mit Bus und Bahn zur Schule, das ist für viele Schülerinnen und Schüler Alltag. Bislang mussten sie dafür in Berlin immer an gleich 2 Dokumente denken, das Ticket und den Schülerausweis. Das soll jetzt einfacher werden. Künftig gibt's nur noch einen Ausweis, der gilt dann auch als Ticket. 10 Schulen testen das jetzt erstmal. Unsere Reporterin Annette Miersch war bei einer Kontrolle mit dem neuen Ticket dabei.
8: Schönen guten Morgen, die Fahrausweise bitte.
9: Ja, vielen Dank.
10: Kontrolleur Maurice von der Höfe geht durch den langen gelben BVG-Bus voller Kinder und demonstriert, wie der neue Schülerausweis mit Fahrtberechtigung funktioniert.
8: Für uns anders ist jetzt, dass wir nur noch den QR-Code einlesen auf dem Ticket drauf, beziehungsweise per Sichtprüfung schauen, ob der Fahrausweis gültig ist und keinen Schülerausweis mehr extra dazu zeigen müssen.
10: Ist das für Sie eine Erleichterung?
8: Ja, da oftmals auch Schülerausweise vergessen worden.
10: Das können Nadja, Grace und Jaron nur bestätigen. Sie gehören zur 6a des Heinz-Berggrün-Gymnasiums und zeigen stolz ihre neuen Kombi-Ausweise vor. Eine kleine dunkelblaue Plastikkarte mit Passbild, Namen und QR-Code. Die Adresse des Kindes steht nicht darauf.
9: Ich find's besser, weil ich halt immer nicht so zwei Karten mit mir rumschleppen muss und dann die von überall her sammeln muss.
11: Ich glaube, das wird schon leichter und ich habe auch gehört, man kann ihn einfach per Website bestellen nach Hause und einfach ein neues Bild aufstellen. Also es ist schon Fortschritt.
10: Das findet auch Schulleiter Alexander Schulte.
12: Vor allem wird unser Sekretariat entlastet. Wir haben knapp 900 Schülerinnen und Schüler. Das kommt doch relativ häufig vor, dass da die Kinder stehen und eine Schulbescheinigung haben wollen oder einen Schülerausweis haben wollen. Und dann muss das noch gestempelt und unterschrieben werden und so weiter. Aber jeder Schritt, den man dahingehend nicht machen muss, entlastet natürlich die Arbeit im Sekretariat.
10: Beantragt wird der Schüler-Kombi-Ausweis von den Eltern einmal über das Berliner Schulportal. Das war's. Dann soll er regelmäßig kommen. Produziert ausgegeben und verschickt werden die Karten durch die BVG. Seit Juni läuft die Testphase. Und da gab es schon einiges zu lernen, sagt Michael Beer, BVG-Leiter Vertrieb.
13: Was besonders die Herausforderung ist, ist die Logistik der Chipkarten oder der Plastikkarten des Schülerausweises, dass die wirklich schnellstmöglich zum Schüler gelangen. Ich habe gelernt, es ist sehr komplex. Also nur ein Paket mit Schülerausweisen in die Schule schicken reicht eben nicht, sondern es muss klassenscharf sein, damit eben auch Klassenlehrer das eben verteilen können.
10: Wenn alles gut geht, soll der neue Schülerausweis mit Fahrtberechtigung ab dem nächsten Frühjahr an allen Berliner Schulen zur Verfügung stehen.
2: RBB-Reporterin Annette Bierschwaders über den neuen Schülerausweis in Berlin. Über die langwierige Suche nach einem Termin beim Arzt kann vermutlich jeder Geschichten erzählen. Doch viel schwieriger ist das für obdachlose Menschen, zumal viele von ihnen gar keine Krankenversicherung haben. Die aus Peru stammende Ärztin Jenny de la Torre hat sich viele Jahre lang um sie gekümmert. Seit 20 Jahren gibt es ihr Gesundheitszentrum in Berlin-Mitte. RBB24-Inforadio-Reporterin Juliane Kowalik war heute bei der Jubiläumsfeier dabei.
14: Allgemeinmediziner Dr. Christoph Bieler führt durch seine Hausarztpraxis im Gesundheitszentrum für Obdachlose. Er zeigt die vielen weißen Schubladen mit Medikamenten und vor allem Verbandsmaterial. 12.000 Verbände haben er und sein Team in diesem Haus schon gewechselt, alle durch Spenden finanziert. Offene Wunden an den Beinen behandelt er besonders häufig. Aber auch Atemwegserkrankungen, Kopfläuse, Krätze oder Diabetes.
15: Was finde ich so eindrücklich ist, dass es ja vielen unserer Patienten einfach sehr schlecht geht. Immer wieder merke ich auch, dass es denen unglaublich unangenehm ist. Und viele, die sich auch immer wieder so entschuldigen, so und oh, es riecht jetzt hier gerade und es tut mir leid, dass ich jetzt irgendwie so hier so dreckige Kleidung anhabe.
14: Er arbeitet hier seit über 2 Jahren als festangestellter leitender Arzt. Außerdem bieten 5 ehrenamtliche Zahnärzte, eine Augenärztin und eine Psychologin regelmäßig Sprechstunden an. Obdachlose können im Haus aber auch duschen, bekommen neue Kleidung, Mahlzeiten, einen Haarschnitt und Sozialberatung. Jedes Jahr kommen mehr Hilfebedürftige ins Gesundheitszentrum. Fast 60.000 Konsultationen zählten die Mitarbeiter in den vergangenen 20 Jahren. Im Garten des Gesundheitszentrums steht ein Rollstuhl. An ihn haben die Patienten viele bunte Zettel geheftet mit ihren Problemen. Auf einem steht handschriftlich, dass er im Rollstuhl alleine kaum zurechtkomme. Ein anderer schreibt, dass er immer von öffentlichen Plätzen verjagt wird. Renato kommt seit über 10 Jahren hierher, vor allem zum Essen und für die Sozialberatung. Auch er hat einen Zettel geschrieben.
16: Ich habe zum Beispiel hier geschrieben, ja, dass die Bürokratie halt mich halt sehr oft gestört hat, früher als ich noch OFB war, also ohne festen Wohnsitz. Ja, dass es halt damals keine vielen Rücksichtsmöglichkeiten gab. Also wo man halt zum Beispiel hingehen konnte, duschen. So.
14: Er lebt mittlerweile nicht mehr auf der Straße. Und wie vielen hier fehlt auch ihm Jenny de la Torre sehr, die im letzten Jahr an einer Krebserkrankung verstorben ist. Er beschreibt sie als offen, respektvoll und selbstlos. Ein großes Foto von ihr hängt im Eingang. Eduardo Großmann de la Torre versucht, mit den vielen Ehrenamtlichen das Lebenswerk seiner Mutter weiterzuführen.
17: Teilweise ist das ein Neuanfang. Das Einspielen des Teams, das war ja sehr, sehr fokussiert auf meine Mutter als zentrale Person. Sie hat es auf jeden Fall gut ausdrücken können. Ein Mensch ist ein Mensch, fasst das eigentlich gut zusammen. Sie hat versucht, den Menschen auf Augenhöhe zu begegnen, sind nicht anders und das kann jeden treffen. Das ist das, was oft vielen nicht bewusst ist. Jeden.
14: Für die nächsten 3 Jahre sei die Finanzierung des Gesundheitszentrums durch Spenden gesichert, rechnet er vor. Er und sein Team sind aber weiter auf Spenden und Ehrenamtliche angewiesen, um Obdachlose weiter ganzheitlich versorgen zu können.
2: 20 Jahre Gesundheitsversorgung für Obdachlose in Berlin, Juliane Kowalik berichtete. Und soweit der Tag in Berlin und Brandenburg. 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
2: Die Musikindustrie ist in Deutschland eine relevante Wirtschaftsbranche. Deren Umsatz lag im vergangenen Jahr bei rund 2,4 Milliarden Euro. Und das meiste Geld wird dabei inzwischen über Musikstreaming verdient. Aber wer profitiert wie stark von den Einnahmen? Darum wird im Musikbusiness schon immer gerungen. Nun wollen Musiker und ein Teil der Labels den Druck erhöhen

0: unter diesen Untergrenzen lagen. Das geht in Zukunft nicht mehr.
1: Wer beispielsweise 3 Stunden im Musikstudio als Hintergrundsänger arbeitet, soll zukünftig mindestens 350 Euro bekommen. Eine zweite wichtige Vereinbarung zwischen den beiden Verbänden betrifft die Einnahmen aus Musikstreaming. Wenn ein Titel sehr erfolgreich ist, soll ein Musiker zukünftig von den Labels zu festgelegten Mindestsätzen beteiligt werden. Die Vereinbarung betrifft nur einen Teil der Musikbranche. Die unabhängigen Musiklabels VOT stehen nach eigenen Angaben für rund ein Drittel des Umsatzes in der hiesigen Branche. Verbandschefin Birte Wiemann hofft aber auf eine Signalwirkung für bessere Bezahlung.
2: Wir wollen das, wir tun das und das würde ich den Majors dann überlassen, da ihre Schlüsse rauszuziehen.
1: Die Majors, das sind die großen Label Universal, Sony und Warner Music, die dazu gebracht werden sollen, gerade einfachen Musikern bessere Bedingungen zu bieten. Und mit der jetzt getroffenen Vereinbarung nehmen die Verbände der unabhängigen Label und der freien Musiker auch die großen Streamingdienste ins Visier. Spotify und Co. müssten einen größeren Teil ihrer Einnahmen an Produzenten und Musiker weiterreichen. Ein Verteilungskampf. Und der dürfte noch härter werden durch künstliche Intelligenz in der Musikbranche. Gitarrist Christoph Annen hat beobachtet, dass manche Produzenten inzwischen gerade Studiomusiker unter Druck setzen.
0: Dass denen gesagt wird, so hier, das ist der Satz, den wir für dich noch haben, der Tagessatz, der liegt zum Teil deutlich unter den Untergrenzen, die wir verhandelt haben jetzt. Nimm das oder wir prompten uns was mit KI.
1: Annen und der Verband der unabhängigen Label fordern, den KI-Einsatz in der Musikbranche zu regulieren. So dürften Streaming-Plattformen komplett KI-generierte Titel nicht finanziell vergüten, damit der Anteil am Einnahmekuchen für die echten Musiker nicht kleiner wird.
3: Informationen von Wirtschaftsreporter Martin Polanski waren das.

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1: 21.30 Uhr mit Wolfgang Berger. Auch nach der Landtagswahl in Sachsen-Anhalt bleibt Bundeskanzler Merz zurückhaltend im Hinblick auf ein AfD-Verbotsverfahren. Er sei und bleibe skeptisch, ob ein solches Verfahren erfolgreich sein könne, sagte der CDU-Vorsitzende am Abend in Berlin. Aus der Nachrichtenredaktion Marei Beermann.
2: Man könne das immer wieder prüfen, er glaube aber nicht, dass man damit das Problem löse. Die politische Auseinandersetzung mit der AfD müsse Priorität haben, so Merz. Sein erklärtes Ziel, Wählerinnen und Wähler zurückzugewinnen für die politische Mitte. Dazu müsse man ihnen ein überzeugendes politisches Angebot machen. Auch der hessische Ministerpräsident Rhein und Bayerns Regierungschef Söder hatten sich bereits skeptisch zu einem AfD-Verbotsverfahren geäußert. Der Koalitionspartner SPD und auch die Grünen befürworten hingegen eine Prüfung.
1: Nach der Landtagswahl in Sachsen-Anhalt hat das BSW ein Gesprächsangebot der AfD angenommen. Das teilte ein Sprecher des BSW mit. Seinen Angaben zufolge hat der Landesvorstand einstimmig dafür votiert. Man wolle sich über die Themen Energieversorgung, Bildung und Friedenspolitik austauschen, erklärte er. Wann und wo das Treffen stattfinden soll, sagte er nicht. Zuvor hatten Vertreter von CDU, SPD, Grünen und Linken das Gesprächsangebot der AfD ausgeschlagen. Die Staatsanwaltschaft Hannover hat Ermittlungen gegen den Spitzenkandidaten der Berliner SPD Krach aufgenommen.

0: kommen. Nach Angaben einer Sprecherin der Behörde wurden drei Objekte in Hannover und Berlin durchsucht. Zu den konkreten Vorwürfen äußerte sich die Staatsanwaltschaft nicht. Medienberichten zufolge geht es um den Verdacht der Bestechlichkeit. Krach ließ die Anschuldigungen zurückweisen und kündigte an, mit den Behörden zusammenzuarbeiten. In Berlin wird am 20. September ein neues Abgeordnetenhaus gewählt. Die EU-Kommission will der Wohnungsknappheit in Tourismushochburgen entgegenwirken, mit schärferen Regeln für Anbieter wie Airbnb. Aus Brüssel, Katrin Schmidt.
1: Die EU-Kommission will vor allem einen einheitlichen Rechtsrahmen schaffen. Der enthält Kriterien, anhand derer die Städte, Kommunen oder Touristenregionen künftig nachweisen sollen, dass der Wohnungsmarkt bei ihnen besonders angespannt ist, bevor sie Verbote oder Einschränkungen für Airbnb und Co. beschließen. Die entsprechenden Hinweise auf einen bestehenden Wohnungsstress ergeben sich vor allem daraus, wie sich Wohnungspreise im Vergleich zum Einkommen in der betroffenen Region entwickelt haben, außerdem aus Angebot und Nachfrage. Die Kommunen sollen auch darlegen, dass Kurzzeitvermietungen die Lage in den drei zurückliegenden Jahren messbar verschlimmert haben.
0: Das Wetter in Deutschland. Nachts häufig trocken, im Norden und an den Alpen etwas Regen, örtlich Nebel. Tiefstwerte 15 Grad auf Helgoland bis 3 Grad im süddeutschen Mittelgebirge. Morgen überwiegend trocken bei 17 bis 24 Grad. Am Freitag freundliche Abschnitte, im Nordwesten Schauer und Gewitter, 17 bis 24 Grad. Das waren die Nachrichten.
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3: Zunächst mit einer Meldung für Hamburg. Die Bombe in Hamburg-Bahrenfeld, die ist entschärft worden. Die Sperrungen sind damit auch aufgehoben. Dann A1 Lübeck-Hamburg. Die Norderelbbrücke ist in beiden Richtungen wegen eines Schwertransports mehrfach kurzfristig gesperrt. A5 Frankfurt Richtung Karlsruhe. Zwischen Bruchsal und Karlsruhe-Durlach 3 Kilometer Stau nach einem Unfall. A8 Salzburg Richtung München, zwischen Rohrdorf und Bad Aibling 5 Kilometer Stau. Die A28 Bremen Richtung Oldenburg ist zwischen Delmenhorst, Adelheide und Deichhorst nach einem Unfall gesperrt, dadurch staut es sich. Dann ist die A71 Erfurt Richtung Sangerhausen zwischen Erfurt-Bindersleben und Giersbestleben nach einem Unfall gesperrt. Und das war's, gute Fahrt.
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3: Mit Theresa Waffer, guten Abend. Wohin fließen im kommenden Jahr die Steuergelder? In der Haushaltswoche des Bundestags knöpfen sich die Abgeordneten nach dem Entwurf von Finanzminister Lars Klingbeil die einzelnen Ministerien vor. Jetzt hat die Bundeswehr im Fokus gestanden. Weitere Aufrüstung macht das Verteidigungsministerium noch teurer. Es soll nach dem Bundesarbeitsministerium das zweitmeiste Geld aus dem Bundeshaushalt bekommen. Wie Verteidigungsminister Boris Pistorius die Milliardenausgaben verteidigt, dazu Kirsten Gischek.
4: Anders als viele Kabinettskollegen muss Boris Pistorius, SPD, nicht sparen. Der Grund dafür liege in der anhaltenden Bedrohung aus Russland, so der Verteidigungsminister.
5: Und meine Damen und Herren, diese Gefahr ist konkret, sie ist ernst und sie ist akut. Wir stehen buchstäblich im Fadenkreuz Moskaus.
4: Und deshalb gehe die Bedeutung des Verteidigungshaushalts von insgesamt fast 140 Milliarden Euro im Jahr 2027 über das rein monetäre hinaus.
5: Der Verteidigungshaushalt 2027 ist deshalb nicht einfach ein besonders großer Etat. Er ist ein Sicherheitsversprechen, meine Damen und Herren, an die Menschen in unserem Land, an die Soldatinnen und Soldaten unserer Bundeswehr und an unsere Partner in Europa und im transatlantischen Bündnis.
4: Der Großteil des Geldes soll in die Beschaffung fließen. Dabei sollen einerseits konventionelle Waffensysteme wie Panzer, Fregatten und Flugzeuge gekauft werden. Andererseits soll in moderne, vernetzte Waffensysteme investiert werden, etwa Drohnen und Satelliten. Das begrüßt auch die Verteidigungspolitikerin Kerstin Vieregge vom Koalitionspartner CDU.
6: Nur das Zusammenspiel aus diesen Elementen schafft eine wirkungsfähige Verteidigungsbereitschaft.
4: Der grüne Haushaltspolitiker Sebastian Schäfer hält mehr Rüstungsausgaben für notwendig, kritisiert aber, eine parlamentarische Kontrolle sei inzwischen kaum noch möglich.
7: Vorlagen werden in den Haushaltsausschuss geschickt, frei nach dem Motto, alles muss raus. Dabei bleibt uns Berichterstattern kaum eine Woche Zeit, um manchmal Dutzende von Vorlagen zu prüfen. Das ist einfach nicht seriös. Das wird den Milliarden, die wir verausgaben, nicht gerecht.
4: Die AfD bemängelt, dass für die steigenden Verteidigungsausgaben zu viele Schulden aufgenommen würden. Der Verteidigungspolitiker Jan Nolte.
8: Das ist eine Politik, die auf Dauer uns schwächt und nicht stärkt, meine Damen und Herren. Man kann sein Land auch schwächen, indem man schlecht wirtschaftet.
4: Mit insgesamt 110 Milliarden Euro aus dem Kernhaushalt und fast 30 Milliarden aus dem Sondervermögen sind die Verteidigungsausgaben im kommenden Jahr so hoch wie noch nie seit Ende des Kalten Krieges.
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3: Bezahlbarer Wohnraum ist Mangelware und das längst nicht mehr nur in Deutschland, sondern in fast allen Ballungszentren der EU, weil schlicht zu wenige Wohnungen da sind, verschärfen Plattformen wie Airbnb auch noch das Problem. Für Besitzer ist die Kurzzeitvermietung oft viel lukrativer als ein normaler Mietvertrag. Um wieder mehr Wohnungen auf den regulären Markt zu bringen, hat die EU jetzt schärfere Regeln für Vermieter auf den Weg gebracht. Katrin Schmidt dazu.
1: Es geht jetzt gerade um Städte und touristisch besonders beliebte Regionen. Aber eines sei klar, fügt EU-Wohnkommissar Dan Jørgensen hinzu, wir reden über eines der drängendsten Probleme ganz Europas.
9: 51% of European citizens that live in cities.
10: 51% der in Städten lebenden europäischen Bürger betrachten den Mangel an bezahlbarem Wohnraum als ernstes Problem, mehr als die Hälfte. Wir befinden uns in einer Wohnungskrise. Wir müssen handeln.
9: We do need to act.
1: Denn die Immobilienpreise in der EU sind in den vergangenen 10 Jahren um rund 60% angestiegen, Mieten um rund 20%. Hauptgrund sei der Mangel an Wohnungen.
9: Over the past 10 years, rents have gone up by 59% in Berlin.
10: In den vergangenen 10 Jahren sind die Mieten in Berlin um 59% gestiegen, in Madrid um 75% und in Lissabon um 103%. Das bedeutet, dass normale Menschen mit normalen Berufen, Pflegekräfte, Lehrkräfte, Polizisten, oft nicht dort leben können, wo sie arbeiten.
9: Police officers are not able very often to live where they serve.
1: Und eben auch die Kurzzeitvermietungen verschärfen das Problem in vielen Städten wie unter einem Brennglas. Im Zentrum von Madrid etwa sind laut den EU-Daten unter 100 Wohnungen 40 auf dem Markt für Kurzzeitmieten, also etwa bei Airbnb, Booking oder Expedia. Aber Beschränkungen oder Obergrenzen, wie sie Städte wie Barcelona, Lissabon und Amsterdam in den vergangenen Jahren eingeführt haben, wurden oft juristisch angefochten. Auf die Verbote folgten meist Klagen und Gerichtsverfahren, die bei Anbietern, Vermietern und Wohnungssuchenden für Unsicherheit sorgen. Damit soll nach den Plänen der EU Schluss sein, so Jørgensen.
9: So what we're providing is a legal framework for local governments and member states to act.
10: Wir schaffen also einen Rechtsrahmen für Kommunen und Mitgliedstaaten. Sie können bestimmte Gebiete mit angespanntem Wohnungsmarkt ausweisen. Wenn diese Gebiete bestimmte gemeinsame Kriterien erfüllen, können dort Maßnahmen zur Regulierung von Kurzzeitvermietungen eingeführt werden. Genauso in Bezug auf leerstehenden Wohnraum.
9: Or indeed, vacant homes.
1: Es sollen einheitliche Kriterien für sogenannten Wohnungsstress geschaffen werden, also etwa das Verhältnis von Immobilienpreisen zu Einkommen in einer Stadt oder einer Touristenregion oder die Entwicklung von Angebot und Nachfrage auf dem Wohnungsmarkt. Die Kommunen sollen dabei auch darlegen, dass Kurzzeitvermietungen die Lage in den 3 zurückliegenden Jahren messbar verschlimmert haben. Ist das gegeben, so sieht es der Gesetzentwurf vor, können Obergrenzen für Ferienwohnungen vor Ort verhängt werden. Dies gilt nur für kommerzielle Anbieter und ist nicht gedacht für Menschen, die ihre eigene Wohnung vermieten, wenn sie selbst im Urlaub sind. Mit den neuen Regeln sollen also Eigentümer, Vermieter und die Plattformen vor unverhältnismäßigen Eingriffen geschützt werden. Die Herausforderung scheint immer größer zu werden. Im vergangenen Jahr gab es mehr als 950 Millionen Übernachtungen in der EU, die über Plattformen wie Airbnb, Booking und Expedia gebucht wurden. Die Vorschläge aus Brüssel gehen nun in die Verhandlungen im Europaparlament und im Rat der 27 EU-Länder.
3: Morgen Vormittag um Punkt 11 Uhr, da wird es überall in Deutschland laut. Der bundesweite Warntag testet Handys und Sirenen für den Katastrophenfall. Eine technische Premiere gibt es im brandenburgischen Oberspreewald-Lausitz, wo die Sirenen neuerdings auch klare Sprachdurchsagen senden können. Warum dieses zusätzliche Angebot wichtig ist, dazu Jasmin Schomber.
11: 157 Sirenen gibt es im Oberspreewald-Lausitz-Kreis. Das Signal als ein langer Ton ist vielen als Test bekannt. Die Sirene dreimal hintereinander heißt, die Feuerwehr rückt aus. Eine Gefahr für die Bevölkerung besteht, wenn der Ton immer wieder hintereinander ertönt. So weit, so gut. Doch genau da liegt das Problem, sagt Martin Kolacki, Sachbearbeiter Zivilschutz und Projektverantwortlicher für die Sirenenmodernisierung im Landkreis Oberspreewald-Lausitz. Viele kennen die Signale nicht.
12: Genau, vielen ist halt dieser Warnton gar nicht mehr bewusst. Und viele hören ihn vielleicht auch, aber wissen gar nicht, dass es vielleicht auch interessant für sie selber ist und persönlich ist. Na, weil man kennt ja nur, dass die Sirene geht und irgendwann dann halt die Feuerwehr kommt und zum Einsatz fährt. Aber hier ist es ja speziell ein Ton, der halt jeden zu interessieren hat und wo sich dann noch jeder informieren soll.
11: Zum Warntag am Donnerstag gibt es dementsprechend auch Sprachdurchsagen. Und das auf Deutsch und auf Englisch.
13: Achtung, das ist eine Warnmeldung. Informieren Sie sich in den Medien, wie zum Beispiel im Radio oder in den Warn-Apps. Attention, this is a warning message. Inform yourself in the media. Such as radio or warning app.
11: Innerhalb von 16 Sekunden können die Sirenen angesteuert werden. Vor der Umrüstung lag der Zeitrahmen bei gut einer halben Stunde. Dass der Landkreis seine Anlagen umrüstet, hat einen ernsten Hintergrund, so Martin Hönsch, zuständiger Dezernent für Bauordnung und Umwelt im Landkreis Oberspreewald-Lausitz.
14: Ausschlaggebend waren beispielsweise die Ereignisse im Ahrtal. Unser Landrat hat dann immer ein offenes Ohr für den Katastrophenschutz gehabt und gesagt, wir müssen hier was tun. Wie funktioniert es denn überhaupt bei uns? Wir haben uns das angeschaut, zusammen mit den 11 kreisangehörigen Kommunen und sind dann schlussendlich den Schritt gegangen und haben ungefähr 3 Jahren benötigt, um die Sirenen jetzt dementsprechend umzurüsten.
11: Die Vorteile dieser Durchsagen liegen für Martin Kolacki auf der Hand.
12: Also der Vorteil ist, dass wir hier die bestehenden Sirenen nutzen können, um halt eine Vielzahl an Menschen zu informieren und zu warnen. Es gibt natürlich auch die Mittel, dass man halt mit einem Lautsprecherwagen nochmal fährt, aber dort auch gleichzeitig dann wieder Einsatzkräfte und Einsatzmittel bindet, die man vielleicht an der Einsatzstelle benötigt.
11: Bei Stromausfall gibt es einen Akku, sodass die Sirenen auch noch über einige Tage weiter funktionieren und die Bevölkerung warnen können. Die Anlagen im Landkreis sollen auch sicher sein. Ein Hackerangriff wie zuletzt in Sachsen nicht möglich, versichert Martin Hönsch, der zuständige Dezernent für Bauordnung und Umwelt.
14: Ja, der Fall ist uns bekannt. Wir haben das auch ausgewertet, aber unsere Sirenen sind verschlüsselt, werden dementsprechend verschlüsselt angesteuert und von daher sollte es nicht passieren, dass die Sirenen mutwillig ausgelöst werden können.
11: Getestet werden die Anlagen wie überall am bundesweiten Warntag.
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3: Ein Schaden am Auto ist immer ärgerlich. Werkstatt suchen, Papierkram erledigen und tagelang auf das Auto verzichten. Richtig nervenaufreibend wird es aber, wenn die Kaskoversicherung sich plötzlich querstellt und nicht alle Kosten übernehmen will. Mit dem Argument, die Werkstatt sei zu teuer gewesen. Genau so ein Fall ist jetzt vor dem Bundesgerichtshof in Karlsruhe gelandet. Wie die Richter entschieden haben und was das für Autofahrer bedeutet, dazu Antonetta Stefani.
15: Wer eine Kaskoversicherung für sein Auto hat, bekommt im Schadensfall nicht unbedingt alle Reparaturkosten erstattet. Versicherungen beschränken ihre Haftung nämlich in den AGB meist auf die erforderlichen Kosten. Wenn dann die Werkstatt mehr verlangt, als erforderlich war, bleibt der Versicherungsnehmer auf diesen Kosten im Zweifel sitzen. Die Versicherung haftet für dieses sogenannte Werkstattrisiko nicht. Das entschied der Bundesgerichtshof und sprach damit ein Urteil, das Bedeutung für Kaskoversicherte in ganz Deutschland hat. Geklagt hatte eine Frau aus Heilbronn, die an ihrem geparkten Auto einen Schaden entdeckte. Eine Seite des Autos war deutlich zerkratzt. Die Klägerin brachte ihr vollkaskoversichertes Auto in eine Werkstatt, ließ die Schäden reparieren und wandte sich mit der Rechnung an ihre Versicherung. Die verweigerte aber einen Betrag von knapp 400 Euro, weil diese Kosten nicht erforderlich gewesen wären. Die Frau klagte, scheiterte nun aber in Karlsruhe. Der BGH stellt klar, Verbraucher tragen selbst das Risiko dafür, dass die gewählte Werkstatt nur die wirklich erforderlichen Kosten in Rechnung stellt. Anders ist es nur, wenn die Versicherung selbst eine Werkstatt auswählt.
3: Ground Zero in New York wird gerade in diesen Tagen zum 25. Jahrestag von 9/11 zur weltweiten Pilgerstätte. Dass am Ort des Terrors vom 11. September das 9/11 Memorial steht, verdankt die Welt Frauen wie Monika. Sie hat damals ihren Ehemann Michael verloren und hat mit einer Protestwelle verhindert, dass Investoren das Trümmerfeld einfach wieder zubetonieren und neu bebauen.
16: Dort, wo bis zum 11. September die beiden Zwillingstürme standen, befinden sich heute 2 riesige Wasserbecken. An allen 4 Seiten stürzt das Wasser in die Tiefe, ununterbrochen, Tag und Nacht. Monika Eiken-Murphy kommt fast jede Woche hierher. Für sie ist das 9/11 Memorial ein Glücksort.
17: This is my happy place. Thank God every day I have this place to go, because he took his last step, his last breath here.
16: Hier hat ihr Mann Michael seinen letzten Schritt und seinen letzten Atemzug getan. Nachdem das erste Flugzeug in den Nordturm gerast ist, habe ihr Mann aus seinem Büro im 84. Stock des Südturms angerufen. Mach den Fernseher an, habe Michael mit ruhiger Stimme gesagt, aber mach dir keine Sorgen, hier im Südturm ist alles unter Kontrolle. Wenige Minuten später habe sich ihr Mann ein zweites Mal gemeldet. Leute springen aus dem Nordturm. Im Südturm ist alles okay, aber wir müssen jetzt hier weg.
18: Plötzlich sehe ich im Fernsehen dieses Ding in der rechten Ecke. Um Gottes Willen, das ist ein Jumbojet. Und es fliegt direkt in den zweiten Turm. Zum ersten Mal in meinem Leben war ich komplett erstarrt. Ich hatte noch das Telefon in der Hand, aber ich konnte mich nicht mehr bewegen und wusste nicht, was ich tun sollte.
16: 56 Minuten später dann der Albtraum, der Monika bis heute verfolgt. Als erster der beiden Türme stürzt der Südturm ein.
18: Diese Erfahrung war so surreal. Ich bekomme immer noch eine Gänsehaut, wenn ich darüber rede. Dass ein Gebäude von dieser Größe einfach einstürzt, das kann doch nicht geschehen.
16: Genauso schlimm waren die Tage nach dem 11. September. Immer wieder versucht Monika, ihren Mann auf seinem Handy anzurufen, doch die Leitung ist tot. Wochen und Monate vergehen, von Michael fehlt jede Spur. Während die Trümmer im Süden Manhattans noch weggeräumt werden, erfährt sie, dass die mächtigsten Immobilienunternehmen New Yorks bereits Pläne für eine Neubebauung und kommerzielle Nutzung des Grundstücks schmieden.
18: Ich habe damals geschworen, solange ich hier lebe, werden die keine Gebäude über Toten bauen. Aber Monika wurde mir gesagt, wer bist du, dass du das verhindern willst? Ist mir völlig egal, habe ich gesagt. Ich werde das nicht zulassen. Ich konnte einfach nicht fassen, dass die über toten Menschen neu bauen wollten.
16: Heute ist das 9/11 Memorial ein bewegender Ort der Stille und des Innehaltens. Dem Einsatz von Monika und ihrer Initiative ist es zu verdanken, dass 2011, genau 10 Jahre nach den Terroranschlägen, die beiden Becken mit den herabströmenden Wasserfällen eingeweiht wurden.
17: So für mich, wenn ich hier komme, möchte ich be able to honor his life, his spirit.
18: Wenn ich hierher komme, will ich sein Leben und sein Andenken ehren. Dieser großartige Mensch, den ich geheiratet habe und der hier starb. Dies ist der Ort, an dem ich ihm nahe bin.
17: This is my place where I actually feel him and actually connect to him.
3: Martin Gansemeier war das aus New York. Ja, der 11. September, der hat sich bei vielen ins Gedächtnis eingebrannt. Fast jeder hat eine Geschichte, die er mit den Anschlägen verbindet. Und wir würden gern diese Geschichten von Ihnen hören. Wie haben Sie diesen Tag erlebt? Was ist Ihnen in Erinnerung geblieben? Rufen Sie uns gerne an und erzählen Sie es uns. 040-41-617. Noch einmal 040 für Hamburg, 41-617. Sie können uns natürlich auch gerne schreiben über unsere Webseite ndr.de/infonacht. Wir senden dann Ihre Geschichten am 11. September ab 22.30 Uhr im Programm der ARD Infonacht.
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3: Als Schauspieler ist er weltberühmt, als Autor eher ein Spätberufener. Edgar Selge hat erst mit über 70 sein umjubeltes Debütbuch gefeiert. Jetzt lässt der 78-Jährige seinem ersten Bestseller den nächsten Roman folgen, nämlich Juras letzter Winter. Knut Kotzen hat es gelesen und den Autor getroffen.
19: Edgar Selge schreibt hier nicht allein abermals eindringlich und in plastischen Szenen wie schon in seinem Erstling »Hast du uns endlich gefunden« über seine eigene Kindheit und Jugend zwischen der tiefgläubigen Mutter und dem strengen Vater, heimgekehrt aus dem Krieg in Weißrussland. Er befragt tastend und mit feinem psychologischem Gespür ein ebenso faszinierendes wie erschütterndes Dokument aus der Zeit der Belagerung Leningrads. Das Tagebuch des 15-jährigen Jura Ryabinkin, der während der deutschen Blockade seinen Alltag und den seiner Familie protokollierte. Bis zu seinem Hungertod mit gerade einmal 16 Jahren. Dieses Zeugnis einer ungeheuren Souveränität, noch im Angesicht des nahenden Endes, sprach Selge sofort an, als er es las. Ihn begeisterte Juras Beobachtungsschärfe, seine Gier nach Büchern. Teilweise las Selge als Jugendlicher dieselben Bücher wie Jura, zum Beispiel Jack Londons »Liebe zum Leben«.
20: Es ist die geistige Kraft, über die er verfügt. Es ist sein Charakter. Es ist sein unglaublich breit gestreutes Interesse, was die Geschichte betrifft. Er ist ein hervorragender Schachspieler. Er ist jemand, der wild mit seinen Schulkameraden zusammenspielt. Er reflektiert sich und er lebt mit seiner Mutter und mit seiner kleinen Schwester zusammen. So.
19: Die Geschichte dieses Jura, von ihm selbst festgehalten im Tagebuch, lässt Edgar Selge, das Kind eines ehemaligen deutschen Soldaten, der über seine Zeit in Weißrussland schwieg wie so viele und der seinen Sohn schlug, nicht mehr los.
20: Auch in der Angst, mein Vater könnte mit Kindern, irgendwelchen verdreckten Kindern am Straßenrand, in einer Weise umgegangen sein, die ich mir nicht vorstellen möchte.
19: Und so arbeiten Juras Aufzeichnungen in Selge. So sehr, bis er, der immer schon zu Selbstgesprächen neigte, Zwiesprache mit eben diesem Jura zu halten beginnt.
20: Es ist eine Suche nach Nähe. Es ist die Einsamkeit des Lesers, die dem Erzähler, dem Ich-Erzähler, deutlich wird. Er möchte dieses Buch, dieses Tagebuch nicht einfach zuklappen mit den vielen Strichen, die er da reingemacht hat, sondern er möchte die Verlebendigung dieser Beziehung.
19: Das ist die große Leistung des Erzählers Edgar Selge. Diese Dialoge, die er nun in seinem Kopf führt mit Jura, kommen einem nicht nur vollkommen glaubhaft vor. Sie konturieren diesen Jungen, von dem man noch nicht einmal weiß, wann genau er 1942, zurückgelassen von Mutter und Schwester, gestorben ist, in seiner imaginierten Persönlichkeit. Er steht uns im Wortsinn vor Augen. Das kann nur einem gelingen, der als Schauspieler auch nichts anderes ist als ein sehr genauer Interpret von Texten. Eine äußerst produktive Unruhe regiert dieses Buch. Aber wie schreibt Selge so treffend, auch mit Blick auf seine bis heute in ihm rumorenden, eben nicht ruhegebenden Eltern? Wir selbst erzeugen die Unruhe, mit der die Toten in uns wirken. Edgar Selge erweist sich in Juras letzter Winter als ein begnadeter Stilist. Sein Buch endet mit einem Lobpreis der Einzigartigkeit des Mediums, Literatur.
20: Eine unsichtbare Stimme erzählt uns von Vorgängen, die irgendwann einmal stattgefunden haben sollen und von denen wir nichts erführen, gäbe es nicht diese Rückstände ihrer Formulierungen.
19: Aus eben diesen Relikten entsteht beim Erzähler Edgar Selge eine Prosa, die bleibt.
3: Juras letzter Winter von Edgar Selge ist bei Rowohlt erschienen und kostet 25 Euro.
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21: Nirgendwo in Deutschland werden Sie mit dieser Politik die Mehrheiten bekommen.
3: Ja, so hat Kanzler Merz die Attacken von AfD-Chefin Weidel bei der Generaldebatte im Bundestag gekontert. Die Bundesregierung sei am Ende, so Weidel, bei der hitzigen Aussprache 3 Tage nach dem Wahlbeben in Sachsen-Anhalt. Merz sprach unter anderem auch von ethnischen Säuberungen, die die AfD mit ihren Remigrationsplänen betreiben wolle. Der Münchner Merkur zeigt sich entsetzt über das Verhalten der AfD im Parlament.
22: In Sachsen-Anhalt hat die AfD mit Ulrich Siegmund ihr freundliches Gesicht hervorgekehrt. Im Bundestag zeigten Alice Weidel und die Iren ein ganz anderes, vulgär, hassverzerrt, unsympathisch. Selten hat sich eine Partei im Hohen Haus mit lärmenden Pöbeleien so daneben benommen, wie es die AfD während der gesamten Rede des Kanzlers tat. Im Rausch des Sieges fallen bei den Rechtsradikalen alle Hemmungen.
3: Die Nürnberger Zeitung stört sich auch am Bild, das viele Vertreter der Regierungsparteien abgegeben haben.
22: Sie schauten während der AfD-Beiträge in ihre Akten oder tuschelten miteinander. Das hat Tradition, das zelebrierten schon Adenauer, Brandt und Merkel. Aber es produziert ein fatales Bild, nämlich dass man die dramatisch einbrechenden Wählerzahlen nicht ernst genug nimmt. Vielleicht wird das Modell der Generaldebatte aus den 50er Jahren des vergangenen Jahrhunderts der Realität nicht mehr gerecht. Überschriften, Schlagzeilen und TikTok-geeignete Wutausbrüche lösen keines unserer Probleme.
3: Sabine Henkel aus dem ARD-Hauptstadtstudio zählt sowohl Merz als auch Weidland.
0: Ein Kanzler, der ganz offensichtlich ratlos und hilflos mit dem Rücken zur Wand steht. Der es nicht fertiggebracht hat, eine Rede zu halten, die eines Kanzlers würdig ist. Eine Erzählung zu liefern, endlich zu sagen, wo er denn eigentlich das Land hinregieren will. Stattdessen arbeitet er sich an Alice Weidel ab. Die hat im Übrigen eine Erzählung, im Gegensatz zu Merz. Eine Untergangserzählung, eine Erzählung des Schreckens, die Deutschland am Abgrund sieht und die nur eines bewirken soll, Menschen in Angst zu versetzen. Die AfD nährt sich von den Ängsten der Menschen. Angst vor Krieg, vor Abstieg, vor Armut. Angst frisst Seele auf und macht AfD stark. Und der Kanzler reagiert dünnhäutig und bietet in dieser Debatte nichts an. Kein Angebot, das Zuversicht vermittelt, das Erklärungen liefert, das Lösungen bietet. Und all das unter dem unerträglichen Gebrüll und Gejohle der AfD-Fraktion. Es gilt, dagegen zu halten, was nicht nur, aber an erster Stelle Aufgabe des Kanzlers ist.
3: Ein Kommentar von Sabine Henkel. Für die Frankfurter Allgemeine Zeitung ist es nicht allein die Schuld von Friedrich Merz, dass keine Aufbruchsstimmung im Land aufkommen will.
22: Selbst wenn Merz aufgäbe und die Union einen Nachfolger hätte, der eine goldene Zukunft emotionaler besingen könnte, müsste dieser im Rahmen der bestehenden politischen Kräfteverhältnisse agieren. Und auch er hätte mit einem Volk zu tun, das dazu neigt, mehr vom Staat und seinen Politikern zu verlangen als von sich selbst.
3: Die Neue Osnabrücker Zeitung fordert:
22: Jetzt muss sichtbare Politik gemacht werden, die zeigt, wir haben verstanden. Weniger große Ankündigungen machen und dann kleine Lösungen präsentieren, wie bei der Steuerreform. Sichtbar bei sich selbst sparen, Stichworte Ministeriumsausstattung und Berater. Abgeordnete zu Beitragszahlern in der Rentenkasse machen. Die Liste der wirksamen Signale, die jetzt zu setzen wären, ließe sich fortsetzen. Die Annahme, es bräuchte nur eine bessere Erzählung, greift zu kurz. Die Menschen verstehen schon sehr gut, was diese Regierung tut und was nicht.
3: Das waren die Standpunkte, zusammengestellt von Martin Seiler.
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6: Was braucht es, damit die Offshore-Windkraft zum Erfolg wird?
23: Hier geht es nicht nur um Worte, sondern um Taten.
6: Also 64 Windräder in diesem riesigen Format, Eiffelturmgröße. Das heißt ja dann, dieser eine Windpark allein, der wird Strom für mehr als 1 Million Haushalte liefern.
23: Wir zeigen, wo es noch hapert.
6: Windparks in der deutschen Nord- und Ostsee zu bauen, erscheint im Moment allen in der Branche wirtschaftlich riskant. Und das wiederum gefährdet die Energiewende.
24: Windparks auf See bekommen schon seit ein paar Jahren keine staatliche Vergütung mehr für Strom.
23: Und welche Ideen könnten helfen?
25: Dänemark beispielsweise hat schon gesagt, wir haben Windgebiete, die können genutzt werden für Windanlagen. Wir brauchen aber den Strom gar nicht. Viel kleineres Land, deutlich mehr Zugang zu Ost- und Nordsee. In den Niederlanden ist es nicht viel anders. Da kann also Deutschland aus Dänemark, aus den Niederlanden echt profitieren.
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1: Um 0 Uhr mit Wolfgang Berger. Bundeskanzler Merz steht einem AfD-Verbotsverfahren weiter kritisch gegenüber. Er glaube nicht, dass man damit das Problem löse, sagte der CDU-Politiker am Rande eines Treffens mit EU-Ratspräsident Costa. Aus Berlin Christina Nagel.
2: In der Generaldebatte am Morgen hatte der Kanzler die AfD noch scharf angegriffen. Ein Verbotsverfahren sieht der Kanzler aber trotz der erhobenen Vorwürfe weiter kritisch. Er sei und bleibe skeptisch, ob ein solches Verfahren erfolgreich sein könne, erklärte Merz am Abend in Berlin. Priorität sollte aus seiner Sicht die politische Auseinandersetzung mit der AfD haben. Man müsse versuchen, die Wählerinnen und Wähler zurückzugewinnen für die politische Mitte, indem man ihnen ein überzeugendes politisches Angebot mache, das auch ihre Befürchtungen und ihre Vorbehalte ernst nehme.
1: Nach der Landtagswahl in Sachsen-Anhalt hat das BSW ein Gesprächsangebot der AfD angenommen. Wie ein BSW-Sprecher mitteilte, sprach sich der Landesvorstand am Abend einstimmig dafür aus. Aus der Nachrichtenredaktion Verena Fücker.
3: Eingeladen hatte die AfD alle Parteien. Doch CDU, SPD, Grüne und Linke lehnten ab. Nur das BSW nahm die Einladung an. Beim Treffen mit der AfD werde es um die Themen Energieversorgung, Bildung und Friedenspolitik gehen. Die AfD hat die absolute Mehrheit knapp verpasst und braucht zum Regieren einen Partner. Eine Koalition mit ihr will das BSW allerdings nicht eingehen. Es solle vielmehr über Projekte gesprochen werden, hieß es.
1: In Köln sind am Abend die deutschen Fernsehpreise verliehen worden. Die Auszeichnung für den besten Fernsehfilm ging an den ZDF-Mehrteiler Olivia über das Leben der Drag-Queen Olivia Jones. Auszeichnungen erhielten auch die ARD-Dramaserie 113, der ZDF-Talkmaster Markus Lanz und Laura von Torra für die RTL-Castingshow Deutschland sucht den Superstar. Fußball-Bundesligist VfB Stuttgart ist mit einem Sieg in die neue Champions-League-Saison gestartet. Der VfB besiegte Viking Stavanger mit 3:1. Aus der Sportredaktion Mats Nicholsen.
4: Ermedin Demirovic war der Mann des Abends in Stuttgart. Der bosnische WM-Teilnehmer schoss in der ersten Hälfte alle 3 Tore für den VfB. Außenseiter Stavanger hatte zwischenzeitlich ausgeglichen. Auch der FC Bayern startet gegen ein norwegisches Team. Zu Hause gegen Bodø Glimt, das in der vergangenen Saison sensationell ins Achtelfinale kam und unter anderem Manchester City besiegte. Für RB Leipzig beginnt die internationale Saison in Norditalien. Gegner Como ist zum ersten Mal in der Champions League dabei.
1: Das waren die Nachrichten. Das Wetter in Deutschland. Meist trocken im Norden und an den Alpen etwas Regen, örtlich Nebel. Tiefstwerte 15 Grad auf Helgoland bis 3 Grad im süddeutschen Mittelgebirge. Am Tage überwiegend trocken bei 17 bis 24 Grad. Freitag freundliche Abschnitte im Nordwesten, Schauer und Gewitter bei 17 bis 24 Grad. Es ist jetzt 0:03 Uhr.
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6: Die A1 Lübeck-Hamburg, da ist die Norderelbbrücke in beiden Richtungen wegen eines Schwertransports mehrfach kurzfristig gesperrt. A8 Salzburg Richtung München zwischen Rohrdorf und Bad Aibling 5 Kilometer Stau. Die A28 Bremen Richtung Oldenburg ist zwischen Demmenhorst-Adelheide und Deichhorst nach einem Unfall gesperrt, dadurch staut es sich dort. Die A42 Dortmund Richtung Kamp-Lindfort ist zwischen Gelsenkirchen-Bismarck und Gelsenkirchen-Schalke nach einem Unfall bis 3 Uhr gesperrt. Die A46 Hemer Richtung Hagen ist zwischen Hagen-Hohenlimburg und Kreuzhagen wegen einer Fahrbahnerneuerung bis 5 Uhr gesperrt. Die Umleitung führt über die U12. Die A71 Erfurt Richtung Sangerhausen ist zwischen Erfurt-Bindersleben und Gispersleben nach einem Unfall gesperrt. Die A94 München Richtung Passau ist zwischen Pastetten und Dorfen wegen Bauarbeiten bis 5 Uhr gesperrt. Und Berlin, die A111 stadteinwärts, ist zwischen Schulzendorfer Straße und Festplatz wegen Wartungsarbeiten bis 5 Uhr gesperrt. In eine gute und vor allem sichere Fahrt.
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6: Aus dem Studio von NDR Info in Hamburg, mein Name ist Resa Waffer. Hallo. Schlagabtausch, Abrechnung, die Fetzen fliegen. So haben einige Medien die Generaldebatte im Bundestag heute beschrieben und da ist was dran. Der Lärmpegel, der ist ziemlich hoch gewesen, da hat es giftige Zwischenrufe gegeben, die Bundestagspräsidentin musste durchgreifen. Und die Generaldebatte stand ganz unter dem Zeichen des Wahlerfolges der AfD in Sachsen-Anhalt. Benjamin Großkopf fasst mal das Ganze zusammen.
7: Generaldebatte über den Bundeshaushalt 2027, aber SPD-Fraktionschef Matthias Miersch hat da ein Gefühl.
8: Ich glaube, wir spüren alle, dass hier heute sehr Grundsätzliches erörtert wird. Es geht bei weitem nicht nur um den Bundeshaushalt.
7: Und Miersch macht sofort klar, dass das Grundsätzliche auch etwas Persönliches ist.
8: Und Frau Weidel, wenn Sie hier von Hass sprechen, dann sage ich Ihnen, gucken Sie mal in den Spiegel.
7: Die AfD-Chefin Alice Weidel hat zwar keinen Spiegel dabei, aber setzt trotzdem ihr breitestes Lächeln auf. Prädikat Zahnarzt kann stolz sein. Weidel hatte die Debatte eröffnet mit dem für sie üblichen Rundumschlag. Arbeitsplätze in Deutschland weg, Deindustrialisierung da, Geld durch Schuldenpolitik weg, zu viele illegale Ausländer da. Soweit so bekannt. Aber es geht ja um Grundsätzliches.
9: Die Wähler in Sachsen-Anhalt haben es Ihnen in der Sprache des demokratischen Souveräns mit aller Klarheit mitgeteilt. Schwarz-Rot ist vorbei.
7: Sachsen-Anhalt und die Folgen, die AfD dort mit Abstand die stärkste Kraft, im Bundestag bereits die größte Oppositionsfraktion. Laut, krawallig oder wie es Bundeskanzler Friedrich Merz direkt nach Weidels Rede ausdrückt.
10: Ja, Frau Weidel. Heute können Sie vor Kraft kaum laufen.
7: Tag 3 nach dem CDU-Desaster in Sachsen-Anhalt. Die erste große Rede des Kanzlers und CDU-Chefs. Wie wird er mit der Niederlage umgehen, die eindeutig auch die Unzufriedenheit mit ihm zeigt? Merz hat offensichtlich einen Plan und der geht so.
10: Sie sind und Sie bleiben, Frau Weidel, eine destruktive Kraft.
7: Oder so.
10: Kein Wort von Ihnen dazu, Frau Weidel. Was am 4. August auf dem Leipziger Flughafen geschehen ist.
7: Insgesamt 7-mal spricht Merz Weidel direkt an, nutzt seine Rede wenig bis gar nicht für die immer wieder eingeforderte und zugesagte neue Erzählung zu seiner Reformpolitik, sondern für Angriffe auf die AfD, etwa wegen ihrer Neigung zu Russland oder ihrer Abneigung gegenüber vorgeblich Fremden.
10: Das Wort Remigration ist nichts anderes als ein Synonym für ethnische Säuberung nach Herkunft und Hautfarbe.
7: Ein Kanzler, der trotz Mahnung der Bundestagspräsidentin ständig unterbrochen wird, der kämpft nicht für seine Reformen, sondern gegen den Rechtsaußenblock. Bei seiner Union verfangen Merz Worte Mittel bis Untermittel, kaum Applaus während, maximal braves Parteitagsklatschen nach der Rede. Irgendetwas fehlt.
9: Das alleine reicht noch nicht, weil viele Menschen in diesem Land, die erwarten jetzt Antworten von Ihnen. Antworten darauf, was jetzt?
7: Fragt die grüne Fraktionschefin Katharina Dröge, um dann selbst zuzugeben, dass es zumindest keinen Plan A gebe. Den wiederum die Linke zu haben glaubt. Schluss mit Sozialabbau und Aufrüstung. Der Kanzler selbst versucht nach einer schwer verständlichen Herleitung zumindest seinen Plan, inzwischen wahrscheinlich C oder D, für die Regierungsarbeit der kommenden Monate zu verschlagworten.
10: Fehler machen, vergeben, wieder aufstehen, Zukunft gestalten für unser Land. Meine Damen und Herren,
7: wie die Zukunft Deutschlands gestaltet wird, zumindest das bleibt an diesem Tag weitgehend offen.
6: Ja, wie sieht die Zukunft Deutschlands aus? Und auch die Zukunft des Kanzlers? Über ihn und seinen angriffslustigen Auftritt in der Generaldebatte hat der Kollege Markus Schubert vom NDR mit dem Politikwissenschaftler Albrecht von Lucke gesprochen, der auch Redakteur der Fachzeitschrift Blätter für deutsche und internationale Politik ist. Und da ging es erstmal um die Frage, ob der Kanzler in diesem auf dieser angriffslustigen Art authentischer ist.
11: Es ist die Frage, was authentisch meint. Er war vor 2 Tagen auch ausgesprochen authentisch. Mhm. Da war er aber zutiefst erschüttert, um es deutlich zu sagen. Voll unter dem Eindruck des Ergebnisses von Sachsen-Anhalt. Man konnte den Eindruck haben, der Kanzler hat den Tiefschlag erlebt, gespürt und weiß, wie sehr seine Autorität höchstpersönlich auch erschüttert ist. Aber er war insofern jetzt wieder, und das war auch wichtig, gefasst. Er war bereit, das Blatt zu wenden. Angriff ist die beste Verteidigung, war ersichtlich die Devise. Und nach dieser Frontalattacke von Frau Weidel, wir müssen uns bewusst machen, sie hat im Stile einer Regierungserklärung fast schon gesagt, wir sind am Ruder, Schwarz-Rot ist abgewählt, ist am Ende. Daraufhin hat er die richtige Antwort gegeben, hat vor allem fundamental die weltanschaulichen Unterschiede herausgestellt und klargemacht, dass diese Koalition den Westen verteidigt, weiterhin die Ukraine unterstützt und sich in allen Punkten von einer AfD-Regierung unterscheidet. Und das war insofern, ich würde fast sagen, mit dieser Frontalattacke, dieser ungeheuren Anmaßung auch von Frau Weidel als 20,8%-Partei den Regierungsanspruch quasi schon präventiv zu erheben. Es war eine Steilvorlage für Friedrich Merz, um wieder in die Offensive zu kommen. Denn das haben wir ja früher auch schon bei ihm erlebt. Er kann durchaus scharf werden, wenn er provoziert ist. Hier wurde er provoziert und hat ein Stück weit damit wieder am Anfang zu alter Schärfe zurückgefunden.
12: Aber das Risiko ist, dass er bereits wirkt wie ein Oppositionsführer zu einer AfD-Regierung, die es noch nicht gibt. Also nicht nur im Bund nicht, auch in Sachsen-Anhalt noch nicht. Ist das der AfD diese Augenhöhe dann nicht sehr recht, auch weil Merz selbst ja nun messbar keine magnetische Wirkung auf Wähler mehr hat?
11: Ja, da haben Sie völlig recht. Das ist ein Problem für ihn. Aber man muss natürlich sagen, wenn er, und das hat er sehr deutlich gemacht, übrigens auch mit Unterstützung der SPD, das war wirklich eine Generaldebatte, wie man sie sich eigentlich immer wünscht, von so grundsätzlicher Art, von einer solchen Klarheit. Es war durch die Bank auf Seiten der Koalition klar, man hat den Schuss gehört, man weiß, man muss durchaus abgemildert, sozial abgefedert, auch ökologisch. Ich komme gleich darauf zu sprechen, wie er übrigens die Hand auch Richtung der Grünen ausgestreckt hat. Ganz bemerkenswert. Aber der Kanzler wie auch die SPD haben klar gemacht, wir nehmen den Federhandschuh auf, wir sind bereit, diese Koalition mit den erforderlichen Reformen zu verteidigen. Also, man ist in die Offensive gekommen und der Kanzler hat, indem er, das war ganz zentral, von Anfang an die demokratische Mitte ansprach und auch sich übrigens sehr klar in fast schon, man erinnert sich an frühere Äußerungen, an groteskerweise fast schon, als fast als Klimakanzler gab, in Abgrenzung hart von der AfD, hat er gewissermaßen die Grünen mit ins Boot geholt als potenzielle Ergänzung einer zukünftigen Dreierkoalition neben Schwarz und Rot. Das war klug und damit hat er die Reihen der demokratischen Mitte gegen die AfD geschlossen.
12: War es dann aber auch eine klare Ansage in die eigenen Reihen? Umgekehrt gefragt, gibt es dort noch oder überhaupt eine kritische Masse in der Union, die sich aus Panik oder mit Strategie eben doch auf eine wie auch immer geartete Kooperation mit der AfD einlassen wollen würde und die man jetzt einordnen musste?
11: Die Gruppe sehe ich im Bund in keinster Weise. Er hat natürlich in einer absoluten Härte, vielleicht sogar zu scharf, den Begriff der Remigration sogar zu einer Form der ethnischen Säuberung aufgenommen. Das war die radikalste Grenzziehung, die zur AfD eigentlich fast denkbar ist. Aber das war sicherlich genau dem Punkt geschuldet, den Sie jetzt ansprechen, nämlich die Sorge nicht primär im Bund, aber dass in Sachsen-Anhalt beispielsweise, und die Sorge ist reell, Überläufer der CDU dazu beitragen könnten, mit der AfD eine Regierung zu bilden.
12: Blicken wir noch auf die SPD. Einsparungen bei Rente, Pflege, Gesundheit werden kommen und sie werden spürbar sein und bleiben, ebenso wie die, wenn auch von Trump, in die Höhe gejagten Benzinpreise. Das belastet Arbeitnehmer, denen die AfD nicht erst seit heute billiges Kremlgas und billigen Atomstrom verspricht. Kann man das mit Argumenten entkräften aus Sicht der Sozialdemokraten oder will halt der Mensch Wut lieber entladen, als sie ausreden lassen?
11: Das ist ganz ersichtlich so wieder gewesen. Es war auch exemplarisch im Parlament zu spüren. Aber Matthias Mörsch, der Fraktionsvorsitzende der SPD, hat sehr deutlich gemacht, dass die SPD auf der Seite der Regierung steht, dass sie zu den Reformen auch steht, wenn auch mit den erforderlichen sozialen Abschwächungen beziehungsweise Korrekturen, die nötig sind. Ich bin ganz sicher, nach den beiden Wahlen in Mecklenburg-Vorpommern in Berlin, die natürlich brutale Einschläge noch einmal darstellen werden, sowohl für die SPD und vor allem noch viel fataler für die Union in Mecklenburg-Vorpommern, wo sie nicht einmal zweistellig werden dürfte. Aber danach wird der Wahlkampf mit Blick auf diese beiden Daten vorbei sein. Dann werden sich SPD und CDU zu Reformen verstehen, denn eines wissen beide, wenn diese Reformen nicht passieren, dann hat man gar keine Chance mehr, diese Koalition, gerade mit Sicht auf das, was der Kanzler als das einige Prinzip beschrieben hat, die Erzählung für zukünftige Generationen zum Erfolg zu führen. Man muss durch diese Härte der Reform, um in der Hoffnung zu sein, dass es dann wieder anhebt und man jetzt mit einer quasi neuen Erzählung, nämlich gegen den Rechtsradikalismus der AfD, sich in der demokratischen Mitte behauptet.
6: Sagt Albrecht von Lucke, Redakteur der Blätter für Deutsch und internationale Politik.
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6: Mit einer landesweiten Schweigeminute hatten Norwegen Abschied von König Harald V. genommen. 10.000 Menschen haben an den Straßen von Oslo gestanden, als der Trauerzug zum Dom zog, angeführt von seinem Nachfolger, dem neuen König Håkon VIII. Das Ende einer Ära und der Abschied vom Großvater der Nation.
13: Das Staatsbegräbnis beginnt mit 21 Salutschüssen zu Ehren des verstorbenen Königs. So will es die norwegische Tradition. Als der Sarg von Harald dem V. um Punkt 12 Uhr das Schloss in Oslo verlässt, wird es plötzlich still auf dem Platz. Hunderte sind hierher gekommen, um ihrem König die letzte Ehre zu erweisen. Viele tragen schwarz, manche warten hier schon seit 6 Uhr morgens.
14: Wie komme Frau Bergen zum West?
13: Wir sind aus der Stadt Bergen gekommen. Wir sind extra hergeflogen. Ich wusste schon seit vielen Jahren, wenn König Harald stirbt, dann möchte ich bei seiner letzten Reise dabei sein.
14: Harald dør, så vil jeg følge Bore Hansen siste reisen.
15: Han var konge, ja, og så var han veldig folk.
13: Er war unser König und gleichzeitig sehr volksnah. Er war gewissermaßen ganz oben und gleichzeitig mitten unter uns Norwegern.
15: Os Norman.
16: Kong Harald war veldig inkluderende.
13: König Harald war für mich sehr inklusiv. Ich bin queer und er hat uns Homosexuelle unterstützt. Er hat eine sehr bekannte Rede gehalten und darin ganz klar gesagt, dass Mädchen Mädchen lieben können, Jungen Jungen und Jungen einander. Dieser Satz hat mir sehr viel bedeutet.
16: Und den Setningen der betyr mye for meg.
14: For å vise min siste respekt.
13: Ich will ihm meinen letzten Respekt erweisen. Der König war für viele von uns ein Vorbild. Ich finde es wichtig, mir diese Zeit zu nehmen.
14: So, det føles viktig å ta denne tiden.
13: Respekt erweisen Harald dem V. auch Staatsgäste aus aller Welt. Durch ein Spalier aus Soldaten ziehen sie in einer Trauerprozession an den Menschen vorbei Richtung Domkirche. Direkt hinter dem Sarg gehen der neue König Håkon und seine Tochter Kronprinzessin Ingrid Alexandra, sein Sohn Sverre Magnus und seine Schwester Märtha Luise. Dahinter folgen die Könige von Schweden, Dänemark, Spanien und den Niederlanden sowie der britische Thronfolger Prinz William. Auch Bundespräsident Frank-Walter Steinmeier und der ukrainische Präsident Volodymyr Zelensky sind in dem Trauerzug dabei. Haralds Witwe Königin Sonja und die neue Königin Mette Marit werden im Auto zur Domkirche gefahren. Die Frau von König Håkon erholt sich von einer Lungentransplantation im Juni. In einem bewegenden Trauergottesdienst nehmen norwegische und ausländische Gäste Abschied von Harald dem V., der 35 Jahre auf dem norwegischen Thron saß. Norwegens Ministerpräsident Jonas Gahr Støre erinnert daran, dass der Monarch die Begegnung mit den Menschen im Land geschätzt habe. Das habe sich auch in seinen Reden widergespiegelt.
17: Han gjorde Norge større.
13: Er hat Norwegen größer gemacht. Er sprach von einem Wir in Norwegen, in dem die Menschen füreinander einstehen, wo jeder Verantwortung für die Gemeinschaft trägt und alle den gleichen Wert haben.
17: Und da wir alle like mye verdt.
13: Auch Parlamentspräsident Masud Gharahkhani würdigt König Harald als jemanden, der für die Menschen da gewesen sei, wenn sie ihn am meisten brauchten. König Harald war nah am Volk und er war ganz er selbst. Er scheute sich nicht, in seinen Gummistiefeln auf die Menschen zuzugehen. Nach dem Gottesdienst läuten in ganz Norwegen eine Stunde lang die Kirchenglocken. Und in Oslo beginnt die allerletzte Reise des verstorbenen Königs. Sein Sarg wird in die Festung Akershus gebracht. Im königlichen Mausoleum hat Harald der V. von Norwegen nun nach einer privaten Feier die letzte Ruhestätte gefunden.
6: König Harald von Norwegen ist beigesetzt worden. Jana Sindram war das aus Oslo. Weltweit werden immer mehr Waffen und Rüstungsgüter im Allgemeinen gebaut und dieser Trend, der erreicht jetzt auch zunehmend Ostdeutschland. Sachsen wird zum neuen Standort für die Verteidigungsindustrie. Ein großer Hersteller aus den USA plant den Bau einer Produktionsstätte, in der schon ab dem kommenden Jahr die Produktion aufgenommen wird. Arndt Groß berichtet.
18: Das US-Unternehmen Covenant hat mitgeteilt, dass es in Sachsen einen Produktionsstandort für einen militärischen Marschflugkörper betreiben werde. Die Produktion soll bereits im ersten Quartal des Jahres 2027 starten. Der Marschflugkörper, der hier hergestellt werden soll, trägt den Namen Anthem. Diese Waffe fliegt mit einem Gefechtskopf versehen, vermutlich rund 1500 Kilometer weit. Anthem gilt als kostengünstig, soll nicht wie vergleichbare Systeme Millionen, sondern möglicherweise nur einige hunderttausend Euro kosten. Bisher schweigt Covenant über den Standort in Sachsen. Da man schon in wenigen Monaten mit der Produktion beginnen will, hat man offensichtlich eine leerstehende Halle gesucht, die man sofort beziehen kann. Die Nähe zum Flughafen Leipzig-Halle als wichtigem Drehkreuz für den Waffentransport dürfte ebenso eine Rolle spielen wie die Fachkräfterekrutierung. Fachkräfte, die sich mit Serienproduktion auskennen, wie zum Beispiel in der Automobilherstellung. So etwas findet sich im Großraum Leipzig. Neben dem Leipziger Werk wird der Marschflugkörper Anthem auch in Texas in den USA USA hergestellt. Für Deutschland und Europa verringert sich damit möglicherweise die Abhängigkeit von US-Waffensystemen. Beim sächsischen Produktionsstandort, so ist es zu hören, werden keine Gefechtsköpfe montiert. Der Leipziger Oberbürgermeister Jung hatte das vor einigen Tagen ebenfalls so angedeutet.
19: Kaum sind die Wahlen in Sachsen-Anhalt zu Ende gewesen, ist schon über Neuwahlen geredet worden. Die AfD, die hat die Wahl zwar deutlich gewonnen, aber keine absolute Mehrheit erreicht. Und weil sie selbst sagt, keine substanziellen Kompromisse eingehen zu wollen. Doch wie ist das? Auf welchem Weg könnte es überhaupt zu Neuwahlen kommen? Marius Rudolf mit möglichen Szenarien.
20: Neuwahlen könnten in Sachsen-Anhalt schon relativ bald ausgerufen werden. Erstmals möglich wäre das bei der konstituierenden Sitzung des Landtags. Die muss bis spätestens 6. Oktober stattfinden und auf der Tagesordnung könnte dann auch schon die Wahl des Ministerpräsidenten stehen. Wenn es dazu kommt und in den ersten beiden Wahlgängen kein Kandidat die absolute Mehrheit erreicht, sieht die Landesverfassung zwei Optionen vor, erklärt Daniel Hellmann vom Institut für Parlamentarismusforschung.
21: Wenn kein Ministerpräsident in den ersten zwei Wahlgängen gewählt wird, dann kann der Landtag beschließen, entweder wir lösen den Landtag auf und lassen Neuwahlen durchführen oder aber wir machen noch einen dritten Wahlgang.
20: Damit der Landtag aufgelöst werden kann, müssten mehr als die Hälfte der Abgeordneten zustimmen. Kommt diese Mehrheit nicht zustande, gibt es weitere Wege zu Neuwahlen. Die Hürden liegen dann aber höher.
21: Szenario Nummer zwei ist jetzt ein wenig in die Zukunft gedacht. Das wäre frühestens 6 Monate nach Beginn der Wahlperiode bestünde die Möglichkeit, dass der Landtag sich mit Beschluss von 2/3 der Mitglieder selbst auflöst. Und der Antrag muss von 1/4 der Mitglieder des Landtages gestellt werden.
20: Die Landesverfassung kennt außerdem eine dritte Möglichkeit für Neuwahlen. Die setzt voraus, dass zunächst ein Ministerpräsident gewählt wird und dieser anschließend die Vertrauensfrage stellt, erklärt Hellmann.
21: Und wenn eben die Mehrheit der Mitglieder des Landtages dem Ministerpräsidenten, der Ministerpräsidentin nicht das Vertrauen aussprechen, dann kann der oder die Ministerpräsidentin zum Präsidenten des Landtags gehen und beantragen, dass der Landtag vorzeitig aufgelöst wird und Neuwahlen angesetzt werden.
20: Der Politikwissenschaftler Michael Kolkmann von der Martin-Luther-Universität in Halle sagt dazu, dass im Moment zwar nichts ausgeschlossen werden könne, er selbst hält dieses Szenario aber für wenig realistisch.
22: Dazu müsste erstmal ein neuer Ministerpräsident gewählt werden. Und wenn er gewählt wird, hätte er ja diese Mehrheit im Parlament, wenn vielleicht auch nicht vom Koalitionspartner, sondern von einer tolerierenden Partei. Da würde sich wahrscheinlich die Frage stellen, warum sollte er die Vertrauensfrage stellen und den Landtag auflösen wollen, wenn er im Amt ist und augenscheinlich auch im Amt entsprechend handlungsfähig ist.
20: Dass kurz nach einer Wahl in einem Bundesland Neuwahlen ausgerufen werden, war in der Vergangenheit sehr selten der Fall. Es gibt aber durchaus Beispiele, die zum Teil weit zurückliegen. Daniel Hellmann sieht Parallelen zur Bürgerschaftswahl 1982 in Hamburg.
21: Da ist auch keine Regierungskoalition zustande gekommen, unter anderem, weil die CDU die absolute Mehrheit verfehlt hat und SPD und Grüne 82 noch nicht miteinander koalieren wollten in Hamburg. Und infolgedessen hat man die Bürgerschaft wieder aufgelöst und dann nochmal Neuwahlen im selben Jahr angesetzt.
20: Mehr als 40 Jahre später könnte das auch in Sachsen-Anhalt passieren. 3 mögliche Szenarien stehen im Raum. Bei jeder dieser Varianten gibt es aber eine Gemeinsamkeit. Eine Partei allein kann nicht für Neuwahlen sorgen. Dafür bräuchte es ähnlich wie bei der Regierungsbildung einen breiteren Konsens, also eine weitere Partei, die daran interessiert ist.
19: In Hamburg, da werden heute Abend an diesem Donnerstag die deutschen Radiopreise verliehen. Die Fernsehpreise, die sind einen Tag früher vergeben worden, vor ein paar Stunden nämlich in Köln. Gastgeberin der Gala war Barbara Schöneberger, die übrigens nicht nur moderiert, sondern auch gesungen hat.

0: Insgesamt 29 Preise wurden in diesem Jahr verliehen. Die Auswahl habe man sich nicht leicht gemacht, so Jurymitglied Laura Karasek.
1: Das ist sauschwer, weil es gibt wahnsinnig viel Gutes und dann gibt es bei den Allerbesten auch wirklich Meinungsverschiedenheiten. Man ist sich nicht immer einig. Man kann sich das vorstellen wie früher im literarischen Quartett oder so. Da wird wirklich gestritten über Fernsehen. Und wie kannst du das gut finden und das war viel besser und so. Das ist, wir diskutieren da sehr leidenschaftlich, aber ich glaube, wir haben tolle und sehr vielfältige Formate nominiert.
0: Unterhaltung zu zelebrieren sei gerade in den aktuellen Zeiten wichtig, so Drag Queen Olivia Jones. Die Verfilmung ihres Lebens wurde am Abend als bester Fernsehfilm ausgezeichnet.
2: Die Unterhaltung ist in der heutigen Zeit der wichtigste Anker, dass man einfach abschalten kann, dass man mal über andere lachen kann und dass man die ganzen Probleme und diese ganze Dauerberieselung von irgendwelchen Katastrophen, es wird noch schlimmer und so, dass man der entfliehen kann.
0: Der Film zeige, wie wichtig es ist, für seine Freiheit zu kämpfen. Queere Rechte sind Menschenrechte, wir brauchen mehr Mut statt Wut, so Olivia Jones wörtlich. Der Preis für das beste Infotainment ging an Terra Explorer im ZDF mit Leon Winscheid, der sich über den Preis sichtlich freute.
3: Der Preis ist wichtig, weil wir eine Sendung machen, in der es um Wissenschaft geht. Und ich finde, es eine Zeit ist, wo Wissenschaft so viel mit Füßen getreten wird, wo du das Gefühl hast, die Leute sitzen unter irgendwelchen Aluhüten und steigern sich in Verschwörungstheorien. Und dann zu sehen, dass es Millionen gibt, die sagen, nee, ich habe Bock auf gute Quellen, ich denke mit um eine Ecke, ich lasse mich für gute Forschung begeistern. Das ist Terra Explorer, was wir als Sendung machen. Und wenn die einen Preis bekommen, dann ist das für mich total wichtig und total schön.
0: Der Ehrenpreis ging in diesem Jahr an den ehemaligen RTL-Chef, Nachrichtensprecher und Journalisten Peter Klöppel. Zu Recht findet Schauspieler Bernhard Hoeker.
4: Ich glaube, der ist schon immer Teil meines Lebens gewesen. Ah nein, ich komme ja aus der Zeit vor RTL, aber der war dann schon immer dabei. Also wie er da saß, wir haben ihn auch bei Switch, glaube ich, mehrfach parodiert und insofern zu Recht.
0: Als beste Schauspielerin wurde Karin Hanschewski für Call My Agent Berlin ausgezeichnet. Bester Schauspieler wurde Tom Schilling für die Netflix-Serie Achtsam Morden. Gewinnerin des Jahres mit insgesamt 9 Auszeichnungen war die ARD, knapp gefolgt von 8 Auszeichnungen für das ZDF. Anders als im vergangenen Jahr gab es kaum Auszeichnungen für Streamingdienste.
5: Vom Deutschen Fernsehpreis in Köln berichtete Friederike Müllender.
6: Sport. Mit Ina Kast. Der VfB Stuttgart ist erfolgreich in die neue Saison der Fußball-Champions League gestartet. Und das liegt vor allem an Stürmer Ermedin Demirovic. Er hat beim 3:1 Heimsieg der Stuttgarter gegen das norwegische Team Stavanger alle 3 schwäbischen Tore in der ersten Halbzeit

0: Jetzt geht Bayern-Trainer Vincent Kompany die Partie gegen die Norweger an.
1: Sehr ambitioniert, denn Kompany weiß natürlich, was auf dem Spiel steht. Ein gelungener Einstieg ist wichtig, um dann auch die gewisse Lockerheit für die anderen Spiele zu bekommen. Und Gegner wie Bode, Klimt sind nicht die Kragenbeiter der Bayern. Da gibt's dann andere Kaliber, wie demnächst auch der FC Arsenal. Die Bayern haben Großes vor in der Saison. Selbst Kompany spricht offen vom Gewinn der Königsklasse. Da wird dann gar nicht lange um den heißen Brei herumgeredet. Und weil auch personell momentan alles Paletti ist, auch der langzeitverletzte Serge Gnabry ist im Mannschaftstraining zurückgekehrt, wird es jetzt auch extrem viel Konkurrenzkampf geben. Kompany kann zwischen Bundesliga und Fußball Champions League kräftig rotieren und die Belastung natürlich dadurch steuern. Es spricht viel für einen guten Einstieg der Bayern. Auch die Wettbüros geben Bode überhaupt keine Chance. Aber die Nordnorweger musst du halt auch erstmal schlagen.
0: Heute Abend um 21 Uhr beginnt die Ligaphase für den FC Bayern und auch für RB Leipzig. Die Sachsen müssen auswärts ran in Norditalien gegen Como. Das Team ist zum ersten Mal überhaupt in der Champions League vertreten. Apropos Champions League, die hat nun auch im Handball begonnen. Der deutsche Meister SC Magdeburg hat einen hohen Heimsieg zum Auftakt eingefahren, Frank Martin.
2: Erfolgreicher Auftakt vom deutschen Handballmeister vom SC Magdeburg hinein in die neue Saison der Handball Champions League. 37-22 gewinnt Magdeburg das erste Gruppenspiel gegen den norwegischen Vertreter aus Kolstad. Magdeburg hatte nur in der Anfangsphase der Partie einige Probleme. Dann kam der SCM von Trainer Bennett Wiegert immer besser in die Partie, führte zur Halbzeit mit 19-12 und drehte auch im zweiten Durchgang weiter an der Ergebnisschraube. Beim 25-15 in der 43. Minute war die Partie entschieden. Am Ende gewinnt Magdeburg 37-22. Erfolgreichster Werfer war nach seiner überstandenen Erkältung Omar Igni Magnusson. Der Isländer erzielte 7 Tore beim deutlichen 37-22 Erfolg des SC Magdeburg.
0: Heute Abend ist dann auch der zweite deutsche Teilnehmer im Einsatz. Die Füchse Berlin treffen auswärts in Serbien auf Partizan Belgrad.
3: Und das war der Sport mit Ina Kast.

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1: Um 0.30 Uhr mit Wolfgang Berger. Auch nach der Landtagswahl in Sachsen-Anhalt bleibt Bundeskanzler Merz zurückhaltend im Hinblick auf ein AfD-Verbotsverfahren. Er sei und bleibe skeptisch, ob ein solches Verfahren erfolgreich sein könne, sagte der CDU-Vorsitzende am Abend in Berlin. Aus der Nachrichtenredaktion Marei Beermann.
2: Man könne das immer wieder prüfen, er glaube aber nicht, dass man damit das Problem löse. Die politische Auseinandersetzung mit der AfD müsse Priorität haben, so Merz. Sein erklärtes Ziel, Wählerinnen und Wähler zurückzugewinnen für die politische Mitte. Dazu müsse man ihnen ein überzeugendes politisches Angebot machen. Auch der hessische Ministerpräsident Rhein und Bayerns Regierungschef Söder hatten sich bereits skeptisch zu einem AfD-Verbotsverfahren geäußert. Der Koalitionspartner SPD und auch die Grünen befürworten hingegen eine Prüfung.
1: Nach der Landtagswahl in Sachsen-Anhalt hat das BSW ein Gesprächsangebot der AfD angenommen. Das teilte ein Sprecher des BSW mit. Seinen Angaben zufolge hat der Landesvorstand einstimmig dafür votiert. Man wolle sich über die Themen Energieversorgung, Bildung und Friedenspolitik austauschen, erklärte er. Zuvor hatten Vertreter von CDU, SPD, Grünen und Linken das Gesprächsangebot der AfD ausgeschlagen. Ein Flugzeug des ukrainischen Präsidenten Selenskyj ist offenbar nur knapp von einer Drohne verfehlt worden. Nach Angaben des norwegischen Ministerpräsidenten Støre kam es zu dem Vorfall, als Selenskyj am Dienstagabend von der Republik Moldau aus nach Norwegen zur Trauerfeier für König Harald startete. Weitere Angaben machte er nicht. Die ukrainischen Behörden und Selenskyj selbst äußerten sich bislang nicht zu dem Vorfall. Die Staatsanwaltschaft Hannover ermittelt gegen den Spitzenkandidaten der Berliner SPD Krach. Medienberichten zufolge geht es um den Verdacht der Bestechlichkeit. Aus Berlin Samira Al-Hattab.
3: Es geht um eine Spende von rund 10.000 Euro von einem Unternehmer. Hintergrund ist ein Bieterverfahren um ein Krankenhausgelände, mit dem Krach noch in seiner Zeit als Regionspräsident der Region Hannover zu tun hatte. Krach betonte, die Spende abgelehnt zu haben. Zuvor hatte er dem RBB gegenüber davon gesprochen, er habe nie eine Spende angenommen. Heute Morgen hatte die Staatsanwaltschaft Hannover die Privatwohnung Krachs, die Berliner SPD-Zentrale und das Regionspräsidium

0: Regierungspräsidium in Hannover durchsuchen lassen. Krach wies im RBB die Vorwürfe als haltlos zurück.
1: Und das Wetter in Deutschland. Meist ist es trocken im Norden und an den Alpen gibt es etwas Regen, örtlich Nebel. Tiefstwerte 15 Grad auf Helgoland bis 3 Grad im süddeutschen Mittelgebirge. Am Tage überwiegend trocken bei 17 bis 24 Grad. Am Freitag freundliche Abschnitte, im Nordwesten Schauer und Gewitter, 17 bis 24 Grad. Und am Samstag dann zeitweise heiter und verbreitet trocken bei 18 bis 26 Grad. Das waren die Nachrichten.
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3: A8 Salzburg Richtung München zwischen Rohrdorf und Bad Aibing gibt es 5 Kilometer Stau. Die A28 Bremen Richtung Oldenburg ist zwischen Delmenhorst-Adelheide und Deichhorst nach einem Unfall gesperrt. Und die A42 Dortmund Richtung Kamp-Lindfort ist zwischen Gelsenkirchen-Bismarck und Gelsenkirchen-Schalke ebenfalls nach einem Unfall bis 3 Uhr gesperrt. Ebenso geht's der A71 Erfurt Richtung Sangerhausen. Die Strecke ist zwischen Erfurt-Bindersleben und Gerspersleben nach einem Unfall gesperrt. Das war's, gute Fahrt.
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3: Mein Name ist Reza Wafam. Hallo. Ob in Podcasts, TV-Dokus oder bei uns in der ARD-Infonacht zum 25. Jahrestag der Anschläge vom 11. September ist das Thema überall präsent. Wir erleben aber eigentlich diejenigen diesen Gedenktag jetzt, die damals gerade mal geboren wurden oder noch nicht mal geboren wurden. Und welche Rolle spielt 9/11 heute im Schulunterricht? Anja Braun aus der ARD-Wissenschaftsredaktion hat sich damit beschäftigt.
4: 21:45, große Pause an einer Gemeinschaftsschule in Baden-Württemberg. Die Jugendlichen stehen in Grüppchen zusammen, reden über Mathearbeiten, über TikTok, das nächste Fußballspiel. Wer hier nach 9/11 fragt, bekommt alles Mögliche an Antworten. So sagt die Neuntklässlerin Lotta.
5: Also ich würde sagen, in erster Linie Vergangenheit, also Geschichte schon, aber auch ein wichtiger Teil, also über den man auch heute noch spricht. Nur ich habe eben keinen persönlichen Bezug dazu.
4: 9/11, damit verbinden die meisten Heranwachsenden heute Bilder aus dem Unterricht, Texte in Schulbüchern oder kurze Filmclips im Netz. So beschreibt Jana.
6: Ja, halt zwei Türme, also das ist das Einzige, was mir so dazu immer einfällt und halt Flugzeuge. Also wenn ich 9/11 höre, dann denke ich ja schon an den Angriff und halt an das, was passiert ist und die Folgen. Also ja, schon so ein Begriff für Terror.
4: Die Jugendlichen von heute sind näher dran an Konflikten, die gerade aktuell sind. Ukraine, Iran, Klimakrise. Und doch wird der Terroranschlag und seine Folgen im Schulunterricht immer mal wieder thematisiert. Oft im Englischunterricht, aber auch in anderen Fächern wie Politik oder Geschichte. Einen Bezug können Lehrkräfte gut herstellen, indem sie eigene persönliche Betroffenheit schildern, sagt Geschichtslehrer Axel Görke.
7: Also ich erzähle immer zuerst mal von meinem Erlebnis. Damals war ich noch Referendar und habe vormittags noch mit den Schülern tatsächlich Text im Englischunterricht. Und da war das Thema New York und wir haben den Text morgens gelesen und nachmittags sind dann die Flugzeuge reingeflogen. Und das, für mich war das ein ganz großer Moment und den teile ich immer zu Beginn. Dann schauen wir natürlich ein kurzes Video an und dann gucken wir auch eigentlich, was die Folgen dann waren, wie die USA dann gegen Terror vorgegangen ist.
4: Görke unterrichtet an der Ernst-Reuter-Gemeinschaftsschule in Karlsruhe, die erst letztes Jahr mit dem bundesweiten Preis für Demokratiebildung ausgezeichnet wurde. Im Lehrplan von Baden-Württemberg ist der Terroranschlag von 9/11 und seine Folgen nicht ausdrücklich erfasst. Wie in den meisten Lehrplänen der Bundesländer taucht er dort als sogenanntes Querschnittsthema auf, das je nach Schulform und Fach unterschiedlich aufgegriffen werden kann. Trotzdem nutzen viele Lehrerinnen und Lehrer den Terroranschlag und seine Folgen auch übers Jahr als Aufhänger, sagt Dominik Öbel, Geschichts- und Englischlehrer an der Ernst-Reuter-Schule.
8: Auch fächerübergreifend in Projekten, gerade zum Thema Terrorismus, da steckt unheimlich viel drin, das Ganze zu verbinden, damit sie da überhaupt eine Beziehung dazu aufbauen können, weil wir einfach es wichtig finden, dieses zentrale Datum irgendwie zum Thema zu machen, weil sich daraus unheimlich viel erklärt, auch die heutige Politik.
4: Es liegt also an den Schulen und den einzelnen Lehrkräften, den Jahrestag so aufzugreifen, dass er im Gedächtnis bleibt.
3: Ja, bei den Älteren hat sich der 11. September oft ins Gedächtnis gebrannt. Fast jeder weiß noch, was an diesem Tag getan hat. Wir würden gern Ihre Geschichte hören. Was verbinden Sie bis heute mit diesem Tag? Rufen Sie uns an unter 040 416 17. Noch einmal 040 für Hamburg, 416 17. Und Sie können uns auch schreiben unter ndr.de. Infonacht. Wir senden Ihre Geschichten dann am 11. September ab 22.30 Uhr im Programm der ARD Infonacht.
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3: In den vergangenen Tagen, da sind die ohnehin schon hohen Öl- und Gaspreise auf dem Weltmarkt weiter gestiegen. Gas ist so teuer wie seit 3 Jahren nicht mehr. Was bedeutet das für die in wenigen Wochen beginnende Heizperiode in Deutschland? Wie teuer kommt uns der Winter zu stehen? Claudia Werle dazu.
9: Der Sommer ist noch nicht vorbei, doch die nächste Heizperiode steht vor der Tür. Und die könnte teurer werden, vor allem für jene, die mit Gas heizen. Und das wird viele Haushalte hier in Deutschland betreffen, so der Ökonom Erik Heimann, Energieexperte bei Deutsche Bank Research.
10: Gas ist immer noch der wichtigste Energieträger im Wärmemarkt. Also knapp 50% aller Wohnungen in Deutschland werden mit Gas beheizt.
9: Aktuell liegen die Gaspreise durchschnittlich bei rund 11,2 Cent pro Kilowattstunde. Einschließlich Steuern und Abgaben, das hat das Vergleichsportal Verivox ausgerechnet. 11,2 Cent pro Kilowattstunde. Das ist zwar deutlich weniger, als das in den ersten Monaten nach Beginn des Ukraine-Kriegs der Fall war, aber zuletzt sind die Gaspreise wieder deutlich gestiegen. Es gibt Berechnungen, basierend auf Analysen des Bundesverbands der Energie- und Wasserwirtschaft und von Vergleichsportalen, wonach im vergangenen Jahr für eine 100 Quadratmeter Wohnung und einem angenommenen durchschnittlichen Verbrauch von 14.000 Kilowattstunden pro Jahr Heizkosten in Höhe von 1.554 Euro angefallen sind. Dieses Jahr werden Verbraucher für die gleiche Menge Gas rund 98 Euro mehr bezahlen. Neuverträge können teurer sein. Und an dem Trend steigender Energiepreise dürfte sich so schnell nichts ändern. Stefan Kemper, Chefanlagestratege bei der französischen Bank BNP Paribas, sieht das in Zusammenhang mit der nach wie vor angespannten Lage im Nahen bzw. im Mittleren Osten. Die Straße von Hormuz, eine der wichtigen Handelsrouten der Welt, ist für Schiffe nach wie vor nur bedingt passierbar.
11: Und hinter der Straße von Hormuz sitzt Katar. Katar ist für rund 20% des globalen Flüssiggasangebotes verantwortlich. Dieses Gas kommt im Augenblick nicht an den Markt. Das heißt, die Käufer, die wir im Augenblick haben, wir Europäer, aber auch die Asiaten, die rangeln um das verbliebene Gas und das führt zu steigenden Preisen.
9: Auch dass die Gasspeicher hier in Deutschland derzeit nur zu rund 53% gefüllt sind, sorgt für Verunsicherung. 53%, das ist der niedrigste Stand zu diesem Zeitpunkt seit Beginn der Aufzeichnung vor 15 Jahren. Der Gasspeicherverband Ines warnt bereits vor Engpässen bei der Gasversorgung in diesem Winter. Im Bundeswirtschaftsministerium ist man noch gelassen. Es gebe neue Terminals für Flüssigerdgas und Pipeline-Lieferungen aus Norwegen, wird argumentiert. Staatliche Eingriffe in den Gasmarkt lehnt das Ministerium ab. Was Verbraucher jetzt tun können? Stefan Kemper rät, bei der Haushaltsplanung mehr Geld für den Energiekostenanteil einzuplanen, beziehungsweise Geld zurückzulegen. Immerhin das eigene Verhalten lässt sich ändern, also die Heizung etwas herunterdrehen und den Markt beobachten, schlägt Erik Heimann vor.
10: Und vor allem, wenn es um vertragsgebundene Energieformen gibt, also Strom und Gas, früh genug schauen, wenn der Vertrag ausläuft. Gibt es Anbieter, die günstigere Konditionen haben, vielleicht zusammen auch mit dem Wechselbonus.
9: Und dann gegebenenfalls den Anbieter wechseln. Bei einem günstigeren Anbieter lässt sich Geld sparen.
3: Die allermeisten von uns wollen im Supermarkt am liebsten zu regionalem Obst greifen. Aber die Realität sieht anders aus. Das ist oft sehr teuer, nicht nur für die Kunden, sondern auch für die Landwirte. Heimischer Anbau lohnt sich nämlich für viele Bauern nicht, wegen der hohen Kosten. Wie die Lage ist, zeigt sich in einer der größten Kirschanbauregionen Deutschlands, der Fränkischen Schweiz und rund um Nürnberg, wo es viel Gemüse und Obst aus regionalem Anbau gibt. Hier müssen offenbar immer mehr Familienbetriebe aufgeben. Claudia Grimmer ist in Franken unterwegs gewesen.
12: So, bitteschön.
13: Hier 3 Pfund.
12: 3 Pfund,
13: genau.
14: Morgens noch am Baum und wenige Stunden später auf dem Oberasbacher Markt. Erntefrische Zwetschgen aus heimischem oberfränkischem Anbau. Martin Friedrich fährt regelmäßig fast 50 Kilometer, um auf dem Wochenmarkt sein Obst aus der Fränkischen Schweiz zu verkaufen. Ab 9 Uhr kommt die Stammkundschaft.
15: Der das pflückt, der kriegt auch das Geld dafür.
16: Mir ist es wichtig, dass ich vor Ort kaufe, denn wenn ich nicht kaufe, dann wird es ganz eingestellt und das will ich nicht.
14: Der Direktvertrieb, also das Anbieten der Ware auf einem Wochenmarkt in Selbstbedienungshäuschen oder im eigenen Hofladen, ist für kleinere und mittlere landwirtschaftliche Betriebe das, wo am meisten hängen bleibt, erklärt Obstbauer Martin Friedrich.
12: Ich verkaufe direkt, weil die Wertschöpfung hier einfach höher ist.
14: Insgesamt 6 Erntehelfer hat der Biohof Schmidt in Mittelehrenbach in dieser Saison beschäftigt. 2 stehen jetzt an einem Sortierband, achten auf die richtige Größe, das Aussehen, dass die Zwetschgen hart, aber nicht zu hart sind. In Spanien verdienen Erntehelfer maximal 50 Euro am Tag, in Deutschland pro Stunde 13,90 Euro. In Italien gibt es mehr Sonne und bessere Böden und damit höhere Erträge. Ungleiche Verhältnisse im Vergleich zu Deutschland, meint Biohofchef Jochen Schmidt.
17: Tatsächlich haben wir eben aufgrund der Auflagen und der gestiegenen Löhne und alles, der Sprit, die Energie wird teurer, aber wir bekommen für unsere Lebensmittel einfach nicht mehr. Und dann erzählen sie mir immer, dass andere bieten das zu dem Preis an und dann muss ich das auch zu dem Preis liefern oder ich kann halt nichts liefern. Aber über lange Frist wird das nicht funktionieren.
14: Wer durch die fränkische Schweiz fährt, sieht mittlerweile den Wandel. Idyllische Obstwiesen werden weniger. Die Zukunft heißt Plantagenanbau. Jochen Schmidt.
17: Man braucht wirtschaftlichere Bäume, kleinere Bäume, mehr so heckenförmig, dass man keine Leiter mehr braucht, dass man einfach beim Ernten schneller ist.
14: Der Selbstversorgungsgrad liegt in Bayern bei Obst nach Angaben der Hochschule Weihenstephan bei durchschnittlich 7%. Der Rest wird importiert. Bayern kann sich immer weniger auf die Ernte im eigenen Land verlassen. Die landwirtschaftlichen Strukturen verändern sich, das Landschaftsbild verändert sich. Aber eben jeder, ob Verbraucher oder Produzent, muss auf den Preis schauen.
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3: Über die langwierige Suche nach einem Termin beim Arzt können wir vermutlich alle Geschichten erzählen. Noch viel, viel schwieriger und eigentlich gar nicht vergleichbar ist es für Obdachlose, zumal viele von ihnen gar keine Krankenversicherung haben. Die aus Peru stammende Ärztin Jenny de la Torre hat sich in Berlin viele Jahre lang um kranke Menschen ohne Wohnsitz gekümmert. Seit 20 Jahren gibt es ihr Gesundheitszentrum in Berlin-Mitte, wo jetzt Jubiläum gefeiert worden ist.
18: Allgemeinmediziner Dr. Christoph Biella führt durch seine Hausarztpraxis im Gesundheitszentrum für Obdachlose. Er zeigt die vielen weißen Schubladen mit Medikamenten und vor allem Verbandsmaterial. 12.000 Verbände haben er und sein Team in diesem Haus schon gewechselt, alle durch Spenden finanziert. Offene Wunden an den Beinen behandle er besonders häufig. Aber auch Atemwegserkrankungen, Kopfläuse, Krätze oder Diabetes.
19: Was finde ich so eindrücklich ist, dass es ja vielen unserer Patienten einfach sehr schlecht geht. Immer wieder merke ich auch, dass es denen unglaublich unangenehm ist. Und viele, die sich auch immer wieder so entschuldigen, so und oh, es riecht jetzt hier gerade und es tut mir leid, dass ich jetzt irgendwie so hier so dreckige Kleidung anhabe.
18: Er arbeitet hier seit über 2 Jahren als festangestellter leitender Arzt. Außerdem bieten 5 ehrenamtliche Zahnärzte, eine Augenärztin und eine Psychologin regelmäßig Sprechstunden an. Obdachlose können im Haus aber auch duschen, bekommen neue Kleidung, Mahlzeiten, einen Haarschnitt und Sozialberatung. Jedes Jahr kommen mehr Hilfebedürftige ins Gesundheitszentrum. Fast 60.000 Konsultationen zählten die Mitarbeiter in den vergangenen 20 Jahren. Im Garten des Gesundheitszentrums steht ein Rollstuhl. An ihn haben die Patienten viele bunte Zettel geheftet mit ihren Problemen. Auf einem steht handschriftlich, dass er im Rollstuhl alleine kaum zurechtkomme. Ein anderer schreibt, dass er immer von öffentlichen Plätzen verjagt wird. Renato kommt seit über 10 Jahren hierher, vor allem zum Essen und für die Sozialberatung. Auch er hat einen Zettel geschrieben.
20: Ich habe zum Beispiel hier geschrieben, ja, dass die Bürokratie halt mich halt sehr oft gestört hat, früher als ich noch OFB war, also ohne festen Wohnsitz. Ja, dass es halt damals keine vielen Rückzugsmöglichkeiten gab. Also wo man halt zum Beispiel hingehen konnte, duschen. So.
18: Er lebt mittlerweile nicht mehr auf der Straße. Und wie vielen hier fehlt auch ihm Jenny de la Torre sehr, die im letzten Jahr an einer Krebserkrankung verstorben ist. Er beschreibt sie als offen, respektvoll und selbstlos. Ein großes Foto von ihr hängt im Eingang. Eduardo Großmann de la Torre versucht, mit den vielen Ehrenamtlichen das Lebenswerk seiner Mutter weiterzuführen.
21: Teilweise ist das ein Neuanfang. Das Einspielen des Teams, das war ja sehr, sehr fokussiert auf meine Mutter als zentrale Person. Sie hat es auf jeden Fall gut ausdrücken können. Ein Mensch ist ein Mensch, fasst das eigentlich gut zusammen. Sie hat versucht, den Menschen auf Augenhöhe zu begegnen. Sie sind nicht anders und das kann jeden treffen. Das ist das, was oft vielen nicht bewusst ist. Jeden.
18: Für die nächsten 3 Jahre sei die Finanzierung des Gesundheitszentrums durch Spenden gesichert, rechnet er vor. Er und sein Team sind aber weiter auf Spenden und Ehrenamtliche angewiesen, um Obdachlose weiter ganzheitlich versorgen zu können.
3: Das Gesundheitszentrum für Obdachlose in Berlin ist 20 geworden. Juliane Kowalik war das. Frankreichs Rechte greift nach der Macht. Bei der Präsidentschaftswahl im kommenden Jahr will sie erstmals in den Élysée-Palast einziehen. Hinter den Kulissen tobt ein offener Streit, ob Marine Le Pen oder der junge Parteichef Jordan Bardella antritt. Während sich die Rechte streitet, hat sich die politische Mitte zu einer Krisensitzung in Paris getroffen, um einen gemeinsamen Gegenkandidaten aufzustellen. Ja, und was ist mit den Linken und ihrem Präsidentschaftskandidaten, dem 74-jährigen Jean-Luc Mélenchon? Dazu aus Paris, Caroline Diller.
0: Die schmale, mit Flohmarktständen gesäumte Straße ist brechend voll. Überall sieht man Fußballtrikots mit Mélenchon 27 auf dem Rücken. Das Publikum von Jean-Luc Mélenchon im nordfranzösischen Lille ist jung. Nur wenige scheint es zu stören, dass seine Rede akustisch kaum zu verstehen ist. Wer ausreichend Netz hat, streamt sie einfach auf dem Handy.
3: Die ARD Infonacht mit einem wichtigen Verkehrshinweis, deswegen unterbreche ich an dieser Stelle. Achtung, Falschfahrer auf der A553 Brühl-Bliesheim. Zwischen Brühl Nord und Kreuz Bliesheim kommt Ihnen ein Falschfahrer entgegen. Fahren Sie äußerst rechts und überholen Sie nicht. Auf der A553 Brühl-Bliesheim zwischen Brühl Nord und Kreuz Bliesheim ist ein Falschfahrer unterwegs. Vorsicht in beiden Richtungen.
0: Der Anführer der linksradikalen Partei La France Insoumise, kurz LFI, fordert die Abkehr von der NATO und Offenheit für Diskussionen mit Russland. In Lille sprach Jean-Luc Mélenchon aber auch von Ökoregionen, einer drastischen Umverteilung von Reichtum und der Möglichkeit, einen so wörtlich sozialen Notstand auszurufen.
1: Voici ce qu'il faut faire d'urgence. Bloquer les prix.
0: Hier ist, was wir dringend tun müssen. Preise deckeln, Profitmargen deckeln, die in dieser Form nicht bleiben können. Mieten deckeln, damit Menschen nicht vor dem Winter gezwungen sind, ihre Wohnungen zu räumen. Gehälter anheben und als erstes den Mindestlohn. In Lille mag Mélenchon begeistern. Aber laut einer Umfrage von März dieses Jahres sehen gut 80% der Befragten ihn als Problem für Frankreichs Linke. Mélenchon polarisiert und 9 Monate vor der Präsidentschaftswahl ist das linke Lager in Frankreich tief gespalten. Dabei liegen Mélenchons LFI und die moderat-linken Parteien inhaltlich nah beieinander, wenn es um Sozialpolitik geht. Die Spaltung entstehe aus unversöhnlichen Positionen in der Außenpolitik und Mélenchons kompromisslosem Führungsanspruch, sagt Frédéric Savicky. Er ist Parteienforscher an der Pariser Sorbonne.
22: Les tensions viennent très largement du fait que la France insoumise a une stratégie.
0: Die Spannungen entstehen vor allem aus der Strategie von La France insoumise, die Gegner gewissermaßen erdrücken zu wollen. LFI versucht nicht, einen Kompromiss mit den anderen linken Kräften zu finden, sondern will im Gegenteil seine Positionen radikalisieren, um seine Vormachtstellung innerhalb der Linken zu untermauern. Mélenchons wohl stärkster Widersacher im linken Spektrum ist Raphael Glücksmann. Dokumentarfilmer, politischer Spätzünder und Hoffnungsträger der moderaten Linken. Glücksmann war nie Mitglied der französischen Sozialisten, zog aber 2-mal auf deren Ticket ins Europaparlament ein. Er steht für klare Abgrenzung gegen Mélenchon, dem er vorwirft, antisemitische Codes zu bedienen. Bei einer Wahlkampfveranstaltung im März hatte Mélenchon Witze über die Aussprache des Namens Glücksmann gemacht, sich später aber dafür entschuldigt. Die einzige Möglichkeit für die Linke, wieder an die Macht zu kommen, ist absolut klar zu machen, die französische Linke beugt sich keinen Diktatoren. Sie macht bei Kundgebungen keine Wortspiele mit jüdischen Namen. Sie treibt die Gesellschaft nicht permanent auseinander, indem sie auf der Welle fiebriger Identitätsdebatten surft. Wir müssen aufhören, Angst vor Jean-Luc Mélenchon zu haben, sagte Glücksmann im Sender TF1. Nun bewirbt er sich bei der parteiinternen Vorwahl der Sozialisten als deren Präsidentschaftskandidat, neben weiteren Aspiranten. Bei der Kandidatenkür der Sozialisten Mitte Oktober geht es auch um Einfluss innerhalb der Partei und die strategische Ausrichtung für die Präsidentschaftswahl. Parteienforscher Frédéric Savicky. Das Besondere an dieser Wahl 2027 ist, dass wir mit Jean-Luc Mélenchon einen recht starken linken Kandidaten haben und zugleich die Macron-Partei zerfällt. Also könnte es strategisch tatsächlich besser sein, einen Kandidaten aufzustellen, der kein hundertprozentiger Sozialist ist, um damit möglicherweise die eigene Wählerbasis auszubauen und einen Teil der ehemaligen Macron-Wähler zu gewinnen. Laut aktuellen Umfragen ist es aber eher Jean-Luc Mélenchon, der Chancen hat, in die Stichwahl einzuziehen. Ob er in diesem Fall aber auf die Unterstützung und die Stimmen aus dem moderat-linken Lager hoffen könnte, Zweifel angebracht. Vor der Präsidentschaftswahl lautet das Credo der französischen Linken offenbar: Konfrontation statt Kooperation.
2: Kultur.
3: Wenn Sie gerade nach Tipps suchen für gute Filme oder Serien in den Mediatheken, dann hat die Kollegin Anja Rosenow-Sotow mit Sicherheit was für Sie. Und zwar unter anderem einen US-amerikanischen Spielfilm.
5: Cassandra will so aussehen, als hätte sie nächtelang durchgezecht. Rot geschminkte Lippen, leicht verschmiert. Die schwarze Wimperntusche unter den Augen etwas verlaufen. Ihr Blick verhangen, als wäre sie sturzbetrunken. Aber Cassandra ist nüchtern. Und so geht sie los. Beute machen, Männer abgreifen. Ihr Revier, Clubs, Bars, Pubs.
6: Ich mag deine Zöpfe.
7: Danke.
6: Willst du noch was trinken?
7: Ich glaube nicht.
6: Ich bestell dir was. Wodka Cranberry für die Lady, bitte. Hey, wie alt bist du? Alt genug, oder?
5: Hat Cassandra einen Fang gemacht, drängt sie die Männer in die Enge, hält ihnen einen Spiegel vor.
7: Wenigstens hast du nicht versucht, mit mir Sex zu haben, während ich weggetreten war.
23: Gott.
7: Dafür kriegst du Punkte. Es gibt Typen, naja, denen ist das egal. Aber du hast mich geweckt, bevor du deine Finger in mich reingesteckt hast. Das war süß.
5: Cassandras Rachefeldzug ist für ihre Freundin, die sich umgebracht hat, nachdem ein Kommilitone sie vergewaltigt hat. Nun nimmt sie die Dinge in die Hand. Bis zum bittersüßen Ende. Promising Young Woman, der US-Spielfilm, erhielt 2021 einen Oscar für das beste Drehbuch. Das Regiedebüt von Emerald Fennell blickt als Mischung aus Thriller und Satire auf das Thema Rape Culture. Zu sehen im ZDF-Streaming-Portal bis zum 27. September. Die britisch-iranische Staatsbürgerin Nazanin ist mit ihrem Baby auf Heimaturlaub im Iran. Als sie zurück zu ihrem Mann fliegen will, wird sie am Flughafen verhaftet. Ihre Familie informiert Nazanins Mann Richard in England.
24: Hallo?
25: Hey Richard, hi. Mohammed hier. Wir wollen nicht, dass du dir Sorgen machst, aber es gab eine Verzögerung am Flughafen. Sie sagen, es gibt ein Problem mit Nazanins Pass und sie hat den Flug verpasst.
24: Sie ist noch am Flughafen und muss Fragen beantworten. Die sagen, das wäre normal. Du weißt ja, wie das hier ist. Meine Mutter sagt, sie haben versprochen, es wäre nur für eine Nacht.
5: Aus nur einer Nacht werden 6 Jahre Gefängnis. Nazanin wird Spionage vorgeworfen. Richard unternimmt alles, um sie freizubekommen. Die Miniserie Prisoner 951 basiert auf wahren Ereignissen und zeigt den quälenden Kampf der Angehörigen und entblößt diplomatische Versäumnisse. Die 4 Teile mit Ralph Fiennes als Ehemann Richard sind in der Arte-Mediathek bis Mitte Dezember zu sehen.
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26: Nirgendwo in Deutschland werden Sie mit dieser Politik die Mehrheiten bekommen.
3: Ja, so hat Kanzler Merz die Attacken von AfD-Chefin Weidel bei der Generaldebatte im Bundestag gekontert. Die Bundesregierung sei am Ende, so Weidel bei der Aussprache 3 Tage nach dem Wahlbeben in Sachsen-Anhalt. Merz sprach unter anderem von ethnischen Säuberungen, die AfD mit ihren Remigrationsplänen betreiben wolle. Der Münchner Merkur zeigt sich entsetzt über das Verhalten der AfD im Parlament.
27: In Sachsen-Anhalt hat die AfD mit Ulrich Siegmund ihr freundliches Gesicht hervorgekehrt. Im Bundestag zeigten Alice Weidel und die Iren ein ganz anderes. Vulgär, hassverzerrt, unsympathisch. Selten hat sich eine Partei im Hohen Haus mit lärmenden Pöbeleien so daneben benommen, wie es die AfD während der gesamten Rede des Kanzlers tat. Im Rausch des Sieges fallen bei den Rechtsradikalen alle Hemmungen.
3: Die Nürnberger Zeitung stört sich auch am Bild, das viele Vertreter der Regierungsparteien abgegeben haben.
27: Sie schauten während der AfD-Beiträge in ihre Akten oder tuschelten miteinander. Das hat Tradition, das zelebrierten schon Adenauer, Brandt und Merkel. Aber es produziert ein fatales Bild, nämlich dass man die dramatisch einbrechenden Wählerzahlen nicht ernst genug nimmt. Vielleicht wird das Modell der Generaldebatte aus den 50er Jahren des vergangenen Jahrhunderts der Realität nicht mehr gerecht. Überschriften, Schlagzeilen und TikTok-geeignete Wutausbrüche lösen keines unserer Probleme.
3: Sabine Henkel aus dem ARD-Hauptstadtstudio zählt sowohl Merz als auch Weidel an.
4: Ein Kanzler, der ganz offensichtlich ratlos und hilflos mit dem Rücken zur Wand steht. Der es nicht fertiggebracht hat, eine Rede zu halten, die eines Kanzlers würdig ist. Eine Erzählung zu liefern, endlich zu sagen, wo er denn eigentlich das Land hinregieren will. Stattdessen arbeitet er sich an Alice Weidel ab. Die hat im Übrigen eine Erzählung, im Gegensatz zu Merz. Eine Untergangserzählung, eine Erzählung des Schreckens, die Deutschland am Abgrund sieht und die nur eines bewirken soll, Menschen in Angst zu versetzen. Die AfD nährt sich von den Ängsten der Menschen. Angst vor Krieg, vor Abstieg, vor Armut. Angst frisst Seele auf und macht AfD stark. Und der Kanzler? Reagiert dünnhäutig und bietet in dieser Debatte nichts an. Kein Angebot, das Zuversicht vermittelt, das Erklärungen liefert, das Lösungen bietet. Und all das unter dem unerträglichen Gebrüll und Gejohle der AfD-Fraktion. Es gilt, dagegen zu halten, was nicht nur, aber an erster Stelle Aufgabe des Kanzlers ist.
3: Ein Kommentar von Sabine Henkel war das. Für die Frankfurter Allgemeine Zeitung ist es nicht allein die Schuld von Friedrich Merz, dass keine Aufbruchsstimmung im Land aufkommen will.
27: Selbst wenn Merz aufgäbe und die Union einen Nachfolger hätte, der eine goldene Zukunft emotionaler besingen könnte, müsste dieser im Rahmen der bestehenden politischen Kräfteverhältnisse agieren. Und auch er hätte mit einem Volk zu tun, das dazu neigt, mehr vom Staat und seinen Politikern zu verlangen als von sich selbst.
3: Das waren die Standpunkte zusammengestellt von Martin Seiler. 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
1: Um 1 Uhr mit Ina Heidemann. Gegen den Berliner Spitzenkandidaten der SPD-Krach laufen gerade Ermittlungen. Das hat die Staatsanwaltschaft Hannover dem RBB bestätigt. In dem Zusammenhang hat es auch Hausdurchsuchungen in Berlin und Hannover gegeben. Krach selbst sagte dem RBB, es gehe wohl um ein Verfahren aus seiner Zeit als Regionspräsident in Hannover.
2: Der Vorwurf anscheinend von der Staatsanwaltschaft Hannover ist, dass ich mich da hab bestechen lassen. Das sind aber haltlose Unterstellungen und die will ich in aller Deutlichkeit zurückweisen.
1: Dem RBB liegt unterdessen die Rücküberweisung der umstrittenen Spende vor. Das Geld ging demnach am 29. Dezember 2025 auf dem Konto der SPD Berlin ein und wurde am 9. Januar dieses Jahres zurück an den Absender überwiesen. Der Berliner Bezirk Charlottenburg-Wilmersdorf hat falsche Stimmzettel für die Briefwahl verschickt. Laut Landeswahlleiter Bröchler sind bisher 6 Fälle bekannt, in denen Wahlberechtigte Stimmzettel eines anderen Wahlkreises erhalten haben. Betroffen sein könnten aber bis zu 1400 Menschen. Der Bezirk will sie jetzt anschreiben und im Zweifel neue Unterlagen versenden. Die Generaldebatte im Bundestag stand ganz im Zeichen der AfD. Parteichefin Weidel als Oppositionsführerin hat die Debatte eröffnet und der Regierung so wörtlich Totalversagen vorgeworfen. Hauptstadtkorrespondentin Feline Elster.
3: Bundeskanzler Friedrich Merz griff die AfD scharf an. Minutenlang kritisierte er die zuvor von AfD-Fraktionschefin Alice Weidel gehaltene Rede, besonders ihre Haltung zu Russland, zur Energiepolitik und Migration. Auch SPD-Fraktionschef Matthias Miersch ging auf Weidels Rede ein, erhielt das Grundgesetz in die Höhe und warf ihr vor, gegen die Verfassung zu verstoßen. Die gesamte Debatte war geprägt von teilweise lauten Zwischenrufen. Bundestagspräsidentin Julia Klöckner ermahnte die AfD-Fraktion mit den Worten: Wir sind hier nicht auf einem Fußballplatz.
1: Der Landkreis Havelland sieht auf Pendler und die Wirtschaft in der Region massive Beeinträchtigungen zukommen. Weil die Deutsche Bahn länger für die Sanierung der Lehrter Bahn braucht, wird auch die Regionalbahnstrecke von Wustermark über Rathenow nach Stendal von Oktober an für 14 Monate gesperrt. Für den RE4 sollen dann Ersatzbusse fahren. Der Landrat des Havellandes, Lewandowski, sprach von einem Schock und forderte die Bahn auf, die lange Sperrung rückgängig zu machen. In der Fußball-Champions League hat der VfB Stuttgart sein erstes Saisonspiel gewonnen. Das Team hat Vikings Stavanger aus Norwegen mit 3:1 geschlagen. Soweit die Nachrichten. 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Das Wetter in der Nacht teils wolkig, teils klar. Die Temperaturen sinken bis auf 9 Grad. Die Zeit, es ist 1:03 Uhr.
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5: Erstmal mit einer Entwarnung für die A553 Brühl-Bliesheim. Da ist kein Falschfahrer mehr zwischen Brühl-Nord und Kreuz-Bliesheim unterwegs. A1 Lübeck-Hamburg, die Norderelbbrücke ist in beiden Richtungen wegen eines Schwertransports mehrfach kurzfristig gesperrt. A8 Salzburg Richtung München zwischen Rohrdorf und Bad Aibling, 5 Kilometer Stau. Die A28 Bremen Richtung Oldenburg ist zwischen Delmenhorst-Adelheide und Deichhorst nach einem Unfall gesperrt. Die A42 Dortmund Richtung Kamp-Lindfort ist zwischen Gelsenkirchen-Bismarck und Gelsenkirchen-Schalke nach einem Unfall bis 3 Uhr gesperrt. Die A46 Hemer Richtung Hagen ist zwischen Hagen-Hohenlimburg und Kreuzhagen wegen einer Fahrbahnerneuerung bis 5 Uhr gesperrt. Die Umleitung führt über die U12. Die A94 München Richtung Passau ist zwischen Pastetten und Dorfen wegen Bauarbeiten bis 5 Uhr gesperrt. Und eine Meldung noch für Berlin, die A111. Stadteinwärts ist zwischen Schulzendorfer Straße und Festplatz wegen Wartungsarbeiten bis 5 Uhr gesperrt. In eine sichere und gute Fahrt.
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5: Aus dem Studio von NDR Info in Hamburg, mein Name ist Theresa Waffer, willkommen. Friedrich Merz ist es als Kanzler womöglich gewohnt, dass ihm eher zugehört als ins Wort gefallen wird. Im Bundestag ist das aber jetzt ganz anders gewesen. Bei der Generaldebatte ist er ständig unterbrochen worden und das hatte Folgen, wie Evi Seibert berichtet.
6: Irgendwann platzte Bundestagspräsidentin Julia Klöckner der Kragen.
7: Wenn das jetzt hier nochmal passiert, so ein Verhalten, schmeiße ich Sie hier raus. Mir reicht es jetzt hier.
6: Ständig hatten AfD-Abgeordnete mit lauten Zwischenrufen die Rede des Bundeskanzlers gestört. Vorher hatte die AfD-Fraktion allerdings ununterbrochen laut applaudiert, denn die erste Rednerin in dieser Debatte war AfD-Chefin Alice Weidel. Sie malte das gewohnt düstere Bild von Deutschland und richtete eine halbe Stunde lang die unterschiedlichsten Vorwürfe an die Regierung.
8: Sie zerstören und hinterlassen verbrannte Erde. Sie treiben Deutschland in die Staatspleite. Die deutsche Autoindustrie stirbt.
6: Der Kanzler ließ sich anschließend nicht lange bitten und antwortete.
9: Sie sind und Sie bleiben, Frau Weidel, eine destruktive Kraft.
6: Eigentlich hatten viele erwartet, Friedrich Merz würde die Chance ergreifen, sich und seine Reformen nun besser zu erklären. Doch Merz blieb fast 10 Minuten lang bei der AfD. Er warf ihr vor, kein Wort zu den Angriffen Russlands auf einen deutschen Flughafen zu sagen, kein Wort zum deutschen Hitzesommer, den Bränden und dem von der AfD geleugneten Klimawandel. Merz selbst nutzte dieses Thema, um ein anderes Vorhaben umzusetzen, nämlich freundlicher zu den Menschen zu sein. Er bedankte sich nochmal rundum bei allen.
9: Der Feuerwehr, der Bundeswehr, dem Technischen Hilfswerk, dem Deutschen Roten Kreuz, der Landwirtschaft, der Forstwirtschaft, vielen Ehrenamtlichen.
6: Damit nahm er vorweg, was ihm die grüne Fraktionschefin anschließend nochmal aufs Brot schmierte.
8: Dass sie nicht ständig in so einer herablassenden Art und Weise an den Leuten rumnörgeln würden, dass sie sie belehren würden, dass sie ihnen ausdrücken würden, es reicht irgendwie alles nicht. Die Menschen in Deutschland, die entsprechen irgendwie nicht ihren Erwartungen.
6: Der Kanzler hatte auch angekündigt, positiver erzählen zu wollen. Den Anfang machte er mit der Wirtschaft.
9: Wir haben es bereits in diesem Jahr erreicht. 1,3% Wirtschaftswachstum für das Jahr 2026 zeigen, dass unsere ersten Maßnahmen helfen.
6: Was nach Ansicht des Kanzlers dabei nicht hilft, ist, ausländische Fachkräfte aus dem Land zu werfen. Jeder Sechste im Handwerk wäre davon betroffen. Merz warf deswegen der AfD ethnische Säuberung vor.
9: Remigration ist nichts anderes als ein Synonym für ethnische Säuberung nach Herkunft und Hautfarbe.
6: Erst zum Schluss seiner Rede kam der Kanzler auf das zu sprechen, was viele von ihm erwartet hatten.
9: Warum alles das? Was ist die Erzählung? Was ist der Sinn von Reformen?
6: Seine Erklärung?
9: Reformen dienen dem Zusammenhalt, dem Fortschritt und der weiteren Entwicklung unseres Landes. In Freiheit und in Frieden.
6: Das sollte vor allem die jüngere Generation ansprechen. Wobei nicht ganz klar ist, ob er das mit dieser Wortwahl erreicht. Auf jeden Fall hat er am Schluss noch einmal seine Motivation erklärt. So will der Kanzler weitermachen.
9: Aufstehen, Fehler vergeben und Zukunft gestalten für Deutschland.
5: Ja, Zukunft gestalten, aufstehen, Fehler vergeben. Meint er damit eventuell auch die eigenen Fehler? Nach der Wahl in Sachsen-Anhalt hatte er die Erkenntnis, dass er seine Politik, vor allem die Reform, besser erklären muss. Ist ihm das jetzt im Bundestag gelungen? Das hat der Kollege Dirk Wagner vom Hessischen Rundfunk, die Direktorin der Akademie für politische Bildung in Tutzing, Ursula Münch, gefragt.
10: Also zumindest hat er deutliche Worte gefunden. Was ich finde, was er ganz gut gemacht hat, ist, dass er begründet hat, warum die AfD damit falsch liege, wenn sie sich im Grunde wieder so eine Annäherung an Russland wünscht. Er hat das begründet, ganz klar, dass eben die Ukraine tatsächlich auch für die Bundesrepublik und für die bundesdeutsche Sicherheit sehr wichtig ist. Er hat sich ganz klar dazu geäußert und hat dieses Konzept der angeblichen Remigration, dass das sinnvoll und machbar sei, diese Forderung der AfD auch auseinandergenommen. Also insofern hat er Klartext gesprochen. Er ist sehr deutlich geworden. Er war durchaus auch leidenschaftlich, was man jetzt nicht unbedingt von ihm kennt. Ja, also insofern hat er sich durchaus unterschieden von früheren Reden von ihm.
11: In dieser Rede hat er sich aber lange an der AfD abgearbeitet. Sieht er da die Schuld an der Niederlage der CDU und weniger bei sich selbst als Person?
10: Das ist natürlich ein guter Punkt, dass er sich jetzt an der AfD abgearbeitet hat, hatte damit zu tun, dass protokollarisch vorgesehen ist, dass eben zunächst mal die Vorsitzende der stärksten Oppositionsfraktion so eine Debatte anfangen kann und darauf hat er dann reagiert. Aber Sie haben natürlich völlig recht. Es geht bei dem Misserfolg der CDU in Sachsen-Anhalt, geht es ja jetzt nicht nur um den Erfolg der AfD, sondern dass man ja offensichtlich auch selber ganz massive Fehler gemacht hat, was ja auch selbst in der CDU in Sachsen-Anhalt so gesehen wird, wo dann eben mit dem Finger auf die Bundesregierung und vor allem auf die Bundes-CDU gewiesen wird. An einer Stelle war er sehr offen, dass er gesagt hat, ja, wir haben Fehler in der Energiepolitik gemacht. Es war durchaus so ein Zugeständnis auch an diesen Vorwurf, die Bundesrepublik habe in der Energiepolitik auf das falsche Pferd gesetzt. Mhm. Aber ansonsten war das natürlich jetzt nicht der Ort für eine Nabelschau der CDU.
11: Friedrich Merz hat ja auch die Politik der Bundesregierung insgesamt verteidigt, also die Reformen, aber auch das sogenannte Sondervermögen. Er hat gemeint, das Wirtschaftswachstum in Deutschland, das sei jetzt schon höher als erwartet und seine Politik würde funktionieren. Also stimmt das denn? Lassen sich da wirklich Erfolge messen?
10: Also was wir jetzt sehen ist, dass wir einen gewissen Aufwärtstrend bei den Wirtschaftsdaten haben, erhoben von den Wirtschaftsforschungsinstituten. Die sind aber in erster Linie auf dieses sogenannte Sondervermögen, also die Sonderschulden zurückzuführen. Aber immerhin, also zu Beginn des Jahres hat man das ja noch gar nicht gesehen, weil die schlicht und ergreifend noch nicht angekommen sind. Und natürlich hat auch Frau Weidel in ihrer Rede einige Punkte genannt, wo sie natürlich recht hat, dass wir eine große wirtschaftliche Probleme haben. Und dass da das eine oder andere natürlich den Menschen ganz berechtigt Sorgen macht. Und darauf kann er im Augenblick der Bundeskanzler noch nicht adäquat reagieren.
11: Ja, dieses Motto, was ja auch immer wieder zu hören war, den Leuten besser erklären, was wir machen, das haben wir in den vergangenen Tagen ja schon öfter vernommen. Ist es wirklich das vorherrschende Problem, gerade auch für den Kanzler und die Regierung?
10: Also natürlich kann man sagen, diese Reformen, die man versucht, die muss man erklären, aber nichtsdestotrotz bleiben die Reformen, gerade also die sozialpolitisch relevanten Reformen, bleiben in erster Linie Einsparungsmaßnahmen, die dem Umstand geschuldet sind, unserer Bevölkerungsentwicklung, dieser zunehmenden Alterung. Das muss man erklären, das ändert aber nichts daran, dass die Leute die nicht haben wollen. Mhm. Und dass wir sehr hohe Verteidigungsausgaben haben, aber nach dem Gefühl der meisten Bürger, zu wenig Geld in ihrer Tasche bleibt, der Sprit zu teuer ist, ja, das kann man 100-mal erklären, das ändert nichts an dem Umstand, dass die Leute zu wenig Geld zur Verfügung haben und dann eben der Auffassung sind, das, was uns die AfD verspricht, das ist für uns einträglicher.
11: Ich habe noch eine bisschen spekulative Frage zum Schluss. Es wird ja im Moment auch darüber diskutiert, welchen Rückhalt Friedrich Merz noch hat innerhalb seiner Partei, überhaupt insgesamt innerhalb der Bundesregierung. Wo wäre denn der Punkt, ab dem er als Kanzler nicht mehr zu halten wäre? Gibt es so einen Punkt überhaupt?
10: Naja, so einen Punkt mag stimmungsmäßig schon geben. Also wenn man jetzt zum Beispiel in Mecklenburg-Vorpommern und in Berlin also nochmal grottenschlecht abschneiden würde als CDU, das ist das eine. Und das andere ist natürlich immer die Frage, ja, wer kann es eigentlich besser machen? Weil die Rahmenbedingungen, sowohl die ökonomischen als auch die Bevölkerungsentwicklung und vor allem die internationale Lage, da kann der Bundeskanzler oder die Bundeskanzlerin heißen, wie sie will. Das wird sich nicht ändern. Und die knappen Mehrheitsverhältnisse mit der SPD zusammen, die ändern sich auch nicht.
5: Sagt die Direktorin der Akademie für politische Bildung in Tutzingen, Ursula Mönch.
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5: Was haben die Bilder von den tausenden Menschen, die versucht haben, die spanische Exklave Ceuta im Sommer zu erreichen, für Schlagzeilen gesorgt? Wie genau das passieren konnte und ob das Ganze politisch gesteuert war, das wird bis heute untersucht. Aber was feststeht, der Vorfall ist instrumentalisiert worden. Und zwar von rechtsextremen Influencern, wie ARD-Spanien-Korrespondent Stefan Kiske herausgefunden hat. Er hat sich durch die Bilder, Videos und durch jede Menge Hass gewühlt.
12: Nur wenige Stunden, nachdem zehntausende Migranten Ende Juli die Grenze nach Ceuta überquert hatten, traf eine zweite Welle in der Stadt ein. Influencer.
13: This is a crazy situation right now.
12: Mit dabei Influencer Nick Shirley, der sich als Frontberichterstatter inszeniert und behauptet, nur knapp einer Messerattacke entkommen zu sein.
13: Our mission here in Spain showed you guys the truth of what was actually going on. We finished with a knife
12: So wie der US-YouTuber Nick Shirley kam aus Spanien und dem Ausland YouTuber, Streamer und TikToker mit großer Reichweite, um aus der Lage Content zu machen. Shirley zählt dabei zu den bekanntesten, die Medien dem rechten bis rechtsextremen Spektrum zuordnen. Sein Video aus Ceuta wurde in einem Monat 1,6 Millionen Mal aufgerufen, fast 20 Mal so viele Menschen wie in der Exklave leben. Für den Kommunikationsforscher Sergi Soler von der Universität Barcelona steht Shirley für eine länderübergreifende Bewegung.
14: They share so many topics and not only about the...
12: Diese Akteure teilen sehr viele Themen, nicht nur die Migration und die Idee eines ethnisch-nationalistischen Staates, sondern auch Erzählungen gegen die Gleichstellung oder sogar die Leugnung von Wissenschaft. Und verbunden sind sie nicht nur über Narrative, sondern auch über Geld. Dass Migrationskrisen als Bühne für Influencer aus dem In- und Ausland genutzt werden, ist für deren Narrativ gewollt, so Soler.
14: The main goal here is to delegitimize the government.
12: Das Hauptziel ist es, die Regierung und die öffentlichen Institutionen zu delegitimieren, auch die traditionellen Medien. Das geschieht vor allem, indem Krisensituationen ausgenutzt werden. Das erzeugt Misstrauen gegenüber den Institutionen und schafft eine postfaktische Zone. Genau hier entstehen populistische Opfererzählungen und Verschwörungstheorien. Der Regierung und in den Worten von Elon Musk, den Legacy Media, wird vorgeworfen, die Wahrheit zu verbergen. Die Viralität wird so in politisches Kapital verwandelt. Dass das aber auch mal nach hinten losgehen kann, musste der ultrarechte Influencer und selbsternannte spanische Systemsprenger Alvise Perez erfahren. Mit seiner Protestpartei Cercabo La Fiesta ist er mit 3 Mandaten auf Anhieb ins EU-Parlament eingezogen. Auch er wollte kurz nach Beginn der Krise Ceuta als Bühne für eine Kundgebung nutzen, doch als er eintraf, gab es Widerstand. Die ändern nichts, die machen Fotos, gehen wieder und das für ihre politischen Kampagnen. Sie kommen, um ihre Hassreden in unserer Stadt zu verbreiten. Sie sind gegen die muslimischen Bürger Ceutas. Perez selbst empörte sich über die nicht angenommene Unterstützung. Eine Schande, das ist keine Normalität in einem ernstzunehmenden Land. Hunderte Einwohner Ceutas protestierten gegen ihn. Sie sahen darin den Versuch, einen ihnen fremden ideologischen Konflikt in ihre Stadt zu tragen. Zugleich sind viele Bewohner Ceutas unzufrieden mit dem Krisenmanagement der Regierung. Und doch wiesen einige von ihnen vermeintliche Unterstützung von rechts zurück, sagt Kommunikationsforscher Soler.
14: Ceuta's own demography is very different from the mainland. So,
12: Ceutas Bevölkerung ist ganz anders zusammengesetzt als die auf dem Festland. Die Menschen weigern sich, als Bühne benutzt zu werden und bestehen darauf, dass diese Krise ihre eigene gelebte Not ist. Diese Aktivisten aber behandeln sie als Content und politisches Kapital, statt wirklich zu helfen. Alvise Perez musste schließlich von der Polizei aus der Stadt eskortiert werden. Während auch die anderen Influencer wieder abzogen, auf der Suche nach der nächsten Bühne, die sie für ihr Business nutzen können, bleibt die Lage der Menschen in Ceuta nach ihrem Auftritt nahezu unverändert.
5: Roboter im OP-Saal. Was sich vor Jahren noch irgendwie nach Science-Fiction angehört hat, das gehört in immer mehr deutschen Krankenhäusern inzwischen zum Alltag. Wie gut das funktioniert, das sieht man am städtischen Krankenhaus im pfälzischen Rodalm. Da arbeitet seit einem Jahr ein digitaler Helfer bei Knieoperationen mit. Durch die Präzision des Roboters werden Schmerzen nach dem Eingriff auf ein Minimum reduziert und die Heilung deutlich beschleunigt. Die Patientenzahlen, die beweisen, der Roboter wird gut angenommen. Alexandra Dietz ist bei einer OP dabei gewesen.
15: Frisch desinfiziert, im blauen OP-Kittel mit Handschuhen und Mundschutz, kommt Bassam Kassem, der Chefarzt der orthopädischen Chirurgie im Krankenhaus Rodalben, zu seinem Team. Alles ist für den Patienten vorbereitet. Auf einem großen Tisch liegen Schrauben, ein silberfarbenes künstliches Kniegelenk, daneben Sägen, ein Hammer und jede Menge OP-Besteck. Der Patient dieses Mal eine echte Herausforderung, erzählt der Chefarzt.
16: Unser Patient hat eine Arthrose im Kniegelenk. Man sieht hier, dass er praktisch überhaupt keinen Knorpel mehr hat. Das heißt, er reibt Knochen auf Knochen. Der Außenmeniskus hinten ist verhärtet, fast versteinert. Da ist überhaupt kein Knorpel mehr. Seine Lebensqualität ist eingeschränkt. Er nimmt halt immer wieder Schmerztabletten, was für den Körper nicht gut ist.
15: Mit einem kleinen Handcomputer vermisst er erstmal das Knie. Am Monitor sieht er wenige Sekunden später schon eine dreidimensionale Blaupause. Kein Augenmaß mehr nötig. Der Computer kennt die individuelle Anatomie des Patienten und zeigt dem Operateur ganz genau, was am Knochen entfernt werden muss und was nicht.
16: Das krumme Bein hier, dieses O-Bein, ist massiv bei ihm. Und wir möchten gerne das Bein gerade stellen.
15: Und dann heißt es Handarbeit mit Fräse, Bohrer, eine Art Meißel, Akkuschrauber. Der Roboter ersetzt den Arzt nicht. Er gibt ihm aber präzise und millimetergenaue Anweisungen. Kassem fräst die Oberfläche des Knochens nicht mehr als nötig.
16: dieser Knochen, das ist, was wir nicht brauchen, um die Prothese implantieren zu können. Hammer. Gut. Umdrehen bitte.
15: Jeder Handgriff sitzt. Alle im Team um Bassam Kassem haben ihre Aufgabe. Einer hält das Bein angestellt, ein anderer reicht Instrumente, der Anästhesiearzt überwacht den Patienten und seinen Schlaf. Schlag für Schlag sitzt auch das neue Kniegelenk im Knochen fester. Zement wird aufgetragen, eine Art Knorpelersatz eingebaut.
16: Er hat maximale Beugung und maximale Streckung und das sieht super gut aus. Und damit ist die Operation fertig.
5: Die Bundesregierung bietet gestrandeten Afghanen in Pakistan erneut Geld, damit sie nicht nach Deutschland kommen. Das bestätigen und das ARD-Hauptstadtstudio hat das herausgefunden. Familien, die demnach das Angebot nicht annehmen, die können in ganz wenigen Tagen die deutsche Unterstützung in Pakistan verlieren, stehen also weitgehend ohne irgendwas da. Aus Hamburg dazu Peter Hornung.
17: Wer jetzt freiwillig nach Afghanistan zurückkehre, der soll nach Information des ARD-Hauptstadtstudios und des NDR 3 Monate lang unterstützt werden. Durch eine Einmalzahlung von mehreren tausend Euro sowie Unterkunft, Verpflegung, medizinische und psychosoziale Betreuung in Afghanistan. Ein ähnliches Angebot hatte es bereits vergangenen November gegeben. Die jetzige Bundesregierung hatte damals von früheren Regierungen gegebene Aufnahmezusagen aufheben lassen, weil diese nicht rechtsverbindlich gewesen seien. Das Bundesverfassungsgericht entschied jedoch im Juli, dass die Aufnahmeerklärungen nicht pauschal aufgehoben werden dürfen. Die Hilfsorganisation Kabul Luftbrücke und mehrere Juristenvereinigungen kritisieren nun in einem offenen Brief, die Bundesregierung befolge dieses Urteil nicht ausreichend. Sie müsse, wie das Verfassungsgericht forderte, echte Einzelfallentscheidungen treffen und dürfe sich nicht darauf zurückziehen, Zitat, individuelle Aspekte nur im Nebensatz zu erwähnen. Betroffen sind gut 500 Menschen, denen ursprünglich die Aufnahme in Deutschland zugesagt worden war, weil sie im von den Taliban regierten Afghanistan als gefährdet galten. Afghaninnen und Afghanen von der sogenannten Menschenrechtsliste, dem Überbrückungsprogramm und dem Ortskräfteverfahren, die sich teilweise seit Jahren in Pakistan aufhalten.
4: Der Stichtag.
5: Heute vor genau 30 Jahren hat das Landgericht Berlin die Urteile gegen ehemalige Generäle der DDR-Grenztruppen wegen Totschlags und versuchten Totschlags gefällt. Miriam Benecke blickt zurück.
18: Eine kalte Winternacht, 9 Monate vor dem Mauerfall. Der 20-jährige Chris Geffroy und sein Freund Christian Gaudian laufen auf einen Metallzaun zu. Das letzte Hindernis, das sie noch von West-Berlin trennt. Chris will reisen, Amerika sehen. Doch DDR-Grenzsoldaten entdecken die beiden Republikflüchtlinge. 22 Schüsse werden auf die jungen Männer abgefeuert. Einer trifft Chris Geffroy tödlich ins Herz. Sein Freund überlebt. An Chris' Beerdigung im Februar 1989 erinnert sich seine Mutter so.
19: Der ganze Friedhof war abgeriegelt und ich weiß noch, ich stand da und hab dann so ganz leise für mich gesagt und ich schwöre, der Chris, die werden irgendwann vor Gericht stehen. Natürlich war das eine Illusion, das wusste ich auch, aber ich habe mich dran geklammert. Man muss sich ja an irgendwas klammern und das war eben meins.
18: Chris Geffroy ist der letzte erschossene Mauertote. Wie viele Menschen insgesamt bei den Fluchtversuchen ums Leben kommen, ist umstritten. Das Forschungskonsortium Eiserner Vorhang zählt insgesamt 236 Tote an der innerdeutschen Grenze und der Berliner Mauer. Das jüngste Opfer, ein 6 Monate alter Säugling, der im Kofferraum eines Fluchtfahrzeugs erstickt. Das älteste ein 81-jähriger Bauer aus Lüchow-Dannenberg, der auf eine Mine tritt und verblutet. Die Wende beendet das brutale DDR-Grenzregime.
20: Liebe Berliner, soeben ist das Brandenburger Tor für Fußgänger geöffnet worden. Ich begrüße die ersten Passanten in der Hauptstadt der DDR. Tausende werden den Gegenbesuch machen.
18: In den Jahren nach der Wende beginnt die juristische Aufarbeitung. Wer trägt die Verantwortung für die Mauertoten? Zuerst stehen die Todesschützen selbst vor Gericht. Sie argumentieren, sie hätten sich an das damalige DDR-Recht gehalten. Auch die Anweisungen ihrer Vorgesetzten waren deutlich.
21: Grenzverletzer sind gefangen zu nehmen oder zu vernichten. Keiner darf die Staatsgrenze überschreiten und in das Lager des Imperialismus überwechseln.
18: Klaus-Dieter Baumgarten, ehemaliger Chef der DDR-Grenztruppen, über die Befehlslage. Nach den Prozessen gegen die Schützen, die beinahe allesamt mit Bewährungsstrafen enden, steht Baumgarten selbst vor Gericht. Und mit ihm 5 weitere Kommandeure der DDR-Grenztruppen. Sie sollen eine Teilverantwortung für das brutale Grenzregime getragen haben.
0: Sie bejahten das System, in dem sie Rädchen, wenn nicht sogar Räder waren.
18: So der Vorsitzende Richter am Landgericht Berlin, Führig. Klaus-Dieter Baumgarten erhält die höchste Strafe. Er wird wegen Totschlags, Beihilfe zum Totschlag und versuchten Totschlags an Grenzflüchtlingen zu einer Haftstrafe von 6,5 Jahren verurteilt.
2: Herr Baumgarten, wie kommentieren Sie das Urteil?
22: Ein politisches Urteil.
18: Auch andere verurteilte Generäle nennen das Berliner Verfahren einen Akt der, Zitat, Siegerjustiz.
23: Mit deutlichen Worten wies das Landgericht heute diese These zurück. Die Grenzsoldaten ebenso wie ihre Kommandeure seien zwar DDR-Bürger gewesen, doch ihre Opfer ebenso. Flüchtlinge an der Grenze erschießen zu lassen, sei grob menschenrechtswidrig gewesen und durch kein DDR-Gesetz zu rechtfertigen.
18: Das Bundesverfassungsgericht bestätigte einige Wochen später das Urteil gegen die ehemaligen Generäle der DDR-Grenztruppen. Gefällt vom Berliner Landgericht am 10. September 1996. Heute vor 30 Jahren.
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24: Mit Mats Nicholson. Die neue Fußball-Champions-League-Saison der Männer hat begonnen. Bisher mit guten Ergebnissen aus deutscher Sicht. 2 Spiele, 2 Siege. Erst der BVB gegen Villarreal, dann der VfB Stuttgart gegen Viking Stavanger aus Norwegen. Die Stuttgarter haben zu Hause 3:1 gewonnen. Detlef Lindner berichtet aus Stuttgart.
25: Diesen Start in die Champions League hat sich Stuttgart erhofft. Dass es auch tatsächlich so kam, hat der VfB besonders seinem herausragenden Stürmer Ermedin Demirovic zu verdanken. Der bosnische Nationalspieler traf von der 20. bis 32. Spielminute 3-mal. 2 Vorlagen steuerte dabei sein Sturmpartner Dennis Undav hinzu, dem selbst trotz zahlreicher Gelegenheiten kein Tor gelang. Die Demirovic-Festspiele wurden nur von Slatko Tripic unterbrochen. Der Kapitän von Stavanger traf zum zwischenzeitlichen 1:1. Jelsch zu zögerlich im Abwehrverhalten. Ein Schönheitsfehler. Der norwegische Meister zwar immer mal wieder gefährlich, doch in Sachen Chancenverwertung zu zögerlich. Stuttgart feiert den 3:1-Sieg und seinen dreifachen Torhelden Ermedin Demirovic.
24: 3 Tore in nur 12 Minuten. Das war ein ganz besonderer Abend für Ermedin Demirovic. Nur 7 Spieler in der Champions-League-Geschichte haben noch weniger Zeit für einen Dreierpack gebraucht. Der Bosnier nahm nach dem Abpfiff einen Ball aus diesem besonderen Spiel mit nach Hause.
26: Ja, die Mitspieler haben unterschrieben und dann gibt's manche, die dann noch mal eine Nachricht da hinterlassen. Ich habe im Wohnzimmer so ein Regal, oder was heißt so ein Regal, in so einer Wand sind so Löcher, da sind die besonderen Momente. Der muss aber einen besseren Platz bekommen, den ich jeden Tag sehen kann.
24: In Barcelona gab es keinen Dreierpack beim 5:1 gegen Rotterdam, aber einen deutschen Treffer. Der ehemalige Dortmunder Karim Adeyemi schoss sein erstes Champions-League-Tor für Barca. Alle Ergebnisse gibt's auf sportschau.de. Der FC Bayern startet wie Stuttgart gegen ein norwegisches Team. Zu Hause gegen Bodø/Glimt, das in der vergangenen Saison

0: ohne Angst, die haben wenig zu verlieren. Ich glaube, dass jeder von uns weiß, dass wir diese Mannschaft nicht unterschätzen werden.
1: Ob Serge Gnabry gegen Bodø/Glimt wieder spielen kann, bleibt noch offen. Im Mannschaftstraining war er schon wieder dabei. Jamal Musiala ist dagegen laut Trainer Vincent Kompany für die kommenden Kicks auf jeden Fall eingeplant. Ob er dann gleich von Beginn an ran darf, wird man sehen.
2: Für RB Leipzig beginnt die Champions League-Saison parallel um 21 Uhr in Norditalien. Gegner Como ist zum ersten Mal in der Königsklasse dabei. Die Handballer des SC Magdeburg haben viel Champions League-Erfahrung. Der deutsche Meister ist mit einem deutlichen 37:22 Erfolg gegen Kolstad aus Norwegen in die neue Saison gestartet. Für das deutsche Schwimmteam läuft die Para-Europameisterschaft in der Türkei bisher sehr gut. Am dritten Tag gab es weitere Goldmedaillen. Für Tanja Scholz mit einem neuen Weltrekord über die 150 Meter Lagen und Verena Schott auf der 200 Meter Lagendistanz.
3: Das war der Sport mit Mats Nicholson.

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1: Um 1.30 Uhr mit Wolfgang Berger. Auch nach der Landtagswahl in Sachsen-Anhalt bleibt Bundeskanzler Merz zurückhaltend im Hinblick auf ein AfD-Verbotsverfahren. Er sei und bleibe skeptisch, ob ein solches Verfahren erfolgreich sein könne, sagte der CDU-Vorsitzende am Abend in Berlin. Aus der Nachrichtenredaktion Marei Beermann.
2: Man könne das immer wieder prüfen, er glaube aber nicht, dass man damit das Problem löse. Die politische Auseinandersetzung mit der AfD müsse Priorität haben, so Merz. Sein erklärtes Ziel, Wählerinnen und Wähler zurückzugewinnen für die politische Mitte. Dazu müsse man ihnen ein überzeugendes politisches Angebot machen. Auch der hessische Ministerpräsident Rhein und Bayerns Regierungschef Söder hatten sich bereits skeptisch zu einem AfD-Verbotsverfahren geäußert. Der Koalitionspartner SPD und auch die Grünen befürworten hingegen eine Prüfung.
1: In der CDU-CSU-Bundestagsfraktion formiert sich einem Zeitungsbericht zufolge Widerstand gegen die Steuerpläne der Bundesregierung. Nach Informationen der Bild-Zeitung wollen etwa 20 Abgeordnete der Union den Vorhaben nicht zustimmen. So hätten sich in der Arbeitsgruppe Landwirtschaft alle 12 Mitglieder gegen die geplante Einführung einer Zuckersteuer ausgesprochen. Auch in der Arbeitsgruppe Finanzen soll es Kritik geben, vor allem wegen des Plans, die sogenannte kalte Progression im kommenden Jahr nur noch teilweise abzubauen. Die Staatsanwaltschaft Hannover ermittelt gegen den Spitzenkandidaten der Berliner SPD Krach. Medienberichten zufolge geht es um den Verdacht der Bestechlichkeit. Aus Berlin Samira Al-Hattab.
3: Es geht um eine Spende von rund 10.000 Euro von einem Unternehmer. Hintergrund ist ein Bieterverfahren um ein Krankenhausgelände, mit dem Krach noch in seiner Zeit als Regionspräsident der Region Hannover zu tun hatte. Krach betonte, die Spende abgelehnt zu haben. Zuvor hatte er dem RBB gegenüber davon gesprochen, er habe nie eine Spende angenommen. Heute Morgen hatte die Staatsanwaltschaft Hannover die Privatwohnung Krachs, die Berliner SPD-Zentrale und das Regierungspräsidium in Hannover durchsuchen lassen. Krach wies im RBB die Vorwürfe als haltlos zurück.
1: 44% der Deutschen finden laut einer repräsentativen Umfrage, dass sich die hausärztliche Versorgung in ihrer Region in den vergangenen 5 Jahren verschlechtert hat. Nur 13% der Befragten seien der Meinung, dass die Versorgung besser geworden sei, zitiert die Rheinische Post aus der Umfrage für den Hausärztinnen- und Hausärzteverband. Besonders kritisch fiel die Bewertung demnach in Sachsen-Anhalt aus. Das Wetter in Deutschland. Meist trocken, im Norden und an den Alpen etwas Regen, örtlich Nebel. Tiefstwerte 15 Grad auf Helgoland bis 3 Grad im süddeutschen Mittelgebirge. Am Tage überwiegend trocken bei 17 bis 24 Grad. Am Freitag freundliche Abschnitte, im Nordwesten Schauer und Gewitter 17 bis 24 Grad. Am Samstag zeitweise heiter und verbreitet trocken bei 18 bis 26 Grad. Das waren die Nachrichten.
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4: Die A2 Hannover Richtung Berlin ist zwischen Burg Ost und Thesen nach einer

0: Unfall gesperrt. Dann die A2 Berlin Richtung Hannover, Gegenrichtung, da ist zwischen Burgzentrum und Lostau ist die Strecke wegen Aufräumarbeiten gesperrt. Die A28 Bremen Richtung Oldenburg ist zwischen Delmenhorst, Adelheide und Deichhorst nach einem Unfall gesperrt. Und das war's. Eine gute Fahrt.
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0: Mein Name ist Reza Bafam. Hallo. Wohin fließen im kommenden Jahr die Steuergelder? In der Haushaltswoche des Bundestags knöpfen sich die Abgeordneten nach dem Entwurf von Finanzminister Lars Klingbeil die einzelnen Ministerien jetzt vor. Jetzt hat die Bundeswehr im Fokus gestanden. Weitere Aufrüstung macht das Verteidigungsministerium ja noch teurer. Es soll nach dem Bundesarbeitsministerium das zweitmeiste Geld aus dem Bundeshaushalt bekommen. Wie Verteidigungsminister Boris Pistorius die Milliardenausgaben verteidigt? Dazu Kirsten Gischick.
2: Anders als viele Kabinettskollegen muss Boris Pistorius, SPD, nicht sparen. Der Grund dafür liege in der anhaltenden Bedrohung aus Russland, so der Verteidigungsminister.
3: Und meine Damen und Herren, diese Gefahr ist konkret, sie ist ernst und sie ist akut. Wir stehen buchstäblich im Fadenkreuz Moskaus.
2: Und deshalb gehe die Bedeutung des Verteidigungshaushalts von insgesamt fast 140 Milliarden Euro im Jahr 2027 über das rein Monetäre hinaus.
3: Der Verteidigungshaushalt 2027 ist deshalb nicht einfach ein besonders großer Etat. Er ist ein Sicherheitsversprechen, meine Damen und Herren. An die Menschen in unserem Land, an die Soldatinnen und Soldaten unserer Bundeswehr und an unsere Partner in Europa und im transatlantischen Bündnis.
2: Der Großteil des Geldes soll in die Beschaffung fließen. Dabei sollen einerseits konventionelle Waffensysteme wie Panzer, Fregatten und Flugzeuge gekauft werden. Andererseits soll in moderne, vernetzte Waffensysteme investiert werden, etwa Drohnen und Satelliten. Das begrüßt auch die Verteidigungspolitikerin Kerstin Vieregge vom Koalitionspartner CDU.
4: Nur das Zusammenspiel aus diesen Elementen schafft eine wirkungsfähige Verteidigungsbereitschaft.
2: Der grüne Haushaltspolitiker Sebastian Schäfer hält mehr Rüstungsausgaben für notwendig, kritisiert aber, eine parlamentarische Kontrolle sei inzwischen kaum noch möglich.
5: Vorlagen werden in den Haushaltsausschuss geschickt, frei nach dem Motto, alles muss raus. Dabei bleibt uns Berichterstattern kaum eine Woche Zeit, um manchmal Dutzende von Vorlagen zu prüfen. Das ist einfach nicht seriös, das wird den Milliarden, die wir verausgaben, nicht gerecht.
2: Die AfD bemängelt, dass für die steigenden Verteidigungsausgaben zu viele Schulden aufgenommen würden. Der Verteidigungspolitiker Jan Nolte:
6: Das ist eine Politik, die auf Dauer uns schwächt und nicht stärkt, meine Damen und Herren. Man kann sein Land auch schwächen, indem man schlecht wirtschaftet.
2: Mit insgesamt 110 Milliarden Euro aus dem Kernhaushalt und fast 30 Milliarden aus dem Sondervermögen sind die Verteidigungsausgaben im kommenden Jahr so hoch wie noch nie seit Ende des Kalten Krieges.
1: Wirtschaft.
0: In Barcelona, da herrscht bald dicke Luft für Airbnb und Co. Die Tourismusmetropole greift nämlich im Kampf gegen den ausufernden privaten Ferienwohnungsmarkt durch. Ein Schritt, den die EU erst gerade auf den Weg gebracht hat. Die Stadt fordert Entspannung für die Mieter, aber das Vorhaben ist auch ein Experiment mit so einigen Unbekannten. Warum, das sagt Franka Welz.
7: Barcelona lebt mit und von Tourismus. Mehr als 150.000 Menschen arbeiten im Tourismussektor. Er trägt rund 13% zur Wirtschaftsleistung der Stadt bei. Das soll nach dem Willen von Barcelonas Bürgermeister Jaume Collboni auch so bleiben. Aber der Tourismus müsse dabei im Dienste der Stadt stehen und nicht die Stadt im Dienste des Tourismus. Deshalb macht Barcelona keine halben Sachen und will das Geschäft mit privaten Ferienwohnungen gleich ganz abschaffen. Im November 2028 verlieren alle bestehenden Lizenzen ihre Gültigkeit. Neue werden schon seit Jahren nicht mehr vergeben. Etwa 10.000 Wohnungen sollen so dem regulären Wohnungsmarkt zugeführt werden. Dass es tatsächlich so kommen wird, bezweifelte der Verband der Apartmentbetreiber Apertur bereits im vergangenen Sommer. Verbandschef Enrique Alcantara:
8: Wir haben unsere Mitglieder befragt und
7: Nur 3% wollen ihre Wohnung auf dem regulären Markt anbieten. Stattdessen werden sie ihre Wohnung verkaufen, leer stehen lassen oder monatsweise an Studierende vermieten. Immobilienbesitzer in Barcelona wie auch in ganz Spanien scheuen oft vor Langzeitvermietungen zurück. In ihren Augen benachteiligt das spanische Mietrecht Vermieter und bietet keinen ausreichenden Schutz vor Mietausfällen. Dass private Ferienwohnungen tatsächlich schuld sind am Preisanstieg auf Barcelonas Wohnungsmarkt, hält Luis Falcón, Direktor des Analyseinstituts InAtlas, für wenig plausibel. Er sagt, 65% aller Ferienwohnungen befänden sich in Gebieten, wo der Wohnungsmarkt gar nicht angespannt sei.
8: Circa el 65% dieser Vivienden turísticas están localizadas.
7: Die sind nicht alle im Stadtzentrum Barcelonas, sondern dort, wo die Menschen Ferien machen, in Gegenden wie der Costa Brava oder im Landesinneren.
8: In la Costa Brava, en donde hay segunda residencia en el interior.
7: Schon deshalb könnten private Ferienwohnungen gar keinen Einfluss auf den Wohnungsmarkt haben. Zwar gibt es Studien aus Malaga und Barcelona, die zeigen, dass die private Vermietung von Ferienwohnungen oft eine Preisspirale in Gang setzt, die nur sehr schwer zu stoppen ist. Aber, so das Gegenargument, der Hauptgrund für teure Mieten und hohe Immobilienpreise sei das nicht. Andernfalls hätte der Rückgang von Ferienwohnungen in manchen Städten zu sinkenden Preisen führen müssen. Ob und vor allem wie das geplante Aus für private Ferienwohnungen sich auf den Wohnungsmarkt in Barcelona auswirkt, dürfte sich spätestens ab Anfang 2029 zeigen. Für den Tourismussektor der Stadt werden die gut 10.000 wegfallenden Ferienwohnungen zumindest eine Herausforderung, sagt Josep Lladós, Tourismusforscher an der Universität Oberta de Catalunya. 10.000 Ferienwohnungen entsprechen 50.000 Betten. Das ist ein Drittel der Übernachtungskapazität der Stadt. Dass rechtzeitig so viele neue Hotels gebaut werden, um das aufzufangen, ist so gut wie unmöglich. Wir müssen damit rechnen, dass die Hotelpreise weiter in die Höhe schnellen und weiter illegal vermietet wird.
0: Um Punkt 11 Uhr wird es heute überall in Deutschland laut. Es ist bundesweiter Warntag. Man testet Handys und Sirenen für den Katastrophenfall. Eine technische Premiere gibt es im brandenburgischen Oberspreewald-Lausitz, wo die Sirenen neuerdings auch klare Sprachdurchsagen senden können. Warum dieses zusätzliche Angebot wichtig ist, dazu Jasmin Schomber.
9: 157 Sirenen gibt es im Oberspreewald-Lausitz-Kreis. Das Signal als ein langer Ton ist vielen als Test bekannt. Die Sirene dreimal hintereinander heißt, die Feuerwehr rückt aus. Eine Gefahr für die Bevölkerung besteht, wenn der Ton immer wieder hintereinander ertönt. Soweit, so gut. Doch genau da liegt das Problem, sagt Martin Kolacki, Sachbearbeiter Zivilschutz und Projektverantwortlicher für die Sirenenmodernisierung im Landkreis Oberspreewald-Lausitz. Viele kennen die Signale nicht.
10: Genau, vielen ist halt dieser Warnton gar nicht mehr bewusst und viele hören ihn vielleicht auch, aber wissen gar nicht, dass es vielleicht auch interessant für sie selber ist und persönlich ist. Na, weil man kennt ja nur, dass die Sirene geht und irgendwann dann halt die Feuerwehr kommt und zum Einsatz fährt. Aber hier ist es ja speziell ein Ton, der halt jeden zu interessieren hat und wo sich dann auch jeder informieren soll.
9: Zum Warntag am Donnerstag gibt es dementsprechend auch Sprachdurchsagen und das auf Deutsch und auf Englisch.
11: Achtung, das ist eine Warnmeldung. Informieren Sie sich in den Medien, wie zum Beispiel im Radio oder in den Warn-Apps. Attention, this is a warning message. Inform yourself in the media. Such as radio or warning app.
9: Innerhalb von 16 Sekunden können die Sirenen angesteuert werden. Vor der Umrüstung lag der Zeitrahmen bei gut einer halben Stunde. Dass der Landkreis seine Anlagen umrüstet, hat einen ernsten Hintergrund, so Martin Hönsch, zuständiger Dezernent für Bauordnung und Umwelt im Landkreis Oberspreewald-Lausitz.
12: Ausschlaggebend waren beispielsweise die Ereignisse im Ahrtal. Unser Landrat hat dann immer ein offenes Ohr für den Katastrophenschutz gehabt und gesagt, wir müssen hier was tun. Wie funktioniert es denn überhaupt bei uns? Wir haben uns das angeschaut, zusammen mit den 11 kreisangehörigen Kommunen und sind dann schlussendlich den Schritt gegangen und haben ungefähr 3 Jahren benötigt, um die Sirenen jetzt dementsprechend umzurüsten.
9: Die Vorteile dieser Durchsagen liegen für Martin Kolacki auf der Hand.
10: Also der Vorteil ist, dass wir hier die bestehenden Sirenen nutzen können, um halt eine Vielzahl an Menschen zu informieren und zu warnen. Es gibt natürlich auch die Mittel, dass man halt mit einem Lautsprecherwagen nochmal fährt, aber dort auch gleichzeitig dann wieder Einsatzkräfte und Einsatzmittel bindet, die man vielleicht an der Einsatzstelle benötigt.
9: Bei Stromausfall gibt es einen Akku, sodass die Sirenen auch noch über einige Tage weiter funktionieren und die Bevölkerung warnen. warnen können. Die Anlagen im Landkreis sollen auch sicher sein. Ein Hackerangriff wie zuletzt in Sachsen nicht möglich, versichert Martin Hönsch, der zuständige Dezernent für Bauordnung und Umwelt.
12: Ja, der Fall ist uns bekannt. Wir haben das auch ausgewertet, aber unsere Sirenen sind verschlüsselt, werden dementsprechend verschlüsselt angesteuert und von daher sollte es nicht passieren, dass die Sirenen mutwillig ausgelöst werden können.
9: Getestet werden die Anlagen wie überall am bundesweiten Warntag.
0: Und zwar um 11 Uhr.
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0: Wüssten Sie spontan, ob Russland überhaupt noch Öl oder Gas nach Europa liefert? Und was nach inzwischen 21 Sanktionspaketen eigentlich noch erlaubt ist? Ein Hörer von MDR Aktuell hat sich genau das gefragt. Er hat der Redaktion geschrieben, er habe gelesen, dass die Europäer das gesamte verfügbare russische Flüssigerdgas aufkaufen und fragt, wie passt das zusammen mit den Meldungen, Russland würde kein Gas mehr liefern und mit den EU-Sanktionen, die Russland eigentlich Geld für den Krieg entziehen sollten. André Seifert ist genau diesen Fragen nachgegangen.
13: Zunächst einmal, stimmt denn die Behauptung, Europa habe das gesamte russische Flüssiggas aufgekauft? Nein, sagen Experten wie Andreas Fischer vom Institut der Deutschen Wirtschaft.
14: Es ist aber nicht so, dass das gänzliche russische LNG quasi nach Europa verschifft wird, sondern es ist ungefähr die Hälfte davon.
13: Das liege vor allem daran, dass es auch asiatische Kunden gibt, erklärt der Energieexperte Georg Zachmann vom Brüsseler Think Tank Bruegel.
15: Es gibt Exportterminals, die in Asien liegen, also zum Beispiel in Sachalin, die verkaufen definitiv ihr Flüssigerdgas an asiatische Kunden, wie zum Beispiel Japan, China. Deswegen also die Aussage, dass Russland sein gesamtes verflüssigtes Erdgas an Europa verkauft, ist definitiv nicht wahr. Knapp die Hälfte der Mengen, die Russland aktuell verkauft, gehen nach Asien.
13: Das heißt umgekehrt aber auch, sehr viel russisches Flüssiggas gelangt aktuell noch in EU-Staaten. Und zwar völlig legal, denn LNG per Schiff hatte die EU bis vor kurzem nicht sanktioniert. Im Juni kamen 14% der europäischen Gasimporte als LNG aus Russland. Vor allem über das Yamal-Projekt im hohen Norden Russlands. Hauptimporteure waren Spanien, Frankreich und Belgien. Nach Deutschland gelangt kein russisches LNG mehr, zumindest nicht direkt, sagt Georg Zachmann.
15: Allerdings importiert Deutschland über Belgien und über Frankreich natürlich auch Erdgas aus den entsprechenden Gasleitungen, die ja im europäischen Markt miteinander integriert sind. Und da kann man davon ausgehen, dass da auch ein paar sibirische Moleküle dann zum Schluss ihren Weg nach Deutschland finden.
13: Allerdings ist absehbar, dass mit den russischen Erdgasimporten Schluss sein wird. Die EU hat Anfang dieses Jahres den schrittweisen Ausstieg beschlossen. Für bestehende langfristige Verträge gelten noch Übergangsfristen. Ab Anfang 2027 darf dann kein Flüssigerdgas mehr aus Russland importiert werden. Nur Ungarn, Griechenland und die Slowakei dürfen noch bis Herbst 2027 Pipeline-Gas beziehen. Vieles an den Meldungen, die der Hörer liest, ist also falsch oder verzerrt. Die Kernfrage bleibt aber, wie ist es möglich, dass Russland nach 4,5 Jahren Krieg gegen die Ukraine immer noch Energie in EU-Staaten liefert? Andreas Fischer vom Institut der Deutschen Wirtschaft meint.
14: Wir wollen aus den russischen Lieferungen raus. Es ist allerdings unterschiedlich schwer. Und gerade bei Kohle war es noch relativ einfach, bei Öl schon ein bisschen schwieriger und beim Gas war es entsprechend schwer, hier gänzlich rauszukommen. Trotzdem ist man relativ zeitnah davon übergegangen, halt Stück für Stück darauf zu verzichten. LNG-Importe zeigen dabei noch eine gewisse Lücke. Sie ist aber von der EU so weit gestoppt worden, dass ab diesem und ab dem nächsten Jahr keine weiteren Verträge auch bezüglich LNG mehr geschlossen werden sollen.
13: Zur Wahrheit gehört dann auch, dass sich die EU schon sehr stark von russischer Energie gelöst hat, betonen die Experten. 2025 kamen nur noch rund 36 Milliarden Kubikmeter Gas aus Russland. Das klingt viel, waren aber nur noch 12% aller Gesamtimporte. Vor dem Krieg lag der Anteil bei 50%. Russische Kohle spielt dagegen gar keine Rolle mehr. Beim Öl lag der russische Anteil zuletzt bei gut 2%.
0: Hausaufgaben, die sorgen in vielen Familien regelmäßig für Diskussionen und auch für Streit. Wie viel Üben und Lernen ist zu Hause eigentlich sinnvoll? Und bringt das was? Passend dazu stehen mit den neuen PISA-Ergebnissen gerade wieder die Kompetenzen von Schülerinnen und Schülern im Fokus. Eine Grundschule in Nortorf in Schleswig-Holstein, die geht in Sachen Hausaufgaben einen ganz anderen Weg. Vor 1,5 Jahren ist da entschieden worden, die klassischen Hausaufgaben, die werden abgeschafft.
16: Musik. Der Schulalltag an der Grundschule Norddorf beginnt mit Lesen. Die Kinder der 4C suchen sich selbst aus, welches Buch sie nehmen. Vieles, was früher am Nachmittag erledigt wurde, soll hier heute direkt in der Schule passieren.
17: Wir haben in Frage gestellt, was bringen uns Hausaufgaben überhaupt? Und dann war das Ganze ein Prozess, der dann in die Lehrerkonferenz getragen wurde, dann in die Gremien. Denn es ist ja nicht so, dass man das von heute auf morgen entscheidet, sondern dass man alle Beteiligten mitnimmt.
16: Sagt Rektorin Astrid Krüger. Das Ergebnis? Seit über einem Jahr gibt es keine klassischen Hausaufgaben mehr. Lesen und das Einmaleins wird zu Hause weiterhin geübt. Damit dafür mehr Zeit in der Schule bleibt, hat die Schule auch die Unterrichtsstunden von 45 Minuten auf 60 Minuten verlängert. Inhalte sollen so stärker im Unterricht erarbeitet und geübt werden. Konrektorin Sonja Rover sagt:
18: Jedes Kind müsste seine individuellen Hausaufgaben haben, damit sie was bringen. Und ich müsste sie im 1:1-Gespräch mit den Kindern besprechen, damit das nachhaltig ist. Also mach den Bogen zu Hause zu Ende, ist keine sinnvolle Hausaufgabe.
16: Die Zeit für die Hausaufgabenkontrolle im Unterricht wird so gespart. Was das für den Alltag bedeutet, merken die Kinder vor allem nach Schulschluss.
19: Ich schaffe Zeit zu spielen mit meinen Freunden.
20: Eigentlich ganz cool. Natürlich muss man zu Hause auch was machen, hat man aber auch mehr Zeit mit meinen Freunden zu spielen.
21: Ist cool, dass man dann mehr Zeit hat, mit Freunden irgendwas zu machen, aber was doof ist, wenn man dann auf die weiterführende Schule kommt, dann muss man sich erstmal umgewöhnen, da hat man ja auch viele Hausaufgaben.
16: Und die Sorge vor der Umstellung auf eine weiterführende Schule ist nicht die einzige. Auch Eltern haben sich gefragt, ob sie ohne regelmäßige Hausaufgaben noch genug mitbekommen. Was lernt mein Kind gerade und wo hat es vielleicht Schwierigkeiten? Deshalb stehen die Lehrkräfte regelmäßig mit ihnen im Austausch. Grundschullehrerin Michelle Thele.
22: Zum Beispiel berichten die Eltern von ihrer eigenen Schulerfahrung, in denen Hausaufgaben negativ belastet waren. Und besonders schön finde ich immer, wenn die Eltern erzählen, dass sie mehr Familienzeit geschaffen haben und das halt ganz ohne Streit um die Hausaufgaben.
16: Bei dem Thema Hausaufgaben spielt auch eine Rolle, welche Bedingungen Kinder zu Hause haben. Auch deshalb bewerten das Migrantinnen-Eltern-Netzwerk Schleswig-Holstein und die Gewerkschaft Erziehung und Wissenschaft das Modell in Norddorf positiv. Sie verweisen darauf, dass nicht überall Unterstützung oder ein ruhiger Platz zum Lernen vorhanden sind. An der Schule beobachtet Sonja Rover vor allem eins.
18: Ich erlebe die Kinder deutlich entspannter. Sie kommen deutlich entspannter in den Tag.
16: Ob das auch langfristig so bleibt, will die Schule weiter beobachten. Eine belastbare Bilanz können nach Angaben der Schulleitung erst in 2 bis 3 Jahren gezogen werden.
23: Genau, deshalb darf man nicht einfach auf die Straße laufen, erklärt der Mann.
24: Die zahlen ja nicht.
0: Über die Schule und Hausaufgaben war das SG Demirbaş.
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0: Als Schauspieler ist er weltberühmt, als Autor eher so ein Spätberufener. Edgar Selge hat erst mit über 70 sein umjubeltes Buchdebüt gefeiert. Jetzt lässt der 78-Jährige seinem ersten Bestseller den nächsten Roman folgen, heißt Juras letzter Winter. Und Knut Kotzen hat das Buch gelesen und den Autor auch getroffen.
25: Edgar Selge schreibt hier nicht allein abermals eindringlich und in plastischen Szenen, wie schon in seinem Erstling Hast du uns endlich gefunden, über seine eigene Kindheit und Jugend zwischen der tiefgläubigen Mutter und dem strengen Vater, heimgekehrt aus dem Krieg in Weißrussland. Er befragt tastend und mit feinem psychologischem Gespür ein ebenso faszinierendes wie erschütterndes Dokument aus der Zeit der Belagerung Leningrads. Das Tagebuch des 15-jährigen Jura Ryabinkin, der während der deutschen Blockade seinen Alltag und den seiner Familie protokollierte, bis zu seinem Hungertod mit gerade einmal 16 Jahren. Dieses Zeugnis einer ungeheuren Souveränität, noch im Angesicht des nahenden Endes, sprach Selge sofort an, als er es las. Ihn begeisterte Juras Beobachtungsschärfe, seine Gier nach Büchern. Teilweise las Selge als Jugendlicher dieselben Bücher wie Jura, zum Beispiel Jack Londons »Liebe zum Leben«.
26: Es ist die geistige Kraft, über die er verfügt. Es ist sein Charakter. Es ist sein unglaublich breit gestreutes Interesse, was die Geschichte betrifft. Er ist ein hervorragender Schachspieler. Er ist jemand, der wild mit seinen Schulkameraden zusammenspielt. Er reflektiert sich und er lebt mit seiner Mutter und mit seiner kleinen Schwester zusammen. So.
25: Die Geschichte dieses Jura, von ihm selbst festgehalten im Tagebuch, lässt Edgar Selge, das Kind eines ehemaligen deutschen Soldaten, der über seine Zeit in Weißrussland schwieg wie so viele und der seinen Sohn schlug, nicht mehr los.
26: auch in der Angst, mein Vater könnte mit Kindern, irgendwelchen verdreckten Kindern am Straßenrand, in einer Weise umgegangen sein, die ich mir nicht vorstellen möchte.
25: Und so arbeiten Juras Aufzeichnungen in Selge. So sehr, bis er, der immer schon zu Selbstgesprächen neigte, Zwiesprache mit eben diesem Jura zu halten beginnt.
26: Es ist eine Suche nach Nähe. Es ist die Einsamkeit des Lesers, die dem Erzähler, dem Ich-Erzähler, deutlich wird. Er möchte dieses Buch, dieses Tagebuch nicht einfach zuklappen mit den vielen Strichen, die er da reingemacht hat, sondern er möchte die Verlebendigung dieser Beziehung.
25: Das ist die große Leistung des Erzählers Edgar Selge. Diese Dialoge, die er nun in seinem Kopf führt mit Jura, kommen einem nicht nur vollkommen glaubhaft vor. Sie konturieren diesen Jungen, von dem man noch nicht einmal weiß, wann genau er 1942, zurückgelassen von Mutter und Schwester, gestorben ist, in seiner imaginierten Persönlichkeit. Er steht uns im Wortsinn vor Augen. Das kann nur einem gelingen, der als Schauspieler auch nichts anderes ist als ein sehr genauer Interpret von Texten. Eine äußerst produktive Unruhe regiert dieses Buch. Aber wie schreibt Selge so treffend, auch mit Blick auf seine bis heute in ihm rumorenden, eben nicht ruhegebenden Eltern? Wir selbst erzeugen die Unruhe, mit der die Toten in uns wirken. Edgar Selge erweist sich in Juras letzter Winter als ein begnadeter Stilist. Sein Buch endet mit einem Lobpreis der Einzigartigkeit des Mediums, Literatur.
26: Eine unsichtbare Stimme erzählt uns von Vorgängen, die irgendwann einmal stattgefunden haben sollen und von denen wir nichts erführen, gäbe es nicht diese Rückstände ihrer Formulierungen.
25: Aus eben diesen Relikten entsteht beim Erzähler Edgar Selge eine Prosa, die bleibt.
0: Juras letzter Winter von Edgar Selge ist bei Rowohlt erschienen und kostet 25 Euro.
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2: Nirgendwo in Deutschland werden Sie mit dieser Politik die Mehrheiten bekommen.
0: So hat Kanzler Merz die Attacken von AfD-Chefin Weidel bei der Generaldebatte im Bundestag gekontert. Die Bundesregierung sei am Ende, so Weidel bei der hitzigen Aussprache, 3 Tage nach dem Wahlbeben in Sachsen-Anhalt. Merz sprach unter anderem auch von ethnischen Säuberungen, die die AfD mit ihren Remigrationsplänen betreiben wolle. Der Münchner Merkur zeigt sich entsetzt über das Verhalten der AfD im Parlament.
3: In Sachsen-Anhalt hat die AfD mit Ulrich Siegmund ihr freundliches Gesicht hervorgekehrt. Im Bundestag zeigten Alice Weidel und die Iren ein ganz anderes. Vulgär, hassverzerrt, unsympathisch. Selten hat sich eine Partei im Hohen Haus mit lärmenden Pöbeleien so daneben benommen, wie es die AfD während der gesamten Rede des Kanzlers tat. Im Rausch des Sieges fallen bei den Rechtsradikalen alle Hemmungen.
0: Die Nürnberger Zeitung stört sich auch am Bild, das viele Vertreter der Regierungsparteien abgegeben haben.
3: Sie schauten während der AfD-Beiträge in ihre Akten oder tuschelten miteinander. Das hat Tradition, das zelebrierten schon Adenauer, Brandt und Merkel. Aber es produziert ein fatales Bild, nämlich dass man die dramatisch einbrechenden Wählerzahlen nicht ernst genug nimmt. Vielleicht wird das Modell der Generaldebatte aus den 50er Jahren des vergangenen Jahrhunderts der Realität nicht mehr gerecht. Überschriften, Schlagzeilen und TikTok-geeignete Wutausbrüche lösen keines unserer Probleme.
0: Sabine Henkel aus dem ARD-Hauptstadtstudio zählt sowohl Merz als auch Weidel an.
4: Ein Kanzler, der ganz offensichtlich ratlos und hilflos mit dem Rücken zur Wand steht. Der es nicht fertiggebracht hat, eine Rede zu halten, die eines Kanzlers würdig ist. Eine Erzählung zu liefern, endlich zu sagen, wo er denn eigentlich das Land hinregieren will. Stattdessen arbeitet er sich an Alice Weidel ab. Die hat im Übrigen eine Erzählung, im Gegensatz zu Merz. Eine Untergangserzählung, eine Erzählung des Schreckens, die Deutschland am Abgrund sieht und die nur eines bewirken soll, Menschen in Angst zu versetzen. Die AfD nährt sich von den Ängsten der Menschen. Angst vor Krieg, vor Abstieg, vor Armut. Angst frisst Seele auf und macht AfD stark. Und der Kanzler? Reagiert dünnhäutig und bietet in dieser Debatte nichts an. Kein Angebot, das Zuversicht vermittelt, das Erklärungen liefert, das Lösungen bietet. Und all das unter dem unerträglichen Gebrüll und Gejohle der AfD-Fraktion. Es gilt, dagegen zu halten, was nicht nur, aber an erster Stelle Aufgabe des Kanzlers ist.
0: Ein Kommentar von Sabine Henkel. Für die Frankfurter Allgemeine Zeitung ist es nicht allein die Schuld von Friedrich Merz, dass keine Aufbruchsstimmung im Land aufkommen will.
3: Selbst wenn Merz aufgäbe und die Union einen Nachfolger hätte, der eine goldene Zukunft emotionaler besingen könnte, müsste dieser im Rahmen der bestehenden politischen Kräfteverhältnisse agieren. Und auch er hätte mit einem Volk zu tun, das dazu neigt, mehr vom Staat und seinen Politikern zu verlangen als von sich selbst.
0: Die Neue Osnabrücker Zeitung fordert:
3: Jetzt muss sichtbare Politik gemacht werden, die zeigt, wir haben verstanden. Weniger große Ankündigungen machen und dann kleine Lösungen präsentieren, wie bei der Steuerreform, sichtbar bei sich selbst sparen, Stichworte Ministeriumsausstattung und Berater, Abgeordnete zu Beitragszahlern in der Rentenkasse machen. Die Liste der wirksamen Signale, die jetzt zu setzen wären, ließe sich fortsetzen. Die Annahme, es bräuchte nur eine bessere Erzählung, greift zu kurz. Die Menschen verstehen schon sehr gut, was diese Regierung tut und was nicht.
0: Das waren die Standpunkte, zusammengestellt von Martin Seiler, zum Nachhören auch in der kostenlosen ARD Sounds App.

Eine Minute vor zwei ist es, gleich die Nachrichten. Dann geht's hier weiter in der ARD-Infonacht mit dem Kollegen Tom Westerholt. Mein Name ist Reza Waffa. Ich wünsche Ihnen eine schöne Nacht.

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1: Um 2 Uhr mit Ina Heidemann. Gegen den Berliner Spitzenkandidaten der SPD-Krach laufen gerade Ermittlungen. Das hat die Staatsanwaltschaft Hannover dem RBB bestätigt. In dem Zusammenhang hat es gestern auch Hausdurchsuchungen in Berlin und Hannover gegeben. Krach selbst sagte dem RBB, es gehe wohl um ein Vergabeverfahren aus seiner Zeit als Regionspräsident in Hannover.
2: Der Vorwurf anscheinend von der Staatsanwaltschaft Hannover ist, dass ich mich da hab bestechen lassen. Das sind aber haltlose Unterstellungen und die will ich in aller Deutlichkeit zurückweisen.
1: Dem RBB liegt unterdessen die Rücküberweisung der umstrittenen Spende vor. Das Geld ging demnach am 29. Dezember 25 auf dem Konto der SPD Berlin ein und wurde am 9. Januar dieses Jahres zurück an den Absender überwiesen. Der mutmaßliche Stromnetzsaboteur muss in Untersuchungshaft. Das hat die Staatsanwaltschaft in Cottbus bestätigt. Sie wirft ihm unter anderem die Störung öffentlicher Betriebe und Verstöße gegen das Sprengstoffgesetz vor. Der Mann ist am Dienstag in der Nähe von Aachen festgenommen worden. Der 48-Jährige soll versucht haben, an mehreren Orten in Deutschland Stromleitungen zu sabotieren, auch am Umspannwerk bei Jenschwalde. Die EU-Kommission hat neue Regeln für Anbieter wie Airbnb vorgestellt. Mit dem neuen Gesetz solle der Wohnungsmarkt in Tourismushochburgen geschützt werden, heißt es aus Brüssel. EU-Korrespondentin Katrin Schmidt.
3: Die EU-Kommission will vor allem einen einheitlichen Rechtsrahmen schaffen. Der enthält Kriterien, anhand derer die Städte, Kommunen oder Touristenregionen künftig nachweisen sollen, dass der Wohnungsmarkt bei ihnen besonders angespannt ist, bevor sie Verbote oder Einschränkungen für Airbnb und Co. beschließen. Denn bisherige Einzelmaßnahmen, wie zum Beispiel in Amsterdam, Venedig, Paris oder Barcelona, wurden häufig juristisch angegriffen.
1: Der Landkreis Havelland sieht auf Pendler und die Wirtschaft in der Region massive Beeinträchtigungen zukommen. Weil die Deutsche Bahn länger für die Sanierung der Lehrter Bahn braucht, wird auch die Regionalbahnstrecke von Wustermark über Rathenow nach Stendal von Oktober an für 14 Monate gesperrt. Für den RE4 sollen dann Ersatzbusse fahren. Der Landrat des Havellandes, Lewandowski, sprach von einem Schock und forderte die Bahn auf, die lange Sperrung rückgängig zu machen. In der Fußball-Champions League hat der VfB Stuttgart sein erstes Saisonspiel gewonnen. Das Team hat Viking Stavanger aus Norwegen mit 3:1 geschlagen. Soweit die Nachrichten. 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Das Wetter in der Nacht teils wolkig, teils klar. Die Temperaturen sinken auf frische 12 bis 9 Grad. Tagsüber gibt's dann Sonne und Wolken im Wechsel bei bis zu 20 Grad. Die Zeit, es ist 2.03 Uhr.
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5: Hier kommt unser Blick auf die Straßen. A1 Lübeck-Hamburg, die Norderelbbrücke ist in beiden